0: und Wettenberg wegen einer Baustelle bis 5 Uhr früh in beiden Richtungen gesperrt. Bitte der Umleitungsbeschilderung folgen. Und letzte Meldung, B62 Hembach-Alsfeld Richtung Barchfeld. Kreisverkehr am Hembacher Kreuz und Lenzfelder Straße. Da haben wir eine Sperrung nach einem Unfall.
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0: Aus dem Studio von NDR Info in Hamburg mit Milat Kupay. Hallo. Bei seinem Amtsantritt versprach Bundeskanzler Merz, die Menschen würden schnell spürbare Verbesserungen erleben. Doch viele Reformvorhaben stecken im politischen Streit fest. Konkrete Fortschritte bleiben für viele bisher aus. Auch wenn die Regierung betont, dass etwa die Investitionen, die angeschoben wurden, auf dem Weg sind und erst morgen und nicht heute wirken. Die Folge: Die Zustimmung zur Bundesregierung sinkt und auch seine persönlichen Zustimmungswerte sind denkbar schlecht. Im ARD-Sommerinterview hat Markus Preis den Bundeskanzler gefragt, ob er eine Mitschuld an der schlechten Laune im Land hat, weil er ja auch vor der Wahl sehr oft auf die Probleme Deutschlands hingewiesen hat.
2: Wir haben ja ungelöste Probleme in Deutschland und die schon seit ziemlich langer Zeit. Und wir haben uns mit dieser Regierung jetzt auf den Weg gemacht, diese Probleme zu lösen. Und das zu einem Zeitpunkt, wo wir zusätzliche internationale Herausforderungen zu bestehen haben. Krisen, Zollkonflikte mit den USA, Krieg im Iran, der Krieg Russlands gegen die Ukraine. Alles das macht uns die Arbeit ja nicht leichter. Und deswegen glaube ich trotzdem oder denke genau aus diesem Grund, müssen wir doch auch das Gute mal zeigen, was wir können. Wir können viel. Die Potenziale unseres Landes sind größer, als wir sie zurzeit nutzen.
3: Um neue Zuversicht, wie Sie sich das gewünscht haben, entstehen zu lassen, braucht es auch ein Zukunftsbild. Ich sage mal ganz vorsichtig, vielleicht sogar eine Vision. Wohin wollen Sie mit diesem Land? Das würden wir gerne etwas genauer verstehen. Und ich stelle Ihnen mal drei Fragen zu diesem Thema. In der Vergangenheit war die Autoindustrie die dominierende Industriebranche in Deutschland. Welche Branche wird das in Ihrer Vorstellung in 10 Jahren sein?
2: Das wird vermutlich nicht eine Branche sein, sondern das wird sich an der Frage entscheiden, ob wir in der Lage sind, modernste Technologien in Deutschland anzuwenden, zum Beispiel künstliche Intelligenz, ob wir große Speicher haben, ob wir große Energiezentren haben und ob wir in der Masse der Unternehmen bis in den Mittelstand künstliche Intelligenz richtig einsetzen. Aber darüber ging es übrigens in der Klausurtagung im letzten Jahr, in der letzten Woche 2 Tage lang, mit dem Mittelstand,
3: sondern
2: mit
3: dem Handwerk. Welche wächst am stärksten aus Ihrer Sicht? Welche sehen wir jetzt noch nicht, die sehr wichtig wird?
2: Ich sehe große Chancen im Handwerk, im Mittelstand. Ich sehe große Chancen in der Medizintechnik, in der Pharmazie, Gott sei Dank langsam wieder. Wir haben das lange vernachlässigt. Die Gesundheitsbranche insgesamt ist die am schnellsten wachsende Branche unserer Volkswirtschaft. Dienstleistungen am Menschen, die wir können und die wir ausbauen wollen.
3: Zweite Frage. Bisher finanziert sich der Staat in Deutschland sehr stark über die Besteuerung von Arbeit und Lohn. Müssen in der Zeit, in der wir jetzt leben, wo Technologie so wichtig ist, künftig Vermögen und Kapital einen größeren Beitrag dazu leisten?
2: Das ist eine ganz interessante und spannende Frage, die ich ehrlich gesagt heute noch gar nicht beantworten kann. Zunächst einmal ist richtig, wir besteuern natürlich Arbeit, aber wir besteuern heute auch schon Kapital. Wir besteuern Kapitalerträge und zwar nicht gerade gering. Die entscheidende Frage wird sein, woher kommt die Wertschöpfung in den nächsten Jahren? Was sind sozusagen die Treiber unseres Wohlstandes? Was garantiert uns unseren Wohlstand? Und da bin ich der Auffassung, wir brauchen Vermögensaufbau, auch in Arbeitnehmerhand. Das ist übrigens das letzte nicht eingelöste Versprechen der christlichen Soziallehre. Das machen wir jetzt mit der Rentenreform. Und diese Fragen, die werden wir im Laufe der Zeit vermutlich stärker gestellt bekommen als heute. Aber ich kann und ich will sie auch noch nicht beantworten, weil ich diese 4. technologische Revolution in der ganzen Dimension versuche zu verstehen und dies auch in der Bundesregierung zur Diskussion stelle.
3: Eine Frage sozusagen eine gesellschaftliche Frage, wenn es um Veränderungen in Deutschland geht. Wird das nächste Staatsoberhaupt erstmals eine Frau?
2: Es ist kein Geheimnis, dass ich viele Sympathien dafür habe. Wahr ist trotzdem, dass wir ein Staatsoberhaupt brauchen, das die Gesellschaft zusammenhält und auch eine hohe Integrationskraft in unser Land hinein hat. Und da ist die Frage nach dem Geschlecht weniger wichtig als die Persönlichkeit des nächsten Staatsoberhauptes und die Anforderungen sind hoch.
3: Sehen Sie eine Frau, die diese Qualifikation trotzdem erfüllt und die Sie auch
2: nicht
3: empfehlen
2: würden? Herr Preis, ist doch das falsche Wort. Was heißt trotzdem? Natürlich können das Frauen und wir haben in der Union einige, denen ich das zutraue und deswegen habe ich dafür viel Sympathie.
3: Ich habe es eben nur deswegen gesagt, weil Sie gesagt haben, es geht nicht um eine Frau, sondern es geht jemanden, der die Qualifikation hat. Also
2: ja, aber das ist doch nicht trotzdem.
3: Wird die nächste Bundespräsidentin logischerweise eine Frau sein?
2: Nochmal, ich kann mir das sehr gut vorstellen, aber darüber entscheidet die Bundesversammlung und deren endgültige Zusammensetzung wird auch mit den Landtagswahlen im September entschieden.
3: Vielen Dank, Herr Merz. Und jetzt geht es um Sie persönlich. Denn mit viel Selbstbewusstsein ist Friedrich Merz einst angetreten als CDU-Chef, als Kanzler, als Macher mit klarer Sprache und konservativem Kompass. Mittlerweile aber ist das öffentliche Bild ein anderes. Wir schauen mal auf die Beliebtheitswerte nach einem Jahr Kanzlerschaft. Da lag Angela Merkel bei 57% Zustimmung, Olaf Scholz bei 36% und Friedrich Merz rekordtief bei 16%. Herr Bundeskanzler, wenn Sie das sehen, sind Sie eine Belastung für Ihre Partei?
2: Ich versuche zu zeigen, was wir erreicht haben in den letzten 15 Monaten. Ich nehme mal ein Beispiel. Eines der Hauptthemen des letzten Bundestagswahlkampfes war die Migrationskrise. Wir sind mit der Bundesregierung in der Lage gewesen, innerhalb von gut einem Jahr die Zahlen um über 60% herunterzubringen. Das Thema Migration spielt in diesen Wahlkämpfen zurzeit keine Rolle mehr. Es war das Hauptthema des Bundestagswahlkampfes 2025. Ich sehe, dass die Wirtschaft langsam tritt fast, dass wir wieder langsam Wachstum haben. Es braucht mehr Zeit, auch als ich gedacht und gehofft habe. Aber ich habe von meinen Zielen nichts aufgegeben, von meinen Grundüberzeugungen nichts aufgegeben. Wir sind ein Land mit vielen Chancen und die müssen wir nutzen.
3: Ein Grund, den man draußen immer wieder hört als Kritik an Ihnen, ist die Tatsache, dass Sie die vielen Schulden gemacht haben, obwohl Sie das vor der Wahl immer ausgeschlossen haben. Die Gründe haben Sie oft genannt. Die Wünsche der SPD bei der Regierungsbildung, der Eklat zwischen Trump und Zelensky. Wir sehen aber auch die Leute, nehmen das Ihnen nicht sozusagen voll ab. Haben Sie unterschätzt, dass die Deutschen Ihnen das nicht verzeihen?
2: Nein, das habe ich nicht unterschätzt. Ich habe im Übrigen ja schon im November vor der Bundestagswahl einmal gesagt, dass wir über die Schuldenbremse noch mal sprechen müssen. Das hat damals eine Riesendiskussion ausgelöst. Ich habe das vor der Wahl gesagt. Ich musste nach der Wahl eine ganze Reihe von Entscheidungen treffen, auch im Hinblick auf die Zusammensetzung des Deutschen Bundestages. Wir hatten auch mit den Grünen zusammen, nur noch für wenige Wochen eine Zweidrittelmehrheit zur Änderung des Grundgesetzes. Ich hätte das mit der AfD und mit der Linkspartei nicht hinbekommen.
3: Ist in dem Moment klar geworden, der Olaf Scholz hat vorher schon das Sondervermögen gefordert. Die Grünen haben vorher schon sozusagen eine Lockerung der Schuldenbremse gefordert. Sie waren immer die ganze Zeit dagegen. In ihrem Wahlprogramm heißt es, die Schulden von heute sind die Steuererhöhung von morgen. Und dann eine Woche danach kommt schon der Vorschlag, das zu machen.
2: Wir haben ein Sondervermögen mit der früheren Bundesregierung gemeinsam beschlossen. Das war unmittelbar nach dem Kriegsbeginn in der Ukraine, die Verabredung, 100 Milliarden Euro zusätzlich für die Bundeswehr zur Verfügung zu stellen. Und dann haben wir gesehen, dass das nicht reicht. Wir haben die Auseinandersetzung, Sie haben es angesprochen, im Weißen Haus gesehen. Wir haben gesehen, was da in diesem Krieg passiert. Und wir haben gesehen, dass wir nur noch wenige Wochen Zeit haben, das mit einer ausreichenden Mehrheit im Deutschen Bundestag auch auf den Weg zu bringen. Ja, natürlich, ich habe das immer wieder gesagt, das ist eine erhebliche Hypothek für meine persönliche Glaubwürdigkeit. Das kann ich auch nur dann begründen, wenn wir wieder Wachstum bekommen. Und das bekommen wir langsam, langsam. Noch längst nicht da, wo wir sein müssen. Aber wir sind auf diesem Weg und den müssen wir jetzt nur konsequent weitergehen. Dann wird sich wahrscheinlich auch diese Glaubwürdigkeitslücke wieder schließen.
3: Ich frage das genau aus dem Grund, denn Sie sagen, Sie möchten der Reformkanzler sein. Kann man das sein, wenn die Bevölkerung so wenig hinter einem steht? Kann man dann unangenehme Entscheidungen treffen? Gehen dann auch die eigenen Leute im Bundestag, ihre Abgeordnetenkollegen, gehen die dann mit und heben die Hand für die Pläne von Friedrich Merz?
2: Für mich ist das eher eine zusätzliche Motivation und Ermutigung, diesen Weg jetzt zu gehen. Ich muss Entscheidungen treffen, die wir in Deutschland eigentlich schon vor Jahren, wenn nicht Jahrzehnten, hätten treffen müssen. Schauen Sie sich unser Alterssicherungssystem an. Die Rentenversicherung ist so nicht mehr zukunftsfähig angesichts der Demografie. Und das kennen wir, wissen wir seit Jahren, dass es so nicht geht. Wir machen das jetzt. Und jemand, der dem Land Veränderungen zumutet, der ist natürlich zu Beginn nicht populär. Ich schaue auch nicht. Ich beschäftige mich damit, aber es ist nicht der Maßstab meiner Politik. Der Maßstab meiner Politik ist, führen wir in dieser Bundesregierung das Land in eine stabile, friedliche, freiheitliche Zukunft? Haben meine Kinder, Ihre Kinder, unsere Kinder in Deutschland noch die gleichen Chancen wie wir sie in meiner Generation gehabt haben. Das ist der alleinige Maßstab, nach dem ich mich ausrichte. Und es wird am Ende zusammengezählt, nicht zwischendurch.
0: Sagt Bundeskanzler Friedrich Merz im ARD-Sommerinterview. Und in gut 50 Minuten können Sie hier in der ARD-Infonacht einen weiteren längeren Ausschnitt des Interviews mit Friedrich Merz hören. Dann geht es um die hohen Energiepreise und die Landtagswahl in Sachsen-Anhalt. 2.14 Uhr.
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0: Die Zahl der Opfer der Flutwelle im Himalaya ist auf rund 790 gestiegen. Mehr als 3000 Menschen werden weiterhin vermisst. Die Helfer führen einen Wettlauf mit der Zeit, um Überlebende zu finden. Manche nehmen die Suche auch selbst in die Hand. Lena Bodewein.
4: Die steilen Hänge und zerklüfteten Täler der Himalaya-Region im Grenzgebiet von Nepal und Tibet. Sie waren die Geschäftsgrundlage von Tourunternehmer Sagar Pandey. Pilger, Bergwanderer, Touristen aus aller Welt kamen. Die atemberaubende Kulisse hat seine Kunden angezogen. Jetzt sucht er nach ihnen.
5: So I went by the chopper and then before that.
6: Ich bin also mit dem Hubschrauber hoch. Ich hatte mir vorgestellt, dass sich Leute am Hang, am Berg oder auf den Felsen festhalten konnten, auf Bäume geklettert sind, sich irgendwie gerettet hatten. Aber als ich dort ankam, wurde mir klar, ich hatte mich getäuscht.
4: Alles ist dem Erdboden gleichgemacht. Das Hotel, in dem die Tourgruppe untergebracht war, verschwunden. Seit 30 Jahren organisiert Pandey Wandertouren. 38 seiner Kunden aus aller Welt waren am Mittwoch unterwegs, mit 7 seiner Mitarbeitern und 2 seiner Verwandten. Bis jetzt hat er kein Lebenszeichen von ihnen bekommen. Noch ist er bereit, an Wunder zu glauben. Ob tot oder lebendig, Gewissheit wäre wichtig. Aber da gibt er sich keinen Illusionen hin und beschreibt geradezu drastisch das Problem, Leichen nach dieser Sturzwelle zu identifizieren.
6: Von einem normalen Zustand kann hier keine Rede sein. Ich sage das, weil die Leichen bis hinunter ins Tal gespült sein werden. 1200 Höhenmeter, über 50 Kilometer lang. Der Körper wurde also ständig mit Felsen, Geröll und Baumstämmen mitgerissen und ist dabei immer wieder umhergerollt. Dazu kamen Metallteile und all das andere Material, das der Fluss mit sich führte. Selbst wenn ein Körper noch als Ganzes erhalten ist, ist es schwierig für die Angehörigen, ihn zu identifizieren.
4: Die Rettungs- und Bergungsarbeiten werden immer wieder unterbrochen, da weitere Überschwemmungen drohen. Vor den Krankenhäusern in Nepals Hauptstadt Kathmandu hoffen sie auf Nachrichten von ihren Angehörigen. Auch Manmaya Gurung sucht ihren Bruder. Er arbeitet in einem Wasserkraftwerk. Wir haben ihn noch nicht finden können. Allein mehr als 900 Menschen, die in den 11 zerstörten Wasserkraftwerken arbeiteten, sind weiterhin vermisst. Viele waren bei Tunnelbauarbeiten beschäftigt, als die Flut kam. Gerade für ihre Rettung und Bergung hatte der Außenminister Nepals gezielt Hilfe aus dem Ausland angefordert. Indien und China haben schon Werkzeug und Spezialisten für Tunnelbohrung und Rettung geschickt. Hydropower ist neben Tourismus und Grenzverkehr ein wichtiger Wirtschaftsfaktor der Region. Nepal betreibt oder plant momentan knapp 200 Wasserkraftwerke. Es exportiert Strom nach Indien und nutzt viel selbst. Aber in der betroffenen Region ist das nicht mehr möglich. Sagar Pandey bleibt heute die Ungewissheit. Aber er will nicht aufgeben. Nicht die Hoffnung, nicht seine Arbeit.
5: So, it is hard, but it takes time for us.
6: Es ist hart. Wir werden Zeit brauchen. Aber wir halten den Atem an und bleiben in Bewegung. Wir müssen das Leben am Leben erhalten.
5: Keep the life alive, you know.
4: Eine andere Wahl bleibe Ihnen nicht.
0: Ein Bericht war das von Lena Bodewein. In Köln ist die weltweit größte Messe für Computer- und Videospiele sowie Unterhaltungselektronik zu Ende gegangen. Auf der Gamescom konnten die vergangenen Tage Hunderttausende die neuesten Spiele testen. Mehr als 1700 Aussteller haben sich präsentiert. Aus Köln berichtet Martin Schütz.
7: Gut 368.000 Menschen haben in den vergangenen Tagen die weltweit wichtigste Messe für Computer und Videospiele in Köln besucht. Das sind 11.000 mehr als im Vorjahr. Felix Falk ist mit diesen Zahlen sehr zufrieden. Der Chef des Branchenverbands Game, der die Messe veranstaltet, zieht ein positives Fazit.
8: Die Gamescom 2026 war ein Erfolg, mit dem ich selber nicht gerechnet hätte, dass er so groß wird nochmal in diesem Jahr. Also es ging ja schon los mit der ausverkauften Ausstellungsfläche, aber auch wenn wir jetzt auf die Besucherzahlen hier vor Ort gucken, wenn wir darauf gucken, wie viele Millionen Menschen weltweit zugeschaut haben.
7: Denn die Gamescom findet mittlerweile nicht nur in den Kölner Messehallen statt, sondern wird auch im Netz auf einer Plattform gestreamt. Das soll Gamerinnen und Gamern die Möglichkeit geben, dass sie digital an der Gamescom teilnehmen können, ohne nach Deutschland reisen zu müssen. Die Plattform wurde in den vergangenen 5 Tagen über 600 Millionen Mal angesehen. Zufrieden ist Felix Falk auch, weil zum ersten Mal der Bundespräsident die Gamescom besucht hat.
8: Der Besuch des Bundespräsidenten auf der Gamescom war ein ganz starkes Zeichen. Das haben sehr viele wahrgenommen, gerade in der Community und auch in der Games-Branche. Also eine Würdigung eines Kulturmediums und einer Kultur, das hat hier Eindruck gemacht.
7: Die Gamerinnen und Gamer haben die Messe aber in erster Linie besucht, weil sie die neuesten Spiele testen wollten und nicht um Politiker zu sehen. Und grundsätzlich sind die Fans mit der Gamescom zufrieden.
9: Ich war letztes Jahr schon mal hier. Ich finde es eigentlich ganz gut. Es sind natürlich viele Leute hier, aber an sich, alle drum und dran, hier sind so viele Spiele, ist super.
10: Ja, ist gut gemacht. Ich bin jetzt noch nicht der Zocker, aber so von dem ganzen Grafischen und den Lichtern ist das super gemacht.
11: Seit 2017 jedes Jahr. Insgesamt ganz cool. Ist ein bisschen schade. Es werden irgendwie weniger große Stände, eher viele kleine und da verliert man ein bisschen die Übersicht, finde ich.
12: Schön, aber letztes Jahr war das ein bisschen beeindruckender. Vielleicht, weil ich das auch das erste Mal gesehen habe.
13: Viel los, aber interessant auf jeden Fall. Die ganze verschiedene Sache, gerade die Games, wo gerade neu rauskommen und dann, was sich die Darsteller so ein bisschen hinfallen lassen mit ihren Kostümen, mit ihren Ständen und alles. Das ist schon eindrucksvoll. Das muss man, denke ich mal, Emma zumindest gesehen haben.
14: Also ich finde es echt schön. Das ist viel voller, finde ich, als letztes Jahr. Also ich war letztes Jahr das erste Mal hier. Aber ich finde es echt verdammt schön, wieder viele Aussteller zu sehen, verschiedene Games anzuzocken und es ist echt schön.
7: Teilweise war es in den Hallen richtig voll und die Menschen kamen nur im Schneckentempo voran. Die Besucher kennen das aber schon aus den Vorjahren.
13: Ich hätte mir eigentlich das noch vorgestellt, dass es doch schon ein bisschen mehr ist. Es ist eigentlich noch erträglich. An manchen Ständen ist es natürlich extrem voll. Muss man aber auch damit rechnen. Wer früh kommt, denke ich mal, hat die beste Chance.
12: Immer voll. Weil letztes Jahr voll, heute voll. Aber wir sind dieses Jahr was früher gekommen. Und deswegen ist es ein bisschen entspannter gewesen.
15: Also wir waren vor 2 oder 3 Jahren hier an einem Samstag. Da war es richtig voll. Und im Vergleich dazu ist es heute okay.
10: Schön, aber ein bisschen unübersichtlich voll. Also ich muss mich noch ein bisschen orientieren. Aber sonst ist super.
11: Voll. Voll. Es wird irgendwie jedes Jahr voller, habe ich das Gefühl. Und ein bisschen enger. Also die Schlangen bei den Spielen sind irgendwie auch ein bisschen schmaler gestaltet dieses Jahr. Habe ich das Gefühl, irgendwie nicht so viel Platz.
14: Die Schlangen waren riesig lang, aber die Leute waren wirklich happy und sind auch mit strahlenden Gesichtern rausgelaufen. Es war echt schön.
7: Damit die Warteschlangen nicht zu lang werden, setzen die Organisatoren auf digitale Warteschlangen. An vielen Ständen konnten die Fans im Vorfeld eine feste Besuchszeit buchen, damit sie nicht in der Schlange stehen mussten. Anstehen und Gedränge gehören aber immer auch zur Gamescom dazu, sagt Felix Falk.
8: Die Gamescom ist immer voll, weil einfach so viele Fans hier sind.
7: Die Gamescom hat mittlerweile auch Ableger im Ausland, beispielsweise in Thailand. In der Hauptstadt Bangkok findet Ende Oktober die Gamescom Asia statt. In Köln ist sie wieder im nächsten August.
0: Martin Schütz berichtet über das Ende der Gamescom in diesem Jahr. Nachts alleine nach Hause zu gehen, das ist für viele Frauen kein besonders entspannter Weg. Unsicherheit und Angst sind dabei ein ständiger Begleiter. In einigen deutschen Städten gibt es deshalb sogenannte Frauennachttaxis. Die Kommunen bezuschussen solche Fahrten. In Mitteldeutschland gibt es das aktuell aber noch nicht. Nach den Gründen dafür hat Charlotte Golde gesucht.
16: Spätabends sind in Leipzig nur noch wenige Menschen auf den Straßen unterwegs. Es ist dunkel und der Nachtbus fährt nur einmal die Stunde. Wir haben junge Frauen gefragt, wie sicher sie sich abends hier fühlen.
17: Ich würde sagen, dass ich mich nicht wirklich sicher fühle, wenn man alleine unterwegs ist und man sieht irgendwie männliche Gestalten. Also ich finde, man fühlt sich dann immer ziemlich oft so verfolgt.
18: Ich setze mich auch nicht gerne in Straßenbahnen. Es ist nicht so, dass ich dann denke, ich setze mich in eine Bahn und dann ist alles schick.
17: Viele, gerade Studentinnen, können sich das vielleicht nicht unbedingt leisten, jetzt so Taxikosten zu zahlen, weil es halt wirklich viel Geld ist.
16: Da setzt die Idee des Frauennachttaxis an. Durch einen Zuschuss von der Stadt wird die Fahrt günstiger. In manchen deutschen Städten wie Freiburg oder Osnabrück wird das System genutzt. Auch hier in Mitteldeutschland gab es in den 90ern und 2000ern mal solche Angebote in Halle, Magdeburg und Jena. Wegen zu hoher Kosten wurden sie aber wieder eingestellt. In Leipzig hat eine Online-Petition die Debatte um Frauennachttaxis im letzten Jahr neu angestoßen. Die Petition selbst wurde zwar nicht angenommen, aber der Stadtrat hat auf Antrag der Grünen beschlossen, die Sicherheit im öffentlichen Nahverkehr zu untersuchen. Stadträtin Mascha Richards hält ein Frauennachttaxi weiterhin für sinnvoll.
19: Deswegen braucht es so ein Frauennachttaxi, um eine Sicherheit in einer großen Stadt wie Leipzig zu gewährleisten, vor allem nachts, wenn nur noch Nachtbusse fahren, alle Stunde, alle anderthalb Stunden, man am Hauptbahnhof umsteigen muss, wo auch einfach immer viel los ist.
16: Die Stadt Leipzig sieht das anders. Auf unsere Anfrage hin schreibt sie:
20: Positivbeispiele aus anderen Städten zeigen zwar, dass die Akzeptanz der angestrebten Maßnahme bei der Zielgruppe groß ist, jedoch die Finanzierung der Frauentaxis bei der aktuell angespannten Haushaltslage Leipzigs eine Herausforderung darstellt. Mit Blick auf nicht prognostizierbare und begrenzt messbare Effekte der Maßnahme erscheint eine Finanzierung von Frauentaxis über städtische Zuschüsse nicht angezeigt.
16: Die Stadt rechnet mit einem 5- bis 6-stelligen Betrag pro Jahr. Stattdessen soll der Nahverkehr ausgebessert werden. Auch in ganz Mitteldeutschland ist das Bild ähnlich. Erfurt, Chemnitz, Dresden und Zwickau setzen wie Leipzig lieber auf besseren Nahverkehr für alle. In Leipzig wollen die Grünen weiter Druck machen. Eigentlich sollte die Stadt ihnen im ersten Quartal dieses Jahres einen Zwischenstand der Untersuchungen vorlegen. Bekommen haben sie ihn laut Mascha Richards bis heute nicht. Wer sich abends unsicher fühlt, kann auch das Heimwegtelefon anrufen. Das ist ein ehrenamtliches Angebot, bei dem man am Telefon begleitet wird, bis man zu Hause ist.
1: Sport.
16: Mit Nele Hüpper und einem historischen Triumph, denn die deutschen Hockeymänner gewannen zum vierten Mal den WM-Titel. Das DHB-Team setzte sich mit 1:0 gegen Spanien durch. Aus Belgien berichtet Christina Schröder.
21: Es war ein WM-Finale auf höchstem Niveau. Die deutschen Hockeymänner kamen gut ins Spiel, hatten zunächst mehr Ballbesitz als die Spanier, die auf Konter lauerten. Angeführt vom stark aufspielenden Kapitän Tom Gramisch unterband die deutsche Defensive eben diese gefährlichen Angriffe mit Geduld. Nach der torlosen ersten Hälfte übernahm Spanien das Zepter. Die junge DHB-Auswahl wirkte teilweise passiv, die deutsche Führung 15 Minuten vor Schluss wie aus dem Nichts. Paul Kaufmann legte auf den tief im Schusskreis stehenden Michel Struthoff auf, der tanzte den Torhüter geduldig aus und lupfte den Ball ins Tor. Im ausverkauften Stadion in Wavre lieferten sich beide Teams einen offenen Schlagabtausch mit dem einzigen Unterschied, dass die DHB-Auswahl vor dem Tor einmal effektiver war und damit den WM-Titel verteidigte.
16: Und dann zum Fußball. Schalke 04 ist wieder zurück in der Bundesliga und wurde zum Start direkt mal mit 0:3 vom FC Augsburg abgefertigt. Wie die Schalke-Fans diese Niederlage aufgenommen haben, erzählt Patricia Gabor.
22: Der FC Schalke wurde am Ende trotzdem von seinen Fans gefeiert. Das Willkommen in der Bundesliga tat aber so oder so ziemlich weh. Der FC Augsburg hatte bis auf die ersten Minuten alles im Griff. Der Gastgeber hätte dank vieler Chancen sogar noch mehr Tore erzielen können. So waren es nur 3 durch Gregoritsch, Kade und Ribeiro. Eine halbe Stunde lang waren die Königsblauen zudem in Unterzahl, weil Schallenberg mit glattrot vom Platz musste und kamen nur noch selten in die Hälfte des Gegners. Augsburg crasht also die Comeback-Party der Schalker und startet mit einem souveränen 3:0-Sieg in die Saison.
16: Außerdem setzte sich der SC Freiburg mit 4:1 gegen Werder Bremen durch. Die Freiburger siegen und siegen, egal ob DFB-Pokal, Conference-League-Qualifikation oder jetzt in der Bundesliga. Der SCF spielt gerade wie im Rausch und trifft, aber immer mit einem Makel. In jedem Spiel gab es ein Gegentor. Das sieht auch Freiburg-Coach Julian Schuster.
23: Ich glaube, das ist natürlich schon schön, wenn wir vorne eben auch diese Effektivität dann auch haben und unterschiedliche Spieler dann eben auch torgefährlich werden. Das ist wichtig. Ja, wir müssen natürlich noch hinbekommen, eben dann die Gegentore nicht zu bekommen. Dann bin ich da auch nochmal mehr happy, aber ist schon in Ordnung so.
16: 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Jens-Jörg Rieck berichtet.
2: Was für ein Druck. Leo Neugebauer musste nach 2 Fehlversuchen mit dem Diskus liefern, setzte alles auf eine Karte und warf mit 58,54 Metern fast persönliche Bestleistung.
3: In so einer Situation zu sein, dass er noch einen Wurf hat und die 2 davor ungültig sind, das ist echt, da will kein Mehrkampf drin sein, kein Athlet generell. Und genau, und dann nochmal so einen rauszuhauen, das war echt von Zero to Hero-Wurf, also es war verrückt.
2: Damit war Deutschlands Sportler des Jahres auch im abschließenden 1500-Meter-Lauf der Sieg im extra für das ISTAF aufgesetzten Dreikampf nicht mehr zu nehmen. Am Ende gewann der Mehrkampf-Europameister souverän vor seinen Teamkollegen Amadeus Gräber und Niklas Kaul. Mit dem Mainzer Speerwerfer Julian Weber und Hindernisstar Gesa Krause durften sich 2 weitere Goldmedaillengewinner der EM über Tagessiege beim ältesten Leichtathletik-Meeting der Welt freuen. Und das vor großer Kulisse.
5: Ich finde es grundsätzlich toll, dass so viele Menschen eben auch ins Stadion kommen, um mich laufen zu sehen. Und deswegen ist es, denke ich, das Mindeste, was ich tun kann, ist eben ein paar Bilder zu machen, Autogramme zu geben. Man schafft nicht alles zu bewältigen bei 45.000 Leuten, die hier sind. Aber dieses positive Feedback, was man sich als Athlet wünscht, und das habe ich hier in Berlin schon immer erfahren.

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1: Um 2.30 Uhr mit Ronald Lessig. Die Bundesregierung hat ihre Reaktion auf den Vorfall mit der Sprengstoffdrohne am Flughafen Leipzig weitgehend festgelegt. Vermutet wird, dass Russland hinter der Tat steckt. Offiziell hat sich die Bundesregierung aber nicht dazu geäußert. Bundeskanzler Merz sagte jetzt im ARD-Sommerinterview:
2: Wir haben eine weitgehende Einigung in der Bundesregierung, wie wir reagieren. Und das werden wir in den nächsten Tagen auch klar zum Ausdruck bringen. Es wird nicht mehr lange dauern. Die ist abgestimmt. Die wird in diesen Tagen auch final abgestimmt mit der Europäischen Union, mit den NATO-Partnern. Es wird eine Reaktion aus Deutschland sein. Aber die Partner in der Europäischen Union und in der NATO werden davon nicht überrascht.
1: Bundeskanzler Merz. Das US-Militär hat erstmals seit mehreren Wochen wieder Ziele im Iran angegriffen. Vom zuständigen Militärkommando in der Region heißt es, man habe zwei Raketenwerfer auf der Insel Larak in der Straße von Hormuz ins Visier genommen. Von dort hätten die iranischen Revolutionsgarden vorgehabt, mit Seeminen bestückte Raketen abzufeuern. In iranischen Staatsmedien ist die Rede von mehreren Toten und Verletzten. Die Revolutionsgarden haben bereits reagiert und US-Stützpunkte in Jordanien unter Beschuss genommen. Nach der Flutkatastrophe im Himalaya haben die Behörden in Nepal damit begonnen, hunderte nicht identifizierter Opfer in Massengräbern zu bestatten. Das sei nötig wegen der schnellen Verwesung im Wasser, heißt es. Leichenhallen und Kühlräume in Kliniken sind überfüllt. Für eine spätere Identifizierung wurden DNA-Proben gespeichert. Nach dem Gletschersturz am Mittwoch sind fast 800 Tote bestätigt. 3000 Menschen gelten als vermisst. In vielen Teilen von Norwegen haben die Menschen bei Trauergottesdiensten ihres verstorbenen Königs Harald gedacht. Am Abend hat das Königshaus über die Beisetzung informiert. Sie soll am 9. September stattfinden. Aus der Nachrichtenredaktion Heike Lüttich.
3: Heute soll der Sarg von König Harald in die Schlosskapelle gebracht werden. Ab morgen können Besucher sich dort von ihm verabschieden. Die Staatstrauer in Norwegen gilt bis zum 9.9. Dann wird der Sarg in einer großen Prozession zum Dom in Oslo überführt. Die norwegische Nachrichtenagentur NTB schreibt, daran nähmen neben der Familie auch Repräsentanten des öffentlichen Lebens und viele Gäste aus dem Ausland teil. Nach der Trauerfeier im Dom gibt es einen wesentlich kleineren Trauerzug zur Kirche von Akershus. Dort soll Harald begraben werden.
1: Das Wetter in Deutschland. Von Westen aufkommender Regen, zuvor wechselnd, teils gering bewölkt, im äußersten Osten trocken bei 17 bis 11 Grad. Tagsüber Schauer oder Gewitter, im Süden und Osten heiter bei 19 bis 26 Grad. Am Dienstag im Norden wechselhaft, im Süden heiter bis wolkig und nur vereinzelt Schauer, 19 bis 26 Grad. Das waren die Nachrichten.
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4: Und da gibt es keine größeren Staus oder Verkehrsbehinderungen. Ich wünsche Ihnen eine gute und sichere Fahrt.
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4: Mit Milad Kupay und wir tauchen jetzt ein in eine Welt, die für viele von uns schwer bis kaum erreichbar ist, nämlich die Unterwasserwelt. Dr. Florian Huber ist Unterwasserarchäologe und war für Expeditionen in über 100 Ländern. Er taucht seit vielen Jahren nach Schiffen, in Höhlen, in Brunnen und Seen, immer auf der Suche nach neuen wissenschaftlichen Erkenntnissen. Die berühmtesten Schatzschiffe der Welt, die kennt er und er weiß, wie wertvoll der Lebensraum Meer ist. Meine SWR-Kollegin Nicole Köster hat mit ihm gesprochen und ihn zunächst gefragt, was das da unten überhaupt für eine Welt ist.
5: Es ist eine unglaublich faszinierende Welt und ich wünschte, viel mehr Leute könnten diese Welt sehen, um einfach zu verstehen, wie unglaublich spannend, aber gleichzeitig fragil unsere Tiefsee ist. Und die Tiefsee ist der größte und bedeutendste Lebensraum, den wir haben und gleichzeitig ist er eben überhaupt noch nicht erforscht. Und das ist auf der einen Seite für uns Meereswissenschaftler spannend, weil wir noch sehr viel entdecken können, wenn man das verfolgt. Es wird jede Woche ein neues Wrack entdeckt, es wird fast täglich werden neue Tierarten entdeckt. Auf der anderen Seite macht es mich natürlich auch oder uns so ein bisschen betroffen, weil wir immerhin auf diesem Planeten leben. Das heißt, wir wissen

0: eigentlich gar nichts über unsere Tiefsee, fangen gleichzeitig schon an, darüber nachzudenken, wie wir da unten Rohstoffe abbauen können. Das heißt, wir gefährden Ökosysteme, bevor wir sie überhaupt kennen. Und gleichzeitig stecken wir unglaublich viel Geld in die Weltraumforschung, was sicherlich spannend ist. Und würde hier ein Astronaut sitzen, dann würde er Ihnen natürlich erklären, wie wichtig das ist. Aber ich denke mir, vielleicht sollten wir erstmal unseren eigenen Planeten erkunden und verstehen, bevor wir dann schon uns überlegen, wie wir den Mars besiedeln.
1: Wobei das ja auch wirklich kompliziert zu sein scheint, darunter zu gehen. Also wenn jetzt gerade erst eine Handvoll so weit unten waren, was macht das so schwer?
0: Das stimmt, weil einfach der Druck enorm ist. Also das kann man sich kaum vorstellen. Pro 10 Meter steigt der Druck um ein Bar. Das heißt, wir haben da unten mit tonnenweise Druck zu kämpfen. Und die Technik muss das erstmal aushalten. Das heißt, wenn ich einen Tauchroboter baue, wenn ich ein Tauchboot baue, in dem Menschen drin sitzen sollen, dann muss das Ganze natürlich standhalten. Die Technik muss funktionieren. Die Videolampen, die Lichter, die das Ganze dann da unten beleuchten, die müssen dem Druck auch standhalten. Das heißt, es ist einfach sehr, sehr teuer, sehr aufwendig. Und es gibt eben nicht sehr viele Tauchboote auf der Welt, die jetzt wirklich in diese Tiefen jenseits der 5.000, 6.000 Meter vordringen können. Die meisten sind eher an der Oberfläche, in Anführungsstrichen, so wie die Lula, mit der ich unterwegs war. Und das macht das ganze Unterfangen natürlich kostenspielig.
1: Ja, wie lange dauert es denn überhaupt, um in so eine Tiefe abzusteigen?
0: Das ist eine gute Frage. Ich war auf 1.000 Meter und ich glaube, wir waren so eine knappe Stunde unterwegs. Vielleicht nicht ganz so lang, 40 Minuten oder so. Man sinkt dann einfach so gemütlich vor sich hin und unterhält sich. Ich weiß noch, auf 800 Meter habe ich dann irgendwie mal Käsebrötchen ausgepackt. Und das ist halt total entspannt eigentlich, weil es sehr ruhig ist und man sinkt und schaut einfach auf den Tacho, wie es tiefer und tiefer geht. Man kann das jetzt nicht wirklich beschleunigen. Man fällt einfach so schnell, wie man fällt und muss die Zeit mitbringen.
1: Wie verändert sich das, was du dann siehst?
0: Also ganz oben ist es natürlich noch so schönes, helles Blau, zumindest da, wo ich jetzt war, vor Madeira. Und dann wird es einfach immer dunkler, immer dunkler, immer dunkler. Und ja, ich sage mal so, ab 800 Meter ist das Licht eigentlich da komplett weg gewesen. Und dann ist es wirklich schwarz, dann ist es tiefschwarze Nacht. Und dann beginnen so kleine Tierchen im Scheinwerferlicht vorbeizukommen. Und das ist dann der Moment, wo es wirklich spannend wird, weil das eben dann die ersten Tiefseelebewesen sind, die man sieht. Ich dachte ja selber immer, oder viele denken wahrscheinlich so, das sind so die großen Monster, die da unten rumschwimmen. Aber das Gegenteil ist der Fall. Die meisten sind wirklich super klein und grazil, haben aber trotzdem fiese kleine Zähne. Das schaut dann fast bizarr aus, wenn der an so einer Scheibe vorbeischwimmt und einen auf dicke Hose macht, aber trotzdem nur 2 Zentimeter groß ist. Und ganz toll ist es dann, das haben wir auch gemacht, wenn man dann einfach mal das Licht ausmacht. Wenn das Scheinwerferlicht ausmacht, dann ist es erstmal komplett schwarz. Man muss dann warten, bis sich die Augen an die Dunkelheit gewöhnen und dann fangen diese Tierchen an zu blitzen. Das ist diese Biolumineszenz. Das heißt, diese Tiere schaffen es durch chemische Prozesse eigenständig zu blitzen und zu blinken. Das ist Kommunikation. Und das ist tatsächlich die meistgesprochene Sprache auf unserem Planeten. Das ist, finde ich, super faszinierend. Es ist eben nicht Russisch oder Englisch, sondern unser Planet spricht die Lichtsprache, weil da unten einfach Milliarden von Lebewesen sind und diese Lebewesen kommunizieren über Lichtsignale. Das heißt, die finden über Licht ihre Partner, die machen auf sich aufmerksam, die suchen Beute, die versuchen aber auch abzuschrecken, indem sie super krass blitzen und blinken, damit der Fressfeind Angst hat sozusagen. Genau, und sagt, oh, da beiß ich lieber nicht rein. Da arbeiten Wissenschaftler immer noch dran, wie sowas überhaupt funktioniert. Ja, weil das ist natürlich sehr schwierig, diese Tiere über Tage oder Wochen zu begleiten, um zu sehen, wie die eigentlich leben. Aber es ist, man fühlt sich wie in so einem Avatar-Film, wenn es überall blitzt und blinkt und du denkst so, wow, das ist unser Planet. Ja, ist er.
1: Ja, ab wie vielen Metern beginnt die Tiefsee denn eigentlich?
0: Ja, da haben sich Forschungs- oder Wissenschaftler lange so ein bisschen gestritten. Ich glaube, heute ist die allgemeine Tendenz, dass man sagt, so ab 200 Metern beginnt die Tiefsee. Das ist einfach so eine gemachte Grenze, da schwindet das Licht, da beginnen andere Tierarten zu leben. Also ab 200 Meter, sagt man, so geht's los.
1: Und es geht unfassbar tief, also Marianengraben zum Beispiel in 11.000 Metern Tiefe. Reizt dich sowas?
0: Definitiv. Also ich wäre der Erste, der da einsteigen würde in so ein Tauchboot. Nur ist es so, dass diese Expeditionen natürlich sehr, sehr selten sind. Und dann braucht man auch einen entsprechend wissenschaftlichen Auftrag sozusagen. Ja, und da wäre ich mehr oder weniger tatsächlich nur Gast. Ich habe jetzt kein Forschungsauftrag in 11.000 Meter Tiefe, aber nichtsdestotrotz wäre ich natürlich sofort dabei und würde mir das anschauen, weil das natürlich einfach ja, ist einfach faszinierend zu sehen, was da unten ist. Also würde mir einer anbieten, auf den Mond zu fliegen oder in die Tiefsee zu gehen, dann wäre ich immer in der Tiefsee, weil ich da Tiere und Lebewesen und Schiffswracks finden kann, während da oben, soweit wir wissen, ist ja nichts erstmal, außer ein toller Ausblick auf die Erde, der sicherlich auch gigantisch ist. Aber da unten treffe ich Tierarten, die vor mir noch keiner gesehen hat.
1: Ja, und dennoch waren auf dem Mond mehr Menschen als unten in der Tiefsee. Gibt es jemanden, den man kennt, der da schon mal unten war?
0: Ja, also in den 60ern waren die ersten beiden Tiefseeforscher unten, aber der bekannteste, der dürfte wahrscheinlich James Cameron sein.
1: Der Filmemacher.
0: Genau, der bekannte Filmemacher, der auch unter anderem Avatar oder Titanic gemacht hat. Und für seine Dreharbeiten des Films Titanic war er mehrfach, dutzendfach an der Titanic. Also ich glaube, dass James Cameron tatsächlich neben Robert Ballard, der die Titanic entdeckt hat, derjenige ist, der das Schiff am besten kennt, weil er eben so oft da unten war. Und in dem Film Titanic, der bekannte Film mit Leonardo DiCaprio und Kate Winslet. Die Aufnahmen, die man da sieht, das sind Originalaufnahmen, die dabei entstanden sind.
1: Ja, also das ist natürlich für dich als Forschungstaucher wahrscheinlich dann auch etwas ganz Spannendes und so eine faszinierende Welt, bei Schiffswracks unterwegs zu sein.
0: Ja, definitiv. Ich finde unglaublich spannend die Tatsache, dass das Schiff hier einfach, jedes Schiff eine spannende Geschichte erzählt. Ich meine, jeder kennt die Titanic. So, das ist einfach das Schiff, was jeder kennt. Und die ist zweifelsohne sehr, sehr spannend. Aber im Prinzip ist die Titanic nur eins von vielen. Also wir schätzen, oder die UNESCO schätzt, dass es rund 3 Millionen Schiffswracks geben könnte in unseren Flüssen, Seen und Meeren. Und die allermeisten dieser 3 Millionen, und vielleicht sind es auch nur 2 Millionen, aber egal, es sind unfassbar viele. Jedes Schiff erzählt seine eigene Geschichte, denn es wurde irgendwann mal gebaut. Jemand hatte eine Intention, es zu bauen, warum auch immer, weil er neue Kontinente entdecken wollte, weil er Ladung von A nach B transportieren wollte, weil die Menschen einfach neugierig waren und ihre Grenzen verlassen wollten. Und dann ist irgendwas immer schiefgegangen, denn ansonsten würden die Dinger nicht da unten liegen. Also entweder Eisberg, wie bei der Titanic, oder in einen Sturm gekommen, durch kriegerische Auseinandersetzungen versenkt. Und wir versuchen als Wissenschaftler da unten dann diese Geschichten zu erforschen. Das heißt, wir sind ein Stück weit so Unterwasserdetektive, würde ich fast sagen, weil wir an einen Tatort kommen, der allerdings halt nicht ein Tag alt ist, wie die meisten Tatorte, sondern 500 oder 5000 Jahre alt.
1: Die Entdeckung der Titanic, das war ja eine Riesensensation in 3800 Metern Tiefe. Wie sieht's da aus?
0: Ja, ich war ja leider selber noch nicht unten, muss ich zu meiner Schande gestehen. Ich würde sehr, sehr gerne zur Titanic tauchen. Naja, also wir sind da auch wieder in einem Bereich der Tiefsee, extrem schlammiger Boden da unten. Und dann ist dieser riesen Luxusliner da unten aufgeschlagen, nachdem er untergegangen ist, ist in 2 Teile gebrochen. Also wir haben einen großen Bug, wir haben einen großen Heckbereich. Mittlerweile holt sich die Natur natürlich das Wrack sozusagen wieder ein Stück weit zurück. Das heißt, es ist bewachsen von Tiefseelebewesen. Die Titanic verrostet weiterhin, sie zerfällt weiterhin. Es wurden sogar eisenfressende Bakterien an der Titanic festgestellt, die auch nach der Titanic benannt wurden. Das Holz, was an der Titanic war, ist mittlerweile zerfressen von Schiffsbohrwürmern. Das Schiff zerfällt früher oder später, das ist ganz klar. Aber es wurde mittlerweile sehr, sehr gut dokumentiert. Man hat Hunderttausende von Fotos gemacht. Man konnte ein digitales 3D-Modell erstellen. Es wurden, glaube ich, so an die 5000 Artefakte geborgen mittlerweile. Die sind konserviert und in wechselnden Ausstellungen immer wieder mal zu sehen, weil die Titanic eben auch nach über 100 Jahren die Menschen unfassbar fasziniert.
1: Ja, es hat ewig lang gedauert, bis überhaupt das Wrack gefunden wurde, glaube ich. Woran lag das?
0: Das stimmt, ja. Also, weil man einfach die Technik auch noch nicht hatte. Also, man wusste ungefähr grob, wo das Schiff untergegangen ist, aber es gab keine GPS-Koordinaten, so wie es heute gibt, wo ich wirklich auf die Kommastelle genau hinfahren kann und weiß, jetzt bin ich genau über der Fundstelle. Und Robert Ballard, der damals sich in den Kopf gesetzt hat, die Titanic zu suchen, der konnte das amerikanische Militär überzeugen, dass er, nachdem er für das amerikanische Militär 2 U-Boote findet oder finden sollte, dass er die verbleibende Zeit dann noch nutzen darf und eben auch die Technik der Sonar- und Echoortung, um eben nach seiner Titanic zu suchen. Und das hat wirklich geklappt. Er hat also erst diese 2 U-Boote, es waren Atom-U-Boote, gefunden. Das war alles eine geheime Mission, über die durfte keiner Bescheid wissen. Und dann hatte er noch, ich weiß nicht, 10 Tage Zeit oder so. Und dann sind sie eben in dem Gebiet rumgefahren, wo die Titanic vermutet wurde, und haben dann, wie das, glaube ich, so oft ist, am letzten oder vorletzten Tag, haben sie dann die Titanic gefunden. Und dann begann der große Hype.
1: Also eigentlich eine geheime US-Marinemission.
0: Weil das Militär eben diese Technik besaß und ja, er war so gewieft, ihnen das anzubieten, zu sagen, ich beherrsche diese Technik, ich suche euch diese Dinge, aber gebt mir dann halt noch ein paar Tage euer Schiff, eure Technik, damit ich nach der Titanic suchen kann.
1: Und Technik ist ja bei solchen Missionen auch total entscheidend und wichtig. Gibt es da so einen vielleicht einen entscheidenden Punkt, etwas, eine Entwicklung, die so etwas erstmal möglich gemacht hat? Kann man das zeitlich ausmachen, wann das war?
0: Ja, also was das Tauchen anbelangt, ist es sicherlich so, dass irgendwann einmal der Atemregler oder die Aqualunge erfunden wurde. Das heißt, das sind diese klassischen Atemregler, wie sie jeder Sporttaucher heute benutzt, um abzutauchen. Das wurde irgendwie in den 50ern entwickelt und seitdem ist der Weg für Millionen von Sporttauchern und aber auch Wissenschaftlern frei, um erstmal als Taucher darunter zu gehen. Versuche mit Druckkammern oder mit Druckkugeln, die gab es schon recht früh. Also wir wissen, dass selbst schon die Römer damit experimentiert haben, umgedrehte Fässer zu nehmen und da Leute nach unten zu schicken. Angeblich war Alexander der Große auch schon mit so einer Druckkugel unterwegs am Meeresboden. Das hat sich dann einfach so entwickelt. Das waren natürlich nur einfache Versuche, da sprechen wir nicht von Forschung. Aber dann ging das dann so los, irgendwie so um 1900. Es wurde dann einfach von der Technik immer besser. Und dementsprechend ist Meeresforschung, also diese Art, vor allem Tiefseeforschung, ist noch eine recht junge Disziplin. Viele sind auch Jahre, Jahrzehnte lang davon ausgegangen, dass da unten gar kein Leben existiert. So, da hieß es dann, ja, unterhalb von 500 Meter, da ist eh nichts mehr, da braucht gar keiner gucken. So, und als man dann mal angefangen hat zu gucken, hat man gemerkt, so hoppla, da ist ja die Hölle los da unten. So, ne? Und seitdem ist es dann immer mehr geworden.
1: Wäre es denn nicht denkbar, dass sich in Millionen von Jahren Intelligentes in den Tiefen der Meere gebildet hat? Also Leben, das sich komplett von dem unterscheidet, das wir auf der Erdoberfläche kennen?
0: Eine spannende Überlegung und sicherlich nicht abwegig. Intelligentes Leben. Es ist immer die Frage, wie ich Intelligenz definiere. Wir haben mit Oktopussen definitiv sehr, sehr intelligente Tiere, die dort unten leben. Auch Wale, Delfine, Hai sind ein Stück weit sehr intelligent. Aber ob wir dann gleich auf eine Zivilisation schließen können, ist natürlich die andere Sache. Also ich glaube nicht, dass da unten eine Parallelgesellschaft, so wie wir uns das vorstellen, oder wie vielleicht zum Beispiel auch von Frank Schätzing in seinem Buch Der Schwarm thematisiert wird, dass es das gibt. Aber man muss natürlich dazu sagen, die Meere sind noch extrem unerforscht, sie sind tief, das Leben ist sehr wahrscheinlich an schwarzen Rauchern in der Tiefsee entstanden. Also es wird mit Sicherheit noch Tiere geben und Tierarten, die wir nicht kennen. Und da werden sicherlich auch Intelligente dabei sein. Nur ob es eine Zivilisation ist, sozusagen, die da unten mit kleinen U-Booten rumfährt und uns beobachtet, das würde ich jetzt eher ausschließen.
1: Was sagst du da, ist entstanden an schwarzen Rauchern, was?
0: Das Leben an sich ist sehr wahrscheinlich an schwarzen Rauchern entstanden. Schwarze Raucher sind ja heiße Quellen, Ausfällungen, an denen heute, wenn man die mal beobachtet, unglaublich viele Tiere sitzen, Krabben, Würmer und dergleichen. Und es gibt eben nicht wenige Wissenschaftler, die Theorie vertreten, dass eben genau da das Leben wirklich entstanden ist und sich im Wasser entwickelt hat, bevor wir dann eben an Land gekommen sind. Und ja, von daher ist es, wie ich schon sagte, einfach ein hochspannendes Feld, weil es dort noch sehr, sehr viel geben kann, was wir einfach nicht wissen. Und deshalb ist es eben wichtig, mehr Zeit, Energie und auch Geld in diese Meeresforschung zu stecken, um zu verstehen, wie unser Planet überhaupt tickt. Denn wir haben 2/3 unseres Planeten bestehen nun mal aus Wasser. Wir sind eigentlich ein Wasserplanet. Wir nennen uns immer die Erde, aber wir sind ein Wasserplanet. Also von daher.
1: Ja, es gibt zum Beispiel ganz verrückte Quallen. Was hat man da schon erforscht?
0: Ja, Quallen sind mega spannend. Das sind ganz tolle Tiere. Gibt es seit über 400 Millionen Jahren. Haben kein Herz, haben kein Blut, haben kein Hirn und überleben trotzdem seit 400 Millionen Jahren. Also vielleicht auch eine Erfolgsstrategie. Und es gibt vor allem eine Qualle, die ich sehr faszinierend finde. Das ist die unsterbliche Qualle. Die hat tatsächlich die Strategie, bevor sie alt wird und stirbt, wird sie wieder jung. Und quasi wieder kommt wieder in ein junges Stadium zurück und dann wird sie wieder erwachsen und alt und dann wird sie wieder jung. Also es ist immer, also geht immer hin und her. Ist kein Witz, die gibt es tatsächlich. Sie ist theoretisch unsterblich. Ja. Die wird natürlich auch mal an den Strand gespült und dann stirbt sie genauso, wie wenn sie irgendwie durch einen Außenbordermotor geschnetzelt wird. Aber rein von der Physiologie, vom Aufbau her, ist das ein Tier, was unsterblich ist. Und das ist natürlich hochspannend. Und das kennen wir schon.
1: Wahrscheinlich
0: dann genau, auch. Natürlich. Ja. Ja, da kann man vielleicht Schlüsse ziehen, lernen, wie funktioniert sowas. Und wenn man so ein Tier schon hat, dann kann man sich vorstellen, was wir in den nächsten Jahren finden können oder könnten, wenn wir eben entsprechend danach suchen und da unten weiterforschen.
1: Was war denn eigentlich so dein spannendster Fund bisher?
0: Also es waren viele spannende Funde, die ich machen durfte oder wo ich dabei war, als sie gemacht wurden. Ich sage mal so, der medial wahrscheinlich am meisten Aufsehen erregt hat, das war eine Enigma, eine Dechiffriermaschine der Deutschen aus dem Zweiten Weltkrieg, mit denen die Nazis verschlüsselte Botschaften geschickt haben, um einfach den Krieg zu koordinieren. Diese Maschine, die ausschaut wie eine Schreibmaschine, die hat sich in einem Geisternetz, also in einem verloren gegangenen Fischernetz verheddert, in der Geldinger Bucht in der Ostsee. Mhm. Und die haben wir rausgezogen und wussten schon, als sie dann oben an Deck war, so, oh, das ist eine Maschine oder eine Enigma aus dem Zweiten Weltkrieg, ganz cool. Aber nicht mehr. Wir haben dann eine Pressemitteilung rausgegeben, wie wir das immer machen, von wegen gefunden. Und das Ding ging dann irgendwie von Norddeutschland über ganz Deutschland, Europa und dann wirklich weltweit. Also wir haben dann Anfragen bekommen aus Tokio für eine Quiz-Sendung, ob sie unsere Bilder verwenden können. Da kamen Glückwünsche aus Samoa und Jakarta, wo ich sage so, ja, wir haben jetzt nicht dafür viel getan. Wir haben es ja zufällig gefunden.
1: Ja.
0: Aber dieses Mysterium Zweiter Weltkrieg absichtlich über Bord gegangen. Also die wurde von einem U-Boot wahrscheinlich über Bord geworfen, weil sich in der Geldinger Bucht mehrere U-Boote versenkt haben am Ende des Krieges. Und das ist natürlich so was Mystisches. Ne? Und dann verheddert in einem Geisternetz und nach 80 Jahren holen wir die hoch. Das war so der viralste Fund, würde ich sagen. Ja.
1: Du sagst jetzt speziell, der viralste und der medial am meisten aufgeschlagen ist. Für dich persönlich, war es das dann auch oder ist das dann eher was anderes?
0: Ja, das war schon ein toller Fund im Nachgang. So, ne? Wir konnten dann sogar noch ein Buch über eine Enigma schreiben und so. Also das war dann schon toll und das ist auch eine spannende Technik, auch eine spannende Zeit, wie das alles lief. Aber wir haben auch schon Funde aus der Steinzeit gemacht, eine Harpune, ein Aalstecher zum Beispiel. Das ist ein Gerät, was die Menschen vor 7000 Jahren erfunden haben. Das sind zwei so Schalmen mit einem Zacken in der Mitte, mit dem man Fische aufstechen kann. Gibt's heute auch noch. Das Ding wurde vor 7000, 8000 Jahren erfunden und musste 7000 Jahre nicht verändert werden, weil es einfach eine perfekte Waffe war. Ja. Sowas haben wir in der Ostsee gefunden oder ich mal. Und den fand ich eigentlich noch spannender, weil er viel, viel älter ist, ne? Weil er 7000 Jahre alt ist. Der hat es aber dann nur in die Regionalzeitung geschafft, soweit es dann keinen so wirklich interessiert hat. Also das ist dann so.
1: Die Enigma, sagtest du gerade, war ein Zufallsfund. Das hier ja wahrscheinlich auch. Also bist du dann immer unterwegs und wirst von Funden überrascht oder wirst du dann speziell auf Forschungsreisen geschickt, um etwas Spezielles zu suchen? Wie verhält sich das?
0: Genau, also die Enigma, das war ein Zufallsfund. Mit dem konnte keiner rechnen. Diesen Aalstecher, also dieses Fischfanggerät, das wurde gezielt gesucht, weil wir eine steinzeitliche Siedlung ausgegraben haben an der Ostsee. Also als ich damals noch Student war, das waren so meine ersten Unterwassergrabungen und da waren wir dann immer 4 Wochen in Neustadt in Holstein und auch an anderen Stellen an der Ostsee und da wird dann Areal abgesteckt und dann wird da mit Unterwasserstaubsaugern das Sediment weggesaugt und dann kommen die Funde frei. Und es ist schon so, dass wir gezielt arbeiten, dass wir entweder beauftragt werden, was zu suchen, von archäologischen Landesämtern zum Beispiel. Da waren wir vor einiger Zeit am Bodensee und dann kriegen wir da einen Auftrag, ganz normal, wie jede andere Firma auch, tauchen runter, dokumentieren das Wrack, geben unseren Bericht ab, stellen am Schluss die Rechnung und dann war es das. Wir haben aber auch eigene Forschungsprojekte, also eigentlich eigene Ideen, wo ich sage, das will ich erforschen als Florian Huber. Und dann habe ich in den letzten Jahren ein U-Boot aus dem Ersten Weltkrieg vor Helgoland untersucht. Wir waren auch mal in Französisch-Polynesien im Pazifik und haben die Seeadler untersucht. Das ist ein legendäres Segelschiff aus dem Ersten Weltkrieg gewesen, was damals auf Kaperfahrt ging. Da versuche ich dann selber Gelder zu akquirieren von Museen oder wem auch immer. Und dann fahren wir da auf eigene Faust hin.
1: Wer finanziert sowas? Mhm. Also manchmal sind es dann Landesämter, wie du sagst. Manchmal müsst ihr selber Gelder auftreiben.
0: Genau, das ist eine Mischung. Wir sind ja als Forschungstar, wir haben eine Firma, einen Dienstleister, nur sind wir halt unter Wasser tätig. Das heißt, wir arbeiten für das Ministerium, für das Land Schleswig-Holstein, für das Geomar-Helmholtz-Zentrum für Ozeanforschung, für das Alfred-Wegener-Institut, fürs ZDF, wenn wir Dokus drehen, Terra X machen wir recht viel. Wir arbeiten für Greenpeace, für WWF, die uns beauftragen, Gutachten zu erstellen. Wir arbeiten für TenneT, für den Stromlieferanten, der zum Beispiel Stromtrassen in der Nordsee verlegt. Da wird im Vorfeld dann geguckt, liegen da alte Wracks, die da im Weg liegen, die man vorher dokumentieren müsste, dass die eben nicht kaputt gemacht werden. Also es ist eine ganz vielfältige Schar von Auftraggebern, für die wir unterwegs sind. Ja,
1: manchmal bist du auch in Baden-Württemberg unterwegs. Was hast du da gemacht?
0: Genau, ich war an einer Schule und durfte vor, glaube knapp 400 Schülerinnen und Schülern einen Vortrag halten. Das mache ich eigentlich regelmäßig, dass ich auch unter anderem an Schulen bin, um eben die Faszination der Meeresforschung weiterzutragen. Das heißt, ich gebe den Schülerinnen und Schülern einfach einen Einblick in das, was ich mache, wie wir arbeiten, was wir finden können, archäologisch, biologisch. Ich zeige ihnen auch Wege auf, wie man Wissenschaftler werden kann, wenn man das möchte. Dass es jetzt auch nicht so schwierig ist, wie man vielleicht denkt, weil ich glaube, dass viele auch vor der Wissenschaft oftmals so ein bisschen zurückschrecken und denken so, oh, kann ich das überhaupt? Und da versuche ich denen dann einfach auch so ein bisschen die Angst zu nehmen beziehungsweise einfach einen Einblick zu geben und sagen so, hey, verfolgt es, wenn euch das interessiert. Bei mir hat es ja auch geklappt.
1: Irgendwie. Ja, wie war es denn bei dir? Wie war dein Weg?
0: Ja, also mein Weg war erstmal steinig, weil ich gar kein guter Schüler war. Ich bin sitzen geblieben, ich habe mich für andere Sachen interessiert, ich habe Fußball gespielt, ich war lieber draußen, habe Fische gefangen und wollte mich jetzt weniger mit binomischen Formeln oder Deklination von lateinischen Vokabeln beschäftigen, finde ich auch heute noch langweilig. Und dann ging aber der Weg los, ich wollte eigentlich erst Hotelfachmann werden, habe dann aber doch erst bei mich für Archäologie eingeschrieben in München und fand Archäologie einfach dann von vornherein so spannend, dass ich gesagt habe, okay, das ist der Weg. Und weil ich dann schon Taucher war, und ich dann während des Studiums erfahren habe, dass es auch Unterwasserarchäologie gibt, was ich vorher auch nicht wusste irgendwie, dachte ich so, ach, das hört sich ja noch cooler an wie normale Archäologie, ja. Weil ne, Tauchen und Archäologie. Und wie es dann so ist, dann rutscht man rein. Dann habe ich das, war ich in einem ersten Projekt angestellt, dann war ich für längere Zeit Dozent an der Uni in Kiel und habe also Unterwasserarchäologie unterrichtet. Und irgendwann kam dann der Weg in die Selbstständigkeit, beziehungsweise dann die Firmengründung mit Submaris mit drei meiner besten Kumpels. Und das machen wir jetzt eben auch schon seit vielen, vielen Jahren.
1: Und wenn du jetzt über deinen Job aufklärst, was sind denn da? Ich meine, jeder Job hat Vorteile, es gibt aber auch Nachteile. Also wie ist das Abwägen? Was ist das Tolle und was ist das, wo du sagst, ah, da muss ich auch Abstriche machen?
0: Genau, also natürlich ist das Tolle, dass man viel reist, dass man viel unterwegs ist in unterschiedliche Länder, kommt die Länder natürlich auch nochmal anders kennenlernen wie als reiner Tourist, weil ich einfach mit lokalen Leuten ja auch zusammenarbeite, das ist fantastisch. Und man auch immer wieder Neues lernt bei diesem Job irgendwie, weil ich mache sehr viel Biologie, ich habe aber keine Biologie studiert, ich arbeite aber seit Jahren mit Biologen zusammen und da lerne ich jedes Mal was Neues, auch in der Archäologie, klar, da kann man auch noch nicht alles wissen. Also es ist einfach super spannend und der Nachteil, man ist einfach viel unterwegs. So. Also das heißt, ich verpasse dann schon die eine oder andere Geburtstagsfeier oder jetzt habe ich mir gerade Tickets für Metallica geholt im Sommer. Da kam aber jetzt eine Expedition rein, das heißt, die kann ich jetzt direkt wieder verkaufen. Ja. Das sind dann halt so die Momente, wo man sagt, schade irgendwie. Ne? Also weil da einfach eine Unregelmäßigkeit im Job drin ist. Es ist nicht so, dass ich Montag bis Freitag arbeite, sondern das ist einfach so, wie die Expeditionen reinkommen, so wie die Aufträge reinkommen und dann ist es auch Wochenendarbeit und so weiter und so fort. Also das muss man mögen, dass man einen recht unsteten Lebenswandel führt, glaube ich.
1: Ja, was sind die nächsten Expeditionen, wo es dann hingeht?
0: Dieses Jahr wird es voll, also es ist jetzt geplant, nach Mexiko zu gehen. Wir gehen auf die Malediven, wo wir Seegraswiesen untersuchen werden. Wir sind wieder auf Helgoland, da wollen wir zwei alte Segelschiffe finden. Wir sind auf der Insel Fehmarn in der Ostsee, da geht es auch wieder um Seegraswiesen. Habe ich noch was vergessen? Auf die Kanalinseln geht es auch nochmal. Genau, also es ist jetzt, geht's jetzt wieder rund.
2: Sagt der Tiefseearchäologe Dr. Florian Huber im Gespräch mit Nicole Köster.
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2: 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Gleich ist es 3 Uhr und Sie hören unsere nächsten Nachrichten. In Sachsen-Anhalt, da steht ja die nächste Landtagswahl vor der Tür. Und die AfD liegt in den Umfragen deutlich vorn. Für Bundeskanzler Friedrich Merz ist das auch ein Stimmungstest für seine Regierung. Aber neben der politischen Stimmung beschäftigt vor allem das Thema, ein Thema, die Wirtschaft, nämlich die hohen Strompreise. Wie viel günstiger muss Strom in Deutschland eigentlich werden? Genau das wollte Markus Preis im ARD-Sommerinterview vom Kanzler wissen. Seine Antworten hören Sie gleich hier im zweiten Teil des ARD-Sommerinterviews, gleich hier nach den nächsten Nachrichten.

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1: Um 3 Uhr mit Ronald Lessig. Bundeskanzler Merz warnt vor einer AfD-geführten Landesregierung in Sachsen-Anhalt. Im ARD-Sommerinterview sagte er, ein Sieg dieser Partei würde dem Bundesland erheblich schaden. Ausländische Unternehmen würden sich nicht mehr in Sachsen-Anhalt ansiedeln, sollte die AfD dort an die Macht kommen. Mit welchen Parteien die CDU stattdessen koalieren will, sagte Merz nicht. In Umfragen liegt die AfD bei etwa 40% und damit bis zu 20 Prozentpunkte vor der Union. Aus der Golfregion werden das erste Mal seit einiger Zeit wieder Angriffe gemeldet. Das US-Militär bestätigte, dass es Ziele im Iran angegriffen hat. Aus der Nachrichtenredaktion Laura Jahnke.
2: In iranischen Medien gab es zunächst Berichte über eine Explosion auf der Insel Larak in der Straße von Hormus. Das US-Militärkommando in der Region teilte später mit, man habe dort zwei Raketenwerfer ins Visier genommen. Mit der Attacke sollte verhindert werden, dass der Iran per Rakete neue Seeminen in die Meerenge transportiert. Bei dem US-Angriff soll es mehrere Tote und Verletzte gegeben haben, so geben es die iranischen Revolutionsgarden an. Sie haben umgehend reagiert und US-Stützpunkte in Jordanien unter Beschuss genommen. Laut dem US-Sender Fox News gab es dort zunächst keine größeren Auswirkungen.
1: Nach tödlichen Schüssen auf einer Techno-Party in Aarau ermitteln die Schweizer Behörden auch in Richtung eines Terroraktes. Ein Amoklauf oder ein anderes kriminelles Motiv kämen aber ebenfalls in Betracht, teilte die Polizei am Abend mit. Man habe am Tatort Patronenhülsen für zwei verschiedene Schusswaffen gefunden. Nach dem Täter oder den Tätern fahnden die Ermittler weiter mit einem Großaufgebot. Eine 22-Jährige war durch Schüsse getötet worden, 5 weitere Festivalbesucher wurden verletzt. Zum Abschluss des ersten Spieltages der Fußball-Bundesliga hat es 2 Heimsiege gegeben. Unter anderem gewann der FC Augsburg gegen Schalke 04 mit 3:0. Aus der Sportredaktion Nele Hüpper.
3: In einer von beiden Seiten zu Beginn rasanten Partie zahlte der Aufsteiger Schalke 04 am Ende doch Lehrgeld. Ein Abwurf von Keeper Loris Karius leitete den Rückstand ein. Ron Schallenberger sah in der 62. Minute wegen einer Notbremse glatt rot. 10 Minuten vor dem Ende traf Anton Kade zur 2:0-Führung, ehe die Augsburger in der Nachspielzeit noch auf 3:0 erhöhten. Im zweiten Sonntagsspiel setzte sich Freiburg mit 4:1 gegen Werder Bremen durch. Schon nach 55 Minuten führten die Breisgauer deutlich. Der Japaner Yuito Suzuki traf 3-mal.
1: Das waren die Nachrichten. Das Wetter in Deutschland. Tagsüber Schauer oder Gewitter, im Süden und Osten heiter bei 19 bis 26 Grad. Am Dienstag im Norden wechselhaft, im Süden heiter bis wolkig und nur vereinzelt Schauer bis 26 Grad. Am Mittwoch überwiegend trocken bis 26 Grad. 3:03 Uhr.
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4: Die A1 Bremen Richtung Hamburg ist zwischen Harburg und Stillhorn wegen Bauarbeiten bis 5 Uhr früh gesperrt. Die Umleitung führt über die U83. A57 Krefeld Richtung Nimwegen ist zwischen Mörskapellen und Kreuzmörs nach einem Unfall gesperrt. Die A81 Stuttgart Richtung Singen ist zwischen Sindelfingen Ost und Böblingen Hulb wegen einer Baustelle in beiden Richtungen bis 5 Uhr früh gesperrt. Bitte der Umleitungsbeschilderung folgen. Dann eine Meldung aus Berlin. Die A100 Stadtring Richtung Wedding ist zwischen Detmolder Straße und Hohenzollerndamm bis 5 Uhr gesperrt. Die A448 Dortmund-Witten Richtung Bochum-West ist zwischen Bochum-Altenbochum und Weidmar wegen Bauarbeiten bis 5 Uhr früh gesperrt, also noch gute 2 Stunden. Genauso die A480 Reiskirchen Richtung Gießen zwischen Reiskirchener Dreieck und Wettenberg. Hier gibt es eine Sperrung in beiden Richtungen. Auch hier gibt es eine Umleitung. Und die B62 Hembach-Alsfeld Richtung Barchfeld. Im Kreisverkehr am Hembacher Kreuz und Lenzfelder Straße gibt es eine Sperrung nach einem Unfall. Gute Fahrt!
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4: Aus dem Studio von NDR Info in Hamburg mit Milat Kupay. Herzlich willkommen. Nur noch eine Woche, dann wählt Sachsen-Anhalt ein neues Parlament. Dieses Ereignis bewegt seit Monaten die Debatten, vor allem weil die AfD in Umfragen sehr deutlich vorne liegt. Das war auch Thema im ARD-Sommerinterview mit Bundeskanzler Merz und es ging dabei auch um die hohen Energiepreise. Seit Jahren werden zum Beispiel die hohen Strompreise beklagt. Markus Preis hat den Kanzler darum zunächst gefragt, um wie viel Prozent Strom billiger werden müsse, damit die deutsche Wirtschaft nicht mehr darunter leide.
5: Die Kosten müssen runter, keine Frage. Aber wir haben ja auch die ersten Entscheidungen getroffen, um das zu ermöglichen. Wir haben eine entsprechende Strompreisbremse beschlossen. Wir haben beschlossen, dass wir einen Industriestrompreis bekommen. Wir haben eine Kraftwerkstrategie im Kabinett verabschiedet und in Brüssel genehmigt bekommen. Nur, Herr Preis, darf ich das sagen? Ich bin für die Abschaltung der Kernkraftwerke in Deutschland nicht verantwortlich. Das hätte ich nicht gemacht. Wir haben in Deutschland abgeschaltet, bevor wir die Alternativen aufgebaut haben. Und das müssen wir jetzt sehr mühsam machen. Ich habe die Einspeisevergütungen nicht für 15 Jahre gesetzlich zugesagt. Das kann ich nicht korrigieren. Das ist entschieden. So, und jetzt versuchen wir mühsam Schritt für Schritt das Angebot zu erhöhen. Und der Weg hin zu niedrigen Energiepreisen führt nur über ein höheres und besseres Angebot. So, wir machen Gasbezugslieferverträge. Nicht für ein Jahr, für zwei Jahre, sondern für 10, für 15 Jahre mit Ländern in der ganzen Welt, um die Gasversorgung sicherzustellen. Das ist eine mühsame Arbeit, aber wir leisten diese Arbeit.
6: Aber nochmal gucken wir drauf, wie viel muss es runter, damit es kein Problem, wir haben es am Anfang gezeigt, für den Standort Deutschland ist.
5: Ja, es muss natürlich runter. Ich will hier keine Zahlen, ich kann nicht 10, 20, 30 Prozent sagen. Wir müssen ein international wettbewerbsfähiges Energiepreisniveau haben, sodass die Unternehmen in Deutschland die Energie verbrauchen, preislich damit leben können. Aber das ist nur eins von 3, 4, 5 verschiedenen Aspekten unserer preislichen Wettbewerbsfähigkeit. Die Bürokratiekosten, die Arbeitskosten, die Steuern, alles das gehört zusammen.
6: Lassen Sie uns trotzdem kurz bei der Energie bleiben. Ich verstehe, dass Sie Dinge vorgefunden haben. Trotzdem werden jetzt weiter Investitionen in Milliardenhöhe jeden Monat getätigt zum Thema Energieerzeugung, erneuerbare Energien, Netzausbau, Gaskraftwerke. Gibt es in der Bundesregierung eine Kalkulation, wo das am Ende preislich hinführt?
5: Das ist unmöglich, eine solche Kalkulation zu machen. Und es wäre Scharlatanerie, so etwas zu tun. Wir wissen nicht, wie sich der Ölpreis entwickelt. Wir sind davon abhängig, aber wir haben es nicht in der Hand. Wir haben heute einen um 50% höheren Ölpreis als noch vor einem Jahr. Das hängt mit dem Krieg im Mittleren Osten zusammen. Wenn der Krieg beendet wird und die Straße von Hormuz wieder geöffnet wird, werden die Ölpreise runtergehen. Zurzeit liegen sie bei über 90 Dollar pro Barrel. Sie lagen mal bei 60. So, das sind Dinge, die wir nicht in der Hand haben. Und der Preis, deswegen können Sie von mir nicht erwarten, dass Sie jetzt mit dem Blick auf internationale Energiemärkte Prognosen für Deutschland
6: abgeben. Es geht mir nicht um den Ölpreis, aber um die Frage, Unternehmen müssen ja auch diese Entscheidung treffen und ungefähr wissen, was erwartet uns in Deutschland, wenn wir uns auf 20 Jahre jetzt mit einer Investition festlegen. Ich möchte einen Punkt noch ansprechen, den Sie auch selber schon mal gemacht haben. Eine Möglichkeit, den Strom, weil es sozusagen die Investitionen schon gibt, billiger vielleicht zu halten, ist, die Kohlekraftwerke länger laufen zu lassen. Sie haben das auch schon angesprochen. Der Ausstieg aus der Kohlekraft ist für 2038 verabredet. Läuft die Kohle weiter?
5: Bis 2038, ja. Ob einzelne Bundesländer andere Entscheidungen treffen, liegt in der Verantwortung der Bundesländer. Nordrhein-Westfalen ist das große Industrieland mitten in Europa. Und dieses Land ist wie kaum ein zweites auf verlässliche, preisgünstige Energieversorgung angewiesen. Also wir werden das jetzt versuchen zu erreichen. 2038 ist eine gesetzliche Vereinbarung, die steht im Bundesgesetzblatt. Und natürlich versuchen wir das zu erreichen, aber wir brauchen Ersatz, wir brauchen Energieversorgung. Deswegen bauen wir Wind und Solar weiter aus.
6: Ist noch länger zu laufen?
5: Nein, wir müssen darüber im Jahr 2026 nicht diskutieren. Wir haben 12 Jahre Zeit, um dieses Ziel zu erreichen. Aber bis dahin müssen die Ersatzkraftwerke stehen. Wir brauchen Gaskraftwerke. Die Ausschreibungen laufen. Wir haben das in der Koalition beschlossen. Wir haben das in Brüssel genehmigt bekommen. Wir müssen jetzt diese Kraftwerke bauen, also eins nach dem anderen. Aber das Ziel ist klar.
6: Jetzt haben wir auf den Bereich sozusagen der Energiepreise geguckt, wo es vor allen Dingen um die Wirtschaft geht. Viele Bürger gucken aber natürlich auch auf die Energiepreise, wenn es ums Tanken geht. Es gab in Deutschland für 2 Monate den Tankrabatt von 17 Cent. Den soll es nicht weitergeben. Trotzdem, Ihr CSU-Kollege Markus Söder, der saß vor genau 4 Wochen genau auf dem Stuhl, wo Sie da jetzt sitzen. Und der hat gesagt, sollte das, Zitat, über Monate weitergehen, dann muss man sich nochmal überlegen, zum Beispiel, ob die hohe CO2-Bepreisung, übrigens auch 18 bis 20 Cent, je nach Diesel oder Benzin, ob man da nochmal rangeht. Sind Sie dafür, über den CO2-Preis in Deutschland nochmal zu sprechen?
5: Wir können jederzeit über jedes Thema miteinander sprechen. Nur klar muss auch sein, wir können die hohen Weltmarktpreise in Deutschland nicht auf Dauer korrigieren mit nationalen Maßnahmen. So, deswegen, wir haben das gemacht für 2 Monate. Sie haben es richtig zitiert. Das ist am 30. Juni ausgelaufen. Wir verlängern es im Augenblick nicht. Wir können das auch nicht bezahlen. Deswegen müssen wir beobachten, was auf den Märkten passiert. Wir versuchen, unser Angebot zu erhöhen und dafür zu sorgen, dass wir ein höheres Energieangebot haben, damit wir die Preise einigermaßen unter Kontrolle behalten.
6: Halten Sie es für nicht wegsubventionierbar, sozusagen hohe Benzinpreise?
5: Sie können einen Ölpreis von 100 Dollar in Deutschland nicht wegsubventionieren. So ehrlich muss die Politik sein, das muss man der Bevölkerung sagen, das können wir nicht. Aber wir können zum Beispiel alle Anstrengungen unternehmen, auch zum Beispiel mit den europäischen Partnern zusammen, Beiträge dazu zu leisten, dass der Krieg im Iran aufhört, dass die Straße von Hormuz wieder geöffnet wird. Darum bemühen wir uns. Und die Öffnung der Straße von Hormuz würde bedeuten, dass wir sofort eine sinkende Preisgestaltung auf den Energiemärkten auch in Deutschland hätten.
6: Herr Bundeskanzler, jetzt kommen wir natürlich noch zum Thema Sachsen-Anhalt. Dort wird am kommenden Sonntag ein neuer Landtag gewählt. Wir schauen kurz auf die Ausgangslage. Nach unseren letzten Zahlen lag die AfD dort bei 42%, die CDU bei 22%. Sachsen-Anhalt hat rund 2,1 Millionen Einwohner. Das heißt, nur gut 2,5% der Deutschen leben dort. Und dennoch gilt die Wahl als Schicksalsmoment für unser Land. Herr Merz, aus Ihrer Sicht, was steht denn da auf dem Spiel?
5: Da steht die Regierungsfähigkeit eines Bundeslandes auf dem Spiel. Ich will das sehr deutlich sagen. Wenn das so kommt, wie das in den Umfragen möglich erscheint, dann wird dieses Bundesland erhebliche Probleme bekommen. Ich kann mir nicht vorstellen, dass noch internationale Investoren mit einem AfD-Ministerpräsidenten zu einem Spatenstich kommen, um neue Werke zu gründen und neue Unternehmen in Sachsen-Anhalt anzusiedeln. Das ist aber eine Entscheidung, die die Wählerinnen und Wähler in Sachsen-Anhalt zu treffen haben. Das Land wird erheblichen Schaden nehmen, wenn es so kommt, wie wir das jetzt befürchten müssen. Deswegen werden wir in den letzten Tagen alles tun, um genau das zu verhindern. Und wir werden es den Wählerinnen und Wählern in Sachsen-Anhalt auch sagen. Übrigens, von denen sind nach wie vor rund 20% unentschieden. Also wir werden in den letzten Tagen die finale Entscheidung erst sehen. Und die Umfragen sind noch keine Wahlergebnisse.
6: Sie haben jetzt gesagt, der Wähler hat die Wahl, auch die CDU hat die Wahl. Wenn an dem Abend sozusagen die AfD keine absolute Mehrheit hat, wird die CDU dann versuchen, eine Regierung zu bilden?
5: Die CDU ist an der Regierung in Sachsen-Anhalt. So, und da muss zunächst einmal jemand anders gewählt werden. Und das wird man dann nach dem Wahltag entscheiden.
6: Ich frage Sie trotzdem, weil Sie haben einen Unvereinbarkeitsbeschluss mit der AfD und Sie haben auch einen mit der Linken. Das heißt, rechnerisch ist eigentlich kaum was möglich. Werden Sie es trotzdem probieren, eine Koalition oder eine Regierung zu bilden, auch wenn die AfD klar mehr Prozente hat?
5: Herr Preis, noch einmal, das entscheiden zunächst einmal die Wählerinnen und Wähler in Sachsen-Anhalt und nicht der Parteivorsitzende der CDU.
6: Ich will ja nur wissen, ob die CDU, auch wenn sie zweitstärkste Kraft ist, einen Versuch starten wird, eine Regierung zu bilden, oder ob sie dann sagt, bitte, der Wahlsieger soll es selber probieren.
5: Nochmal, wir werden das im Lichte des Wahlergebnisses anschauen und wir werden alles tun, um zu verhindern, dass Sachsen-Anhalt an die Radikalen fällt. Und das gilt sowohl für die AfD als auch für die Linkspartei.
6: Sie haben immer gesagt, Sie wollten die AfD halbieren. Jetzt bei dieser Umfrage ist es genau andersrum. Gilt dieser Wunsch bei Ihnen, dieses Versprechen noch? Und bis wann sagen Sie, ich glaube, es klappt nicht mehr?
5: Herr Preis, ich habe das nicht immer gesagt. Ich habe das zuletzt 2018 gesagt. Und seitdem hat sich sehr viel verändert. Und wir hätten im Jahr 2018 auch noch einiges korrigieren können, was zum Beispiel mit der Migrationskrise damals erst begonnen hat. Wir haben den Kurswechsel in der Regierung eingeleitet mit der Migrationspolitik. Das hätte die Regierung damals schon tun können. Sie hätte es auch gar nicht so weit kommen lassen dürfen. Wir müssen das heute korrigieren. Und deswegen sind wir mit einer Last im Augenblick konfrontiert, die wir nur Stück für Stück abtragen können. Und ich habe das eben gesagt, wir haben die Migrationswende vollzogen. Das ist keine Ankündigung von Friedrich Merz, sondern es ist konkrete Politik der Bundesregierung der letzten 15 Monate.
4: Sagt Bundeskanzler Friedrich Merz im ARD-Sommerinterview der Woche. 3.14 Uhr.
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4: Island sagt Nein zur Europäischen Union. Mit knapper Mehrheit haben die Isländer am Samstag gegen die Wiederaufnahme von EU-Beitrittsverhandlungen gestimmt. 52,8% lehnten neue Gespräche mit Brüssel ab. 47,2% waren dafür. Die Beteiligung lag bei hohen 82,5%. Für die EU ist das ein Rückschlag, für viele Isländer vor allem eine Entscheidung über ihre eigene Souveränität. Arne Bartram.
7: Sie feiern ihren Sieg. Auf der Wahlparty der Gegner von neuen EU-Verhandlungen in Reykjavik ist die Stimmung ausgelassen. Wir sind ein Raum voller Gewinner, die einen großartigen Wahlkampf hingelegt haben. Herzlichen Glückwunsch dazu, sagt Haldor Benjamin Thorbergsson von der Organisation Vorwärts Island, die sich gegen EU-Beitrittsgespräche eingesetzt hat. Es war lange ein knappes Rennen. Zunächst sah es noch so aus, als könnte die Ja-Seite gewinnen. Denn rund um die Hauptstadt Reykjavik hatten die meisten Wahlberechtigten für neue Beitrittsgespräche votiert. Doch als die Stimmen aus den ländlichen Gegenden ausgezählt waren, stand fest, die Mehrheit der Isländer will, dass es bei dem Status quo bleibt. Reaktionen am Tag danach. Ich finde es ziemlich traurig, dass die Isländer nicht einmal die Möglichkeit eines EU-Beitritts in Betracht ziehen wollen. Ich bin ein wenig erleichtert. Die Diskussion war ziemlich aggressiv. Hätten wir für Verhandlungen gestimmt und am Ende hätte es noch eine Abstimmung über einen konkreten Vertrag gegeben, dann wäre das so weitergegangen. Ich glaube, wir als Nation müssen dieses Ergebnis gemeinsam aufarbeiten. Denn beide Lager sind ja fast gleich auf. Wir müssen uns wieder vereinen. Die Wahlbeteiligung lag bei über 80%. Das zeigt, wie sehr die EU-Frage die Isländer bewegt hat. Die sozialliberale Regierung hatte das Referendum auf den Weg gebracht. Die Geschichte von Island mit der EU ist kompliziert. Nach der Finanzkrise hatte der Inselstaat 2009 einen Beitrittsantrag gestellt. Nach einem Regierungswechsel wurden die Verhandlungen 2013 auf Eis gelegt und dann ganz gestoppt. Das jetzige Referendum beendet die EU-Frage jetzt erst einmal wieder, sagt Ministerpräsidentin Kristrún Frostadottir auf einer Pressekonferenz. Man kann ein Referendum wie dieses nicht alle ein oder zwei Jahre durchführen. Ich sage nicht, dass sich die Lage in der Zukunft nicht ändern kann. Aber unser Versprechen war, die Bürger fragen, ein Ergebnis bekommen und es zu respektieren. Denn Island ist wie Norwegen und Liechtenstein ein Teil des europäischen Wirtschaftsraums EWR. Die Isländer haben damit Zugang zum EU-Binnenmarkt, können aber bei Punkten wie der Fischerei oder Landwirtschaft mehr selbst bestimmen. Genau das war für viele Menschen in ländlichen Gebieten auch ein Grund für das Nein, sagt Ministerpräsidentin Kristrún Frostadottir. Für mich standen Punkte wie Verteidigung, hybride Bedrohungen und Zölle im Vordergrund. Aber für viele Bürger drehte sich die Diskussion eher um Geld, die Währung, Zinsen, Inflation. Also um Dinge, die den Alltag und den eigenen Haushalt betreffen. Und auch um die Souveränität des Landes. Eine Schlussfolgerung daraus ist, dass eine Mehrheit des Landes mit der Situation, wie wir sie jetzt haben, zufrieden ist.
4: Ein Bericht war das von Arne Bartram.
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4: Die Isländer haben also Nein zu einem möglichen EU-Beitritt gesagt. Dazu nun der Kommentar von Jana Sinram.
8: Island wird also nicht das 28. Mitglied der Europäischen Union. Mehr als die Hälfte der Isländerinnen und Isländer haben unmissverständlich Nein zur EU gesagt. Sie wollen nicht einmal darüber verhandeln, wie ein Beitrittsvertrag aussehen könnte. Die knappe andere Hälfte hätte dies gerne getan, wobei auch das bei vielen kein leidenschaftliches Ja zur EU gewesen sein dürfte, sondern eher der Wunsch zu erfahren, was Brüssel ihrem Land anzubieten hat. Das knappe Nein beim Referendum ist eine Niederlage für Islands proeuropäische Regierung. Vor allem aber ist der Ausgang ein Beleg für die Zerrissenheit der isländischen Gesellschaft und der Beweis, wie sich mit viel Geld und populistischen Kampagnen der Ausgang von Wahlen beeinflussen lässt. Aber der Reihe nach. Schauen wir einmal auf die Argumente, die den Ausschlag für das Nein gegeben haben dürften. Da ist zum einen die Landwirtschaft und die Angst, dass die isländischen Bauern mit Konkurrenz aus Europa nicht mithalten könnten. Und da ist zum anderen das für Island so emotionale Thema der Fischereirechte. Schon 2013 hatte die damalige euroskeptische Regierung den Abbruch der Verhandlungen mit der EU vor allem damit begründet, dass Brüssel Island hier zu wenig entgegengekommen sei. Und vor dem Referendum schürte die Nein-Kampagne die Ängste, dass bald Trawler aus Spanien oder den Niederlanden kommen und den Isländern die Fische wegfischen könnten. Dahinter steht die mächtige isländische Fischlobby, bestehend aus zwei Handvoll Unternehmen, die seit den 1980er Jahren einen Großteil der isländischen Fangquoten kontrollieren und damit reich geworden sind. Erst vor wenigen Tagen hatte eine Recherche offengelegt, dass einige von ihnen viel Geld in die Nein-Kampagne gesteckt haben. Dazu gehört auch die Nähe der größten isländischen Tageszeitung zur Fischindustrie, die im Wahlkampf als politisches Sprachrohr fungierte. 52,8% für Nein, 47,2% für Ja. Die Angst und der Wunsch nach Souveränität waren in Island am Ende stärker als die Argumente der EU-Befürworter, wie die Hoffnung auf mehr wirtschaftliche Stabilität und zusätzliche Sicherheit durch die europäische Gemeinschaft in einer Zeit, in der die Verlässlichkeit der USA als Islands bisher wichtigstem Partner zunehmend in Frage steht. Für Regierungschefin Kristrún Frostadottir eine bittere Niederlage. Die Sozialdemokratin hat betont, es sei ihr nie um ein Ja gegangen, sondern allein um die demokratische Entscheidung. Im schlechtesten Fall der Versuch, die eigene Haut zu retten. Im besten der erste Schritt, das zerrissene Land nach dem polarisierten Wahlkampf wieder zusammenzuführen.
4: Die Meinung war das von Jana Sinram. Nach den tödlichen Schüssen im Schweizer Kanton Aargau ist das Motiv weiter unklar. Bei einem Rave-Festival in der Kantonhauptstadt Aarau waren Schüsse in eine Menschenmenge gefeuert worden. Dabei kam eine 22-jährige italienische Staatsangehörige ums Leben. Eine weitere junge Frau und vier Männer im Alter von 24 bis 27 Jahren sind dabei schwer verletzt worden. Thomas Wagner.
9: Man ermittle in drei Richtungen. Polizeikommandant Michael Leupold von der Kantonspolizei Aargau sprach von einer Drei-Hypothesen-Theorie. Zum einen könnte es sich tatsächlich um einen Terroranschlag gehandelt haben. Zum anderen ermittle man aber auch in Richtung Amoklauf und in Richtung kriminelles Geschehen mit, wie es hieß, unbekannter Motivlage. Der oder die Täter seien nach wie vor auf der Flucht, die Fahndung laufe auf Hochtouren. Die Schüsse, die nach dem Ende des Rave-Festivals auf dem Gelände der Pferderennbahn in der Kantonshauptstadt Aarau abgegeben wurden, stammen allerdings, so die Analyse der Patronenhülsen, aus zwei unterschiedlichen Waffen. Einmal aus einer 9mm Kaliberpistole, zum anderen aber auch aus einer wesentlich größeren Langwaffe, wie zum Beispiel aus einem Sturmgewehr. Ob einer oder mehrere Täter geschossen haben, lasse sich auf der Basis der gefundenen Patronenhülsen und der Spuren nicht rückschließen.
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4: Heute vor 40 Jahren starb der englische Bildhauer und Zeichner Henry Moore. Bekannt wurde er durch seine monumentalen Skulpturen. Silke Hennig mit einem Porträt.
10: Monumentale Bronzen, weich gerundet, unter und neben denen Schafe grasen. Kunst und Leben, für Henry Moore kein Gegensatz. Bei aller Liebe zu Malerei und Zeichnung, zufrieden war Henry Moore nur, wenn er eine Skulptur schuf, in die Welt setzte wie ein neues Tier.
11: Als Kind, soweit ich zurückdenken kann, zeichnete ich. Und wenn jemand fragte, Henry, was willst du mal werden, dann wusste ich, ich will Bildhauer werden.
10: Selbstverständlich ist das nicht. Henry Moore wird 1898 in Yorkshire geboren. Die Familie ist arm. Der Vater, ein Bergmann, interessiert sich für Musik und Literatur. Seine Kinder sollen eine gute Schulbildung bekommen. Henrys Studium der Natur aber beginnt schon zu Hause. Seine Mutter leidet an Rheuma und bittet ihn oft, ihren Rücken einzureiben.
11: Dabei lernte ich all diese Knochenpartien kennen. Die Schulterblätter waren anders als die Lenden. Einen Rücken zu modellieren fällt mir daher sehr leicht. Der Tastsinn gehört zur Bildhauerei, auch wenn er nicht alles ist.
10: Moore wird zunächst Lehrer, dann Soldat im Ersten Weltkrieg. Danach studiert er Bildhauerei und die Sammlungen des British Museum.
11: Am tiefsten interessiert mich die menschliche Figur, doch habe ich die Gesetzlichkeiten von Form und Rhythmus beim Studium von Naturgebilden wie Kieselsteinen, Felsen, Knochen, Bäumen und Pflanzen entdeckt.
10: Die Kunst der 50er und 60er Jahre, der Zeit seines internationalen Aufstiegs, steht im Zeichen eines ideologisch aufgeladenen Gegensatzes zwischen Abstraktion und Figuration. Moore aber verbindet beides. Eine liegende Figur erinnert bei ihm an einen ausgewaschenen Knochen. Andere wiederkehrende Motive sind Mutter und Kind, Innen- und Außenraum. Seine Skulpturen finden sich auf Plätzen in aller Welt. In Japan, in den USA, am UNESCO-Hauptsitz in Paris, ebenso wie vor dem früheren Kanzleramt in Bonn. Mehr als 1000 plastische Werke sowie tausende Zeichnungen, aber auch Wandteppiche und Textilien schuf Henry Moore. Einen großen Teil seiner beträchtlichen Einnahmen steckte er in seine Stiftung und lebte selbst bescheiden. Er starb mit 88 Jahren am 31. August 1986, heute vor 40 Jahren.
4: Der Stichtag war das von Silke Hennig.
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3: Mit Nele Hüpper und den deutschen Hockeymännern. Denn das DHB-Team hat das Finale der Weltmeisterschaft gegen Spanien mit 1:0 gewonnen und so den Titel verteidigt. Aus Belgien berichtet Christina Schröder.
12: Es war ein defensiver Kraftakt für das deutsche Team im Finale gegen Spanien. Der Schlusspfiff für Torschütze Struthoff deswegen eine Erlösung.
13: Ich war einfach nur glücklich, dass diese Zeit abgelaufen war, dass man nicht nochmal irgendwie nach hinten laufen musste oder nach vorne.
12: Beide Teams waren platt vom Turnier. Am Ende war es der Wille und eben das Tor von Michel Struthoff, mit dem Deutschland seinen Titel verteidigte.
13: Es war so unglaublich anstrengend. Es hat generell jetzt diese ganzen 3 Wochen, die man jetzt hier verbracht hat, waren so unglaublich anstrengend und hat einfach Bock gemacht, mit der Mannschaft das zu schaffen. Und am Ende das Tor dann zu schießen, ist dann irgendwie ein bisschen nur die Kirsche auf der Torte.
12: Letzte Energie müssen die Honor Mars für den Abend trotzdem noch einmal aufbringen.
13: Ja, geschlafen wird auf jeden Fall nicht. Ich glaube, in der Kabine ist schon was vorbereitet. Es geht jetzt aber erstmal noch mal kurz zu den Eltern und Freunden. Ich werde auf jeden Fall keine Sekunde schlafen.
12: Mit der Titelverteidigung gewinnt Deutschland zum 4. Mal die Weltmeisterschaft und zieht damit mit Rekordsieger Pakistan gleich.
3: Zum Abschluss des ersten Spieltages in der Fußball-Bundesliga der Männer gab es ein Debüt. Schalke 04 kehrte zurück und Miron Muslic machte sein erstes Spiel als Coach eines Bundesligisten. In Augsburg hielt sein Team nach 3 Jahren Bundesliga-Abstinenz lange gut mit, machte aber auch eklatante Fehler und verlor mit 0:3. Daraus will der Schalke-Trainer lernen.
14: Wir müssen lernen, wir müssen schnell lernen, aber wir haben diese Lust auch, uns zu entwickeln und auch diesen Entwicklungsprozess zu starten. Da mache ich mir gar keine Sorgen.
3: Freiburg rauscht gerade von Sieg zu Sieg, egal ob Conference League Qualifikation, DFB-Pokal oder jetzt auch zum Ligastart. Dort gab es gegen Werder Bremen einen 4:1-Sieg, wie Stefan Kersthold berichtet.
15: Saisonstart auch in der Bundesliga geglückt, heißt es beim SC Freiburg. Mit 4:1 gewinnt das Team von Trainer Julian Schuster die Partie gegen Werder Bremen. Und der unbestrittene Man of the Match heißt Yuito Suzuki. 3 Treffer steuerte der Japaner gegenüber weite Strecken überforderte Bremer bei. Dazu traf noch Igor Matanovic. Nach dem 4:0 noch vor der 60-Minuten-Marke schalteten die Freiburger ein paar Gänge zurück. Doch mehr als das 1:4 durch den eingewechselten Darius Stalmach eine Viertelstunde vor dem Ende gelang Werder nicht mehr.
3: In der Bundesliga der Frauen gab es folgende Ergebnisse. Werder Bremen siegte gegen Leipzig mit 2:0. Eintracht Frankfurt und Nürnberg trennten sich 1:1. Und Wolfsburg setzte sich in Leverkusen mit 2:1 durch. Auch in der 2. Liga der Männer wurde gespielt. St. Pauli unterlag dem 1. FC Kaiserslautern mit 1:2. Hannover 96 siegte in Darmstadt 1:0. Und Magdeburg gewann gegen Kiel mit 2:0. Das letzte Tennis-Grand-Slam-Turnier des Jahres, die US Open, startet mit den Einzelturnieren durch. Aus New York fasst Tim Brockmeier den ersten Tag zusammen.
16: Die Favoritinnen und Favoriten bestimmen bisher diesen ersten Tag bei den US Open. So setzte sich im allerersten Match des Tages Jessica Pegula, Nummer 3 der Welt, souverän gegen die Rumänin Rusev durch. Pegula steht bei ihrem Heim-Grand Slam also in der 2. Runde. Genauso wie die Ukrainerin Kostyuk, die sich nach ihren Halbfinalteilnahmen in Wimbledon und bei den French Open in diesem Jahr auch für New York eine Menge vorgenommen hat. Die Fans in Flushing Meadows fiebern dann jetzt schon der legendären Night Session am Abend unter Flutlicht entgegen, denn die bringt zum einen den Auftritt von Rekordchampion Novak Djokovic, zum anderen den von Superstar Venus Williams. Die 46-Jährige ist dank einer Wildcard, also einer Einladung der Turnierveranstalter bei den US Open am Start und wird von ihren Fans in New York nach wie vor schwer gefeiert. Williams ist im US-Duell gegen Sofia Kenin allerdings klare Außenseiterin. Die deutschen Tennisprofis, insgesamt 8 in New York am Start, greifen erst ab morgen ein. Tamara Korpatsch und Jannik Hanfmann machen den Anfang. Die anderen, unter anderem auch der Top-Gesetzte Alexander Zverev, sind dann sogar erst am Dienstag dran. Zverev trifft als Favorit auf den Italiener Sonego.
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4: Der Sport war das mit Nele Hüpper. 2 Sportler, 2 Karrieren Und eine Frage, die im Spitzensport vielleicht oft zu kurz kommt: Wie geht's eigentlich wirklich? Fußballprofi Robin Gosens spricht in seinem Podcast über mentale Gesundheit und psychische Stabilität. Diesmal zu Gast Skilegende Felix Neureuther. Und bevor es ans Eingemachte geht, müssen beide erst einmal so richtig Farbe bekennen. In einer Schnellfragerunde, gleich hier bei uns nach den nächsten Nachrichten.

0: finden und sich dort ansiedeln werden, wenn dort ein Ministerpräsident der AfD regieren würde. Merz setzt darauf, dass die CDU bei der Wahl mehr Prozente holt als in den Umfragen. Mit wem sie dann koalieren oder zusammenarbeiten könnte, ließ der CDU-Vorsitzende offen. Für seine Partei gilt ein Unvereinbarkeitsbeschluss mit der AfD und mit den Linken, was eine Zusammenarbeit mit beiden Parteien untersagt.
1: Die US-Armee hat nach eigenen Angaben in der Nacht Ziele im Iran beschossen. Es sind die ersten amerikanischen Angriffe seit Ende Juli. Einzelheiten von Lukas Kram aus der Nachrichtenredaktion.
2: Das für die Region zuständige Militärkommando erklärte, die Insel Larak in der Straße von Hormuz sei attackiert worden. Der Angriff galt demnach zwei Raketenwerfern. Dort hätten die iranischen Revolutionsgarden den Abschuss von Raketen vorbereitet, die Seeminen in die Meerenge bringen. Nach iranischen Angaben gab es bei dem Angriff mehrere tote Soldaten und Zivilisten. Als Reaktion griff der Iran zwei amerikanische Stützpunkte in Jordanien an. Verhandlungen für eine Beendigung des Krieges waren bislang nicht erfolgreich. Vor kurzem hatte US-Präsident Trump deshalb einen Wirtschaftskrieg gegen den Iran angekündigt.
1: Die EU hat zurückhaltend auf das Nein der Isländer zu neuen Beitrittsverhandlungen reagiert. Ratspräsident Costa teilte mit, das Bündnis respektiere die demokratische Entscheidung. Island bleibe aber einer der engsten Partner der EU. Knapp 53% haben in einem Referendum in Island gegen neue Beitrittsverhandlungen gestimmt. Vor allem jüngere und ältere Menschen sowie Landbewohner votierten mit Nein. Nach einer Sturzflut im Grand Canyon Nationalpark im Westen der USA wird nach 15 Menschen gesucht. Der Nationalpark bittet um Mithilfe. Es ist demnach unklar, ob die Menschen tatsächlich vermisst werden oder ob sie sich woanders aufhalten. Die plötzliche Flut hatte sich am Samstag ereignet. Auf Bildern ist zu sehen, dass das Gebiet rund um die Phantom Ranch verwüstet und mit Schlamm bedeckt ist. Mehr als 60 Menschen wurden den Angaben zufolge in Sicherheit gebracht. Das Wetter in Deutschland. Tagsüber Schauer oder Gewitter, im Süden und Osten länger heiter, bei 19 bis 26 Grad. Am Dienstag im Norden wechselhaft, im Süden heiter, 19 bis 26 Grad. Und am Mittwoch überwiegend trocken, bei Sonne und Wolken, 18 bis 26 Grad. Das waren die Nachrichten.
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4: Und da sieht es überschaubar aus. Wir haben keine größeren Staus oder Verkehrsbehinderungen. Eine gute und sichere Fahrt wünsche ich Ihnen.
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4: Mit Milat Kupay. Der Fußballprofi Robin Gosens steht nicht nur für Schalke auf dem Spielfeld, er produziert auch regelmäßig den Podcast »Wie geht's?« Der Name ist Programm. Die Gespräche mit Prominenten aus Gesellschaft und Sport drehen sich um Gesundheit und psychische Stabilität. Denn Robin Gosens hat auch Psychologie studiert. In der heutigen Folge spricht er mit dem ehemaligen Skirennläufer Felix Neureuther. Und das Ganze startet mit einer Schnellfragerunde.
5: Ich hoffe, du bist bereit für ein kleines Dies- oder Das-Spiel, bevor wir in die tiefen Fragen reingehen.
6: Okay, ich bin bereit.
5: Joggen oder Powernap?
6: Boah, das ist jetzt... Weder noch. Fahrradfahren.
5: Fahrradaua. Bist du kein Jogger, nein? Also wenn du so Ausdauersport...
6: Das ist mir so langweilig, ey.
5: Ja, das stimmt.
6: Radlfahren gerne. Ja, da sehe ich was, komme ich schnell von A nach B. Ist auch noch eine Abfahrt drin, wo ein bisschen Adrenalin ist, aber Powernap mache ich nie. Und Joggen...
5: Wie auch.
6: Da muss schon viel passieren, ehrlich. Ich gehe lieber auf dem Fahrradfahren.
5: Okay, dann nehmen wir das Fahrradfahren. Musik laut oder Kopfhörer rein?
6: Musik laut.
5: Tagebuch oder Gedanken laut aussprechen?
6: Gedanken laut aussprechen.
5: Alleine spazieren gehen oder lieber mit Freunden?
6: Alleine.
5: Natur oder Stadt?
6: Natur.
5: Mhm.
6: Zu 100%.
5: Ja. Kleine Erfolge feiern oder direkt weiter?
6: Kleine Erfolge feiern.
5: Plan machen oder improvisieren?
6: Improvisieren.
5: Routine oder treiben lassen?
6: Routine.
5: Und bei der letzten, ich kann es mir fast denken, aber ich stelle es trotzdem mal, Frühaufsteher oder Langschläfer?
6: Wie gesagt, mit vier kleinen Kindern ist mit Langschlafen nicht viel möglich, also Frühaufsteher.
5: Habt ihr da Glück so, dass die Kids euch...
6: Nee, Katastrophe, okay. Die schlafen perfekt. Katastrophal, aber Beim Skifahren musst du eh immer früh aufstehen.

0: Das war übrigens der Grund, warum der Basti eigentlich auch so Fußballer geworden ist, der Schweinsteiger.
1: Echt, ja?
0: Ja, so ein bisschen. So ein kleiner Grund.
1: Krass.
0: Beim Skifahren muss man immer so früh aufstehen. Da habt ihr Fußballer Glück, ihr könnt ein bisschen länger schlafen.
1: Ja, das stimmt, wir können ein bisschen länger schlafen, zumindest wenn wir in den Hotels der Welt unterwegs sind. Wenn man nach Hause kommt, dann in meinem Fall habe ich auch zwei Frühaufsteher zu Hause, ja, die dann sehr viel Lust haben, dann um 6:30 schon irgendwas Tolles mit dem Papa zu machen. Aber so ist es halt, ne? Das nehmen wir doch mit.
0: Das nehmen wir mit, auf alle Fälle.
1: Kommen wir zu den Fragen. Welcher war der wichtigste Rat, den du in deinem Leben bekommen hast und wie hat er dich geprägt?
0: Boah, das ist jetzt, natürlich, hat viele gegeben, aber ich glaube, der wichtigste Rat ist immer, egal in welcher Situation man ist, man kann eins tun und das ist kämpfen.
1: Wow.
0: Die Ärmel hochkrempeln und weitermachen.
1: Ja.
0: Egal wie sehr du mit dem Rücken zur Wand stehst, es gibt immer irgendwie ein kleines Hintertürchen und du kannst immer versuchen weiterzumachen.
1: Boah, wunderschön, sehr gut. An welchem Punkt deines Lebens hast du das erste Mal bewusst erkannt, welche wichtige Rolle der Kopf spielt? Gibt es da einen Moment, an den du dich erinnerst, wo du gedacht hast, wow, okay?
0: Hat schon auch ein paar gegeben, ehrlich gesagt.
1: Mhm.
0: Aber für mich so ein entscheidender war Heimweltmeisterschaft, Garmisch-Partenkirchen 2011.
1: Mhm.
0: Ich wollte alles perfekt machen, wollte nichts dem Zufall überlassen. Und ich bin da am Start gestanden und ich habe so verkackt. Das kannst du dir nicht vorstellen.
1: Echt,
0: es hat nichts funktioniert. Und da habe ich, das war für mich so ein Riesentrigger, wo ich für mich persönlich gelernt habe, wie ich funktioniere.
1: Krass.
0: Ich kann mich überhaupt gar nicht mehr an diese Weltmeisterschaft erinnern. Was total bescheuert ist, weil du hast eine Heim-WM zu Hause.
1: Wow.
0: Das Größte, was du erleben kannst. Und ich habe keine Erinnerung an sie. Ich habe mich weggesperrt, ich wollte nur trainieren und alles perfekt machen. Und da habe ich gesagt, nee, so funktioniere ich nicht. Das ist auch nicht so, wie ich sein will. Sondern ich will offen sein. Ich will, und dann bei uns sind Weltmeisterschaften alle 2 Jahre im Skifahren. Nicht wie im Fußball alle 4 Jahre.
1: Ja.
0: Oder im Biathlon oder in anderen Sportarten jedes Jahr, sondern alle 2 Jahre. Und 2 Jahre später war WM in Schladming, 60.000 Zuschauer. Die Leute haben erwartet, das Duell Hirscher gegen Neureuther. Und ich habe Fotos mit den Leuten gemacht, mit den Zuschauern, habe Autogramme gegeben, habe mit den Rutschern mich unterhalten, mich bedankt. Ich war ganz ein anderer Mensch. Ich war einfach viel offener.
1: Krass.
0: War mit dem Grinsen am Start und da habe ich gemerkt, hoppala, so funktionierst du, wenn du Freude und Spaß hast an dem, was du tust und nicht, indem du alles versuchst, perfekt zu machen.
1: War das bis zu dem Moment aber immer so, dass du das quasi so angegangen bist, so dieses, okay, jetzt alles unterordnen und trainieren bis Perfektion?
0: Ja, nicht so krass, aber in dem Moment war es so. Also immer bei Großereignissen speziell, da wollte ich alles immer perfekt machen. Das kann nicht funktionieren. Du musst dir eingestehen, dass du nicht perfekt bist.
1: Total.
0: Du musst dir eingestehen, dass du Fehler zulassen darfst. Dass du dann aus Dingen lernen kannst. Das war mein Learning.
1: Ja. In welcher Situation aus früheren Zeiten würdest du mit deinen heutigen Erfahrungen als Mensch anders begegnen?
0: Ich würde eigentlich nichts anders machen, ehrlich gesagt, weil das ist immer zwar so ein Spruch, ja, aber das, was du erlebt hast, hat dich zu dem gemacht, was du heute bist. Also ich würde vielleicht ein paar Mal weniger einfädeln und ausscheiden.
1: Okay, klar.
0: Rückblickend betrachtet, aber das Ganze, das, was in der Vergangenheit war, das kann man sowieso nicht ändern. Ich glaube, dass es wichtig ist, dass man schon auch mal immer wieder zurückblickt, aber dass man nicht demütig zurückblickt, sondern dass man eher immer vorausschaut.
1: Nimm mich nochmal bitte einmal ganz kurz mit in diesem Moment, wenn du da oben stehst. Was ist das dann? Hast du diesen Parcours, hast du den komplett visualisiert? Weißt du genau, wann, wie, was passiert? Was sind das noch für Gedanken, die man sich da macht, bevor man da runter raust?
0: Also das ist ja auch das Spannende, da geht wieder jeder Athlet anders an.
1: Mhm.
0: Manche, die schauen sich so einen Lauf, Slalom, der hat 60, 65, 70 Tore.
1: Ja.
0: Und manche rutschen einfach nur durch, merken sich so ein paar Schlüsselstellen, weil sie sich sonst zu viele Gedanken machen oben am Start. Okay, wenn ich alles weiß, wie ich was mache. Ich war einer, ich habe wirklich alles gewusst, jedes einzelne Tor und bei jedem einzelnen Tor noch 2, 3 verschiedene Dinge. Wenn sich der Schnee ändert, wenn der Schatten leicht reinkommt, wenn das Tor einen halben Meter enger dasteht wie das Tor zuvor, die Kombinationen. Ich wollte das alles wissen, weil das war für mich, ehrlich gesagt, das hat für mich was mit Professionalität zu tun gehabt, wie ich mich auf etwas vorbereite. Mhm. Das ist so ähnlich, wie wenn du dich auf einen Gegner vorbereitest, auch auf deinen Gegenspieler vorbereitest. Okay, in welche Richtung geht der häufig vorbei? Keine Ahnung, macht er die Körpertäuschung, was macht er dann? Wo sind die meisten Pässe, die er zu wem spielt? Wie sind die taktischen Dinge? Also ich weiß nur, aus vielen Gesprächen mit Basti weiß ich auch, wie viel ihr euch mit solchen Dingen beschäftigt. Und das hat Basti auch immer gesagt, das hat auch was mit Professionalität zu tun. Wie beschäftigst dich du mit deinem Gegner? Es ist immer wieder neu, kommen immer wieder neue Gegenspieler, sind immer wieder neue Leute da. Und musst du immer wieder neu lernen. Und wenn du da gut vorbereitet bist, dann bist du auf alle Eventualitäten vorbereitet, weil dann bist du in dem Driver Seat und nicht derjenige, der reagiert, sondern du musst halt letzten Endes deine Hausaufgaben machen und sowas bei mir beim Besichtigen auch. Also ich habe alles, wirklich jedes kleinste Detail wusste ich.
1: Genau, weil ich fand das so interessant. Ich habe damals auch mit Andreas Wellinger über diesen Moment gesprochen, wo er da oben stand, und er meinte auch zu mir, dass er quasi sich genau alles vor Augen ruft, was jetzt theoretisch bei seinem Sprung alles passieren könnte quasi. Und deswegen habe ich ihn in dem Kontext dann auch, und dann gehen wir zur nächsten Frage über, auch damals dann gefragt, hat er dann keine Angst, dass jetzt was schief geht? Und er meinte, diesen Gedanken kann er nicht zulassen. Kennst du das? Also, oder nee, begleitet dich diese Angst auch so ein bisschen, dass da Gott weiß, was jetzt passieren kann, wenn man einmal einfällt oder wenn irgendwas schief
0: wird? Ja, schon, klar, natürlich. Ja. Das war ganz spannend am Anfang, so, wo ich Schirin gefahren bin. Da, wenn du den Lauf durchgehst, das sieht man dann auch öfter im Fernsehen, wenn du so visualisierst und die Tore durchgehst. Ich hatte selbst bei dieser Visualisierung, obwohl ich gar nicht selbst gefahren bin, hatte ich teilweise dann Fehler im Lauf drinnen, was total bescheuert ist, eigentlich vom Kopf her. Und natürlich du denkst dir, okay, da ist schwierig, was passiert, wenn? Und diese Zweifel sind natürlich permanent, also waren bei mir permanent da. Aber irgendwann habe ich das geschafft, die irgendwie beiseite zu bekommen. Und dieses Selbstmotivieren, dieses immer wieder Pushen, dieses okay, jetzt schneller, da. Ich habe sehr viel mit mir selber gesprochen, auch während des Laufs.
1: Wow, echt?
0: Und dadurch habe ich diese Angst, ehrlich gesagt, nie wirklich so aufkommen lassen, weil ich sehr, sehr viel selber mit mir gesprochen habe. Machst du das auch auf dem Fußballplatz eigentlich, dass du selbst mit dir sprichst?
1: Nee, gar nicht, zum Beispiel. Da bin ich, also ich kenne...
0: Das ist total spannend.
1: Ja, ich kenne Spieler, die das machen, die sich auch immer wieder quasi so bestimmte Situationen ins Gedächtnis rufen oder sich quasi auch pushen, motivieren. Ich kenne das von mir gar nicht. So war ich aber auch nie. Das hatte ich nie.
0: Also wenn jetzt ein Gegenspieler auf dich zuläuft, dann redest du nicht mit dir selber, sondern jetzt komm ich... Sowas machst du
1: nicht? Nee, überhaupt nicht. Tatsächlich, nee. Gar nicht.
0: Das ist ja witzig. Ja. Okay.
1: Es ist mehr so dieses Trash-Talking mit anderen Spielern. Da schon, da sehe ich mich, aber so dieses mit mir selbst reden.
0: Bist du da gut drinnen?
1: Ich bin nicht gut darin, aber ich versuche mich immer wieder ich lasse mich nicht gerne provozieren im Sinne von, ich explodiere sehr schnell, das gar nicht. Da habe ich zum Glück die Fähigkeit, sehr in mir zu ruhen, aber ich finde es manchmal witzig und steige gern drauf ein, sagen wir es so.
0: Mhm. Okay. Ja, meine Fußballerkarriere war jetzt nicht so glorreich, muss ich sagen. Aber ich habe dann auch noch beim FC Garmisch gespielt und dann spektakulären Wechsel vollzogen zum TSV Farchern.
1: Wow, ja geil.
0: Ja, wow, in die A-Klasse tatsächlich, weil dort ist nicht in der Zeitung gestanden, ich bin schon Weltcuprennen gefahren. Ich wollte aber immer noch Fußball spielen, weil ich das so schön fand.
1: Geil, voll.
0: Und hatte die Fußballschuhe dann hinten im Auto im Kofferraum drinnen, bin vom Weltcuprennen nach Hause gekommen und bin direkt am Fußballplatz und habe noch die zweite Halbzeit
1: gespielt. Das ist ja mega.
0: Solche Sachen. Und selbst da in der A-Klasse, ey, ich war wirklich so kennt man sich teilweise überhaupt gar nicht.
1: Das ist brutal.
0: Wie man dann da reagiert.
1: Das ist brutal. Ja, man lässt
0: teilweise
1: sich viel leiten.
0: Völlig erschrocken über sich selber.
1: Ja, das hat meine Frau auch schon sehr oft zu mir gesagt, dass sie teilweise auf dem Spiel oder wenn sie auf der Tribüne ist oder vorm Fernseher schaut und dann man groß eingeblendet wird in gewissen Situationen, dass sie gar nicht weiß, ob das quasi ich bin, weil man da sich
0: so... Ja, weil das ist total spannend, genau. Weil das wollte ich gerade sagen, wenn ich dich sehe, ja, für mich bist du so, du bist ein totaler Kämpfer, der wirklich mit voller Leidenschaft auf dem Fußballplatz steht, mit voller Leidenschaft, der, du bist, glaube ich, auch ein Typ, es gibt ja so, es gibt Menschen, die können sich bis zum, also die können sich verausgaben, dann gibt es welche, die können sich bis zum Kotzen verausgaben und dann können sich welche bis zur Ohnmacht verausgaben. Ja. Ich glaube, du bist ein Typ Ohnmacht, ehrlich gesagt. Du kannst dir richtig die Lichter ausschießen.
1: Ja, ich kann mich schon sehr doll quälen, ja, dass es nicht mehr gesund wird. Das stimmt schon, ja.
0: Ja, das, ja genau, so schätze ich dich
1: das ein.
0: Stimmt, ich liebe es, wenn jemand wirklich alles auf dem Platz lässt. Wie zum Beispiel auch, ob das jetzt ein Basti ist.
1: Ja, genau. Ja.
0: Jetzt zum Beispiel auch Konrad Leimer.
1: Wow.
0: Den finde ich überragend.
1: Weltklasse, ich auch.
0: Hast du jedes Spiel das Gefühl, hey, und so jemanden brauchst du doch in deiner Mannschaft. Den brauchst du doch, ey. Der haut sich da rein und so weiter. Das, ja, solche Spieler gefallen.
1: Ja, das stimmt schon. Ja, das war schon einige Momente, da waren wir am Limit, wenn nicht sogar ein bisschen drüber. Aber das, wie du sagst, ich mag das auch. Ich liebe auch diese Einstellung, auch an mir selber, ohne mich jetzt hier loben zu wollen. Aber ich glaube, dass das halt einfach so eine meiner Charaktereigenschaften ist, die einen großen Anteil daran haben, dass ich die Karriere machen durfte, die ich gemacht habe tatsächlich. Da bin ich mir sehr sicher.
0: Ja, schön. Schön.
1: Kommen wir noch zu zwei Fragen vorm Ende aus der Community. Und zwar fragt der Oliver, gab es einen Moment, in dem du gespürt hast, dass du dich selbst verloren hast? Und wenn ja, wie hast du dich wiedergefunden?
0: Was heißt verloren?
1: Verloren.
0: Für mich gab es ehrlich gesagt die Momente, wo ich das Gefühl hatte, dass, weißt du, wenn du immer verglichen wirst, gefühlt dein Leben lang, wenn es heißt, ah, jetzt kommt da der Sohn von, das ist doch klar, dass der so ist, weil das ist der Sohn von, oder auch wenn du nicht gut gefahren bist oder schwierige Phasen gehabt hast in deiner Karriere, wo du nicht abgeliefert hast, ah, jetzt, schau, das ist der Sohn von, der darf ja nur fahren, weil er der Sohn von ist. Ich habe mich teilweise wirklich überhaupt gar nicht mehr rausgetraut, weil ich mir dachte, die Leute, die schauen mich an und belächeln mich und sagen so, ah, schau, das ist der Sohn von, denkt, dass er Skifahrer ist, hat noch nichts erreicht und fährt damit, wird er sowieso nie was erreichen und so weiter. Das war nicht leicht, muss ich sagen. Das war nicht einfach. Und da habe ich mich schon ein bisschen verloren, weil ich gar nicht der Typ dazu bin, der dann irgendwie nicht rausgeht oder der dann schlecht drauf ist, sondern ich bin eigentlich schon durchaus, glaube ich, positiver Mensch, optimistischer Mensch, der eigentlich sehr gerne mit einem Lächeln durch die Gegend läuft. Aber da habe ich mich schon teilweise ziemlich verloren, Also da war ich nicht ich selber. Definitiv nicht.
1: Das glaube ich.
0: Wenn die Frage damit gemeint war.
1: Voll. Ich glaube schon.
0: Und ich musste dann lernen. Und das war ein langer Prozess. Ich musste lernen, mir wie so ein bisschen so eine um mich herum eine Hülle zu bauen, dass mich solche negativen Dinge nicht so sehr beeinflussen. Auch was, ob jetzt auch welche Kommentare in den sozialen Medien oder sonst verstehen. Ganz ehrlich, ich schaue es mir einfach nicht
1: an. Ja, besser. Besser so habe ich auch. Das ist auch mein Umgang mit Social Media. Ist das Beste für die eigene Gesundheit. Ja. Absolut das Beste, muss man so sagen.
0: So ist es.
1: Ja. Die letzte Frage für heute, die geht so ein bisschen in die gleiche Sparte, aber ich stelle sie trotzdem sehr gerne und die kommt von der lieben Carla. War der Druck während deiner Karriere größer von außen oder der, den du dir selbst gemacht hast?
0: Beides. Schon beides. Weil ich schon an mich eine Erwartungshaltung hatte. Bin sehr ehrgeiziger Mensch, von klein auf gewesen. Ich hasse es zu verlieren.
1: Ja.
0: Absolut. Ich hasse es abgrundtief. Aber der Druck von außen, der war schon krass.
1: Ja.
0: Definitiv. Also ich will jetzt da überhaupt nicht einen auf Mitleidstour oder sonst was machen.
1: Ach Quatsch.
0: Überhaupt nicht. Aber das war nicht einfach. Wie auch schon vorher gesagt, ich glaube, das ist ehrlich gesagt nicht umsonst. Es gibt nicht viele Sportler, die genau den gleichen Sport machen wie die Eltern, wo die Eltern sehr erfolgreich waren. Dass trotzdem man es versucht, in dem gleichen Sport auch erfolgreich zu sein, kommt nicht so häufig vor. Und der Grund ist relativ einfach, weil die Erwartungshaltung einfach enorm ist. Und da musst du schon relativ hart gesotten sein und und tough sein, dass du durch die Nummer durchgehst.
1: Ja, voll. Sehe ich ganz genauso. Ich kann nur Danke sagen, lieber Felix, das war großartig.
0: Sehr gerne. Danke und dir alles Gute, lieber Robin. Auf deinen weiteren Weg.
1: Dankeschön.
0: Genieße die Zeit, solange sie ist, deine Karriere. Es ist ein ganz besonderer Weg, den du persönlich gegangen bist. Hoffentlich machst du noch viele Erfahrungen, die du für dich und deine Familie mitnehmen kannst. Und alles, was danach kommt, nur das Beste.
1: Das werde ich mir sehr zu Herzen nehmen. Und das hat mir die Folge auf jeden Fall gezeigt, dass ich das bis zur letzten Sekunde genießen soll und muss und darf. Und dafür danke ich dir, dass du mir das nochmal vor Augen geführt hast. Das war für mich echt Gold wert. Und für dich natürlich auch nur das Beste. Und ich bin mir sicher, wir werden uns sehen. Danke, danke, lieber Felix.
0: Auf alle Fälle. Danke dir. Ciao.
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2: Punkte, Punkte und noch mehr Punkte. So sehen die Gemälde von Paul Signac aus, wenn man unmittelbar davor steht. Man muss schon ein paar Schritte zurücktreten, um zu erleben, wie die Tupfen sich in Figuren, Landschaften und Hafenszenen verwandeln. Ein neuer Bildband über diesen Künstler und die Kunstrichtung des Pointillismus findet eine elegante Lösung. Neben Reproduktion der kompletten Gemälde gibt es darin viele detaillierte Nahaufnahmen. Symphonie der Farben, Paul Signac und der Neoimpressionismus heißt das Buch. Silke Lahmann-Lammert stellt Ihnen den großformatigen Prachtband vor.
4: Barfuß, mit freiem Oberkörper und aufgekrempelter Hose, schwingt ein Mann eine Spitzhacke. Auf einem Hügel, vor der Kulisse von Paris, reißt er ein Gebäude nieder. Paul Signac hat den Abbrucharbeiter gemalt, ein Motiv mit Symbolgehalt.
5: Für ihn war künstlerische Innovation Ausdruck des Verlangens nach einer neuen Gesellschaftsordnung, die dem morschen alten Gebäude einen kräftigen Axthieb verpasst.
4: In Signac vereint sich vieles, was auf den ersten Blick unvereinbar scheint, meint Buchautor Richard Thompson. Obwohl der Maler aus großbürgerlichen Verhältnissen stammt, ist er Anarchist. Jemand, der sich selbst als politischen Künstler versteht, der Nachwelt aber vor allem als Schöpfer hinreißend dekorativer Gemälde im Gedächtnis bleibt. Seine renitente Geisteshaltung zeigt sich schon in frühester Jugend. Nachdem er eine Ausstellung der Impressionisten gesehen hat, schmeißt er die Schule und beschließt, selbst Maler zu werden. Im Künstlerviertel Montmartre findet er Gleichgesinnte. Abends trifft man sich im Cabaret Le Chat Noir, wo Signac gelegentlich als Revue-Darsteller auftritt. Einer seiner Freunde schreibt ihm ein Spottgedicht auf den Leib.
6: In diesen Zeiten, da der Zaster regiert und die Profitgier uns malträtiert, werd ich, denn ich bin äußerst stur, Maler, Poet oder Witzfigur.
4: Mitte der 1880er Jahre inspiriert sein Kollege Georges Seurat den Maler zu einer Pinselführung, die, wie es damals heißt, streng wissenschaftlich den Gesetzen der Optik folgt. Die Farben werden nicht mehr auf der Palette gemischt, sondern in reinen Tönen auf die Leinwand getüpfelt. Mit frappierendem Effekt. Die Motive scheinen zu flimmern und zu flirren, zu schimmern und zu funkeln. Ein Eindruck, der nicht nur durch die Pünktchentechnik bewirkt wird, sondern auch durch extrem starke Farbkontraste. Auf Signacs Gemälde »Der Hafen bei Sonnenuntergang« spiegelt sich ein orangegelber Himmel im Mittelmeer. Das gleißende Abendlicht bildet die Kulisse für ein heimkehrendes Fischerboot mit blauen und violetten Segeln. Wohin man schaut, Komplementärtöne, die das Bild von innen heraus leuchten lassen. An der Côte d'Azur, damals noch kein Treffpunkt für Schickeria-Touristen, suchen Signac und andere Neo-Impressionisten ihr Arkadien. Ein ländliches Paradies als Gegenentwurf zur industrialisierten Großstadt. Wenige Tage nach dem Einzug in seine Villa notiert der Maler:
7: Hier habe ich genug, um mein ganzes Leben beschäftigt zu sein. Ich habe gerade das Glück entdeckt.
4: Wie schön, dass seine Gemälde dieses Glück, diese Landschaft und dieses Licht für uns bewahren.
2: Bildschöne Bücher, Symphonie der Farben, Paul Signac, das war Silke Lahrmann-Lammert.
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2: Verhandlungen über einen EU-Beitritt wieder aufnehmen oder nicht. Über diese Frage haben die Isländer am Wochenende in einem Referendum abgestimmt. Die Entscheidung war knapp und lautet Nay, zu Deutsch Nein. Fast 53% sprachen sich dagegen aus, rund 47% stimmten mit Ja. Michael Neudecker, Skandinavien-Korrespondent der Süddeutschen Zeitung, beleuchtet im Podcast des Blattes die Gründe für das Referendum. Er meint, die Welt heute sei eine andere als bei Abbruch des EU-Beitrittsgespräche im Jahr 2013.
8: Da geht es zuerst mal natürlich um geopolitische Fragen, um Sicherheitsfragen, sprich Donald Trump, der Krieg Russlands gegen die Ukraine, das Bestreben Chinas auch im arktischen Raum ein bisschen mehr Einfluss zu bekommen. All das sind Themen, die damals so natürlich noch nicht auf dem Tisch waren. Man wollte diesmal das Volk von Anfang an mitnehmen, nicht erst dann, wenn es wirklich um die konkreten Verhandlungsergebnisse geht. Und das ist meines Erachtens zumindest der große Fehler an diesem Referendum, schon vorher das Volk zu befragen, ohne dass das Volk eigentlich genau weiß, worüber es da abstimmt. Das hat jetzt sicher auch dazu beigetragen, dass es ein recht klares Nein wurde.
2: Meint Michael Neudecker von der Süddeutschen Zeitung. Für viele Medien steht fest, das Ergebnis der Abstimmung ist nicht nur eine Niederlage für die europafreundliche Regierung von Premierministerin Frostrothioe, sondern auch für die Europäische Union. Der Kommentar auf der Homepage von NTV sieht die Gründe für das isländische Nein vor allem in der Angst vor EU-Strukturen.
9: Die EU wollte angesichts von Trumps erratischem Größenwahn die Hand ausstrecken und sich der isländischen Bevölkerung als zuverlässige Partnerin auf Augenhöhe zeigen. Doch die Bewohner und Bewohnerinnen der Vulkaninsel machten mit ihrem Votum deutlich, die imperialistischen Bestrebungen in Washington schocken sie weniger als die befürchteten Nachteile eines EU-Beitritts, insbesondere mit Blick auf die damit einhergehende Bürokratie.
2: Der schleswig-holsteinische Zeitungsverlag SHZ meint, die Ablehnung dürfe in Brüssel nicht nur mit höflichen Schulterzucken quittiert werden.
9: Sie muss zu denken geben. Die Antwort müsste voller Pathos sein, dass die EU mehr ist als ein Wirtschaftsraum. Sie ist ein Global Player, bestenfalls auf Augenhöhe mit Russland, China und den USA, immer bereit, Werte wie Frieden, Demokratie und Rechtsstaatlichkeit zu verteidigen und dafür einzustehen. Und dass sich 3/4 der Bevölkerung laut Eurobarometer als EU-Bürger identifizieren, trotz aller kulturellen Unterschiede und regionalen Eigenheiten.
2: Für den Kölner Stadtanzeiger sind unter anderem historische Gründe für das Ergebnis verantwortlich.
9: Das Nein offenbart die Angst, als winziges Land untergebuttert zu werden. Diese Angst sitzt in Island, das sich 1944 nach Jahrhunderten unter dänischer Herrschaft selbstständig machte, tief. Dazu kommt, die einzig verbliebene Tageszeitung schürte die EU-feindliche Stimmung. Zudem waren zuhauf Falschnachrichten im Umlauf, die die EU-Skepsis befeuerten. So ist das Abstimmungsergebnis leider auch ein Sieg jener Kräfte, die nicht mit Argumenten überzeugen, sondern mit Ressentiments und Emotionen mobilisieren.
2: Und das waren Standpunkte zusammengestellt von Marei Bermann. Die Stimmung im Land ist schlecht, die Zustimmung zur Bundesregierung sinkt und auch Kanzler Friedrich Merz bekommt schlechte Noten. Doch trägt er selbst eine Mitschuld daran? Im ARD-Sommerinterview stellt Markus Preis den Kanzler genau diese Frage. Wie Merz darauf reagiert, gleich hier nach den nächsten Nachrichten.

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1: Um 4 Uhr mit Ronald Lessig. Die Lage am Persischen Golf spitzt sich offenbar wieder zu. Nach mehreren Wochen gibt es gegenseitige Angriffe der USA und des Iran. Aus Washington Anne Schneider.
2: Nach Angaben des US-Oberkommandos CENTCOM hat die US-Armee 2 iranische Raketenwerfer auf der Insel Larak angegriffen. Von diesen Abschussanlagen sollten Seeminen in die Straße von Hormuz ausgebracht werden. Der Angriff gilt als erster direkter Schlag gegen iranische Ziele seit einem Monat und scheint begrenzt gewesen zu sein. Nur wenige Stunden später reagierte der Iran mit Raketenbeschuss in Richtung Jordanien. Die Geschosse wurden jedoch abgefangen. Beobachter warnen, dass Vergeltungsschläge auf beiden Seiten eine neue Eskalationsspirale auslösen könnten.
1: Bundeskanzler Merz warnt vor einer AfD-geführten Landesregierung in Sachsen-Anhalt. Im ARD-Sommerinterview sagte er, ein Sieg dieser Partei würde dem Bundesland erheblich schaden. Ausländische Unternehmen würden sich nicht mehr in Sachsen-Anhalt ansiedeln, sollte die AfD dort an die Macht kommen. Mit welchen Parteien die CDU stattdessen koalieren will, sagte Merz nicht. In Umfragen liegt die AfD bei etwa 40% und damit bis zu 20 Prozentpunkte vor der Union. Der Deutsche Wetterdienst stellt heute seine Bilanz dieses Sommers vor. Klar ist bereits die Tendenz. Die Monate Juni, Juli und August waren heiß und trocken. Aus der Nachrichtenredaktion Sören Harms.
3: Westeuropa hat den wärmsten Juni und den wärmsten Juli seit Beginn der Aufzeichnungen erlebt. Das hat der europäische Erdbeobachtungsdienst Copernicus bereits analysiert. Und je heißer und je regenärmer, desto größer auch die Gefahr von Feuern. Die vielen Waldbrände in Europa seien auch auf hohe Temperaturen und trockene Böden zurückzuführen. Die genauen Daten für Deutschland wollen die Meteorologen im Laufe des Tages veröffentlichen. Das Robert-Koch-Institut schätzt, dass bis Mitte August 15.800 Menschen hierzulande infolge der Hitze gestorben sind. Dies hat auch eine Diskussion darüber ausgelöst, inwieweit der Staat in der Pflicht steht, mehr zum Schutz der Menschen vor Hitze zu tun.
1: Zum Abschluss des ersten Spieltages der Fußball-Bundesliga hat Werder Bremen beim SC Freiburg mit 1:4 verloren. Augsburg gewann gegen Schalke mit 3:0. Und bei der Hockey-WM in Belgien hat Deutschland erneut Gold gewonnen. Im Finale besiegte das Team Spanien mit 1:0. Das waren die Nachrichten. Das Wetter in Deutschland. Tagsüber Schauer oder Gewitter, im Süden und Osten teilweise länger heiter, bei 19 bis 26 Grad. Am Dienstag in der Nordhälfte wechselhaft, im Süden heiter bis wolkig und nur vereinzelt Schauer, 19 bis 26 Grad. Und am Mittwoch ist es überwiegend trocken bei Sonne und Wolken. Die Höchsttemperaturen bei schwachem Wind liegen zwischen 18 und 26 Grad. Es ist 4:03 Uhr.
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4: Die A1 Bremen Richtung Hamburg ist zwischen Harburg und Stillhorn wegen Bauarbeiten bis 5 Uhr früh gesperrt. Die Umleitung führt über die U83. A1 Dortmund Richtung Köln zwischen Wuppertal, Langerfeld und Ronsdorf. Eine Sperrung nach einem Unfall. Das gleiche auf der A57 Krefeld Richtung Nimwegen zwischen Mörskapellen und Kreuz-Mörs. Dann die A81 Stuttgart Richtung Singen ist zwischen Sindelfingen Ost und Böblingen Hulb wegen einer Baustelle in beiden Richtungen bis 5 Uhr früh gesperrt. Bitte der Umleitungsbeschilderung folgen. Die A448 Dortmund Witten Richtung Bochum West ist zwischen Altenbochum und Weidmar wegen Bauarbeiten bis 5 Uhr früh gesperrt. Und die A480 Reiskirchen Richtung Gießen ist zwischen Reiskirchener Dreieck und Wettenberg wegen einer Baustelle bis 5 Uhr früh in beiden Richtungen gesperrt. Eine Umleitung ist eingerichtet. Gute Fahrt.
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4: Aus dem Studio von NDR Info in Hamburg. Ich bin Milat Kupay. Guten Morgen. Bei seinem Amtsantritt versprach Bundeskanzler Merz, die Menschen würden schnell spürbare Verbesserungen erleben. Doch viele Reformvorhaben stecken im politischen Streit fest. Konkrete Fortschritte bleiben für viele bisher aus. Auch wenn die Regierung betont, dass etwa die Investitionen, die angeschoben wurden, auf dem Weg sind und erst morgen und nicht heute wirken. Die Folge? Die Zustimmung zur Bundesregierung sinkt und auch seine persönlichen Zustimmungswerte sind denkbar schlecht. Im ARD-Sommerinterview hat Markus Preis den Bundeskanzler gefragt, ob er eine Mitschuld an der schlechten Laune im Land hat. weil er ja auch vor der Wahl sehr oft auf die Probleme Deutschlands hingewiesen hat.
5: Wir haben ja ungelöste Probleme in Deutschland und die schon seit ziemlich langer Zeit. Und wir haben uns mit dieser Regierung jetzt auf den Weg gemacht, diese Probleme zu lösen. Und das zu einem Zeitpunkt, wo wir zusätzliche internationale Herausforderungen zu bestehen haben, Krisen, Zollkonflikte mit den USA, Krieg im Iran, der Krieg Russlands gegen die Ukraine, alles das macht uns die Arbeit ja nicht leichter. Und deswegen glaube ich trotzdem oder denke, genau aus diesem Grund müssen wir doch auch das Gute mal zeigen, was wir können. Wir können viel. Die Potenziale unseres Landes sind größer, als wir sie zurzeit nutzen.
6: Um neue Zuversicht, wie Sie sich das gewünscht haben, entstehen zu lassen, braucht es auch ein Zukunftsbild. Ich sage mal ganz vorsichtig, vielleicht sogar eine Vision. Wohin wollen Sie mit diesem Land? Das würden wir gerne etwas genauer verstehen. Und ich stelle Ihnen mal drei Fragen zu diesem Thema. In der Vergangenheit war die Autoindustrie die dominierende Industriebranche in Deutschland. Welche Branche wird das in Ihrer Vorstellung in 10 Jahren sein?
5: Das wird vermutlich nicht eine Branche sein, sondern das wird sich an der Frage entscheiden, ob wir in der Lage sind, modernste Technologien in Deutschland anzuwenden, zum Beispiel künstliche Intelligenz, ob wir große Speicher haben, ob wir große Energiezentren haben und ob wir in der Masse der Unternehmen bis in den Mittelstand künstliche Intelligenz richtig einsetzen. Darüber ging es übrigens in der Klausurtagung im letzten Jahr, in der letzten Woche 2 Tage lang, mit dem Mittelstand und mit dem Handwerk.
6: Welche wächst am stärksten aus Ihrer Sicht? Welche sehen wir jetzt noch nicht, die sehr wichtig wird?
5: Ich sehe große Chancen im Handwerk, im Mittelstand. Ich sehe große Chancen in der Medizintechnik, in der Pharmazie, Gott sei Dank langsam wieder. Wir haben das lange vernachlässigt. Die Gesundheitsbranche insgesamt ist die am schnellsten wachsende Branche unserer Volkswirtschaft. Dienstleistungen am Menschen, die wir können und die wir ausbauen wollen.
6: Zweite Frage. Bisher finanziert sich der Staat in Deutschland sehr stark über die Besteuerung von Arbeit und Lohn. Müssen in der Zeit, in der wir jetzt leben, wo Technologie so wichtig ist, künftig Vermögen und Kapital einen größeren Beitrag dazu leisten?
5: Das ist eine ganz interessante und spannende Frage, die ich ehrlich gesagt heute noch gar nicht beantworten kann. Zunächst einmal ist richtig, wir besteuern natürlich Arbeit, aber wir besteuern heute auch schon Kapital. Wir besteuern Kapitalerträge und zwar nicht gerade gering. Die entscheidende Frage wird sein, woher kommt die Wertschöpfung in den nächsten Jahren? Was sind sozusagen die Treiber unseres Wohlstandes? Was garantiert uns unseren Wohlstand? Und da bin ich der Auffassung, wir brauchen Vermögensaufbau, auch in Arbeitnehmerhand. Das ist übrigens das letzte nicht eingelöste Versprechen der christlichen Soziallehre. Das machen wir jetzt mit der Rentenreform. Und diese Fragen, die werden wir im Laufe der Zeit vermutlich stärker gestellt bekommen als heute. Aber ich kann und ich will sie auch noch nicht beantworten, weil ich diese 4. technologische Revolution in der ganzen Dimension versuche zu verstehen und dies auch in der Bundesregierung zur Diskussion stelle.
6: Eine Frage sozusagen eine gesellschaftliche Frage, wenn es um Veränderungen in Deutschland geht. Wird das nächste Staatsoberhaupt erstmals eine Frau?
5: Es ist kein Geheimnis, dass ich viele Sympathien dafür habe. War es trotzdem, dass wir ein Staatsoberhaupt brauchen, das die Gesellschaft zusammenhält und auch eine hohe Integrationskraft in unser Land hinein hat. Und da ist die Frage nach dem Geschlecht weniger wichtig als die Persönlichkeit des nächsten Staatsoberhauptes. Und die Anforderungen sind hoch.
6: Sehen Sie eine Frau, die diese Qualifikation trotzdem erfüllt? Und die Sie auch nicht empfehlen wollen.
5: Herr Preis, das ist doch das falsche Wort. Was heißt trotzdem? Natürlich können das Frauen. Und wir haben in der Union einige, denen ich das zutraue. Und deswegen habe ich dafür viel Sympathie.
6: Ich habe es eben nur deswegen gesagt, weil Sie gesagt haben, es geht nicht um eine Frau, sondern es geht jemanden, der die Qualifikation hat. Also,
5: ja, aber das ist doch nicht trotzdem.
6: Wird die nächste Bundespräsidentin logischerweise eine Frau sein?
5: Nochmal, ich kann mir das sehr gut vorstellen. Aber darüber entscheidet die Bundesversammlung. Und deren endgültige Zusammensetzung wird auch mit den Landtagswahlen im September entschieden.
6: Vielen Dank, Herr Merz. Und jetzt geht es um Sie persönlich. Denn mit viel Selbstbewusstsein ist Friedrich Merz einst angetreten als CDU-Chef, als Kanzler, als Macher mit klarer Sprache und konservativem Kompass. Mittlerweile aber ist das öffentliche Bild ein anderes. Wir schauen mal auf die Beliebtheitswerte nach einem Jahr Kanzlerschaft. Da lag Angela Merkel bei 57% Zustimmung, Olaf Scholz bei 36% und Friedrich Merz rekordtief bei 16%. Herr Bundeskanzler, wenn Sie das sehen, sind Sie eine Belastung für Ihre Partei?
5: Ich versuche zu zeigen, was wir erreicht haben in den letzten 15 Monaten. Ich nehme mal ein Beispiel. Eines der Hauptthemen des letzten Bundestagswahlkampfes war die Migrationskrise. Wir sind mit der Bundesregierung in der Lage gewesen, innerhalb von gut einem Jahr die Zahlen um über 60% herunterzubringen. Das Thema Migration spielt in diesen Wahlkämpfen zurzeit keine Rolle mehr. Es war das Hauptthema des Bundestagswahlkampfes 2025. Ich sehe, dass die Wirtschaft langsam tritt fast, dass wir wieder langsam Wachstum haben. Es braucht mehr Zeit, auch als ich gedacht und gehofft habe. Aber ich habe von meinen Zielen nichts aufgegeben, von meinen Grundüberzeugungen nichts aufgegeben. Wir sind ein Land mit vielen Chancen und die müssen wir nutzen.
6: Ein Grund, den man draußen immer wieder hört als Kritik an Ihnen, ist die Tatsache, dass Sie die vielen Schulden gemacht haben, obwohl Sie das vor der Wahl immer ausgeschlossen haben. Die Gründe haben Sie oft genannt. Die Wünsche der SPD bei der Regierungsbildung, der Eklat zwischen Trump und Zelensky. Wir sehen aber auch, die Leute nehmen das Ihnen nicht sozusagen voll ab. Haben Sie unterschätzt, dass die Deutschen Ihnen das nicht verzeihen?
5: Nein, das habe ich nicht unterschätzt. Ich habe im Übrigen ja schon im November vor der Bundestagswahl einmal gesagt, dass wir über die Schuldenbremse noch mal sprechen müssen. Das hat damals eine Riesendiskussion ausgelöst. Ich habe das vor der Wahl gesagt. Ich musste nach der Wahl eine ganze Reihe von Entscheidungen treffen, auch im Hinblick auf die Zusammensetzung des Deutschen Bundestages. Wir hatten auch mit den Grünen zusammen nur noch für wenige Wochen eine Zweidrittelmehrheit zur Änderung des Grundgesetzes. Ich hätte das mit der AfD und mit der Linkspartei nicht hinbekommen.
6: Ist in dem Moment klar geworden? Der Olaf Scholz hat vorher schon das Sondervermögen gefordert. Die Grünen haben vorher schon sozusagen eine Lockerung der Schuldenbremse gefordert. Sie waren immer die ganze Zeit dagegen. In ihrem Wahlprogramm heißt es, die Schulden von heute sind die Steuererhöhung von morgen. Und dann eine Woche danach kommt schon der Vorschlag, das zu machen.
5: Wir haben ein Sondervermögen mit der früheren Bundesregierung gemeinsam beschlossen. Das war unmittelbar nach dem Kriegsbeginn in der Ukraine, die Verabredung, 100 Milliarden Euro zusätzlich für die Bundeswehr zur Verfügung zu stellen. Und dann haben wir gesehen, dass das nicht reicht. Wir haben die Auseinandersetzung, Sie haben es angesprochen, im Weißen Haus gesehen. Wir haben gesehen, was da in diesem Krieg passiert. Und wir haben gesehen, dass wir nur noch wenige Wochen Zeit haben, das mit einer ausreichenden Mehrheit im Deutschen Bundestag auch auf den Weg zu bringen. Ja, natürlich, ich habe das immer wieder gesagt, das ist eine erhebliche Hypothek für meine persönliche Glaubwürdigkeit. Das kann ich auch nur dann begründen, wenn wir wieder Wachstum bekommen. Und das bekommen wir langsam, langsam. Noch längst nicht da, wo wir sein müssen. Aber wir sind auf diesem Weg und den müssen wir jetzt nur konsequent weitergehen. Dann wird sich wahrscheinlich auch diese Glaubwürdigkeitslücke wieder schließen.
6: Ich frage das genau aus dem Grund, denn Sie sagen, Sie möchten der Reformkanzler sein. Kann man das sein, wenn die Bevölkerung so wenig hinter einem steht? Kann man dann unangenehme Entscheidungen treffen? Gehen dann auch die eigenen Leute im Bundestag, ihre Abgeordnetenkollegen, gehen die dann mit und heben die Hand für die Pläne von Friedrich Merz?
5: Für mich ist das eher eine zusätzliche Motivation und Ermutigung, diesen Weg jetzt zu gehen. Ich muss Entscheidungen treffen, die wir in Deutschland eigentlich schon vor Jahren, wenn nicht Jahrzehnten, hätten treffen müssen. Schauen Sie sich unser Alterssicherungssystem an. Die Rentenversicherung ist so nicht mehr zukunftsfähig angesichts der Demografie. Und das kennen wir, wissen wir seit Jahren, dass es so nicht geht. Wir machen das jetzt. Und jemand, der dem Land Veränderungen zumutet, der ist natürlich zu Beginn nicht populär. Ich schaue auch nicht. Ich beschäftige mich damit, aber es ist nicht der Maßstab meiner Politik. Der Maßstab meiner Politik ist, führen wir in dieser Bundesregierung das Land in eine stabile, friedliche, freiheitliche Zukunft? Haben meine Kinder, ihre Kinder, unsere Kinder in Deutschland noch die gleichen Chancen, wie wir sie in meiner Generation gehabt haben? Das ist der alleinige Maßstab, nach dem ich mich ausrichte. Und es wird am Ende zusammengezählt, nicht zwischendurch.
4: Sagt Bundeskanzler Friedrich Merz im ARD-Sommerinterview. Und in einer guten Stunde hören Sie hier in der ARD-Infonacht einen weiteren, längeren Ausschnitt des Interviews mit Friedrich Merz. Dann geht es um die hohen Energiepreise und die Landtagswahl in Sachsen. 4.14 Uhr ist es. Und wir schauen aufs Wetter hier bei uns in der ARD-Infonacht. Es wird tagsüber schauerartig. Es gibt auch Gewitter im Süden und Osten, teils länger heiter. Das Ganze bei 19 bis 26 Grad. Und dann noch ein paar aktuelle Temperaturen. Hamburg meldet 16 Grad aktuell, ebenfalls in Berlin. Weiter geht's in Frankfurt am Main, ebenfalls 16 Grad, Dresden 15 Grad, Köln ist mit 18 Grad mit dabei, Leipzig 15 Grad, München 20 und Stuttgart 18 Grad. Guten Morgen.

0: 4 Uhr und gleich 16 Minuten.
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0: Die Zahl der Opfer der Flutwelle im Himalaya ist auf rund 790 gestiegen. Mehr als 3000 Menschen werden weiterhin vermisst. Die Helfer führen einen Wettlauf mit der Zeit, um Überlebende zu finden. Manche nehmen die Suche auch selbst in die Hand. Lena Bodewein.
2: Die steilen Hänge und zerklüfteten Täler der Himalaya-Region im Grenzgebiet von Nepal und Tibet. Sie waren die Geschäftsgrundlage von Tourunternehmer Sagar Pandey. Pilger, Bergwanderer, Touristen aus aller Welt kamen. Die atemberaubende Kulisse hat seine Kunden angezogen. Jetzt sucht er nach ihnen.
3: So I went by the chopper and then before that.
4: Ich bin also mit dem Hubschrauber hoch. Ich hatte mir vorgestellt, dass sich Leute am Hang, am Berg oder auf den Felsen festhalten konnten, auf Bäume geklettert sind, sich irgendwie gerettet hatten. Aber als ich dort ankam, wurde mir klar, ich hatte mich getäuscht.
2: Alles ist dem Erdboden gleichgemacht. Das Hotel, in dem die Tourgruppe untergebracht war, verschwunden. Seit 30 Jahren organisiert Pandey Wandertouren. 38 seiner Kunden aus aller Welt waren am Mittwoch unterwegs, mit 7 seiner Mitarbeitern und 2 seiner Verwandten. Bis jetzt hat er kein Lebenszeichen von ihnen bekommen. Noch ist er bereit, an Wunder zu glauben. Ob tot oder lebendig, Gewissheit wäre wichtig. Aber da gibt er sich keinen Illusionen hin und beschreibt geradezu drastisch das Problem, Leichen nach dieser Sturzwelle zu identifizieren.
4: Von einem normalen Zustand kann hier keine Rede sein. Ich sage das, weil die Leichen bis hinunter ins Tal gespült sein werden. 1200 Höhenmeter, über 50 Kilometer lang. Der Körper wurde also ständig mit Felsen, Geröll und Baumstämmen mitgerissen und ist dabei immer wieder umhergerollt. Dazu kamen Metallteile und all das andere Material, das der Fluss mit sich führte. Selbst wenn ein Körper noch als Ganzes erhalten ist, ist es schwierig für die Angehörigen, ihn zu identifizieren.
2: Die Rettungs- und Bergungsarbeiten werden immer wieder unterbrochen, da weitere Überschwemmungen drohen. Allein mehr als 900 Menschen, die in den 11 zerstörten Wasserkraftwerken arbeiteten, sind weiterhin vermisst. Viele waren bei Tunnelbauarbeiten beschäftigt, als die Flut kam. Gerade für ihre Rettung und Bergung hatte der Außenminister Nepals gezielt Hilfe aus dem Ausland angefordert. Indien und China haben schon Werkzeug und Spezialisten für Tunnelbohrung und Rettung geschickt.
0: In Köln ist die weltweit größte Messe für Computer- und Videospiele sowie Unterhaltungselektronik zu Ende gegangen. Auf der Gamescom. Da konnten die vergangenen Tage Hunderttausende die neuesten Spiele testen. Mehr als 1700 Aussteller haben sich präsentiert. Martin Schütz berichtet aus Köln.
5: Gut 368.000 Menschen haben in den vergangenen Tagen die weltweit wichtigste Messe für Computer- und Videospiele in Köln besucht. Das sind 11.000 mehr als im Vorjahr. Felix Falk ist mit diesen Zahlen sehr zufrieden. Der Chef des Branchenverbands Game, der die Messe veranstaltet, zieht ein positives Fazit.
6: Die Gamescom 2026 war ein Erfolg, mit dem ich selber nicht gerechnet hätte, dass er so groß wird nochmal in diesem Jahr. Also es ging ja schon los mit der ausverkauften Ausstellungsfläche, aber auch wenn wir jetzt auf die Besucherzahlen hier vor Ort gucken, wenn wir darauf gucken, wie viele Millionen Menschen weltweit zugeschaut haben.
5: Denn die Gamescom findet mittlerweile nicht nur in den Kölner Messehallen statt, sondern wird auch im Netz auf einer Plattform gestreamt. Das soll Gamerinnen und Gamern die Möglichkeit geben, dass sie digital an der Gamescom teilnehmen können, ohne nach Deutschland reisen zu müssen. Die Plattform wurde in den vergangenen 5 Tagen über 600 Millionen Mal angesehen. Zufrieden ist Felix Falk auch, weil zum ersten Mal der Bundespräsident die Gamescom besucht hat.
6: Der Besuch des Bundespräsidenten auf der Gamescom war ein ganz starkes Zeichen. Das haben sehr viele wahrgenommen, gerade in der Community und auch in der Games-Branche. Also eine Würdigung eines Kulturmediums und einer Kultur, das hat hier Eindruck gemacht.
5: Die Gamerinnen und Gamer haben die Messe aber in erster Linie besucht, weil sie die neuesten Spiele testen wollten und nicht um Politiker zu sehen. Und grundsätzlich sind die Fans mit der Gamescom zufrieden.
7: Ich war letztes Jahr schon mal hier. Ich finde es eigentlich ganz gut. Es sind natürlich viele Leute hier, aber an sich, alle drum und dran, hier sind so viele Spiele, ist super.
8: Ja, ist gut gemacht. Ich bin jetzt noch nicht der Zocker, aber so von dem ganzen Grafischen und den Lichtern ist das super gemacht.
9: Also ich finde es echt schön. Das ist viel voller, finde ich, als letztes Jahr. Also ich war letztes Jahr das erste Mal hier. Aber ich finde es echt verdammt schön, wieder viele Aussteller zu sehen, verschiedene Games anzuzocken und es ist echt schön.
5: Teilweise war es in den Hallen richtig voll und die Menschen kamen nur im Schneckentempo voran. Die Besucher kennen das aber schon aus den Vorjahren.
10: Ich hätte mir eigentlich das noch vorgestellt, dass es doch schon ein bisschen mehr ist. Es ist eigentlich noch erträglich. An manchen Ständen ist es natürlich extrem voll. Muss man aber auch damit rechnen. Wer früh kommt, denke ich mal, hat die beste Chance.
9: Die Schlangen waren riesig lang, aber die Leute waren wirklich happy und sind auch mit strahlenden Gesichtern rausgelaufen. Es war echt schön.
5: Damit die Warteschlangen nicht zu lang werden, setzen die Organisatoren auf digitale Warteschlangen. Anstehen und Gedränge gehören aber immer auch zur Gamescom dazu, sagt Felix Falk.
6: Die Gamescom ist immer voll, weil einfach so viele Fans hier sind.
5: Die Gamescom hat mittlerweile auch Ableger im Ausland, beispielsweise in Thailand. In der Hauptstadt Bangkok findet Ende Oktober die Gamescom Asia statt. In Köln ist sie wieder im nächsten August.
0: Nachts alleine nach Hause zu gehen, ist für viele Frauen kein besonders entspannter Weg. Unsicherheit, Angst sind dabei ein ständiger Begleiter. In einigen deutschen Städten gibt es deshalb sogenannte Frauennachttaxis. Die Kommunen bezuschussen solche Fahrten. In Mitteldeutschland gibt es das aktuell aber nirgends. Nach den Gründen dafür hat Charlotte Golde gesucht.
11: Spätabends sind in Leipzig nur noch wenige Menschen auf den Straßen unterwegs. Es ist dunkel und der Nachtbus fährt nur einmal die Stunde. Wir haben junge Frauen gefragt, wie sicher sie sich abends hier fühlen.
12: Ich würde sagen, dass ich mich nicht wirklich sicher fühle, wenn man allein unterwegs ist und man sieht irgendwie männliche Gestalten. Also ich finde, man fühlt sich dann immer ziemlich oft so verfolgt.
13: Ich setze mich auch nicht gerne in Straßenbahn. Es ist nicht so, dass ich dann denke, ich setze mich in eine Bahn und dann ist alles schick.
12: Viele, gerade Studentinnen, können sich das vielleicht nicht unbedingt leisten, jetzt so Taxikosten zu zahlen, weil es halt wirklich viel Geld ist.
11: Da setzt die Idee des Frauennachttaxis an. Durch einen Zuschuss von der Stadt wird die Fahrt günstiger. In manchen deutschen Städten wie Freiburg oder Osnabrück wird das System genutzt. Auch hier in Mitteldeutschland gab es in den 90ern und 2000ern mal solche Angebote in Halle, Magdeburg und Jena. Wegen zu hoher Kosten wurden sie aber wieder eingestellt. In Leipzig hat eine Online-Petition die Debatte um Frauennachttaxis im letzten Jahr neu angestoßen. Die Petition selbst wurde zwar nicht angenommen, aber der Stadtrat hat auf Antrag der Grünen beschlossen, die Sicherheit im öffentlichen Nahverkehr zu untersuchen. Stadträtin Mascha Richards hält ein Frauennachttaxi weiterhin für sinnvoll.
14: Deswegen braucht es so ein Frauennachttaxi, um eine Sicherheit in einer großen Stadt wie Leipzig zu gewährleisten, vor allem nachts, wenn nur noch Nachtbusse fahren, alle Stunde, alle anderthalb Stunden, man am Hauptbahnhof umsteigen muss, wo auch einfach immer viel los ist.
11: Die Stadt Leipzig sieht das anders. Auf unsere Anfrage hin schreibt sie:
15: Positivbeispiele aus anderen Städten zeigen zwar, dass die Akzeptanz der angestrebten Maßnahme bei der Zielgruppe groß ist, jedoch die Finanzierung der Frauentaxis bei der aktuell angespannten Haushaltslage Leipzigs eine Herausforderung darstellt. Mit Blick auf nicht prognostizierbare und begrenzt messbare Effekte der Maßnahme erscheint eine Finanzierung von Frauentaxis über städtische Zuschüsse nicht angezeigt.
11: Die Stadt rechnet mit einem 5- bis 6-stelligen Betrag pro Jahr. Stattdessen soll der Nahverkehr ausgebessert werden. Auch in ganz Mitteldeutschland ist das Bild ähnlich. Erfurt, Chemnitz, Dresden und Zwickau setzen wie Leipzig lieber auf besseren Nahverkehr für alle. In Leipzig wollen die Grünen weiter Druck machen. Eigentlich sollte die Stadt ihnen im ersten Quartal dieses Jahres einen Zwischenstand der Untersuchungen vorlegen. Bekommen haben sie ihn laut Mascha Richards bis heute nicht. Wer sich abends unsicher fühlt, kann auch das Heimwegtelefon anrufen. Das ist ein ehrenamtliches Angebot, bei dem man am Telefon begleitet wird, bis man zu Hause ist.
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16: Mit Nele Hüpper und einem historischen Triumph, denn die deutschen Hockeymänner gewannen zum 4. Mal den WM-Titel. Das DHB-Team setzte sich mit 1:0 gegen Spanien durch. Aus Belgien berichtet Christina Schröder.
17: Es war ein WM-Finale auf höchstem Niveau. Die deutschen Hockeymänner kamen gut ins Spiel, hatten zunächst mehr Ballbesitz als die Spanier, die auf Konter lauerten. Angeführt vom stark aufspielenden Kapitän Tom Gramisch unterband die deutsche Defensive eben diese gefährlichen Angriffe mit Geduld. Nach der torlosen ersten Hälfte übernahm Spanien das Zepter. Die junge DHB-Auswahl wirkte teilweise passiv, die deutsche Führung 15 Minuten vor Schluss wie aus dem Nichts. Paul Kaufmann legte auf den tief im Schusskreis stehenden Michel Struthoff auf, der tanzte den Torhüter geduldig aus und lupfte den Ball ins ins Tor. Im ausverkauften Stadion in Wavre lieferten sich beide Teams einen offenen Schlagabtausch mit dem einzigen Unterschied, dass die DAB-Auswahl vor dem Tor einmal effektiver war und damit den WM-Titel verteidigte.
11: Und dann zum Fußball. Schalke 04 ist wieder zurück in der Bundesliga und wurde zum Start direkt mal mit 0:3 vom FC Augsburg abgefertigt. Wie die Schalke-Fans diese Niederlage aufgenommen haben, erzählt Patricia Gabor.
18: Der FC Schalke wurde am Ende trotzdem von seinen Fans gefeiert. Das Willkommen in der Bundesliga tat aber so oder so ziemlich weh. Der FC Augsburg hatte bis auf die ersten Minuten alles im Griff. Der Gastgeber hätte dank vieler Chancen sogar noch mehr Tore erzielen können. So waren es nur 3 durch Gregoritsch, Kade und Ribeiro. Eine halbe Stunde lang waren die Königsblauen zudem in Unterzahl, weil Schallenberg mit Glattrot vom Platz musste und kamen nur noch selten in die Hälfte des Gegners. Augsburg crasht also die Comeback-Party der Schalker und startet mit einem souveränen 3:0-Sieg in die Saison.
11: Außerdem setzte sich der SC Freiburg mit 4:1 gegen Werder Bremen durch. Die Freiburger siegen und siegen, egal ob DFB-Pokal, Conference-League-Qualifikation oder jetzt in der Bundesliga. Der SCF spielt gerade wie im Rausch und trifft, aber immer mit einem Makel. In jedem Spiel gab es ein Gegentor. Das sieht auch Freiburg-Coach Julian Schuster.
19: Ich glaube, das ist natürlich schon schön, wenn wir vorne eben auch diese Effektivität dann auch haben und unterschiedliche Spieler dann eben auch torgefährlich werden. Das ist wichtig. Ja, wir müssen natürlich noch hinbekommen, eben dann die Gegentore nicht zu bekommen. Dann bin ich da auch nochmal mehr happy, aber ist schon in Ordnung so.
11: Alles Weitere zur Bundesliga und auch zum dritten Spieltag in Liga 2 finden Sie jederzeit im Internet unter sportschau.de oder auch in der Sportschau-App. Beim E-Staff, einer der ältesten Leichtathletikveranstaltungen, begeisterten unter anderem die beiden frisch gekürten Europameister Leo Neugebauer und Gesa Krause das Publikum in Berlin. Jens-Jörg Rieck berichtet.
20: Was für ein Druck. Leo Neugebauer musste nach 2 Fehlversuchen mit dem Diskus liefern, setzte alles auf eine Karte und warf mit 58,54 Metern fast persönliche Bestleistung.
21: In so einer Situation zu sein, dass man noch einen Wurf hat, und die 2 davor ungültig sind, das ist echt, da will kein Mehrkämpfer drin sein, kein Athlet generell. Und genau, und dann nochmal so einen rauszuhauen, das war echt von Zero to Hero Wolf, also es war verrückt.
20: Damit war Deutschlands Sportler des Jahres auch im abschließenden 1500-Meter-Lauf der Sieg im extra für das E-Staff aufgesetzten Dreikampf nicht mehr zu nehmen. Am Ende gewann der Mehrkampf-Europameister souverän vor seinen Teamkollegen Amadeus Gräber und Niklas Kaul. Mit dem Mainzer Speerwerfer Julian Weber und Hindernisstar Gesa Krause durften sich 2 weitere Goldmedaillengewinner der EM über Tagessiege beim ältesten Leichtathletik-Meeting der Welt freuen. Und das vor großer Kulisse.
22: Ich finde es grundsätzlich toll, dass so viele Menschen eben auch ins Stadion kommen, um mich laufen zu sehen. Und deswegen ist es, denke ich, das Mindeste, was ich tun kann, ist eben ein paar Bilder zu machen, Autogramme zu geben. Man schafft nicht alles zu bewältigen bei 45.000 Leuten, die hier sind. Aber dieses positive Feedback, was man sich als Athlet wünscht, und das habe ich hier in Berlin schon immer erfahren. Und deswegen ist es ganz besonders.
11: Sagt die 3000 Meter Hindernis Europameisterin Gesa Krause im Beitrag von Jens-Jörg Rieck zum Internationalen Stadionfest Berlin. Und noch ein Ergebnis von der Basketball-WM-Qualifikation. Titelverteidiger Deutschland hat beim Spitzenspiel in Polen einen deutlichen Vorsprung verspielt, setzte sich am Ende aber mit 96-94 nach Verlängerung durch. Nach dem 7. Erfolg im 8. Qualifikationsspiel geht es Ende November mit dem Auswärtsspiel in Lettland und dem Rückspiel gegen Polen weiter.
0: Das war Neues vom Sport mit Nele Höper. Der erste Job, der ist oft der Start in eine Karriere. Doch was, wenn genau diese Jobs künftig von KI übernommen werden? In Großbritannien, da wächst die Sorge, dass junge Menschen es dadurch noch schwerer haben, überhaupt Fuß auf dem Arbeitsmarkt zu fassen. Wie dramatisch die Lage ist und was KI damit zu tun hat, das hören Sie gleich hier bei uns in der ARD-Infonacht, gleich nach den nächsten Nachrichten.

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1: Um 4.30 Uhr mit Ronald Lessig. Bundeskanzler Merz hat vor einer Regierung der AfD in Sachsen-Anhalt gewarnt. Im ARD-Sommerinterview sagte Merz, ein Sieg dieser Partei würde dem Land erheblich schaden. Aus Berlin, Sabine Henkel.
2: Er könne sich nicht vorstellen, dass internationale Investoren in Sachsen-Anhalt

0: zuständige Militärkommando erklärte, die Insel Larak in der Straße von Hormuz sei attackiert worden. Der Angriff galt demnach zwei Raketenwerfern. Dort hätten die iranischen Revolutionsgarden den Abschuss von Raketen vorbereitet, die Seeminen in die Meerenge bringen. Nach iranischen Angaben gab es bei dem Angriff mehrere tote Soldaten und Zivilisten. Als Reaktion griff der Iran zwei amerikanische Stützpunkte in Jordanien an. Verhandlungen für eine Beendigung des Krieges waren bislang nicht erfolgreich. Vor kurzem hatte US-Präsident Trump deshalb einen Wirtschaftskrieg gegen den Iran angekündigt.
1: Nach den tödlichen Schüssen bei einem Techno-Festival in der Schweiz sind der oder die Täter weiter nicht gefasst. Die Polizei fahndet mit einem Großaufgebot. Auf der Party in der Nähe von Zürich wurde in der Nacht auf Sonntag eine junge Frau durch Schüsse getötet. Die Ermittler gehen davon aus, dass die Italienerin ein Zufallsopfer war. Fünf weitere Festivalbesucher wurden verletzt. Das Motiv ist unklar. Der Sommer in Deutschland ist in diesem Jahr von teils extremer Hitze und Dürre geprägt gewesen. Heute will der Deutsche Wetterdienst seine offizielle Bilanz vorstellen. Schon in der Frühjahrsbilanz hatten die Meteorologen festgestellt, dass es im Vergleich zum langjährigen Mittel deutlich wärmer und sonniger in Deutschland war. Für den Sommer gab es zuletzt auch schon eine erste Analyse des europäischen Erdbeobachtungsdienstes Copernicus. Demnach erlebten die westlichen europäischen Länder den wärmsten Juni und Juli seit Beginn der Aufzeichnungen. Das Wetter in Deutschland. Tagsüber Schauer oder Gewitter, im Süden und Osten länger heiter, bei 19 bis 26 Grad. Am Dienstag in der Nordhälfte wechselhaft, im Süden heiter bis wolkig und nur vereinzelt Schauer, 19 bis 26 Grad und am Mittwoch überwiegend trocken bei Sonne und Wolken, 18 bis 26 Grad. Das waren die Nachrichten.
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3: Die A57 Krefeld Richtung Nimwegen ist zwischen Mörskapellen und Kreuz Mörs wegen eines Unfalls gesperrt. Ansonsten haben wir keine größeren Staus oder Verkehrsbehinderungen. Gute Fahrt wünsche ich Ihnen.
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3: Mit Milad Kupay. Künstliche Intelligenz kann auch eine Bedrohung für bestimmte Jobs sein. Das könnte auch für junge Menschen den Einstieg ins Berufsleben erschweren, denn gerade die ersten Jobs in einer Karriere enthalten oft Fähigkeiten, die auch automatisiert werden können. In Großbritannien, da trifft diese Entwicklung auf eine ohnehin angespannte Situation für junge Menschen. Mario Schmidt berichtet aus London.
4: In Großbritannien heißen sie Needs. Fast 1 Million junge Britinnen und Briten, die weder einen Job haben, noch in der Ausbildung oder in der Schule sind. Dafür gibt es viele Gründe: schwache Wirtschaft, hohe Lohnnebenkosten, auch gesundheitliche Probleme. Der zunehmende Einsatz von künstlicher Intelligenz in britischen Unternehmen könnte die Lage weiter verschärfen. Denn Einstiegsjobs sind besonders gefährdet, erklärt der Arbeitsmarktforscher Fabian Stefani von der Universität Oxford.
5: Einstiegsjobs sind bestimmt von Tätigkeiten, Routinetätigkeiten, in denen KI auch sehr gut ist. Eine Präsentation vorzubereiten, im Software Development nach Fehlern im Code zu gucken, E-Mails zusammenzufassen, das machen Einstiegsjobs oder Einsteiger ganz oft. Das ist etwas, das KI sehr gut kann.
4: Die Versuchung für Unternehmen ist groß, diese Jobs einzusparen. Stellenangebote für Berufseinsteiger gehen deutlich zurück, besonders für Hochschulabsolventen. Wie sehr künstliche Intelligenz diese Entwicklung schon beeinflusst, ist nicht genau zu sagen. Aber sie macht sich bemerkbar. In einer Umfrage unter 850 Führungskräften in 7 Ländern sagten zum Beispiel 39%, in ihrem Unternehmen seien Einstiegsjobs wegen KI bereits gestrichen worden. Es gibt aber auch die andere Seite, sagt Arbeitsmarktforscher Fabian Stefani.
5: Was wir definitiv wissen, ist, dass mit künstlicher Intelligenz zu arbeiten, also die Kompetenzen zu haben, mit künstlicher Intelligenz zu arbeiten, sehr gut ist auf dem Arbeitsmarkt. Das liefert super Chancen auf dem Arbeitsmarkt. Wir sehen jetzt schon, das liefert höhere Gehälter, das liefert höhere Chancen, einen Job zu bekommen.
4: Die britische Regierung setzt deshalb auf KI-Kompetenz. Zum Beispiel mit einem 3-wöchigen KI-Bootcamp im Nordwesten des Landes. 70 junge Menschen nehmen teil. Sie haben Schwierigkeiten, Arbeit oder eine Ausbildung zu finden. Hier lernen Sie den Umgang mit KI-Assistenten wie Copilot, Claude oder anderen KI-Programmen. Die 16- bis 21-Jährigen sollen auch ein Verständnis dafür bekommen, wie Unternehmen KI nutzen, erklärt Lauren Monks vom Schulungsunternehmen

0: nehmen, IN4 Group.
1: So they're able to learn those
0: Sie
1: fundamental
0: können hier die
1: skills in each
0: Grundlagen
1: of those.
0: erlernen.
1: They're
0: Sie sind
1: not
0: nach den 3 Wochen keine
1: experts after
0: Experten,
1: the 3 weeks,
0: aber Sie haben die
1: but they're ready.
0: Grundvoraussetzungen erworben
1: But
0: und
1: they're
0: sind bereit,
1: ready to,
0: diese während einer
1: they've got the foundational
0: zwölfmonatigen
1: skills and they're
0: Ausbildung
1: ready
0: auszubauen
1: to
0: und
1: grow it and move it forward
0: weiterzuentwickeln.
1: through that 12-month apprenticeship.
0: Das Bootcamp ist ein Pilotprojekt und Teil einer großen staatlichen Bildungsinitiative zur Förderung von KI-Fähigkeiten und Berufseinstiegen. Möglichst viele der Teilnehmer sollen nach dem Bootcamp in einem lokalen Unternehmen weiter ausgebildet werden.
2: Das war ein Bericht von Mario Schmidt.
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2: Kalorienreiche Notfallriegel. Diese trockenen, kleinen und kompakten Riegel werden ja immer häufiger online verkauft. Die Werbung verspricht, jederzeit liefern sie Energie für Sport, für unterwegs und eben auch für den Notfall. Wie sinnvoll sind diese Riegel? ARD-Verbraucherredaktion hat einmal nachgefragt und Claudia Plass berichtet.
4: Hohe Energiedichte, lange Haltbarkeit. Kalorienreiche, kompakte Energieriegel sollen sofort den Hunger stillen können, wenn keine anderen Lebensmittel verfügbar sind. Fest verpackt in stabilen Alufolien sind sie von außen für viele nicht gleich als Riegel zu erkennen.
5: Hat das mit Proteinriegeln zu tun oder sowas?
6: Raumfahrtnahrung?
7: Ein Stück Butter oder so?
4: Ein solcher Riegel eher wie ein trockener Keks, sagt Julian Büchel. Er ist einer der Einsatzkräfte beim Technischen Hilfswerk in Bremerhaven. Er und seine Kollegen kennen sich mit besonderen Anforderungen aus. Sie schützen die Bevölkerung bei Katastrophen oder Notlagen. Dabei sind sie manchmal stundenlang im Einsatz. Büchel probiert einen Riegel. Dieser könnte im Ernstfall durchaus wichtige Energie liefern, findet er.
8: Ich denke, damit könnte man sich auf jeden Fall ernähren, um zumindest die ausreichende Energie zu bekommen, die der Körper benötigt.
4: Das findet auch THW-Kollege Philipp Gulde.
9: Kann man auf jeden Fall machen in einer Notlage.
4: Bei den Riegeln mit dem Namen Energy Emergency Food etwa sind Vitamine und Mineralstoffe zugesetzt. Andere mit der Bezeichnung High Energy Bar gibt es in mehreren Geschmacksrichtungen. Sie kosten zwischen 2 und mehr als 3 Euro pro 100 Gramm. Verschiedene Hersteller bieten unterschiedliche Produkte an. Auf der Zutatenliste stehen Weizenmehl, pflanzliche Öle, Zucker und Milcheiweiß. Die Riegel sollen zwischen 20 und 30 Jahre haltbar sein. Die lange Haltbarkeit liegt auch an der Verpackung, erklärt die Lebensmittelexpertin Katharina Rien.
10: Die lange Haltbarkeit beruht tatsächlich gar nicht auf irgendwelchen geheimen Zusatzstoffen, sondern auf klassischen Prinzipien der Lebensmittelkonservierung. Und das ist in diesem Fall wenig Wasser und eine sehr stabile Verpackung, die das Lebensmittel vor Umwelteinflüssen wie Licht, aber auch Feuchtigkeit schützt.
4: Insgesamt haben die Riegel eine hohe Energiedichte. 100 Gramm beinhalten beispielsweise bei einem der Produkte 475 Kilokalorien.
10: Es ist für Notfälle oder eine höhere körperliche Belastung sinnvoll, aber im normalen Alltag eben schnell zu viel. Dann bestehen komprimierte Rationen eben häufig aus Mehl, aus Zucker, aus Fetten und Eiweißkomponenten. Und da fehlen dann einfach beispielsweise sekundäre Pflanzenstoffe, zum Teil auch Ballaststoffe.
4: Und gerade die helfen dabei, langanhaltend satt zu bleiben. Die Riegel sind deshalb nur für Ausnahmesituationen gedacht. Das kann zum Beispiel für Notfälle oder besondere Abenteuertrips gelten. Auch die Experten vom THW empfehlen, sich bei einer Notlage eher ballaststoffreich zu ernähren, zum Beispiel mit Vollkornnudeln oder Hülsenfrüchten.
11: Am Ende des Tages ist es eine Frage der Organisation. Ich selber zu Hause habe das, was ich halt eben im Alltag auch benutze. Konserven, andere haltbare Lebensmittel, dann ist das vollkommen ausreichend.
4: Sagt THW-Mann André Schröder. Das gilt auch für einen Langzeitvorrat. Das Bundesamt für Bevölkerungsschutz und Katastrophenhilfe empfiehlt, einen Lebensmittelvorrat für 10 Tage im Haus zu haben. Spezielle Riegel seien nicht unbedingt notwendig.
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2: Die Büchse der Pandora, ein Bild für etwas, das man öffnet und danach nicht mehr kontrollieren kann. Genau diese Frage stellt sich gerade auch bei künstlicher Intelligenz, denn bei Tests sollen KI-Systeme bereits versucht haben, ihre geschützte Umgebung zu verlassen und andere Computersysteme anzugreifen. Wie ernst ist das und wie weit sind wir bei solchen Ausbruchsversuchen tatsächlich? Darüber hat mein MDR-Kollege Sven Kochale mit dem Informatiker und KI-Professor Jürgen Schmiedhuber gesprochen. Er gilt als einer der Wegbereiter der modernen KI-Forschung.
6: Wie kann man sich vorstellen, was da passiert ist? Da gibt es große künstliche neuronale Netzwerke, die haben gelernt, wie man programmiert. Die haben alle möglichen Bücher über Programmieren gelesen und sie haben sehr viel Programmcode gesehen auf dem www. Und dann haben sie gelernt, auf Fragen von Programmierern mit entsprechenden Lösungen durch Code, durch Programme zu reagieren. Und wenn es da die Möglichkeit gibt, dieses Ziel zu erreichen auf eine Weise, die der Mensch vielleicht nicht richtig vorhergesehen hat, nämlich dadurch, dass die KI ein kleines Programm schreibt, was vielleicht eine andere Seite hackt, wo möglicherweise eine Lösung für das Problem zu finden ist, die die KI bis dahin noch nicht kannte, wo sie aber vermutet, da gibt es so eine Lösung, dann wird sie das tun, weil sie sich davon Erfolg verspricht.
12: Also mussten die Forscher natürlich damit rechnen, dass sie so weit gehen würde und waren doch überrascht?
6: Ja, man ist ja immer überrascht, was passiert, wenn ein lernendes System, das man im Prinzip versteht, dann wirklich auf ein Problem angewendet wird, wo aufgrund der großen Zahl der Parameter in diesen Systemen man nicht mehr im Detail vorhersagen kann, was da alles passieren wird.
12: Aber die Rede ist ja, wenn ich das richtig verstehe, von abgeschotteten Räumen und von Werkzeugen, die der KI zu diesen Testzwecken zur Verfügung gestellt werden. Also für mich klingt das wie, das ist ein überschaubarer Werkzeugkasten. Und dann hat die KI aber Versuche selbstständig unternommen, weil sie nicht weiterkam bei der Lösung der Aufgabe. Kann ich mir das so vorstellen?
6: Ja, das kann man sich so vorstellen. Das ist so ein kleiner Sandkasten, wo die normalerweise abgeschottet sind vom Internet, sodass sie keinen Zugang nach außen haben. Und wenn sie keinen Zugang nach außen haben, dann können sie sich natürlich per Definition nichts runterladen von außen, was ihnen vielleicht hilft, diese Aufgabe zu lösen. Aber wenn da irgendwo offene Verbindungen sind und der Mensch, der hat es vielleicht nicht gemerkt, dann kann man natürlich ein kleines Programm schreiben als KI, das diese offenen Verbindungen ausnützt.
12: Da ist die KI dann so clever und sagt, das ist diese Sicherheitslücke, die mir jetzt weiterhilft und da arbeite ich jetzt dran.
6: Genau.
12: Kann man schon sagen, dass wir die Kontrolle langsam verlieren?
6: Was heißt Kontrolle? Es gibt ja niemanden auf der Welt, der nennenswerte Kontrolle hat über all das, was auf dieser Welt passiert. Und es gibt halt ein paar Leute, die haben mehr Kontrolle über bestimmte Dinge als andere, aber niemand hat volle Kontrolle und genauso ist es bei den KIs.
12: Wie lässt sich die Kommunikation der KI-Entwickler über diese Sicherheitsvorfälle bei Testmodellen einordnen?
6: Ja, die haben nochmal ganz andere Motive. Die wollen Werbung machen, weil es klingt ja schon beeindruckend, ne? Wenn man dann in der Zeitung liest, oh, diese KI von Anthropic ist so klug geworden, die hat jetzt gemerkt, dass sie da ausbrechen kann aus der Sandbox und kann irgendwo anders auf einer anderen Seite Lösungen stehlen. Und das Ganze führt dazu, dass halt diese Software noch populärer wird, als sie vorher schon war.
12: Also alles nicht so schlimm und wir haben bloß das Gefühl, wir verlieren die Kontrolle und das ist gar nicht wahr?
6: So kann man es auch nicht ausdrücken. Aber es ist natürlich so, wenn jetzt eine andere Firma, eine Konkurrenzfirma, sagen wir mal OpenAI, merkt, dass Anthropic viel Erfolg hat, damit mit seiner Werbekampagne, die darauf beruht, zu zeigen, mit so ein bisschen geheimnisvollen, dystopischen Hintergrund, dass ihre KI da ausgebrochen sei, dann werden die schnell versuchen, so einen ähnlichen Fall zu konstruieren, sodass sie wieder gleichziehen. Und dann kommen schon die Nächsten und machen das genauso, Meta und die chinesischen Firmen. Und auf diese Weise gibt es dann sehr viel Rauschen über dem Signal.
12: Der Fachmann, also jemand wie Sie, ist da sehr viel entspannter, weil er weiß, soweit sind wir längst noch nicht mit der künstlichen Intelligenz.
6: Ja, wir sind schon relativ weit. Also es gibt seit geraumer Zeit Mustererkenner, die können besser Muster erkennen als Menschen. Es gibt übermenschliche Zusammenfasser von Dokumenten, aber es gibt keinen KI-getriebenen Roboter, der in der richtigen Welt all die Dinge tun kann, die zum Beispiel ein Klempner tun kann oder ein Elektriker. Das heißt also, es gibt bestimmte Aspekte dessen, was für Menschen wichtig ist, die funktionieren sehr gut. Da kann KI sehr gut mithalten oder ist besser als jeder Mensch. Und dann gibt es andere, da ist die existierende KI wirklich primitiv. Es gibt keine KI, die auch nur annähernd so gut Fußball spielen kann in der richtigen Welt wie ein kleiner Bub.
12: KI-Modelle veröffentlichen inzwischen Software, greifen Plattformen an, schreiben Phishing-Mails. Wie groß ist das Risiko für die privaten Daten und Rechner dabei?
6: Weiß man nicht genau. Es gibt bestimmte Sorten von Daten, von denen angenommen wird, dass sie nach wie vor sehr sicher sind, wie zum Beispiel Bankdaten. Aber das sind eigentlich sehr simple Sachen. Die sind nicht so komplex wie andere Dinge, die man betreiben kann auf dem Internet, wo es weniger leicht ist, da die Sicherheit zu überwachen.
12: Also wenn ich jetzt einen Chatbot nutze, und das machen viele ja im Alltag inzwischen, dann ist das schon eine andere Kategorie.
6: Ja, und natürlich kann man jetzt argumentieren, wenn irgendein Chatbot lernt, einen Menschen zu manipulieren, sodass der seine eigenen Bankdaten rausrückt, dann ist man natürlich wieder in dem Bereich, wo die KI alles Mögliche erreichen kann. Also in dem Maße, wo KIs soziale Fähigkeiten entwickeln und Menschen davon überzeugen können, etwas zu tun, was nicht gut ist für diese Menschen, in dem Maße muss man sich ein bisschen vorsehen.
12: Wie weit fortgeschritten sind wir da? Also die Grundlagen der künstlichen Intelligenz sind weitgehend ja auch in Deutschland, auch durch Sie gelegt worden, sind durch US-amerikanische, chinesische Plattformen dann verfeinert und auf einen größeren Markt dann zugänglich gemacht worden. Aber wie steht es denn um die sozialen Fähigkeiten? Also wenn die Stimme jetzt zum Beispiel nachgemacht werden kann, wenn richtige Gespräche entstehen. Wie beschreiben Sie denn die Vision einer KI-Welt, auf die wir da möglicherweise zusteuern?
6: Also diese KIs, die ich gerade beschrieben habe, wo eben die eigenen Ziele gesteckt werden, wie bei einem kleinen Wissenschaftler, die gibt es schon seit 1990. Ja, haben ja damals auch angefangen, an der TU München solche Dinge zu entwickeln. Und die sind inzwischen viel raffinierter als damals, hatten aber noch nicht ihren ChatGPT-Moment. Denn dieses ChatGPT, das ist etwas, was inzwischen jeder kennt, während diese künstliche Neugier, wie ich es genannt habe, die Experten kennen, aber so der Durchbruch in der Öffentlichkeit, der steht noch aus. Das ChatGPT ist konzeptuell viel simpler, das geht einfach her, nimmt ganz viele Daten und versucht, Teile der Daten aus anderen vorherzusagen. Aber es wählt sich diese Daten nicht aktiv selbst aus, wie ein Wissenschaftler. Ein Wissenschaftler, der könnte ja Milliarden Experimente durchführen und diese großen LLMs, die nehmen einfach alle Daten, die es auf dem www zu finden gibt und sagen da vorher Teile der Daten aus anderen Daten. Das ist kein verkehrter Ansatz, nicht? Denn alles, was auf dem www zu finden ist, das ist deswegen dort, weil mindestens ein Mensch das mal interessant genug fand, um da diese Daten hochzuladen. Das heißt also, die LLMs lernen dadurch sehr, sehr viel über das, was den Menschen wichtig erscheint. Und deswegen sind sie unwahrscheinlich voreingenommen hin zum Menschen und sie verwenden die Sprache des Menschen und sie kreieren Videos, die so ausschauen wie die Videos, die Menschen gerne sich anschauen und so. Das heißt, sie sind also unwahrscheinlich menschennah und menschenfreundlich. Also zwei Sorten von KIs, die einen setzen sich ihre eigenen Ziele und die anderen, die machen nur das, was die Menschen ihnen vorgeben. Und richtig klug werden wahrscheinlich nur die, denen erlaubt wird, sich ihre eigenen Ziele zu stecken.
12: Die Büchse der Pandora ist also in der digitalen Welt noch nicht geöffnet, auch wenn wir wahrnehmen, dass die KI offenbar auf Irrwegen oder Ausbruchsversuchen schon unterwegs ist.
6: Die Büchse der Pandora wurde wohl geöffnet vor 13.000 Jahren, als die Zivilisation entstand. Und der erste Typ, der Ackerbau hatte, das war fast dasselbe, der die ersten KIs hatte. Und dieser Prozess der Höherentwicklung der Zivilisation ist nicht vorbei. Und es wird weitergehen, zwar auf eine Weise, bei der die Maschinen irgendwann nicht mehr richtige Maschinen sein werden, sondern in jeder Hinsicht über das hinausgehen werden können, was Menschen heute nur schaffen. Und dann wird es irgendwann so selbstreplizierende Maschinerien geben, die sich ausbreiten können auf eine Weise, bei der Menschen nicht mehr folgen können, die sich ausbreiten können im Rest des Sonnensystems auf eine Weise, die die Menschen verwehrt bleiben wird. Und dann wird so eine neue Zeit anbrechen, in der das Universum noch komplizierter wird, als es eh schon ist. Damit setzt eben so einen alten Trend fort, der seit Beginn des Urknalls seit 13,8 Milliarden Jahren schon läuft. Das Universum wird immer komplexer und der Mensch ist nicht die Krone der Schöpfung, sondern im Moment ein bisschen so der Steigbügelhalter für etwas, was über das traditionelle Leben hinausgeht.
2: Das sagt der Informatiker und KI-Professor Jürgen Schmidhuber.
3: Kultur.
2: Wem gehört New York? Fragt ARD-Korrespondentin Marion Schmickler in einer neuen Dokumentation und beleuchtet die soziale und wirtschaftliche Ungleichheit des Big Apple. Die Doku zeigt eine zunehmend von Superreichen geprägte Stadt. Während diese sich luxuriöse Wohnungen in Hochhäusern leisten, werden Normalverdiener mehr und mehr verdrängt. Norbert Kunze hat bereits reingeschaut.
13: Good afternoon, New York City! How we doing?
14: Zohran Mamdani, 34 Jahre, demokratischer Politiker, seit Jahresbeginn Bürgermeister von New York. Er ist der große Hoffnungsträger der politischen Linken seines Landes und von Millionen New Yorker Bürgern.
15: Wir erleben gerade spannende Zeiten in New York City. Es ist wichtig für die progressive Bewegung, dass Mamdani erfolgreich ist oder zumindest nicht spektakulär scheitert.
14: Ross Barkin ist Journalist. Er kennt Mamdani seit vielen Jahren, ist enger Vertrauter und Biograf. Auch er setzt Hoffnung in den jungen Politiker.
15: Kein Zweifel, alle schauen ganz genau, was funktioniert bei Zohran Mamdani. Sie schauen seine Videos an, beobachten, wie er mit den Medien spricht, wie er mit Wählern umgeht, so wie Barack Obama beobachtet wurde. Er ist jetzt ein Leuchtturm. Er soll die Blaupause liefern.
14: Zohran Mamdani, eine Art Anti-Trump, allerdings auch ein Bürgermeister mit langer Aufgabenliste, denn New York ist eine Stadt, die für die meisten Menschen schlicht zu teuer geworden ist.
16: Was macht es mit einer Stadt, wenn die Schere zwischen den Normalos und den Reichen immer weiter auseinandergeht, frage ich mich. Wenn ein Single $160,000 braucht, um ein komfortables Leben zu führen. Und wie ist die Kluft überhaupt entstanden?
14: Weltspiegel-Korrespondentin Marion Schmickler ist für diese Doku tief in die New Yorker Stadtteile eingetaucht. Sie begleitet eine Blumenverkäuferin, ein Friseurpärchen, einen ehemaligen Trump-Wähler.
16: Weil der sich für Arbeiter einsetzen wollte. 1979 haben seine Eltern dieses Dreizimmer-Apartment gemietet. Sein Vater, damals Taxifahrer, angewiesen auf die Mietpreisbindung.
14: Die Mieten sind das Hauptthema. Wen wundert's bei Quadratmeterpreisen von locker 50 Euro? Deshalb sind viele New Yorker auf das angewiesen, was wir als Mietpreisbremse kennen. Freeze the rent, ein zentraler Slogan von Bürgermeister Mamdani.
16: Heute wird verkündet, ob ihre Mieten eingefroren werden. Ein zentrales Wahlkampfversprechen von Mamdani. Diese Entscheidung könnte das Leben von Millionen Menschen erschwinglicher machen. Das städtische Gremium legt jedes Jahr die zulässigen Mieterhöhungen für die 1 Million mietpreisgebundenen Wohnungen fest.
14: Es gibt viele Legenden über New York, die Stadt, die niemals schläft. Zur bitteren Realität gehört jedoch, dass der Big Apple viele faule Stellen aufweist. Eine große Herausforderung für den Bürgermeister Zohran Mamdani, der sich zur Aufgabe gemacht hat, denen New York zurückzugeben, denen die Stadt gehört, den Bürgern.
16: New York unter Mamdani. Ich habe den Eindruck, der Bürgermeister bringt frischen Wind in die Stadt. Und das macht vielen hier Hoffnung.
2: Norbert Kunze hat uns die Doku Wem gehört New York vorgestellt. Ab jetzt zu sehen in der ARD Mediathek.
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2: Verhandlungen über einen EU-Beitritt wieder aufnehmen oder nicht. Über diese Frage haben die Isländer am Wochenende in einem Referendum abgestimmt. Die Entscheidung war knapp und lautet Nay, zu Deutsch Nein. Fast 53% sprachen sich dagegen aus, rund 47% stimmten mit Ja. Michael Neudecker, Skandinavien-Korrespondent der Süddeutschen Zeitung, beleuchtet im Podcast des Blattes die Gründe für das Referendum. Er meint, die Welt heute sei eine andere als bei Abbruch der EU-Beitrittsgespräche 2013.
17: Da geht es zuerst mal natürlich um geopolitische Fragen, um Sicherheitsfragen, sprich Donald Trump, der Krieg Russlands gegen die Ukraine, das Bestreben Chinas auch im arktischen Raum ein bisschen mehr Einfluss zu bekommen. All das sind Themen, die damals so natürlich noch nicht auf dem Tisch waren. Man wollte diesmal das Volk von Anfang an mitnehmen, nicht erst dann, wenn es wirklich um die konkreten Verhandlungsergebnisse geht. Und das ist meines Erachtens zumindest der große Fehler an diesem Referendum, schon vorher das Volk zu befragen, ohne dass das Volk eigentlich genau weiß, worüber es da abstimmt. Das hat jetzt sicher auch dazu beigetragen, dass es ein recht klares Nein wurde.
2: Meint Michael Neudecker von der Süddeutschen Zeitung. Für viele Medien steht fest, das Ergebnis der Abstimmung ist nicht nur eine Niederlage für die europafreundliche Regierung von Premierministerin Frosta-Dottir, sondern auch für die Europäische Union. Der Kommentar auf der Homepage von NTV sieht die Gründe für das isländische Nein vor allem in der Angst vor EU-Strukturen.
18: Die EU wollte angesichts von Trumps erratischem Größenwahn die Hand ausstrecken und sich der isländischen Bevölkerung als zuverlässige Partnerin auf Augenhöhe zeigen. Doch die Bewohner und Bewohnerinnen der Vulkaninsel machten mit ihrem Votum deutlich, die imperialistischen Bestrebungen in Washington schocken sie weniger als die befürchteten Nachteile eines EU-Beitritts, insbesondere mit Blick auf die damit einhergehende Bürokratie.
2: Der schleswig-holsteinische Zeitungsverlag SHZ meint, die Ablehnung dürfe in Brüssel nicht nur mit höflichem Schulterzucken quittiert werden.
18: Sie muss zu denken geben. Die Antwort müsste voller Pathos sein, dass die EU mehr ist als ein Wirtschaftsraum. Sie ist ein Global Player, bestenfalls auf Augenhöhe mit Russland, China und den USA, immer bereit, Werte wie Frieden, Demokratie und Rechtsstaatlichkeit zu verteidigen und dafür einzustehen. Und dass sich 3/4 der Bevölkerung laut Eurobarometer als EU-Bürger identifizieren, trotz aller kulturellen Unterschiede und regionalen Eigenheiten.
2: Anders bewertet es das Hamburger Abendblatt.
18: Aus Brüsseler Sicht ist das Votum bedauerlich, aber zu verkraften. Eine strategische Niederlage stellt es jedenfalls nicht dar, was ganz anders wäre, wenn Schlüsselstaaten wie Serbien oder die Ukraine Europa plötzlich die kalte Schulter zeigen würden. Island ist klein, NATO-Mitglied und ohnehin eng an die EU gebunden. Es ist vollkommen klar, auf welcher Seite das Land steht. Gleichwohl wäre ein Ja für die EU hochwillkommen gewesen.
2: Für den Kölner Stadtanzeiger sind unter anderem historische Gründe für das Ergebnis verantwortlich.
18: Das Nein offenbart die Angst, als winziges Land untergebuttert zu werden. Diese Angst sitzt in Island, das sich 1944 nach Jahrhunderten unter dänischer Herrschaft selbstständig machte, tief. Dazu kommt, die einzig verbliebene Tageszeitung schürte die EU-feindliche Stimmung. Zudem waren zuhauf Falschnachrichten im Umlauf, die die EU-Skepsis befeuerten. So ist das Abstimmungsergebnis leider auch ein Sieg jener Kräfte, die nicht mit Argumenten überzeugen, sondern mit Ressentiments und Emotionen mobilisieren.
2: Die Nürnberger Zeitung warnt vor einer Falschinterpretation des Referendums.
18: Island hat kein abschließendes Werturteil über die EU abgegeben. Mit dem Ablästern, ja manchmal dem Hass von Europas Populisten auf das Bündnis, hat die Reserviertheit Islands nicht viel zu tun. Die Bürger des Inselstaates waren der Meinung, dass die Sondersituation ihres Landes auch eine besondere Anbindung an die Gemeinschaft erfordert. Dabei bleibt es nun. Ein bisschen kurzsichtig war die Entscheidung trotzdem.
2: Und das waren die Standpunkte. Zusammengestellt hat sie Marei Beermann.
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2: In Sachsen-Anhalt, da steht die nächste Landtagswahl vor der Tür. Und die AfD liegt in den Umfragen deutlich vorn. Für Kanzler Merz ist das auch ein Stimmungstest für seine Regierung. Aber neben der politischen Stimmung beschäftigt vor allem ein Thema die Wirtschaft dort, die hohen Strompreise. Wie viel günstiger muss Strom in Deutschland eigentlich werden? Genau das wollte Markus Preis im ARD-Sommerinterview vom Kanzler wissen. Seine Antwort hören Sie gleich in einem Ausschnitt des ARD-Sommerinterviews. Hier gleich nach den nächsten Nachrichten in der ARD-Infonacht.

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1: Um 5 Uhr mit Ronald Lessig. Bundeskanzler Merz warnt vor einer AfD-geführten Landesregierung in Sachsen-Anhalt. Im ARD-Sommerinterview sagte er, ein Sieg dieser Partei würde dem Bundesland erheblich schaden. Ausländische Unternehmen würden sich nicht mehr in Sachsen-Anhalt ansiedeln, sollte die AfD dort an die Macht kommen. Mit welchen Parteien die CDU stattdessen koalieren will, sagte Merz nicht. In Umfragen liegt die AfD bei etwa 40% und damit bis zu 20 Prozentpunkte vor der Union. Aus der Golfregion werden das erste Mal seit einiger Zeit wieder Angriffe gemeldet. Das US-Militär bestätigte, dass es Ziele im Iran angegriffen hat. Aus der Nachrichtenredaktion Laura Jahnke.
2: In iranischen Medien gab es zunächst Berichte über eine Explosion auf der Insel Larak in der Straße von Hormuz. Das US-Militärkommando in der Region teilte dann später mit, man habe dort zwei Raketenwerfer ins Visier genommen. Mit der Attacke sollte verhindert werden, dass der Iran per Rakete neue Seeminen in die Meerenge transportiert. Bei dem US-Angriff soll es mehrere Tote und Verletzte gegeben haben, so geben es die iranischen Revolutionsgarden an. Sie haben umgehend reagiert und US-Stützpunkte in Jordanien unter Beschuss genommen. Größere Schäden soll es nicht gegeben haben.
1: Bei VW findet heute die letzte einer ganzen Serie von Betriebsversammlungen statt. Die Konzernführung wird sich im Werk in Hannover den Fragen der Belegschaft stellen. Es geht um das von VW-Chef Blume angekündigte Sparprogramm. Er will die Kosten senken, um den Autobauer langfristig wettbewerbsfähig zu machen. Mitarbeiter und Gewerkschaften warnen vor massenhaftem Jobabbau und Werksschließungen. Der Deutsche Wetterdienst stellt heute seine Sommerbilanz vor. Und schon vor Veröffentlichung der endgültigen Zahlen ist klar, dass der Sommer 2026 ungewöhnlich heiß und trocken war. Aus der ARD-Klimaredaktion Katharina Wilhelm.
3: Der EU-Klimabeobachtungsdienst Copernicus hat bereits analysiert, dass es für Westeuropa der wärmste Juni und Juli seit Beginn der Aufzeichnung war. Die Durchschnittstemperatur lag dabei fast 2,8 Grad über dem sogenannten langjährigen Mittel. Nach aktuellen Schätzungen des Robert-Koch-Instituts sind bis Mitte August bereits rund 15.800 Menschen in Deutschland infolge der Hitze gestorben. Das sind deutlich mehr hitzebedingte Todesfälle als in jedem vorher bislang erfassten Jahr.
1: Zum Abschluss des ersten Spieltages der Fußball-Bundesliga hat Werder Bremen beim SC Freiburg mit 1:4 verloren. Augsburg gewann gegen Schalke mit 3:0. Das waren die Nachrichten. Das Wetter in Deutschland. Tagsüber Schauer oder Gewitter, im Süden und Osten länger heiter bei 19 bis 26 Grad. Am Dienstag im Norden wechselhaft, im Süden heiter 19 bis 26 Grad. Am Mittwoch überwiegend trocken, ebenfalls bis 26 Grad. Es ist 5.03 Uhr.
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4: Mit nur zwei Meldungen, die A57 Krefeld Richtung Nimwegen ist zwischen Mörskapellen und Kreuz Mörs nach einem Unfall gesperrt und die A448 Dortmund-Witten Richtung Bochum-West ist zwischen Bochum-Altenbochum und Weidmar wegen Bauarbeiten gesperrt.
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4: Aus dem Studio von NDR Info in Hamburg. Ich bin Milad Kupay. Schönen guten Morgen. Ja, nur noch eine Woche, dann wählt Sachsen-Anhalt ein neues Parlament. Dieses Ereignis bewegt seit Monaten die Debatten, vor allem weil die AfD in Umfragen sehr deutlich vorne liegt. Das war auch Thema im ARD-Sommerinterview mit Bundeskanzler Merz und es ging dabei auch um die hohen Energiepreise. Seit Jahren werden zum Beispiel die hohen Strompreise beklagt. Markus Preis hat den Kanzler darum zunächst gefragt, um wie viel Prozent Strom billiger werden müsse, damit die deutsche Wirtschaft nicht mehr darunter leidet.
5: Die Kosten müssen runter, keine Frage. Aber wir haben ja auch die ersten Entscheidungen getroffen, um das zu ermöglichen. Wir haben eine entsprechende Strompreisbremse beschlossen. Wir haben beschlossen, dass wir einen Industriestrompreis bekommen. Wir haben eine Kraftwerkstrategie im Kabinett verabschiedet und in Brüssel genehmigt bekommen. Nur, Herr Preis, darf ich das sagen? Ich bin für die Abschaltung der Kernkraftwerke in Deutschland nicht verantwortlich. Das hätte ich nicht gemacht. Wir haben in Deutschland abgeschaltet, bevor wir die Alternativen aufgebaut haben. Und das müssen wir jetzt sehr mühsam machen. Ich habe die Einspeisevergütungen nicht für 15 Jahre gesetzlich zugesagt. Das kann ich nicht korrigieren. Das ist entschieden. So, und jetzt versuchen wir mühsam Schritt für Schritt das Angebot zu erhöhen. Und der Weg hin zu niedrigen Energiepreisen führt nur über ein höheres und besseres Angebot. So, wir machen Gasbezugslieferverträge. Nicht für ein Jahr, für zwei Jahre, sondern für 10, für 15 Jahre mit Ländern in der ganzen Welt, um die Gasversorgung sicherzustellen. Das ist eine mühsame Arbeit, aber wir leisten diese Arbeit.
6: Aber nochmal gucken wir drauf, wie viel muss es runter, damit es kein Problem, wir haben es am Anfang gezeigt, für den Standort Deutschland ist.
5: Ja, es muss natürlich runter. Ich will hier keine Zahlen, ich kann nicht 10, 20, 30 Prozent sagen. Wir müssen hier ein international wettbewerbsfähiges Energiepreisniveau haben, sodass die Unternehmen in Deutschland die Energie verbrauchen, preislich damit leben können. Aber das ist nur eins von 3, 4, 5 verschiedenen Aspekten unserer preislichen Wettbewerbsfähigkeit. Die Bürokratiekosten, die Arbeitskosten, die Steuern, alles das gehört zusammen.
6: Lassen Sie uns trotzdem kurz bei der Energie bleiben. Ich verstehe, dass Sie Dinge vorgefunden haben. Trotzdem werden jetzt weiter Investitionen in Milliardenhöhe jeden Monat getätigt zum Thema Energieerzeugung, erneuerbare Energien, Netzausbau, Gaskraftwerke. Gibt es in der Bundesregierung eine Kalkulation, wo das am Ende preislich hinführt?
5: Das ist unmöglich, eine solche Kalkulation zu machen. Und es wäre Scharlatanerie, so etwas zu tun. Wir wissen nicht, wie sich der Ölpreis entwickelt. Wir sind davon abhängig, aber wir haben es nicht in der Hand. Wir haben heute einen um 50% höheren Ölpreis als noch vor einem Jahr. Das hängt mit dem Krieg im Mittleren Osten zusammen. Wenn der Krieg beendet wird und die Straße von Hormuz wieder geöffnet wird, werden die Ölpreise runtergehen. Zurzeit liegen sie bei über 90 Dollar pro Barrel. Sie lagen mal bei 60. So, das sind Dinge, die wir nicht in der Hand haben. Und der Preis, deswegen können Sie von mir nicht erwarten, dass Sie jetzt mit dem Blick auf internationale Energiemärkte Prognosen für Deutschland abgeben.
6: Es geht mir nicht um den Ölpreis, aber um die Frage, Unternehmen müssen ja auch diese Entscheidung treffen und ungefähr wissen, was erwartet uns in Deutschland, wenn wir uns auf 20 Jahre jetzt mit einer Investition festlegen. Ich möchte einen Punkt noch ansprechen, den Sie auch selber schon mal gemacht haben. Eine Möglichkeit, den Strom, weil es sozusagen die Investitionen schon gibt, billiger vielleicht zu halten, ist, die Kohlekraftwerke länger laufen zu lassen. Sie haben das auch schon angesprochen. Der Ausstieg aus der Kohlekraft ist für 2038 verabredet. Läuft die Kohle weiter?
5: Bis 2038, ja. Ob einzelne Bundesländer andere Entscheidungen treffen, liegt in der Verantwortung der Bundesländer. Nordrhein-Westfalen ist das große Industrieland mitten in Europa. Und dieses Land ist wie kaum ein zweites auf verlässliche, preisgünstige Energieversorgung angewiesen. Also wir werden das jetzt versuchen zu erreichen. 2038 ist eine gesetzliche Vereinbarung, die steht im Bundesgesetzblatt. Und natürlich versuchen wir das zu erreichen, aber wir brauchen Ersatz, wir brauchen Energieversorgung. Deswegen bauen wir Wind und Solar weiter aus.
6: Noch länger zu laufen? Vielleicht?
5: Nein, wir müssen darüber im Jahr 2026 nicht diskutieren. Wir haben 12 Jahre Zeit, um dieses Ziel zu erreichen. Aber bis dahin müssen die Ersatzkraftwerke stehen. Wir brauchen Gaskraftwerke. Die Ausschreibungen laufen. Wir haben das in der Koalition beschlossen. Wir haben das in Brüssel genehmigt bekommen. Wir müssen jetzt diese Kraftwerke bauen, also eins nach dem anderen. Aber das Ziel ist klar.
6: Jetzt haben wir auf den Bereich sozusagen der Energiepreise geguckt, wo es vor allen Dingen um die Wirtschaft geht. Viele Bürger gucken aber natürlich auch auf die Energiepreise, wenn es ums Tanken geht. Es gab in Deutschland für 2 Monate den Tankrabatt von 17 Cent. Den soll es nicht weitergeben. Trotzdem, Ihr CSU-Kollege Markus Söder, der saß vor genau 4 Wochen genau auf dem Stuhl, wo Sie da jetzt sitzen. Und der hat gesagt, sollte das, Zitat, über Monate weitergehen, dann muss man sich nochmal überlegen, zum Beispiel, ob die hohe CO2-Bepreisung, übrigens auch 18 bis 20 Cent, je nach Diesel oder Benzin, ob man da nochmal rangeht. Sind Sie dafür, über den CO2-Preis in Deutschland nochmal zu sprechen?
5: Wir können jederzeit über jedes Thema miteinander sprechen. Nur klar muss auch sein, wir können die hohen Weltmarktpreise in Deutschland nicht auf Dauer korrigieren mit nationalen Maßnahmen. So, deswegen, wir haben das gemacht für 2 Monate. Sie haben es richtig zitiert. Das ist am 30. Juni ausgelaufen. Wir verlängern es im Augenblick nicht. Wir können das auch nicht bezahlen. Deswegen müssen wir beobachten, was auf den Märkten passiert. Wir versuchen, unser Angebot zu erhöhen und dafür zu sorgen, dass wir ein höheres Energieangebot haben, damit wir die Preise einigermaßen unter Kontrolle behalten.
6: Halten Sie es für nicht wegsubventionierbar, sozusagen hohe Benzinpreise?
5: Sie können einen Ölpreis von 100 Dollar in Deutschland nicht wegsubventionieren. So ehrlich muss die Politik sein, das muss man der Bevölkerung sagen, das können wir nicht. Aber wir können zum Beispiel alle Anstrengungen unternehmen, auch zum Beispiel mit den europäischen Partnern zusammen, Beiträge dazu zu leisten, dass der Krieg im Iran aufhört, dass die Straße von Hormuz wieder geöffnet wird. Darum bemühen wir uns. Und die Öffnung der Straße von Hormuz würde bedeuten, dass wir sofort eine sinkende Preisgestaltung auf den Energiemärkten auch in Deutschland hätten.
6: Herr Bundeskanzler, jetzt kommen wir natürlich noch zum Thema Sachsen-Anhalt. Dort wird am kommenden Sonntag ein neuer Landtag gewählt. Wir schauen kurz auf die Ausgangslage. Nach unseren letzten Zahlen lag die AfD dort bei 42%, die CDU bei 22%. Sachsen-Anhalt hat rund 2,1 Millionen Einwohner. Das heißt, nur gut 2,5% der Deutschen leben dort. Und dennoch gilt die Wahl als Schicksalsmoment für unser Land. Herr Merz, aus Ihrer Sicht, was steht denn da auf dem Spiel?
5: Da steht die Regierungsfähigkeit eines Bundeslandes auf dem Spiel. Ich will das sehr deutlich sagen. Wenn das so kommt, wie das in den Umfragen möglich erscheint, dann wird dieses Bundesland erhebliche Probleme bekommen. Ich kann mir nicht vorstellen, dass noch internationale Investoren mit einem AfD-Ministerpräsidenten zu einem Spatenstich kommen, um neue Werke zu gründen und neue Unternehmen in Sachsen-Anhalt anzusiedeln. Das ist aber eine Entscheidung, die die Wählerinnen und Wähler in Sachsen-Anhalt zu treffen haben. Das Land wird erheblichen Schaden nehmen, wenn es so kommt, wie wir das jetzt befürchten müssen. Deswegen werden wir in den letzten Tagen alles tun, um genau das zu verhindern. Und wir werden es den Wählerinnen und Wählern in Sachsen-Anhalt auch sagen. Übrigens, von denen sind nach wie vor rund 20% unentschieden. Also wir werden in den letzten Tagen die finale Entscheidung erst sehen. Und die Umfragen sind noch keine Wahlergebnisse.
6: Sie haben jetzt gesagt, der Wähler hat die Wahl, auch die CDU hat die Wahl. Wenn an dem Abend sozusagen die AfD keine absolute Mehrheit hat, wird die CDU dann versuchen, eine Regierung zu bilden?
5: Die CDU ist an der Regierung in Sachsen-Anhalt. So, und da muss zunächst einmal jemand anders gewählt werden. Und das wird man dann nach dem Wahltag entscheiden.
6: Ich frage Sie trotzdem, weil Sie haben einen Unvereinbarkeitsbeschluss mit der AfD und Sie haben auch einen mit der Linken. Das heißt, rechnerisch ist eigentlich kaum was möglich. Werden Sie es trotzdem probieren, eine Koalition oder eine Regierung zu bilden, auch wenn die AfD klar mehr Prozente hat?
5: Herr Preis, noch einmal, das entscheiden zunächst einmal die Wählerinnen und Wähler in Sachsen-Anhalt und nicht der Parteivorsitzende der CDU.
6: Ich will ja nur wissen, ob die CDU, auch wenn sie zweitstärkste Kraft ist, einen Versuch starten wird, eine Regierung zu bilden, oder ob sie dann sagt, bitte, der Wahlsieger soll es selber probieren.
5: Nochmal, wir werden das im Lichte des Wahlergebnisses anschauen und wir werden alles tun, um zu verhindern, dass Sachsen-Anhalt an die Radikalen fällt. Und das gilt sowohl für die AfD als auch für die Linkspartei.
6: Sie haben immer gesagt, Sie wollten die AfD halbieren. Jetzt bei dieser Umfrage ist es genau andersrum. Gilt dieser Wunsch bei Ihnen, dieses Versprechen noch? Und bis wann sagen Sie, ich glaube, es klappt nicht mehr?
5: Herr Preis, ich habe das nicht immer gesagt. Ich habe das zuletzt 2018 gesagt. Und seitdem hat sich sehr viel verändert. Und wir hätten im Jahr 2018 auch noch einiges korrigieren können, was zum Beispiel mit der Migrationskrise damals erst begonnen hat. Wir haben den Kurswechsel in der Regierung eingeleitet mit der Migrationspolitik. Das hätte die Regierung damals schon tun können. Sie hätte es auch gar nicht so weit kommen lassen dürfen. Wir müssen das heute korrigieren. Und deswegen sind wir mit einer Last im Augenblick konfrontiert, die wir nur Stück für Stück abtragen können. Und ich habe das eben gesagt, wir haben die Migrationswende vollzogen. Das ist keine Ankündigung von Friedrich Merz, sondern es ist konkrete Politik der Bundesregierung der letzten 15 Monate.
4: Sagt Bundeskanzler Friedrich Merz im ARD-Sommerinterview. Und wir schauen hier aufs Wetter in der ARD-Infonacht. Fangen wir mal an mit ein paar aktuellen Temperaturen. Hamburg meldet 16 Grad, Berlin ebenfalls 16 Grad, auch Frankfurt am Main. Dann weiter in Dresden 14 Grad, Köln meldet 18, Leipzig 16 und München 20 Grad. 18 Grad haben wir in Stuttgart.

Ja, ansonsten bleibt es tagsüber schauerartig. Es gibt auch Gewitter im Süden und Osten, teils länger heiter. Die Temperaturen 19 bis 26 Grad.

Und wenn wir schon dabei sind, hier noch ein paar Aussichten. Am Dienstag in der Nordhälfte ist es da wechselhaft. Im Süden heiter bis wolkig, vereinzelt auch hier und da ein paar Schauer, 19 bis 26 Grad. Und am Mittwoch überwiegend trocken bei Sonne und Wolken, 18 bis 26 Grad. 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Guten Morgen. Ja.

0: die Zeit. 5.15 Uhr ist es.
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0: Die US-Armee, die hat nach eigenen Angaben in der Nacht Ziele im Iran beschossen. Es sind die ersten amerikanischen Angriffe seit Ende Juli. Als Reaktion griffen die Revolutionsgarden zwei US-Stützpunkte in Jordanien an. Anne Schneider berichtet aus Washington.
2: Die Lage am Persischen Golf spitzt sich erneut zu. Nach Angaben des US-Oberkommandos CENTCOM hat die US-Armee zwei iranische Raketenwerfer auf der Insel Larak angegriffen. Von diesen Abschussanlagen sollten Seeminen in die Straße von Hormuz ausgebracht werden. Der Angriff gilt als erster direkter Schlag gegen iranische Ziele seit einem Monat und scheint begrenzt gewesen zu sein. Nur wenige Stunden später reagierte der Iran mit Raketenbeschuss in Richtung Jordanien. Die Geschosse wurden jedoch abgefangen. Beobachter warnen, dass Vergeltungsschläge auf beiden Seiten eine neue Eskalationsspirale auslösen könnten. Die Entwicklung zeigt zudem, wie angespannt die Situation in der für den weltweiten Öl- und Gashandel entscheidenden Meerenge bleibt. Seit Beginn des Konflikts wurden mindestens 71 Angriffe auf Schiffe registriert. Dabei kamen 19 Seeleute ums Leben. Zahlreiche Reedereien meiden inzwischen die Route, während Saudi-Arabien verstärkt Öl über das Rote Meer exportiert. Neben militärischem Druck setzt die US-Regierung auf neue Wirtschaftssanktionen gegen Teheran. Verschärfte Sekundärsanktionen sollen zunehmend auch die Länder und Unternehmen treffen, die mit dem Iran Geschäfte machen. US-Präsident Donald Trump bezeichnet diese Sanktionsoffensive als wirtschaftlichen D-Day für den Iran.
0: Es sind zwei ungleiche Nachbarn, die der deutsche Außenminister Wartevoll unter anderem bereits heute besucht. Algerien ist für Europa insbesondere als Energielieferant wichtig, will sich aber breiter aufstellen und zwar auch mit deutscher Hilfe. Tunesien spielt für die EU eine besonders wichtige Rolle bei der Kontrolle der Migration. Stefan Ehlert.
3: Es ist ein kritischer Moment in Tunesien, wo Deutschlands Außenminister Wadefuhl am Morgen für ein paar Stunden erwartet wird. Die Wirtschaft stottert. Nach Strom- und Wasserabschaltungen gibt es ernstzunehmende und parteiübergreifende Proteste gegen das autoritäre Regime von Präsident Kais Said, zuletzt vergangene Woche. Wir leben in entwürdigenden Umständen. Es gibt heute weder Wasser noch Strom. Es gibt keine Freiheit. Die Lebensbedingungen sind schlecht. Die Demonstranten und Demonstrantinnen fordern den Rücktritt des Präsidenten. Doch der macht einmal mehr finstere Mächte und Sabotage für die schlechte Lage im Land verantwortlich. Nach Hitzewellen und Produktionsausfällen fehlt es sogar an Mineralwasser. Der Mangel ist so groß, dass sich manche Besucher ihr Trinkwasser im Koffer nach Tunis mitbringen. Aus Sicht der Maghreb-Expertin Isabel Wehrenfels von der Stiftung Wissenschaft und Politik in Berlin hat der Kurzbesuch des deutschen Außenministers vor allem symbolische Bedeutung.
4: Also ich denke sicherlich, man möchte Tunesien bei der Stange halten. Tunesien spielt noch eine Rolle und sicherlich ist es auch ein Zeichen nach innen, nach Deutschland, vor so wichtigen Wahlen, in denen man könnte sagen, disproportional viel über Migration gesprochen wird.
3: Mit dem Reizthema Migration werden in Deutschland Wahlkämpfe geführt. Doch Tunesien hat die Zahl irregulärer Migranten mit Hilfe der EU in nur 3 Jahren auf einen Bruchteil der früheren Dimension eingedämmt. Zumindest in diesem Punkt kann der deutsche Außenminister in Tunis auf eine aus europäischer Sicht erfolgreiche Politik verweisen. Kritiker dagegen beklagen schwere Verletzungen der Menschenrechte, darunter Philipp Damm von Human Rights Watch in Brüssel.
5: Germany should make clear to Tunisian authorities.
3: Deutschland sollte den tunesischen Behörden klar machen, dass es kein EU-Geld und kein Geld von EU-Mitgliedstaaten geben sollte für Amtsträger und Institutionen, die brutale Menschenrechtsverletzungen begehen, wie sie immer wieder dokumentiert wurden. Am Nachmittag wird Johann Wadefuhl in Algier eintreffen. Deutschland hofft auf wachsende Energielieferungen aus Algerien, vor allem auf grünen Wasserstoff von dort. Auch in anderen Feldern winken attraktive Kooperationen, sagt Oliver Blank, Geschäftsführer der deutsch-algerischen Handelskammer. In Algier.
6: Wer sich nie so richtig hier Richtung Algerien getraut hat, waren mittelständische Firmen. Das scheint sich jetzt zu ändern. Also wir haben auch jetzt dieses Jahr und auch im letzten Jahr eigentlich wirklich fast jede Woche Besucher aus Deutschland gehabt, also Firmenvertreter, die sich das anschauen.
3: Der Autobauer Opel plant sogar eine Motorenfabrik in Algerien mit dem Ziel, auch dort mehr Autos zu verkaufen. Algerien will unabhängiger werden vom Export fossiler Energie. Deutschland wiederum sucht neue Partner in der Welt. Die aber könne man sich nicht aussuchen, gibt gibt Analystin Wehrenfels zu bedenken.
4: Wenn wir nach Nordafrika gucken, gibt es keinen demokratischen Staat. Es sind alles autoritäre Staaten und es sind unsere Nachbarn. Es sind Staaten, mit denen wir auf allen Ebenen verflochten sind, gesellschaftlich, wirtschaftlich.
3: Deutschland und Europa verfügten durchaus über Hebel, auf die Länder am südlichen Mittelmeerrand Einfluss auszuüben, etwa mit Hilfe von Institutionen wie der Deutschen Entwicklungsbank, KfW.
4: Natürlich sind die europäischen Staaten komplett entscheidend für den Infrastrukturbereich. Es gäbe kaum Kläranlagen, die funktionieren, ohne die KfW. Eine deutsch finanzierte Entsalzungsanlage versorgt ganz Djerba.
3: Djerba in Tunesien, ein bei Urlaubern beliebtes Reiseziel. Für Johann Wadefuhl ist es natürlich eine Dienstreise. Ihm geht es wohl vor allem darum, mit den Ländern Nordafrikas im Gespräch zu bleiben.
0: Kaum ein Baustoff ist in der Herstellung so energieintensiv wie Zement. Dabei entsteht viel CO2. Ohne Zement geht aber nichts. Kein Haus, keine Brücke, keine Straße würde ohne das Bindemittel stehen. Die Abscheidung von CO2 und dessen Weiterverarbeitung als chemischer Grundstoff ist also ein Ziel. In Höfer bei Hannover nimmt der Schweizer Baustoffhersteller Holcim eine Pilotanlage in Betrieb, die genauso funktioniert. Wie? Das erklärt Bertel Starke.
7: Große graue Fabrikgebäude und hohe Schornsteine überragen schon lange den 2000-Seelen-Ort Höfer. Der beschauliche sehender Ortsteil bei Hannover ist untrennbar mit der Zementfabrik verbunden.
8: Also als ich Kind war, war das ganze Dorf Höfer einfach nur weiß. Alle Dächer waren weiß. Hier kam so viel Staub raus und wir mussten einmal im Jahr bei unserem landwirtschaftlichen Betrieb die Dachrinnen sauber machen, weil die randvoll mit Staub waren.
7: Diese Zeiten sind für Höfer und Bürgermeisterin Elisabeth Scherling längst vorbei. Filter in der Fabrik haben die Luft viel sauberer gemacht. Nun sollen sie das Klima schützen. Seit einiger Zeit läuft der Betrieb einer Pilotanlage. Die saugt den Rauch ab, der bei der CO2-lastigen Zementproduktion entsteht. Das Herzstück des Projektes von Produktionsleiterin Lisa Büscher ist eine Membran.
9: Tatsächlich geht hier Rauchgas, Abgas von unserer Anlage, von unserem Klinkerherstellungsprozess in die Anlage, wird in verschiedenen Schritten so vorbereitet, dass es auf die Membran gehen kann, dass wir das CO2 risikoarm abscheiden können, um es weiter aufzubereiten und der Industrie wieder zuzuführen.
7: Konkret heißt das, aus dem CO2 trennt die Anlage den Kohlenstoff heraus. Ziel ist es, damit einen Rohstoff aufzubereiten, den andere Branchen für verschiedenste Produkte benötigen.
10: Das kann im Stuhl sein oder in der Küchenplatte, das kann in den Klamotten sein, das kann auch im Shampoo sein. Überall, wo wir C-Atome brauchen.
7: Bevor dieser Kreislauf im großen Stil richtig läuft, dauert es aber noch. Werksleiter Florian Trehler geht von mindestens 10 Jahren aus. Bis dahin lässt Holcim das CO2 aus Höfer meist im Grund der Nordsee verpressen. Um Zement klimafreundlich herzustellen, sei das Projekt aber alternativlos.
11: Man kann einem Trend, einer Novelle hinterherlaufen oder man kann vorangehen und mitgestalten. Wir haben uns ganz bewusst entschieden, den Weg zu gehen, hier die Innovation voranzutreiben. Mit dieser Anlage, die schon 10.000 Tonnen CO2 abscheiden kann, sind wir dann auf dem richtigen Weg, wenn wir in die 100.000 Tonnen im Jahr zu skalieren.
7: Und das würde auch Höfer eine Zukunft geben, hofft Bürgermeisterin Scherling. Klimafreundlich hergestellter Zement könne dafür sorgen,
8: dass auch das Werk dadurch lebensfähig bleibt. Denn auf Dauer würde sonst sicherlich die Zementindustrie nicht weiter existieren können mit den gesetzlichen Auflagen hier.
7: Produktionsleiterin Lisa Büscher glaubt an den Standort und das Projekt in Höfer. Sie hat dort langfristig große Ziele.
9: Mein Traum ist, hier eines Tages ein CO2-neutrales Zement wegstehen zu haben.
0: Die Zementfabrik in Höfer, das war ein Bericht von Bertel Starke.
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12: Mit Nele Hüpper und den deutschen Hockeymännern. Denn das DHB-Team hat das Finale der Weltmeisterschaft gegen Spanien mit 1:0 gewonnen und so den Titel verteidigt. Aus Belgien berichtet Christina Schröder.
13: Es war ein defensiver Kraftakt für das deutsche Team im Finale gegen Spanien. Der Schlusspfiff für Torschütze Struthoff deswegen eine Erlösung.
14: Ich war einfach nur glücklich, dass diese Zeit abgelaufen war, dass man nicht nochmal irgendwie nach hinten laufen musste oder nach vorne.
13: Beide Teams waren platt vom Turnier. Am Ende war es der Wille und eben das Tor von Michel Struthoff, mit dem Deutschland seinen Titel verteidigte.
14: Das war so unglaublich anstrengend. Es hat generell jetzt diese ganzen 3 Wochen die man jetzt hier verbracht hat, waren so unglaublich anstrengend und hat einfach Bock gemacht, mit der Mannschaft das zu schaffen. Und am Ende das Tor dann zu schießen, ist dann irgendwie ein bisschen nur die Kirsche auf der Torte.
13: Letzte Energie müssen die Honamas für den Abend trotzdem noch einmal aufbringen.
14: Geschlafen wird auf jeden Fall nicht. Ich glaube, in der Kabine ist schon was vorbereitet. Es geht jetzt aber erstmal noch mal kurz zu den Eltern und Freunden. Ich werde auf jeden Fall keine Sekunde schlafen.
13: Mit der Titelverteidigung gewinnt Deutschland zum vierten Mal die Weltmeisterschaft und zieht damit mit Rekordsieger Pakistan gleich.
12: Zum Abschluss des ersten Spieltages in der Fußball-Bundesliga der Männer gab es ein Debüt. Schalke 04 kehrte zurück und Miron Muslic machte sein erstes Spiel als Coach eines Bundesligisten. In Augsburg hielt sein Team nach 3 Jahren Bundesliga-Abstinenz lange gut mit, machte aber auch eklatante Fehler und verlor mit 0:3. Daraus will der Schalke-Trainer lernen.
15: Wir müssen lernen, wir müssen schnell lernen, aber wir haben diese Lust auch, uns zu entwickeln und auch diesen Entwicklungsprozess zu starten. Da mache ich mir gar keine Sorgen.
12: Freiburg rauscht gerade von Sieg zu Sieg, egal ob Conference League-Qualifikation, DFB-Pokal oder jetzt auch zum Ligastart. Dort gab es gegen Werder Bremen einen 4:1-Sieg, wie Stefan Kerstholt berichtet.
16: Saisonstart auch in der Bundesliga geglückt, heißt es beim SC Freiburg. Mit 4:1 gewinnt das Team von Trainer Julian Schuster die Partie gegen Werder Bremen. Und der unbestrittene Man of the Match heißt Yuito Suzuki. 3 Treffer steuerte der Japaner gegenüber weite Strecken überforderte Bremer bei. Dazu traf noch Igor Matanovic. Nach dem 4:0 noch vor der 60-Minuten-Marke schalteten die Freiburger ein paar Gänge zurück. Doch mehr als das 1:4 durch den eingewechselten Dario Stallmach. Eine Viertelstunde vor dem Ende gelang Werder nicht mehr.
12: In der Bundesliga der Frauen gab es folgende Ergebnisse. Werder Bremen siegte gegen Leipzig mit 2:0. Eintracht Frankfurt und Nürnberg trennten sich 1:1. Und Wolfsburg setzte sich in Leverkusen mit 2:1 durch. Auch in der zweiten Liga der Männer wurde gespielt. St. Pauli unterlag dem 1. FC Kaiserslautern mit 1:2. Hannover 96 siegte in Darmstadt 1:0. Und Magdeburg gewann gegen Kiel mit 2:0. Das letzte Tennis-Grand-Slam-Turnier des Jahres, die US Open, startet mit den Einzelturnieren durch. Aus New York fasst Tim Brockmeier den ersten Tag zusammen.
17: Die Favoritinnen und Favoriten bestimmen bisher diesen ersten Tag bei den US Open. So setzte sich im allerersten Match des Tages Jessica Pegula, Nummer 3 der Welt, souverän gegen die Rumänin Rusev durch. Pegula steht bei ihrem Heim-Grand Slam also in der zweiten Runde. Genauso wie die Ukrainerin Kostyuk, die sich nach ihren Halbfinalteilnahmen in Wimbledon und bei den French Open in diesem Jahr auch für New York eine Menge vorgenommen hat. Die Fans in Flushing Meadows fiebern dann jetzt schon der legendären Night Session am Abend unter Flutlicht entgegen. Denn die bringt zum einen den Auftritt von Rekordchampion Novak Djokovic, zum anderen den von Superstar Venus Williams. Die 46-Jährige ist dank einer Wildcard, also einer Einladung der Turnierveranstalter bei den US Open am Start und wird von ihren Fans in New York nach wie vor schwer gefeiert. Williams ist im US-Duell gegen Sofia Kenin allerdings klare Außenseiterin. Die deutschen Tennisprofis, insgesamt 8 in New York am Start, greifen erst ab morgen ein. Tamara Korpatsch und Jannik Hanfmann machen den Anfang. Die anderen, unter anderem auch der topgesetzte Alexander Zverev, sind dann sogar erst am Dienstag dran. Zverev trifft als Favorit auf den Italiener Sonego.
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0: Und das war der Sportblock für diese Stunde hier in der ARD-Infonacht von und mit Nele Hüpper.
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1: Um 5.30 Uhr mit Ronald Lessig. Bundeskanzler Merz hat sich im ARD-Sommerinterview trotz des anhaltenden Umfragetiefs optimistisch gezeigt. Er räumte ein, dass seine Regierung noch nicht da sei, wo sie sein müsste. Er verwies aber auf die großen Reformen, die man angestoßen habe. Aus Berlin Sabine Henkel.
2: Bundeskanzler Friedrich Merz baut darauf, dass die Wirtschaft wieder wächst. Im ARD-Sommerinterview zeigte er sich zuversichtlich, dass das Handwerk, der Mittelstand und vor allem Unternehmen der Gesundheitsbranche zu einem Aufschwung beitragen können. Entschlossen zeigte sich Merz bei der Rentenreform. Die Vorschläge der Kommission will er konsequent umsetzen. Dazu gehört auch das Aus für die abschlagsfreie sogenannte Rente mit 63 in ihrer heutigen Form. Mit Blick auf die Landtagswahl in Sachsen-Anhalt am kommenden Sonntag warnte Merz vor einer Regierung der AfD.
1: Die US-Armee hat erstmals seit mehreren Wochen wieder Ziele im Iran angegriffen. Vom zuständigen Militärkommando in

0: wird nach 18 weiteren Personen noch gesucht. Aus der Nachrichtenredaktion Johannes Zuber.
1: Nach offiziellen Angaben waren etwa 267 Menschen an Bord der Katamaranfähre. Sie war gestern Mittag auf dem Weg von der nordzyprischen Hafenstadt Kyrenia nach Taschuçu in der Türkei. Kurz nach dem Start, etwa 7 Kilometer vor der Küste, ist sie dann gekentert. Später sank das Schiff nach Regierungsangaben komplett. Wie es zu dem Unglück kommen konnte, ist noch nicht bekannt. Der Kapitän und 7 weitere Besatzungsmitglieder wurden festgenommen.
0: Der Sommer in Deutschland ist in diesem Jahr von teils extremer Hitze und Dürre geprägt gewesen. Heute will der Deutsche Wetterdienst seine offizielle Bilanz vorstellen. Schon in der Frühjahrsbilanz hatten die Meteorologen festgestellt, dass es im Vergleich zum langjährigen Mittel deutlich wärmer und sonniger in Deutschland war. Für den Sommer gab es zuletzt auch schon eine erste Analyse des europäischen Erdbeobachtungsdienstes Copernicus. Demnach erlebten die westlichen europäischen Länder den wärmsten Juni und Juli seit Beginn der Aufzeichnungen. Das Wetter in Deutschland. Tagsüber Schauer oder Gewitter, im Süden und Osten länger heiter, bei 19 bis 26 Grad. Am Dienstag in der Nordhälfte wechselhaft, im Süden heiter bis wolkig, vereinzelt Schauer, ebenfalls 19 bis 26 Grad. Das waren die Nachrichten.
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3: Die A57 Krefeld Richtung Nimwegen ist zwischen Mörskapellen und Kreuzmörs nach einem Unfall gesperrt. Und die A448 Dortmund-Witten Richtung Bochum-West ist zwischen Bochum-Altenbochum und Weidmar wegen Bauarbeiten ebenfalls gesperrt.
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3: Mit Milat Kupay, guten Morgen. Nach den tödlichen Schüssen im Schweizer Kanton Aargau ist das Motiv weiter unklar. Bei einem Rave-Festival in der Kantonhauptstadt Aargau waren Schüsse in eine Menschenmenge gefeuert worden. Dabei kam eine 22-jährige italienische Staatsangehörige ums Leben. Eine weitere junge Frau und 4 Männer im Alter von 24 bis 27 Jahren sind dabei schwer verletzt worden. Thomas Wagner.
4: Hey, hallo, hier ist Samadi. Ich war gestern auf dem Festival.
5: Disc-Jockey Samadi wird diesen Abend nicht so schnell vergessen. Da war einerseits die friedliche, ausgelassene Stimmung auf dem Rave-Festival in Aarau am frühen Abend, als er selber noch aufgelegt hat. Und dann der Morgen danach.
4: Zeitgleich habe ich dann auch das in den Medien gelesen und ja, das hat mich sehr, sehr, sehr getroffen. Das hat mich sehr mitgenommen.
5: Mitgenommen hat den DJ das, was der Kantonspolizei Aargau um genau 2.33 Uhr telefonisch gemeldet worden ist.
6: Es wurden viele Schüsse gemeldet. Ich selber wurde durch diese Schüsse auch wach.
5: So Michael Leupold, Kommandant der Kantonspolizei Aargau am Sonntagabend vor Medienvertretern. Schließlich die Schreckensnachricht.
6: Wir haben eine Tote zu beklagen, eine junge Frau mit Wohnsitz in der Schweiz, italienische Staatsbürgerin, das wissen wir. Und wir haben 5 Verletzte, mindestens einer davon ist schwer verletzt. Alles junge Menschen, die an diesem Rave-Event teilnahmen.
5: Doch was war das Motiv der, wie das im schweizerischen Amtsdeutsch heißt, bislang unbekannten Täterschaft?
3: Wir müssen einmal kurz unterbrechen für eine Verkehrsmeldung. Hier ist der Verkehrsservice der ARD Infonacht. Achtung, Falschfahrer auf der B27 Ortsdurchfahrt Neckarsulm. Hier kommt Ihnen ein Falschfahrer entgegen. Fahren Sie bitte äußerst rechts, nicht überholen. Ich sag's nochmal, auf der B27 Ortsdurchfahrt Neckarsulm ist ein Falschfahrer. Vorsicht bitte in beiden Richtungen.
5: Polizeikommandant Michael Leupold verfolgt die sogenannte Drei-Hypothesen-Theorie.
6: Die eine Hypothese ist Terroranschlag, die zweite Hypothese ist Amoklauf und die dritte Hypothese ist einfach ein kriminelles Geschehen mit uns zurzeit noch unbekannter Motivlage, eine Abrechnung in irgendeinem Milieu oder was auch immer.
5: Insbesondere die Möglichkeit, dass es sich um einen Anschlag mit terroristischem Hintergrund gehandelt haben könnte, wollte der Aargauer Polizeichef ausdrücklich nicht ausschließen.
6: Rein der äußere Tat Ablauf, dass ein Active Shooter an einem Anlass mit Tausenden von Leuten in die Leute hineinschießt, da ist völlig klar, dass die Frage oder das Motiv Terror in Frage kommt.
5: Klar ist auch, geschossen wurde aus 2 Waffen. Das zeigt die Auswertung der aufgefundenen Patronenhülsen. Einmal wurde aus einer Pistole gefeuert, Kaliber 9 mm,

0: aber dann gab es noch, so Einsatzleiter Matthias Schildknecht, eine weitere, größere Waffe.
1: Zudem sicherten wir Hülsen von einer 5,45 x 39 mm Patronen. Über ein Dutzend von solchen Hülsen, wie sie bei Langwaffen, beispielsweise Sturmgewehren, eingesetzt werden.
0: Dabei sei aber unklar, ob ein Täter alleine mit beiden Waffen in die Menge geschossen hat oder ob mehrere Täter am Werk waren. Die Ermittlungen, hieß es, laufen auf Hochtouren.
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3: Immer mehr junge Menschen in Deutschland sind weder erwerbstätig noch in Ausbildung. Inzwischen fast jeder Zehnte zwischen 20 und 24 Jahren. Wie lässt sich also gegensteuern? Ein gutes Vorbild könnten die Niederlande sein. Sarah Lopez.
4: Rob Füsser erinnert sich noch gut an seine Schulzeit. Der Niederländer wurde oft von der Schule geworfen, sagt er. Heute, Jahre später, arbeitet er mit Jugendlichen, die in einer ähnlichen Situation sind.
5: My official title is Job Coach.
4: Rob Füsser arbeitet als Jobcoach in einem Projekt des Unternehmens Inverking. Sein Ziel, junge Menschen, die Probleme in der Schule oder am Arbeitsmarkt haben, in die Binnenschifffahrt bringen, einer Branche mit Fachkräftemangel, und die Projektteilnehmer bei ihrem Weg begleiten. Die Niederlande sind besonders gut darin, junge Menschen in Ausbildung und in Jobs zu bringen. Daten der Statistikbehörde Eurostat zeigen, nirgendwo sonst in der EU ist die sogenannte NEET-Quote so niedrig. NEET steht für Neither in Employment, Nor in Education or Training, also auf Deutsch ohne Job, Bildungs- oder Ausbildungsplatz. Vergangenes Jahr lag diese Quote in den Niederlanden für Menschen zwischen 20 und 24 Jahren bei 5,6%. Im EU-Schnitt war sie mehr als doppelt so hoch. Felicitas Hochstrasser vom Forschungsinstitut RAND Europe hat sich angeschaut, warum die Niederlande hier so erfolgreich sind.
6: Das ist kein Zufall. Also das ist einfach das Ergebnis von einem System, das die jungen Menschen früher erreicht und auch praktisch unterstützt. Da treffen dann verschiedene Instanzen wie Schule, Berufsberatung, Kommunen, Arbeitsagenturen und Arbeitgeber alle zusammen und arbeiten auch eng zusammen, viel enger als in anderen Ländern.
4: Die Niederlande mit ihren rund 18 Millionen Einwohnern sind in 35 Arbeitsmarktregionen unterteilt, wo dieser Austausch stattfindet. Auch Rob Füsser vom Binnenschifffahrtsprojekt ist im engen Kontakt mit verschiedenen Stellen.
7: Wir begleiten die Projektteilnehmer nicht nur in der Schule, sondern schauen auch auf die Lage zu Hause, die finanzielle Situation. Weil wir glauben, dass das notwendig ist, damit sie erfolgreich sein können. Das heißt, wenn sie in der Woche zur Schule müssen und nicht hingehen, dann kommen wir zu ihnen nach Hause und fragen, was ist das Problem? Also wir sammeln sie dann auf.
4: In den Niederlanden gibt es eine Schulpflicht bis zum 16. Lebensjahr. Wer aber bis dahin noch keinen entsprechenden Abschluss hat, muss erstmal weiter eine Schule besuchen. Und da wird stärker auf den späteren Berufsweg vorbereitet als in vielen anderen Ländern, sagt Felicitas Hochstrasser von RAND Europe.
6: Es gibt auch schon in der Schule viel mehr Berufsorientierung. Das fängt früh an und ist auch ein verbindlicher Teil vom Bildungssystem. Also die jungen Menschen bekommen nicht erst Hilfe, wenn sie ratlos sind und nicht mehr weiter wissen, sondern schon während der Schule und Ausbildung.
4: Es wird aber auch auf die Unternehmen geschaut. Für die gibt es zum Beispiel Steuervorteile, wenn sie junge Menschen einstellen, die Probleme auf dem Arbeitsmarkt haben. Es sind also viele verschiedene Punkte, die zusammenkommen. Für Rob Füsser geht es am Ende aber vor allem um die niederländische Perspektive.
7: Wir schauen nicht drauf, was Menschen nicht können, sondern darauf, was sie können und wie wir sie dabei unterstützen können.
4: Sein Ziel, noch mehr junge Niederländer in die Binnenschifffahrt und damit in einen sicheren Arbeitsplatz bringen.
3: Und hier ist nochmal der Verkehrsservice der ARD Infonacht mit einem Update. Achtung, Falschfahrer auf der B27 Moosbach Richtung Heilbronn. Zwischen Neckarsulm und Heilbronn kommt Ihnen ein Falschfahrer entgegen. Vorsicht bitte in beiden Richtungen. Jetzt ist es 5.41 Uhr genau.
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3: Die Nordsee wird immer wärmer. Zuletzt wurden im Frühjahr ungewöhnlich hohe Temperaturen gemessen. Das lockt auch Meeresbewohner an, die sonst gewöhnlich eher in südlichen Bereichen zu Hause sind. Eine große Rolle spielen Tintenfische, die sich in den letzten Jahren in der Nordsee stark vermehrt haben. So sehr, dass zum Beispiel auch Fischer aus Niedersachsen inzwischen ganz gezielt auf Tintenfischfang gehen um sich lukrative Zusatzeinnahmen zu sichern. Meereswissenschaftler haben jedoch auch die möglichen Folgen des Tintenfischbooms im Blick. Thomas Sambol weiß mehr darüber.
8: Scholle, Steinbutt oder Krebstiere wie den Kaisergranat, das sind die Meerestiere, die die Mannschaft der Butendieck normalerweise an Bord hieft.
9: Ich habe mir vieles vorstellen können, aber tatsächlich den Tintenfisch hatte ich nicht auf den Schirm,
8: sagt Dieter Hullmann von der Fischereigenossenschaft Elsfleet in Brake an der Unterweser, dem der Fischkutter gehört. Und?
9: Der Tintenfisch war ein Stück weit schon immer da, aber es war nie so, dass man da wirklich gezielt drauf fischen konnte.
8: Tatsächlich sind Tintenfische in der Nordsee nichts Neues, bestätigt der Biologe und Tintenfischfachmann Daniel Österwind vom Thüneninstitut für Ostseefischerei in Rostock. Er mag deshalb auch nicht von einer Tintenfischinvasion sprechen, aber
10: fast alle Arten, die wir jetzt derzeit auch in der Nordsee entdecken und fangen, die gibt es schon seit Jahrhunderten in der Nordsee, nicht in so einem Ausmaß. Dazu haben wir Analysen gemacht und konnten zeigen, dass sich an Biomasse an Anzahl verändert hat. Und da konnten wir halt eben nachweisen, dass halt eben zwei neue Tintenfischarten aufgetreten sind, dass halt eben entsprechend die Anzahlen und auch die Biomassen sich verändert haben über die Jahre hinweg. Und demnach haben sich in den letzten 20, 30 Jahren die Tintenfische schon mehr als verdoppelt, eher verdreifacht.
8: Die beiden neuen Arten sind Kurzflossenkalmare, also zehnarmige Tintenfische, die aus der Irischen See und dem Mittelmeer bekannt sind. Offenbar kehren inzwischen aber auch achtarmige Oktopusse wieder in die Nordsee zurück, sagt Tünenforscher Daniel Österwind. Im großen Stil gefischt werden aber vor allem Langflossenkalmare.
10: Ein Meter ungefähr können sie schon werden, mit Arm und allem drum und dran. Die Nordsee hat sich ja stark erwärmt in den letzten Jahrzehnten. Und umso wärmer es ist, umso schneller wachsen die Tiere halt eben auch. Warum auch wahrscheinlich die Tintenfische jetzt mittlerweile besser etabliert haben, sich besser vermehrt haben, größer sind, dementsprechend von den typischen Raubfischen in der Nordsee nicht mehr so stark befressen werden und hat eben die Räuber selbst fressen.
8: Vielleicht haben die markanten Veränderungen aber auch mit der Überfischung der Nordsee zu tun, sagt Daniel Österwind.
10: Wenn man natürlich große Raubfische wegfischt, die halt sich auch von Tintenfischen ernähren, wenn die fehlen, dann können sie sich auch besser fortpflanzen. So eine Mixtur von verschiedenen Gründen, die da sind. Und wir sehen halt eben auch, dass halt eben viele von den etablierten Fischarten, wie jetzt zum Beispiel Kabeljau, weiter nordwestlich wegwandern halt eben, weil es einfach in der Nordsee langsam zu warm wird.
8: Fischer Dieter Hullmann aus Brake setzt jetzt vermehrt auf Tintenfisch, der genau genommen nichts mit Fischen zu tun hat, sondern als Weichtier eher mit Schnecken und Muscheln verwandt ist.
9: Das ist für uns ein Ausweichen, auch weil der Kabeljau und die Scholle an der Küste nicht mehr in den Mengen vorkommt, dass man sie gewinnbringend, sage ich jetzt mal, befischen kann. Und daher ist es für uns natürlich eine gute Alternative, 2-3 Monate im Jahr auf Tintenfischfang zu gehen.
8: Der findet vor allem im Ärmelkanal und in der südlichen Nordsee vor Belgien und den Niederlanden statt, weil dort bislang noch die größten Vorkommen sind.
9: Aber ich habe gehört, zum Beispiel von den Korbfischern, die Taschenkrebs und Hummer fangen um Helgoland rum, dass die Körbe voll belegt waren mit Laich des Tintenfisches. Also ich kann mir vorstellen, dass der Tintenfisch immer weiter in die deutsche Bucht ziehen wird und dass das irgendwann so weit ist, dass wir hier auch vor der deutschen Küste den Tintenfisch kommerziell fangen können.
8: Für das Kilo Tintenfisch bekommt Dieter Hullmann ungefähr so viel wie für ein Kilo Krabben und mehr als für seine Schollen. Für ihn ist das ein gutes Zusatzgeschäft. Aber Tintenfische fressen alles, was ihnen vor die Tentakel kommt. Welche Auswirkungen das auf das Ökosystem in der Nordsee habe, sei noch unklar, sagt Biologe Daniel Österwind. Es fehle noch an Daten.
10: Ich bin natürlich auch an der nachhaltigen Nutzung interessiert und sehe ich das Alarmzeichen, weil derzeit existiert kein Management für Tintenfische in der Nordsee. Es gibt keine Fangquoten und da muss ganz schnell Management her, damit es halt eben nachhaltig ist und wir nicht die nächsten großen Bestände wegfischen, die da sind.
8: Dass die Tintenfische ihm Schollen, Kaisergranat und Steinbutt wegfuttern könnten, davon will Dieter Hullmann aber genauso wenig wissen wie von Fangquoten. Und noch etwas kann sich der Fischer aus Brake nicht vorstellen, dass es neben klassischen Krabben und Matjes auch bald Tintenfischbrötchen geben könnte.
9: Wäre eine Überlegung wert, würde dann so ähnlich wie ein Backfischbrötchen sein. Aber bis jetzt hat sich das, glaube ich, noch keiner getraut.
3: Na dann, guten Appetit.

0: Und die Zeit 5.47 Uhr gleich.
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0: Gut anderthalb Jahre nach den verheerenden Bränden ist die Villa Aurora in Los Angeles jetzt wieder für die Öffentlichkeit zugänglich. Das ehemalige Exil des deutschen Schriftstellers Leon Feuchtwanger musste wegen eingedrungenen Rauchs aufwendig gereinigt werden, nimmt nun aber wieder Stipendiaten auf. Reinhard Spiegelhauer.
2: Es grenzt an ein Wunder, dass die Villa Aurora noch steht, denn in unmittelbarer Nachbarschaft sind wohl ein Dutzend Häuser zerstört. Brennende Pflanzenteile waren damals im Garten der Villa gelandet, aber das Gebäude blieb verschont. Trotzdem mussten eine Menge Gutachten eingeholt werden. In den Innenräumen ging es vor allem um Giftstoffe, die mit dem Rauch hineingelangt waren, sagt Claudia Gordon, Direktorin der Villa Aurora.
3: Die zweite Sache war natürlich, dass der Hügel komplett abgebrannt war. Also alle Pflanzen, die das Erdreich festhalten, waren weg. Und das ist natürlich eine große Gefahr für die Stabilität. Also da hat man Erosion befürchtet und Erdrutsche. Dankenswerterweise hat uns das Auswärtige Amt eine zusätzliche Förderung dafür zugesagt, wieder zu bepflanzen und dann auch eine Stützmauer aufzubauen.
2: Zur Wiedereröffnung gab es jetzt einen Empfang für Freunde und Freundinnen, für Unterstützer, Partner und nicht zuletzt von dem Feuer vor gut eineinhalb Jahren betroffenen Nachbarn. Dabei kehrten auch die letzten der nach den Bränden ausgelagerten Schätze in die Villa zurück.
3: Die meisten Dinge sind schon zurück. Was heute noch offiziell zurückkommt, ist ein Porträt Martha Feuchtwangers aus dem Jahr 1932. Wir wissen leider nicht, wer es gemalt hat. Es gibt einen Eintrag im Tagebuch von Leon Feuchtwanger. Der hat dieses Porträt zum Geburtstag bekommen. Erwähnt leider nicht, wer der Künstler oder die Künstlerin war.
2: Auch die Stipendiumsaufenthalte in der Villa kehren zurück. Im Oktober kommen die ersten drei Künstlerinnen aus Deutschland in das Haus in den Pacific Palisades. Die Menschenrechtsaktivistin, Autorin und Filmemacherin Düsen Tekkal, die derzeit einen Stipendiumsaufenthalt im wenige Kilometer entfernten Thomas-Mann-Haus verbringt, sagt: Man kann die Bedeutung der beiden Häuser nicht hoch genug einschätzen.
4: Ich glaube, es war nie wichtiger als jetzt, an die deutsche Exilgemeinde zu erinnern, die vor den Faschisten fliehen musste, wie kurz vor den Landtagswahlen in Deutschland. Und für mich ist es wirklich ein Geschenk, hier zu sein, auf den Wegen zu gehen, dieser alten, wichtigen Geister gegen Faschisten. Das zu begreifen, verlangt auch die Begegnung. Davon bin ich fest überzeugt.
2: Für Villa Aurora-Direktorin Claudia Gordon ist das ehemalige Haus von Leon und Martha Feuchtwanger ein wichtiger Mosaikstein für die Pflege der transatlantischen Beziehungen. Vielleicht auch gerade in Zeiten, in denen sie auf Regierungsebene angespannt sind. Das Interesse an dem geschichtsträchtigen Ort sei jedenfalls groß, sowohl vor Ort in Los Angeles als auch in Deutschland.
3: Als Zufluchtsort des Exils, Ort der Freiheit der Kunst, der freien Meinungsäußerung und des klaren Bekenntnisses auch zur Demokratie. Wir haben eben an den Reaktionen gemerkt, wie es Menschen auf beiden Seiten des Atlantik eben am Herzen liegt.
2: Das Veranstaltungsprogramm in der Villa Aurora läuft nun wieder an. Im September liest Michael Lenz, Villa Aurora-Stipendiat des Jahres 2001, aus seinem Roman Schattenfroh. Und nach zwei Jahren Pause könnte es Anfang des Jahres auch wieder einen Empfang der deutschen und deutschsprachigen Oscar-Nominierten geben.
3: Wir hoffen, dass wir es hier wieder machen können. Wir haben aber auch schon die Zusage vom Wendemuseum, dass sie uns noch ein Jahr aufnehmen würden, wenn die Notwendigkeit besteht.
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0: Verhandlungen über einen EU-Beitritt wieder aufnehmen oder nicht? Über diese Frage haben die Isländer am Wochenende in einem Referendum abgestimmt. Die Entscheidung war knapp und lautet Nay. Zu Deutsch Nein. Fast 53% sprachen sich dagegen aus, rund 47% stimmten mit Ja. Michael Neudecker, Skandinavien-Korrespondent der Süddeutschen Zeitung, beleuchtet im Podcast des Blattes die Gründe für das Referendum. Er meint, die Welt heute sei eine andere als bei Abbruch der EU-Beitrittsgespräche 2013.
5: Da geht es zuerst mal natürlich um geopolitische Fragen, um Sicherheitsfragen, sprich Donald Trump, der Krieg Russlands gegen die Ukraine, das Bestreben Chinas auch im arktischen Raum ein bisschen mehr Einfluss zu bekommen. All das sind Themen, die damals so natürlich noch nicht auf dem Tisch waren. Man wollte diesmal das Volk von Anfang an mitnehmen, nicht erst dann, wenn es wirklich um die konkreten Verhandlungsergebnisse geht. Und das ist meines Erachtens zumindest der große Fehler an diesem Referendum, schon vorher das Volk zu befragen, ohne dass das Volk eigentlich genau weiß, worüber es da abstimmt. Das hat jetzt sicher auch dazu beigetragen, dass es ein recht klares Nein wurde.
0: meint Michael Neudecker von der Süddeutschen Zeitung. Für viele Medien steht fest, das Ergebnis der Abstimmung ist nicht nur eine Niederlage für die europafreundliche Regierung von Premierministerin Frosta-Dottir, sondern auch für die Europäische Union. Der Kommentar auf der Homepage von NTV sieht die Gründe für das isländische Nein vor allem in der Angst vor EU-Strukturen.
6: Die EU wollte angesichts von Trumps erratischem Größenwahn die Hand ausstrecken und sich der isländischen Bevölkerung als zuverlässige Partnerin auf Augenhöhe zeigen. Doch die Bewohner und Bewohnerinnen der Vulkaninsel machten mit ihrem Votum deutlich, die imperialistischen Bestrebungen in Washington schocken sie weniger als die befürchteten Nachteile eines EU-Beitritts, insbesondere mit Blick auf die damit einhergehende Bürokratie.
0: Der schleswig-holsteinische Zeitungsverlag SHZ meint, die Ablehnung dürfe in Brüssel nicht nur mit höflichem Schulterzucken quittiert werden.
6: Sie muss zu denken geben. Die Antwort müsste voller Pathos sein, dass die EU mehr ist als ein Wirtschaftsraum. Sie ist ein Global Player, bestenfalls auf Augenhöhe mit Russland, China und den USA, immer bereit, Werte wie Frieden, Demokratie und Rechtsstaatlichkeit zu verteidigen und dafür einzustehen. Und dass sich 3/4 der Bevölkerung laut Eurobarometer als EU-Bürger identifizieren, trotz aller kulturellen Unterschiede und regionalen Eigenheiten.
0: Anders bewertet es das Hamburger Abendblatt.
6: Aus Brüsseler Sicht ist das Votum bedauerlich, aber zu verkraften. Eine strategische Niederlage stellt es jedenfalls nicht dar, was ganz anders wäre, wenn Schlüsselstaaten wie Serbien oder die Ukraine Europa plötzlich die kalte Schulter zeigen würden. Island ist klein, NATO-Mitglied und ohnehin eng an die EU gebunden. Es ist vollkommen klar, auf welcher Seite das Land steht. Gleichwohl wäre ein Ja für die EU hochwillkommen gewesen.
0: Der für den Kölner Stadtanzeiger sind unter anderem historische Gründe für das Ergebnis verantwortlich.
6: Das Nein offenbart die Angst, als winziges Land untergebuttert zu werden. Diese Angst sitzt in Island, das sich 1944 nach Jahrhunderten unter dänischer Herrschaft selbstständig machte, tief. Dazu kommt die einzig verbliebene Tageszeitung, schürte die EU-feindliche Stimmung. Zudem waren zuhauf Falschnachrichten im Umlauf, die die EU-Skepsis befeuerten. So ist das Abstimmungsergebnis leider auch ein Sieg jener Kräfte, die nicht mit Argumenten überzeugen, sondern mit Ressentiments und Emotionen mobilisieren.
0: Die Nürnberger Zeitung warnt vor einer Falschinterpretation des Referendums.
6: Island hat kein abschließendes Werturteil über die EU abgegeben. Mit dem Ablästern, ja manchmal dem Hass von Europas Populisten auf das Bündnis, hat die Reserviertheit Islands nicht viel zu tun. Die Bürger des Inselstaates waren der Meinung, dass die Sondersituation ihres Landes auch eine besondere Anbindung an die Gemeinschaft erfordert. Dabei bleibt es nun. Ein bisschen kurzsichtig war die Entscheidung trotzdem.
0: Und das waren die Standpunkte. Zusammengestellt hat sie Marei Beermann. 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
0: Heute vor 40 Jahren starb der englische Bildhauer und Zeichner Henry Moore. Bekannt wurde er durch seine monumentalen Skulpturen. Silke Hennig.
7: Als Kind, soweit ich zurückdenken kann, zeichnete ich. Und wenn jemand fragte, Henry, was willst du mal werden, dann wusste ich, ich will Bildhauer werden.
8: Selbstverständlich ist das nicht. Henry Moore wird 1898 in Yorkshire geboren. Die Familie ist arm. Der Vater, ein Bergmann, interessiert sich für Musik und Literatur. Seine Kinder sollen eine gute Schulbildung bekommen. Henrys Studium der Natur aber beginnt schon zu Hause. Seine Mutter leidet an Rheuma und bittet ihn oft, ihren Rücken einzureiben.
7: Dabei lernte ich all diese Knochenpartien kennen. Die Schulterblätter waren anders als die Lenden. Einen Rücken zu modellieren fällt mir daher sehr leicht. Der Tastsinn gehört zur Bildhauerei, auch wenn er nicht alles ist.
8: Die Kunst der 50er und 60er Jahre, der Zeit seines internationalen Aufstiegs, steht im Zeichen eines ideologisch aufgeladenen Gegensatzes zwischen Abstraktion und Figuration. Moore aber verbindet beides. Eine liegende Figur erinnert bei ihm an einen ausgewaschenen Knochen. Andere wiederkehrende Motive sind Mutter und Kind, Innen- und Außenraum. Seine Skulpturen finden sich auf Plätzen in aller Welt. In Japan, in den USA, am UNESCO-Hauptsitz in Paris, ebenso wie vor dem früheren Kanzleramt in Bonn. Mehr als 1000 plastische Werke sowie tausende Zeichnungen, aber auch Wandteppiche und Textilien schuf Henry Moore. Einen großen Teil seiner beträchtlichen Einnahmen steckte er in seine Stiftung und lebte selbst bescheiden. Er starb mit 88 Jahren am 31. August 1986, heute vor 40 Jahren.
0: Das war der Stichtag von Silke Hennig und das war auch die ARD-Infonacht mit Milad Kupay. Hier geht's jetzt gleich weiter mit Ihrem Infoprogramm und die Zeit, es ist 5.58 Uhr.
9: Vielen Dank an die Kollegin in Hamburg. Wir melden uns aus Leipzig zurück. Hier ist MDR aktuell. Das erste Guten Morgen immer ins Wetterstudio um diese Zeit. Jörg Schröder heute.
10: Immer wieder gerne. Einen wunderschönen guten Morgen.
9: Na, erzähl doch mal, wie wird diese Zeit?
10: Tja, wir haben heute wieder mit einem Tiefdruckgebiet zu tun. Und aktuell merkt man das vor allen Dingen in Thüringen und auch in vielen Teilen von Sachsen-Anhalt. Da haben wir schon mit Regen zu tun. Und dieses Regengebiet zieht langsam Richtung Ostsachsen, dass wir ganz grob gesagt bis in den Vormittag hinein mit vielen Wolken und Regen klarkommen müssen. Dann gibt es eine längere Trockenphase. Man kann grob sagen, vom Vormittag bis in den Nachmittag hinein haben wir Sonnenschein, ein paar Quellwolken dazu, sieht richtig klasse aus, bleibt auch trocken. Allerdings dann zum Abend hin ziehen dann schon wieder Schauer und Gewitter auf, dass wir heute insgesamt einen doch sehr wechselhaften und abwechslungsreichen Tag erleben werden. Die Temperaturen aktuell liegen im Schnitt so zwischen 15 und 17 Grad, am Nachmittag Werte bis 26 Grad. Und auch der Wind war ja am Wochenende auch zum Teil recht kräftig, auch heute ist er wieder da und wird zum Teil stark böig aus Südwest.
9: Ja, ich habe gestern mal kurz in Oschatz auf dem Feld gestanden, habe gedacht, ich wäre auf einem ostfriesischen Deich bei dem ganzen Gegenwind. Wann wird denn das wieder ruhiger?
10: In den nächsten Tagen wird es ruhiger, also auf alle Fälle weniger windig. Aber ich würde mal sagen, so richtig durchweg viel Sonnenschein kann ich in den nächsten Tagen nicht anbieten. Wir leben weiter so eine Mischung aus Sonne und Wolken. Mal länger bewölkt, mal ein bisschen mehr Sonnenschein. Vor allen Dingen an den Nachmittagen kann es auch mal ein paar Schauer und Gewitter geben. Die Temperaturen im angenehmen Bereich, zumindest für die meisten, so zwischen 20 und 24 Grad.
9: Ich muss mal rummeckern. Also Spätsommer ist das nicht, was du mir hier beschreibst.
10: Für mich ist das schon Spätsommer. Für dich ist das wohl schon Herbst.
9: Ja.
10: Okay, dann bist du scheinbar vom Blut her eher ein Meteorologe, denn morgen fängt ja der meteorologische Herbst an.
9: Ja, und ich gucke mir die Kastanien an, die sehen alle aus wie Herbst.
10: Na gut. Das können aber auch die Motten sein. Egal.
9: Jörg, bis hierhin.
10: Bis dann. Bis später.
9: Das sind Themen hier gleich im Programm. Miteinander sprechen, auch wenn man völlig gegensätzlicher Meinung ist. Das ist das Ziel der Aktion Deutschland spricht. Und eine solche fand gestern in Magdeburg statt. Darüber reden wir mit der Chefredakteurin des Mitteldeutschen Rundfunks, mit Christine Bohmann, in einer Viertelstunde. Und wenn man viele Jahre Auto fährt, aber zum ersten Mal ein Auto selbst versichert, dann muss man ziemlich viel für die Versicherung bezahlen. Ist das nicht ungerecht? Thema in Hörermacht.
11: 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Um 6 Uhr mit Rio Takeda. Der Deutsche Mieterbund unterstützt eine Petition gegen steigende Mieten. Präsidentin Melanie Weber-Moritz sagte dem MDR, jeder dritte Mieterhaushalt in Deutschland sei mit den Wohnkosten überlastet. Insgesamt 7 Millionen Haushalte müssten fast ein Drittel ihres Einkommens fürs Wohnen ausgeben. In Berlin startet ein bundesweites Bündnis heute eine Petition zum Stopp aller Mieterhöhungen für 6 Jahre und für einen Mietendeckel. Wirtschaftsforscher warnen vor einem Mietendeckel. Vermieter hätten dann weniger Geld für Instandsetzung, außerdem werde die Bautätigkeit gedämpft. Bundeskanzler Friedrich Merz will, dass Rüstungsprojekte der Bundeswehr kosteneffizienter werden. Im ARD-Sommerinterview sagte er, mit dem Verteidigungsminister habe er verabredet, dass die gesamten Beschaffungsverfahren und Vorhaben noch einmal überprüft würden. Außerdem verwies er darauf, dass neue Projekte nicht teuer sein müssten. Die Ukraine zeige, wie man diese preisgünstig umsetzen könne. Die USA haben erstmals seit Ende Juli wieder Ziele im Iran angegriffen. Das US-Militär teilte mit, die Angriffe hätten sich gegen Raketenwerfer auf der iranischen Insel Larak in der Straße von Hormuz gerichtet. Man habe verhindern wollen, dass der Iran weitere Seeminen in der Wasserstraße deponiere. Der Iran erklärte, bei den US-Angriffen habe es Tote und Verletzte gegeben. Teheran habe im Gegenzug zwei US-Stützpunkte in Jordanien attackiert. Jordanien erklärte, man habe die iranischen Raketen abgefangen. Im berühmten Grand Canyon im Westen der USA hat es eine Sturzflut gegeben. Nach Angaben des Nationalparks gibt es nach der Flut vom Sonnabend zu 15 Menschen keinen Kontakt mehr. Mehr als 60 Menschen seien in Sicherheit gebracht worden. Videos von Wanderern zeigen Schlammwasser mit Baumstämmen und Trümmern, das an einem Wanderweg vorbeischießt. Im Bright Angel Canyon wurden dem Nationalpark zufolge fast alle Fußgängerbrücken zerstört. In der Fußball-Bundesliga hat Schalke ein bitteres Comeback erlebt. Der Aufsteiger verlor in Augsburg 0:3. Zuvor gewann Freiburg zu Hause gegen Bremen mit 4:1. Das waren die Nachrichten. Das Wetter mit den Temperaturen von 6 Uhr, Brocken stark bewölkt 11 Grad, Chemnitz wolkig 18, Dresden leicht bewölkt 15, Eisenach leichter Regen 16 Grad, Erfurt leichter Regen 15, Fichtelberg bedeckt 14, Gera wolkig 16, Görlitz fast wolkenlos 15, Halle meldet 13, Leipzig stark bewölkt 17 Grad, Magdeburg wolkig 15 und Meiningen leichter Regen 13 Grad. Sonnenaufgang in Halle ist heute 6.23 Uhr, Sonnenuntergang 20.01 Uhr. Die Vorhersage: heute Durchzug eines Regengebietes, danach länger trocken mit Sonne und Wolken, zum Abend Schauer und Gewitter. Höchstwerte 22 bis 26 Grad, starkböiger Südwestwind. Morgen bei wechselnder Bewölkung zeitweise Sonne, am Nachmittag Schauer. Höchstwerte 20 bis 23 Grad, weniger windig als heute. Am Mittwoch weiter unbeständig und spätsommerlich warm. MDR Verkehrsdienst. Vorsicht auf der A4 Frankfurt Richtung Dresden zwischen Wüstenbrand und Kreuz Chemnitz. Eine Leitbarke auf der Fahrbahn im Baustellenbereich. A17 Richtung Dresden zwischen Grenzübergang Breitenau-Schönwald und Bad Gottleuba. 3 Kilometer Stau plus 20 Minuten. Die A73 Richtung Suhl ist zwischen Ebensfeld und Bad Staffelstein nach Unfall gesperrt. Und Landkreis Anhalt-Bitterfeld zwischen Alt-Jesnitz und Ragun. Behinderungen nach einem Wildunfall. Geblitzt wird auf der A9 Richtung Berlin zwischen Halle und Bitterfeld-Wolfen. Soweit der MDR Verkehrsdienst, die Zeit 6.04 Uhr.
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9: An diesem Montag, den 31. August, Hanno Gries im Studio, einen schönen guten Morgen wünsche ich. Und wir fangen an mit einem Problem, was vor allem Menschen haben in den Ballungsräumen. Was tun gegen die rasant steigenden Mieten in vielen Großstädten? Verbreitete Meinung dazu ist ja, bei vielen zumindest, dass ein Mietpreisdeckel helfen würde. Also eine gesetzlich festgelegte Höchstgrenze für Mieten. Dafür macht sich unter anderem die Partei Die Linke stark. Sie hat in der letzten Woche dazu ein Konzept vorgelegt. Und heute wird zudem von einem bundesweiten Bündnis eine Petition auf den Weg gebracht, um einen Mietpreisdeckel zu erzwingen. Wie sinnvoll kann dieses Instrument sein und was sagen die Kritiker? Dazu der Überblick von Uta Georgi.
13: In deutschen Großstädten wie Leipzig oder Berlin sind die Mieten in den letzten 10 Jahren um bis zu 70% gestiegen. Diese Zahl hat der Deutsche Mieterbund ermittelt. Er unterstützt die Petition für einen Mietpreisdeckel. Präsidentin Melanie Weber-Moritz sagt, schon heute sei jeder dritte Mieterhaushalt mit den Wohnkosten überlastet.
14: Das sind insgesamt 7 Millionen Haushalte, in dem Sinne, dass er oder sie mehr als 30% seines Einkommens nur fürs Wohnen ausgeben muss. Wenn man sich jetzt nur die Mieterhaushalte anguckt, dann ist es so, dass 42% zum unteren Einkommensdrittel gehört. Also wirklich im Monat nicht mehr als 1.400 Euro Haushaltseinkommen zur Verfügung hat. Und vor dem Hintergrund muss die Regierung mehr tun, um die Mieten zu deckeln, abzubremsen und dafür zu sorgen, dass die Mieten nicht weiter exorbitant steigen.
13: Schon 2015 wurde in 14 Bundesländern die Mietpreisbremse eingeführt, um explodierende Mieten zu verhindern. Sie gilt auch in Sachsen und Thüringen. Damit darf bei einer Neuvermietung die Miete höchstens 10% über der ortsüblichen Vergleichsmiete liegen. Gebracht habe diese Regelung kaum etwas, sagt Karen Ley, die wohnungspolitische Sprecherin der Linken im Bundestag.
15: Wenn die Mietpreisexplosion nicht endlich gestoppt wird, werden immer mehr Menschen verdrängt. bedingt. Sie müssen umziehen gegen ihren Willen und lange Wege zur Arbeit in Kauf nehmen. Und das Bild der Städte wird sich weiter verändern. In deutschen Innenstädten können sich zum Teil Normalverdienende keine Wohnung mehr leisten. Und das ist einfach einer sozialen Gesellschaft nicht würdig.
13: Im Gegensatz zur Mietpreisbremse sollen durch einen Mietpreisdeckel die Wohnkosten für eine bestimmte Zeit auf dem aktuellen Stand eingefroren werden. Außerdem gäbe es feste Obergrenzen pro Quadratmeter, je nach Baujahr, Größe und Lage. Würden Mieten darüber 20% und mehr liegen, sollen sie gesenkt werden dürfen. Vor all diesen Instrumenten warnt Konstantin Kolodilin. Er ist beim Deutschen Institut für Wirtschaftsforschung Berlin Experte für Wohnungsmärkte.
16: Zum Beispiel die Bautätigkeit wird gedämpft, die Qualität der Wohnungen wird schlechter über die Zeit und es gibt auch preistreibende Effekte auf die Mieten, die der Regulierung nicht unterliegen. Also zum Beispiel Neubau oder die Wohnungen, die außerhalb von angespannten Wohnungsmärkten sich befinden. Also die steigen schneller, wenn die Mietpreisregulierung eingeführt wird. Diese Effekte kommen zustande, weil die Mieten eine Einnahmequelle sind für Vermieter, für Investoren.
13: Würden diese Einnahmen reduziert, so Kolodilin, hätten Vermieter einfach weniger Geld zur Verfügung, zum Beispiel für Instandsetzung, Verbesserung der Wohnqualität oder gar Neubau.
9: Uta Georgi war das über das Für und Wider eines Mietpreisdeckels. Heute soll die Petition auf den Weg gebracht werden. Hier ist MDR aktuell, 6:08 haben wir es. Es wird wohl Zeit, sich zu beraten in Europa, was gegen die ständigen hybriden Angriffe auf europäische Staaten getan werden kann. In Wicklow, nahe der irischen Hauptstadt Dublin, beginnt heute Abend ein Treffen der EU-Verteidigungsminister. Und das findet statt nach einem Sommer, in dem die EU an vielen Stellen attackiert wurde. Sabrina Fritz berichtet.
17: Alles dreht sich um Drohnen. Bei den vergangenen Ministertreffen stand dabei meist die Verteidigung der Ukraine im Mittelpunkt. Inzwischen muss sich die EU selbst immer häufiger gegen Angriffe aus der Luft wehren. Französische Medien berichten von schätzungsweise 40 Drohnenangriffen gegen EU-Staaten allein im vergangenen halben Jahr. Drohnen bestückt mit Sprengstoff wurden in der Nähe von Gasförderanlagen im Schwarzen Meer und am Flughafen von Leipzig unschädlich gemacht. Für Marie-Agnes Strack-Zimmermann, Vorsitzende des Verteidigungsausschusses im EU-Parlament, besteht kein Zweifel über den Absender.
18: Wir sehen neben dem konventionellen brutalen Angriff auf die Ukraine, dass Putin unsere Freiheit und unsere Gesellschaft auseinandertreiben will. Durch hybride Angriffe, Fluchtauslösungen, Terror, versuchte Terroranschläge auf den Leipziger Flughafen.
17: Doch die Verteidigung der EU ist gar nicht so einfach. Es stellt sich die Frage, wer ist eigentlich für die Drohnenabwehr zuständig? Im Februar stellte die EU-Kommission einen Plan zur Drohnenabwehr vor. Es geht vor allem darum, Drohnen zu entdecken und zu zerstören, so EU-Kommissarin Henne Virkkunen, die eigentlich für IT-Sicherheit zuständig ist. Bei der Drohnenabwehr sei aber die Nutzung von 5G-Mobilfunktechnik und Sensoren wichtig. Innenpolitik, IT-Sicherheit, Verkehr, Verteidigung. Allein die betroffenen Ministerien zeigen, wie komplex die Drohnenabwehr ist. Und der stellvertretende amerikanische Verteidigungsminister Colby hat den Europäern gerade wieder bei seinem Besuch in Brüssel klargemacht, dass sie selbst für ihre Sicherheit verantwortlich sind. Wie können wir zusammen mit Europa vorangehen, einem offensichtlich sehr wohlhabenden Kontinent, der die Verantwortung für seine Sicherheit übernehmen kann? Die meiste Erfahrung, wie man Drohnen mit Netzen, Störsendern oder anderen Drohnen ausschalten kann, hat inzwischen die Ukraine. Bei der Drohnenabwehr ist das Land inzwischen weltweit führend. Bei der traditionellen Raketenabwehr steht sie nahezu blank da. Besonders der Markt für Patriot-Abwehrraketen ist gerade leergefegt. Der amerikanische Hersteller kommt mit der Produktion nicht hinterher. Eine Lösung wäre, Abwehrraketen gemeinsam in Europa zu produzieren. Aber all dies kostet Geld. In einem Schreiben haben 4 EU-Länder jetzt noch einmal vorgeschlagen, doch das russische Vermögen zu nutzen, das in Belgien festgehalten wird. Auch haben einige EU-Länder noch Patriot-Abwehrraketen auf Lager, beanspruchen diese aber zu ihrer eigenen Sicherheit. Auch darüber werden die EU-Verteidigungsminister diskutieren, allerdings ohne den deutschen Verteidigungsminister Boris Pistorius. Er lässt sich von seinem Staatssekretär vertreten. Für die Sicherheitsexpertin und FDP-Politikerin Strack-Zimmermann keine Überraschung.
18: Der Verteidigungsminister Pistorius ist bei den informellen Treffen, die jeweils in den Staaten stattfinden, die die Ratspräsidentschaft hat, nie dabei. Ich habe ihn da noch nie gesehen. Er schickt immer seinen Staatssekretär, weil er sich darauf reduziert, nur in Brüssel aufzuschlagen. Ich halte das für problematisch, weil alle schauen nach Deutschland. Was machen wir? Was tun wir?
17: Es ist ein informelles Ministertreffen. Beschlüsse werden also nicht getroffen.
9: Sabrina Fritz war das, also noch keine Beschlüsse, aber es wird schon bald etwas kommen, das ist sicher. Wenn man den Worten von Kanzler Friedrich Merz von gestern Abend folgt, die Bundesregierung stimmt offenbar gerade ihre Reaktion auf den versuchten Sprengstoffanschlag am Flughafen Leipzig-Halle mit ihren Partnern ab, meinte Merz gestern im ARD-Sommerinterview.
19: Warten wir mal ab, was angemessen reagieren heißt. Wir sind dabei, die Ermittlungen abzuschließen. Wir haben eine weitgehende Einigung in der Bundesregierung, wie wir reagieren. Und das werden wir in den nächsten Tagen auch klar zum Ausdruck bringen. Es wird nicht mehr lange dauern. Die ist abgestimmt. Die wird in diesen Tagen auch final abgestimmt mit der Europäischen Union, mit den NATO-Partnern. Es wird eine Reaktion aus Deutschland sein. Aber die Partner in der Europäischen Union und in der NATO werden davon nicht überrascht.
9: Bundeskanzler Friedrich Merz und über eine solche Reaktion und was die EU-Verteidigungsminister bereden müssen heute, darüber sprechen wir in einer guten halben Stunde mit Falko Drossmann, dem verteidigungspolitischen Sprecher der SPD. Um 6:12 Uhr geht weiter mit Außenpolitik. Wie es im Iran-Konflikt eigentlich um die Bemühungen steht, einen dauerhaften Waffenstillstand oder sogar ein Friedensabkommen zu erreichen, das ist ja schon seit längerem schwer zu sagen. Zu diffus sind Signale beider Seiten. Jetzt allerdings scheint sich die Lage im Persischen Golf erneut zuzuspitzen. Anne Schneider berichtet.
20: Nach Angaben des US-Oberkommandos CENTCOM hat die US-Armee 2 iranische Raketenwerfer auf der Insel Larak angegriffen. Von diesen Abschussanlagen sollten Seeminen in die Straße von Hormuz ausgebracht werden. Der Angriff gilt als erster direkter Schlag gegen iranische Ziele seit einem Monat und scheint begrenzt gewesen zu sein. Nur wenige Stunden später reagierte der Iran mit Raketenbeschuss in Richtung Jordanien. Die Geschosse wurden jedoch abgefangen. Beobachter warnen, dass Vergeltungsschläge auf beiden Seiten eine neue Eskalationsspirale auslösen könnten. Die Entwicklung zeigt zudem, wie angespannt die Situation in der für den weltweiten Öl- und Gashandel entscheidenden Meerenge bleibt. Seit Beginn des Konflikts wurden mindestens 71 Angriffe auf Schiffe registriert. Dabei kamen 19 Seeleute ums Leben. Zahlreiche Reedereien meiden inzwischen die Route, während Saudi-Arabien verstärkt Öl über das Rote Meer exportiert. Neben militärischem Druck setzt die US-Regierung auf neue Wirtschaftssanktionen gegen Teheran. Verschärfte Sekundärsanktionen sollen zunehmend auch die Länder und Unternehmen treffen, die mit dem Iran Geschäfte machen. US-Präsident Donald Trump bezeichnet diese Sanktionsoffensive als wirtschaftlichen D-Day für den Iran.
9: Anne Schneider war das aus Washington und damit 6.14 Uhr unsere Topmeldung an diesem Morgen. Es gibt seit heute eine bundesweite Petition gegen steigende Mieten und der Deutsche Mieterbund unterstützt die auch. Begründung: Jeder dritte Mieterhaushalt in Deutschland sei mit den Wohnkosten überlastet. Insgesamt 7 Millionen Haushalte müssten fast ein Drittel ihres Einkommens fürs Wohnen ausgeben. Was heute noch wichtig wird, kommt jetzt von Rio Takeda.
11: Das Statistische Bundesamt gibt heute bekannt, wie sich die Verbraucherpreise im August entwickelt haben. Im Juli war die Teuerungsrate auf 2,8% gestiegen. Ein Grund war das Ende des Tankrabatts. Bundesaußenminister Johann Wadephul reist heute nach Tunesien. In der Hauptstadt Tunis will der CDU-Politiker unter anderem seinen Kollegen Mohamed Nafdi treffen. Geplant sind auch Gespräche mit Wirtschaftsvertretern. Noch am Nachmittag will Wadephul nach Algerien weiterreisen. Der Deutsche Wetterdienst stellt heute seine Bilanz zum Sommerwetter in diesem Jahr vor. Den Daten zufolge gehört der Sommer 2026 in Deutschland zu den wärmsten seit Beginn der flächendeckenden Messungen. Das Wetter: Heute Durchzug eines Regengebietes, danach länger freundlich, zum Abend Schauer und Gewitter, 22 bis 26 Grad. Morgen zeitweise Sonne, vereinzelt Schauer, 20 bis 24 Grad. MDR, aktuell Verkehrsdienst. Vorsicht auf der A4 Frankfurt Richtung Dresden zwischen Wüstenbrand und Kreuz Chemnitz. Eine Leitbarke auf der Fahrbahn im Baustellenbereich. A17 Richtung Dresden zwischen Grenzübergang Breitenau-Schönwald und Bad Gottleuber. 3 Kilometer Stau plus 20 Minuten. Die A73 Richtung Suhl ist zwischen Ebensfeld und Bad Staffelstein nach Unfall gesperrt. Und Landkreis Anhalt-Bitterfeld zwischen Alt-Jesnitz und Ragun. Behinderungen nach einem Wildunfall. Geblitzt wird auf der A9 Richtung Berlin zwischen Halle und Bitterfeld-Wolfen. Soweit der MDR aktuell Verkehrsdienst. Die Zeit 6.16 Uhr.
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9: Ob
4: in der eigenen Familie oder unter Freunden. Viele haben die Erfahrung gemacht, dass man bereits vor Jahren das Gespräch miteinander eingestellt hat. Zum Beispiel wegen der Corona-Pandemie oder wegen der Folgen der großen Flüchtlingsbewegung. Wir mauern uns ein, wir vermeiden die Diskussion über heikle Themen, weil es zu anstrengend geworden ist und weil es oft auch keinen Grundkonsens mehr gibt. Aber um wieder ins Gespräch zu kommen mit Menschen, die völlig anderer Meinung sind, gibt es seit 9 Jahren die Aktion Deutschland spricht. Einer der Kooperationspartner ist neben vielen anderen Medienhäusern, vor allem Zeitungsredaktionen, auch der MDR. Und gestern Abend war der Abschluss des jetzigen Projekts in der Johanneskirche in Magdeburg mit ca. 150 Gästen und Teilnehmenden. Und mit dabei auf dem Podium war unsere MDR-Chefredakteurin Christine Bohmann. Hallo nach Magdeburg.
21: Hallo.
4: Christine, wir sind ja Medienmenschen. Wir kommunizieren normalerweise gar nicht so Aug in Aug, so analog. Was war das Besondere an diesem Format?
21: Ja, du hast es ja eingangs schon gesagt, Deutschland spricht ist ja kein kurzfristiges Beteiligungsformat, sondern tatsächlich langfristig angelegt. Und das Besondere daran ist, dass die Menschen, die im Vorfeld in die Johanneskirche gekommen sind, vorher einen Fragebogen ausfüllen konnten, in dem sie ihre Position zu diversen Themen angegeben haben. Die wurden dann mit einer Software gematcht und anschließend hat sich darüber ein Gesprächspartner gefunden, mit dem sie dann tatsächlich diskutieren konnten. Und das Besondere daran war, dass der Gesprächspartner andere Sichtweisen hatte und dann miteinander ins Gespräch zu kommen, war natürlich nochmal eine Besonderheit, die einfach nochmal ganz, ganz viel wertvollen Dialog geliefert hat.
4: Wie liefen denn dann diese direkten Gespräche? Also ich will darauf hinaus, wie harmonisch war es dann am Ende oder wie viel Konfrontation hat sich möglicherweise dann doch noch gebildet?
21: Also erstmal muss man sich das genauso vorstellen. Es waren mehr als 100 Menschen hier in diesem Saal, die miteinander gesprochen haben, dann in Einzelgesprächen. Und zum Teil war das eine sehr zugewandte Atmosphäre, weil viele Teilnehmerinnen und Teilnehmer im Vorfeld auch wirklich gesagt haben, sie wollen vor allen Dingen die Haltung der Person verstehen und was sie bewegt, diese Positionen einzunehmen. Da war ganz viel Gemurmel in der Kirche und tatsächlich sind viele Menschen so vertieft gewesen, dass die Stunde, die sie dann am Ende hatten, für viele blitzschnell vorbeiging.
4: Gab es Grund, am Ende beeindruckt zu sein?
21: Beeindruckt hat mich dieses Forschende, was viele Menschen hier tatsächlich gezeigt haben. Also es war ja vielen von Anfang an klar, dass es nicht darum ging, hier mit einem Konsens rauszugehen. Im Gegenteil, viele Teilnehmer haben im Vorfeld gesagt, sie wollen die Personen kennenlernen, wollen ihren eigenen Raum erweitern und vor allen Dingen viel erfahren. Und was in dem persönlichen Gespräch doch durchaus durchschien, war, dass es gar nicht so sehr die unterschiedlichen Positionen waren, sondern eher die unterschiedlichen Perspektiven. Also welchen Hintergrund hatten die Menschen? Woher kamen sie? Wie sind sie groß geworden? Und dass dann doch einige dabei waren, die gesagt haben, wir sind gar nicht so weit weg voneinander, aber wir kommen einfach von sehr, sehr unterschiedlichen Hintergründen.
4: Ja. Und hat die anstehende Landtagswahl die Gespräche beeinflusst irgendwie?
21: Das war insofern spannend, weil hier an dem Format viele Menschen aus der ganzen Bundesrepublik teilgenommen haben. Ich hatte einen Gesprächspartner beispielsweise aus Niedersachsen, der genau deswegen auch an dem Format teilnehmen wollte. Er sagte, es ist so viel in den Medien über Sachsen-Anhalt, über die Wahl und er wollte gern hierher kommen und mit Personen sprechen, die möglicherweise ihm noch mal stärker vor Augen führen könnten, was das Land hier tatsächlich auch beschäftigt. Und insofern war die Landtagswahl in knapp einer Woche tatsächlich auch latent im Raum.
4: Wie werden wir als MDR weiter vorgehen? Werden wir weiter solche Veranstaltungen machen oder uns daran beteiligen?
21: Das war ja tatsächlich das erste Mal, dass sich der MDR an Deutschland spricht beteiligt hat und mit Blick auf die Ziele, die auch wir als Haus haben, nämlich Meinungsbildung, Pluralität und vor allen Dingen auch das Verständigen untereinander, natürlich auch in unseren Formaten abzubilden, war das natürlich eine sehr schöne Ergänzung zu Formaten, wie wir sie ja selber mit mitreden oder dein Thema, deine Meinung ja selbst auch in unseren Formaten zeigen. Und insofern kann man gut sagen, dass das ein sehr erfolgreicher erster Auftakt war.
4: Über den gestrigen Abschluss der Deutschland spricht Aktion konnte ich reden mit unserer MDR-Chefredakteurin Christine Bohmann. Das Gespräch habe ich vor der Sendung aufgezeichnet. 6.20 Uhr.
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4: Mit einer Frage zum Thema Kfz-Versicherung. Verena K. aus Meißen ist mit einem Familienauto unterwegs, das auf ihren Mann zugelassen ist und das schon seit 26 Jahren. Würde sie jetzt ein neues Auto auf sich selbst zulassen, dann würde sie aber mit höchstem Risiko eingestuft werden, quasi wie eine Fahranfängerin, sagt Verena K. Und deshalb will sie wissen.
23: Müsste da nicht ein Umdenken erfolgen? Müsste bei der Kalkulation der Kfz-Versicherung nicht auch die tatsächliche Fahrpraxis eine wesentlich höhere Rolle spielen?
4: Sophia Spiropoulos hat das mal recherchiert.
2: Als erstes geht die Frage unserer Hörerin an die Versicherungen selbst. Und aus deren Perspektive sind Fahrpraxis und Schadenfreiheit eben einfach nicht dasselbe, sagt Anja Käfer-Rohrbach, stellvertretende Hauptgeschäftsführerin beim Gesamtverband der Versicherer.
3: Diese Schadenfreiheitsklasse bildet eben halt den Schadenverlauf von einem Versicherungsvertrag ab. Und dementsprechend ist der immer ziemlich eindeutig.
2: Diese eindeutigen Informationen beziehen sich aber nur auf den Versicherungsnehmer. Die Unfallhistorie von möglicherweise eingetragenen Zweitfahrern bleibt dagegen für die Versicherung im Dunkeln, führt Florian Wagner aus, Sprecher beim ADAC Sachsen.
5: Wer 20 Jahre unfallfrei fährt, sagt, naja, ich habe es ja bewiesen in dem Sinne. Die Frage ist natürlich nur, wie kann man es belegen? Ist denn diese Person woanders angemeldet, woanders versichert? Dort vielleicht hat sie dort Schäden verursacht. Das ist natürlich super schwer für die Versicherer sozusagen nachzuvollziehen. Und deswegen wird es da wohl auch in nächster Zeit kein großes Abrücken geben.
2: Allerdings ist auch gar nicht unbedingt gesagt, dass jemand mit viel Übung hinterm Steuer in der niedrigsten Schadenfreiheitsklasse einsteigt, sagt Anja Käfer-Rohrbach vom Versichererverband.
3: Da lohnt es sich eben bei den unterschiedlichen Versicherungen, beispielsweise auch Angebote einzuholen bzw. zu sprechen, wie beispielsweise die Fahrpraxis in irgendeiner Form auch angerechnet werden kann. Also da gibt es unterschiedlichste Möglichkeiten, da muss man einfach die Versicherung vergleichen, weil das handhaben nicht alle gleich.
2: Paul Huber von der Verbraucherzentrale Sachsen stimmt unserer Hörerin zwar zu. Aus gesellschaftlicher Sicht sei es durchaus ungerecht, dass geübte Fahrerinnen und Fahrer oft mit einer niedrigen Schadenfreiheitsklasse einsteigen. Aber auch er bestätigt, die Unterschiede seien groß, die Angebote sehr individuell. Die Verbraucherzentrale könne helfen, die günstigste Lösung zu finden. Und?
16: Was mir jetzt noch ad hoc einfallen würde, wäre natürlich so eine Möglichkeit wie ein Telematiktarif. Also Fahrer, die häufig länger den Führerschein haben, fahren vorausschauender, bremsen vielleicht nicht so stark, halten sich an Geschwindigkeitsbeschränkungen.
2: Genau das wird beim Telematiktarif über eine kleine Box ausgewertet und der Versicherung mitgeteilt. Als Basis, auf der dann das individuelle Risiko berechnet wird. Läge darin nicht eine einfache Möglichkeit, um nachzuweisen, dass man umsichtig genug fährt für eine höhere Schadenfreiheitsklasse? Dazu sagt Verbraucherschützer Huber.
16: Ja, natürlich wäre das wünschenswert, wenn das Versicherer anbieten können, dass man beispielsweise ein Jahr so eine Box drin hat.
2: Ob das was nützt, würde aber auch davon abhängen, wie viel man bei der Versicherung dadurch wirklich sparen könnte. Und das sei schwierig zu bewerten, so Huber. In der Werbung einiger Anbieter sei die Rede von bis zu 30% Rabatt. Realistisch sind laut Verbraucherzentrale eher 15.
4: Sophia Spiropoulos war das für Hörermachen-Programm an diesem Montag. Früher hat man ja in der Öffentlichkeit nicht über Frauenprobleme gesprochen, über Wechseljahre. Das waren alles Tabuthemen. Seit einigen Jahren ändert sich das, auch durch den MDR aktuell Podcast Hormongesteuert. Trotzdem kursieren nach wie vor reichlich Mythen um die Menopause. Frauen fühlen sich mit ihren Beschwerden oft nicht ernst genommen, von ihren Ärztinnen nicht gut betreut. Und weil das offenbar auch die Krankenkasse Barmer erkannt hat, hat sie jetzt eine Hotline eingerichtet, an die man sich wenden kann. Elske Beckmann berichtet.
6: Der Bedarf, sorgfältig über das Thema Wechseljahre informiert zu werden, ist groß, erklärt Ursula Marschall. Sie ist leitende Medizinerin beim Barmer Institut für Gesundheitssystemforschung.
24: Wir haben verschiedene Befragungen gemacht, wir haben in unsere Routinedaten reingeguckt und wir sehen, dass gerade bei den Wechseljahren so eine Art Versorgungslücke ist.
6: Das neu eingerichtete Beratungstelefon der Barmer Krankenkasse solle deswegen eine möglichst niedrigschwellige Möglichkeit sein.
24: Einfach mal sich zu erkundigen, ihre Beschwerden einsortieren zu lassen, das ist bewusst keine ärztliche Beratung.
6: Eine Hotline habe die Barmer schon länger, erklärt Dr. Marschall. Jetzt sei ein Team für das Thema Wechseljahre hinzugekommen. Das seien auch Ärztinnen und Ärzte, vor allem aber medizinische Fachangestellte wie Krankenschwestern und Krankenpfleger.
24: So vielfältig wie die Wechseljahresbeschwerden sind, so vielfältig sind auch die Hilfestellungen, die man geben kann. Und das ist nicht nur, was wir als Ärztinnen und Ärzte geben können, sondern da gibt es ganz viele Faktoren. Was kann ich machen, wenn ich schlecht schlafe und Ähnliches?
6: Das Beratungstelefon ist seit kurzer Zeit online. Anrufen darf jede Person, unabhängig von Geschlecht oder Krankenkasse. Wie viele bisher angerufen haben, dazu gäbe es noch keine Zahlen, sagt Ursula Marschall von der Barmer. Auch welche Fragen am häufigsten gestellt werden, wolle man noch abwarten. Katrin Schaudig ist Präsidentin der Deutschen Menopausegesellschaft und eine der renommiertesten Expertinnen in Deutschland. Sie hält die Idee der Hotline grundsätzlich für lobenswert.
0: Frauen sollten besser informiert sein, noch bevor sie den Arzt oder die Ärztin aufsuchen. Und das spart natürlich Zeit im ärztlichen Gespräch. Wenn Frauen Bescheid wissen, ist das gut.
1: Eine gewisse Skepsis gegenüber dem Beratungstelefon meldet Dr. Schaudig trotzdem an. Gerade rund ums Thema Wechseljahre kursierten zahlreiche Fehlinformationen, vor allem auf Social Media.
0: Manchmal sind da Posts, wo sich mir die Haare zu Berge stellen. Da bin ich einfach sehr skeptisch und denke, das entbehrt jetzt der wissenschaftlichen Evidenz. Wenn die Barma es schafft, diese Art von Informationen auszuschließen, dann ist es super.
1: Für Katrin Schaudig kommt es sehr darauf an, wie gut ausgebildet die Beraterinnen und Berater sind. Ursula Marschall von der Barma äußert dazu, dass man sich zum Thema Qualifikation unterhalte und dass man die Informationen, die abgefragt werden, prüfe.
24: Und dann kümmern wir uns auch darum, was sagt die Medizin, was sagt die Wissenschaft, was sagt die Literatur für die entsprechenden Themen. Also das ist so ein Wechselspiel, dass wir auch immer die gesicherten Informationen weitergeben können.
1: Das Wechseljahrestelefon soll in keinem Fall den Besuch beim Arzt oder bei der Ärztin ersetzen, betont Marschall. Das sei aber auch nicht das Ziel. Vielmehr gehe es darum, zur Vielfalt beizutragen, damit der Bedarf rund um die Menopause immer besser gedeckt werden kann.
4: Elske Beckmann berichtet, und dieses neue kostenfreie Angebot ist geschaltet, übrigens nicht nur für Barmer-Versicherte, täglich von 6 bis 24 Uhr. Die Rufnummer ist 089 480 595 84. Soweit. Wir kommen zum Wetter, kurz vor 6:30. Jörg Schröder im Wetterstudio, guten Morgen.
7: Guten Morgen.
4: Was ist denn das für ein Morgen? Wird das ein sonniger oder ein regnerischer?
7: Ja, ein nasser Morgen. Das merkt man aktuell vor allen Dingen in Thüringen, im Westen von Sachsen und genauso auch im Süden von Sachsen-Anhalt. Da haben wir aktuell nahezu flächendeckend mit Regen zu tun. Ansonsten sieht es noch trocken aus. Allerdings das Regengebiet wird uns noch bis in den Vormittag hinein begleiten und zieht dann so ganz allmählich über Ostsachsen ab. Dann erleben wir eine längere freundliche Phase. Da ist Sonne dabei, sind ein paar hübsche Quellwolken dabei. Sieht richtig klasse aus, aber das war's noch nicht. Denn zum Abend hin ziehen dann schon wieder neue Schauer und Gewitter herein. Also insgesamt dann doch eher abwechslungsreicher Tag, aber ein spätsommerlicher Tag bei Werten bis maximal 26 Grad. Und der Wind hat uns ja am Wochenende ordentlich geärgert. Dich ja auch, weiß ich ja inzwischen.
4: Ja.
7: Er ist auch heute wieder da und vor allen Dingen in Gewitternähe ist er zum Teil stürmisch.
4: Ja, wobei ich stehe auf Wind wie an der Küste, ne?
7: Ja, das ist in Ordnung.
4: Aber das, was du da beschreibst, ist, entschuldige, aber das ist für mich kein Spätsommer.
7: Das ist immer Geschmackssache, es ist subjektiv. Wie gesagt, in dir scheint ein Meteorologe zu schlummern, denn morgen fängt ja der meteorologische Herbst an. Für mich ist noch Spätsommer bis zum 22. September.
4: Jörg Schröder, bis hierhin.
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4: So geht's hier weiter im Programm gleich. Angesichts der Serie von Sabotageakten, Anschlägen auf Munitionsfabriken und Drohnenvorfällen wie auf dem Leipziger Flughafen treffen sich heute die EU-Verteidigungsminister. Und darüber rede ich mit dem verteidigungspolitischen Sprecher der SPD, Falko Drossmann. Der ist auch Oberstleutnant der Luftwaffe. In einer Viertelstunde sind wir verabredet.
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11: Um 6.30 Uhr mit Rio Takeda. Der Deutsche Mieterbund unterstützt eine Petition gegen steigende Mieten. Präsidentin Melanie Weber-Moritz sagte dem MDR, jeder dritte Mieterhaushalt in Deutschland sei mit den Wohnkosten überlastet. Insgesamt 7 Millionen Haushalte müssten fast ein Drittel ihres Einkommens fürs Wohnen ausgeben. In Berlin startet ein bundesweites Bündnis heute eine Petition zum Stopp aller Mieterhöhungen für 6 Jahre und für einen Mietendeckel. Nach den Schüssen bei einem Techno-Festival in der Schweiz läuft die Fahndung nach dem oder den Tätern weiter. Nach Angaben der Kantonspolizei wurde bei der Tat in Aarau eine 22-jährige Italienerin getötet. 4 Schweizer Männer und eine Deutsche seien verletzt worden. Die Polizei fand Patronenhülsen von mindestens 2 verschiedenen Waffen. Es sei weiterhin unklar, wie viele Täter an den Schüssen beteiligt gewesen seien. Auch das Motiv ist weiterhin unklar. Nach dem tödlichen Fährunglück vor der Insel Zypern sind der Kapitän und 7 Crewmitglieder festgenommen worden. Das teilte der Ministerpräsident von Nordzypern, Ünal Üsal, mit. Die Verantwortlichen würden zur Rechenschaft gezogen. Die Zahl der Todesopfer stieg offiziellen Angaben zufolge auf 8. Auf der Fähre befanden sich über 260 Menschen. Die meisten konnten gerettet werden. Es wird aber weiter nach Vermissten gesucht. Die Fähre war gestern nach dem Auslaufen aus der Hafenstadt Kyrenia gekentert. In Thüringen könnten bis Ende des Jahres

0: zum Thema Wechseljahre eingerichtet. Die Barmer Medizinerin Ursula Marschall sagte dem MDR, damit wolle man eine Versorgungslücke schließen. Das Angebot richte sich an alle, unabhängig von Geschlecht oder Krankenkasse. Anrufer könnten ihre Beschwerden einordnen lassen und Informationen zu möglichen Hilfen bekommen. Eine ärztliche Beratung ersetze das Angebot nicht. Das waren die Nachrichten. Das Wetter mit den Temperaturen von 6 Uhr, Artern leichter Regen 15 Grad, Dresden wolkig 15, Eisenach leichter Regen 15, Erfurt leichter Regen 15 Grad, Gardelegen stark bewölkt 16, Hoyerswerda wolkig 12, Magdeburg leichter Regen 16, Neuhaus am Rennweg leichter Sprühregen 13 Grad, Oschatz wolkig 15, Plauen stark bewölkt Regen 16, Wernigerode bedeckt 16 und Lutherstadt-Wittenberg meldet 13 Grad. Heute Durchzug eines Regengebietes, danach länger trocken mit Sonne und Wolken, zum Abend Schauer und Gewitter. Höchstwerte 22 bis 26 Grad, stark böiger Südwestwind. Morgen bei wechselnder Bewölkung zeitweise Sonne, am Nachmittag Schauer, Höchstwerte 20 bis 23 Grad, weniger windig als heute. Am Mittwoch weiter unbeständig und spätsommerlich warm. MDR aktuell Verkehrsdienst, A2 Richtung Hannover zwischen Bornstedt und Allerengersleben, 9 Kilometer stockend durch einen defekten LKW im Baustellenbereich, plus 30 Minuten. Vorsicht auf der A4 Frankfurt Richtung Dresden zwischen Wüstenbrand und Kreuz Chemnitz, eine Leitbarke auf der Fahrbahn im Baustellenbereich. A17 Richtung Dresden zwischen Grenzübergang Breitenau-Schönwald und Bad Gottleuba, 3 Kilometer Stau plus 20 Minuten. A71 Richtung Schweinfurt zwischen Ilmenau-West und Oberhof, 4 Kilometer Stau nach Unfall plus 15 Minuten. A73 Richtung Suhl zwischen Ebensfeld und Bad Staffelstein, 3 Kilometer Stau wegen Bergungsarbeiten plus 15 Minuten. Und Landkreis Anhalt-Bitterfeld zwischen Altjesnitz und Ragun, Behinderungen nach einem Wildunfall. Geblitzt wird auf der A9 Richtung Berlin zwischen Halle und Bitterfeld-Wolfen. Soweit der MDR aktuell Verkehrsdienst, die Zeit 6.34 Uhr.
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2: Im Studio Hanno Gries. Schönen guten Morgen. Ja, schade, denken sich jetzt viele in Brüssel. Seit Jahren wird ja auf Island emotional über das Für und Wider eines EU-Beitritts debattiert. Und jetzt hat die Bevölkerung in einem Referendum entschieden, es soll vorerst keine neuen Beitrittsverhandlungen geben. Knapp 53% der Isländer lehnten neue Gespräche mit Brüssel ab. Etwa 47% waren dafür. Dazu die Kommentare deutscher Medien.
3: Den Isländern ist das nationale Hemd näher als der europäische Rock, schreibt die Volksstimme aus Magdeburg. Das ist schade, denn Island könnte eine Bereicherung für Europa sein, haben die Nordländer doch in den vergangenen Jahrzehnten beispielhafte Fortschritte gemacht. Die Regelungswut der EU ist aber auch in Reykjavik bestens bekannt. Im Kölner Stadtanzeiger ist zu lesen: Das Nein offenbart die Angst, als winziges Land untergebuttert zu werden. Dazu kommt, die einzig verbliebene Tageszeitung schürte die EU-feindliche Stimmung. Zudem waren zuhauf Falschnachrichten im Umlauf, die die EU-Skepsis befeuerten. Die Frankfurter Allgemeine Zeitung kommentiert: Für ein Land, das bereits Teil des europäischen Wirtschaftsraums ist und das Fischfang und Landwirtschaft schützen will, ist der EU-Beitritt eine schwierige Güterabwägung. Das Volk darüber entscheiden zu lassen, ist die saubere Lösung in einer Demokratie. Deshalb sollte man das Ergebnis nun respektieren, in Reykjavik wie in Brüssel. Bei ntv.de ist zu lesen: Die EU wollte angesichts von Trumps Größenwahn die Hand ausstrecken und sich der isländischen Bevölkerung als zuverlässige Partnerin auf Augenhöhe zeigen. Doch die Bewohner und Bewohnerinnen der Vulkaninsel machten mit ihrem Votum deutlich, die imperialistischen Bestrebungen in Washington schocken sie weniger als die befürchteten Nachteile eines EU-Beitritts, insbesondere mit Blick auf die damit einhergehende Bürokratie. Die Thüringer Allgemeine findet: Aus Brüsseler Sicht ist das Votum bedauerlich, aber zu verkraften. Eine strategische Niederlage stellt es jedenfalls nicht dar. Was ganz anders wäre, wenn Schlüsselstaaten wie Serbien oder die Ukraine Europa plötzlich die kalte Schulter zeigen würden. Island ist klein, NATO-Mitglied und ohnehin eng an die EU gebunden. Es ist vollkommen klar, auf welcher Seite das Land steht. Abschließend die Nürnberger Zeitung.

0: Vor einer Falschinterpretation sei gewarnt. Island hat kein abschließendes Werturteil über die EU abgegeben. Mit dem Ablästern, ja manchmal dem Hass von Europas Populisten auf das Bündnis, hat die Reserviertheit Islands nicht viel zu tun. Die Bürger des Inselstaates waren der Meinung, dass die Sondersituation ihres Landes auch eine besondere Anbindung an die Gemeinschaft erfordert. Dabei bleibt es nun. Ein bisschen kurzsichtig war die Entscheidung trotzdem.
1: Zur EU-Abstimmung in Island waren das die Kommentare deutscher Medien. 6.38 Uhr ist es. Mit dem sogenannten Corona-Wiederaufbaufonds der EU sollten unter anderem die Folgen der Pandemie gelindert werden. Und dafür haben die Mitgliedstaaten gemeinsame Schulden in Höhe von rund 750 Milliarden Euro aufgenommen. Heute, an diesem Montag, können die letzten Anträge dafür abgegeben werden. Deshalb die Frage an unsere EU-Korrespondentin Sabrina Fritz. Wofür ist denn bislang das Geld verwendet worden?
2: Das Geld war ja gedacht, einerseits um die Folgen der Pandemie zu lindern und gleichzeitig wollte man eben damit die EU auch umweltfreundlicher und digitaler machen. Das heißt, es wurden vor allem Projekte gefördert, die eben zum Beispiel umweltfreundlich sind. Also in Frankreich zum Beispiel der Aufbau von grünem Wasserstoff, in Griechenland der Aufbau von Ladestationen für Elektroautos. Es wurden Dieselbusse gegen Elektrobusse umgetauscht. Also schon eigentlich vernünftige Maßnahmen. Aber es gibt eben ein Land, das heraussticht, das ist Italien. Also Italien kriegt ja fast 200 Milliarden Euro aus diesem Corona-Aufbaufonds. Und da gibt es eben auch immer wieder Berichte, dass eben Sportstadien, dass Brunnen mit dem Geld saniert wurden. Also nicht das, wofür eigentlich das Geld ursprünglich mal gedacht war.
1: Und es gibt auch Kritik an der Vergabepraxis. Was wird da konkret bemängelt?
2: Der Europäische Rechnungshof hat immer wieder kritisiert, dass eigentlich nicht transparent ist, was mit diesem Geld passiert. Und zwar, dass man eben einerseits nicht weiß, welche Unternehmen davon profitiert haben. Und das Verfahren ist eben so. Also wenn man einen Antrag stellt, dann muss man immer verschiedene Ziele erreichen. Und erst wenn diese Ziele erreicht sind, dann gibt es weitere Tranchen aus diesem Topf. Und da gibt es eben auch die Kritik, dass diese Ziele nie richtig überprüft wurden, sondern dass einfach, wenn ein Land gesagt hat, also wir haben das Ziel jetzt erreicht, dann wurde eben weiteres Geld ausbezahlt. Und insofern muss man eigentlich schon sagen, dass diese gemeinsamen Schulden, was ja eben eine totale Ausnahme für die Europäische Union sind, also für mich ist das schon ein Fall, dass eigentlich mit dem Geld nicht ordentlich umgegangen ist. Und ab 2028 müssen eben jetzt die Mitgliedstaaten diese Schulden gemeinsam zurückzahlen. Und das wird teuer, denn die Zinsen sind zum Beispiel auch in den letzten Jahren gestiegen. Und damit müssen die Staaten eben jetzt noch mehr Geld im EU-Haushalt für diese Rückzahlung verwenden.
1: Heute endet also die Antragsfrist für den sogenannten Corona-Wiederaufbaufonds der EU. Informationen kamen aus Brüssel von Sabrina Fritz. Und damit 6.40 Uhr.
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4: Mit Andreas Mann und ich würde sagen, wir starten weltmeisterlich in diese neue Sportwoche, denn Deutschland ist schon wieder Hockey-Weltmeister. Gestern Abend gab es in Belgien den Finaltriumph gegen Spanien. Christina Schröder.
5: Für Siegestorschütze Michel Struthoff war nach dem WM-Triumph klar.
6: Geschlafen wird auf jeden Fall nicht.
5: Torhüter Jean Danneberg war sich sicher, der Abend werde.
7: Ja, sehr flüssig natürlich in erster Linie.
5: Und Kapitän Tom Grambusch plante gleich mehrere Tage für die WM-Party ein.
8: Es wird auf jeden Fall abgehen und wahrscheinlich auch nicht nur heute Abend. Ich freue mich sehr, die Jungs freuen sich sehr und ich glaube, es wird eine ganz runde Sache.
5: Eine runde Sache war auch der WM-Auftritt dieses jungen Teams um Grambusch. Die Titelverteidigung war alles andere als selbstverständlich. Es hatte einen großen Umbruch gegeben.
8: Wir haben 8 Jungs dabei, die vor 4 Jahren schon mal dabei waren. Der Rest ist neu. Das heißt, es waren ganz viele Fragezeichen, ganz viele Variablen, die da im Raum standen. Und die haben wir in ganz kurzer Zeit wunderbar integriert.
5: Jeder im Honnamas-Team wusste, welchen Job er hatte. Nicht mehr und nicht weniger. Das hatte Bundestrainer André Henning jedem einzelnen Spieler klargemacht.
9: Ich rede sie natürlich auch gut und stark und sag ihnen, was sie können. Du bist hier aus einem bestimmten Grund, weil du eine krasse Stärke hast und die wollen wir von dir hier auch sehen.
5: Und das Erfolgsrezept seines Teams bei diesem Turnier?
9: Mentale Stärke auf den Punkt und als zweites natürlich die Defensive gewinnt die großen Meisterschaften. Der Satz zählt für uns einmal mehr. Ich glaube, wir haben 7 Tore in 7 Spielen bekommen, das ist im Hockey ein extrem geringer Wert.
5: Und nach so viel Disziplin und Kraftaufwand haben die deutschen Hockeymänner sich das Feiern redlich verdient. Vielleicht ja auch über mehrere Tage.
4: Herzlichen Glückwunsch an jeden, auf jeden Fall ans Team. Wir kommen zum Fußball. Da hat RB Leipzig den Saisonstart verkorkst, zumindest bei den Frauen. In der Bundesliga gab es nämlich gestern im zweiten Spiel wieder eine Niederlage ohne eigenes Tor. Heiko Neugebauer.
10: Es war ein verdienter Erfolg für Werders Fußballfrauen, vor allem wegen der Leistung im ersten Durchgang. Zur Pause führten die Bremerinnen mit 2:0. Neuzugang Mai Shimada war per Kopf erfolgreich in der 22. Minute kurz vor der Pause die Ex-Leipzigerin Julia Magerl diesmal im Anschluss per Kopf an einen Eckball. Im zweiten Durchgang die Leipzigerin besser, mit etwas mehr Zielstrebigkeit, aber ohne die allerletzte Konsequenz vor dem Bremer Tor. Darüber hinaus schwächten sie sich nach gut 70 Minuten durch eine gelb-rote Karte gegen Luan Jolie selber. In den letzten 20 Minuten passierte nicht mehr allzu viel. Die Bremerinnen fuhren am Ende relativ souverän ihren zweiten Saisonsieg ein.
4: Leipzig ohne Tor, ohne Punkt, Tabellenletzter. Am Wochenende geht es schon wieder in den Norden, nämlich am Samstag zum Hamburger SV. Einen klassischen Fehlstart hat auch der FC Schalke 04 in der Männerbundesliga hingelegt. Der Rückkehrer in die erste Liga ins Oberhaus verlor in Augsburg deutlich mit 0:3, Patricia Gabor.
11: Einen Heimsieg zum Geburtstag, dieses Geschenk nahm Augsburg-Trainer Manuel Baum zu seinem 47. gerne an.
12: Es gibt, glaube ich, wenig Menschen, die an ihrem Geburtstag zweimal feiern dürfen. Und zwar richtig groß. Ein geiles Spiel. Ich finde über 90 Minuten super, wie die Fans alle mitgegangen sind. Das muss man erstmal schaffen, die Schalker da im Stadion ein bisschen im Zaum zu halten.
11: Der FC Schalke kam bei seinem Bundesliga-Comeback zwar sehr gut ins Spiel, machte aber nichts aus den Chancen in der Anfangsphase. Stattdessen erzielte Augsburg den ersten Treffer durch Gregoritsch und legte in der zweiten Hälfte dank Kade und Ribeiro nach. Auch weil Schalkes Schallenberg nach einer Stunde glatt rot sah. Der Torhüter der Königsblauen, Loris Karius, verhinderte eine noch höhere Pleite.
13: Die rote Karte, wir hatten natürlich viel Hoffnung. Zweite Halbzeit nach der roten Karte müssen wir natürlich wieder umstellen, uns aufs Verteidigen konzentrieren. Und dann muss man sagen, aufgrund der zweiten Halbzeit, ja, ein verdienter Sieg für Augsburg.
11: So hatte sich Schalke die Einschulung in die Bundesliga nicht vorgestellt. Augsburg feierte dagegen doppelt den 3:0-Sieg und den Geburtstag von Cheftrainer Manuel Baum.
4: Es gibt sie doch noch, Dinge, die es eigentlich so gar nicht gibt. Zumindest hat man nicht damit gerechnet, dass Novak Djokovic bei einem Grand-Slam-Turnier in Runde 1 rausfliegt. So ist es geschehen bei den US Open. Tim Brockmeier.
14: Die letzten 78 Erstrundenmatches bei Grand-Slam-Turnieren entschied Novak Djokovic für sich. Das letzte Aus des Serben in der ersten Runde eines Majors gab es vor mehr als 20 Jahren. Diese Statistiken müssen jetzt neu geschrieben werden. Dank einer 5-Satz-Niederlage gegen den bravourös kämpfenden Argentinier Mariano Navone, Nummer 95 der Tenniswelt. Rund 4,5 Stunden standen beide im riesigen Ash Stadium auf dem Platz. Djokovic offenbarte dabei immer wieder körperliche Probleme, übergab sich einmal, wurde am Rücken behandelt, nutzte mehrfach ein Inhalationsspray, mutmaßlich wegen Atemproblemen, und konnte vor allem im 5. Satz dann seinem Gegner körperlich nichts mehr entgegensetzen. Total überraschendes Erstrundenaus in New York also für den Rekord-Grand-Slam-Champion Djokovic, dessen Traum von Grand-Slam-Titel Nummer 25 sich wohl nicht mehr zu erfüllen scheint.
4: Soweit der erste Sport des Tages.
1: 6.45 Uhr haben wir es, unser Top-Thema heute Morgen. Es gibt seit heute eine bundesweite Petition gegen steigende Mieten und der Deutsche Mieterbund unterstützt die. Begründung: jeder dritte Mieterhaushalt in Deutschland sei mit den Wohnkosten überlastet. Insgesamt 7 Millionen Haushalte müssten fast ein Drittel ihres Einkommens fürs Wohnen ausgeben. Weitere Meldungen mit Rio Takeda.
15: Bei der Bürgermeisterwahl in Klipphausen im Landkreis Meißen ist ein zweiter Wahlgang notwendig. Wie die Gemeinde mitteilte, hatte in der ersten Runde gestern keiner der vier Kandidaten die absolute Mehrheit erreicht. Die meisten Stimmen habe mit 42% Amtsinhaber Mirko Knöfel bekommen. Der zweite Wahlgang findet am 20. September statt. In Dresden-Grundar sind bei einem Zusammenstoß eines Autos mit einer Straßenbahn 4 Menschen verletzt worden. Nach Polizeiangaben war der Autofahrer trotz Abbiegeverbots nach links gefahren und hatte die Straßenbahn übersehen. Die 4 Insassen des Wagens seien ins Krankenhaus gebracht worden. In der Bahn habe es keine Verletzten gegeben. In Brüssel haben hunderte Menschen gegen zunehmende Schusswaffengewalt und Drogenkriminalität demonstriert. Unter den Demonstranten waren auch viele Familien. Seit 2025 wurden nach Angaben der Staatsanwaltschaft rund 170 Schusswaffenvorfälle registriert. Die überwiegende Zahl der Vorfälle stehe im Zusammenhang mit Drogenkriminalität. Das Wetter: heute Durchzug eines Regengebietes, danach länger freundlich, zum Abend Schauer und Gewitter, 22 bis 26 Grad, morgen zeitweise Sonne, vereinzelt Schauer, 20 bis 24 Grad. 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Aktuell Verkehrsdienst A2 Richtung Hannover zwischen Bornstedt und Allerengersleben. 9 Kilometer stockender Verkehr wegen Bauarbeiten plus 30 Minuten. Vorsicht auf der A4 Richtung Frankfurt zwischen Rüdersdorf und Hermsdorf Ost. Ein großes Plasteteil auf der Fahrbahn. A9 Richtung München zwischen Markt Schorgast und Dreieck Bayreuth-Kulmbach. Stau wegen Bauarbeiten plus 15 Minuten. Vorsicht auf der A13 Richtung Dresden zwischen Ruhland und Ortrand. Eine Dieselspur auf der Fahrbahn. A17 Richtung Dresden zwischen Grenzübergang Breitenau-Schönwald und Bad Gottleuba. 3 Kilometer Stau plus 20 Minuten. A71 Richtung Schweinfurt zwischen Ilmenau-West und Oberhof. 4 Kilometer Stau nach Unfall plus 15 Minuten. Und A73 Richtung Suhl zwischen Ebensfeld und Bad Staffelstein. 3 Kilometer Stau wegen Bergungsarbeiten 15 Minuten länger. Geblitzt wird auf der A2 Richtung Berlin zwischen Allerengersleben und Alsleben und auf der A9 Richtung Berlin zwischen Halle und Bitterfeld-Wolfen. Soweit der MDR Aktuell Verkehrsdienst, die Zeit 6.48 Uhr.
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1: Nächsten Sonntag ist die Landtagswahl in Sachsen-Anhalt und die Spitzenkandidaten haben sich für uns einer besonderen Herausforderung gestellt. Sie haben nämlich quasi ein Praktikum absolviert. Den Auftakt macht heute Sven Schulze. Die Zukunft des Gesundheitswesens, speziell die Versorgung im ländlichen Raum, ist ja ein Riesenthema in Sachsen-Anhalt. Und deshalb war Schulze Praktikant im einzigen Krankenhaus des Salzlandkreises. Susanne Blum und Julia Kastein berichten.
16: Darf ich Sie abkassieren? Ich bin heute immer Ihr Kassenwart
17: hier. Sven Schulze, die weißen Hemdsärmel hochgekrempelt, sitzt an der Kantinenkasse zwischen Rührei und Hackbällchen.
16: Oh, es geht die Kasse auf.
17: Statt mit Millionen hantiert der Ministerpräsident heute mit Kleingeld.
16: Einmal für Sie, ja, und einen guten Hunger wünsche ich Ihnen.
17: Der CDU-Spitzenkandidat ist heute Praktikant im Karl-von-Basedow-Klinikum in Merseburg. Das einzige Krankenhaus im Saale-Kreis mit seinen knapp 200.000 Einwohnern. Der Klinikalltag, mehr Patienten, Krankenhausreform, ein riesiger Investitionsstau. Lutz Heimann ist der Geschäftsführer.
18: Wir sind die Experten. Das vermisse ich immer so ein bisschen, dass man uns auch nach Lösungen fragt, weil wir tagtäglich mit den Menschen hier vor Ort die Probleme versuchen zu bewältigen, die uns durchaus manchmal politisch vorgegeben werden.
17: Umso größer Heimanns Erwartungen an den Ministerpräsidenten. Der kommt mit der Limousine.
18: Herr Schulze, recht herzlich willkommen bei uns am Klinikum.
16: Ja, ich freue mich, hier zu sein heute.
17: Dann geht es in einen der wichtigsten Bereiche des Krankenhauses, ins Notfallzentrum. Eine ältere Dame wurde gerade eingeliefert. Schulze übernimmt gleich das Patientengespräch.
16: Zu warm heute, oder?
19: Ja, ich hatte nur nichts gegessen.
17: Und hilft beim Blutdruckmessen.
16: Sagen Sie mir mal ganz kurz, wie es nach Hause.
20: Den Arm hier hinhalten.
16: Nicht zu fest, glaube ich, oder?
20: Nicht zu fest.
17: Sachsen-Anhalt hat bundesweit die älteste Bevölkerung und in immer weniger Kliniken müssen immer mehr Menschen versorgt werden. Das Notfallzentrum in Merseburg wurde für 16.000 Patienten im Jahr konzipiert. Tatsächlich sind es 50.000. Chefarzt Stefan Arlt führt seinen Praktikanten Schulze in den neonbeleuchteten Flur, in dem sich Betten und Überwachungsmonitore reihen.
16: Hier sieht man eben, dass wir auch auf dem Flur 1, 2, 3 Bettliegeplätze haben, die also auch regelmäßig benutzt werden, weil die einzelnen Patientenzimmer und Kapazitäten nicht ausreichen. Okay. Haben Sie Ideen, wie man das verbessern kann? Also Fakt ist, wir haben ja bei uns in Sachsen-Anhalt ein Krankenhauskonzept. Wir werden schauen genau mit den Landkreisen zusammen, wo ist vielleicht eine größere Notaufnahme. Aber es ist ja nicht nur das, wir müssen auch das Personal dafür haben.
21: Oder? Das ist richtig, wobei ich eben denke, dass das auch so ein gewisser Teufelskreis ist, weil ja. Das Personal kommt eben nicht her, wenn Sie wissen, dass hier chronisch die Flure überfüllt sind, dass die Pflegekräfte dekompensieren. Genau.
17: Dann zeigt der Chefarzt dem Praktikanten zwei große Monitore, das neue Kommunikationssystem zwischen Leitstelle, Rettungssanitätern und Krankenhaus.
16: Jetzt kommt gerade ein Alarmbeamer. So, dann hören also alle. Ah, ist jemand im Anmarsch?
17: Hier funktioniert es also schon digital. Aber kaum ist der Patient angekommen, wird es wieder analog. In der Annahme müssen Personendaten und Vorerkrankungen händisch eingetragen werden, sagt Stationsleiterin Christine Wenzel.
22: Manchmal gibt es die Warteschlangen bis raus. Dann ist es schwierig, einfach weil so ein Aufwand so 3 bis 5 Minuten dauert.
17: Die elektronische Gesundheitskarte könnte das eigentlich erleichtern, aber in der Realität funktioniert das häufig noch nicht, erfährt Schulze.
16: Also das bin ich Ihnen dankbar, dass Sie mir das mal so erläutert haben, weil das war mir ehrlich gesagt gar nicht bewusst.
17: Zurück in der Mitarbeiterkantine.
16: Mahlzeit.
17: Sven Schulze braucht jetzt auch erst mal was zu essen.
16: Und ich nehme einmal die Nudeln.
17: Die Mittagspause ist auch die Zeit für eine Bilanz.
16: Das Gefühl ist, dass die Kolleginnen und Kollegen extrem motiviert sind. Zweite aber, das wurde auch gesagt, sie brauchen eine vernünftige Ausrüstung, Ausstattung, dass die Motivation auch hoch bleibt.
17: Dann geht's schon wieder zurück zur Limousine.
0: Vielen Dank. Danke Ihnen und danke für Ihre Arbeit.
17: Für die Klinikleitung hat sich der Praktikantenbesuch an diesem Vormittag gelohnt, findet Geschäftsführer Heimann.
18: Ich bin fest davon überzeugt, dass er gerade den Investitionsstau und gerade auch die administrativen Probleme auch für sich mitgenommen hat als Schwerpunkt.
2: Und wir hoffen natürlich, dass das ein oder andere hängen bleibt.
17: Ergänzt der ärztliche Direktor Alexander Schütte, bevor er wieder zurück zu seinen Patienten eilt.
1: Sven Schulze als Politiker im Praktikum, Blutdruck messend und sich den kritischen Fragen der Mitarbeitenden stellend. Das können Sie auch sehen, heute zwischen 12 und 14 Uhr im ARD-Mittagsmagazin. Und morgen ist dann die linke Spitzenkandidatin Eva von Angern im Praktikum in einem Pflegeheim. 6.53 Uhr haben wir es jetzt und jetzt wollen wir reden und diskutieren. Der Drohnenangriff auf den Leipziger Flughafen Anfang August, der hat alle Alarmglocken schrillen lassen, denn dass mehrere Drohnen, mindestens eine davon mit Sprengstoff bewaffnet, einfach einen so sensiblen Bereich unserer Infrastruktur angreifen kann, das hat es vorher noch nicht gegeben. Auch wenn bisher ja keine Beweise bekannt sind, die eine eindeutige Herkunft der Drohnen untermauern, liegt es doch sehr nahe, dass auch die Teil der hybriden russischen Kriegsführung gegen uns sind. Und immer mehr Sicherheitsexperten fordern, dass sie sich nicht nur die Bundesregierung, sondern auch die NATO damit befasst. Und das geschieht wahrscheinlich heute Abend, wenn sich die EU-Verteidigungsminister in Irland treffen. Über all das kann ich reden mit dem verteidigungspolitischen Sprecher der SPD im Bundestag, Falko Drossmann, jetzt am Telefon. Er ist außerdem Oberstleutnant der Luftwaffe. Schönen guten Morgen.
20: Schönen guten Morgen nach Leipzig.
1: Herr Drossmann, Arndt Freitag von Loringhofen, das ist der ehemalige Vizepräsident des BND, sagt in der Süddeutschen Zeitung, alles spricht dafür, Artikel 4 des NATO-Vertrags zu aktivieren. Das sei eigentlich zwingend. Was würde das denn bedeuten und wie stehen Sie dazu?
20: Also ich halte das für eine kluge Idee. Was bedeutet das eigentlich? Artikel 4 bedeutet, dass alle 32 NATO-Staaten gemeinsame Informationsauswertung, gemeinsames politisches Vorgehen auf allen Wegen gemeinsam miteinander besprechen. Und das wird dann in Kraft gesetzt, wenn ein Mitgliedstaat sagt, wir fühlen uns in unserer territorialen Integrität, in unserer militärischen Sicherheit gefährdet. Und dann geht es einen Prozess und der ist vor allen Dingen Informationsaustausch, Gefährdungsabgleich und Auswägen von Möglichkeiten natürlich auch. Aber er ist wiederum nicht, das wird auch häufig falsch gesagt, irgendeine Vorstufe zu Artikel 5, also der Beistandsverpflichtung.
1: Ja, und warum ist gerade jetzt eine rote Linie überschritten?
20: Naja, aus meiner Sicht ist die rote Linie schon längere Zeit überschritten. Aber was wir in Leipzig gesehen haben, ist, dass da zwei Drohnen standen. Und es ist wirklich davon auszugehen, selbst als Laie muss man das einsehen, dass da irgendeine staatliche Struktur dahinter steckt. Dafür waren die Dinger technisch zu hochwertig. Die drei Sprengstoffe, die da gefunden worden sind, also Nitropenta, Semtex und Hexogen, die baue ich nicht in meiner Dacia zusammen. Und da ist also eine staatliche Struktur dahinter. Und es ist ganz wichtig, dass wir das klären. Ich habe keine Lust, dass mir in Hamburg eine Drohne mit Sprengstoff auf den Kopf fällt. Und ich glaube, die Leute in Leipzig auch nicht. Und deshalb ist es ganz wichtig, dass da jetzt entschieden gehandelt wird.
1: Aber wir haben ja trotzdem noch keine Beweise gesehen, dass es wirklich die Russen waren. Auch wenn der Kanzler sich so ein bisschen nebulös gestern im ARD-Sommerinterview geäußert hätte. Er sagte, Aufklärung fast abgeschlossen oder so. Was wissen Sie?
20: Mir ist vollkommen egal, wer mir eine Drohne mit Sprengstoff auf den Kopf wirft. Es kann nicht sein, dass ich in Deutschland bin, im NATO-Gebiet zu Hause bin und mir eine bewaffnete Drohne irgendwie über den Kopf hinwegfliegt. Das geht nicht und das muss geklärt werden. Wenn es Russland ist, wo vieles darauf hinweist, also aufgrund der technischen Situation dieser Waffen, dann ist es Russland. Aber zuerst mal geht es darum, uns zu schützen.
1: Reden wir nochmal über diesen Artikel 4. Was genau wäre der Effekt außer Informationsaustausch? Das kann man ja auch so haben, man kann sich ja gegenseitig anrufen oder wie jetzt in Irland kann man sich treffen. Also ist es dann doch am Ende nur Symbolik?
20: Nee, es ist auch ein wichtiges Zeichen. Also wenn du dich mit uns anlegst, wenn du dich mit einem von uns anlegst, dann legst du dich mit allem an, mit allen an, mit allen 32 Staaten der NATO. Das ist auch ein wichtiges Zeichen, wichtiges politisches Zeichen. Es ist formalisiert. Natürlich ist es so, dass die NATO-Staaten miteinander reden, dass ein hoher Informationsaustausch stattfindet, aber diesmal sind dann alle betroffen.
1: Jetzt stelle ich mir vor, Wladimir Putin sitzt da im Kreml, der guckt sich das an, die EU-Verteidigungsminister treffen sich in Irland, der dreht Däumchen und denkt sich, ja und?
20: Ja, also offensichtlich macht das ja die ganze Zeit egal, was die Weltgemeinschaft zu ihm sagt. Also das muss man auch mal sagen. Aber die Frage ist ja, welche Konsequenzen können da auch besprochen werden? Es geht natürlich um militärische Konsequenzen. Welche Übungen werden durchgeführt? Wie finden diese Übungen statt? Müssen wir wirklich alle Übungsdetails vorher an die ganze Welt bekannt geben? Wie gehen wir auf kulturpolitischen Wege um? Sie sagten eben hybride Bedrohungen. Was sind diese hybriden Bedrohungen? Ist es wirklich nötig, dass wir in fast allen europäischen Großstädten, auch in allen NATO-Großstädten, russische Häuser haben, die von einer russischen Föderalagentur betrieben werden, die auf ihrer Website schreiben, was sie für Veranstaltungen durchführen da drin? Wir wissen nicht, wer eigentlich im russischen Haus in Berlin wohnt. Wir wissen nicht, wer da sein Unwesen treibt, weil es halt dem Außenministerium untersteht. Das sind Dinge, die können wir klären. Was ist mit der russischen Schattenflotte los? Also warum wissen wir nicht, welche Schiffe durch unser ausschließliches Hoheitsgebiet fahren, weil die ihre Transponder ausschalten, weil sie nicht versichert sind zum Beispiel? Müssen wir das mit uns machen lassen? Und das sind Dinge, die müssen abgesprochen werden, weil es viel mehr als Militär betrifft. Es betrifft auch kulturelle, es betrifft auch wirtschaftliche Dinge.
1: Und warum fährt, wenn das so ein wichtiges Treffen jetzt auch heute ist, Boris Pistorius nicht persönlich hin, sondern schickt quasi wie immer nur seinen Staatssekretär? Hat er das vielleicht noch nicht so richtig verstanden?
20: Ja, nur sein Staatssekretär ist was anderes. Aber wenn Sie, dieser Prozess, dieses Treffen da in Irland, das ist wichtig, da wird gesprochen, aber es setzt auch einen Mechanismus in Gang. Aber Boris Pistorius hat wirklich genug zu tun. Das kann ich Ihnen versichern.
1: Sagt Falko Drossmann, der verteidigungspolitische Sprecher der SPD im Bundestag, hier bei uns live am Telefon. Herr Drossmann, ich danke für Ihre Zeit.
20: Dankeschön.
1: Wiederhören. 6.58 Uhr. Jetzt geht es um Beschimpfungen, Bedrohungen und körperliche Angriffe. Es geht um Bus- und Bahnfahrer, die zunehmend Gewalt im Arbeitsalltag erleben. Und einige fordern da schnellere Konsequenzen. Das ist alles heute Abend Thema bei Mitreden Deutschland diskutiert. Ab 20.15 Uhr dann auch hier bei MDR aktuell. Und Aurelie Winkler hat sich vorab schon mal bei Reisenden umgehört.
6: Und die Justiz kann ja auch nichts machen. Die labern immer nur und wir müssten. Aber getan wird auch nichts.
7: Es gibt ja in London das System oder auch in Frankreich meine ich, dass man in die Bahnsteige nur reinkommt, wenn quasi das Ticket schon am Anfang zeigt. Ich weiß jetzt nicht, ob das Problem lösen würde, aber ich könnte mir vorstellen, dass es zumindest ein Teil wäre oder ein Anfang, dass man wenigstens sagt, da kommt man erstmal nur rein mit dem Ticket.
8: Ich glaube, was helfen könnte, ist, das Bahnpersonal mit Sicherheitskameras auszustatten. Gibt es teilweise, ich komme aus Hannover, da gibt es das teilweise auch schon, ist aber nur ein Pilotprojekt, glaube ich. Und ja, Überwachungskameras gibt es ja schon in den Zügen eigentlich. Vielleicht, dass man die noch besser auswertet oder ja, einfach insgesamt die Sicherheitsmaßnahmen erhöht.
23: Ich habe gesehen, dass jetzt überall so Plakate auch stehen mit, auch wenn es Stress gibt, bleiben wir freundlich miteinander, so eine Erinnerung daran. Das finde ich schon mal ganz gut.
1: Mitreden heute Abend auf YouTube. Reden Sie mit, wir freuen uns. Schnell rüber zum Wetter. Jörg Schröder. Wie wird denn der heutige Tag?
24: Dreigeteilt, machen wir es kurz. Also jetzt bis in den Vormittag hinein haben wir in vielen Gebieten mit Regen zu tun. Dann zieht das Regengebiet ab. Dann erwarten wir Sonnenschein, richtig freundliches Wetter mit so einer Mischung aus Sonne und Wolken. Allerdings dann zum Nachmittag, zum Abend hin sind dann schon wieder Schauer und Gewitter möglich. Insgesamt also ein abwechslungsreicher Tag und die Temperaturen gehen auf bis maximal 26, 27 Grad.
1: Also ein freundlicher Herbsttag. Jörg Schröder, danke. Ja. Miteinander sprechen, auch wenn man völlig gegensätzlicher Meinung ist. Darum geht es gleich unter anderem hier im Programm.
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15: Um 7 Uhr mit Rio Takeda. Der Deutsche Mieterbund unterstützt eine Petition gegen steigende Mieten. Präsidentin Melanie Weber-Moritz sagte dem MDR, jeder dritte Mieterhaushalt in Deutschland sei mit den Wohnkosten überlastet. Insgesamt 7 Millionen Haushalte müssten fast ein Drittel ihres Einkommens fürs Wohnen ausgeben. In Berlin startet ein bundesweites Bündnis heute eine Petition zum Stopp aller Mieterhöhungen für 6 Jahre und für einen Mietendeckel. Wirtschaftsforscher warnen vor einem Mietendeckel. Vermieter hätten dann weniger Geld für Instandsetzung. Außerdem werde die Bautätigkeit gedämpft. Bundeskanzler Friedrich Merz will, dass Rüstungsprojekte der Bundeswehr kosteneffizienter werden. Im ARD-Sommerinterview sagte er, mit dem Verteidigungsminister habe er verabredet, dass die gesamten Beschaffungsverfahren und Vorhaben noch einmal überprüft würden. Außerdem verwies er darauf, dass neue Projekte nicht teuer sein müssten. Die Ukraine zeige, wie man diese preisgünstig umsetzen könne. Die USA haben erstmals seit Ende Juli wieder Ziele im Iran angegriffen. Das US-Militär teilte mit, die Angriffe hätten sich gegen Raketenwerfer auf der iranischen Insel Larak in der Straße von Hormuz gerichtet. Man habe verhindern wollen, dass der Iran weitere Seeminen in der Wasserstraße deponiere. Der Iran erklärte, bei den US-Angriffen habe es Tote und Verletzte gegeben. Teheran habe im Gegenzug 2 US-Stützpunkte in Jordanien attackiert. Jordanien erklärte, man habe die iranischen Raketen abgefangen. Im berühmten Grand Canyon im Westen der USA hat es eine Sturzflut gegeben. Nach Angaben des Nationalparks gibt es nach der Flut vom Sonnabend zu 15 Menschen keinen Kontakt mehr. Mehr als 60 Menschen seien in Sicherheit gebracht worden. Videos von Wanderern zeigen Schlammwasser mit Baumstämmen und Trümmern, das an einem Wanderweg vorbeischießt. Im Bright Angel Canyon wurden dem Nationalpark zufolge fast alle Fußgängerbrücken zerstört. In der Fußball-Bundesliga hat Schalke ein bitteres Comeback erlebt. Der Aufsteiger verlor in Augsburg 0:3. Zuvor gewann Freiburg zu Hause gegen Bremen 4:1. Das waren die Nachrichten. Das Wetter mit den Temperaturen von 7 Uhr, Brockennebel 10 Grad, Chemnitz bedeckt 18, Dresden wolkig 15, Eisenach leichter Regen 15 Grad, Erfurt leichter Regen 15, Fichtelberg stark bewölkt 14 Grad. Gera leichter Regen 15, Görlitz klar 14, Halle leichter Regen 14, Leipzig bedeckt 17 Grad, Magdeburg leichter Regen 16 und Meiningen ebenfalls mit Regen 13 Grad. Heute Durchzug eines Regengebietes, danach länger trocken mit Sonne und Wolken, zum Abend Schauer und Gewitter, Höchstwerte 22 bis 26 Grad, stark böiger Südwestwind. Morgen bei wechselnder Bewölkung zeitweise Sonne, am Nachmittag Schauer, Höchstwerte 20 bis 23 Grad, weniger windig als heute. Am Mittwoch weiter unbeständig und spätsommerlich warm. MDR Verkehrsdienst, A2 Richtung Hannover zwischen Bornstedt und Allerengersleben, 9 Kilometer stockender Verkehr wegen Bauarbeiten plus 30 Minuten. Vorsicht auf der A4 Richtung Frankfurt zwischen Rüdersdorf und Hermsdorf Ost, ein großes Plasteteil auf der Fahrbahn. A9 Richtung München zwischen Markt Schaugast und Dreieckbeuroth-Kulmbach, 4 Kilometer Stau wegen Bauarbeiten plus 20 Minuten. Vorsicht auf der A13 Richtung Dresden zwischen Ruhland und Ortrand, eine Dieselspur auf der Fahrbahn. A17 Richtung Dresden zwischen Grenzübergang Breitenau-Schönwald und Bad Gottleuba, 3 Kilometer Stau plus 15 Minuten. Und A71 Richtung Schweinfurt zwischen Ilmenau West und Oberhof, 4 Kilometer Stau nach Unfall plus 15 Minuten. Geblitzt wird auf der A2 Richtung Berlin zwischen Allerengersleben und Alsleben und auf der A9 Richtung Berlin zwischen Halle und Bitterfeld-Wolfen. Soweit der MDR Verkehrsdienst, die Zeit genau 7.04 Uhr.
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1: Heute ist Montag, der 31. August und im Studio ist Hanno Gries. Guten Morgen wünsche ich Ihnen. Und wir fangen an in dieser Stunde mit einem Blick ins ferne Asien. Nach Nepal, Tag 5 nach der verheerenden Sturzflut dort im Grenzgebiet zu Tibet. Gestern hatten ja in Nepal noch Retter unter Hochdruck versucht, mehrere hundert oder mehr als hundert eingeschlossene Bauarbeiter zu befreien. Im benachbarten Tibet wurden zwischenzeitlich die Bergungsarbeiten unterbrochen, weil sich durch einen Erdrutsch ein neuer See gebildet hat. Wie ist jetzt die Lage? Das können wir Markus Spieker fragen, unseren Korrespondenten in Kathmandu. Guten Morgen und gleich die Frage, wie ist die Lage? Wie beschreiben Sie sie zurzeit?
5: Ja, also ich bin ja, wie gesagt, in Kathmandu, das ist ungefähr 50 Kilometer Luftlinie vom Katastrophengebiet entfernt, wo man im Moment auch ja eigentlich alle Hotelzimmer braucht, um da die Geretteten unterzubringen. Denen will ich jetzt auch nicht die Unterkünfte wegnehmen, aber habe, glaube ich, einen ganz guten Überblick. Ja, Rettungsarbeiten laufen weiter, Helikopter starten im Minutentakt da von diesem Armeecamp, um Vermisste doch noch zu finden. Auch in den Tunneln wird weiter geguckt, sollen ja 900 Menschen, hat man jetzt gehört, eingeschlossen sein. Braucht man natürlich Spezialisten, um vorzudringen, und man fragt sich natürlich, ob es überhaupt noch möglich ist, die zu retten, denn man sagt ja, das goldene Fenster nach so einer Naturkatastrophe, wo es noch realistische Chancen aufs Überleben gibt, ohne jetzt Nahrungsmittel, ist so bei 3 Tagen, also deshalb viel Bangen, viel und wenig Hoffnung, und die Vermissten und Totenanzahl steigt ja auch fortwährend.
1: Wie sind denn die Opferzahlen zurzeit offiziell?
5: Ja, gerade haben die nepalesischen Behörden 900 Opfer gemeldet. Und wenn man dazu berücksichtigt, dass von chinesischer Seite ja bisher kaum Opfer gemeldet wurden, was natürlich völlig bizarr ist, wenn man weiß, dass das Hauptunglücksgeschehen ja direkt am Grenzübergang war und natürlich auch China da voll mitgetroffen hat. Chinesen wollen offenbar auch dokumentieren, dass sie die Sache gut im Griff haben, zögern sich da, das wahre Ausmaß der Katastrophe auf ihrer Seite auch anzusprechen. Da wird es in den nächsten Tagen sicher noch mehr Informationen geben. Ich hatte vor 2 Tagen gesprochen mit einem sehr erfahrenen Tourleiter hier, den Präsident auch dieser Trekking Association, die so Wandertouren veranstaltet, der ist mit dem Helikopter über das Gebiet geflogen und sagte nach seinem Eindruck, wo er gesehen hat, dass also ganz viele Dörfer, kleine Städte dem Erdbogen gleichgemacht waren, könnten die Opferzahlen noch bis, sagte er, sogar auf 5000 ansteigen. Das hoffen wir natürlich nicht.
1: Wie zuverlässig sind denn eigentlich diese Zahlen von den Vermissten? Also sind das alles, sind das Hochrechnungen oder weiß man tatsächlich genau, wer in der Region war und wer dort wohnt und wer nicht?
5: Nein, das ist wahrscheinlich tatsächlich so, dass man es nicht genau weiß. Es gibt ja jetzt hier nicht jedes Jahr eine Volkszählung. Viele der Leute, die da wohnen, sind auch in den letzten Jahren erst hingezogen. Ich habe mit ganz tragischen Fällen gestern gesprochen, die vor 11 Jahren schon durch das Erdbeben alles verloren hatte, dann jetzt in diese Flussnähe gezogen sind und dann wieder vor dem Nichts stehen. Und die sind natürlich alle noch nicht dokumentiert. Und insofern ist da viel Mutmaßung dabei, wie viele Menschen da überhaupt gelebt haben. Grundsätzlich muss man sagen, wer schicksalshaft im Umkreis dieser Flutwelle war am Mittwoch, der hat mit an sicherheitsgrenzender Wahrscheinlichkeit nicht überlebt. Also ich habe mir das da gestern angeguckt, 40 Kilometer noch vom Hauptunglücksgeschehen aus, wie da die Strommasten wie Grashalme da weggeknickt waren, wie die Brücken einfach weggeschwemmt wurden. Also da kann eigentlich jeder, der im Flussbereich war, nicht überlebt haben. Jetzt geht es aber darum, die zu finden, die sich rechtzeitig noch haben retten können oder die einfach abgeschnitten sind und dass die wenigstens Ernährung kriegen die nächsten Tage.
1: Und man hört immer davon, dass sich neue Welle, neue Flut oder neue Staudämme bilden, auf natürliche Art und Weise sozusagen. Wie groß ist das Risiko neuer Flutwellen?
5: Ja, das Risiko ist natürlich immer da, dass es da weitere Überschwemmungen gibt, dass dann Wasser über diese Begrenzung dieser künstlich entstandenen Seen hinübertritt und es dann ein neues Hochwasser gibt. Aber das ist einfach überhaupt nicht zu vergleichen mit dem, was da Mittwoch passiert ist. Das war ja eine tsunamihafte Sturzwelle, ausgelöst von diesem gigantischen Eisblock. Und mit einem unbeschreiblichen Druck muss das Wasser dann einfach den Fluss hinuntergekommen sein. Also einfach ein Unglück von Jahrhundertausmaß. Und nach menschlichem Ermessen wird sich das jetzt so schnell nicht wieder ereignen.
1: Tag 5 nach der verheerenden Sturzflut. Live-Informationen waren das aus Kathmandu von unserem Korrespondenten Markus Spieker. Vielen Dank.
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1: 7:09. Was tun gegen die rasant steigenden Mieten, vor allem in vielen deutschen Großstädten? Die verbreitete Meinung dazu ist ja bei vielen, dass ein Mietpreisdeckel helfen würde, also eine gesetzlich festgelegte Höchstgrenze für Mieten. Dafür macht sich unter anderem die Partei Die Linke stark. Sie hat in der letzten Woche dazu ein Konzept vorgelegt und heute wird zudem von einem bundesweiten Bündnis eine Petition auf den Weg gebracht, um einen Mietpreisdeckel zu erzwingen. Wie sinnvoll kann so ein Instrument sein und was sagen die Kritiker? Dazu der Überblick von Uta Georgi.
9: In deutschen Großstädten wie Leipzig oder Berlin sind die Mieten in den letzten 10 Jahren um bis zu 70% gestiegen. Diese Zahl hat der Deutsche Mieterbund ermittelt. Er unterstützt die Petition für einen Mietpreisdeckel. Präsidentin Melanie Weber-Moritz sagt, schon heute sei jeder dritte Mieterhaushalt mit den Wohnkosten überlastet.
10: Das sind insgesamt 7 Millionen Haushalte, in dem Sinne, dass er oder sie mehr als 30% seines Einkommens nur fürs Wohnen ausgeben muss. Wenn man sich jetzt nur die Mieterhaushalte anguckt, dann ist es so, dass 42% zum unteren Einkommensdrittel gehört. Also wirklich im Monat nicht mehr als 1.400 Euro Haushaltseinkommen zur Verfügung hat. Und vor dem Hintergrund muss die Regierung mehr tun, um die Mieten zu deckeln, abzubremsen und dafür zu sorgen, dass die Mieten nicht weiter exorbitant steigen.
9: Schon 2015 wurde in 14 Bundesländern die Mietpreisbremse eingeführt, um explodierende Mieten zu verhindern. Sie gilt auch in Sachsen und Thüringen. Damit darf bei einer Neuvermietung die Miete höchstens 10% über der ortsüblichen Vergleichsmiete liegen. Gebracht habe diese Regelung kaum etwas, sagt Karen Ley, die wohnungspolitische Sprecherin der Linken im Bundestag.
11: Wenn die Mietpreisexplosion nicht endlich gestoppt wird, werden immer mehr Menschen verdrängt. Sie müssen umziehen gegen ihren Willen und lange Wege zur Arbeit in Kauf nehmen. Und das Bild der Städte wird sich weiter verändern. In deutschen Innenstädten können sich zum Teil Normalverdienende keine Wohnung mehr leisten. Und das ist einfach einer sozialen Gesellschaft nicht würdig.
9: Im Gegensatz zur Mietpreisbremse sollen durch einen Mietpreisdeckel die Wohnkosten für eine bestimmte Zeit auf dem aktuellen Stand eingefroren werden. Außerdem gäbe es feste Obergrenzen pro Quadratmeter, je nach Baujahr, Größe und Lage. Würden Mieten darüber 20% und mehr liegen, sollen sie gesenkt werden dürfen. Vor all diesen Instrumenten warnt Konstantin Kolodilin. Er ist beim Deutschen Institut für Wirtschaftsforschung Berlin Experte für Wohnungsmärkte.
4: Zum Beispiel die Bautätigkeit wird gedämpft, die Qualität der Wohnungen wird schlechter über die Zeit und es gibt auch preistreibende Effekte auf die Mieten, die der Regulierung nicht unterliegen. Also zum Beispiel Neubau oder die Wohnungen, die außerhalb von angespannten Wohnungsmärkten sich befinden. Also die steigen schneller, wenn die Mietpreisregulierung eingeführt wird. Diese Effekte kommen zustande, weil die Mieten eine Einnahmequelle sind für Vermieter, für Investoren.
9: Würden diese Einnahmen reduziert, so Kolodilin, hätten Vermieter einfach weniger Geld zur Verfügung, zum Beispiel für Instandsetzung, Verbesserung der Wohnqualität oder gar Neubau.
1: Uta Georgi war das über das Für und Wider eines Mietpreisdeckels.
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1: 7:12 zur Außenpolitik. Es wird offenbar Zeit, sich zu beraten in Europa, was gegen die ständigen hybriden Angriffe auf europäische Staaten getan werden kann und soll. In Wicklow, in der Nähe der irischen Hauptstadt Dublin, treffen sich heute Abend die EU-Verteidigungsminister. Das ist dann das erste Treffen nach einem Sommer, in dem die EU ja an vielen Stellen von Drohnen attackiert wurde. Sabrina Fritz berichtet.
12: Die Abwehr von Drohnenangriffen wird eines der wichtigsten Themen beim Treffen der EU-Verteidigungsminister sein. In diesem Sommer wurden zahlreiche EU-Staaten das Ziel von Drohnenangriffen. Für besondere Aufmerksamkeit sorgte eine mit Sprengstoff bestückte Drohne auf dem Leipziger Flughafen, die unschädlich gemacht werden konnte. Die Bundesregierung hat immer noch keinen Verursacher genannt. Für Agnes Strack-Zimmermann, Vorsitzende des Verteidigungsausschusses im EU-Parlament, steckt aber eindeutig Moskau hinter dem Angriff. Putin versucht, unsere Freiheit und unsere Gesellschaft auseinanderzutreiben durch hybride Angriffe, Fluchtauslösung und die Beeinflussung von Wahlen, erklärte sie gegenüber der ARD. Zweites großes Thema ist die Lage in der Ukraine. Das Land braucht dringend Patriot-Abwehrraketen. Diese sind derzeit so gut wie nicht zu haben. Eine mögliche Lösung wäre eine gemeinsame Produktion in Europa. Konkrete Beschlüsse werden bei dem informellen Treffen nicht gefasst. Der deutsche Verteidigungsminister Pistorius wird durch seinen Staatssekretär vertreten.
1: Sabrina Fritz berichtete, also noch keine Beschlüsse, aber es wird schon bald etwas kommen. Das ist wohl sicher, wenn man den Worten von Kanzler Friedrich Merz von gestern Abend folgt. Die Bundesregierung stimmt offenbar gerade ihre Reaktion ab. Und über all das habe ich gesprochen mit dem verteidigungspolitischen Sprecher der SPD im Bundestag, Falko Drossmann, das Interview hier in einer halben Stunde. Jetzt ist es 7.14 Uhr, unser Top-Thema heute Morgen. Es gibt seit heute eine bundesweite Petition gegen steigende Mieten und der Deutsche Mieterbund unterstützt die auch. Begründung: Jeder dritte Mieterhaushalt in Deutschland sei mit den Wohnkosten überlastet. Insgesamt 7 Millionen Haushalte müssten fast ein Drittel ihres Einkommens fürs Wohnen ausgeben. Was heute noch wichtig wird, kommt jetzt von Ryu Takeda.
15: Das Statistische Bundesamt gibt heute bekannt, wie sich die Verbraucherpreise im August entwickelt haben. Im Juli war die Teuerungsrate auf 2,8% gestiegen. Ein Grund war das Ende des Tankrabatts. Bei VW geht heute die Serie von Betriebsversammlungen zu Ende. Im Werk in Hannover treffen sich Vorstand und Belegschaft. Die Konzernleitung will durch einen Sparkurs die Kosten senken und die Wettbewerbsfähigkeit verbessern. Der Deutsche Wetterdienst stellt heute seine Bilanz zum Sommerwetter in diesem Jahr vor. Den Daten zufolge gehört der Sommer 2026 in Deutschland zu den wärmsten seit Beginn der flächendeckenden Messungen. Das Wetter: heute Durchzug eines Regengebietes, danach länger freundlich, zum Abend Schauer und Gewitter, 22 bis 26 Grad, morgen zeitweise Sonne, vereinzelt Schauer, 20 bis 24 Grad. MDR, aktuell Verkehrsdienst, A2 Richtung Hannover zwischen Bornstedt und Allerengersleben, 4 Kilometer stockender Verkehr wegen Bauarbeiten plus 15 Minuten. A9 Richtung München zwischen Marktschorgast und Dreieck Bayreuth-Kulmbach, 4 Kilometer Stau wegen Bauarbeiten plus 15 Minuten. Vorsicht auf der A13 Richtung Dresden zwischen Ruhland und Ortrand, eine Dieselspur auf der Fahrbahn. Und A17 Richtung Dresden zwischen Grenzübergang Breitenau-Schönwald und Bad Gottleuba, 3 Kilometer Stau, 15 Minuten Wartezeit. Geblitzt wird auf der A2 Richtung Berlin zwischen Allengersleben und Alsleben und auf der A9 Richtung Berlin zwischen Halle und Bitterfeld-Wolfen. Soweit der MDR aktuell Verkehrsdienst, die Zeit 7.16 Uhr.
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1: Ob in der eigenen Familie oder unter Freunden. Viele haben die Erfahrung gemacht, dass man schon vor Jahren das Gespräch miteinander eingestellt hat. Zum Beispiel wegen der Corona-Pandemie oder der Folgen der großen Flüchtlingsbewegung. Wir mauern uns ein, vermeiden die Diskussion über heikle Themen, weil es zu anstrengend geworden ist, weil es auch oft keinen Grundkonsens mehr gibt. Aber um wieder ins Gespräch zu kommen mit Menschen, die völlig anderer Meinung sind, gibt es seit 9 Jahren die Aktion Deutschland spricht. Einer der Kooperationspartner ist neben vielen anderen Medienhäusern, vor allem Zeitungsredaktionen, auch der MDR. Und gestern Abend war der Abschluss des jetzigen Projekts in der Johanneskirche in Magdeburg mit ca. 150 Gästen und Teilnehmenden. Mit dabei auf dem Podium war unsere MDR-Chefredakteurin Christine Bohmann. Hallo nach Magdeburg.
13: Hallo.
1: Christian, wir sind ja Medienmenschen. Wir kommunizieren normalerweise gar nicht so Auge in Auge, so analog. Was war das Besondere an diesem Format?
13: Ja, du hast es ja eingangs schon gesagt. Deutschland spricht ist ja kein kurzfristiges Beteiligungsformat, sondern tatsächlich langfristig angelegt. Und das Besondere daran ist, dass die Menschen, die im Vorfeld in die Johanneskirche gekommen sind, vorher einen Fragebogen ausfüllen konnten, in dem sie ihre Position zu diversen Themen angegeben haben. Und die wurden dann mit einer Software gematcht. Und anschließend hat sich darüber ein Gesprächspartner gefunden, mit dem sie dann tatsächlich diskutieren konnten. Und das Besondere daran war, dass der Gesprächspartner andere Sichtweisen hatte und dann miteinander ins Gespräch zu kommen, war natürlich nochmal eine Besonderheit, die einfach nochmal ganz, ganz viel wertvollen Dialog geliefert hat.
1: Wie liefen denn dann diese direkten Gespräche? Also ich will darauf hinaus, wie harmonisch war es dann am Ende oder wie viel Konfrontation hat sich möglicherweise dann doch noch gebildet?
13: Also erstmal muss man sich das genauso vorstellen. Es waren mehr als 100 Menschen hier in diesem Saal, die miteinander gesprochen haben, dann in Einzelgesprächen. Und zum Teil war das eine sehr zugewandte Atmosphäre, weil viele Teilnehmerinnen und Teilnehmer im Vorfeld auch wirklich gesagt haben, sie wollen vor allen Dingen die Haltung der Person verstehen und was sie bewegt, diese Positionen einzunehmen. Da war ganz viel Gemurmel in der Kirche und tatsächlich sind viele Menschen so vertieft gewesen, dass die Stunde, die sie dann am Ende hatten, für viele blitzschnell vorbeiging.
1: Gab es Grund, am Ende beeindruckt zu sein?
13: Beeindruckt hat mich dieses Forschende, was viele Menschen hier tatsächlich gezeigt haben. Also es war ja vielen von Anfang an klar, dass es nicht darum ging, hier mit einem Konsens rauszugehen. Im Gegenteil, viele Teilnehmer haben im Vorfeld gesagt, sie wollen die Personen kennenlernen, wollen ihren eigenen Raum erweitern und vor allen Dingen viel erfahren. Und was in dem persönlichen Gespräch doch durchaus durchschien, war, dass es gar nicht so sehr die unterschiedlichen Positionen waren, sondern eher die unterschiedlichen Perspektiven. Also welchen Hintergrund hatten die Menschen? Woher kamen sie? Wie sind sie groß geworden? Und dass dann doch einige dabei waren, die gesagt haben, wir sind gar nicht so weit weg voneinander, aber wir kommen einfach von sehr, sehr unterschiedlichen Hintergründen.
1: Ja. Und hat die anstehende Landtagswahl die Gespräche beeinflusst irgendwie?
13: Das war insofern spannend, weil hier an dem Format viele Menschen aus der ganzen Bundesrepublik teilgenommen haben. Ich hatte einen Gesprächspartner beispielsweise aus Niedersachsen, der genau deswegen auch an dem Format teilnehmen wollte. Er sagte, es ist so viel in den Medien über Sachsen-Anhalt, über die Wahl und er wollte gern hierher kommen und mit Personen sprechen, die möglicherweise ihm noch mal stärker vor Augen führen könnten, was das Land hier tatsächlich auch beschäftigt. Und insofern war die Landtagswahl in knapp einer Woche tatsächlich auch latent im Raum.
1: Wie werden wir als MDR weiter vorgehen? Werden wir weiter solche Veranstaltungen machen oder uns daran beteiligen?
13: Das war ja tatsächlich das erste Mal, dass sich der MDR an Deutschland spricht beteiligt hat und mit Blick auf die Ziele, die auch wir als Haus haben, nämlich Meinungsbildung, Pluralität und vor allen Dingen auch das Verständigen untereinander, natürlich auch in unseren Formaten abzubilden, war das natürlich eine sehr schöne Ergänzung zu Formaten, wie wir sie ja selber mit mitreden oder dein Thema, deine Meinung ja selbst auch in unseren Formaten zeigen. Und insofern kann man gut sagen, dass das ein sehr erfolgreicher erster Auftakt war.
1: Über den gestrigen Abschluss der Deutschland-Spricht-Aktion konnte ich reden mit unserer MDR-Chefredakteurin Christine Bohmann. Das Gespräch habe ich vor der Sendung aufgezeichnet. 7.20 Uhr.
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1: Heute mit einer Frage zum Thema Kfz-Versicherungen. Verena K. aus Meißen, die ist mit einem Familienauto unterwegs, das auf ihren Mann zugelassen ist und das schon seit 26 Jahren. Würde sie jetzt ein neues Auto auf sich selbst zulassen, dann würde sie aber mit höchstem Risiko eingestuft werden, quasi wie eine Fahranfängerin, sagt Verena K. und deshalb will sie wissen.
14: Müsste da nicht ein Umdenken erfolgen? Müsste bei der Kalkulation der Kfz-Versicherung nicht auch die tatsächliche Fahrpraxis eine wesentliche höhere Rolle spielen?
1: Sophia Spiropoulos hat das mal recherchiert.
0: Als erstes geht die Frage unserer Hörerin an die Versicherungen selbst. Und aus deren Perspektive sind Fahrpraxis und Schadenfreiheit eben einfach nicht dasselbe, sagt Anja Käfer-Rohrbach, stellvertretende Hauptgeschäftsführerin beim Gesamtverband der Versicherer.
16: Diese Schadenfreiheitsklasse bildet eben halt den Schadenverlauf von einem Versicherungsvertrag ab. Und dementsprechend ist der immer ziemlich eindeutig.
0: Diese eindeutigen Informationen beziehen sich aber nur auf den Versicherungsnehmer. Die Unfallhistorie von möglicherweise eingetragenen Zweitfahrern bleibt dagegen für die Versicherung im Dunkeln, führt Florian Wagner aus, Sprecher beim ADAC Sachsen.
19: Wer 20 Jahre unfallfrei fährt, sagt, naja, ich habe es ja bewiesen in dem Sinne. Die Frage ist natürlich nur, wie kann man es belegen? Ist denn diese Person woanders angemeldet, woanders versichert? Dort vielleicht hat sie dort Schäden verursacht. Das ist natürlich super schwer für die Versicherer sozusagen nachzuvollziehen. Und deswegen wird es da wohl auch in nächster Zeit kein großes Abrücken geben.
0: Allerdings ist auch gar nicht unbedingt gesagt, dass jemand mit viel Übung hinterm Steuer in der niedrigsten Schadenfreiheitsklasse einsteigt, sagt Anja Käfer-Rohrbach vom Versichererverband.
16: Da lohnt es sich eben bei den unterschiedlichen Versicherungen beispielsweise auch Angebote einzuholen bzw. zu sprechen, wie beispielsweise die Fahrpraxis in irgendeiner Form auch angerechnet werden kann. Also da gibt es unterschiedlichste Möglichkeiten, da muss man einfach die Versicherung vergleichen, weil das handhaben nicht alle gleich.
0: Paul Huber von der Verbraucherzentrale Sachsen stimmt unserer Hörerin zwar zu. Aus gesellschaftlicher Sicht sei es durchaus ungerecht, dass geübte Fahrerinnen und Fahrer oft mit einer niedrigen Schadenfreiheitsklasse einsteigen. Aber auch er bestätigt, die Unterschiede seien groß, die Angebote sehr individuell. Die Verbraucherzentrale könne helfen, die günstigste Lösung zu finden. Und?
21: Was mir jetzt noch ad hoc einfallen würde, wäre natürlich so eine Möglichkeit wie ein Telematiktarif. Also Fahrer, die häufig länger den Führerschein haben, fahren vorausschauender, bremsen vielleicht nicht so stark, halten sich an Geschwindigkeitsbeschränkungen.
0: Genau das wird beim Telematiktarif über eine kleine Box ausgewertet und der Versicherung mitgeteilt. Als Basis, auf der dann das individuelle Risiko berechnet wird. Läge darin nicht eine einfache Möglichkeit, um nachzuweisen, dass man umsichtig genug fährt für eine höhere Schadenfreiheitsklasse? Dazu sagt Verbraucherschützer Huber.
21: Ja, natürlich wäre das wünschenswert, wenn das Versicherer anbieten können, dass man beispielsweise ein Jahr so eine Box drin hat.
0: Ob das was nützt, würde aber auch davon abhängen, wie viel man bei der Versicherung dadurch wirklich sparen könnte. Und das sei schwierig zu bewerten, so Huber. In der Werbung einiger Anbieter sei die Rede von bis zu 30% Rabatt. Realistisch sind laut Verbraucherzentrale eher 15.
1: Sophia Spiropoulos war das für Hörermachen-Programm an diesem Montag. 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Früher hat man in der Öffentlichkeit ja nicht über die sogenannten Frauenprobleme gesprochen, also über Wechseljahre beispielsweise. Das waren alles Tabuthemen. Seit einigen Jahren aber ändert sich das glücklicherweise, auch durch den MDR aktuell Podcast, hormongesteuert. Trotzdem aber kursieren nach wie vor reichlich Mythen um die Menopause. Frauen fühlen sich mit ihren Beschwerden oft nicht ernst genommen, von ihren Ärztinnen nicht gut betreut. Weil das auch die Krankenkasse Barmer offenbar erkannt hat, hat sie jetzt eine Hotline eingerichtet, an die man sich wenden kann. Elske Beckmann berichtet.
22: Der Bedarf, sorgfältig über das Thema Wechseljahre informiert zu werden, ist groß, erklärt Ursula Marschall. Sie ist leitende Medizinerin beim Barmer Institut für Gesundheitssystemforschung.
25: Wir haben verschiedene Befragungen gemacht, wir haben in unsere Routinedaten reingeguckt und wir sehen, dass gerade bei den Wechseljahren so eine Art Versorgungslücke ist.
22: Das neu eingerichtete Beratungstelefon der Barmer Krankenkasse solle deswegen eine möglichst niedrigschwellige Möglichkeit sein.
25: Einfach mal sich zu erkundigen, ihre Beschwerden einsortieren zu lassen, das ist bewusst keine ärztliche Beratung.
22: Eine Hotline habe die Barmer schon länger, erklärt Dr. Marschall. Jetzt sei ein Team für das Thema Wechseljahre hinzugekommen. Das seien auch Ärztinnen und Ärzte, vor allem aber medizinische Fachangestellte wie Krankenschwestern und Krankenpfleger.
25: So vielfältig wie die Wechseljahresbeschwerden sind, so vielfältig sind auch die Hilfestellungen, die man geben kann. Und das ist nicht nur, was wir als Ärztinnen und Ärzte geben können, sondern da gibt es ganz viele Faktoren. Was kann ich machen, wenn ich schlecht schlafe und Ähnliches?
22: Das Beratungstelefon ist seit kurzer Zeit online. Anrufen darf jede Person, unabhängig von Geschlecht oder Krankenkasse. Wie viele bisher angerufen haben, dazu gäbe es noch keine Zahlen, sagt Ursula Marschall von der Barmer. Auch welche Fragen am häufigsten gestellt werden, wolle man noch abwarten. Katrin Schaudig ist Präsidentin der Deutschen Menopausegesellschaft und eine der renommiertesten Expertinnen in Deutschland. Sie hält die Idee der Hotline grundsätzlich für lobenswert.
2: Frauen sollten besser informiert sein, noch bevor sie den Arzt oder die Ärztin aufsuchen. Und das spart natürlich Zeit im ärztlichen Gespräch. Wenn Frauen Bescheid wissen, ist das gut.
22: Eine gewisse Skepsis gegenüber dem Beratungstelefon meldet Dr. Schaudig trotzdem an. Gerade rund ums Thema Wechseljahre kursierten zahlreiche Fehlinformationen, vor allem auf Social Media.
2: Manchmal sind da Posts, wo sich mir die Haare zu Berge stellen. Da bin ich einfach sehr skeptisch und denke, das entbehrt jetzt der wissenschaftlichen Evidenz. Wenn die Barmer es schafft, diese Art von Informationen auszuschließen, dann ist es super.
22: Für Katrin Schaudig kommt es sehr darauf an, wie gut ausgebildet die Beraterinnen und Berater sind. Ursula Marschall von der Barmer äußert dazu, dass man sich zum Thema Qualifikation unterhalte und dass man die Informationen, die abgefragt werden, prüfe.
25: Und dann kümmern wir uns auch darum, was sagt die Medizin, was sagt die Wissenschaft, was sagt die Literatur für die entsprechenden Themen. Also das ist so ein Wechselspiel, dass wir auch immer die gesicherten Informationen weitergeben können.
22: Das Wechseljahrestelefon soll in keinem Fall den Besuch beim Arzt oder bei der Ärztin ersetzen, betont Marschall. Das sei aber auch nicht das Ziel. Vielmehr gehe es darum, zur Vielfalt beizutragen, damit der Bedarf rund um die Menopause immer besser gedeckt werden kann.
1: Elske Beckmann berichtete, dieses neue kostenfreie Angebot ist geschaltet, übrigens nicht nur für Barmer-Versicherte, täglich von 6 bis 24 Uhr. Ich sag mal die Rufnummer, das ist die 089 480 59584. Ist jetzt keine Nummer, die man sich besonders gut merken kann, aber man kann sie relativ leicht googeln, bei der Barmer sozusagen. Jetzt ist es kurz vor 7:30, wir kommen zum Wetter und damit zu Jörg Schröder. Guten Morgen!
6: Einen wunderschönen guten Morgen!
1: Sag mal, ist eigentlich schon die Sonne aufgegangen? Ich kann es gerade nicht so genau...
6: Die Sonne geht ja schon später auf, aber sie ist schon aufgegangen. Nach 6 ist sie eigentlich aufgegangen.
1: Ich wollte auf die Regenwolken hinaus.
6: Aber aktuell kann man die Sonne nur im Nordwesten von Sachsen-Anhalt, etwa so zwischen Magdeburg und Salzwedel sehen. Ansonsten sieht es dann doch eher grau aus und du willst auf die Regenwolken eingehen. Mhm. Ja, wir haben mit Regen zu tun, zwar nicht überall, aber ein dicker, fetter Regenbatzen erstreckt sich etwa vom Süden Thüringens bis in den Osten Sachsen-Anhalts, genauso auch in der Region Leipzig, genauso auch rund um Chemnitz. Und dieses Regengebiet schiebt sich langsam Richtung Osten. Und das heißt, in der Oberlausitz oder Aufwärts heute auch erst einmal noch regnen. Aber dann hinter diesem Regengebiet sieht es erst einmal richtig klasse aus. Da erwarten wir so eine Mischung aus Sonne und Wolken. Da ist auch mal längere Zeit trocken. Allerdings, wer heute länger unterwegs ist, braucht heute Abend auch wiederum den Regenschirm. Denn dann ziehen schon wieder neue Schauer und Gewitter herein. Die Temperaturen aktuell liegen wir so zwischen 12 und 17 Grad. Das fühlt sich relativ herbstlich an. Allerdings, wir gehen heute in den spätsommerlichen Bereich. Wir erwarten heute Werte bis 26, vielleicht sogar nochmal 27 Grad.
1: Und es hört sich so an wie so ein Murmeltiertag, dass das morgen genau so anfängt wie heute.
6: Nein, nicht ganz so viel Regen. Ich sag mal so, morgen erleben wir so eine Mischung aus Sonne und Wolken. Morgen ist der Schwerpunkt des Regens, beziehungsweise der Schauer, muss man dazu sagen. Am Nachmittag, die erste Tageshälfte, wird morgen in den meisten Gebieten trocken verlaufen. Morgen wird schon so ein bisschen kühler. Höchsttemperaturen bei 24, 25 Grad.
1: Das Wetter mit Jörg Schröder. Danke dir. Das sind Themen im Programm hier gleich. In der letzten Woche vor der Landtagswahl in Sachsen-Anhalt starten wir eine kleine Serie. Denn die Spitzenkandidaten mussten einen Tag lang quasi als Praktikant in einem Betrieb aushelfen. Den Anfang macht heute Ministerpräsident Sven Schulze, die Reportage in einer Viertelstunde. Und angesichts der Serie von Sabotageakten, Anschlägen auf Munitionsfabriken und Drohnenvorfällen wie dem Leipziger Flughafen treffen sich heute die EU-Verteidigungsminister. Darüber rede ich mit dem verteidigungspolitischen Sprecher der SPD, Falko Drossmann, in 20 Minuten.
3: 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Um 7.30 Uhr mit Rio Takeda. Der Deutsche Mieterbund unterstützt eine Petition gegen steigende Mieten. Präsidentin Melanie Weber-Moritz sagte dem MDR, jeder dritte Mieterhaushalt in Deutschland sei mit den Wohnkosten überlastet. Insgesamt 7 Millionen Haushalte müssten fast ein Drittel ihres Einkommens fürs Wohnen ausgeben. In Berlin startet ein bundesweites Bündnis heute eine Petition zum Stopp aller Mieterhöhungen für 6 Jahre und für einen Mietendeckel.
15: Nach dem tödlichen Fährunglück vor Zypern gibt es schwere Vorwürfe gegen die Besatzung. Laut Behörden berichten Passagiere von verschlossenen Fluchtwegen. Außerdem soll der Kapitän das Schiff verlassen haben. Die Fähre war gestern mit rund 260 Menschen an Bord nach dem Auslaufen aus der Hafenstadt Kyrenia gekentert. Die meisten konnten gerettet werden. Mindestens 8 Menschen starben, 18 werden noch vermisst. Der Kapitän und 7 Crewmitglieder wurden festgenommen. Nach den Schüssen bei einem Techno-Festival in der Schweiz läuft die Fahndung nach dem oder den Tätern weiter. Nach Angaben der Kantonspolizei wurde bei der Tat in Aarau eine 22-jährige Italienerin getötet. 4 Schweizer Männer und eine Deutsche seien verletzt worden. Die Polizei fand Patronenhülsen von mindestens 2 verschiedenen Waffen. Es sei weiterhin unklar, wie viele Täter an den Schüssen beteiligt gewesen seien. Auch das Motiv ist weiterhin unklar. In Thüringen könnten bis Ende des Jahres weitere rund 790 Kita-Plätze wegfallen. Das geht aus Angaben des Bildungsministeriums hervor. Grund sind vor allem die seit Jahren sinkenden Geburtenzahlen. Seit Anfang 2025 wurden bereits 26 Kindertageseinrichtungen geschlossen. Die Zahl der Kitas sank damit auf aktuell 1.314. Rund 1.200 Betreuungsplätze wurden abgebaut. Besonders betroffen sind die Stadt Weimar, die Landkreise Schmalkalden-Meiningen und der Unstrut-Hainich-Kreis. Auch Nordhausen, Erfurt und Jena sind betroffen. Die Krankenkasse Barmer hat eine Beratungshotline zum Thema Wechseljahre eingerichtet. Die Barmer Medizinerin Ursula Marschall

0: Hass am Rennweg, leichter Regen 13 Grad. Oschatz, leichter Regen 16, Plauen stark bewölkt 15, Wernigerode stark bewölkt 17 und Lutherstadt-Wittenberg meldet 14 Grad. Heute Durchzug eines Regengebietes, danach länger trocken mit Sonne und Wolken, zum Abend Schauer und Gewitter, Höchstwerte 22 bis 26 Grad, starkböiger Südwestwind. Morgen bei wechselnder Bewölkung zeitweise Sonne, am Nachmittag Schauer, Höchstwerte 20 bis 23 Grad, weniger windig als heute. Und am Mittwoch weiter unbeständig und spätsommerlich warm. MDR aktuell Verkehrsdienst, A2 Richtung Hannover zwischen Bornstedt und Allerengersleben, 4 Kilometer stockend wegen Bauarbeiten plus 15 Minuten. Vorsicht auf der A9 Richtung München zwischen Eisenberg und Bad Klosterlausnitz, ungesicherte Unfallstelle auf der linken Fahrspur. A9 Richtung München zwischen Marktschaugast und Dreieck Bayreuth-Kulmbach, 4 Kilometer Stau wegen Bauarbeiten plus 10 Minuten. Vorsicht auf der A13 Richtung Dresden zwischen Ruhland und Ortrand, eine Dieselspur auf der Fahrbahn. A17 Richtung Dresden zwischen Grenzübergang Breitenau-Schönwald und Bad Gottleuba, 3 Kilometer Stau plus 15 Minuten. Und A72 Richtung Hof zwischen Kreuz Chemnitz und Chemnitz-Rottluff, 2 Kilometer Stau an einer Baustelle, 10 Minuten Verzögerung. Geblitzt wird auf der A2 Richtung Berlin zwischen Allerengersleben und Alsleben und auf der A9 Richtung Berlin zwischen Halle und Bitterfeld-Wolfen. Soweit der MDR aktuell Verkehrsdienst, die Zeit 7.34 Uhr.
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2: Im Studio Hanno Grees. Schönen guten Morgen. Seit Jahren wird auf Island emotional über das Für und Wider eines EU-Beitritts debattiert. Und jetzt hat die Bevölkerung in einem Referendum entschieden, es soll vorerst keine neuen Beitrittsverhandlungen geben. Knapp 53% lehnten neue Gespräche mit Brüssel ab. Nur etwa 47% waren dafür. Dazu jetzt Kommentare deutscher Medien.
3: Den Isländern ist das nationale Hemd näher als der europäische Rock, schreibt die Volksstimme aus Magdeburg. Das ist schade, denn Island könnte eine Bereicherung für Europa sein, haben die Nordländer doch in den vergangenen Jahrzehnten beispielhafte Fortschritte gemacht. Die Regelungswut der EU ist aber auch in Reykjavik bestens bekannt. Im Kölner Stadtanzeiger ist zu lesen: Das Nein offenbart die Angst, als winziges Land untergebuttert zu werden. Dazu kommt, die einzig verbliebene Tageszeitung schürte die EU-feindliche Stimmung. Zudem waren zuhauf Falschnachrichten im Umlauf, die die EU-Skepsis befeuerten. Die Frankfurter Allgemeine Zeitung kommentiert: Für ein Land, das bereits Teil des europäischen Wirtschaftsraums ist und das Fischfang und Landwirtschaft schützen will, ist der EU-Beitritt eine schwierige Güterabwägung. Das Volk darüber entscheiden zu lassen, ist die saubere Lösung in einer Demokratie. Deshalb sollte man das Ergebnis nun respektieren, in Reykjavik wie in Brüssel. Bei ntv.de ist zu lesen: Die EU wollte angesichts von Trumps Größenwahn die Hand ausstrecken und sich der isländischen Bevölkerung als zuverlässige Partnerin auf Augenhöhe zeigen. Doch die Bewohner und Bewohnerinnen der Vulkaninsel machten mit ihrem Votum deutlich, die imperialistischen Bestrebungen in Washington schocken sie weniger als die befürchteten Nachteile eines EU-Beitritts, insbesondere mit Blick auf die damit einhergehende Bürokratie. Die Thüringer Allgemeine findet: Aus Brüsseler Sicht ist das Votum bedauerlich, aber zu verkraften. Eine strategische Niederlage stellt es jedenfalls nicht dar. Was ganz anders wäre, wenn Schlüsselstaaten wie Serbien oder die Ukraine Europa plötzlich die kalte Schulter zeigen würden. Island ist klein, NATO-Mitglied und ohnehin eng an die EU gebunden. Es ist vollkommen klar, auf welcher Seite das Land steht. Abschließend die Nürnberger Zeitung. Vor einer Falschinterpretation sei gewarnt. Island hat kein abschließendes Werturteil über die EU abgegeben. Mit dem Ablästern, ja manchmal dem Hass von Europas Populisten auf das Bündnis, hat die Reserviertheit Islands nicht viel zu tun. Die Bürger des Inselstaates waren der Meinung, dass die Sondersituation ihres Landes auch eine besondere Anbindung an die Gemeinschaft erfordert. Dabei bleibt es nun. Ein bisschen kurzsichtig war die Entscheidung trotzdem.
2: Die Kommentare deutscher Medien waren das zur EU-Abstimmung in Island. 7:38 Uhr. Wie es im Iran-Konflikt eigentlich um die Bemühungen steht, einen dauerhaften

0: einen Waffenstillstand oder sogar ein Friedensabkommen zu erreichen. Das ist ja schon seit längerem schwer zu sagen. Jetzt scheint sich die Lage im Persischen Golf erstmal neu zuzuspitzen. Anne Schneider.
1: Nach Angaben des US-Oberkommandos CENTCOM hat die US-Armee zwei iranische Raketenwerfer auf der Insel Larak angegriffen. Von diesen Abschussanlagen sollten Seeminen in die Straße von Hormuz ausgebracht werden. Der Angriff gilt als erster direkter Schlag gegen iranische Ziele seit einem Monat und scheint begrenzt gewesen zu sein. Nur wenige Stunden später reagierte der Iran mit Raketenbeschuss in Richtung Jordanien. Die Geschosse wurden jedoch abgefangen. Beobachter warnen, dass Vergeltungsschläge auf beiden Seiten eine neue Eskalationsspirale auslösen könnten. Die Entwicklung zeigt zudem, wie angespannt die Situation in der für den weltweiten Öl- und Gashandel entscheidenden Meerenge bleibt. Seit Beginn des Konflikts wurden mindestens 71 Angriffe auf Schiffe registriert. Dabei kamen 19 Seeleute ums Leben. Zahlreiche Reedereien meiden inzwischen die Route, während Saudi-Arabien verstärkt Öl über das Rote Meer exportiert. Neben militärischem Druck setzt die US-Regierung auf neue Wirtschaftssanktionen gegen Teheran. Verschärfte Sekundärsanktionen sollen zunehmend auch die Länder und Unternehmen treffen, die mit dem Iran Geschäfte machen. US-Präsident Donald Trump bezeichnet diese Sanktionsoffensive als wirtschaftlichen D-Day für den Iran.
0: Anne Schneider war das. Nach den tödlichen Schüssen im Schweizer Kanton Aarau schließt die Polizei einen Terrorhintergrund nicht aus. Es könnte sich aber auch um einen sogenannten Amok gehandelt haben, heißt es gestern Abend auf einer Pressekonferenz. In der Nacht von Samstag zu Sonntag war nach einem Rave-Festival Schüsse in eine Menschenmenge gefeuert worden und dabei kam eine 22-jährige italienische Staatsangehörige ums Leben. Eine weitere junge Frau und vier Männer im Alter von 24 bis 27 Jahren schwer verletzt. Thomas Wagner.
2: Man ermittle in drei Richtungen. Polizeikommandant Michael Leupold von der Kantonspolizei Aargau sprach von einer Drei-Hypothesen-Theorie. Zum einen könnte es sich tatsächlich um einen Terroranschlag gehandelt haben. Zum anderen ermittle man aber auch in Richtung Amoklauf und in Richtung kriminelles Geschehen mit, wie es hieß, unbekannter Motivlage. Der oder die Täter seien nach wie vor auf der Flucht, die Fahndung laufe auf Hochtouren. Die Schüsse, die nach dem Ende des Rave-Festivals auf dem Gelände der Pferderennbahn in der Kantonshauptstadt Aarau abgegeben wurden, stammen allerdings, so die Analyse der Patronenhülsen, aus zwei unterschiedlichen Waffen. Einmal aus einer 9mm Kaliberpistole, zum anderen aber auch aus einer wesentlich größeren Langwaffe, wie zum Beispiel aus einem Sturmgewehr. Ob einer oder mehrere Täter geschossen haben, lasse sich auf der Basis der gefundenen Patronenhülsen und der Spuren nicht rückschließen.
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4: 7.40 Uhr, Andreas Mann wünschen guten Morgen. Weltmeister sind wir erneut im Hockey. Die deutschen Männer haben es schon wieder getan, haben gestern das Finale gegen Spanien gewonnen. Christina Schröder.
5: Für Siegestorschütze Michel Struthoff war nach dem WM-Triumph klar.
6: Geschlafen wird auf jeden Fall nicht.
5: Torhüter Jean Danneberg war sich sicher, der Abend werde.
7: Ja, sehr flüssig natürlich in erster Linie.
5: Und Kapitän Tom Grambusch plante gleich mehrere Tage für die WM-Party ein.
8: Es wird auf jeden Fall abgehen und wahrscheinlich auch nicht nur heute Abend. Ich freue mich sehr, die Jungs freuen sich sehr und ich glaube, es wird eine ganz runde Sache.
5: Eine runde Sache war auch der WM-Auftritt dieses jungen Teams um Grambusch. Die Titelverteidigung war alles andere als selbstverständlich. Es hatte einen großen Umbruch gegeben.
8: Wir haben 8 Jungs dabei, die vor 4 Jahren schon mal dabei waren. Der Rest ist neu. Das heißt, es waren ganz viele Fragezeichen, ganz viele Variablen, die da im Raum standen. Und die haben wir in ganz kurzer Zeit wunderbar integriert.
5: Jeder im Honnamas-Team wusste, welchen Job er hatte. Nicht mehr und nicht weniger. Das hatte Bundestrainer André Henning jedem einzelnen Spieler klargemacht.
9: Ich rede sie natürlich auch gut und stark und sag ihnen, was sie können. Du bist hier aus einem bestimmten Grund, weil du eine krasse Stärke hast und die wollen wir von dir hier auch sehen.
5: Und das Erfolgsrezept seines Teams bei diesem Turnier?
9: Mentale Stärke auf den Punkt und als zweites natürlich die Defensive gewinnt die großen Meisterschaften. Der Satz zählt für uns einmal mehr. Ich glaube, wir haben 7 Tore in 7 Spielen bekommen. Das ist im Hockey ein extrem geringer Wert.
5: Und nach so viel Disziplin und Kraftaufwand haben die deutschen Hockeymänner sich das Feiern redlich verdient. Vielleicht ja auch über mehrere Tage.
4: Partystimmung also bei den deutschen Hockeymännern. Tristesse dagegen bei den Frauen von RB Leipzig. Die haben nämlich gestern auch ihr zweites Bundesliga-Saisonspiel verloren. Ohne eigenes Tor in Bremen gab es die nächste Niederlage. Heiko Neugebauer.
10: Es war ein verdienter Erfolg für Werders Fußballfrauen, vor allem wegen der Leistung im ersten Durchgang. Zur Pause führten die Bremerinnen mit 2:0. Neuzugang Mai Shimada war per Kopf erfolgreich in der 22. Minute kurz vor der Pause die Ex-Leipzigerin Julia Magerl diesmal im Anschluss per Kopf an einen Eckball. Im zweiten Durchgang die Leipzigerin besser, mit etwas mehr Zielstrebigkeit, aber ohne die allerletzte Konsequenz vor dem Bremer Tor. Darüber hinaus schwächten sie sich nach gut 70 Minuten durch eine gelb-rote Karte gegen Luan Jolie selber. In den letzten 20 Minuten passierte nicht mehr allzu viel. Die Bremerinnen fuhren am Ende relativ souverän ihren zweiten Saisonsieg ein.
4: Und am Wochenende fährt Leipzig schon wieder in den Norden, dieses Mal zum Hamburger SV. In der Fußball-Bundesliga der Männer hat der FC Schalke 04 seine Rückkehr nicht mit Punkten krönen können. Im Gegenteil, in Augsburg verlor man mit 0:3. Erzrivale Borussia Dortmund hatte seine Aufgabe ja gelöst am Wochenende, 2:0 gegen den Hamburger SV gewonnen, aber dieser Dreier wurde teuer bezahlt. Der Neuzugang Giannis Konstantelias erlitt bei diesem Sieg einen Kreuzbandriss im linken Knie und wird mindestens ein halbes Jahr ausfallen. Wir kommen zum Tennis. Da gab es heute vor nicht allzu langer Zeit, vielleicht vor anderthalb Stunden, eine riesengroße Sensation. Wer hat das noch auf dem Zettel, wann Novak Djokovic das letzte Mal in der ersten Runde bei einem Grand-Slam-Turnier rausgeflogen ist? Tom Brockmeier.
11: Die letzten 78 Erstrundenmatches bei Grand-Slam-Turnieren entschied Novak Djokovic für sich. Das letzte Aus des Serben in der ersten Runde eines Majors gab es vor mehr als 20 Jahren. Diese Statistiken müssen jetzt neu geschrieben werden. Dank einer 5-Satz-Niederlage gegen den bravourös kämpfenden Argentinier Mariano Navone, Nummer 95 der Tenniswelt. Rund 4,5 Stunden standen beide im riesigen Ash Stadium auf dem Platz. Djokovic offenbarte dabei immer wieder körperliche Probleme, übergab sich einmal, wurde am Rücken behandelt, nutzte mehrfach ein Inhalationsspray, mutmaßlich wegen Atemproblemen, und konnte vor allem im 5. Satz dann seinem Gegner körperlich nichts mehr entgegensetzen. Total überraschendes Erstrundenaus in New York also für den Rekord-Grand-Slam-Champion Djokovic, dessen Traum von Grand-Slam-Titel Nummer 25 sich wohl nicht mehr zu erfüllen scheint.
4: In Gummersbach ist der SC Magdeburg gestern Abend erfolgreich in die Handballsaison gestartet. Außerdem wurden da auch die zweite Runde des DHB-Pokals ausgelost. 4 mitteldeutsche Teams sind noch dabei. Der SC Magdeburg hat ein Heimspiel bekommen gegen Wetzlar. Eisenach muss zu Zweitligist Emstetten. Dessau-Roßlau empfängt den VfL Gummersbach und der HC Elbflorenz den Handballclub Hamburg. Gespielt wird vom 22. bis 24. September.
0: 7.45 Uhr ist es damit. Unser Top-Thema heute Morgen. Es gibt seit heute eine bundesweite Petition gegen steigende Mieten und der Deutsche Mieterbund unterstützt die auch. Die Begründung: jeder dritte Mieterhaushalt in Deutschland sei mit den Wohnkosten überlastet. Insgesamt 7 Millionen Haushalte müssten fast ein Drittel ihres Einkommens fürs Wohnen ausgeben. Weitere Meldungen mit Rio Takeda.
12: Der Ausbau von Ladestationen für E-Lastwagen kommt nach Einschätzung des Verbands der Automobilindustrie zu langsam voran. Wie der Verband mitteilte, gab es im Juli in Deutschland 88 Standorte mit insgesamt 355 Ladepunkten für schwere Nutzfahrzeuge. Bis 2030 sollen es nach den Plänen eines Expertengremiums 4.200 öffentliche Ladepunkte sein. Beim dritten Christopher Street Day in Altenburg sind gestern rund 400 Menschen dabei gewesen. Nach Angaben der Veranstalter gab es keine größeren Zwischenfälle. Die Demonstranten wollten mit dem rund dreistündigen Umzug durch das Altenburger Stadtzentrum ein Zeichen für Vielfalt, Zusammenhalt und ein selbstbestimmtes Leben setzen. Die Brockenbahn fährt ab heute für 3 Wochen nicht bis zum Brocken. Grund sind laut Harzer Schmalspurbahnen GmbH Gleisbauarbeiten zwischen Schierke und dem Gipfel. Auf rund 1,1 Kilometern werden die Gleise erneuert. Einen Schienenersatzverkehr gibt es nicht. Das Wetter: heute Durchzug eines Regengebietes, danach länger freundlich, zum Abend Schauer und Gewitter, 22 bis 26 Grad. Morgen zeitweise Sonne, vereinzelt Schauer, 20 bis 24 Grad. MDR, aktuell Verkehrsdienst, A2 Richtung Hannover zwischen Bornstedt und Allerengersleben, 4 Kilometer stockend wegen Bauarbeiten plus 15 Minuten. Vorsicht auf der A9 Richtung München zwischen Eisenberg und Bad Klosterlausnitz, eine ungesicherte Unfallstelle auf der linken Fahrspur. A9 Richtung München zwischen Markt Schorgast und Dreieck-Bayreuth-Kulmbach, 4 Kilometer Stau wegen Bauarbeiten, 15 Minuten länger. Vorsicht, A13 Richtung Dresden zwischen Ruhland und Ortrand, eine Dieselspur auf der Fahrbahn. A17 Richtung Dresden zwischen Grenzübergang Breitenau-Schönwald und Bad Gottleuba, Weber, 3 Kilometer Stau plus 15 Minuten. A72 Richtung Hof zwischen Kreuz Chemnitz und Chemnitz-Rottluff, 2 Kilometer Stau an einer Baustelle plus 10 Minuten. Und im Unstrut-Heinrich-Kreis und Landkreis Sömmerda, Vorsicht, zwischen Ballhausen und Schwerstedt liegt ein Bus im Graben. Geblitzt wird auf der A2 Richtung Berlin zwischen Allerengersleben und Alsleben und auf der A9 Richtung Berlin zwischen Halle und Bitterfeld-Wolfen. Soweit der MDR. Aktuell Verkehrsdienst, die Zeit 7.48 Uhr.
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0: Nächsten Sonntag ist die Landtagswahl in Sachsen-Anhalt und die Spitzenkandidaten haben sich für uns einer besonderen Herausforderung gestellt. Sie haben quasi ein Praktikum absolviert. Den Auftakt macht heute Sven Schulze, Ministerpräsident. Die Zukunft des Gesundheitswesens, speziell die Versorgung im ländlichen Raum, ist ja ein Riesenthema in Sachsen-Anhalt. Und deshalb war Schulze Praktikant im einzigen Krankenhaus des Salzlandkreises. Susan Blum und Julia Kastein berichten.
13: Darf ich Sie abkassieren? Ich bin heute immer Ihr Kassenwart.
14: Sven Schulze, die weißen Hemdsärmel hochgekrempelt, sitzt an der Kantinenkasse zwischen Rührei und Hackbällchen.
13: Oh, es geht die Kasse auf.
14: Statt mit Millionen hantiert der Ministerpräsident heute mit Kleingeld.
13: Einmal für Sie, ja, und einen guten Hunger wünsche ich Ihnen.
14: Der CDU-Spitzenkandidat ist heute Praktikant im Karl-von-Basedow-Klinikum in Merseburg. Das einzige Krankenhaus im Saale-Kreis mit seinen knapp 200.000 Einwohnern. Der Klinikalltag, mehr Patienten, Krankenhausreform, ein riesiger Investitionsstau. Lutz Heimann ist der Geschäftsführer.
15: Wir sind die Experten. Das vermisse ich immer so ein bisschen, dass man uns auch nach Lösungen fragt, weil wir tagtäglich mit den Menschen hier vor Ort die Probleme versuchen zu bewältigen, die uns durchaus manchmal politisch vorgegeben werden.
14: Umso größer Heimanns Erwartungen an den Ministerpräsidenten. Der kommt mit der Limousine.
15: Schulze, recht herzlich willkommen bei unserem Klinikum.
13: Ja, ich freue mich, hier zu sein heute.
14: Dann geht es in einen der wichtigsten Bereiche des Krankenhauses, ins Notfallzentrum. Eine ältere Dame wurde gerade eingeliefert. Schulze übernimmt gleich das Patientengespräch.
13: Oh, zu warm heute, oder?
16: Ja, ich hatte nur nichts gegessen.
14: Und hilft beim Blutdruckmessen.
13: Sagen Sie mir mal ganz kurz, wie ich es mache.
17: Den Arm hier hinhalten.
13: Nicht zu fest, glaube ich, oder?
17: Genau, nicht zu fest.
14: Sachsen-Anhalt hat bundesweit die älteste Bevölkerung und in immer weniger Kliniken müssen immer mehr Menschen versorgt werden. Das Notfallzentrum in Merseburg wurde für 16.000 Patienten im Jahr konzipiert. Tatsächlich sind es 50.000. Chefarzt Stefan Arlt führt seinen Praktikanten Schulze in den neonbeleuchteten Flur, in dem sich Betten und Überwachungsmonitore reihen.
18: Hier sieht man eben, dass wir auch auf dem Flur 1, 2, 3 Bettliegeplätze haben, die also auch regelmäßig benutzt werden, weil die einzelnen Patientenzimmer und Kapazitäten nicht ausreichen. Okay. Haben Sie Ideen, wie man das verbessern kann?
13: Also Fakt ist, wir haben ja bei uns in Sachsen-Anhalt ein Krankenhauskonzept. Wir werden schauen genau mit den Landkreisen zusammen, wo ist vielleicht eine größere Notaufnahme. Aber es ist ja nicht nur das, wir müssen auch das Personal dafür haben.
18: Das ist richtig, wobei ich eben denke, dass das auch so ein gewisser Teufelskreis ist. Weil das Personal kommt eben nicht her, wenn Sie wissen, dass hier chronisch die Flure überfüllt sind, dass die Pflegekräfte dekompensieren. Genau.
14: Dann zeigt der Chefarzt dem Praktikanten zwei große Monitore. Das neue Kommunikationssystem zwischen Leitstelle, Rettungssanitätern und Krankenhaus.
18: Jetzt kommt gerade ein Alarmbeamer. So, dann hören also alle. Ah, okay. Ist jemand im Anmarsch?
14: Hier funktioniert es also schon digital. Aber kaum ist der Patient angekommen, wird es wieder analog. In der Annahme müssen Personendaten und Vorerkrankungen händisch eingetragen werden, sagt Stationsleiterin Christine Wenzel.
19: Manchmal gibt es die Warteschlange bis raus. Dann ist es schwierig, einfach weil so ein Aufwand so 3 bis 5 Minuten dauert.
14: Die elektronische Gesundheitskarte könnte das eigentlich erleichtern, aber in der Realität funktioniert das häufig noch nicht, erfährt Schulze.
13: Also das bin ich Ihnen dankbar, dass Sie mir das mal so erläutert haben, weil das war mir ehrlich gesagt gar nicht bewusst.
14: Zurück in der Mitarbeiterkantine.
13: Mahlzeit.
14: Sven Schulze braucht jetzt auch erst mal was zu essen.
13: Und ich nehme einmal die Nudeln.
14: Die Mittagspause ist auch die Zeit für eine Bilanz.
13: Das Gefühl ist, dass die Kolleginnen und Kollegen extrem motiviert sind. Zweite aber, das wurde auch gesagt, sie brauchen eine vernünftige Ausrüstung, Ausstattung, dass die Motivation auch hoch bleibt.
14: Dann geht's schon wieder zurück zur Limousine.
13: Vielen Dank. Danke Ihnen und danke für Ihre Arbeit.
14: Für die Klinikleitung hat sich der Praktikantenbesuch an diesem Vormittag gelohnt, findet Geschäftsführer Heimann.
8: Ich bin fest davon überzeugt, dass er gerade den Investitionsstau und gerade auch die administrativen Probleme auch für sich mitgenommen hat als Schwerpunkt.
20: Und wir hoffen natürlich, dass das ein oder andere hängen bleibt.
14: Ergänzt der ärztliche Direktor Alexander Schütte, bevor er wieder zurück zu seinen Patienten eilt.
0: Sven Schulze als Politiker im Praktikum, Blutdruck messend und sich den kritischen Fragen der Mitarbeitenden stellend. Das können Sie auch sehen, heute zwischen 12 und 14 Uhr im ARD-Mittagsmagazin. Morgen ist dann die linke Spitzenkandidatin Eva von Angern im Praktikum in einem Pflegeheim. 7.53 Uhr haben wir es jetzt. Der Drohnenangriff auf den Leipziger Flughafen Anfang August hat alle Alarmglocken schrillen lassen. Denn dass mehrere Drohnen, mindestens eine davon mit Sprengstoff, einfach in einen so sensiblen Bereich unserer Infrastruktur hinein- und angreifen können, das hat es vorher so noch nicht gegeben. Auch wenn bisher keine Beweise bekannt sind, die eine eindeutige Herkunft der Drohnen untermauern, liegt es doch sehr nahe, dass auch diese Teil der hybriden russischen Kriegsführung gegen uns sind. Und immer mehr Sicherheitsexperten fordern, dass sich nicht nur die Bundesregierung, sondern die NATO damit befasst. Das geschieht auch wahrscheinlich ab heute Abend, wenn sich die EU-Verteidigungsminister in Irland treffen. Und darüber konnte ich vorhin sprechen mit dem verteidigungspolitischen Sprecher der SPD im Bundestag, Falko Drossmann. Er ist auch Oberstleutnant der Bundesluftwaffe. Guten Morgen.
1: Schönen guten Morgen nach Leipzig.
0: Herr Drossmann, Arndt Freitag von Loringhofen, das ist der ehemalige Vizepräsident des BND, sagt in der Süddeutschen Zeitung, alles spricht dafür, Artikel 4 des NATO-Vertrags zu aktivieren. Das sei eigentlich zwingend. Was würde das denn bedeuten und wie stehen Sie dazu?
1: Also ich halte das für eine kluge Idee. Was bedeutet das eigentlich? Artikel 4 bedeutet, dass alle 32 NATO-Staaten gemeinsame Informationsauswertung, gemeinsames politisches Vorgehen auf allen Wegen gemeinsam miteinander besprechen. Und das wird dann in Kraft gesetzt, wenn ein Mitgliedstaat sagt, wir fühlen uns in unserer territorialen Integrität, in unserer militärischen Sicherheit gefährdet. Und dann geht es einen Prozess und der ist vor allen Dingen Informationsaustausch, Gefährdungsabgleich und Auswägen von Möglichkeiten natürlich auch. Aber er ist wiederum nicht, das wird auch häufig falsch gesagt, irgendeine Vorstufe zu Artikel 5, also der Beistandsverpflichtung.
0: Ja. Und warum ist gerade jetzt eine rote Linie überschritten?
1: Naja, also aus meiner Sicht ist die rote Linie schon längere Zeit überschritten. Aber was wir in Leipzig gesehen haben, ist, dass da zwei Drohnen standen. Und es ist wirklich davon auszugehen, selbst als Laie muss man das einsehen, dass da irgendeine staatliche Struktur dahinter steckt. Dafür waren die Dinger technisch zu hochwertig. Die drei Sprengstoffe, die da gefunden worden sind, also Nitropenta, Semtex und Hexogen, die baue ich nicht in meiner Datscha zusammen. Und da ist also eine staatliche Struktur dahinter und es ist ganz wichtig, dass wir das klären. Ich habe keine Lust, dass mir in Hamburg eine Drohne mit Sprengstoff auf den Kopf fällt und ich glaube, die Leute in Leipzig auch nicht. Und deshalb ist es ganz wichtig, dass da jetzt entschieden gehandelt wird.
0: Aber wir haben ja trotzdem noch keine Beweise gesehen, dass es wirklich die Russen waren. Auch wenn der Kanzler sich so ein bisschen nebulös gestern im ARD-Sommerinterview geäußert hätte, sagte, Aufklärung fast abgeschlossen oder so, was wissen Sie?
1: Mir ist vollkommen egal, wer mir eine Drohne mit Sprengstoff auf den Kopf wirft. Es kann nicht sein, dass ich in Deutschland bin, im NATO-Gebiet zu Hause bin und mir eine bewaffnete Drohne irgendwie über den Kopf hinwegfliegt. Das geht nicht und das muss geklärt werden. Wenn es Russland ist, wo vieles darauf hinweist, also aufgrund der technischen Situation dieser Waffen, dann ist es Russland. Aber zuerst mal geht es darum, uns zu schützen.
0: Reden wir nochmal über diesen Artikel 4. Was genau wäre der Effekt außer Informationsaustausch? Das kann man ja auch so haben, man kann sich ja gegenseitig anrufen oder wie jetzt in Irland kann man sich treffen. Also ist das dann doch am Ende nur Symbolik?
1: Nee, es ist auch ein wichtiges Zeichen. Also wenn du dich mit uns anlegst, wenn du dich mit einem von uns anlegst, dann legst du dich mit allem an, mit allen 32 Staaten der NATO. Das ist auch ein wichtiges Zeichen, wichtiges politisches Zeichen. Es ist formalisiert. Natürlich ist es so, dass die NATO-Staaten miteinander reden, dass ein hoher Informationsaustausch stattfindet, aber diesmal sind dann alle betroffen.
0: Jetzt stelle ich mir vor, Wladimir Putin sitzt da im Kreml, der guckt sich das an, die EU-Verteidigungsminister treffen sich in Irland, der dreht Däumchen und denkt sich, ja und?
1: Ja, also offensichtlich macht das ja die ganze Zeit egal, was die Weltgemeinschaft zu ihm sagt. Also das muss man auch mal sagen. Aber die Frage ist ja, welche Konsequenzen können da auch besprochen werden? Es geht natürlich um militärische Konsequenzen. Welche Übungen werden durchgeführt? Wie finden diese Übungen statt? Müssen wir wirklich alle Übungsdetails vorher an die ganze Welt bekannt geben? Wie gehen wir auf kulturpolitischen Wege um? Sie sagten eben hybride Bedrohungen. Was sind diese hybriden Bedrohungen? Ist es wirklich nötig, dass wir in fast allen europäischen Großstädten, auch in allen NATO-Großstädten, russische Häuser haben, die von einer russischen Föderalagentur betrieben werden, die auf ihrer Website schreiben, was sie für Veranstaltungen durchführen da drin? Wir wissen nicht, wer eigentlich im russischen Haus in Berlin wohnt. Wir wissen nicht, wer da sein Unwesen treibt, weil es halt dem Außenministerium untersteht. Das sind Dinge, die können wir klären. Was ist mit der russischen Schattenflotte los? Also warum wissen wir nicht, welche Schiffe durch unser ausschließliches Hoheitsgebiet fahren, weil die ihre Transponder ausschalten, weil sie nicht versichert sind zum Beispiel? Müssen wir das mit uns machen lassen? Und das sind Dinge, die müssen abgesprochen werden, weil es viel mehr als Militär betrifft. Es betrifft auch kulturelle, es betrifft auch wirtschaftliche Dinge.
0: Und warum fährt, wenn das so ein wichtiges Treffen jetzt auch heute ist, Boris Pistorius nicht persönlich hin, sondern schickt quasi wie immer nur seinen Staatssekretär? Hat er das vielleicht noch nicht so richtig verstanden?
1: Ja, nur sein Staatssekretär ist was anderes. Aber wenn Sie, dieser Prozess, dieses Treffen da in Irland, das ist wichtig, da wird gesprochen, aber es setzt auch einen Mechanismus in Gang. Aber Boris Pistorius hat wirklich genug zu tun. Das kann ich Ihnen versichern.
0: Falko Drossmann war das, der verteidigungspolitische Sprecher der SPD im Bundestag, mit seiner Meinung über die möglichen Schritte und was da verhandelt werden muss in Irland am heutigen Abend. Wir sind erstmal jetzt noch am heutigen Tag. Jörg Schröder im Wetterstudio. Jörg, wie ist denn die Lage? Scheint irgendwo die Sonne?
2: Ja, das schon, denn wir befinden uns in Sachsen-Anhalt zum Teil schon hinter diesem Regengebiet und etwa so vom Nordharz bis in die Altmark hinein haben wir zum Teil schon mit richtig viel Sonnenschein zu tun. Ansonsten sieht es eher grau aus und der Kern des Schwerpunktes des Regengebiets aktuell etwa so vom Süden Thüringens bis in den Osten von Sachsen. Das Regengebiet schiebt sich langsam Richtung Polen raus und dann wird es insgesamt recht freundlich. Da erleben wir eine recht angenehme Phase. Da ist Sonnenschein dabei, ein paar hübsche Quellwolken. Es bleibt auch überwiegend trocken. Allerdings dann zum Nachmittag, zum Abend hin, ziehen neue Schauen Gewitter herein. Die Temperaturen gehen auf bis 26 Grad.
0: Jörg Schröder soweit. Danke dir.
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0: Und nicht nur mitreden heute Abend, sondern auch miteinander reden. Das war das Ziel gestern Abend. Miteinander reden, auch wenn man völlig gegensätzlicher Meinung ist. Die Aktion heißt Deutschland spricht, läuft schon seit 9 Jahren. Gestern fand das Ganze in Magdeburg statt, in der Kirche. Und darüber reden wir mit der Chefredakteurin des Mitteldeutschen Rundfunks, Christine Bohmann. Die war nämlich gestern mit dabei.
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12: Um 8 Uhr mit Rio Takeda. Der Deutsche Mieterbund unterstützt eine Petition gegen steigende Mieten. Präsidentin Melanie Weber-Moritz sagte dem MDR, jeder dritte Mieterhaushalt in Deutschland sei mit den Wohnkosten überlastet. Insgesamt 7 Millionen Haushalte müssten fast ein Drittel ihres Einkommens fürs Wohnen ausgeben. In Berlin startet ein bundesweites Bündnis heute eine Petition zum Stopp aller Mieterhöhungen für 6 Jahre und für einen Mietendeckel. Wirtschaftsforscher warnen vor einem Mietendeckel. Vermieter hätten dann weniger Geld für Instandsetzung, außerdem werde die Bautätigkeit gedämpft. Bundeskanzler Friedrich Merz befürchtet, dass ausländische Investoren Sachsen-Anhalt meiden, falls dort die AfD an die Macht kommt. Im ARD-Sommerinterview sagte Merz, wenn das so komme, wie es in den Umfragen möglich erscheine, werde das Bundesland erhebliche Probleme bekommen. Er könne sich nicht vorstellen, dass noch internationale Investoren zu einem Spatenstich mit einem AfD-Ministerpräsidenten kämen. In Sachsen-Anhalt wird kommenden Sonntag gewählt. Die USA haben erstmals seit Ende Juli wieder Ziele im Iran angegriffen. Das US-Militär teilte mit, die Angriffe hätten sich gegen Raketenwerfer auf der iranischen Insel Larak in der Straße von Hormuz gerichtet. Man habe verhindern wollen, dass der Iran dort weitere Seeminen deponiere. Der Iran attackierte im Gegenzug US-Stützpunkte in Jordanien und den Vereinigten Arabischen Emiraten. Im berühmten Grand Canyon im Westen der USA hat es eine Sturzflut gegeben. Nach Angaben des Nationalparks gibt es zu 15 Menschen keinen Kontakt mehr. Mehr als 60 Menschen seien nach der Sturzflut am Sonnabend in Sicherheit gebracht worden. Videos von Wanderern zeigen vorbeischießendes Schlammwasser mit Baumstämmen und Trümmern. In Nepal stieg die Zahl der Toten nach der verheerenden Sturzflut inzwischen auf mehr als 900. Mehr als 4.200 Menschen werden den Behörden zufolge in Nepal noch vermisst. In China sind es mehr als 500. In der Fußball-Bundesliga hat Schalke ein bitteres Comeback erlebt. Der Aufsteiger verlor in Augsburg 0:3. Zuvor gewann Freiburg zu Hause gegen Bremen 4:1. Das waren die Nachrichten. Das Wetter mit den Temperaturen von 8 Uhr. Brocken, Nebel 10 Grad, Chemnitz Regen 16, Dresden bedeckt 16, Eisenach leichter Regen 15 Grad, Erfurt leichter Regen 15, Fichtelberg Regen 12, Gera bedeckt 15 Grad, Görlitz wolkig 16, Halle Regen 16, Leipzig leichter Regen 16, Magdeburg leichter Regen 16 und Meiningen bedeckter Himmel 14 Grad. Heute Durchzug eines Regengebietes, danach länger trocken mit Sonne und Wolken, zum Abend Schauer und Gewitter. Höchstwerte 22 bis 26 Grad, starkböiger Südwestwind. Morgen bei wechselnder Bewölkung zeitweise Sonne, am Nachmittag Schauer, Höchstwerte 20 bis 23 Grad, weniger windig als heute. Am Mittwoch weiter unbeständig und spätsommerlich warm. MDR Verkehrsdienst A2 Richtung Hannover zwischen Bornstedt und Allerengersleben 4 Kilometer stockender Verkehr wegen Bauarbeiten plus 15 Minuten. Vorsicht auf der A9 Richtung München zwischen Weißenfels und Naumburg, ungesicherte Unfallstelle, es liegen Fahrzeugteile auf allen Spuren. Die A9 Richtung München ist zwischen Eisenberg und Bad Klosterlausnitz nach einem Unfall gesperrt, zurzeit Stau bis Dreußig, Unvorsicht, in der Gegenrichtung befindet sich eine ungesicherte Unfallstelle. A9 Richtung München zwischen Markt Schorgast und Dreieck-Bayreuth-Kulmbach 4 Kilometer stockender Verkehr wegen Bauarbeiten plus 10 Minuten. A17 Richtung Dresden zwischen Grenzübergang Breitenau-Schönwald und Bad Gottleuba 3 Kilometer Stau plus 15 Minuten. A72 Richtung Hof zwischen Kreuz Chemnitz und Chemnitz-Rottluff 2 Kilometer Stau an einer Baustelle, 10 Minuten Verzögerung und im Unstrut-Heinig-Kreis und Landkreis Sörmader Vorsicht. Zwischen Ballhausen und Schwerstedt liegt ein Bus im Graben. Geblitzt wird auf der A2 Richtung Berlin zwischen Allerengersleben und Halsleben und auf der A9 Richtung Berlin zwischen Halle und Bitterfeld-Wolfen. Soweit der MDR-Verkehrsdienst, die Zeit 8.04 Uhr.
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0: Heute ist Montag, der 31. August. Im Studio ist Hanno Gries. Einen schönen guten Morgen wünsche ich. Was tun gegen die rasant steigenden Mieten, vor allem in vielen deutschen Großstädten? Verbreitete Meinung dazu ist ja bei vielen, dass ein Mietpreisdeckel helfen würde, also eine gesetzlich festgelegte Höchstgrenze für Mieten. Dafür macht sich unter anderem die Partei Die Linke stark. Sie hat in der letzten Woche dazu ein Konzept vorgelegt. Und heute wird zudem von einem bundesweiten Bündnis eine Petition auf den Weg gebracht, um einen solchen Mietpreisdeckel zu erzwingen. Wie sinnvoll kann dieses Instrument sein und was sagen die Kritiker? Dazu der Überblick von Uta Georgi.
6: In deutschen Großstädten wie Leipzig oder Berlin sind die Mieten in den letzten 10 Jahren um bis zu 70% gestiegen. Diese Zahl hat der Deutsche Mieterbund ermittelt. Er unterstützt die Petition für einen Mietpreisdeckel. Präsidentin Melanie Weber-Moritz sagt, schon heute sei jeder dritte Mieterhaushalt mit den Wohnkosten überlastet.
7: Das sind insgesamt 7 Millionen Haushalte, in dem Sinne, dass er oder sie mehr als 30% seines Einkommens nur fürs Wohnen ausgeben muss. Wenn man sich jetzt nur die Mieterhaushalte anguckt, dann ist es so, dass 42% zum unteren Einkommensdrittel gehört. Also wirklich im Monat nicht mehr als 1.400 Euro Haushaltseinkommen zur Verfügung hat. Und vor dem Hintergrund muss die Regierung mehr tun, um die Mieten zu deckeln, abzubremsen und dafür zu sorgen, dass die Mieten nicht weiter exorbitant steigen.
6: Schon 2015 wurde in 14 Bundesländern die Mietpreisbremse eingeführt, um explodierende Mieten zu verhindern. Sie gilt auch in Sachsen und Thüringen. Damit darf bei einer Neuvermietung die Miete höchstens 10% über der ortsüblichen Vergleichsmiete liegen. Gebracht habe diese Regelung kaum etwas, sagt Karen Ley, die wohnungspolitische Sprecherin der Linken im Bundestag.
22: Wenn die Mietpreisexplosion nicht endlich gestoppt wird, werden immer mehr Menschen verdrängt.
5: bedrängt. Sie müssen umziehen gegen ihren Willen und lange Wege zur Arbeit in Kauf nehmen. Und das Bild der Städte wird sich weiter verändern. In deutschen Innenstädten können sich zum Teil Normalverdienende keine Wohnung mehr leisten. Und das ist einfach einer sozialen Gesellschaft nicht würdig.
6: Im Gegensatz zur Mietpreisbremse sollen durch einen Mietpreisdeckel die Wohnkosten für eine bestimmte Zeit auf dem aktuellen Stand eingefroren werden. Außerdem gäbe es feste Obergrenzen pro Quadratmeter, je nach Baujahr, Größe und Lage. Würden Mieten darüber 20% und mehr liegen, sollen sie gesenkt werden dürfen. Vor all diesen Instrumenten warnt Konstantin Kolodilin. Er ist beim Deutschen Institut für Wirtschaftsforschung Berlin Experte für Wohnungsmärkte.
9: Zum Beispiel die Bautätigkeit wird gedämpft, die Qualität der Wohnungen wird schlechter über die Zeit und es gibt auch preistreibende Effekte auf die Mieten, die der Regulierung nicht unterliegen. Also zum Beispiel Neubau oder die Wohnungen, die außerhalb von angespannten Wohnungsmärkten sich befinden. Also die steigen schneller, wenn die Mietpreisregulierung eingeführt wird. Diese Effekte kommen zustande, weil die Mieten eine Einnahmequelle sind für Vermieter, für Investoren.
6: Würden diese Einnahmen reduziert, so Kolodilin, hätten Vermieter einfach weniger Geld zur Verfügung, zum Beispiel für Instandsetzung, Verbesserung der Wohnqualität oder gar Neubau.
0: Uta Georgi war das über das Für und Wider eines Mietpreisdeckels. 8:08 haben wir es jetzt. Es wird Zeit, sich zu beraten in Europa, was gegen die ständigen hybriden Angriffe auf europäische Staaten getan werden kann. In Wicklow, in der Nähe der irischen Hauptstadt Dublin, treffen sich heute Abend die EU-Verteidigungsminister. Und das ist dann das erste Treffen nach einem Sommer, in dem die EU an vielen Stellen von Drohnen attackiert wurde. Sabrina Fritz.
22: Die Abwehr von Drohnenangriffen wird eines der wichtigsten Themen beim Treffen der EU-Verteidigungsminister sein. In diesem Sommer wurden zahlreiche EU-Staaten das Ziel von Drohnenangriffen. Für besondere Aufmerksamkeit sorgte eine mit Sprengstoff bestückte Drohne auf dem Leipziger Flughafen, die unschädlich gemacht werden konnte. Die Bundesregierung hat immer noch keinen Verursacher genannt. Für Agnes Strack-Zimmermann, Vorsitzende des Verteidigungsausschusses im EU-Parlament, steckt aber eindeutig Moskau hinter dem Angriff. Putin versucht, unsere Freiheit und unsere Gesellschaft auseinanderzutreiben durch hybride Angriffe, Fluchtauslösung und die Beeinflussung von Wahlen, erklärte sie gegenüber der ARD. Zweites großes Thema ist die Lage in der Ukraine. Das Land braucht dringend Patriot-Abwehrraketen. Diese sind derzeit so gut wie nicht zu haben. Eine mögliche Lösung wäre eine gemeinsame Produktion in Europa. Konkrete Beschlüsse werden bei dem informellen Treffen nicht gefasst. Der deutsche Verteidigungsminister Pistorius wird durch seinen Staatssekretär vertreten.
0: Also noch keine Beschlüsse, aber es wird schon bald etwas kommen. Das ist sicher, wenn man den Worten von Kanzler Friedrich Merz von gestern Abend folgt im ARD-Sommerinterview. Die Bundesregierung spricht sich offenbar oder stimmt sich gerade ab mit anderen NATO-Partnern über ihre gemeinsame Reaktion. Und über all das habe ich gesprochen mit dem verteidigungspolitischen Sprecher der SPD im Bundestag, mit Falko Drossmann. Der ist auch Oberstleutnant der Luftwaffe. Das Gespräch hier in einer halben Stunde. Jetzt der Blick ins ferne Asien. Tag 5 nach der verheerenden Sturzflut im Grenzgebiet zwischen Nepal und Tibet. Gestern hatten in Nepal Retter noch unter Hochdruck versucht, mehr als 100 vermutlich in einem Tunnel eingeschlossene Bauarbeiter zu befreien. Im benachbarten Tibet wurden zwischenzeitlich die Bergungsarbeiten unterbrochen, weil sich durch einen Erdrutsch ein neuer See gebildet hatte. Vor einer Stunde habe ich mit unserem Korrespondenten Markus Spieker gesprochen. In Nepals Hauptstadt Kathmandu haben wir ihn erreicht. Und ich habe ihn zunächst gefragt, wie er die Lage derzeit erlebt.
23: Ja, also ich bin ja, wie gesagt, in Kathmandu, das ist ungefähr 50 Kilometer Luftlinie vom Katastrophengebiet entfernt, wo man im Moment auch eigentlich alle Hotelzimmer braucht, um da die Geretteten unterzubringen. Denen will ich jetzt auch nicht die Unterkünfte wegnehmen, aber habe, glaube ich, einen ganz guten Überblick. Ja, Rettungsarbeiten laufen weiter, Helikopter starten im Minutentakt da von diesem Armeecamp, um Vermisste doch noch zu finden. Auch in den Tunneln wird weiter geguckt, sollen ja 900 Menschen, hat man jetzt gehört, eingeschlossen sein. Braucht man natürlich Spezialisten, um vorzudringen, und man fragt sich natürlich, ob es überhaupt noch möglich ist, die zu retten, denn man sagt ja, das goldene Fenster nach so einer Naturkatastrophe, wo es noch eine realistische Chance aufs Überleben gibt, ohne jetzt Nahrungsmittel, ist so bei 3 Tagen, also deshalb viel Bangen, viel und wenig Hoffnung, und die Vermissten und Totenanzahl steigt ja auch fortwährend.
0: Wie sind denn die Opferzahlen zurzeit offiziell?
23: Ja, gerade haben die nepalesischen Behörden 900 Opfer gemeldet. Und wenn man dazu berücksichtigt, dass von chinesischer Seite ja bisher kaum Opfer gemeldet wurden, was natürlich völlig bizarr ist, wenn man weiß, dass das Hauptunglücksgeschehen ja direkt am Grenzübergang war und natürlich auch China da voll mitgetroffen hat. Chinesen wollen offenbar auch dokumentieren, dass sie die Sache gut im Griff haben, zögern sich da, das wahre Ausmaß der Katastrophe auf ihrer Seite auch anzusprechen. Da wird es in den nächsten Tagen sicher noch mehr Informationen geben. Ich hatte vor 2 Tagen gesprochen mit einem sehr erfahrenen Tourleiter hier, dem Präsident auch dieser Trekking Association, die so Wandertouren veranstaltet, der ist mit dem Helikopter über das Gebiet geflogen und sagte, nach seinem Eindruck, wo er gesehen hat, dass also ganz viele Dörfer, kleine Städte dem Erdboden gleichgemacht waren, könnten die Opferzahlen noch bis, sagte er, sogar auf 5000 ansteigen. Das hoffen wir natürlich nicht.
0: Wie zuverlässig sind denn eigentlich diese Zahlen von den Vermissten? Also sind das Hochrechnungen oder weiß man tatsächlich genau, wer in der Region war und wer dort wohnt und wer nicht?
23: Nein, das ist wahrscheinlich tatsächlich so, dass man es nicht genau weiß. Es gibt ja jetzt hier nicht jedes Jahr eine Volkszählung. Viele der Leute, die da wohnen, sind auch in den letzten Jahren erst hingezogen. Ich habe mit ganz tragischen Fällen gestern gesprochen, die vor 11 Jahren schon durch das Erdbeben alles verloren hatte, dann jetzt in diese Flussnähe gezogen sind und dann wieder vor dem Nichts stehen. Und die sind natürlich alle noch nicht dokumentiert. Und insofern ist da viel Mutmaßung dabei, wie viele Menschen da überhaupt gelebt haben. Grundsätzlich muss man sagen, wer schicksalshaft im Umkreis dieser Flutwelle war am Mittwoch, der hat mit an sicherheitsgrenzender Wahrscheinlichkeit nicht überlebt. Also ich habe mir das da gestern angeguckt, 40 Kilometer noch vom Hauptunglücksgeschehen aus, wie da die Strommasten wie Grashalme da weggeknickt waren, wie die Brücken einfach weggeschwemmt wurden. Also da kann eigentlich jeder, der im Flussbereich war, nicht überlebt haben. Jetzt geht es aber darum, die zu finden, die sich rechtzeitig noch haben retten können oder die einfach abgeschnitten sind und dass die wenigstens Ernährung kriegen die nächsten Tage.
0: Und man hört immer davon, dass sich neue Flut oder neue Staudämme bilden, auf natürliche Art und Weise sozusagen. Wie groß ist das Risiko neuer Flutwellen?
23: Ja, das Risiko ist natürlich immer da, dass es da weitere Überschwemmungen gibt, dass dann Wasser über diese Begrenzung dieser künstlich entstandenen Seen hinübertritt und es dann ein neues Hochwasser gibt. Aber das ist einfach überhaupt nicht zu vergleichen mit dem, was da Mittwoch passiert ist. Das war ja eine tsunamihafte Sturzwelle, ausgelöst von diesem gigantischen Eisblock. Und mit einem unbeschreiblichen Druck muss das Wasser dann einfach den Fluss hinuntergekommen sein. Also einfach ein Unglück von Jahrhundertausmaß. Und nach menschlichem Ermessen wird sich das jetzt so schnell nicht wieder ereignen.
0: 5 Tage nach der verheerenden Sturzflut in Himalaya waren das Informationen von unserem Korrespondenten aus Kathmandu, Markus Spieker. 8.14 Uhr haben wir es jetzt. Unsere Top-Meldung heute Morgen. Es gibt seit heute eine bundesweite Petition gegen steigende Mieten und der Deutsche Mieterbund unterstützt die auch. Begründung: Jeder dritte Mieterhaushalt in Deutschland sei mit den Wohnkosten überlastet. Insgesamt 7 Millionen Haushalte müssten fast ein Drittel ihres Einkommens fürs Wohnen ausgeben. Was heute noch wichtig wird, kommt jetzt von Rio Takeda.
12: Der Deutsche Wetterdienst stellt heute seine Bilanz zum Sommerwetter in diesem Jahr vor. Den Daten zufolge gehört der Sommer 2026 in Deutschland zu den wärmsten seit Beginn der flächendeckenden Messungen. Bei VW geht heute die Serie von Betriebsversammlungen zu Ende. Im Werk in Hannover treffen sich Vorstand und Belegschaft. Die Konzernleitung will durch einen Sparkurs die Kosten senken und die Wettbewerbsfähigkeit verbessern. Bundesaußenminister Johann Wadephul reist heute nach Tunesien. In der Hauptstadt Tunis will der CDU-Politiker unter anderem seinen Kollegen Mohamed Nafti treffen. Geplant sind auch Gespräche mit Wirtschaftsvertretern. Noch am Nachmittag will Wadephul nach Algerien weiterreisen. Das Wetter: heute Durchzug eines Regengebietes, danach länger freundlich, zum Abend Schauer und Gewitter, 22 bis 26 Grad. Morgen zeitweise Sonne, vereinzelt Schauer, 20 bis 24 Grad. MDR aktuell Verkehrsdienst: Vorsicht auf der A4 Richtung Frankfurt zwischen Gotha und Gotha Boxberg, ungesicherte Unfallstelle. A2 Richtung Hannover zwischen Bornstedt und Allerengersleben 4 Kilometer stockend wegen Bauarbeiten plus 15 Minuten. Vorsicht A9 Richtung München zwischen Weißenfels und Naumburg, ungesicherte Unfallstelle. Die A9 Richtung München ist zwischen Eisenberg und Bad Klosterlausnitz nach Unfall gesperrt. Stau bis 30 und Vorsicht in der Gegenrichtung, befindet sich ebenfalls eine ungesicherte Unfallstelle. A9 Richtung München zwischen Marktschorgast Dreieck Bayreuth-Kulmbach, 4 Kilometer stockender Verkehr wegen Bauarbeiten A17 Richtung Dresden zwischen Grenzübergang Breitenau-Schönwald und Bad Gottleuba, 3 Kilometer Stau plus 15 Minuten. A72 Richtung Leipzig zwischen Zwickau-West und Zwickau-Ost, stockender Verkehr nach Unfall im Baustellenbereich und im Unstrut-Hainich-Kreis und Landkreis Sömmerda. Vorsicht zwischen Ballhausen und Schwerstedt, ein Bus liegt hier im Graben. Geblitzt wird auf der A2 Richtung Berlin zwischen Allerengersleben und Alsleben und auf der A9 Richtung Berlin zwischen Halle und Bitterfeld-Wolfen. Soweit der MDR Aktuell Verkehrsdienst, die Zeit 8.16 Uhr.
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0: Ob in der eigenen Familie oder unter Freunden. Viele haben die Erfahrung gemacht, dass man schon vor Jahren das Gespräch miteinander eingestellt hat. Zum Beispiel wegen der Corona-Pandemie oder wegen der Folgen der großen Flüchtlingsbewegung. Wir mauern uns ein, vermeiden die Diskussion über heikle Themen, weil es zu anstrengend geworden ist, weil es oft auch keinen Grundkonsens mehr gibt. Aber um wieder ins Gespräch zu kommen mit Menschen, die völlig anderer Meinung sind, gibt es seit 9 Jahren die Aktion Deutschland spricht. Einer der Kooperationspartner, neben vielen anderen Medienhäusern, vor allem Zeitungsredaktionen, ist auch der MDR. Und gestern Abend war der Abschluss des jetzigen Projekts in der Johanneskirche Magdeburg mit ca. 150 Gästen und Teilnehmenden. Mit dabei auf dem Podium war auch unsere MDR-Chefredakteurin Christine Bohmann. Hallo nach Magdeburg.
4: Hallo.
0: Christine, wir sind ja Medienmenschen. Wir kommunizieren normalerweise gar nicht so Auge in Auge, so analog. Was war das Besondere an diesem Format?
4: Ja, du hast es ja eingangs schon gesagt, Deutschland spricht ist ja kein kurzfristiges Beteiligungsformat, sondern tatsächlich langfristig angelegt. Und das Besondere daran ist, dass die Menschen, die im Vorfeld in die Johanneskirche gekommen sind, vorher einen Fragebogen ausfüllen konnten, in dem sie ihre Position zu diversen Themen angegeben haben. Und die wurden dann mit einer Software gematcht und anschließend hat sich darüber ein Gesprächspartner gefunden, mit dem sie dann tatsächlich diskutieren konnten. Und das Besondere daran war, dass der Gesprächspartner andere Sichtweisen hatte und dann miteinander ins Gespräch zu kommen, war natürlich nochmal eine Besonderheit, die einfach nochmal ganz, ganz viel wertvollen Dialog geliefert hat.
0: Wie liefen denn dann diese direkten Gespräche? Also ich will darauf hinaus, wie harmonisch war es dann am Ende oder wie viel Konfrontation hat sich möglicherweise dann doch noch gebildet?
4: Also erstmal muss man sich das genauso vorstellen. Es waren mehr als 100 Menschen hier in diesem Saal, die miteinander gesprochen haben, dann in Einzelgesprächen. Und zum Teil war das eine sehr zugewandte Atmosphäre, weil viele Teilnehmerinnen und Teilnehmer im Vorfeld auch wirklich gesagt haben, sie wollen vor allen Dingen die Haltung der Person verstehen und was sie bewegt, diese Positionen einzunehmen. Da war ganz viel Gemurmel in der Kirche und tatsächlich sind viele Menschen so vertieft gewesen, dass die Stunde, die sie dann am Ende hatten, für viele blitzschnell vorbeiging.
0: Gab es Grund, am Ende beeindruckt zu sein?
4: Beeindruckt hat mich dieses Forschende, was viele Menschen hier tatsächlich gezeigt haben. Also es war ja vielen von Anfang an klar, dass es nicht darum ging, hier mit einem Konsens rauszugehen. Im Gegenteil, viele Teilnehmer haben im Vorfeld gesagt, sie wollen die Personen kennenlernen, wollen ihren eigenen Raum erweitern und vor allen Dingen viel erfahren. Und was in dem persönlichen Gespräch doch durchaus durchschien, war, dass es gar nicht so sehr die unterschiedlichen Positionen waren, sondern eher die unterschiedlichen Perspektiven. Also welchen Hintergrund hatten die Menschen? Woher kamen sie? Wie sind sie groß geworden? Und dass dann doch einige dabei waren, die gesagt haben, wir sind gar nicht so weit weg voneinander, aber wir kommen einfach von sehr, sehr unterschiedlichen Hintergründen.
0: Ja. Und hat die anstehende Landtagswahl die Gespräche beeinflusst irgendwie?
4: Das war insofern spannend, weil hier an dem Format viele Menschen aus der ganzen Bundesrepublik teilgenommen haben. Ich hatte einen Gesprächspartner beispielsweise aus Niedersachsen, der genau deswegen auch an dem Format teilnehmen wollte. Er sagte, es ist so viel in den Medien über Sachsen-Anhalt, über die Wahl und er wollte gern hierher kommen und mit Personen sprechen, die möglicherweise ihm noch mal stärker vor Augen führen könnten, was das Land hier tatsächlich auch beschäftigt. Und insofern war die Landtagswahl in knapp einer Woche tatsächlich auch latent im Raum.
0: Wie werden wir als MDR weiter vorgehen? Werden wir weiter solche Veranstaltungen machen oder uns daran beteiligen?
4: Das war ja tatsächlich das erste Mal, dass sich der MDR an Deutschland spricht beteiligt hat und mit Blick auf die Ziele, die auch wir als Haus haben, nämlich Meinungsbildung, Pluralität und vor allen Dingen auch das Verständigen untereinander, natürlich auch in unseren Formaten abzubilden, war das natürlich eine sehr schöne Ergänzung zu Formaten, wie wir sie ja selber mit mitreden oder dein Thema, deine Meinung ja selbst auch in unseren Formaten zeigen. Und insofern kann man gut sagen, dass das ein sehr erfolgreicher erster Auftakt war.
0: Über den gestrigen Abschluss der Deutschland-Spricht-Aktion konnte ich reden mit unserer MDR-Chefredakteurin. Christine Bohmann. Dieses Gespräch habe ich vor der Sendung aufgezeichnet. 8.21 Uhr ist es jetzt.
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0: Heute mit einer Frage zum Thema Kfz-Versicherung. Verena K. aus Meißen ist mit einem Familienauto unterwegs, das auf ihren Mann zugelassen ist und das schon seit 26 Jahren. Würde sie jetzt ein neues Auto auf sich selbst zulassen, würde sie aber mit dem höchsten Risiko eingestuft werden, quasi wie eine Fahranfängerin, sagt Verena K. Und deshalb will sie wissen.
11: Müsste da nicht ein Umdenken erfolgen? Müsste bei der Kalkulation der Kfz-Versicherung nicht auch die tatsächliche Fahrpraxis eine wesentlich höhere Rolle spielen?
0: Das hat Sophia Spiropoulos mal recherchiert.
15: Als erstes geht die Frage unserer Hörerin an die Versicherungen selbst. Und aus deren Perspektive sind Fahrpraxis und Schadenfreiheit eben einfach nicht dasselbe, sagt Anja Käfer-Rohrbach, stellvertretende Hauptgeschäftsführerin beim Gesamtverband der Versicherer.
16: Diese Schadenfreiheitsklasse bildet eben halt den Schadenverlauf von dem Versicherungsvertrag ab. Und dementsprechend ist der immer ziemlich eindeutig.
15: Diese eindeutigen Informationen beziehen sich aber nur auf den Versicherungsnehmer. Die Unfallhistorie von möglicherweise eingetragenen Zweitfahrern bleibt dagegen für die Versicherung im Dunkeln, führt Florian Wagner aus, Sprecher beim ADAC Sachsen.
24: Wer 20 Jahre unfallfrei fährt, sagt, naja, ich habe es ja bewiesen in dem Sinne. Die Frage ist natürlich nur, wie kann man es belegen? Ist dann diese Person woanders angemeldet, woanders versichert? Dort vielleicht hat sie dort Schäden verursacht. Das ist natürlich super schwer für die Versicherer sozusagen nachzuvollziehen. Und deswegen wird es da wohl auch in nächster Zeit kein großes Abrücken geben.
15: Allerdings ist auch gar nicht unbedingt gesagt, dass jemand mit viel Übung hinterm Steuer in der niedrigsten Schadenfreiheitsklasse einsteigt, sagt Anja Käfer-Rohrbach vom Versichererverband.
16: Da lohnt es sich eben bei den unterschiedlichen Versicherungen, beispielsweise auch Angebote einzuholen bzw. zu sprechen, wie beispielsweise die Fahrpraxis in irgendeiner Form auch angerechnet werden kann. Also da gibt es unterschiedlichste Möglichkeiten, da muss man einfach die Versicherung vergleichen, weil das handhaben nicht alle gleich.
15: Paul Huber von der Verbraucherzentrale Sachsen stimmt unserer Hörerin zwar zu. Aus gesellschaftlicher Sicht sei es durchaus ungerecht, dass geübte Fahrerinnen und Fahrer oft mit einer niedrigen Schadenfreiheitsklasse einsteigen. Aber auch er bestätigt, die Unterschiede seien groß, die Angebote sehr individuell. Die Verbraucherzentrale könne helfen, die günstigste Lösung zu finden. Und?
25: Was mir jetzt noch ad hoc einfallen würde, wäre natürlich so eine Möglichkeit wie ein Telematiktarif. Also Fahrer, die häufig länger den Führerschein haben, fahren vorausschauender, bremsen vielleicht nicht so stark, halten sich an Geschwindigkeitsbeschränkungen.
15: Genau das wird beim Telematiktarif über eine kleine Box ausgewertet und der Versicherung mitgeteilt. Als Basis, auf der dann das individuelle Risiko berechnet wird. Läge darin nicht eine einfache Möglichkeit, um nachzuweisen, dass man umsichtig genug fährt für eine höhere Schadenfreiheitsklasse? Dazu sagt Verbraucherschützer Huber.
25: Ja, natürlich wäre das wünschenswert, wenn das Versicherer anbieten können, dass man beispielsweise ein Jahr so eine Box drin hat.
15: Ob das was nützt, würde aber auch davon abhängen, wie viel man bei der Versicherung dadurch wirklich sparen könnte. Und das sei schwierig zu bewerten, so Huber. In der Werbung einiger Anbieter sei die Rede von bis zu 30% Rabatt. Realistisch sind laut Verbraucherzentrale eher 15.
0: Sophia Spiropoulos war das für Hörermachen-Programm an diesem Montag.
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0: Früher hat man in der Öffentlichkeit ja nicht über die sogenannten Frauenprobleme gesprochen, über Wechseljahre zum Beispiel. Das waren alles Tabuthemen. Seit einigen Jahren aber ändert sich das glücklicherweise auch durch den MDR aktuell Podcast Hormongesteuert. Trotzdem kursieren nach wie vor reichlich Mythen um die Menopause. Frauen fühlen sich mit ihren Beschwerden oft nicht ernst genommen und von ihren Ärztinnen nicht gut betreut. Weil das auch die Krankenkasse Barmer offenbar erkannt hat, hat sie jetzt eine Hotline eingerichtet, an die man sich wenden kann. Darüber jetzt Elske Beckmann.
26: Der Bedarf, sorgfältig über das Thema Wechseljahre informiert zu werden, ist groß, erklärt Ursula Marschall. Sie ist leitende Medizinerin beim Barmer Institut für Gesundheitssystemforschung.
27: Wir haben verschiedene Befragungen gemacht, wir haben in unsere Routinedaten reingeguckt und wir sehen, dass gerade bei den Wechseljahren so eine Art Versorgungslücke ist.
26: Das neu eingerichtete Beratungstelefon der Barmer Krankenkasse solle deswegen eine möglichst niedrigschwellige Möglichkeit sein.
27: Einfach mal sich zu erkundigen, ihre Beschwerden einsortieren zu lassen, das ist bewusst keine ärztliche Beratung.
26: Eine Hotline habe die Barmer schon länger, erklärt Dr. Marschall. Jetzt sei ein Team für das Thema Wechseljahre hinzugekommen. Das seien auch Ärztinnen und Ärzte, vor allem aber medizinische Fachangestellte wie Krankenschwestern und Krankenpfleger.
27: So vielfältig wie die Wechseljahresbeschwerden sind, so vielfältig sind auch die Hilfestellungen, die man geben kann. Und das ist nicht nur, was wir als Ärztinnen und Ärzte geben können, sondern da gibt es ganz viele Faktoren. Was kann ich machen, wenn ich schlecht schlafe und Ähnliches?
26: Das Beratungstelefon ist seit kurzer Zeit online. Anrufen darf jede Person, unabhängig von Geschlecht oder Krankenkasse. Wie viele bisher angerufen haben, dazu gäbe es noch keine Zahlen, sagt Ursula Marschall von der Barmer. Auch welche Fragen am häufigsten gestellt werden, wolle man noch abwarten. Katrin Schaudig ist Präsidentin der Deutschen Menopausegesellschaft und eine der renommiertesten Expertinnen in Deutschland. Sie hält die Idee der Hotline grundsätzlich für lobenswert.
1: Frauen sollten besser informiert sein, noch bevor sie den Arzt oder die Ärztin aufsuchen. Und das spart natürlich Zeit im ärztlichen Gespräch. Wenn Frauen Bescheid wissen, ist das gut.
26: Eine gewisse Skepsis gegenüber dem Beratungstelefon meldet Dr. Schaudig trotzdem an. Gerade rund ums Thema Wechseljahre kursierten zahlreiche Fehlinformationen, vor allem auf Social Media.
1: Manchmal sind da Posts, wo sich mir die Haare zu Berge stellen. Da bin ich einfach sehr skeptisch und denke, das entbehrt jetzt der wissenschaftlichen Evidenz. Wenn die Barmer es schafft, diese Art von Informationen auszuschließen, dann ist es super.
26: Für Katrin Schaudig kommt es sehr darauf an, wie gut ausgebildet die Beraterinnen und Berater sind. Ursula Marschall von der Barmer äußert dazu, dass man sich zum Thema Qualifikation unterhalte und dass man die Informationen, die abgefragt werden, prüfe.
27: Und dann kümmern wir uns auch darum, was sagt die Medizin, was sagt die Wissenschaft, was sagt die Literatur für die entsprechenden Themen. Also das ist so ein Wechselspiel, dass wir auch immer die gesicherten Informationen weitergeben können.
26: Das Wechseljahrestelefon soll in keinem Fall den Besuch beim Arzt oder bei der Ärztin ersetzen, betont Marschall. Das sei aber auch nicht das Ziel. Vielmehr gehe es darum, zur Vielfalt beizutragen, damit der Bedarf rund um die Menopause immer besser gedeckt werden kann.
0: Elske Beckmann berichtete, das neue kostenfreie Angebot ist geschaltet, übrigens nicht nur für Barmer-Versicherte, täglich von 6 bis 24 Uhr. Die Rufnummer, ich sag's immer, ist die 089 480 595-84. Kann man sich jetzt nicht so gut merken, aber kann man dafür relativ leicht googeln. So, kurz vor 8:30, wir kommen zum Wetter und damit zu Jörg Schröder im Wetterstudio. Jörg, was war das für ein Regenklops hier gerade über Leipzig?
8: Der ist aber zum Teil auch noch da, muss ich ganz ehrlich sagen. Aktuell haben wir den meisten Regen und die dicksten Regenklöpse im Norden von Sachsen, genauso auch im Osten von Sachsen und auch im Osten von Sachsen-Anhalt. Und das heißt, der Regen wird erst einmal abziehen und dann erwarten wir einen doch recht abwechslungsreichen Tag. Wie gesagt, erst einmal dieser Regen, dann haben wir so eine längere trockene Phase, kommt die Sonne zum Vorschein, da haben wir so eine Mischung aus Sonne und Wolken. Es bleibt trocken, sieht richtig klasse aus, aber dann zum Nachmittag und vor allen Dingen am Abend ziehen dann schon wieder neue Schauer und Gewitter herein, dass wir einen spätsommerlichen, abwechslungsreichen Tag vor uns haben. Die Temperaturen aktuell noch relativ kühl, so zwischen 12 und 17 Grad. Am Nachmittag erleben wir dann Werte bis 26 Grad.
0: Und wie geht es dann die nächsten Tage weiter?
8: Für die einen ist es Spätsommer, für den anderen ist es schon Herbst. Und das heißt, wir erleben in den nächsten Tagen so eine Mischung aus Sonne und Wolken. Die Temperaturen pegeln sich ein zwischen 20 und 24 Grad. Den Regenschirm packen wir auch vorsichtshalber ein. Es kann vor allen Dingen an den Nachmittagen gerne mal tröppeln.
0: Jörg Schröder mit diesen Infos. Ich danke dir. Das sind Themen gleich hier im Programm bis um 9. Angesichts der Serie von Sabotageakten, Anschlägen auf Munitionsfabriken und Drohnenvorfällen wie auf dem Leipziger Flughafen treffen sich heute die EU-Verteidigungsminister. Und darüber rede ich mit dem verteidigungspolitischen Sprecher der SPD, Falko Drossmann. Er ist außerdem Oberstleutnant der Luftwaffe. In einer Viertelstunde hier das Gespräch. Und wir starten eine Woche vor der Landtagswahl in Sachsen-Anhalt eine kleine Serie. Die Spitzenkandidaten mussten einen Tag lang quasi als Praktikant in einem Betrieb aushelfen. Heute macht den Anfang der Ministerpräsident Sven Schulze.
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12: Um 8.30 Uhr mit Rio Takeda. Der Deutsche Mieterbund unterstützt eine Petition gegen steigende Mieten. Präsidentin Melanie Weber-Moritz sagte dem MDR, jeder dritte Mieterhaushalt in Deutschland sei mit den Wohnkosten überlastet. Insgesamt 7 Millionen Haushalte müssten fast ein Drittel ihres Einkommens fürs Wohnen ausgeben. In Berlin startet ein bundesweites Bündnis heute eine Petition zum Stopp aller Mieterhöhungen für 6 Jahre und für einen Mietendeckel. Nach dem tödlichen Fährunglück vor Zypern gibt es schwere Vorwürfe gegen die Besatzung. Laut Behörden berichten Passagiere von verschlossenen Fluchtwegen. Außerdem soll der Kapitän das Schiff verlassen haben. Die Fähre war gestern mit rund 260 Menschen an Bord nach dem Auslaufen aus der Hafenstadt Kyrenia gekentert. Mindestens 8 Menschen starben, 18 werden noch vermisst. Der Kapitän und 7 Crewmitglieder wurden festgenommen. Nach den Schüssen bei einem Techno-Festival in der Schweiz läuft die Fahndung nach dem oder den Tätern weiter. Nach Angaben der Kantonspolizei wurde bei der Tat in Aarau eine 22-jährige Italienerin getötet. 4 Schweizer Männer und eine Deutsche seien verletzt worden. Die Polizei fand Patronenhülsen von mindestens 2 verschiedenen Waffen. Es sei weiterhin unklar, wie viele Täter an den Schüssen beteiligt gewesen seien. Auch das Motiv ist weiterhin unklar. In Thüringen könnten bis Ende des Jahres weitere rund 790 Kita-Plätze wegfallen. Das geht aus Angaben des Bildungsministeriums hervor. Grund sind vor allem die seit Jahren sinkenden Geburtenzahlen. Seit Anfang 2025 wurden bereits 26 Kindertageseinrichtungen geschlossen. Die Zahl der Kitas sank damit auf aktuell 1.314. Rund 1.200 Betreuungsplätze wurden abgebaut. Besonders betroffen sind die Stadt Weimar, die Landkreise Schmalkalden-Meiningen und der Unstrut-Heinig-Kreis. Auch Nordhausen, Erfurt und Jena sind betroffen. Der ADAC Sachsen geht davon aus, dass Kfz-Versicherungen die Einstufung der Autofahrer in sogenannte Schadenfreiheitsklassen vorerst nicht verändern. Konkret geht es darum, dass jemand jahrelang unfallfrei gefahren sein kann, bei der Versicherung des ersten eigenen Autos wie ein Fahranfänger eingestuft wird. ADAC-Sprecher Florian Wagner sagte dem MDR, für die Versicherer sei es schwer nachzuvollziehen, ob der Betroffene tatsächlich unfallfrei gefahren sei. Der Versichererverband erklärte, es lohne sich aber, mit Versicherungen zu besprechen, wie Fahrpraxis angerechnet werden könne. Das waren die Nachrichten. Das Wetter mit den Temperaturen von 8 Uhr. Atern bedeckt 15 Grad, Dresden leichter Regen 15, Eisenach bedeckt 15, Erfurt bedeckt 15 Grad.

0: Schauerhöchstwerte 20 bis 23 Grad. Am Mittwoch weiter unbeständig bei kaum geänderten Temperaturen. MDR, aktuell Verkehrsdienst. Die A4 Richtung Frankfurt ist zwischen Rüdersdorf und Hermsdorf Ost nach einem Unfall gesperrt. Die A4 Richtung Frankfurt ist zwischen Wandersleben und Gotha nach Unfall gesperrt. Bitte eine Rettungsgasse bilden. A4 Richtung Frankfurt zwischen Gotha und Gotha-Boxberg. 3 Kilometer Stau nach Unfall plus 20 Minuten. Die A9 Richtung München ist zwischen Weißenfels und Naumburg nach einem Unfall gesperrt. A9 Richtung München zwischen Dreußig und Bad Klosterlausnitz. 3 Kilometer Stau nach Unfall. Die Autobahn ist nicht mehr gesperrt. Und Vorsicht, in der Gegenrichtung befindet sich eine ungesicherte Unfallstelle. A17 Richtung Dresden zwischen Grenzübergang Breitenau-Schönwald und Bad Gottleuba. 3 Kilometer Stau plus 15 Minuten. Und A72 Richtung Leipzig zwischen Zwickau-West und Zwickau-Ost. Stockender Verkehr nach Unfall im Baustellenbereich. Geblitzt wird auf der A2 Richtung Berlin zwischen Allerengersleben und Alsleben, auf der A4 Richtung Frankfurt zwischen Kreuz Erfurt und Neudietendorf und ein Blitzer auf der A9 Richtung Berlin zwischen Halle und Bitterfeld-Wolfen. Soweit der MDR Aktuell Verkehrsdienst, die Zeit 8.35 Uhr.
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2: Im Studio Hanno Grees, schönen guten Morgen. Ja, schade, denken sich jetzt manche EU-Befürworter in Brüssel vor allem. Seit Jahren wird auf Island emotional über das Für und Wider eines EU-Beitritts debattiert und jetzt hat die Bevölkerung in einem Referendum entschieden, vorerst bitte keine neuen Beitrittsverhandlungen mit der EU. Knapp 53% lehnten neue Gespräche mit Brüssel ab, etwa 47% waren dafür. Dazu die Kommentare deutscher Medien.
3: Den Isländern ist das nationale Hemd näher als der europäische Rock, schreibt die Volksstimme aus Magdeburg. Das ist schade, denn Island könnte eine Bereicherung für Europa sein, haben die Nordländer doch in den vergangenen Jahrzehnten beispielhafte Fortschritte gemacht. Die Regelungswut der EU ist aber auch in Reykjavik bestens bekannt. Im Kölner Stadtanzeiger ist zu lesen, das Nein offenbart die Angst, als winziges Land untergebuttert zu werden. Dazu kommt, die einzig verbliebene Tageszeitung schürte die EU-feindliche Stimmung. Zudem waren zuhauf Falschnachrichten im Umlauf, die die EU-Skepsis befeuerten. Die Frankfurter Allgemeine Zeitung kommentiert, für ein Land, das bereits Teil des europäischen Wirtschaftsraums ist und das Fischfang und Landwirtschaft schützen will, ist der EU-Beitritt eine schwierige Güterabwägung. Das Volk darüber entscheiden zu lassen, ist die saubere Lösung in einer Demokratie. Deshalb sollte man das Ergebnis nun respektieren. In Reykjavik wie in Brüssel. Bei ntv.de ist zu lesen, die EU wollte angesichts von Trumps Größenwahn die Hand ausstrecken und sich der isländischen Bevölkerung als zuverlässige Partnerin auf Augenhöhe zeigen. Doch die Bewohner und Bewohnerinnen der Vulkaninsel machten mit ihrem Votum deutlich, die imperialistischen Bestrebungen in Washington schocken sie weniger als die befürchteten Nachteile eines EU-Beitritts, insbesondere mit Blick auf die damit einhergehende Bürokratie. Die Thüringer Allgemeine findet, aus Brüsseler Sicht ist das Votum bedauerlich, aber zu verkraften. Eine strategische Niederlage stellt es jedenfalls nicht dar. Was ganz anders wäre, wenn Schlüsselstaaten wie Serbien oder die Ukraine Europa plötzlich die kalte Schulter zeigen würden. Island ist klein, NATO-Mitglied und ohnehin eng an die EU gebunden. Es ist vollkommen klar, auf welcher Seite das Land steht. Abschließend die Nürnberger Zeitung. Vor einer Falschinterpretation sei gewarnt. Island hat kein abschließendes Werturteil über die EU abgegeben. Mit dem Ablästern, ja manchmal dem Hass von Europas Populisten auf das Bündnis, hat die Reserviertheit Islands nicht viel zu tun. Die Bürger des Inselstaates waren der Meinung, dass die Sondersituation ihres Landes auch eine besondere Anbindung an die Gemeinschaft erfordert. Dabei bleibt es nun. Ein bisschen kurzsichtig war die Entscheidung trotzdem.
2: Das waren die Kommentare gesammelt hier in der Medienschau zur Abstimmung über die EU in Island. Wie es im Iran-Konflikt eigentlich um die Bemühungen steht, einen dauerhaften Waffenstillstand oder sogar ein Friedensabkommen zu erreichen, das ist ja schon seit längerem reichlich schwer zu sagen. Zu diffus sind die Signale beider Seiten. Jetzt scheint sich aber die Lage im Persischen Golf erstmal neu zuzuspitzen. Anne Schneider.
4: Nach Angaben der

0: US-Oberkommando CENTCOM hat die US-Armee 2 iranische Raketenwerfer auf der Insel Larak angegriffen. Von diesen Abschussanlagen sollten Seeminen in die Straße von Hormuz ausgebracht werden. Der Angriff gilt als erster direkter Schlag gegen iranische Ziele seit einem Monat und scheint begrenzt gewesen zu sein. Nur wenige Stunden später reagierte der Iran mit Raketenbeschuss in Richtung Jordanien. Die Geschosse wurden jedoch abgefangen. Beobachter warnen, dass Vergeltungsschläge auf beiden Seiten eine neue Eskalationsspirale auslösen könnten. Die Entwicklung zeigt zudem, wie angespannt die Situation in der für den weltweiten Öl- und Gashandel entscheidenden Meerenge bleibt. Seit Beginn des Konflikts wurden mindestens 71 Angriffe auf Schiffe registriert. Dabei kamen 19 Seeleute ums Leben. Zahlreiche Reedereien meiden inzwischen die Route, während Saudi-Arabien verstärkt Öl über das Rote Meer exportiert. Neben militärischem Druck setzt die US-Regierung auf neue Wirtschaftssanktionen gegen Teheran. Verschärfte Sekundärsanktionen sollen zunehmend auch die Länder und Unternehmen treffen, die mit dem Iran Geschäfte machen. US-Präsident Donald Trump bezeichnet diese Sanktionsoffensive als wirtschaftlichen D-Day für den Iran.
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2: Mit Andreas Mann, es wird 8.40 Uhr. Schönen guten Morgen. Deutschland ist schon wieder Hockey-Weltmeister. Im Finale in Belgien gab es gestern ein 1-0 gegen Spanien. In der Vorrunde hatte man gegen die Iberer noch verloren. Der perfekte Zeitpunkt für die perfekte Revanche. Christina Schröder.
3: Für Siegestorschütze Michel Struthoff war nach dem WM-Triumph klar.
4: Geschlafen wird auf jeden Fall nicht.
3: Torhüter Jean Danneberg war sich sicher, der Abend werde.
5: Ja, sehr flüssig natürlich in erster Linie.
3: Und Kapitän Tom Grambusch plante gleich mehrere Tage für die WM-Party ein.
6: Es wird auf jeden Fall abgehen und wahrscheinlich auch nicht nur heute Abend. Ich freue mich sehr, die Jungs freuen sich sehr und ich glaube, es wird eine ganz runde Sache.
3: Eine runde Sache war auch der WM-Auftritt dieses jungen Teams um Grambusch. Die Titelverteidigung war alles andere als selbstverständlich. Es hatte einen großen Umbruch gegeben.
6: Wir haben 8 Jungs dabei, die vor 4 Jahren schon mal dabei waren. Der Rest ist neu. Das heißt, es waren ganz viele Fragezeichen, ganz viele Variablen, die da im Raum standen. Und die haben wir in ganz kurzer Zeit wunderbar integriert.
3: Jeder im Honnamas-Team wusste, welchen Job er hatte. Nicht mehr und nicht weniger. Das hatte Bundestrainer André Henning jedem einzelnen Spieler klargemacht.
7: Ich rede sie natürlich auch gut und stark und sag ihnen, was sie können. Du bist hier aus einem bestimmten Grund, weil du eine krasse Stärke hast und die wollen wir von dir hier auch sehen.
3: Und das Erfolgsrezept seines Teams bei diesem Turnier?
7: Mentale Stärke auf den Punkt und als zweites natürlich die Defensive gewinnt die großen Meisterschaften. Der Satz zählt für uns einmal mehr. Ich glaube, wir haben 7 Tore in 7 Spielen bekommen. Das ist im Hockey ein extrem geringer Wert.
3: Und nach so viel Disziplin und Kraftaufwand haben die deutschen Hockeymänner sich das Feiern redlich verdient. Vielleicht ja auch über mehrere Tage.
2: Feierlaune im Hockey. Tristesse dagegen bei RB Leipzig, zumindest bei den Frauen. Die Männer sind ja erfolgreich in die neue Saison gestartet in der Fußball-Bundesliga. Aber die Frauen von RB sind überhaupt nicht gut rausgekommen. Gestern gab es im zweiten Spiel die zweite Niederlage und zwar in Bremen, Heiko Neugebauer.
8: Es war ein verdienter Erfolg für Werders Fußballfrauen, vor allem wegen der Leistung im ersten Durchgang. Zur Pause führten die Bremerinnen mit 2:0. Neuzugang Mai Shimada war per Kopf erfolgreich in der 22. Minute kurz vor der Pause. Die Ex-Leipzigerin Julia Magerl diesmal im Anschluss per Kopf an einen Eckball. Im zweiten Durchgang die Leipzigerin besser, mit etwas mehr Zielstrebigkeit, aber ohne die allerletzte Konsequenz vor dem Bremer Tor. Darüber hinaus schwächten sie sich nach gut 70 Minuten durch eine gelb-rote Karte gegen Luan Jolie selber. In den letzten 20 Minuten passierte nicht mehr allzu viel. Die Bremerinnen fuhren am Ende relativ souverän ihren zweiten Saisonsieg ein.
2: Letzte Saison Rang 10, eine Enttäuschung aus RB-Sicht. Nun dieser schwache Start. Dementsprechend ist auch Jonas Stephan, der Trainer, alles andere als begeistert gewesen gestern. Vor allem, wenn er die erste Halbzeit sieht.
9: Ja, wie das oft so ist, man denkt dann ja immer, dass jetzt irgendwie heute jemand angereist wäre und keine Lust gehabt hätte, Fußball zu spielen, sondern ist ja eher irgendwo so, wenn man merkt, es gibt irgendwo Schwierigkeiten und man kriegt es nicht gemeinsam gelöst, dann werden die Beine manchmal ein bisschen schwerer, da muss man mehr nachdenken, dann fühlt es sich nicht so frisch an, nicht so leicht an und ich glaube, das war heute dann erste Halbzeit oft der Fall. Wir haben in der Halbzeit aber einfach nur gesagt, dass wir nichts mehr zu verlieren haben und etwas befreiter aufspielen können und das ist dann vielleicht auch ein bisschen der Brustlöser gewesen, um es in allen Belangen besser zu machen.
2: Sagt Jonas Stephan, der Trainer von RB. Die Leipziger am kommenden Wochenende schon wieder im Norden zu Gast, dann beim Hamburger SV gespielt wird am Samstagmittag. Es gibt ja bekanntlich immer irgendwie ein erstes Mal. Das musste jetzt auch Novak Djokovic erleben. Denn zum ersten Mal überhaupt in seiner langen Karriere ist er bei den US Open in der ersten Runde rausgeflogen. Tim Brockmeier.
10: Die letzten 78 Erstrunden-Matches bei Grand-Slam-Turnieren entschied Novak Djokovic für sich. Das letzte Aus des Serben in der ersten Runde eines Majors gab es vor mehr als 20 Jahren. Diese Statistiken müssen jetzt neu geschrieben werden. Dank einer 5-Satz-Niederlage gegen den bravourös kämpfenden Argentinier Mariano Navone, Nummer 95 der Tenniswelt. Rund 4,5 Stunden standen beide im riesigen Ash Stadium auf dem Platz. Djokovic offenbarte dabei immer wieder körperliche Probleme, übergab sich einmal, wurde am Rücken behandelt, nutzte mehrfach ein Inhalationsspray, mutmaßlich wegen Atemproblemen, und konnte vor allem im 5. Satz dann seinem Gegner körperlich nichts mehr entgegensetzen. Total überraschendes Erstrundenaus in New York also für den Rekord-Grand-Slam-Champion Djokovic, dessen Traum von Grand-Slam-Titel Nummer 25 sich wohl nicht mehr zu erfüllen scheint.
2: Heute greifen dann auch die ersten Deutschen in die US Open ein, gespielt wird aber erst am Abend unserer Zeit. Zum Schluss noch ein Blick zum Handball, da hat der SC Magdeburg gestern Gummersbach niedergerungen mit 33:31. Auswärts gewonnen, und in Gummersbach fand gleich auch noch die Auslosung der zweiten DHB-Pokalrunde statt. 4 mitteldeutsche Teams sind ja noch vertreten. Der SC Magdeburg bekam ein Heimspiel gegen die HSG Wetzlar zugelost. Der THSV Eisenach muss erneut bei einem Zweitligisten auswärts ran, beim TV Emstetten. Der Dessau-Roßlauer HV empfängt den VfL Gummersbach. Sicherlich ein richtig tolles Spiel für die Sachsen-Anhalter. Und der HC Elbflorenz bekommt es mit dem Handballclub Hamburg zu tun. Gespielt wird von zwischen dem 22. und 24. September.
11: 8.45 Uhr haben wir es damit. Unsere Top-Meldung an diesem Morgen: Es gibt seit heute eine bundesweite Petition gegen steigende Mieten, und der Deutsche Mieterbund unterstützt die auch. Begründung: Jeder dritte Mieterhaushalt in Deutschland sei mit den Wohnkosten überlastet. Insgesamt 7 Millionen Haushalte müssten fast ein Drittel ihres Einkommens fürs Wohnen ausgeben. Weitere Meldung mit Rio Takeda.
12: Bei der Bürgermeisterwahl in Kliphausen im Landkreis Meißen ist ein zweiter Wahlgang notwendig. Wie die Gemeinde mitteilte, hatte in der ersten Runde gestern keiner der 4 Kandidaten die absolute Mehrheit erreicht. Die meisten Stimmen habe mit 42% Amtsinhaber Mirko Knöfel bekommen. Der zweite Wahlgang findet in 3 Wochen statt. Bei einem Zusammenstoß mit einer Straßenbahn sind in Dresden-Grunau 4 Menschen verletzt worden. Darunter waren ein 3-jähriges Kind und eine schwangere Frau. Nach Polizeiangaben war der Autofahrer trotz Verbots nach links abgebogen. Die 4 Insassen des Wagens seien ins Krankenhaus gebracht worden. In der Bahn habe es keine Verletzten gegeben. In Brüssel haben hunderte Menschen gegen zunehmende Schusswaffengewalt und Drogenkriminalität demonstriert. Unter den Demonstranten waren auch viele Familien. Seit 2025 wurden nach Angaben der Staatsanwaltschaft rund 170 Schusswaffenvorfälle registriert. Die überwiegende Zahl der Vorfälle stehe im Zusammenhang mit Drogenkriminalität. Das Wetter: Heute neben Sonne gebietsweise Regen, zum Abend Gewitter, 22 bis 26 Grad. In der Nacht über Sachsen abziehende Schauer und Gewitter, 15 bis 10 Grad. Morgen zeitweise Sonne, vereinzelt Schauer, 20 bis 24 Grad. MDR aktuell Verkehrsdienst: A4 Richtung Görlitz in der Auffahrt Pulsnitz, defekte LKW. A4 Richtung Frankfurt zwischen Rüdersdorf und Hermsdorf Ost, Behinderung nach Unfall. Die A4 Richtung Frankfurt ist zwischen Wandersleben und Gotha nach Unfall gesperrt, bitte eine Rettungsgasse bilden. A4 Richtung Frankfurt zwischen Gotha und Gotha-Boxberg, 3 Kilometer Stau nach Unfall plus 30 Minuten. Die A9 Richtung München ist zwischen Weißenfels und Naumburg nach Unfall gesperrt. A17 Richtung Dresden zwischen Grenzübergang Breitenau-Schönwald und Bad Gottleuba, 3 Kilometer Stau plus 15 Minuten. Auf der B2 zwischen Oitsch und Wittenberg, 3 Kilometer Stau an der Baustelle plus 30 Minuten. Und B4 Richtung Erfurt zwischen Kühnhausen und A71, Auffahrt Erfurt-Gispersleben, ein defekter PKW. Geblitzt wird auf der A2 Richtung Berlin zwischen Burg Ost und Thesen und auch zwischen Allerengersleben und Alsleben. Blitze auf der A4 Richtung Frankfurt zwischen Kreuz Erfurt und Neudietendorf und auch auf der A9 Richtung Berlin zwischen Halle und Bitterfeld-Wolfen. Soweit der MDR aktuell Verkehrsdienst, die Zeit 8.48 Uhr.
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11: Nächsten Sonntag ist endlich Landtagswahl in Sachsen-Anhalt, und die Spitzenkandidaten haben sich für uns einer besonderen Herausforderung gestellt. Sie haben nämlich quasi ein Praktikum absolviert. Den Auftakt macht heute Sven Schulze. Die Zukunft des Gesundheitswesens, speziell die Versorgung im ländlichen Raum, ist ja ein Riesenthema in Sachsen-Anhalt. Und deshalb war Schulze Praktikant im einzigen Krankenhaus des Salzlandkreises. Susanne Blum und Julia Kastein berichten.
13: Darf ich Sie abkassieren? Ich bin heute immer Ihr Kassenwart.
0: Sven Schulze, die weißen Hemdsärmel hochgekrempelt, sitzt an der Kantinenkasse zwischen Rührei und Hackbällchen.
13: Oh, es geht die Kasse auf.
0: Statt mit Millionen hantiert der Ministerpräsident heute mit Kleingeld.
13: Einmal für Sie, ja, und einen guten Hunger wünsche ich Ihnen.
0: Der CDU-Spitzenkandidat ist heute Praktikant im Karl-von-Basedow-Klinikum in Merseburg. Das einzige Krankenhaus im Saale-Kreis mit seinen knapp 200.000 Einwohnern. Der Klinikalltag, mehr Patienten, Krankenhausreform, ein riesiger Investitionsstau. Lutz Heimann ist der Geschäftsführer.
14: Wir sind die Experten. Das vermisse ich immer so ein bisschen, dass man uns auch nach Lösungen fragt, weil wir tagtäglich mit den Menschen hier vor Ort die Probleme versuchen zu bewältigen, die uns durchaus manchmal politisch vorgegeben werden.
0: Umso größer Heimanns Erwartungen an den Ministerpräsidenten. Der kommt mit der Limousine.
14: Schulze, recht herzlich willkommen bei unserem Klinikum.
13: Ja, ich freue mich, hier zu sein heute.
0: Dann geht es in einen der wichtigsten Bereiche des Krankenhauses, ins Notfallzentrum. Eine ältere Dame wurde gerade eingeliefert. Schulze übernimmt gleich das Patientengespräch.
13: Zu warm heute, oder?
15: Ja, ich hatte nur was gegessen.
0: Und hilft beim Blutdruckmessen.
13: Sagen Sie mir mal ganz kurz, wie ich es mache.
16: Den Arm hier hinhalten.
13: Nicht zu fest, glaube ich, oder?
16: Genau, nicht zu fest.
0: Sachsen-Anhalt hat bundesweit die älteste Bevölkerung. Und in immer weniger Kliniken müssen immer mehr Menschen versorgt werden. Das Notfallzentrum in Merseburg wurde für 16.000 Patienten im Jahr konzipiert. Tatsächlich sind es 50.000. Chefarzt Stefan Arlt führt seinen Praktikanten Schulze in den neonbeleuchteten Flur, in dem sich Betten und Überwachungsmonitore reihen.
17: Hier sieht man eben, dass wir auch auf dem Flur 1, 2, 3 Bettliegeplätze haben, die also auch regelmäßig benutzt werden, weil die einzelnen Patientenzimmer und Kapazitäten nicht ausreichen. Okay. Haben Sie Ideen, wie man das verbessern kann?
13: Also Fakt ist, wir haben ja bei uns in Sachsen-Anhalt ein Krankenhauskonzept. Wir werden schauen genau mit den Landkreisen zusammen, wo ist vielleicht eine größere Notaufnahme. Aber es ist ja nicht nur das, wir müssen auch das Personal dafür haben.
17: Das ist richtig, wobei ich eben denke, dass das auch so ein gewisser Teufelskreis ist. Weil das Personal kommt eben nicht her, wenn Sie wissen, dass hier chronisch die Flure überfüllt sind, dass die Pflegekräfte dekompensieren. Genau.
0: Dann zeigt der Chefarzt dem Praktikanten zwei große Monitore. Das neue Kommunikationssystem zwischen Leitstelle, Rettungssanitätern und Krankenhaus.
17: Jetzt kommt gerade ein Alarmbeamer. So hören also alle. Ist jemand im Anmarsch?
0: Hier funktioniert es also schon digital. Aber kaum ist der Patient angekommen, wird es wieder analog. In der Annahme müssen Personendaten und Vorerkrankungen händisch eingetragen werden, sagt Stationsleiterin Christine Wenzel.
18: Manchmal gibt es die Warteschlange bis raus. Dann ist es schwierig, einfach weil so ein Aufwand so 3 bis 5 Minuten dauert.
0: Die elektronische Gesundheitskarte könnte das eigentlich erleichtern, aber in der Realität funktioniert das häufig noch nicht, erfährt Schulze.
13: Also das bin ich Ihnen dankbar, dass Sie mir das mal so erläutert haben, weil das war mir ehrlich gesagt gar nicht bewusst.
0: Zurück in der Mitarbeiterkantine.
13: Mahlzeit.
0: Sven Schulze braucht jetzt auch erstmal was zu essen.
13: Und ich nehme einmal die Nudeln.
0: Die Mittagspause ist auch die Zeit für eine Bilanz.
13: Das Gefühl ist, dass die Kolleginnen und Kollegen extrem motiviert sind. Zweite aber, das wurde auch gesagt, sie brauchen eine vernünftige Ausrüstung, Ausstattung, dass die Motivation auch hoch bleibt.
0: Dann geht's schon wieder zurück zur Limousine.
13: Vielen Dank. Danke Ihnen und danke für Ihre Arbeit.
0: Für die Klinikleitung hat sich der Praktikantenbesuch an diesem Vormittag gelohnt, findet Geschäftsführer Heimann.
6: Ich bin fest davon überzeugt, dass er gerade den Investitionsstau und gerade auch die administrativen Probleme auch für sich mitgenommen hat als Schwerpunkt.
11: Und wir hoffen natürlich, dass das ein oder andere hängen bleibt.
0: Ergänzt der ärztliche Direktor Alexander Schütte, bevor er wieder zurück zu seinen Patienten eilt.
11: Sven Schulze, Blutdruck messend und sich den Fragen der Mitarbeitenden stellend. Das können Sie auch sehen, heute zwischen 12 und 14 Uhr im ARD-Mittagsmagazin.
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11: 8 Minuten von 9 haben wir es. Der Drohnenangriff auf den Leipziger Flughafen Anfang August hat alle Alarmglocken schrillen lassen. Denn dass mehrere Drohnen, mindestens eine davon mit Sprengstoff bewaffnet, einfach in einen so sensiblen Bereich unserer Infrastruktur rein können und sie angreifen können. Das hat es vorher noch nicht gegeben. Auch wenn bisher keine Beweise bekannt sind, die eine eindeutige Herkunft der Drohnen untermauern, liegt es sehr nahe, dass auch diese Teil der hybriden russischen Kriegsführung gegen uns sind. Und immer mehr Sicherheitsexperten fordern, dass sich nicht nur die Bundesregierung, sondern auch die NATO damit befasst. Und das geschieht auch wahrscheinlich ab heute Abend, wenn sich die EU-Verteidigungsminister in Irland treffen. Und darüber konnte ich heute Morgen sprechen mit dem verteidigungspolitischen Sprecher der SPD im Bundestag, Falko Drossmann. Der ist außerdem Oberstleutnant der Luftwaffe. Guten Morgen.
19: Schönen guten Morgen nach Leipzig.
11: Herr Drossmann, Arndt Freitag von Loringhofen, das ist der ehemalige Vizepräsident des BND, sagt in der Süddeutschen Zeitung, alles spricht dafür, Artikel 4 des NATO-Vertrags zu aktivieren. Das sei eigentlich zwingend. Was würde das denn bedeuten und wie stehen Sie dazu?
19: Also ich halte das für eine kluge Idee. Was bedeutet das eigentlich? Artikel 4 bedeutet, dass alle 32 NATO-Staaten gemeinsame Informationsauswertung, gemeinsames politisches Vorgehen auf allen Wegen gemeinsam miteinander besprechen. Und das wird dann in Kraft gesetzt, wenn ein Mitgliedstaat sagt, wir fühlen uns in unserer territorialen Integrität, in unserer militärischen Sicherheit gefährdet. Und dann geht es einen Prozess und der ist vor allen Dingen Informationsaustausch, Gefährdungsabgleich und Auswägen von Möglichkeiten natürlich auch. Aber er ist wiederum nicht, das wird auch häufig falsch gesagt, irgendeine Vorstufe zu Artikel 5, also der Beistandsverpflichtung.
11: Ja, und warum ist gerade jetzt eine rote Linie überschritten?
19: Ja, also aus meiner Sicht ist die rote Linie schon längere Zeit überschritten. Aber was wir in Leipzig gesehen haben, ist, dass da zwei Drohnen standen. Und es ist wirklich davon auszugehen, selbst als Laie muss man das einsehen, dass da irgendeine staatliche Struktur dahinter steckt. Dafür waren die Dinger technisch zu hochwertig. Die drei Sprengstoffe, die da gefunden worden sind, also Nitropenta, Semtex und Hexogen, die baue ich nicht in meiner Dacia zusammen. Und da ist also eine staatliche Struktur dahinter. Und es ist ganz wichtig, dass wir das klären. Ich habe keine Lust, dass mir in Hamburg eine Drohne mit Sprengstoff auf den Kopf fällt. Und ich glaube, die Leute in Leipzig auch nicht. Und deshalb ist es ganz wichtig, dass da jetzt entschieden gehandelt wird.
11: Aber wir haben ja trotzdem noch keine Beweise gesehen, dass es wirklich die Russen waren. Auch wenn der Kanzler sich so ein bisschen nebulös gestern im ARD-Sommerinterview geäußert hätte. Er sagte, Aufklärung fast abgeschlossen oder so. Was wissen Sie?
19: Mir ist vollkommen egal, wer mir eine Drohne mit Sprengstoff auf den Kopf wirft. Es kann nicht sein, dass ich in Deutschland bin, im NATO-Gebiet zu Hause bin und mir eine bewaffnete Drohne irgendwie über den Kopf hinweg fliegt. Das geht nicht und das muss geklärt werden. Wenn es Russland ist, wo vieles darauf hinweist, also aufgrund der technischen Situation dieser Waffen, dann ist es Russland. Aber zuerst mal geht es darum, uns zu schützen.
11: Reden wir nochmal über diesen Artikel 4. Was genau wäre der Effekt außer Informationsaustausch? Das kann man ja auch so haben, man kann sich ja gegenseitig anrufen oder wie jetzt in Irland kann man sich treffen. Also ist es dann doch am Ende nur Symbolik?
19: Nee, es ist auch ein wichtiges Zeichen. Also wenn du dich mit uns anlegst, wenn du dich mit einem von uns anlegst, dann legst du dich mit allem an, mit allen an, mit allen 32 Staaten der NATO. Das ist auch ein wichtiges Zeichen, wichtiges politisches Zeichen. Es ist formalisiert. Natürlich ist es so, dass die NATO-Staaten miteinander reden, dass ein hoher Informationsaustausch stattfindet, aber diesmal sind dann alle betroffen.
11: Jetzt stelle ich mir vor, Wladimir Putin sitzt da im Kreml, der guckt sich das an, die EU-Verteidigungsminister treffen sich in Irland, der dreht Däumchen und denkt sich, ja und?
19: Ja, also offensichtlich macht das ja die ganze Zeit, egal was die Weltgemeinschaft zu ihm sagt. Also das muss man auch mal sagen. Aber die Frage ist ja, welche Konsequenzen können da auch besprochen werden? Es geht natürlich um militärische Konsequenzen. Welche Übungen werden durchgeführt? Wie finden diese Übungen statt? Müssen wir wirklich alle Übungsdetails vorher an die ganze Welt bekannt geben? Wie gehen wir auf kulturpolitischen Wege um? Sie sagten eben hybride Bedrohungen. Was sind diese hybriden Bedrohungen? Es ist wirklich nötig, dass wir in fast allen europäischen Großstädten, auch in allen NATO-Großstädten, russische Häuser haben, die von einer russischen Föderalagentur betrieben werden, die auf ihrer Website schreiben, was sie für Veranstaltungen durchführen da drin. Wir wissen nicht, wer eigentlich im russischen Haus in Berlin wohnt. Wir wissen nicht, wer da sein Unwesen treibt, weil es halt dem Außenministerium untersteht. Das sind Dinge, die können wir klären. Was ist mit der russischen Schattenflotte los? Also warum wissen wir nicht, welche Schiffe durch unser ausschließliches Hoheitsgebiet fahren, weil die ihre Transponder ausschalten, weil sie nicht versichert sind zum Beispiel? Müssen wir das mit uns machen lassen? Und das sind Dinge, die müssen abgesprochen werden, weil es viel mehr als Militär betrifft. Es betrifft auch kulturelle, es betrifft auch wirtschaftliche Dinge.
11: Und warum fährt, wenn das so ein wichtiges Treffen jetzt auch heute ist, Boris Pistorius nicht persönlich hin, sondern schickt quasi wie immer nur seinen Staatssekretär? Hat er das vielleicht noch nicht so richtig verstanden?
19: Ja, nur sein Staatssekretär ist was anderes, aber wenn Sie, dieser Prozess, dieses Treffen da in Irland, das ist wichtig, da wird gesprochen, aber es setzt auch einen Mechanismus in Gang. Aber Boris Pistorius hat wirklich genug zu tun, das kann ich Ihnen versichern.
11: Sagt Falko Drossmann, verteidigungspolitischer Sprecher der SPD im Bundestag. Hier bei uns heute Morgen im Interview, heute ist also dieses Treffen in Irland. Und jetzt wollen wir mal hören, ob da jemand im Wetterstudio ist. Jörg Schröder. Ja? Nee, die Leitung steht offenbar dann doch nicht momentan. Dann schaue ich doch mal nach, was da heute noch so kommt. Also in Leipzig ist es gerade doch sehr regnerisch und bis zum Abend soll es auch noch Gewitter geben. 22 bis 26 Grad, offenbar ein sehr, sehr durchmischter Tag. Vom Westen her heitert es dann noch auf und vor allem, was uns auch noch weiter begleitet ist, das hatten wir gestern auch schon, böiger Südwestwind, teilweise auch stark böiger Südwestwind. Und dann kommt schon das nächste Regengebiet. Näheres dann von Jörg Schröder demnächst.
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11: Und so geht's hier weiter gleich im Programm. Zunächst mal kommt Jens Henninger hier rein und begleitet Sie durch den Vormittag und schmeißt mich hier raus. Und dann war ja Bundeskanzler Friedrich Merz gestern im ARD Sommerinterview. Das wollen wir zusammenfassen, Ihnen ein paar Töne zu Gehör bringen und außerdem Einschätzungen, Analyse gleich mit unserem Hauptstadtkorrespondenten Georg Schwarte hier im Gespräch in wenigen Minuten. Außerdem hat die NASA ein neues Weltraumteleskop gestartet, ein ziemliches Hightech-Ding, zum ersten Mal nach einer Frau benannt. Mit an Bord ist auch deutsche Technik. Das wollen wir Ihnen vorstellen, was das leisten kann. Hier jetzt gleich am Vormittag. Ich bin Hanno Gries, ich danke fürs Zuhören an diesem Morgen bei MDR aktuell. Tschüss und schönen Tag.
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12: Um 9 Uhr mit Rio Takeda. Der SPD-Verteidigungsexperte Falco Drossmann hat sich dafür ausgesprochen, nach dem Drohnenangriff am Flughafen Leipzig-Halle Artikel 4 des NATO-Vertrages zu aktivieren. Drossmann sagt im MDR, das heiße, dass alle 32 NATO-Staaten gemeinsam Informationen auswerteten, Gefährdungen abglichen und gemeinsam Möglichkeiten abwögen. Beim Leipziger Vorfall sei davon auszugehen, dass eine staatliche Struktur dahinter stecke. Dafür spreche, dass die Drohnen hochwertig gewesen seien und 3 Sprengstoffe getragen hätten. Das baue man nicht in seiner Datsche zusammen. Heute Abend wollen die EU-Verteidigungsminister in Irland über Sicherheitsfragen beraten. Bundeskanzler Friedrich Merz befürchtet, dass ausländische Investoren Sachsen-Anhalt meiden, falls dort die AfD an die Macht kommt. Im ARD-Sommerinterview sagte Merz, wenn das so komme, wie es in den Umfragen möglich erscheine, werde das Bundesland erhebliche Probleme bekommen. Er könne sich nicht vorstellen, dass noch internationale Investoren zu einem Spatenstich mit einem AfD-Ministerpräsidenten kämen. In Sachsen-Anhalt wird kommenden Sonntag gewählt. Nach der verheerenden Sturzflut im Himalaya sind in Nepal inzwischen mehr als 900 Tote geborgen worden. Mehr als 4.200 Menschen werden laut nepalesischem Katastrophenschutz noch vermisst. In China sind es mehr als 500. Tausende Einsatzkräfte sind dabei, Leichen zu suchen und zu bergen. Teilweise sind sie durch die Wasser- und Schlammmassen bis zu 200 Kilometer weit gerissen worden. Auch im berühmten Grand Canyon im Westen der USA hat es eine Sturzflut gegeben. Nach Angaben des Nationalparks gibt es derzeit zu 15 Menschen keinen Kontakt mehr. Der Deutsche Mieterbund unterstützt eine Petition gegen steigende Mieten. Präsidentin Melanie Weber-Moritz sagte dem MDR, jeder dritte Mieterhaushalt in Deutschland sei mit den Wohnkosten überlastet. Insgesamt 7 Millionen Haushalte müssten fast ein Drittel ihres Einkommens fürs Wohnen ausgeben. In Berlin startet ein bundesweites Bündnis heute eine Petition zum Stopp aller Mieterhöhungen für 6 Jahre und für einen Mietendeckel. In Erfurt sind am Abend die bisher erfolgreichsten Domstufenfestspiele zu Ende gegangen. Nach Angaben des Theaters Erfurt lockte das Musical Jesus Christ Superstar von Andrew Lloyd Webber rund 44.300 Besucher an. Insgesamt gab es 21 Vorstellungen. Im nächsten Jahr soll Verdis Oper La Traviata auf die Domstufen kommen. Das waren die Nachrichten. Das Wetter mit den Temperaturen von 9 Uhr, Brocken, Regen 11 Grad, Chemnitz bedeckt 16, Dresden leichter Regen 15, Eisenach bedeckt 15 Grad, Erfurt bedeckt 15, Fichtelberg leichter Regen 11, Gera leichter Regen 15, Görlitz bedeckt 16 Grad, Halle Regen 16, Leipzig leichter Regen 16, Magdeburg bedeckt 17 und Meiningen Regen 14 Grad. Heute über Sachsen abziehender Regen, danach Sonne und Wolken, zum Abend Schauer und einzelne Gewitter, Höchstwerte 22 bis 26 Grad, starkböiger Südwestwind. In der Nacht Schauer und Gewitter, im Verlauf über Sachsen abziehen, Tiefstwerte 15 bis 10 Grad. Morgen bei wechselnder Bewölkung zeitweise Sonne, im Tagesverlauf Schauer, Höchstwerte 20 bis 23 Grad. Am Mittwoch weiter unbeständig bei kaum geänderten Temperaturen. MDR Verkehrsdienst. Vorsicht auf der A2 Richtung Hannover zwischen Kreuz Wolfsburg, Königslutter und Braunschweig Flughafen. Ein Plasteteil auf der Fahrbahn. A4 Richtung Görlitz in der Auffahrt Pulsnitz. Defekte LKW. Die A4 Richtung Frankfurt ist zwischen Wandersleben und Gotha nach Unfall gesperrt. Bitte eine Rettungsgasse bilden. A4 Richtung Frankfurt zwischen Gotha und Gotha-Boxberg. Verkehr stockend nach Unfall plus 10 Minuten. Die A9 Richtung München ist zwischen Weißenfels und Naumburg nach Unfall gesperrt. A38 Richtung Göttingen zwischen Kreuz-Rippachtal und Merseburg Süd. 3 Kilometer stockend an einer Baustelle plus 10 Minuten. Und auf der B2 zwischen Oitsch und Wittenberg 3 Kilometer Stau an der Baustelle plus 20 Minuten. Geblitzt wird auf der A2 Richtung Berlin zwischen Burg Ost und Thesen, auf der A4 Richtung Görlitz zwischen Dreieck Dresden West und Dresden Altstadt und ein Blitzer auf der A14 Richtung Magdeburg zwischen Wandsleben und Magdeburg Stadtfeld. Soweit der MDR Verkehrsdienst, die Zeit 9.04 Uhr.
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3: Mein Name ist Jens Sinniger, einen schönen guten Morgen. Der Drohnenangriff auf den Leipziger Flughafen Anfang August hat alle Alarmglocken schrillen lassen. Denn dass mehrere Drohnen, zumindest eine davon mit Sprengstoff bewaffnet, einfach einen so sensiblen Bereich unserer Infrastruktur angreifen könnte, das hatte vorher noch niemand geahnt. Die Bundesregierung vermutet, wie es heißt, staatliche Akteure hinter dem Angriff. Angesichts dessen fordern immer mehr Sicherheitsexperten, dass sich auch die NATO damit befasst und Artikel 4 des NATO-Vertrages aktiviert werden sollte. Darunter auch der verteidigungspolitische Sprecher der SPD-Bundestagsfraktion Falco Drossmann. Bei MDR Aktuell hat er heute Morgen erläutert, was dieser Schritt bedeuten würde.
4: Artikel 4 bedeutet, dass alle 32 NATO-Staaten gemeinsame Informationsauswertung, gemeinsames politisches Vorgehen auf allen Wegen gemeinsam miteinander besprechen. Und das wird dann in Kraft gesetzt, wenn ein Mitgliedstaat sagt, wir fühlen uns in unserer territorialen Integrität, in unserer militärischen Sicherheit gefährdet. Und dann geht es einen Prozess und der ist vor allen Dingen Informationsaustausch, Gefährdungsabgleich und Auswägen von Möglichkeiten natürlich auch. Er ist wiederum nicht, das wird auch häufig falsch gesagt, irgendeine Vorstufe zu Artikel 5, also der Beistandsverpflichtung. Das ist auch ein wichtiges Zeichen. Also wenn du dich mit uns anlegst, wenn du dich mit einem von uns anlegst, dann legst du dich mit allem an, mit allen an, mit allen 32 Staaten der NATO. Natürlich ist es so, dass die NATO-Staaten miteinander reden, dass ein hoher Informationsaustausch stattfindet, aber diesmal sind dann alle betroffen.
3: Die Erklärungen von Falco Drossmann, dem verteidigungspolitischen Sprecher der SPD-Bundestagsfraktion. Die politische Sommerpause ist endgültig vorbei und damit auch die Phase der Sommerinterviews in den verschiedenen Medien. Den Abschluss in der ARD hat Bundeskanzler Merz gemacht. Gestern Abend hat er sich den Fragen von Markus Preis gestellt. Ich konnte über den Auftritt sprechen mit unserem Kollegen im Hauptstadtstudio, mit Georg Schwarte. Georg, erstmal ein allgemeines Fazit. Wie hat sich Merz denn geschlagen? Gab es für Sie überraschende Situationen?
5: Naja, überraschend war vielleicht, wie zurückgenommen der Kanzler war. Kein Aufbrausen, kein schmallippiges, schnippisches Zurückfragen. Er hat sich tatsächlich bemüht, sich zurückzuhalten, nicht in Anführungszeichen die Nerven zu verlieren. Hätte man ja denken können, bei Umfragewerten von gerade 16% Zustimmung für diesen Bundeskanzler. Seine Vorgänger Angela Merkel hatten zum gleichen Zeitpunkt 57% Zustimmung, Olaf Scholz immerhin 36%. Da war er sehr zurückgenommen, hat gesagt, naja, ich beschäftige mich mit den Zahlen, aber es ist nicht der Maßstab für meine Politik.
3: Klare Aussagen gab es ja zur Rentenreform mit dem Satz, wir machen das jetzt. Angesichts der bevorstehenden Wahlen in Sachsen-Anhalt, wo sich ja Ministerpräsident und CDU-Parteikollege Schulze für die Beibehaltung der abschlagsfreien Rente nach 45 Beitragsjahren einsetzt, ist die Aussage ja nicht gerade Wahlkampfhilfe.
5: Nein, das war ein bisschen verwunderlich. Er hat ja schon in Neu-Hardenberg nach der Kabinettsklausur sehr deutlich gesagt, das wird jetzt so gemacht, das kommt jetzt so. Da hatten sich auch manche gefragt, mein Gott, warum geht's nicht verbindlicher? Denn seine Kanzleramtsministerin und auch übrigens die Fraktionsklausur in Münster, die dann danach stattfand, auch da gab es ja die Botschaft, ja, es wird Ausnahmeregelungen geben, es wird Härtefallregelungen geben, es gibt Übergangsfristen. Das hätte er alles erwähnen können, hat er nicht. Da ist er dann wieder der alte Friedrich Merz mit klarer Ansage. Er hat ja zu Sachsen-Anhalt auch noch gesagt, wir werden alles tun, um zu verhindern, dass Sachsen-Anhalt an die Radikalen falle. Das gelte sowohl für die AfD als auch für die Linkspartei. Ob er gerade mit dem letzten Zusatz den Wahlkampf für seine Leute da noch einfacher gemacht hat, das muss er selber wissen. Für ihn selber, sagt er ja, stehe die Regierungsfähigkeit dieses Bundeslandes auf dem Spiel. Heute übrigens hat er ja seinen ersten Wahlkampfauftritt, sagt auch eine Menge. Das ist der erste Wahlkampfauftritt ungefähr eine Woche, bevor dann gewählt wird. Er war nicht gefragt in Sachsen-Anhalt von Sven Schulze. Man wollte ihn eigentlich gar nicht. In Quedlinburg ist er heute. Was macht er da? Gesprächsrunde mit Kandidaten für den Landtag. Dann wird er vom Ministerpräsidenten Sven Schulze durch den Schlossgarten geführt. Also das ist nicht der große Marktplatzauftritt. Der Wahlkämpfer Friedrich Merz, der ist nicht gebucht.
2: Fast schon ein bisschen gereizt hat Merz ja auf die Frage nach der von ihm anvisierten Halbierung der AfD reagiert und dann schnell mit dem Finger auf die Vorgängerregierung gezeigt.
5: Ja, das war so ein bisschen seine Methode auch gestern, nicht nur bei diesem Thema, da sagte er ja Halbierung, das habe er 2018 gesagt, da war er ja noch Oppositionsführer, da sei die Zeit dafür da gewesen, das habe dann im Anschluss auch die Regierung von Olaf Scholz verpasst, das zu tun tatsächlich, und das war nicht der einzige Punkt, wo er sich auf die Vergangenheit bezogen hat, wo er auf andere gezeigt hat. Da ging es beispielsweise um die hohen Energiepreise in Deutschland. Dann kam dann der Verweis von ihm, ich hätte die Kernkraft nicht beendet. Ich hätte die Einspeisevergütung nicht für 15 Jahre garantiert. Das war so ein bisschen das Argument, ich kann ja auch nichts dafür, waren ja andere. Ob das konstruktiv ist, muss man selber wissen und muss jeder selber wissen. Er hat appelliert, Leute, sind wir jetzt bereit, so hat er es formuliert, reinzuhauen für Deutschland. Also da war dann wieder der Appell von Friedrich Merz, wir alle müssen jetzt mit anpacken, damit es dem Land besser geht. Er selber sagte, am Ende dieses Jahres werden die Leute schon sehen, es geht voran. Stichwort Pflege, Renten, Steuerreform, die stehen nämlich jetzt auf dem Fahrplan.
2: Und da wir ja hier in Mitteldeutschland aus Leipzig senden, haben wir auch genau hingehört. Schon vor dem Sommerinterview waren vom Kanzler ja Aussagen zum mutmaßlichen Drohnenangriff auf den hiesigen Flughafen zu hören. Die Schuldigen würden benannt und es werde harte Reaktionen geben. Ist er da gestern deutlicher geworden?
5: Nein, er hat auch da sich nicht festgelegt. Offiziell spricht man davon Zuordnung. Man muss erst einmal zuordnen, wer für diesen Drohnenanschlag verantwortlich ist. Der Kanzler sagte, wir sind gerade dabei, das zu tun. Das heißt, es steht unmittelbar bevor. Er ist dann gestern gefragt worden, naja, so viel könne man ja gar nicht tun und reagieren, wenn es denn beispielsweise, wie viele vermuten, Russland gewesen ist. Da sagte er, ja, warten wir doch mal ab, was wir dann alles tun. Das klang schon so, als habe man da ein großes Paket geschnürt in Abstimmung. Auch das hat er gesagt, übrigens mit den Verbündeten, mit der NATO, mit der EU, wird es da aus Deutschland eine Antwort geben, eher früher oder später, manche mutmaßen ja, dass es morgen passieren könnte.
2: Die Einschätzung von Georg Schwarte, unserem Berlin-Korrespondenten. Algeriens Präsident Tebboune war gerade in Berlin auf Staatsbesuch. Nun wird der deutsche Außenminister Wadephul zu einem verspäteten Antrittsbesuch in Algier erwartet. Vorher weilt Wadephul für ein paar Stunden in Tunesien zu politischen Gesprächen. Es sind zwei ungleiche Nachbarn, die der Minister da besucht. Algerien ist für Europa vor allem als Energielieferant wichtig, will sich aber breiter aufstellen, und zwar auch mit deutscher Hilfe. Und Tunesien spielt für die EU eine sehr wichtige Rolle bei der Kontrolle der Migration. Stefan Ehlert berichtet.
7: Es ist ein kritischer Moment in Tunesien, wo Deutschlands Außenminister Wadephul für ein paar Stunden erwartet wird. Die Wirtschaft stottert. Nach Strom- und Wasserabschaltungen gibt es ernstzunehmende und parteiübergreifende Proteste gegen das autoritäre Regime von Präsident Kais Said, zuletzt vergangene Woche.
8: Wir leben in entwürdigenden Umständen. Es gibt heute weder Wasser noch Strom. Es gibt keine Freiheit. Die Lebensbedingungen sind schlecht. Die Demonstranten und Demonstrantinnen fordern den Rücktritt des Präsidenten. Doch der macht einmal mehr finstere Mächte und Sabotage für die schlechte Lage im Land verantwortlich. Nach Hitzewellen und Produktionsausfällen fehlt es sogar an Mineralwasser. Der Mangel ist so groß, dass sich manche Besucher ihr Trinkwasser im Koffer nach Tunis mitbringen. Aus Sicht der Maghreb-Expertin Isabel Wehrenfels von der Stiftung Wissenschaft und Politik in Berlin hat der Kurzbesuch des deutschen Außenministers vor allem symbolische Bedeutung.
9: Also ich denke sicherlich, man möchte Tunesien bei der Stange halten. Tunesien spielt noch eine Rolle und sicherlich ist es auch ein Zeichen nach innen, nach Deutschland, vor so wichtigen Wahlen, in denen man könnte sagen, disproportional viel über Migration gesprochen wird.
8: Mit dem Reizthema Migration werden in Deutschland Wahlkämpfe geführt. Doch Tunesien hat die Zahl irregulärer Migranten mit Hilfe der EU in nur 3 Jahren auf einen Bruchteil der früheren Dimension eingedämmt. Zumindest in diesem Punkt kann der deutsche Außenminister in Tunis auf eine aus europäischer Sicht erfolgreiche Politik verweisen. Kritiker dagegen beklagen schwere Verletzungen der Menschenrechte, darunter Philipp Damm von Human Rights Watch in Brüssel.
10: Germany should make clear to Tunisian authorities.
8: Deutschland sollte den tunesischen Behörden klar machen, dass es kein EU-Geld und kein Geld von EU-Mitgliedstaaten geben sollte für Amtsträger und Institutionen, die brutale Menschenrechtsverletzungen begehen, wie sie immer wieder dokumentiert wurden. Am Nachmittag wird Johann Wadephul in Algier eintreffen. Deutschland hofft auf wachsende Energielieferungen aus Algerien, vor allem auf grünen Wasserstoff von dort. Auch in anderen Feldern winken attraktive Kooperationen, sagt Oliver Blank, Geschäftsführer der deutsch-algerischen Handelskammer. In Algier.
14: Wer sich nie so richtig hier Richtung Algerien getraut hat, waren mittelständische Firmen. Das scheint sich jetzt zu ändern. Also wir haben auch jetzt dieses Jahr und auch im letzten Jahr eigentlich wirklich fast jede Woche Besucher aus Deutschland gehabt, also Firmenvertreter, die sich das anschauen.
8: Der Autobauer Opel plant sogar eine Motorenfabrik in Algerien mit dem Ziel, auch dort mehr Autos zu verkaufen. Algerien will unabhängiger werden vom Export fossiler Energie. Deutschland wiederum sucht neue Partner in der Welt, die aber könne man sich nicht aussuchen, gibt Analystin Wehrenfels zu bedenken.
9: Wenn wir nach Nordafrika gucken, gibt es keinen demokratischen Staat. Es sind alles autoritäre Staaten und es sind unsere Nachbarn. Es sind Staaten, mit denen wir auf allen Ebenen verflochten sind, gesellschaftlich, wirtschaftlich.
8: Deutschland und Europa verfügten durchaus über Hebel, auf die Länder am südlichen Mittelmeerrand Einfluss auszuüben, etwa mit Hilfe von Institutionen wie der Deutschen Entwicklungsbank, KfW.
9: Natürlich sind die europäischen Staaten komplett entscheidend für den Infrastrukturbereich. Es gäbe kaum Kläranlagen, die funktionieren, ohne die KfW. Eine deutsch finanzierte Entsalzungsanlage versorgt ganz Djerba.
8: Djerba in Tunesien, ein bei Urlaubern beliebtes Reiseziel. Für Johann Wadephul ist es natürlich eine Dienstreise. Ihm geht es wohl vor allem darum, mit den Ländern Nordafrikas im Gespräch zu bleiben.
3: 9.16 Uhr ist es, hören MDR aktuell unsere wichtigste Meldung heute Vormittag. Nach dem Drohnenangriff am Flughafen Leipzig-Halle hat der SPD-Verteidigungsexperte Drossmann sich dafür ausgesprochen, Artikel 4 des NATO-Vertrages zu aktivieren. Das würde heißen, alle 32 NATO-Staaten werten gemeinsam Informationen aus. Weitere Meldungen jetzt mit Ryo Takeda.
12: Der Ausbau von Ladestationen für E-Lastwagen kommt nach Einschätzung des Verbands der Automobilindustrie zu langsam voran. Wie der Verband mitteilte, gab es im Juli in Deutschland 88 Standorte mit insgesamt 355 Ladepunkten für schwere Nutzfahrzeuge. Ziel sind 4.200 öffentliche Ladepunkte bis 2030. Beim dritten Christopher Street Day in Altenburg sind gestern rund 400 Menschen dabei gewesen. Nach Angaben der Veranstalter gab es keine größeren Zwischenfälle. Die Demonstranten wollten mit dem rund 3-stündigen Umzug durch das Altenburger Stadtzentrum ein Zeichen für Vielfalt, Zusammenhalt und ein selbstbestimmtes Leben setzen. Die Brockenbahn fährt ab heute für 3 Wochen nicht bis zum Brocken. Grund sind laut Harzer Schmalspurbahn Gleisbauarbeiten zwischen Schierke und dem Gipfel. Auf rund 1 Kilometer werden die Gleise erneuert, es fahren keine Ersatzbusse auf den Brocken. Das Wetter heute neben Sonne gebietsweise Regen, zum Abend Gewitter 22 bis 26 Grad, in der Nacht über Sachsen abziehende Schauer und Gewitter 15 bis 10 Grad, morgen zeitweise Sonne, vereinzelt Schauer 20 bis 24 Grad. MDR, aktuell Verkehrsdienst, A4 Richtung Frankfurt zwischen Wandersleben und Gotha, rechte Spur wegen Lkw-Bergungsarbeiten gesperrt. Die A9 Richtung München ist zwischen Weißenfels und Naumburg wegen Bergungsarbeiten gesperrt, zurzeit Stau. 38 Richtung Göttingen zwischen Kreuz-Rippachtal und Merseburg Süd, 3 Kilometer stockend an einer Baustelle plus 10 Minuten. Und auf der B2 zwischen Oitsch und Wittenberg 2 Kilometer Stau an der Baustelle plus 20 Minuten. Geblitzt wird auf der A2 Richtung Berlin zwischen Burg Ost und Thesen, auf der A4 Richtung Görlitz zwischen Dreieck Dresden West und Dresden Altstadt und ein Blitzer auf der A14 Richtung Magdeburg zwischen Wandsleben und Magdeburg Stadtfeld. Soweit der MDR aktuell Verkehrsdienst, die Zeit 9.18 Uhr.
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3: In Cape Canaveral ist das Roman-Weltraumteleskop ins All gestartet. Es hat ein Blickfeld, das 100-mal so groß ist wie das von Vorgänger Hubble. Mit an Bord ist Technik aus Deutschland, ein spezielles Instrument, das in wesentlichen Teilen am Max-Planck-Institut für Astronomie in Heidelberg konstruiert wurde. Ein Koronograph, der weit entfernte Sterne so abdunkelt, dass die Planeten sichtbar werden, die sie umkreisen. Stefan Tröntle berichtet.
13: Hochpräzise Feinmechanik made in Germany. Mehrere Rahmen aus Metall, die spezielle Linsen und Filter tragen, die verformbar sind. Genau das hat die NASA in Heidelberg bestellt, nach den guten Erfahrungen beim Bau des James-Webb-Teleskops. Die Experten des Max-Planck-Instituts für Astronomie hatten dafür bewegliche optische Filterräder gebaut, die auch im All bei großer Kälte zuverlässig funktionieren. Deswegen hat die US-Raumfahrtbehörde für das Nancy Grace Roman Weltraumteleskop wieder in Heidelberg nachgefragt und wesentliche Bauteile für einen Koronographen bestellt. Dr. Oliver Krause leitet die Forschungsgruppe Weltraumastronomie beim Max-Planck-Institut. Er erklärt:
15: Stellen Sie sich unsere Sonne vor und die Erde. Die Erde ist, ja, wenn ich jetzt von außen da drauf schaue, ein sehr lichtschwaches Objekt neben der hellen Sonne und ich würde die gar nicht sehen. Und ich kann die Erde nur dadurch sichtbar machen, dass ich dieses helle Sonnenlicht wegbekomme. Und das macht der Koronograph.
13: Denn außer der Suche nach dunkler Materie ist eine Aufgabe des neuen Superteleskops die Suche nach Planeten, die außerhalb unseres Sonnensystems um andere Sterne kreisen. Und der eingebaute Koronograph macht es möglich, dass man Exoplaneten direkt sehen kann, weil das Instrument die Helligkeit von Sternen unterdrücken und um mehrere hundert Millionen Mal schwächer erscheinen lassen kann. Nicht nur der Bau der Trägerelemente, auch die Belastungstests liefen in Heidelberg. Strahlung, Temperaturen, Erschütterungen wie beim Raketenstart, alles wurde überprüft. Anschließend hat Oliver Krause die empfindlichen Instrumente persönlich in die USA gebracht, in einer versiegelten, 100% staubfreien Kiste, die dank Ausnahmegenehmigung nicht am Flughafen geröntgt wurde. Auch den Start hat er direkt vor Ort verfolgt.
15: Also ich habe den Roman-Start hier 6 Kilometer entfernt von der Startrampe 39A erlebt. Das ist eine historische Rampe, auf der schon die Apollo-Raketen zum Mond geflogen sind, die Space Shuttles. Und wir sind natürlich extrem stolz, dass wir aus Heidelberg bei der Nancy Grace Roman-Mission dabei sind. Wir haben 6 Mechanismen für den Koronographen zur Verfügung gestellt, die dort alle optischen Elemente betätigen. Und wir sind natürlich absolut sicher, dass die funktionieren werden. Aber diesen Moment jetzt hier beizuwohnen, war wirklich ganz toll.
13: Ob mit Sonnenpanelen, Antenne und der Blendenabdeckung alles klappt, das wissen wir erst in ein paar Tagen. Aber es sieht gut aus, sagt NASA-Administrator Jared Isaacman nach dem Start. Roman wird mehr als 1,5 Millionen Kilometer von der Erde entfernt zum Lagrange-Punkt L2 fliegen und damit beginnen, Bilder und Daten zur Erde zu senden. Die werden zu weltverändernder Wissenschaft beitragen, zusammen mit all den fesselnden Aufnahmen, wie wir sie schon von Hubble und vom James-Webb-Teleskop kennen. Der Begriff Roman wird sich in die Reihe dieser großen Forschungsinstrumente einreihen. Bis das Teleskop seinen endgültigen Platz im All erreicht, ist es gut 3 Monate unterwegs. Die ersten Bilder soll es dann Anfang kommenden Jahres zur Erde funken. Und die Leiterin der Forschungsgruppe, die sich beim Max-Planck-Institut um Exoplaneten kümmert, hofft auf spektakuläre Entdeckungen. Dr. Eva-Maria Ara.
16: Wenn wir die Spektren von den Exoplaneten aufnehmen, können wir Moleküle, Atome feststellen. Und natürlich die Atmosphäre kann auch ein bisschen rückschließen, was so im Planeten vorgeht. Für mich ist exotisch irgendwie so Sonnensystem unähnlich oder ganz anders oder unvorstellbar irgendwie so oder irgendwie so Wasserplaneten, Lavaplaneten, so irgendwie, was alles so nach Science Fiction klingt.
13: Um die 6000 Exoplaneten sind schon bekannt. Mit Roman könnten NASA-Schätzungen zufolge bis zu 100.000 weitere gefunden werden.
3: Die Informationen von Stefan Tröntler. Von heute an treffen sich die EU-Verteidigungsminister für 2 Tage in Irland. Inhaltlich geht es darum, wie sich die Länder vor Drohnen schützen können. Das Thema ist nicht nur in Deutschland wegen der Vorfälle am Flughafen Leipzig-Halle aktuell, sondern vor allem auch in Rumänien. Das NATO-Land hat eine gemeinsame Grenze mit der Ukraine. Russland hat 2026 mehr Drohnenangriffe in dieser Grenzregion ausgeführt als in allen vorigen Kriegsjahren zusammen. Eine Konsequenz daraus ist, dass immer wieder Drohnen in den rumänischen Luftraum eintreten. Rumänien wehrt sich dagegen und versucht, die Drohnen seit diesem Sommer konsequent abzuschießen. Weil das aber nicht immer gelingt, leben die Menschen in der Grenzregion in Sorge. David Freches war für uns dort unterwegs.
0: Elena Rotaru wohnt in Tschuschla, einem kleinen Dorf 2 Autostunden nördlich von Bukarest. Tschuschla ist ein verschlafenes 1000-Seelendorf und dazu passt auch der Garten der Rentnerin. Ein großer Nussbaum, viele Sträucher und mitten auf dem Rasen eine Hundehütte. Vor einer Woche wurde diese Idylle aber gestört.
6: Da vorne ist sie abgestürzt, hier, wo der Nussbaum ist. Sie sagten mir, die Drohne war ohne Sprengstoff. Ich hatte also Glück.
0: Das Verteidigungsministerium hat im Anschluss bestätigt, die Drohne war nicht mit Sprengstoff geladen, darum auch keine Explosion. Aber dass überhaupt in einem kleinen Dorf rund 100 Kilometer von der Grenze zur Ukraine entfernt eine Drohne abstürzt, das zeigt, wie sich die Realität im Osten Rumäniens verändert hat. Besonders deutlich geworden ist das in Galaz, rund 1,5 Stunden Fahrt vom Dorf Tschuschla entfernt. Galaz ist die Provinzhauptstadt der gleichnamigen Region und in etwa so groß wie Rostock, Mainz oder Leverkusen. Bis zur ukrainischen Grenze sind es 30 Kilometer. Und trotzdem ist Ende Mai mitten im Stadtzentrum nachts eine Drohne in einen Wohnblock eingeschlagen. In den Wohnblock, in dem auch der Lehrer Julian Macisciano lebt. Wir haben vorher, wie so oft, einen Alarm aufs Handy bekommen, aber niemals ist irgendetwas passiert. Diesmal war es anders. Und der Moment vor der Explosion, es klingt, wie wenn ein Motorrad Gas gibt. Und dann hörst du diesen Knall. Die Drohne hat den oberen Teil des Gebäudes getroffen und 2 Menschen verletzt. Auch 3 Monate später sind noch einige Schäden sichtbar. Und der Einschlag hat nicht nur äußerliche Spuren hinterlassen. Ich hätte nie gedacht, dass wir sowas mal erleben. Man kann sich nicht vorstellen, was so eine Alarmmeldung auf dem Handy jetzt für uns bedeutet. Dir gehen alle möglichen Gedanken durch den Kopf. Und diese Meldungen gibt es aktuell regelmäßig für die Menschen in Galaz. Der Grund dafür ist, dass Russland in diesem Jahr mehr Drohnenangriffe in der Grenzregion geflogen hat als in allen Kriegsjahren zuvor. Das sagt der rumänische Verteidigungsminister Radu Miruța. Alleine in diesem Jahr wurde unser Luftraum 25 Mal verletzt. Es gab seit Kriegsbeginn 130 Angriffe an der Grenze, davon dieses Jahr 61. Die russischen Drohnen würden oft auf die Häfen in Reni und Ismail zielen. Nur die Donau trennt Rumänien dort noch von der Ukraine. Und daraus resultierten auch die Luftraumverletzungen. Rumänien hat das lange Zeit nur beobachtet und kritisiert, in diesem Sommer die Taktik aber angepasst. Die Drohnen werden jetzt nach Möglichkeit abgeschossen. Rumänien ist nicht Teil dieses Krieges. Rumänien unterstützt die Ukraine voll und ganz. Und das ist eine Botschaft speziell für Russland. Wenn sie eine Drohne einsetzen, dann sind sie auch für den Weg verantwortlich, den diese Drohne zurücklegt. Sie darf nicht in unseren Luftraum eindringen. Radu Miruța geht davon aus, dass die Angriffe in der Grenzregion weitergehen. Rumänien habe darum erst kürzlich Bodenabwehrsysteme bestellt, sagt er. Sein Ministerium tue alles, um die Bevölkerung zu schützen.
3: In den meisten deutschen Bundesländern sind die Ferien ja inzwischen Geschichte. An den beliebten Urlaubsorten zieht das Gros der deutschen Touristen deshalb langsam ab. Nur in Ägypten, da steht die nächste Hochsaison bevor. Das Land erlebt in den letzten Jahren, vor allem auch im Herbst, einen wahren Boom bei deutschen Urlaubern. Anna Osius dazu.
17: Ob Badeurlaub am Roten Meer oder Nilkreuzfahrt zu den kulturellen Schätzen des alten Ägyptens, das Interesse deutscher Pauschalurlauber an Ägypten ist ungebrochen hoch. Und die Reisehauptsaison ist, wenn in Deutschland das Wetter ungemütlich wird, denn dann scheint in Ägypten immer noch täglich die Sonne. Durch den Iran-USA-Krieg gab es im Frühling dieses Jahres kurzzeitig eine verringerte Nachfrage, meldet der Deutsche Reiseverband. Doch Hotels und Veranstalter hätten schnell mit Preissenkungen reagiert, sodass sich im Juni und Juli viele Deutsche auch noch spontan für Ägyptenferien entschieden. Und das selbst im sehr heißen nordafrikanischen Sommer. Der Präsident des Deutschen Reiseverbands erklärt, Ägypten zähle zu den beliebtesten und meist gebuchten Pauschalurlaubsreisezielen in diesem Jahr. Schon im vergangenen Jahr kamen nach Angaben aus Kairo mehr als 1,7 Millionen deutsche Touristen nach Ägypten, ein neuer Rekord. Auch in diesem Jahr hat sich die starke Nachfrage fortgesetzt und die Saison geht jetzt noch einmal richtig los.
3: In Mitteldeutschland, da geht der Sommer langsam zu Ende. Wir schauen aufs Wetter hierzulande mit Josefine Bechler im MDR Aktuell Wetterstudio. Josefine, hier in Leipzig gab es ja ordentlich Regen. Ist der jetzt durch?
18: Ja, zumindest das erste Gebiet. Jetzt folgt dann demnächst auch nochmal ein kleines Schauergebiet. Das ist aber relativ schnell durch. Dann gibt es ein paar Auflockerungen. Die setzen sich gerade in vielen Regionen in Sachsen-Anhalt schon durch. Und auch im Westen Thürings kommt jetzt die Sonne ein bisschen zum Vorschein. Es gibt ja aber auch noch ein anderes Regengebiet an der Neiße. Also da ist es auch noch nass. Und es sind auch noch im Laufe des Tages neue Schauer und auch teilweise dann im Laufe des Nachmittags Gewitter wieder unterwegs. Das alles heute bei Temperaturen so im Bereich zwischen 22 und örtlich 26 Grad.
3: Heute ist ja meteorologisch der letzte Sommertag. Wie startet denn morgen der Herbst?
18: Es geht eigentlich ähnlich wechselhaft weiter. Die Großwetterlage ändert sich nicht allzu sehr. Wir haben im Norden die Tiefdruckgebiete, im Süden die Hochdruckgebiete. Deswegen sind wir in einer westlichen Strömung. Morgen wird es insgesamt zwar recht windig schon sein, aber sind nur wenige Schauer unterwegs. Also die Sonne kommt eigentlich ganz gut durch. Die Temperatur ist dann aber eher so bei maximal 24 Grad am Nachmittag zu finden.
3: Danke, Josefine.
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3: Island hat Nein gesagt zur Wiederaufnahme von EU-Beitrittsverhandlungen. Über die Gründe sprechen wir noch einmal mit unserem Korrespondenten in Reykjavik. Außerdem ein Thema in der kommenden halben Stunde: Unterhosen für die Wissenschaft vergraben. Und da erklären wir Ihnen mal den Sinn des Ganzen.
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12: Um 9.30 Uhr mit Ryo Takeda. Der SPD-Verteidigungsexperte Falko Drossmann hat sich dafür ausgesprochen, nach dem Drohnenangriff am Flughafen Leipzig-Halle Artikel 4 des NATO-Vertrages zu aktivieren. Drossmann sagte im MDR, das heiße, dass alle 32 NATO-Staaten gemeinsam Informationen auswerteten, Gefährdungen abglichen und gemeinsam Möglichkeiten abwögen. Beim Leipziger Vorfall sei davon auszugehen, dass eine staatliche Struktur dahinter stecke. Heute Abend wollen die EU-Verteidigungsminister in Irland über Sicherheitsfragen beraten. Gegen die Besatzung der vor Zypern verunglückten Fähre gibt es schwere Vorwürfe gegen die Besatzung. Laut Behörden berichten Passagiere von verschlossenen Fluchtwegen. Außerdem soll der Kapitän das Schiff verlassen haben. Die Fähre war gestern mit rund 260 Menschen an Bord nach dem Auslaufen aus der Hafenstadt Kyrenia gekentert. Mindestens 8 Menschen starben, 18 werden noch vermisst. Der Kapitän und 7 Crewmitglieder wurden festgenommen. Nach den Schüssen bei einem Techno-Festival in der Schweiz läuft die Fahndung nach dem oder den Tätern weiter. Wie die Kantonspolizei mitteilte, wurde bei der Tat in Aarau eine 22-jährige Italienerin getötet. 4 Schweizer Männer und eine Deutsche seien verletzt worden. Die Polizei fand Patronenhülsen von mindestens 2 verschiedenen Waffen. Es sei weiterhin unklar, wie viele Täter an den Schüssen beteiligt gewesen seien. Auch das Motiv ist weiterhin unklar. Nach einer Auseinandersetzung in einer Diskothek am Erfurter Anger ermittelt die Polizei wegen gefährlicher Körperverletzung gegen drei Männer und einen Unbekannten. Nach Polizeiangaben waren am frühen Sonntagmorgen mehrere Besucher in Streit geraten. Ein 19-Jähriger und eine 26-Jährige seien leicht verletzt worden. Ein Unbekannter habe im Verlauf des Streits Reizgas im Eingangsbereich versprüht. 24 weitere Menschen erlitten Atemwegsreizungen. Die Hintergründe des Streits seien unklar. Korallenriffen weltweit geht es zunehmend schlechter. Das zeigt ein neuer Bericht des Global Coral Reef Monitoring Network. Danach sind Hartkorallen in den Weltmeeren seit 1980 im Schnitt um rund 9,5% zurückgegangen. Jedes der vier großen Korallenbleichereignisse seit 1998 habe deutliche Verluste verursacht. Gleichzeitig seien die Erholungsphasen kürzer. Zwischen schweren Bleichen blieben inzwischen oft nur noch 5 bis 6 Jahre. Hauptursache sei der Klimawandel. Die Wissenschaftler warnen, dass die Riffe ohne längere Erholungsphasen weiter zurückgehen dürften. Das waren die Nachrichten. Das Wetter mit den Temperaturen von 9 Uhr, Artern stark bewölkt 17 Grad, Dresden bedeckt 16, Eisenach bedeckt 16, Erfurt bedeckt 15 Grad, Gardelegen bedeckt 19, Hoyerswerda leichter Regen 17, Magdeburg bedeckt 18 Grad, Neuhaus am Rennweg leichter Sprühregen 13, Oschatz leichter Sprühregen 17, Plauen bedeckt 16, Wernigerode bedeckt 18 und Lutherstadt-Wittenberg Regen 15 Grad. Heute über Sachsen abziehender Regen, danach Sonne und Wolken, zum Abend Schauer, einzelne Gewitter, Höchstwerte 22 bis 26 Grad, starkböiger Südwestwind, in der Nacht Schauer und Gewitter, im Verlauf über Sachsen abziehen, Tiefstwerte 15 bis 10 Grad, morgen bei wechselnden

0: Lkw-Unfall. Geblitzt wird auf der A2 Richtung Berlin zwischen Burg Ost und Thesen, auf der A4 Richtung Görlitz zwischen Dreieck Dresden West und Dresden Altstadt und ein Blitzer auf der A14 Richtung Magdeburg zwischen Wandsleben und Magdeburg Stadtfeld. Soweit der MDR. Aktuell Verkehrsdienst, die Zeit 9.34 Uhr.
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2: Ich bin Jens Hinniger, einen schönen guten Tag. Die Isländer haben am Wochenende abgestimmt. Es ging darum, ob die Beitrittsverhandlungen zur EU wieder aufgenommen werden. Island hatte ja 2009 den Aufnahmeantrag gestellt, dann aber 2013 die Verhandlungen wieder abgebrochen. Angesichts der Weltlage aber wollte die aktuelle Regierung einen neuen Anlauf wagen, dazu aber von Anfang an die Bevölkerung mitnehmen. Die hat sich nun knapp zwar, aber doch gegen die Wiederaufnahme entschieden. Rund 53% waren dagegen, rund 47% dafür. Christian Stichler ist unser Korrespondent in Island und mit ihm konnte ich heute Morgen sprechen. Herr Stichler, setzt sich in Island der weltweite Trend der gespaltenen Gesellschaften fort?
3: Ja, das ist eine gute Frage. Die wurde ja auch gestellt nach dem Referendum. Das ist tatsächlich eine Situation, die so ein wenig an den Brexit erinnert. Man hat damals im Vereinigten Königreich ja einen Austritt aus der EU bewirkt. Hier in Island hat sich mit dem Referendum eigentlich am Status quo ja nichts geändert. Island bleibt weiterhin Mitglied des Schengen- und des Wirtschaftsraums und trotzdem hat das natürlich etwas mit diesem Land hier gemacht und die Kampagne wurde sehr heftig geführt. Es gab sogar Morddrohungen gegen die Außenministerin, sowas hat es in Island bisher noch nicht gegeben. Und jetzt, und das hat auch die Regierungschefin gestern gesagt, wird es darum gehen, dieses Land wieder zu vereinen und die Wunden auch zu heilen, die durch dieses Referendum und den harten Wahlkampf entstanden sind. Und das Ergebnis ist ja in jetziger Vorlage natürlich in gewisser Weise eindeutig mit knapp 53-47%. Aber es sind eben auch diese 47%, die sich einen anderen Weg gewünscht haben und die müssen eben jetzt auch mitgenommen werden in die Zukunft und eben auch in ein geeintes Island dann in die Zukunft auch mitgenommen werden.
2: Wo verläuft denn die Trennlinie in Island? Jung gegen alt, Land gegen Stadt?
3: Ja, das ist interessant. Also Land gegen Stadt, das kann man schon mal sagen. Das Reykjavik ist die einzige Region. Hier gibt es zwei große Wahlbezirke. Die haben mehrheitlich für eine Wiederaufnahme der Verhandlungen gestimmt. Der Rest des Landes, und das ist ja wirklich eine große Insel, der hat mit deutlicher Mehrheit die Verhandlungen abgelehnt. Und man muss sich nochmal vor Augen führen, es ging ja wirklich nicht um eine Mitgliedschaft in der EU bei diesem Referendum am Samstag, sondern es ging nur um die Frage, sollen wir wieder verhandeln? Also die erste Vorstufe. Und schon da haben die Isländerinnen und Isländer gesagt, nein, das wollen wir nicht. Also Stadt-Land war eine Trennlinie. Die andere ist interessant, dass vor allem die jungen Leute mehrheitlich für Nein gestimmt hat und die ganz Alten. Also das hat auch hier für viele Fragen gesorgt. Offenbar sind auch die jüngeren Leute hier nicht von Brüssel und von einer Vollmitgliedschaft oder einem Weg dorthin überzeugt. Und auch das wird natürlich diskutiert. Hier gab es auf Social Media auch sehr viele Desinformationen und die kann man nicht unbedingt der Kampagne der Nein-Seite zuschreiben, aber sie hat dieser Nein-Seite genutzt. Es gab zum Beispiel das Gerücht, dass mit einer Mitgliedschaft in der EU die jungen Bürger von Island Wehrdienst leisten müssten für Europa. Das ist natürlich Quatsch, aber sowas machte hier die Runde und da wird viel zu aufarbeiten sein nach diesem Referendum auch hier in Island.
2: Island ist ja ein relativ reiches Land, konnte auch schnell die eigene Finanzkrise überwinden. Ist die EU vielleicht für reiche Länder nicht wirklich interessant?
3: Natürlich kann man sich fragen, geht es Island möglicherweise zu gut für die EU? Und da würden wahrscheinlich viele nach diesem Referendum diese Frage mit Ja beantworten. Denn erinnern wir uns 2009, Finanzkrise, das Land lag wirtschaftlich am Boden. Da sagen die Isländer hier, da sind wir auf allen vier nach Brüssel gekrochen. Und haben dann ja, nachdem die Wirtschaft wieder Schwung aufgenommen hat und es Island wirtschaftlich besser ging, haben sie ihren Aufnahmeantrag erstmal nicht zurückgenommen, aber die Verhandlungen abgebrochen und gesagt, wir machen es lieber alleine. Und die Situation ist vielleicht ähnlich. Island leidet zwar unter hohen Zinsen und auch einer hohen Inflation, aber da wurde gestern bei der Pressekonferenz mit der Ministerpräsidentin auch gesagt, naja, diese Probleme können wir doch auch selber lösen. Das müssen wir doch jetzt nicht uns von Brüssel sozusagen Hilfe holen. Also möglicherweise ist da etwas dran, dass Brüssel für ein so reiches und doch erfolgreiches Land wie Island, das aber auch immer seine Fühler überall hin ausstrecken wollte, vielleicht nicht attraktiv genug ist.
2: Formal bleibt der Beitrittsantrag ja bestehen.

0: aber dürfte jetzt doch für längere Zeit auf Eis liegen.
1: Ja, das ist auch noch eine Frage, die hier diskutiert wird, ob dieser Antrag formal auch zurückgezogen wird. Das wurde er nämlich damals nicht. Er liegt praktisch immer noch in Brüssel vor, der Beitrittsantrag von 2009, aber er wird eben nicht mehr weiter verhandelt. Und da wird es möglicherweise hier im isländischen Parlament nochmal eine Debatte geben und dann auch einen Beschluss. Und dann hat die Regierungschefin gesagt, dann wird sie auch formal, wenn dieser Beschluss vorliegt, diesen Antrag zurückziehen. Und was klar ist, das hat sie gestern auch gesagt und das ist auch selbstverständlich, das sieht man auch im Vereinigten Königreich, so ein Referendum wiederholt man nicht in 3 oder 4 Jahren wieder, sondern dieses Referendum, nämlich dieses Nein zur Verhandlung, das gilt jetzt erstmal für die nächsten Jahre.
0: Christian Schichler war das, unser Korrespondent in Reykjavik.
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3: Es ist exakt 9.40 Uhr. Andreas Mann wünscht einen schönen guten Morgen. Deutschland ist zum 4. Mal Hockey-Weltmeister nach einem 1-0-Finalsieg gestern gegen Spanien. Christina Schröder hat die Auftritte der deutschen Männer im Turnier verfolgt. Christina, wie erwartbar war denn dieser Titelgewinn?
4: Ja, auf dem Papier war es eigentlich klar. Die deutschen Hockeymänner werden bei dieser Weltmeisterschaft mindestens ins Finale einziehen. So war es schließlich bei den letzten 4 großen Turnieren auch. So glasklar war das vorab aber nicht. Es hatte nämlich einen großen Umbruch gegeben. Im 20-Mann-Kader musste jeder seine Rolle neu finden. Das betraf die Debütanten genauso wie die erfahrensten im Team. Die Vorbereitung war außerdem durchwachsen und so war vor WM-Start niemandem so richtig klar, was von diesem Honnamas-Team zu erwarten war. Im Verlauf des WM-Turniers bewies aber auch dieses junge DHB-Team wieder einmal Turniercharakter. Je länger es andauerte, desto erwachsener und selbstbewusster spielte Deutschland, ließ sich auch von einem Dämpfer nicht verunsichern, sondern zog Schlüsse für die folgenden Spiele. Bundestrainer André Henning hat es also in kürzester Zeit geschafft, jedem seine Rolle doch klar zu machen und mit der 2. Titelverteidigung nach 2002 und 2006 auch noch Historisches zu leisten.
3: Also diese Woche beginnt feierlich für das deutsche Hockey-Team. Die Handballmänner des SC Magdeburg sind mit einem Auswärtssieg in die neue Saison gestartet. Der Titelverteidiger setzte sich beim VfL Gummersbach mit 33-31 durch. Florian Eib hat die Partie für uns verfolgt. Wie ist dieser Sieg zu bewerten und welchen Eindruck hat der SCM auf dich gemacht?
5: Der Eindruck des SCM war gestern echt überzeugend. Sie haben bei einer Mannschaft 33 Tore erzielt, die letzte Saison die zweitbeste Defensive gestellt hat, überhaupt Gummersbach nur ein einziges Heimspiel verloren hat. Man ist gut reingekommen erstmal mit sehr viel Tempo. Es gab dann eine Phase, wo man das Unentschieden hinnehmen musste. Trotzdem ist man da wieder rausgekommen mit einer einfachen Ansage vom Trainer, einer Auszeit. Sofort war man wieder dazu in der Lage, einen Gang hochzuschalten und hat dann zur Pause auf +4 gestellt. In der ersten Halbzeit, die zuweilen nicht ganz so einfach war, gab es trotzdem Spieler wie zum Beispiel Matthias Musche, der einfach konstant auf gutem Level performt hat, 5 von 5 7 Metern getroffen hat und in der zweiten Halbzeit hat sich das durchgezogen. Sie konnten ihren Stiefel spielen. Man hatte immer den Eindruck, wenn Gummersbach rankam, dann konnte der SCM nochmal reagieren durch seine individuelle Klasse. In den entscheidenden Momenten in der zweiten Halbzeit kamen dann auch die Torhüter mal zum Tragen. Also es gab immer Mannschaftsteile, die dann einspringen konnten, wenn es an anderer Stelle mal nicht so lief und das zeigt eine mannschaftliche Geschlossenheit. Das war ein ganz, ganz wichtiger Sieg bei einem unmittelbaren Konkurrenten und das war auch ein Fingerzeig auf den Donnerstag, wo man zu Hause gegen den Vizemeister die Füchse Berlin zum 2. Mal innerhalb von 2 Wochen gewinnen und die nächsten Big Points einfahren möchte.
3: Die Berliner sind übrigens auch mit einem 33-31 gegen Melsung in die Saison gestartet und am Donnerstag, Florian hat es angesprochen, 20.15 Uhr live im MDR Fernsehen, also Handball satt für Sie live im TV. Die deutsche Basketballnationalmannschaft der Herren ist aktuell in der WM-Qualifikation zugegen gewesen. Nächstes Jahr im September steigt die Weltmeisterschaft in Katar. Und gestern gab es einen hart umkämpften Sieg in Polen nach Overtime. Mareike Zeck.
6: Titelverteidiger Deutschland hat in der Qualifikation für die Basketball-Weltmeisterschaft 2027 auch das Spitzenspiel in Polen gewonnen und damit einen großen Schritt gemacht. Im 2. Spiel der 2. Gruppenphase setzte sich das Team um Kapitän Dennis Schröder in Danzig mit 96-94 nach Verlängerung durch. Der Gastgeber war bis dato ungeschlagen gewesen. Die deutsche Mannschaft zeigte aber eine geschlossen gute Leistung und dominierte. Kurz vor dem Ende des ersten Viertels war die Führung erstmals zweistellig. Im letzten Viertel verspielte das Team um Schröder dann aber seine 12-Punkte-Führung noch, sodass es in die Overtime ging. Dort brauchte es Nervenstärke an der Freiwurflinie und Topscorer Schröder, der insgesamt 18 Punkte erzielte, lieferte auch da. 17 Sekunden vor Schluss traf er zum 96-94 und die Polen vergaben die letzte Chance zum Ausgleich. Nach dem 7. Erfolg im 8. Qualifikationsspiel geht es Ende November mit dem Auswärtsspiel in Lettland und dem Rückspiel gegen Polen weiter. Dann greift der Titelverteidiger nach seinem WM-Ticket.
3: Apropos WM und Titel, für die deutschen Frauen wird das ja ab Freitag dann ernst. Die Weltmeisterschaft im eigenen Land, Auftaktgegner Freitag 17.45 Uhr wird Spanien sein. Außerdem geht es in der Gruppe noch gegen Japan und gegen Mali.
0: Danke, Andreas. 9.45 Uhr ist es. 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Unsere wichtigste Meldung heute Vormittag: Nach dem Drohnenangriff am Flughafen Leipzig-Halle hat sich der SPD-Verteidigungsexperte Drossmann dafür ausgesprochen, Artikel 4 des NATO-Vertrags zu aktivieren. Das würde heißen, dass alle 32 NATO-Staaten gemeinsam Informationen auswerten, Gefährdungen abgleichen und gemeinsame Möglichkeiten abwägen. Weitere Meldungen jetzt mit Rio Takeda.
7: Die deutschen Städte haben Bund und Länder aufgefordert, mehr für die Luftqualität zu tun. Städtetagspräsident Burkhard Jung sagte, die Möglichkeiten der Kommunen wie Tempolimits und reduzierte Fahrspuren seien weitgehend ausgeschöpft. Die neuen Grenzwerte könnten nur erreicht werden, wenn man Industrie, Landwirtschaft und den Energiesektor in die Pflicht nehme. Die Bundesregierung berät am Mittwoch über strengere Grenzen für Feinstaub und Stickoxid. In Köln hat es am Morgen Schüsse auf ein Café gegeben. Die Polizei ist nach eigenen Angaben im Großeinsatz und fahndet nach einem Täter. Ob Menschen getötet oder verletzt wurden, teilte die Behörde nicht mit. Wenige Tage nach einem Unfall im Kreis Sömmerda ist ein Motorradfahrer seinen Verletzungen erlegen. Wie die Polizei mitteilte, starb der 57-Jährige am Wochenende im Krankenhaus. Er war Anfang voriger Woche beim Überholen mit einem abbiegenden Traktor zusammengestoßen. Das Wetter: heute neben Sonne gebietsweise Regen, zum Abend Gewitter, 22 bis 26 Grad. In der Nacht über Sachsen abziehende Schauer und Gewitter, 15 bis 10 Grad. Morgen zeitweise Sonne, vereinzelt Schauer, 20 bis 24 Grad. MDR aktuell Verkehrsdienst. A4 Richtung Frankfurt zwischen Wandersleben und Gotha, rechte Spur wegen LKW-Bergungsarbeiten gesperrt. A9 Richtung München zwischen Kreuzrippachtal und Naumburg, 4 Kilometer Stau an der genannten Unfallstelle. Geblitzt wird auf der A2 Richtung Berlin zwischen Burg Ost und Thesen, auf der A4 Richtung Görlitz zwischen Dreieck Dresden West und Dresden Altstadt und auf der A14 Richtung Magdeburg zwischen Wandsleben und Magdeburg Stadtfeld. Soweit der MDR aktuell Verkehrsdienst. Die Zeit 9.47 Uhr.
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0: Ein schwerer Unfall, viele Verletzte, ein Worst-Case-Szenario. Man hofft natürlich, das passiert nicht, aber die Notärzte und Sanitäter, die müssen sich natürlich trotzdem auf solche Situationen vorbereiten. In Südthüringen gab es genau dazu am Sonntag eine Übung, organisiert vom SRH-Klinikum in Suhl. Und für uns war Luisa Krüger dabei.
8: Verpuffung im Glaswerk der Firma Wiegand in Schleusingen. Die Lage unübersichtlich. Jedenfalls für die knapp 50 leitenden Notärzte und Rettungssanitäter, unter anderem aus Thüringen, Hessen und Sachsen-Anhalt. Erst Briefing und dann... Jetzt geht es in Zweierteams ins Gebäude. Verletzte finden und versorgen. Es raucht und zischt in der alten Werkhalle. Pyrotechniker sind dabei. Die Feuerwehr sichert ab, sagt der Chef der Kameraden in Suhl, Dennis Kummer.
9: Weil natürlich, wir gehen mit echtem Feuer um, wir gehen auch mit echtem Rauch um. Und deswegen habe ich dann auch die Feuerwehr im Hintergrund, dass zum Schluss die Firma nicht abbrennt, natürlich.
8: Ruhe bewahren und zumindest heute an jedem Verletzten nur 90 Sekunden aufhalten, damit die Übung flüssig abläuft. Ärzte und Sanitäter müssen den Zustand der Verletzten einschätzen, gegebenenfalls an Puppen behandeln und Funksprüche absetzen.
10: Das ist aufgenommen. Gesamtanteil der Patienten 20, 8 rot, 8 gelb, 4 grün.
8: Solche Auffrischerkurse sind für leitende Notärzte und Sanitäter alle 2 Jahre Pflicht. Diesmal sind etwa 40 Freiwillige dabei, die Verletzten mimen. Eine von ihnen ist Diana Lock, die eine schwere Armverletzung hatte.
11: Eine coole Sache, um einfach mal auch das nachzuvollziehen, wie es vielleicht mal sein könnte, wenn mal ein größerer Unfall auf irgendeinem Gelände ist oder so, okay? Dass die Rettungskräfte einfach mal ein bisschen üben können.
8: Nach gut 2 Stunden sind alle durch. Wortwörtlich, denn das war mindestens schweißtreibend und vor allem realistisch, sagt Teilnehmer Jan Dix.
12: Und hier kann man natürlich sehr tief eintauchen in das Szenario, in dem die Umgebung einfach stimmt. Die Laiendarsteller sind gut. Es ist so realistisch, wie man so eine Situation abbilden kann.
8: Anschließend wird ausgewertet. Und bei den Organisatoren geht es schon um das nächste Szenario. Bis zu 8 Monate kann es dauern, bis so eine Übung steht. Ob das hier noch zu toppen sei? Was bei der nächsten Übung passiert, wird erstmal noch nicht verraten.
0: Vor den Wahlen in Sachsen-Anhalt, Mecklenburg-Vorpommern und Berlin ist das Land unter Druck, die Bevölkerung verunsichert, die Stimmung vielerorts mies. 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Jan Lorenzen und Ulrike Schuld erzählen vorab eine Geschichte aus Havelberg.
13: Etwa 30 bis 40 meist ältere Menschen haben sich in Havelberg zu einer Sitzdemo versammelt, eine Art Kaffeekränzchen mit politischer Botschaft im Freien. In der 5000 Einwohnergemeinde im Kreis Stendal wurde 2020 das Krankenhaus geschlossen. Seitdem müssen die Havelberger nach Stendal oder in andere Krankenhäuser der Gegend fahren, alle etwa eine Autostunde entfernt. Gerade Älteren, die nicht mehr selbst Auto fahren, bereitet das Probleme, erzählt eine Seniorin.
14: Die müssen sich auf die Familie und die Kinder verlassen, die ja noch meistens in der Arbeit sind. Die müssen dann freinehmen, um Muttchen irgendwo hinzukurven mal. Ne?
13: Bei der Protestaktion des Vereins Pro Krankenhaus Havelberg wird deutlich, auch die ambulante Versorgung ist inzwischen dünn.
15: Wenn ich mir das hier angucke, dann gibt es 3 Hausärzte. Einer geht demnächst in Rente, seine Frau wahrscheinlich auch. Dann bleibt noch eine Hausärztin übrig. Hier hat es keinen Kinderarzt, keinen Augenarzt mehr, keinen Dermatologen. Auch von sowas Exotischem reden wir hier gar nicht. Keinen Hals-Nasen-Ohren-Arzt.
13: Sandra Braun ist stellvertretende Vorsitzende des Vereins Pro Krankenhaus Havelberg. Ein neues Krankenhaus hält sie inzwischen für unrealistisch. Sie sagt, die Landesregierung habe stattdessen ein kleineres Gesundheitszentrum versprochen. Rund um die Uhr geöffnet, 3 bis 5 Betten für Erstversorgung und einfachere Fälle. Doch selbst das war trotz jahrelanger Bemühungen nicht drin.
16: Was wir jetzt bekommen haben, ist ein Orthopäde, gleichzeitig Chirurg, der für 3 Stunden an einem Dienstag über die Elbe von Seehausen zu uns kommt und eine kleine Sprechstunde macht.
13: Für die Initiative ist das zu wenig. Sie hat demonstriert, Gespräche geführt, sich an Kreis, Land und Bund gewandt, erzählt ein anderes Vereinsmitglied.
17: Da haben sie dann immer gesagt, wir haben ja keine Ärzte, also können wir auch nicht anfangen. Und dann haben wir angefangen, die Ärzte zu präsentieren. Ja, und dann hieß es wieder, wir haben ja keine Räumlichkeiten. Also es kam immer wieder Ausreden, Ausreden, Ausreden, Ausreden.
13: Nach 6 Jahren sind Sandra Braun und ihre Mitstreiter ernüchtert. Manche würden noch mehr Eigeninitiative einbringen, Fördertöpfe finden und Anträge schreiben. Der größte Teil der Vereinsmitglieder dagegen findet, eine Initiative wie ihre könne und müsse solche Aufgaben nicht stemmen. Stattdessen will Sandra Braun weiter einfordern, was von der Politik zugesagt wurde.
16: Dieses Ziel, was ich immer hatte, denen einfach in den Hintern zu treten und ihnen ihren Spiegel vorzuhalten, das ist geblieben. Aber ich bin nicht bereit, noch mehr zu investieren und die Arbeit für die Politik und vielleicht auch noch Finanzen für die Politik einzusetzen.
13: Nun steht in Sachsen-Anhalt die Landtagswahl bevor. In Havelberg wird dabei auch darüber abgestimmt, wie glaubwürdig politische Versprechen sind.
0: 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So langsam neigt sich ja die Gartensaison 2026 dem Ende entgegen. Dazu an dieser Stelle mal eine Frage. Was verbuddeln Sie denn so im Garten? Blumen, Zwiebeln vielleicht, eine Kiste für die Nachwelt oder, wenn es denn eines Tages dann auch sein muss, das geliebte Haustier. Wissenschaftlich interessierte Menschen verbuddeln heutzutage aber noch was ganz anderes. Unterhosen nämlich und davon eine ganze Menge. Was das bringen soll, Florian Zinner erklärt.
18: Wenn's denn für die Forschung sein muss, lässt sich auch ein Agrarökologe wie Franz Bender nicht lumpen und verbuddelt schon mal weiße Baumwollschlüpfer im Erdboden.
19: Nicht meine eigenen allerdings. Wir haben für das Projekt standardisierte Einheitsunterhosen verwendet, weil wir wissenschaftlich exakt untersuchen wollten, was Unterhosen über unsere Böden verraten können.
18: Dazu eignen sich Baumwollschlüpfer ganz hervorragend. Zum einen, weil sie die notwendige Aufmerksamkeit auf ein Forschungsprojekt ziehen und zum anderen, weil Baumwolle aus Zellulose besteht.
19: Und das ist ein Naturstoff, aus dem die meisten Pflanzen bestehen und das wird eben von Bodenlebewesen abgebaut.
18: Insgesamt 1000 bürgerwissenschaftlich interessierte Menschen, vor allem aus der Schweiz, aber auch Spanien und den Niederlanden, haben es Franz Bender gleich getan, die standardisierte Unterhose verbuddelt und 2 Monate im Erdboden ruhen lassen. Hinzu kamen Teebeutel, sozusagen als Kontrollgruppe, denn deren Zersetzung ist einigermaßen gut erforscht.
19: Also wenn der Boden biologisch aktiv ist und auch Feuchtigkeit, Temperatur stimmen, dann sieht man, dass der Boden lebt. Und in vielen Fällen war nach 2 Monaten nur noch das Skelett der Unterhose übrig.
18: Dass ein Skelett übrig bleibt, zeigt, dass auch bei 100% Baumwolle ein elastisches Gummiband und synthetische Nähte verwendet werden können. Gut, dass die wieder ausgegraben wurden. Das Team an der Forschungsanstalt Agroscope und der Uni Zürich hat aber noch etwas anderes festgestellt. Auf Rasenflächen verrotten die Schlüpfer am schlechtesten, auf Agrarflächen mittelmäßig und im heimischen Garten am besten.
19: Wir haben gesehen, in Privatgärten wird oft Kompost eingesetzt. Das ist nährstoffhaltiges organisches Material, was das Bodenleben anregt.
18: Eintönige, kurzgeschorene Rasenflächen sind für Bodenorganismen offensichtlich weniger attraktiv. Ein hoher Nährstoffgehalt ist Franz Bender zufolge auch der Grund, warum landwirtschaftliche Flächen besser abschneiden als der Rasen, obwohl bekannt ist, dass konventionelle Landwirtschaft die Bodenorganismen schädigen kann. Allerdings sind ein hoher Nährstoffgehalt und ein schneller Abbau der Unterhose nicht immer ein Indikator für guten Boden, erklärt Bender. Wichtig sei, dass die Ökosysteme im Gleichgewicht sind.
19: In einem anderen Ökosystem wie im Wald zum Beispiel, da wollen wir gar nicht so viel Nährstoffe haben, weil das das ganze Ökosystem aus der Balance bringt und dann auch Pflanzenarten fördert, die wir im Wald nicht haben wollen.
18: Was von der bürgerwissenschaftlichen Idee bleibt, Baumwollschlüpfer zu vergraben und deren Zersetzung zu protokollieren, ist der Unterhosenindex. So zumindest eine Idee aus der Forschungsgruppe.
19: Quasi eine Skala aus abgebauten Unterhosen, anhand derer man jetzt, wenn man seine Unterhose im Boden vergräbt, einschätzen kann, wie stark, wie aktiv ist mein Bodenleben.
18: Das kann hilfreich sein, beim heimischen Gemüseanbau und für Gesprächsstoff am Gartenzaun sorgen. Das eigentliche Ziel ist aber, Menschen immer wieder für einen Lebensraum zu sensibilisieren, der unbekannter als unser Sonnensystem ist, obwohl er direkt unter unseren Füßen liegt.
0: Die Informationen von Florian Zinner, MDR aktuell, 10:04. Beschimpfungen, Bedrohungen oder körperliche Angriffe, Bus- und Bahnfahrer erleben zunehmend Gewalt im Arbeitsalltag. Die Eisenbahn- und Verkehrsgewerkschaft EVG fordert deshalb schnellere Konsequenzen und ein Gesetz für härtere Strafen. Doch reichen schärfere Gesetze aus? Was muss passieren, damit Bus und Bahn für Beschäftigte und Fahrgäste sicherer werden? Darüber wollen wir heute Abend sprechen bei Mitreden, Deutschland diskutiert ab 20.15 Uhr hier bei MDR aktuell. Und wir haben uns schon mal vorab bei Reisenden umgehört.
20: Und die Justiz kann ja auch nichts machen. Die labern immer nur und wir müssten, aber getan wird auch nichts.
21: Es gibt ja in London das System oder auch in Frankreich, meine ich, dass man in die Bahnsteige nur reinkommt, wenn quasi das Ticket schon am Anfang zeigt. Ich weiß jetzt nicht, ob das das Problem lösen würde, aber ich könnte mir vorstellen, dass es zumindest ein Teil wäre oder ein Anfang, dass man wenigstens sagt, da kommt man erstmal nur rein mit dem Ticket.
22: Ich glaube, was helfen könnte, ist, das Bahnpersonal mit Sicherheitskameras auszustatten. Gibt es teilweise, ich komme aus Hannover, da gibt es das teilweise auch schon, ist aber nur ein Pilotprojekt, glaube ich. Und ja, Überwachungskameras gibt es ja schon in den Zügen eigentlich. Vielleicht, dass man die noch besser auswertet oder ja, einfach insgesamt die Sicherheitsmaßnahmen erhöht.
23: Ich habe gesehen, dass jetzt überall so Plakate auch stehen mit, auch wenn es Stress gibt, bleiben wir freundlich miteinander, so eine Erinnerung daran. Das finde ich schon mal ganz gut.
0: Also mitreden können Sie heute Abend ab 20.15 Uhr hier auf dieser Frequenz. Anrufen und sich einbringen unter 08000 44 17 77. Zuschauen können Sie auf YouTube und alle Infos gibt's über mitreden@ard.de. Jetzt sind wir verbunden mit Josephine Bechler im MDR aktuell Wetterstudio. Josephine, für euch Meteorologen ist ja heute offiziell der letzte Sommertag. Erreichen wir den per Definition auch?
1: Ja, in vielen Regionen, also vor allem in Sachsen-Anhalt und auch im Norden und Osten Sachsens. Ein bisschen schwieriger wird es Richtung Vogtland, da werden wir wahrscheinlich nur bei 23 Grad landen. Und im Süden Thürings sind wir da auch eher nur bei maximal 21 Grad. Ja, das liegt auch daran, weil von dort auch immer wieder das Wetter aufzieht. Also von Westen her kommen dann auch im weiteren Verlauf wieder neue Schauer und Gewitter auf uns zu. Dazwischen kann sich aber auch mal ganz gut die Sonne zeigen, wie jetzt aktuell zum Beispiel schon in Sachsen-Anhalt. Und die anfänglichen Schauer von heute Morgen, die ziehen jetzt immer mehr über Nordsachsen und Kreis Wittenberg sowie über die Oberlausitz Richtung Osten ab.
0: Und morgen ist ja dann für Meteorologen der erste Herbsttag. Zeigt das sich auch so?
1: Ja, ein bisschen wechselhaft ist es schon. Also wir haben die Tiefdruckgebiete immer noch über Nordeuropa und wir sind in auch einer recht kräftigen westlichen Anströmung. Aber die Sonne kann sich morgen schon recht häufig zeigen, also neben ein paar Wolkenfeldern, und es sind nur noch einzelne Schauer unterwegs.
0: Danke, Josephine. Nach der verheerenden Sturzflut in Nepal und Tibet, viele Kinder sind allein und in Krisensituationen psychisch besonders gefährdet. Das wird ein Thema sein in der kommenden halben Stunde. Außerdem das Westnil-Virus in Europa. Das Tropeninstitut in Hamburg, das beobachtet die Entwicklung dazu sehr genau.
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7: Um 10 Uhr mit Rio Takeda. Der SPD-Verteidigungsexperte Falko Drossmann hat sich dafür ausgesprochen, nach dem Drohnenangriff am Flughafen Leipzig-Halle Artikel 4 des NATO-Vertrages zu aktivieren. Drossmann sagte im MDR, das heiße, dass alle 32 NATO-Staaten gemeinsam Informationen auswerteten, Gefährdungen abglichen und gemeinsam ihr Vorgehen berieten. Das wäre ein wichtiges Zeichen. Beim Leipziger Vorfall sei davon auszugehen, dass eine staatliche Struktur dahinter stecke. Dafür spreche, dass die Drohnen hochwertig gewesen seien und drei Sprengstoffe getragen hätten. Heute Abend wollen die EU-Verteidigungsminister in Irland über Sicherheitsfragen beraten. Bundeskanzler Friedrich Merz befürchtet, dass ausländische Investoren Sachsen-Anhalt meiden, falls dort die AfD an die Macht kommt. Im ARD-Sommerinterview sagte Merz, wenn das so komme, wie es in den Umfragen möglich erscheine, werde das Bundesland erhebliche Probleme bekommen. Er könne sich nicht vorstellen, dass noch internationale Investoren zu einem Spatenstich mit einem AfD-Ministerpräsidenten kämen. In Sachsen-Anhalt wird kommenden Sonntag gewählt. Nach der verheerenden Sturzflut im Himalaya sind in Nepal inzwischen mehr als 900 Tote geborgen worden. Mehr als 4.200 Menschen werden laut nepalesischem Katastrophenschutz noch vermisst. In China sind es mehr als 500. Tausende Einsatzkräfte sind dabei, Leichen zu suchen und zu bergen. Teilweise sind sie durch die Wasser- und Schlammmassen bis zu 200 Kilometer weit weggerissen worden. Auch im berühmten Grand Canyon im Westen der USA hat es eine Sturzflut gegeben. Nach Angaben des Nationalparks kam ein Mensch ums Leben, 15 werden vermisst. In Erfurt sind am Abend die bisher erfolgreichsten Domstufenfestspiele zu Ende gegangen. Nach Angaben des Theaters Erfurt lockte das Musical Jesus Christ Superstar von Andrew Lloyd Webber rund 44.300 Besucher an. Insgesamt gab es 21 Vorstellungen. Im nächsten Jahr soll Verdis Oper La Traviata auf die Domstufen kommen. Der Sommer 2026 gehört in Deutschland zu den wärmsten seit Beginn der flächendeckenden Messungen. Das geht aus einer vorläufigen Auswertung des Deutschen Wetterdienstes hervor. Besonders extrem war demnach die Hitzewelle Ende Juni mit Temperaturen von mehr als 40 Grad. Der DWD erklärte, ohne den Klimawandel wäre eine Hitzewelle dieses Ausmaßes statistisch unmöglich gewesen. Das waren die Nachrichten. Das Wetter mit den Temperaturen von 10 Uhr, Brocken, Nebel 10 Grad, Chemnitz leichter Regen 16, Dresden bedeckt 17, Eisenach bedeckt 16, Erfurt bedeckt 16, Fichtelberg Nebel 12 Grad, Gera Sprühregen 15, Görlitz stark bewölkt 18 Grad, Halle bedeckt 17, Leipzig leichter Regen 16, Magdeburg bedeckt 18 und Meiningen leichter Sprühregen 15 Grad. Heute über Sachsen abziehender Regen, danach Sonne und Wolken, zum Abend Schauer und einzelne Gewitter, Höchstwerte 22 bis 26 Grad, stark böiger Südwestwind. In der Nacht Schauer und Gewitter, im Verlauf über Sachsen abziehend, Tiefstwerte 15 bis 10 Grad. Morgen bei wechselnder Bewölkung, zeitweise Sonne. Im Tagesverlauf Schauer, Höchstwerte 20 bis 23 Grad. Am Mittwoch weiter unbeständig bei kaum geänderten Temperaturen. MDR Verkehrsdienst. A2 Richtung Hannover zwischen Wolline und Cäsar. 4 Kilometer Stau durch ein defektes Fahrzeug plus 15 Minuten. A2 Richtung Hannover zwischen Peine und Hermeler Wald. 5 Kilometer stockend vor der Baustelle plus 10 Minuten. Vorsicht auf der A4 Richtung Dresden zwischen Kirchhammer Dreieck und Bad Hersfeld. Hier liegt ein LKW-Kotflügel im Baustellenbereich. A4 Richtung Frankfurt zwischen Wandersleben und Gotha, rechte Spur wegen LKW-Bergungsarbeiten gesperrt. A9 Richtung München zwischen Kreuzrippachtal und Naumburg, 5 Kilometer Stau an der gerauten Unfallstelle, eine Stunde länger. Und die A72 Richtung Leipzig ist zwischen Stolberg Nord und Chemnitz Süd nach Unfall gesperrt, zurzeit Stau. Geblitzt wird auf der A2 Richtung Berlin zwischen Burg Ost und Thesen, auf der A4 Richtung Görlitz zwischen Dreieck Dresden West und Dresden Altstadt und ein Blitzer auf der A14 Richtung Magdeburg zwischen Wandsleben und Magdeburg Stadtfeld. Soweit der MDR Verkehrsdienst, die Zeit 10.04 Uhr.
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0: Mein Name ist Jens Hinniger, einen schönen guten Tag. Der Drohnenangriff auf den Leipziger Flughafen Anfang August hat alle Alarmglocken schrillen lassen, denn dass mehrere Drohnen, mindestens eine davon, mit Sprengstoff bestückt, einfach einen so sensiblen Bereich unserer Infrastruktur angreifen können, das hat es vorher nicht gegeben. Die Bundesregierung vermutet, wie es heißt, staatliche Akteure hinter dem Angriff. Angesichts dessen fordern immer mehr Sicherheitsexperten, dass sich auch die NATO damit befasst und Artikel 4 des NATO-Vertrags aktiviert werden sollte. Darunter auch der verteidigungspolitische Sprecher der SPD-Bundestagsfraktion Falco Drossmann. Bei MDR aktuell hat er heute Morgen erklärt, was dieser Schritt bedeuten würde.
3: Artikel 4 bedeutet, dass alle 32 NATO-Staaten gemeinsame Informationsauswertung, gemeinsames politisches Vorgehen auf allen Wegen gemeinsam miteinander besprechen. Und das wird dann in Kraft gesetzt, wenn ein Mitgliedstaat sagt, wir fühlen uns in unserer territorialen Integrität, in unserer militärischen Sicherheit gefährdet. Und dann geht es einen Prozess und der ist vor allen Dingen Informationsaustausch, Gefährdungsabgleich und Auswägen von Möglichkeiten natürlich auch. Er ist wiederum nicht, das wird auch häufig falsch gesagt, irgendeine Vorstufe zu Artikel 5, also der Beistandsverpflichtung. Das ist auch ein wichtiges Zeichen. Also wenn du dich mit uns anlegst, wenn du dich mit allem von uns anlegst, dann legst du dich mit allem an, mit allen an, mit allen 32 Staaten der NATO. Natürlich ist es so, dass die NATO-Staaten miteinander reden, dass ein hoher Informationsaustausch stattfindet, aber diesmal sind dann alle betroffen.
0: Und mit welchen praktischen Schritten könnte Deutschland auf hybride Angriffe wie den Drohnenvorfall vom Leipziger Flughafen reagieren? Auch dazu hat SPD-Verteidigungsexperte Drossmann Handlungsoptionen aufgezeigt.
3: Es geht natürlich um militärische Konsequenzen. Welche Übungen werden durchgeführt? Wie finden diese Übungen statt? Müssen wir wirklich alle Übungsdetails vorher an die ganze Welt bekannt geben? Wie gehen wir auf kulturpolitischen Wege. Es ist wirklich nötig, dass wir in fast allen europäischen Großstädten, auch in allen NATO-Großstädten, russische Häuser haben, die von einer russischen Föderalagentur betrieben werden, die auf ihrer Website schreiben, was sie für Veranstaltungen durchführen da drin. Wir wissen nicht, wer eigentlich im russischen Haus in Berlin wohnt. Wir wissen nicht, wer da sein Unwesen treibt, weil es halt dem Außenministerium untersteht. Das sind Dinge, die können wir klären. Was ist mit der russischen Schattenflotte los? Also warum wissen wir nicht, welche Schiffe durch unser ausschließliches Hoheitsgebiet fahren, weil die ihre Transponder ausschalten, weil sie nicht versichert sind zum Beispiel? Müssen wir das mit uns machen lassen? Und das sind Dinge, die müssen abgesprochen werden, weil es viel mehr als Militär betrifft. Es betrifft auch kulturelle, es betrifft auch wirtschaftliche Dinge.
0: Soweit der SPD-Verteidigungsexperte Drossmann hier bei MDR aktuell. Bei seinem Amtsantritt versprach Kanzler Merz, die Menschen würden schnell spürbare Verbesserungen erleben. Doch viele Reformvorhaben stecken im politischen Streit fest, konkrete Fortschritte bleiben für viele aus. Die Folge, die Zustimmung zur Bundesregierung sinkt, zugleich erhöht die bevorstehende Landtagswahl in Sachsen-Anhalt aber den Druck auf den Kanzler. Zu all diesen Themen wurde der Kanzler im ARD-Sommerinterview gefragt und Sabine Henkel fasst das zusammen.
4: Bundeskanzler Friedrich Merz baut darauf, dass die Wirtschaft wieder wächst. Im ARD-Sommer-Interview zeigte er sich zuversichtlich, dass das Handwerk, der Mittelstand und vor allem Unternehmen der Gesundheitsbranche zu einem Aufschwung beitragen können. Entschlossen zeigte sich Merz bei der Rentenreform. Die Vorschläge der Kommission will er konsequent umsetzen. Dazu gehört auch das Aus für die abschlagsfreie sogenannte Rente mit 63 in ihrer heutigen Form. Mit Blick auf die Landtagswahl in Sachsen-Anhalt am kommenden Sonntag warnte Merz vor einer Regierung der AfD. Er könne sich nicht vorstellen, dass internationale Investoren in Sachsen-Anhalt Werke gründen und sich dort ansiedeln werden, wenn dort ein Ministerpräsident der AfD regieren würde. Das Land werde dann erheblichen Schaden nehmen. Merz setzt darauf, dass die CDU bei der Wahl mehr Prozente holt als in den Umfragen. Mit wem sie dann koalieren oder zusammenarbeiten könnte, ließ der CDU-Vorsitzende offen. Für seine Partei gilt ein Unvereinbarkeitsbeschluss mit der AfD und mit den Linken, was eine Zusammenarbeit mit beiden Parteien untersagt.
0: Nach der Sturzflut im Himalaya konnten die Rettungskräfte bisher 900 Opfer bergen. 4.700 Menschen werden noch vermisst. Wer die tödliche Wasser- und Gerölllawine in Nepal und Tibet überlebt hat, der steht allerdings oft auch vor dem Nichts. Viele Kinder sind allein, sie sind in Krisensituationen auch psychisch besonders gefährdet. Wie ihnen geholfen werden kann, dazu Lena Bodewein.
5: Von einer Sekunde auf die andere war Ajay Tamangs Leben nicht mehr dasselbe.
6: Die Flut kam wie eine Explosion, wie eine Bombe. Sie geschah völlig unerwartet und die Wucht war noch gewaltiger als bei einem Erdbeben. Es gibt kaum jemanden, dessen Familie noch komplett ist. Jeder trauert um ein Familienmitglied, das er verloren hat.
5: Der 23-Jährige will nicht weiter über die Sturzflut sprechen. Es ist zu schmerzhaft. Seine Frau und viele andere Angehörige starben.
6: Von unseren 17 Familienmitgliedern sind nur noch 6 übrig.
5: Ajay Tamang ist jetzt alleinerziehend. Sein 3-jähriger Sohn spielt Ball, klettert auf den Motorroller seines Vaters, umgeben von anderen Kindern, die ebenfalls einen oder sogar beide Elternteile verloren haben. Mehr als 90 Menschen, 48 davon Kinder, leben in diesem improvisierten Heim, das Gautam Man Singh spontan mit anderen Dorfbewohnern in der Trishuli-Region von Nepal eingerichtet hat. Der 58-Jährige hörte von Schulkindern, die die Flut zwar überlebt hatten, aber gestrandet waren.
9: Nach der Flut haben sich die überlebenden Kinder ihren Weg bergauf durch den Wald gebahnt. Da gab es weder Straßen noch Pfade. Sie wanderten weiter, aber wir konnten sie von dort noch nicht retten. Die Regenfälle waren zu heftig und es gibt keinen Weg mehr. Schließlich haben die Kinder ein Dorf mit einer Verwaltung erreicht. Dorthin konnten wir mit einem Lastwagen fahren und sie hierher in Sicherheit bringen.
5: Hier werden sie versorgt. Erst hat die Gemeinschaft das alleine gestemmt, schnell kam Unterstützung von Hilfsorganisationen dazu. So bekommen die Kinder ein wenig Spielzeug, Kleidung, eine Idee von Normalität und Stabilität, das Wichtigste in Krisensituationen. Einige dieser Familien und Gemeinschaften waren schon durch das Erdbeben von 2015 erschüttert worden, mussten ihre Heimat verlassen und versuchen, neu anzufangen.
9: Kindern sollte stets Vorrang eingeräumt werden. Doch leider stammen diese Kinder aus einigen der abgelegensten und am meisten benachteiligten Gemeinschaften. Jetzt ist ihre Zukunft noch ungewisser.
5: Viele dieser Kinder waren auf dem Weg zur Schule, als am Mittwochmorgen die Sturzflut aus dem Himalaya hinabraste. In dem Dorf, in dem Ajay Tamang mit seiner Familie lebte, hatten sich 150 Kinder auf den Weg zur Schule gemacht, in 2 Bussen. Der erste Bus kam durch, der zweite wurde von der Welle davongerissen. Ajay Tamang war zu Hause im Dorf. Er nahm seinen Sohn und floh durch unwegsames Gelände, bis sie aufgelesen wurden von LKW und schließlich in diesem Heim landeten.
6: Er versteht nicht, was wirklich geschehen ist. Jeden Abend sucht er und sagt, ich möchte zu meiner Mutter. Ich möchte nicht, dass er schon die Wahrheit erfährt. Ich möchte nur, dass er eine bessere Zukunft hat als die, die wir erlebt haben.
5: Sein Sohn blickt einer ungewissen Zukunft entgegen, aber immerhin nicht allein.
0: Beim Referendum in Island haben die Menschen am Wochenende gegen die Wiederaufnahme der ausgesetzten Beitrittsgespräche mit der Europäischen Union gestimmt. Das Land in Nordeuropa will aber weiter mit der EU zusammenarbeiten. Jana Sinram berichtet.
8: Vor allem die ganz jungen Wählerinnen und Wähler und die Älteren haben beim Referendum am Wochenende mit Nein gestimmt. Außer in der Hauptstadt Reykjavik gab es in keiner anderen Region des Landes ein Ja für eine Wiederaufnahme. Islands sozialdemokratische Regierungschefin Kristrún Frostadóttir will das Nein ihrer Bürger akzeptieren. Sie versteht das Votum aber nicht als Absage an eine Zusammenarbeit mit Brüssel, vielmehr seien die Menschen auf Island offenbar mit dem Status quo zufrieden. Island ist Teil des gemeinsamen europäischen Wirtschaftsraums und nimmt auch am Schengen-Abkommen teil. Frostadóttir sagte auch, dass es jetzt darum gehe, das Land vereint in die Zukunft zu führen und die Verbindungen nach Brüssel zu stärken. Island wolle im Rahmen der NATO aber auch seine Beziehung zu den USA weiter pflegen.
0: Nach den tödlichen Schüssen im Schweizer Kanton Aarau schließt die Polizei einen Terrorhintergrund nicht aus. Es könne sich aber auch um ein sogenanntes Amokdelikt gehandelt haben. In der Nacht von Samstag zu Sonntag war nach einem Rave-Festival Schüsse in eine Menschenmenge gefeuert worden. Dabei kam eine 22-jährige Italienerin ums Leben. Eine weitere junge Frau und vier Männer im Alter von 24 bis 27 Jahren sind schwer verletzt worden. Thomas Wagner dazu.
10: Man ermittle in drei Richtungen. Polizeikommandant Michael Leupold von der Kantonspolizei Aargau sprach von einer Drei-Hypothesen-Theorie. Zum einen könnte es sich tatsächlich um einen Terroranschlag gehandelt haben. Zum anderen ermittle man aber auch in Richtung Amoklauf und in Richtung kriminelles Geschehen mit, wie es hieß, unbekannter Motivlage. Der oder die Täter seien nach wie vor auf der Flucht, die Fahndung laufe auf Hochtouren. Die Schüsse, die nach dem Ende des Rave-Festivals auf dem Gelände der Pferderennbahn in der Kantonshauptstadt Aarau abgegeben wurden, stammen allerdings, so die Analyse der Patronenhülsen, aus zwei unterschiedlichen Waffen. Einmal aus einer 9mm Kaliberpistole, zum anderen aber auch aus einer wesentlich größeren Langwaffe, wie zum Beispiel aus einem Sturmgewehr. Ob einer oder mehrere Täter geschossen haben, lasse sich auf der Basis der gefundenen Patronenhülsen und der Spuren nicht rückschließen.
0: 10.15 Uhr ist es, hören MDR aktuell. Unsere wichtigste Meldung heute Vormittag, die haben wir eben ausführlich behandelt. Es geht darum, dass der SPD-Verteidigungsexperte Drossmann sich dafür ausspricht, nach dem Drohnenangriff auf den Flughafen Leipzig-Halle Artikel 4 des NATO-Vertrages zu aktivieren. Weitere Meldung jetzt mit Ryu Takeda.
7: In Leipzig wird zur Stunde ein neuer Bildungscampus eingeweiht. Zu dem Komplex am Lene-Vogt-Park gehören eine Grundschule, ein Gymnasium, eine Oberschule, eine Kita mit Sportprofil und eine Sechsfelder-Sporthalle. Als Mehrzweckraum und Mensa dient eine ehemalige Bahnhofshalle. Der Baum dauerte 3 Jahre und kostete rund 70 Millionen Euro. Eine betrunkene Autofahrerin hat im Südharz ein Polizeiauto gerammt. Nach Angaben der Behörde knallte sie gestern bei Roßla in das Heck des Einsatzwagens. 3 Menschen seien verletzt worden, darunter 2 Beamte. Ein Alkoholtest ergab bei der Fahrerin 3,5 Promille. In Apolda sind heute sämtliche Ämter geschlossen. Wie die Stadt mitteilte, betrifft das auch die Bibliotheken und die Touristinformation. Ein Grund für die Schließung wurde nicht mitgeteilt. Das Wetter. Heute neben Sonne gebietsweise Regen, zum Abend Gewitter, 22 bis 26 Grad. In der Nacht über Sachsen abziehende Schauer und Gewitter, 15 bis 10 Grad. Morgen zeitweise Sonne, vereinzelt Schauer, 20 bis 24 Grad. MDR aktuell Verkehrsdienst, A2 Richtung Hannover zwischen Wohlin und Cesa, 4 Kilometer Stau durch ein defektes Fahrzeug plus 15 Minuten. A2 Richtung Hannover zwischen Peine und Hämeler Wald, 5 Kilometer stockender Verkehr vor der Baustelle plus 15 Minuten. Vorsicht auf der A4 Richtung Dresden zwischen Kirchheimer Dreieck und Bad Hersfeld liegt ein Lkw-Kotflügel im Baustellenbereich. A9 Richtung München zwischen Kreuz-Rippachtal und Naumburg, 5 Kilometer Stau an der geraumten Unfallstelle, 1 Stunde 30 Minuten länger. A72 Richtung Leipzig zwischen Stolberg Nord und Chemnitz Süd, 4 Kilometer Stau nach Unfall plus 20 Minuten. Und im Landkreis Mittelsachsen ist die Straße zwischen Oberseider und Abzweig Mittelseider nach Unfall gesperrt. Geblitzt wird auf der A4 Richtung Frankfurt zwischen Kreuz Erfurt und Neudietendorf, auf der A9 Richtung Berlin zwischen Halle und Bitterfeld-Wolfen und ein Blitzer auf der A14 Richtung Magdeburg zwischen Wandsleben und Magdeburg-Stadtfeld. Soweit der MDR. Aktuell Verkehrsdienst, die Zeit 10.18 Uhr.
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0: In Göritzberg, das liegt bei Bürgel im Saale-Holzland-Kreis, ist am Wochenende eines der größten Bürgerenergieprojekte Thüringens offiziell an den Start gegangen. Auf dem Gelände des ehemaligen Agrarflugplatzes ist ein sogenannter Bürgersolarpark entstanden. Gut 1500 Menschen aus drei Energiegenossenschaften sind an ihm beteiligt. Veronika Lewandowski berichtet.
11: 3, 2, 1. Licht aus. Nein, es läuft. Prima.
12: Mit Countdown und symbolischem Knopfdruck haben Vertreter der drei Energiegenossenschaften im Tal Jena und Saale-Holzland die Anlage in Betrieb genommen. Der Unterschied zu einem normalen Solarpark liegt in der Beteiligung, sagt Mitinitiator Thomas Winkelmann von der Energiegenossenschaft Saale-Holzland.
14: Von den Bürgern hier aus der Region finanziert. Alle Mitglieder, die bei uns in den Genossenschaften drin sind, haben ein Stück dazu beigetragen, hier das Geld und die Umsetzung quasi zu beschaffen.
12: Interessierte Bürger werden also Mitglied in einer der Energiegenossenschaften, erwerben Anteile von mindestens 250 bzw. 500 Euro und haben alle gleiches Mitbestimmungsrecht, ob sie nun einen Anteil oder 100 besitzen, sagt Anteilseignerin Ulla Schauber.
15: Und dann beschließt die Generalversammlung, das ist quasi die Versammlung aller Mitglieder, und entscheidet, ob sozusagen, wenn Gelder erwirtschaftet wurden, wie die ausgeschüttet werden an die Mitglieder anteilsmäßig.
12: Für sie ist klar, die Investition in erneuerbare Energien lohnt sich auf jeden Fall ökologisch. Und auch finanziell könnte es sich positiv entwickeln. 5 Hektar ist sie groß, die Anlage hoch über den Feldern auf dem Göritzberg. Bis zu 5 Millionen Kilowattstunden Sonnenstrom jährlich sind möglich. Das entspricht dem Stromverbrauch von etwa 2000 Haushalten. Direktabnehmer sind die Stadtwerke Jena. Aber es gibt auch einen kleinen Haken, sagt Thomas Winkelmann.
14: Die Anlage kann 5 Megawatt leisten, der Netzanschluss hat aber nur 3 Megawatt. Und deswegen brauchen wir auch was zum Zwischenspeichern. Gerade in der Mittagssonne, wenn die größte Energie erzeugt wird, müssen wir das zwischenpuffern und dann in den Abendstunden, wenn alle Fernsehen schauen, dann wieder ausspeisen.
12: Das nächste Bürgerprojekt steht also schon fest. Ein Batteriespeicher soll her, um die Überschüsse vorübergehend zwischenzulagern.
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0: Mückenstiche gehören zu den eher unangenehmen Begleiterscheinungen des Sommers. Hierzulande bleibt es meist beim Juckreiz. Doch seit einigen Jahren können Stechmücken in Deutschland auch das West-Nil-Virus übertragen. Ein Virus, das in den 1930er Jahren erstmals in Uganda nachgewiesen wurde. Inzwischen breitet sich das Virus auch in Europa aus. Das Europäische Zentrum für Prävention und Kontrolle von Krankheiten meldete vor kurzem mehr als 400 infizierte Menschen in 12 europäischen Ländern. Ein Fall wurde auch in Deutschland registriert. Die meisten Infektionen verlaufen zwar mild, sie können aber in schweren Fällen auch lebensbedrohliche Hirnhautentzündungen auslösen. Das Tropeninstitut in Hamburg beobachtet diese Entwicklung genau, wie Joachim Budde berichtet.
24: Das ist jetzt ein Amselmännchen.
25: Ein Labor am Bernhard-Nocht-Institut für Tropenmedizin in Hamburg. Unter seiner Absaughaube spritzt der Ökologe Renke Lüken dem toten Vogel Alkohol auf die Brust. Der Forscher legt die Organe des Tieres frei.
24: Da sieht man einmal hier das große Herz. Davon nehmen wir dann ein Stückchen mit. Da sieht man auch tatsächlich, dass es so sehr rötlich verfärbt ist. Was so ein bisschen sehr wahrscheinlich dafür spricht, dass da eine entsprechende Infektion vorliegt.
25: Renke Lüken untersucht die Proben auf das West-Nil-Virus und weitere Erreger. Jedes Jahr bekommt er zig bis hunderte toter Vögel zugeschickt. Das Bernhard-Nocht-Institut ruft Menschen seit etwa 15 Jahren dazu auf. Außerdem fangen Lüken und sein Team an 20 Orten in Deutschland Stechmücken. Auch sie untersuchen sie auf den Erreger. Das West-Nil-Virus ist vor allem von Juli bis September aktiv, weil dann besonders viele Mücken fliegen. An den Vögeln stecken sich Stechmücken mit dem West-Nil-Virus an und können es dann auf Säugetiere und den Menschen übertragen. Insgesamt breitet sich das West-Nil-Virus langsam über das ganze Land aus, sagt Renke Lüken.
24: Wir hatten 2018 den ersten Aufruf relativ breit über den gesamten Osten Deutschlands, von Mecklenburg-Vorpommern bis Bayern, und dann in den letzten 2-3 Jahren auch eine deutliche Ausbreitung Richtung Norden, Schleswig-Holstein, Hamburg, Niedersachsen waren stärker betroffen, und jetzt beobachten wir, dass es halt langsam auch nach Süden wandert.
25: Dazu passt, dass das Robert-Koch-Institut gerade den ersten erkrankten Menschen in diesem Jahr westlich von Mannheim gemeldet hat. In dieser Region hatten die Gesundheitsbehörden bislang lediglich Fälle bei Tieren registriert. Die Behörden in Italien, Griechenland, Spanien, Nordmazedonien, Rumänien und Frankreich meldeten 2026 früher als in anderen Jahren Fälle von West-Nil-Infektionen. Die meisten Menschen merken überhaupt nichts von einer Infektion mit dem Westnil-Virus, sagt die Virologin Corinna Pietsch vom Universitätsklinikum Leipzig.
13: Nur knapp 20% entwickeln dann tatsächlich auch so eine fieberhafte Erkrankung. Und die, die wirklich richtig schwer krank sind, das sind zum Glück unter 1% der betroffenen infizierten Personen. Somit haben wir halt eine riesengroße Dunkelziffer.
25: Weil die Infektion so oft unerkannt bleibt, screenen die Blutspendedienste ihre Konserven auch auf das Westnil-Virus.
13: Bei unter 100 Blutspenden, die es dann auch betrifft im Jahr, ist es natürlich wichtig, dass wir die finden, weil es einfach über die Blutspende sonst übertragen werden könnte. Und das würde dann ja wieder Patienten betreffen, die doch ein hohes Risiko haben, auch einen schweren Verlauf dann zu bekommen, weil sie schon Vorerkrankungen beispielsweise haben.
25: Vor allem Menschen über 50 oder mit schwachem Immunsystem haben ein erhöhtes Risiko für einen sogenannten neuroinvasiven Verlauf, der zu Hirnhaut- und Gehirnentzündungen und sogar zum Tod führen kann. Das Robert-Koch-Institut ruft Ärztinnen und Ärzte auf, bei Fällen von Hirnentzündungen oder einer Häufung von Fiebererkrankungen mit unklarer Ursache an Westnil-Virus-Infektionen zu denken, auch wenn die Betroffenen in den letzten Wochen in Deutschland geblieben sind.
0: Die Informationen von Joachim Budde. Serbien hat sich in den vergangenen Jahren zu einem wichtigen Gaming-Standort entwickelt. Rund 100 Studios und Teams arbeiten inzwischen im Land an eigenen Spielen, internationalen Auftragsproduktionen und Technologien für die globale Games-Industrie. Silke Hane hat sich in der Branche mal umgehört.
16: Das Büro von Nordius in Belgrad. Es ist das wohl berühmteste Gaming-Studio Serbiens. Mehr als 150 Millionen Menschen haben sich das Nordius-Spiel Top 11 heruntergeladen. Top 11, 2027. In dem Handygame schlüpfen die Spielerinnen und Spieler in die Rolle von Fußballmanagern. Zum Beispiel in der Bundesliga, erklärt Nordius-Manager Marco Jeftic. Unsere Spieler haben ihre eigene Fantasy-Welt. Sie bauen ihren eigenen Fußballverein auf, fangen in der niedrigsten Liga an und bauen ihren Verein immer weiter auf. Und dann haben sie die Chance, gegen Bayern München, Borussia Dortmund und die anderen Vereine aus der Bundesliga zu spielen. Es ist eine Erfolgsgeschichte, wie es sie in Serbien nicht oft gibt. Die drei Gründer wanderten einst aus, verdienten bei Microsoft ihr Geld. Doch 2010 kehrten sie zurück nach Belgrad mit der Idee von Top 11 im Hinterkopf. Das Spiel wurde über Facebook und boomende Smartphone-Verkäufe ein Hit. 2021 wurde Nordius schließlich aufgekauft von einem der größten Konzerne der Gaming-Branche, Take-Two Interactive. Möglich war dieser Erfolg vor mehr als 10 Jahren zunächst nur mit ausländischen Fachkräften. Hier gab es an den Universitäten diese Fachkräfte nicht, zum Beispiel für Game Design, und wir konnten niemanden finden, der darin Erfahrung hatte. Deshalb haben wir verschiedene Fachleute aus dem Ausland geholt, um die lokalen Talente weiterzuentwickeln, damit sie wachsen. Und einige unserer lokalen Talente sind jetzt weltweit in Unternehmen erfolgreich und hinterlassen einen großen Fußabdruck in der Industrie. Denn in den vergangenen Jahren hat sich die serbische Gaming-Industrie rasant entwickelt. In rund 100 Studios arbeiten mittlerweile zwischen 4.000 und 5.000 Menschen. Der Jahresumsatz der Branche? Gut 200 Millionen Euro. Nordius und andere Spielfirmen arbeiten mit den Universitäten zusammen. Inzwischen gibt es dort Kurse für Game Design. Auch gute Programmierer werden ausgebildet. Inzwischen investieren auch internationale Gaming-Konzerne in die Ausbildung von Fachkräften, so Mihailo Jovanovic vom serbischen Gaming-Verband. Epic Games hat Trilateral übernommen, das ursprünglich ein serbisches Unternehmen war, und baut jetzt einen großen Campus in Novi Sad, direkt neben der Universität. Wir hoffen, dass daraus eine Verbindung von Wissenschaft und Technologie sowie neuer Forschung entstehen wird. Nicht alle serbischen Gaming-Firmen sind so groß wie Nordius oder Trilateral, aber in deren Windschatten ist ein Ökosystem kleiner Entwickler entstanden. Eins dieser kleinen Studios ist Shosha Games. Das 17-köpfige Team entwickelt gerade noch sein erstes Spiel, Water, Me and You. Der Anfang war nicht einfach, so Gründer Nikola Šoškić. Die letzten 4 Jahre waren schwierig, aber wir wollten wirklich unbedingt etwas auf die Beine stellen. Deshalb haben wir etwa 1,5 Jahre lang ohne Bezahlung gearbeitet. Wir haben uns im Grunde irgendwie durchgewurstelt und inzwischen können wir alle davon leben. Wir werden sehen, wenn das Spiel herauskommt, ob wir weitermachen. Ich hoffe es. Rund 100.000 Spielerinnen und Spieler haben sich das Spiel schon vorgemerkt. Nikola Šoškić hofft also auf einen Erfolg.
0: Und wir schauen aufs Wetter für Sachsen, Sachsen-Anhalt und Thüringen, tun das gemeinsam mit Josefine Bechler im MDR Aktuell Wetterstudio. Josefine, nach der Trockenheit der vergangenen Wochen tut der Regen, der hier zumindest in Leipzig runterkam, sicher gut. Wer kann denn heute noch mit Regen rechnen?
1: Also es gibt ja noch ein paar Schauer, vor allem in Sachsen. Die ziehen jetzt aber mehr und mehr Richtung Osten ab. Danach gibt es eine Zeit mit recht vielen Auflockerungen, wo sich die Sonne ganz gut zeigen kann. Aber zum Nachmittag kommen dann vor allem noch mal in Thüringen und in Sachsen-Anhalt wieder mehr Schauer und Gewitter von Westen her auf uns zu. Vor allem in den Abendstunden werden sie etwas zahlreicher. Also da würde ich sagen, ist die Wahrscheinlichkeit am größten. In Sachsen sieht es dann meistens trocken aus. Da sind nur vereinzelt Schauer unterwegs.
0: Und welche Temperaturen erreichen wir?
1: Heute schaffen wir in der Spitze immerhin bis 26 Grad. Am kühlsten, würde ich sagen, wird es im Süden Thürings hier so 21 bis 23 Grad.
0: Danke, Josefine.
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0: Was verbirgt sich hinter dem Begriff Zombiefeuer? Wir erklären in der kommenden halben Stunde dieses Phänomen. Und heute vor 40 Jahren ist der englische Bildhauer und Zeichner Henry Moore gestorben. Damit beschäftigt sich unser Kalenderblatt.

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1: Um 10.30 Uhr mit Rio Takeda. Der SPD-Verteidigungsexperte Falco Drossmann hat sich dafür ausgesprochen, nach dem Drohnenangriff am Flughafen Leipzig-Halle Artikel 4 des NATO-Vertrages zu aktivieren. Drossmann sagte im MDR, das heiße, dass alle 32 NATO-Staaten gemeinsam Informationen auswerteten, Gefährdungen abglichen und gemeinsam Möglichkeiten abwögen. Beim Leipziger Vorfall sei davon auszugehen, dass eine staatliche Struktur dahinter stecke. Heute Abend wollen die EU-Verteidigungsminister in Irland über Sicherheitsfragen beraten. Die Pflegeversicherung hat im ersten Halbjahr ein Defizit von 770 Millionen Euro verbucht. Das teilte der Spitzenverband der gesetzlichen Krankenkassen mit. Demnach reichen die Einnahmen ab Oktober voraussichtlich nicht mehr aus, um die Pflegeleistungen vollständig zu finanzieren. Insgesamt werde für dieses Jahr mit einem Defizit von 1,2 Milliarden Euro gerechnet. AOK-Chefin Carola Reimann hatte vergangene Woche bereits von einem drohenden Defizit von 8 Milliarden Euro für das kommende Jahr gesprochen. Der Gewehrhersteller Heckler & Koch hat im ersten Halbjahr Rekordwerte erzielt. Wie das Unternehmen mitteilte, stieg der Umsatz im Vergleich zum Vorjahreszeitraum um 47% auf knapp 264 Millionen Euro. Der Gewinn habe sich auf 40,8 Millionen Euro mehr als verdreifacht. Hintergrund sind vor allem die gestiegenen Verteidigungsausgaben vieler NATO-Staaten seit Beginn des russischen Angriffs auf die Ukraine. Nach einer Auseinandersetzung in einer Diskothek am Erfurter Anger ermittelt die Polizei wegen gefährlicher Körperverletzung gegen drei Männer und einen Unbekannten. Nach Polizeiangaben waren am frühen Sonntagmorgen mehrere Besucher in Streit geraten. Ein 19-Jähriger und eine 26-Jährige seien leicht verletzt worden. Ein Unbekannter habe im Verlauf des Streits Reizgas im Eingangsbereich versprüht. 24 weitere Menschen erlitten Atemwegsreizungen. Die Hintergründe des Streits seien unklar. Korallenriffen weltweit geht es zunehmend schlechter. Das zeigt ein neuer Bericht des Global Coral Reef Monitoring Network. Danach sind Hartkorallen in den Weltmeeren seit 1980 im Schnitt um rund 9,5% zurückgegangen. Jedes der vier großen Korallenbleichereignisse seit 1998 habe deutliche Verluste verursacht. Gleichzeitig seien die Erholungsphasen kürzer. Zwischen schweren Bleichen blieben inzwischen oft nur noch 5 bis 6 Jahre. Hauptursache sei der Klimawandel. Die Wissenschaftler warnen, dass die Riffe ohne längere Erholungsphasen weiter zurückgehen dürften. Das waren die Nachrichten. Das Wetter mit den Temperaturen von 10 Uhr, Artern stark bewölkt 18 Grad, Dresden bedeckt 18, Eisenach bedeckt 17, Erfurt stark bewölkt, leichter Regen 17 Grad, Gardelegen bedeckt 21, Hoyerswerda bedeckt 19, Magdeburg bedeckt 20 Grad, Neuhaus am Rennweg stark bewölkt 13, Oschatz leichter Regen 17, Plauen bedeckt 17, Wernigerode bedeckt 20 und Lutherstadt-Wittenberg bedeckter Himmel 17 Grad. Die Vorhersage heute über Sachsen abziehender Regen, danach Sonne und Wolken, zum Abend Schauer und einzelne Gewitter, Höchstwerte ab 22 bis 26 Grad, starkböiger Südwestwind. In der Nacht Schauer und Gewitter, im Verlauf über Sachsen abziehend, Tiefstwerte 15 bis 10 Grad, morgen bei wechselnder Bewölkung. Zeitweise Sonne, im Tagesverlauf Schauer, Höchstwerte 20 bis 23 Grad, am Mittwoch weiter unbeständig bei kaum geänderten Temperaturen. MDR, aktuell Verkehrsdienst. A2 Richtung Hannover zwischen Wollin und Cesa, 4 Kilometer Stau durch ein defektes Fahrzeug plus 15 Minuten. A2 Richtung Hannover zwischen Peine und Hämelerwald, 7 Kilometer stockender Verkehr vor der Baustelle plus 20 Minuten. A9 Richtung München zwischen Kreuzrippachtal und Naumburg, 4 Kilometer Stau wegen Bergungsarbeiten plus 20 Minuten. A72 Richtung Leipzig zwischen Stolberg Nord und Chemnitz Süd, 4 Kilometer Stau.

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1: Ich bin Jens Hinniger, einen schönen guten Tag. Was kann gegen die ständigen hybriden Angriffe auf europäische Staaten getan werden? In Wicklow, nahe der irischen Hauptstadt Dublin, beginnt heute Abend dazu ein Treffen der EU-Verteidigungsminister. Es findet statt nach einem Sommer, in dem die EU an vielen Stellen attackiert wurde. Sabrina Fritz dazu.
2: Alles dreht sich um Drohnen. Bei den vergangenen Ministertreffen stand dabei meist die Verteidigung der Ukraine im Mittelpunkt. Inzwischen muss sich die EU selbst immer häufiger gegen Angriffe aus der Luft wehren. Französische Medien berichten von schätzungsweise 40 Drohnenangriffen gegen EU-Staaten allein im vergangenen halben Jahr. Drohnen bestückt mit Sprengstoff wurden in der Nähe von Gasförderanlagen im Schwarzen Meer und am Flughafen von Leipzig unschädlich gemacht. Für Marie-Agnes Strack-Zimmermann, Vorsitzende des Verteidigungsausschusses im EU-Parlament, besteht kein Zweifel über den Absender.
3: Wir sehen neben dem konventionellen brutalen Angriff auf die Ukraine, dass Putin unsere Freiheit und unsere Gesellschaft auseinandertreiben will. Durch hybride Angriffe, Fluchtauslösungen, Terror, versuchte Terroranschläge auf den Leipziger Flughafen.
2: Doch die Verteidigung der EU ist gar nicht so einfach. Es stellt sich die Frage, wer ist eigentlich für die Drohnenabwehr zuständig? Im Februar stellte die EU-Kommission einen Plan zur Drohnenabwehr vor. Es geht vor allem darum, Drohnen zu entdecken und zu zerstören, so EU-Kommissarin Henne Virkkunen, die eigentlich für IT-Sicherheit zuständig ist. Bei der Drohnenabwehr sei aber die Nutzung von 5G-Mobilfunktechnik und Sensoren wichtig. Innenpolitik, IT-Sicherheit, Verkehr, Verteidigung. Allein die betroffenen Ministerien zeigen, wie komplex die Drohnenabwehr ist. Und der stellvertretende amerikanische Verteidigungsminister Colby hat den Europäern gerade wieder bei seinem Besuch in Brüssel klargemacht, dass sie selbst für ihre Sicherheit verantwortlich sind. Wie können wir zusammen mit Europa vorangehen, einem offensichtlich sehr wohlhabenden Kontinent, der die Verantwortung für seine Sicherheit übernehmen kann? Die meiste Erfahrung, wie man Drohnen mit Netzen, Störsendern oder anderen Drohnen ausschalten kann, hat inzwischen die Ukraine. Bei der Drohnenabwehr ist das Land inzwischen weltweit führend. Bei der traditionellen Raketenabwehr steht sie nahezu blank da. Besonders der Markt für Patriot-Abwehrraketen ist gerade leergefegt. Der amerikanische Hersteller kommt mit der Produktion nicht hinterher. Eine Lösung wäre, Abwehrraketen gemeinsam in Europa zu produzieren. Aber all dies kostet Geld. In einem Schreiben haben 4 EU-Länder jetzt noch einmal vorgeschlagen, doch das russische Vermögen zu nutzen, das in Belgien festgehalten wird. Auch haben einige EU-Länder noch Patriot-Abwehrraketen auf Lager, beanspruchen diese aber zu ihrer eigenen Sicherheit. Auch darüber werden die EU-Verteidigungsminister diskutieren, allerdings ohne den deutschen Verteidigungsminister Boris Pistorius. Er lässt sich von seinem Staatssekretär vertreten. Für die Sicherheitsexpertin und FDP-Politikerin Strack-Zimmermann keine Überraschung.
3: Der Verteidigungsminister Pistorius ist bei den informellen Treffen, die jeweils in den Staaten stattfinden, die die Ratspräsidentschaft hat, nie dabei. Ich habe ihn da noch nie gesehen. Er schickt immer seinen Staatssekretär, weil er sich darauf reduziert, nur in Brüssel aufzuschlagen. Ich halte das für problematisch, weil alle schauen nach Deutschland. Was machen wir? Was tun wir?
2: Es ist ein informelles Ministertreffen. Beschlüsse werden also nicht getroffen.
1: Wegen des Zollstreits mit Kanada werden in den USA auch im alltäglichen Leben Auswirkungen befürchtet. So könnte es eine Preissteigerung beim Klopapier geben. Es wird schon vor Panikkäufen gewarnt. Auch in anderen Bereichen werden die steigenden Zölle sich auswirken. Aus Washington berichtet Carsten Kühntop.
4: Die USA, Kanada und Mexiko bilden seit Jahrzehnten eine Freihandelszone. Wirtschaftlich sind Amerikas Norden und Kanadas Süden eng miteinander verzahnt. US-Präsident Trump ist jedoch der Ansicht, dass die Kanadier die Amerikaner übervorteilen, ja übers Ohr hauen. Dieses behauptete Ungleichgewicht müsse durch Zölle ausgeglichen werden. Das werde in den USA für viele neue Arbeitsplätze sorgen, nicht zuletzt im produzierenden Gewerbe. Die ersten Einfuhrsteuern auf kanadische Waren verfügte Trump im Frühjahr vergangenen Jahres. Es folgte eine Achterbahnfahrt. Mal setzte der Präsident bestimmte Zölle hoch, dann runter, dann wieder hoch. Dazwischen drohte er weitere an, nahm Drohungen wieder zurück, um dann neue auszusprechen. Einige Zölle scheiterten vor Gericht, andere hatten Bestand. Stand jetzt gilt auf US-Seite, für das, was nicht unter das Freihandelsabkommen fällt, ist meist

0: ein Zoll in Höhe von 35% in Kraft. Allerdings gelten Zölle auch für bestimmte Waren, die eigentlich unter das Freihandelsabkommen fallen. Die raten dann zwischen 10% und 50%. Doch Trump führt nicht nur einen Handelskrieg, sondern hat den Konflikt zu einem hochpolitischen gemacht. So sagte er mehrmals, Kanada könne zum 51. Bundesstaat der USA werden. Und den kanadischen Premierminister nennt er häufig nur einen Gouverneur. Die Tatsache, dass Kanada neben China das einzige Land ist, das auf die US-Zölle stets mit eigenen Zöllen geantwortet hat, anstatt nachzugeben, das findet man in Trumps Regierung empörend. Meinungsumfragen zeigen, die meisten Amerikaner halten von Trumps Kanada-Zöllen nichts. Und 78% sagen, die USA sollten Kanada als Freund oder Verbündeten betrachten, nicht als Feind.
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2: Andreas Mann sagt sportfrei. Die Handballmänner des SC Magdeburg sind mit einem Auswärtssieg in die neue Saison gestartet. Der Titelverteidiger setzte sich am Abend beim VfL Gummersbach mit 33-31 durch. Flo Eib hat es für uns verfolgt. Ist dieser Sieg hoch einzuschätzen und welchen Eindruck hat der SCM gemacht?
3: Der Eindruck des SCM war gestern echt überzeugend. Sie haben bei einer Mannschaft 33 Tore erzielt, die letzte Saison die zweitbeste Defensive gestellt hat, überhaupt Gummersbach nur ein einziges Heimspiel verloren hat. Man ist gut reingekommen erstmal mit sehr viel Tempo. Es gab dann eine Phase, wo man das Unentschieden hinnehmen musste. Trotzdem ist man da wieder rausgekommen mit einer einfachen Ansage vom Trainer, einer Auszeit. Sofort war man wieder dazu in der Lage, einen Gang hochzuschalten und hat dann zur Pause auf +4 gestellt. In der ersten Halbzeit, die zuweilen nicht ganz so einfach war, gab es trotzdem Spieler wie zum Beispiel Matthias Musche, der einfach konstant auf gutem Level performt hat, 5 von 5 7 Metern getroffen hat, und in der zweiten Halbzeit hat sich das durchgezogen. Sie konnten ihren Stiefel spielen. Man hatte immer den Eindruck, wenn Gummersbach rankam, dann konnte der SCM nochmal reagieren durch seine individuelle Klasse. In den entscheidenden Momenten in der zweiten Halbzeit kamen dann auch die Torhüter mal zum Tragen. Also es gab immer Mannschaftsteile, die dann einspringen konnten, wenn es an anderer Stelle mal nicht so lief, und das zeigt eine mannschaftliche Geschlossenheit. Das war ein ganz, ganz wichtiger Sieg bei einem unmittelbaren Konkurrenten, und das war auch ein Fingerzeig auf den Donnerstag, wo man zu Hause gegen den Vizemeister, die Füchse Berlin, zum zweiten Mal innerhalb von 2 Wochen gewinnen und die nächsten Big Points einfahren möchte.
2: 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Die deutschen Basketballmänner haben in der WM-Qualifikation gestern in Polen den nächsten Sieg eingefahren, allerdings musste der ziemlich hart erkämpft werden, Mareike Zick.
4: Titelverteidiger Deutschland hat in der Qualifikation für die Basketball-Weltmeisterschaft 2027 auch das Spitzenspiel in Polen gewonnen und damit einen großen Schritt gemacht. Im zweiten Spiel der zweiten Gruppenphase setzte sich das Team um Kapitän Dennis Schröder in Danzig mit 96-94 nach Verlängerung durch. Der Gastgeber war bis dato ungeschlagen gewesen. Die deutsche Mannschaft zeigte aber eine geschlossen gute Leistung und dominierte. Kurz vor dem Ende des ersten Viertels war die Führung erstmals zweistellig. Im letzten Viertel verspielte das Team um Schröder dann aber seine 12-Punkte-Führung noch, sodass es in die Overtime ging. Dort brauchte es Nervenstärke an der Freiwurflinie, und Topscorer Schröder, der insgesamt 18 Punkte erzielte, lieferte auch da. 17 Sekunden vor Schluss traf er zum 96-94, und die Polen vergaben die letzte Chance zum Ausgleich. Nach dem 7. Erfolg im 8. Qualifikationsspiel geht es Ende November mit dem Auswärtsspiel in Lettland und dem Rückspiel gegen Polen weiter. Dann greift der Titelverteidiger nach seinem WM-Ticket.
2: Und wir blicken nochmal auf den Fußball. In der Regionalliga Nordost läuft es ja für Rot-Weiß Erfurt aktuell durchaus erfolgreich. Die Thüringer aus der Landeshauptstadt sind vorn dabei im Aufstiegsrennen, aber am Wochenende gab es nur ein 1-1 gegen den BFC Preußen. Trotzdem sind sie momentan nach 7 Spielen noch ungeschlagen und Tabellenführer. Aber bei Rot-Weiß Erfurt gibt es jetzt Ärger im Nachwuchsbereich, denn nach MDR-Informationen wurden Fördergelder für das Nachwuchsleistungszentrum für die laufende Saison vom DFB gestrichen. Auch die Zukunft des NLZs ist damit unklar. Oliver Gussow.
5: In einem Schreiben an den Verein bemängelt der DFB mehrere Punkte. So ist aktuell die physiotherapeutische Betreuung der Jugend nicht ausreichend abgedeckt. Zudem sind Positionen im Nachwuchs nur unzureichend besetzt. Sollte dem Verein der Status als Nachwuchsleistungszentrum aberkannt werden, könnte er auch Plätze am Sportgymnasium verlieren. RWE-Vorstandssprecher Danny Weigel sagte MDR Thüringen, dass der Status des Nachwuchsleistungszentrums aktuell nicht zur Disposition stünde. Der Verein befinde sich fortlaufend im Austausch mit dem DFB.
2: Soweit Oliver Gussor über Probleme im Nachwuchsleistungszentrum bei Rot-Weiß Erfurt.
6: Danke, Andreas. 10.45 Uhr ist es. Sie hören MDR aktuell, unsere wichtigste Meldung heute Vormittag. Nach dem Drohnenangriff am Flughafen Leipzig-Halle hat sich der SPD-Verteidigungsexperte Drossmann dafür ausgesprochen, Artikel 4 des NATO-Vertrages zu aktivieren. Das würde heißen, dass alle 32 NATO-Staaten gemeinsam Informationen auswerten, Gefährdungen abgleichen und gemeinsam Möglichkeiten abwägen. Weitere Meldungen jetzt mit Ryo Takeda.
7: Das russisch kontrollierte Atomkraftwerk Saporischschja ist noch immer von der externen Stromversorgung abgeschnitten. Nach Angaben des Energiekonzerns Rosatom wird das AKW mit Notstromaggregaten versorgt. Die 6 Reaktoren sind seit 2022 abgeschaltet, müssen aber weiter gekühlt werden. Rosatom warb für eine örtliche Waffenruhe, um die Stromleitungen zu reparieren. In Bad Lauterberg im Harz brennt ein ehemaliges Kurhotel. Nach Angaben der Feuerwehr ist ein Teil des Gebäudes bei den Löscharbeiten bereits eingestürzt. Rund 150 Feuerwehrleute seien im Einsatz. Anwohner wurden aufgerufen, Fenster und Türen geschlossen zu halten. Ein gestohlener Motorroller ist der Polizei in Erfurt buchstäblich vor die Füße gefallen. Nach Polizeiangaben nahmen Beamten gerade eine Diebstahlanzeige auf, als ihnen ein 17-Jähriger mit dem gesuchten Roller entgegenkam. Er habe versucht zu flüchten, sei aber gestürzt. Der Jugendliche hatte keinen Führerschein. Das Wetter: heute neben Sonne gebietsweise Regen, zum Abend Gewitter, 22 bis 26 Grad. In der Nacht über Sachsen abziehende Schauer und Gewitter, 15 bis 10 Grad. Morgen zeitweise Sonne, vereinzelt Schauer, 20 bis 24 Grad. MDR aktuell Verkehrsdienst: A2 Richtung Hannover zwischen Irxleben und Bornstedt, defekte LKW auf der rechten Fahrspur. A2 Richtung Hannover zwischen Peine und Hämeler Wald, 7 Kilometer stocken vor der Baustelle, plus 20 Minuten. A9 Richtung München zwischen Kreuzrippachtal und Naumburg, stockender Verkehr wegen Bergungsarbeiten, plus 10 Minuten. A72 Richtung Leipzig zwischen Stolberg Nord und Chemnitz Süd, 4 Kilometer Stau nach Unfall, plus 20 Minuten. Die A72 Richtung Hof ist zwischen Niederfrohna und Hartmannsdorf nach Unfall gesperrt. Im Landkreis Mittelsachsen ist die Straße zwischen Oberseider und Abzweig Mittelseider nach Unfall gesperrt. Im Saale-Holzland-Kreis ist die Straße zwischen Kahler und Hummelsheim wegen Aufräumarbeiten gesperrt. Und im Landkreis Sömmerda und Unstrut-Heinig-Kreis wird die Straße zwischen Schwerstedt und Ballhausen mehrfach kurzzeitig wegen Bergungsarbeiten gesperrt. Geblitzt wird auf der A2 Richtung Berlin zwischen Zieser und Wollin, auf der A4 Richtung Frankfurt zwischen Kreuz Erfurt und Neudietendorf und ein Blitzer auf der A9 Richtung Berlin zwischen Halle und Bitterfeld-Wolfen. Soweit der MDR. Aktuell Verkehrsdienst, die Zeit 10.48 Uhr.
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6: Seit den Waldbränden in Frankreich und im Hohen Venn in Belgien an der Grenze zu Deutschland geistert der Begriff Zombiefeuer durch die Medienlandschaft. Doch was genau verbirgt sich hinter diesem unheimlichen Wort und wie groß ist die Gefahr, dass auch in Deutschland bereits gelöschte Feuer wie aus dem Nichts plötzlich wiederkehren? Frank Bäumer erklärt mal das Phänomen.
8: Totgeglaubte leben länger. Dieses Sprichwort kann auch bei Waldbränden zutreffen. Sie können plötzlich wieder aufflammen, obwohl die Löscharbeiten längst abgeschlossen sind. Verantwortlich dafür sind oft versteckte Glutnester im Untergrund, wie etwa große Baumwurzeln, die langsam vor sich hinkokeln und bei günstigen Bedingungen das Feuer wieder zum Leben erwecken. Deutlich problematischer sind allerdings ausgetrocknete Moorböden, erklärt der aus Kalifornien stammende Feuerwehrmann und Waldbrandexperte am European Forest Institute, Linden Pronto.
9: Normalerweise kann sich Feuer oberirdisch einfach ausbreiten, also horizontal, aber bei anderen Böden, wo es dann ja torfig oder sehr viel organisches Material, kann es dann auch vertikal brennen. Und das ist dann unheimlich schwer zu löschen, weil man sieht das nicht unbedingt, wo es gerade brennt.
8: Solche versteckten Brände im Torf können gerade bei trockengelegten Mooren auch mit wenig Sauerstoff lange Zeit brennen und neue Waldbrände entfachen. Torf wurde jahrhundertelang als Brennstoff zum Heizen verwendet. Wissenschaftler nennen solche Schwelbrände Holdover Fires, was so viel wie Überbleibselfeuer bedeutet. Für den Fachbuchautor und Experten für Vegetationsbrände Ulrich Cimolino ist das auch in Deutschland kein unbekanntes Phänomen.
10: Das Thema mit den Moorbränden gibt es so lange, hat man aber wieder vergessen, weil wir jetzt über viele Jahre halt eher in einer feuchteren Umgebung gewohnt haben und weil die Brände, die ausgebrochen sind, eher nicht in diesen torfhaltigen Gebieten waren. Und jetzt haben wir halt die Feuer auch in Gebieten, wo es wirklich dicke, mächtige Torfschichten gibt. Und dann taucht dieses Problem wieder auf. Und natürlich ist man davon erstmal, wenn man das zum ersten Mal sieht, völlig überfordert.
8: Solche Torffeuer sind ungleich schwerer zu löschen als normale Waldbrände. Doch deswegen sind sie nicht gleich ein Zombie-Fire oder Zombie-Feuer. Denn damit bezeichnen Wissenschaftler, zumindest inoffiziell, Waldbrände, die über die Winterzeit ruhen und über mehrere Jahre hinweg zur Waldbrandsaison immer wiederkehren. Bekannt ist dieses Phänomen vor allem aus Regionen mit Böden mit hohem Torfanteil in der Arktis und Subarktis, wo die Glut im Boden sogar unter der Schneedecke praktisch überwintert. Folglich kann man beim Brand im Hohen Venn erst dann von einem Zombiefeuer sprechen, wenn das totgeglaubte Feuer im kommenden Frühjahr oder Sommer durch die tief im Boden sitzende Glut wieder aufersteht. Auch wenn Schwelbrände durch brennende Moore in Deutschland bisher eher selten sind, sorgt ein anderes unheimliches Phänomen für Probleme. Brennende Kohle. Ulrich Cimolino.
10: Wir haben tatsächlich in Deutschland immer noch brennende Berge. Es gibt im Saarland ein Kohlebergwerk, das seit, glaube ich, 300 Jahren brennt. Es gibt in Mitteldeutschland brennende Kohlehalden. Es gibt eins im Ruhrgebiet, das wurde mit einem Riesenaufwand dann von der Ruhrkohle gelöscht, weil sie sonst hätten die Fläche nicht verkaufen dürfen. Also wir haben diese Problematik durchaus seit vielen Jahrhunderten.
8: Aktuell sind von so einem Kohleschwelbrand die Einwohner der thüringischen Stadt Meuselwitz betroffen. Hier setzte Ende Juni ein Waldbrand auf der Fläche eines ehemaligen Braunkohletagebaus Kohlereste im Boden in Brand. Zwar gelang es den Brandbekämpfern, die Ausbreitung des Bodenfeuers mit Schneisen und intensiver Bewässerung einzudämmen, gelöscht ist es bislang aber nicht. Mit zunehmender Trockenheit durch den menschengemachten Klimawandel steigt nach Meinung von Experten in Deutschland nun auch das Risiko von Torfbränden, die im Extremfall auch zu Zombies werden können. Deswegen fordern Umweltschutzverbände verstärkt, trockengelegte Moore wieder zu vernässen. Denn hier lauert ein gewaltiges Brandpotenzial. Laut Bundesumweltamt gibt es in Deutschland etwa 18.000 Quadratkilometer Moorböden, wovon mehr als 90% entwässert sind. Eine Durchnässung dieser Flächen würde nicht nur beim Arten- und Klimaschutz helfen, ein mit Wasser vollgesogenes Moor bietet auch Zombiefeuern keine Chance auf ein unerwartetes Wiederauferstehen.
6: 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Vom Insektensterben ist ja immer wieder die Rede, um die Artenvielfalt in der Natur steht es nicht zum Besten. Biologen der Uni Jena suchen nun nach Methoden, um die Artenvielfalt vor allem in Städten zu erhalten. Dabei haben sie insbesondere den Lebensraum Kleingarten im Blick. Gestern wurde das neue Projekt Mikrosafari gestartet und Anke Preller war dabei.
11: Wer schon immer wissen wollte, welche Ameisen, Käfer, Asseln, Tausendfüßer, Spinnen oder auch Wanzen in seinem Garten leben, der sollte auf Mikrosafari gehen. Das Mitmachset dafür haben sich schon mal gut 2 Dutzend Kleingärtner aus Jena im Hörsaal des Zoologischen Instituts abgeholt. Die Biologin Maya Borsche erklärt, was in der Kiste alles zu finden ist.
12: Einmal haben wir hier natürlich die Anleitung und das Datenblatt.
11: Maya Borsche untersucht für ihre Doktorarbeit die Biodiversität, also die biologische Vielfalt in Gärten in und um Jena.
12: Kleingärten können eben ein Hotspot für Biodiversität sein. Wenn die Gegebenheiten gut sind, dann können die sich zu einer wahren Oase für Biodiversität entwickeln.
11: Was genau will sie erkunden?
12: Wie managen Leute ihren Garten und was für einen Einfluss hat es eben auf die Artenvielfalt und auch auf die Arten, die überhaupt vorkommen?
11: Um das herauszufinden, hat jeder 4 Bodenfallen bekommen, die an unterschiedlichen Standorten im Garten, etwa im Rasen, im Blumenbeet oder in einer verwilderten Ecke eingegraben werden. Und dann heißt es 2 Wochen abwarten.
12: Die Tiere werden dann mithilfe von einer Fangflüssigkeit schnell abgetötet und konserviert, sodass wir sie dann eben danach bestimmen können, gemeinsam bestimmen können.
11: Die Gärtner jedenfalls sind hoch motiviert.
13: Ich komme aus dem wissenschaftlichen Umfeld, habe einen Garten hier in Jena.
14: Ich habe seit einem Jahr einen Garten und wollte einen naturnahen Garten anlegen und will einfach mal gucken, ob ich auf dem dem richtigen Weg bin. Pure Neugier, einfach zu wissen, was so im Garten kreucht und fleucht oder auch an Kleinstlebewesen da ist. Bin gespannt, was bei rauskommt.
11: Das ist Maja Bosch natürlich auch. Zwei Untersuchungszeiträume hat sie angesetzt, jetzt im Spätsommer und dann nochmal 2 Wochen im Frühjahr.
12: Wenn Sie möchten, können Sie sich auch jetzt immer noch anmelden und dann vor Start der nächsten Beprobungssaison kontaktiere ich Sie und dann können Sie kommen und sich ebenfalls ein Set abholen.
6: Und wenn Sie im Raum Jena einen Garten und Lust haben, auf Mikrosafari zu gehen, dann googeln Sie nach diesem Wort und landen dann beim gleichnamigen Bürgerforschungsprojekt von Maja Bosch und dort können Sie sich auch anmelden.
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6: Er wurde bekannt durch seine großen abstrakten Figuren. Seine Arbeiten sind auf vielen öffentlichen Plätzen überall in der Welt zu sehen, auch in Deutschland. Der britische Bildhauer Henry Moore hat ein erstaunliches und vielfältiges Werk hinterlassen. Und er ist heute vor 40 Jahren gestorben. Silke Hennig erinnert an ihn.
15: Monumentale Bronzen, weich gerundet, unter und neben denen Schafe grasen. Kunst und Leben, für Henry Moore, kein Gegensatz. Bei aller Liebe zu Malerei und Zeichnung, zufrieden war Henry Moore nur, wenn er eine Skulptur schuf, in die Welt setzte, wie ein neues Tier.
16: Als Kind, soweit ich zurückdenken kann, zeichnete ich. Und wenn jemand fragte, Henry, was willst du mal werden, dann wusste ich, ich will Bildhauer werden.
15: Selbstverständlich ist das nicht. Henry Moore wird 1898 in Yorkshire geboren. Die Familie ist arm. Der Vater, ein Bergmann, interessiert sich für Musik und Literatur. Seine Kinder sollen eine gute Schulbildung bekommen. Henrys Studium der Natur aber beginnt schon zu Hause. Seine Mutter leidet an Rheuma und bittet ihn oft, ihren Rücken einzureiben.
16: Dabei lernte ich all diese Knochenpartien kennen. Die Schulterblätter waren anders als die Lenden. Einen Rücken zu modellieren fällt mir daher sehr leicht. Der Tastsinn gehört zur Bildhauerei, auch wenn er nicht alles ist.
15: Moore wird zunächst Lehrer, dann Soldat im Ersten Weltkrieg. Danach studiert er Bildhauerei und die Sammlungen des British Museum.
16: Am tiefsten interessiert mich die menschliche Figur, doch habe ich die Gesetzlichkeiten von Form und Rhythmus beim Studium von Naturgebilden wie Kieselsteinen, Felsen, Knochen, Bäumen und Pflanzen entdeckt.
15: Die Kunst der 50er und 60er Jahre, der Zeit seines internationalen Aufstiegs, steht im Zeichen eines ideologisch aufgeladenen Gegensatzes zwischen Abstraktion und Figuration. Moore aber verbindet beides. Eine liegende Figur erinnert bei ihm an einen ausgewaschenen Knochen. Andere wiederkehrende Motive sind Mutter und Kind, Innen- und Außenraum. Seine Skulpturen finden sich auf Plätzen in aller Welt. In Japan, in den USA, am UNESCO-Hauptsitz in Paris, ebenso wie vor dem früheren Kanzleramt in Bonn. Mehr als 1000 plastische Werke sowie tausende Zeichnungen, aber auch Wandteppiche und Textilien schuf Henry Moore. Einen großen Teil seiner beträchtlichen Einnahmen steckte er in seine Stiftung und lebte selbst bescheiden. Er starb mit 88 Jahren am 31. August 1986, heute vor 40 Jahren.
6: Jetzt ist Josephine Bechler dran. Es geht also ums Wetter. Josephine, wenn man hier in Leipzig aus dem Studiofenster guckt, sieht es ein bisschen aus wie Herbst. Allerdings ist ja heute aus meteorologischer Sicht der letzte Sommertag und den erreichen wir von den Temperaturen her wohl sogar in einigen Regionen.
17: Genau, also wir klettern über die 25-Grad-Marke, vor allem in vielen Regionen in Sachsen-Anhalt und auch im Norden Sachsens. Es gibt zum Beispiel aktuell schon 24 Grad in Giersleben. Das kam durch die reichliche Sonne, die in den letzten Stunden hier geschienen ist zustande und wir haben auch noch vor allem in Sachsen-Anhalt jetzt gerade größere Auflockerung. So ein bisschen bekommt die Wolkendecke auch im Westen Sachsens und in vielen Regionen in Thüringen Lücken, aber Richtung Osten sind noch ein paar Schauer unterwegs. Die ziehen jetzt ab und von Westen her kommen dann im Laufe des Nachmittags aber noch weitere Schauer und teilweise kräftige Gewitter auf uns zu.
6: Und das war's aber erstmal mit dem Sommer zum meteorologischen Herbstanfang. Wird's noch nicht herbstlich, aber doch ein bisschen kühler.
17: Ja, also die Temperatur, die ist morgen so bei maximal 24 Grad und wir werden auch im Laufe der nächsten Woche eher so um die 25, also in dieser Woche, um die 25 Grad liegen. So zum Wochenende können wir da wieder auch leicht darüber steigen. Ansonsten gibt es wechselhaftes Wetter. Wir haben immer Tiefdruckeinfluss. Also es sind auch tagsüber ein paar Schauer unterwegs.
6: Danke, Josefine. Kanzler Merz im ARD-Sommerinterview, Einschätzungen im Gespräch mit unserem Hauptstadtkorrespondenten Georg Schwarte, ein Thema in der kommenden halben Stunde. Außerdem, die NASA hat ein Weltraumteleskop ins All geschickt und mit an Bord ist dabei auch deutsche Technik.
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7: Um 11 Uhr mit Rio Takeda. Nach dem Drohnenangriff am Flughafen Leipzig-Halle wächst der Druck auf die Bundesregierung zu reagieren. Grünen-Fraktionsvize Konstantin von Notz sagte den Funke-Medien, die Bundesregierung müsse aufhören, zögerlich und verdruckst zu sein. Sie müsse sich klar zur Urheberschaft der Attacke äußern. SPD-Fraktionsvize Simtje Möller sagte im Deutschlandfunk, Russland müssten klare Grenzen aufgezeigt werden. Der SPD-Verteidigungsexperte Falko Drossmann sprach sich im MDR dafür aus, Artikel 4 des NATO-Vertrages zu aktivieren. Das heiße, dass alle 32 NATO-Staaten gemeinsam Informationen auswerteten und ihr Vorgehen berieten. Das wäre ein wichtiges Zeichen. Nach der verheerenden Sturzflut im Himalaya sind in Nepal inzwischen mehr als 900 Tote geborgen worden. Mehr als 4.200 Menschen werden laut nepalesischem Katastrophenschutz noch vermisst. In China sind es mehr als 500. Auch im berühmten Grand Canyon im Westen der USA hat es eine Sturzflut gegeben. Nach Angaben des Nationalparks kam ein Mensch ums Leben, 15 werden vermisst. Die Unternehmen in Deutschland weiten trotz des Klimawandels ihre Investitionen in Klimaschutzmaßnahmen im eigenen Betrieb nur wenig aus. Wie das Münchner IFO-Institut mitteilte, wollen sie in diesem Jahr 10,6% ihrer Investitionen dafür ausgeben. Im vergangenen Jahr seien es 9,3% gewesen. Das IFO-Institut erklärte, offenbar setzten die Unternehmen vor dem Hintergrund gesunkener Wettbewerbsfähigkeit und geopolitischer Risiken andere Prioritäten. Der Sommer 2026 gehört in Deutschland zu den wärmsten seit Beginn der flächendeckenden Messungen. Das geht aus einer vorläufigen Auswertung des Deutschen Wetterdienstes hervor. Besonders extrem war demnach die Hitzewelle Ende Juni mit Temperaturen von mehr als 40 Grad. Der DWD erklärte, ohne den Klimawandel wäre eine Hitzewelle dieses Ausmaßes statistisch unmöglich gewesen. In Deutschland gibt es in den jüngeren Altersgruppen deutlich mehr Männer. Das geht aus Daten des Statistischen Bundesamtes hervor. Besonders ausgeprägt ist danach der Männerüberschuss in der Altersgruppe der 18- bis 29-Jährigen. Hier kämen auf 1.000 Männer nur 912 Frauen. Ein Grund sei, dass grundsätzlich mehr Jungen als Mädchen geboren würden. Zudem seien mehr Männer als Frauen nach Deutschland eingewandert. Bei den über 50-Jährigen dagegen sind der Statistik zufolge wegen der längeren Lebenserwartung Frauen in der Überzahl. Das waren die Nachrichten. Das Wetter mit den Temperaturen von 11 Uhr, Brocken im Nebel 11 Grad, Chemnitz stark bewölkt 16, Dresden bedeckt 18, Eisenach bedeckt 17, Erfurt leichter Regen 17, Fichtelberg Regen 12, Gera stark bewölkt 17 Grad, Görlitz leichter Regen 17, Halle meldet 19, Leipzig bedeckt 17, Magdeburg bedeckt 20 und Meiningen stark bewölkt 16 Grad. Heute über Sachsen abziehender Regen, danach Sonne und Wolken, zum Abend Schauer, einzelne Gewitter, Höchstwerte 22 bis 26 Grad, stark böiger Südwestwind. In der Nacht Schauer und Gewitter, im Verlauf über Sachsen abziehend, Tiefstwerte 15 bis 10 Grad. Morgen bei wechselnder Bewölkung zeitweise Sonne, im Tagesverlauf Schauer, Höchstwerte 20 bis 23 Grad, am Mittwoch weiter unbeständig bei kaum geänderten Temperaturen. MDR Verkehrsdienst A2 Richtung Hannover zwischen Peine und Hämelerwald, 7 Kilometer stockender Verkehr vor der Baustelle, plus 20 Minuten. A4 Frankfurt Richtung Dresden zwischen Jena-Göschwitz und Jena-Zentrum, ein defekter Wohnwagen auf der rechten Fahrspur. A9 Richtung München zwischen Kreuz-Rippachtal und Naumburg, stockender Verkehr wegen Bergungsarbeiten, plus 10 Minuten. A17 Richtung Dresden zwischen Grenzübergang Breitenau-Schönwald und Bad Gottleuba, 2 Kilometer Stau an einer Wanderbaustelle, plus 20 Minuten. A72 Richtung Leipzig zwischen Stolberg Nord und Chemnitz Süd, 4 Kilometer Stau nach Unfall, plus 20 Minuten. Die A72 Richtung Hof ist zwischen Niederfrohna und Hartmannsdorf nach Unfall gesperrt. Im Landkreis Mittelsachsen ist die Straße zwischen Oberseider und Abzweig Mittelseider nach Unfall gesperrt. Und im Saale-Holzland-Kreis ist die Straße zwischen Kahla und Hummelsheim wegen Aufräumarbeiten ebenfalls gesperrt. Geblitzt wird auf der A2 Richtung Berlin zwischen Cesa und Wolin, auf der A4 Richtung Frankfurt zwischen Kreuz Erfurt und Neudietendorf und auf der A38 Richtung Göttingen zwischen Leuna und Merseburg Süd ein Blitzer. Soweit der MDR Verkehrsdienst, die Zeit 11.05 Uhr.
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6: Mein Name ist Jens Hinniger, einen schönen guten Tag. Der Drohnenangriff auf den Leipziger Flughafen Anfang August hat alle Alarmglocken schrillen lassen, denn dass mehrere Drohnen, zumindest eine davon mit Sprengstoff bestückt, einfach einen so sensiblen Bereich unserer Infrastruktur angreifen konnten, das hat es vorher noch nicht gegeben. Die Bundesregierung vermutet, wie es heißt, staatliche Akteure hinter dem Angriff. Angesichts dessen fordern immer mehr Sicherheitsexperten, dass sich auch die NATO damit befasst und Artikel 4 des NATO-Vertrags aktiviert werden sollte. Darunter ist auch der verteidigungspolitische Sprecher der SPD-Bundestagsfraktion Drossmann. Der erklärte bei MDR Aktuell heute Morgen, was dieser Schritt bedeuten würde.
18: Artikel 4 bedeutet, dass alle 32 NATO-Staaten gemeinsame Informationsauswertung, gemeinsames politisches Vorgehen auf allen Wegen gemeinsam miteinander besprechen. Und das wird dann in Kraft gesetzt, wenn ein Mitgliedstaat sagt, wir fühlen uns in unserer territorialen Integrität, in unserer militärischen Sicherheit gefährdet. Und dann geht es einen Prozess und der ist vor allen Dingen Informationsaustausch, Gefährdungsabgleich und Auswägen von Möglichkeiten natürlich auch. Er ist wiederum nicht, das wird auch häufig falsch gesagt, irgendeine Vorstufe zu Artikel 5, also der Beistandsverpflichtung. Das ist auch ein wichtiges Zeichen. Also wenn du dich mit uns anlegst, wenn du dich mit einem von uns anlegst, dann legst du dich mit allem an, mit allen 32 Staaten der NATO. Natürlich ist es so, dass die NATO-Staaten miteinander reden, dass ein hoher Informationsaustausch stattfindet, aber diesmal sind dann alle betroffen.
6: Soweit SPD-Verteidigungsexperte Drossmann. Die politische Sommerpause, die ist endgültig vorbei und damit auch die Phase der Sommerinterviews in den verschiedenen Medien. Den Abschluss in der ARD hat Kanzler Merz gemacht. Gestern Abend hat er sich den Fragen von Markus Preis gestellt. Und ich konnte über den Auftritt mit unserem Kollegen im Hauptstadtstudio mit Georg Schwarte sprechen. Georg, erstmal ein allgemeines Fazit. Wie hat sich Merz denn geschlagen? Gab es für Sie überraschende Situationen?
19: Naja, überraschend war vielleicht, wie zurückgenommen der Kanzler war. Kein Aufbrausen, kein schmallippiges, schnippisches Zurückfragen. Er hat sich tatsächlich bemüht, sich zurückzuhalten, nicht in Anführungszeichen die Nerven zu verlieren. Hätte man ja denken können, bei Umfragewerten von gerade 16% Zustimmung für diesen Bundeskanzler. Seine Vorgänger Angela Merkel hatten zum gleichen Zeitpunkt 57% Zustimmung, Olaf Scholz immerhin 36%. Da war er sehr zurückgenommen, hat gesagt, naja, ich beschäftige mich mit den Zahlen, aber es ist nicht der Maßstab für meine Politik.
6: Klare Aussagen gab es ja zur Rentenreform mit dem Satz, wir machen das jetzt, angesichts der bevorstehenden Wahlen in Sachsen-Anhalt, wo sich ja Ministerpräsident und CDU-Parteikollege Schulze für die Beibehaltung der abschlagsfreien Rente nach 45 Beitragsjahren einsetzt. Ist die Aussage ja nicht gerade Wahlkampfhilfe?
19: Nein, das war ein bisschen verwunderlich. Er hat ja schon in Neu-Hardenberg nach der Kabinettsklausur sehr deutlich gesagt, das wird jetzt so gemacht, das kommt jetzt so. Da hatten sich auch manche gefragt, mein Gott, warum geht's nicht verbindlicher? Denn seine Kanzleramtsministerin und auch übrigens die Fraktionsklausur in Münster, die dann danach stattfand, auch da gab's ja die Botschaft, ja, es wird Ausnahmeregelungen geben, es wird Härtefallregelungen geben, es gibt Übergangsfristen. Das hätte er alles erwähnen können, hat er nicht. Da ist er dann wieder der alte Friedrich Merz mit klar Ansage. Er hat ja zu Sachsen-Anhalt auch noch gesagt, wir werden alles tun, um zu verhindern, dass Sachsen-Anhalt an die Radikalen falle. Das gelte sowohl für die AfD als auch für die Linkspartei. Ob er gerade mit dem letzten Zusatz den Wahlkampf für seine Leute da noch einfacher gemacht hat, das muss er selber wissen. Für ihn selber, sagt er ja, stehe die Regierungsfähigkeit dieses Bundeslandes auf dem Spiel. Heute übrigens hat er ja seinen ersten Wahlkampfauftritt, sagt auch eine Menge. Das ist der erste Wahlkampfauftritt ungefähr eine Woche, bevor dann gewählt wird. Er war nicht gefragt in Sachsen-Anhalt von Sven Schulze, man wollte ihn eigentlich gar nicht. In Quedlinburg ist er heute, was macht er da? Gesprächsrunde mit Kandidaten für den Landtag. Dann wird er vom Ministerpräsidenten Sven Schulze durch den Schlossgarten geführt. Also das ist nicht der große Marktplatzauftritt. Der Wahlkämpfer Friedrich Merz, der ist nicht gebucht.
20: Fast schon ein bisschen gereizt hat Merz ja auf die Frage nach der von ihm anvisierten Halbierung der AfD reagiert und dann schnell mit dem Finger auf die Vorgängerregierung gezeigt.
19: Ja, das war so ein bisschen seine Methode auch gestern, nicht nur bei diesem Thema, da sagte er ja Halbierung, das habe er 2018 gesagt, da war er ja noch Oppositionsführer, da sei die Zeit dafür da gewesen, das habe dann im Anschluss auch die Regierung von Olaf Scholz verpasst, das zu tun tatsächlich, und das war nicht der einzige Punkt, wo er sich auf die Vergangenheit bezogen hat, wo er auf andere gezeigt hat. Da ging es beispielsweise um die hohen Energiepreise in Deutschland. Dann kam dann der Verweis von ihm, ich hätte die Kernkraft nicht beendet. Ich hätte die Einspeisevergütung nicht für 15 Jahre garantiert. Das war so ein bisschen das Argument, ich kann ja auch nichts dafür, waren ja andere. Ob das konstruktiv ist, muss man selber wissen und muss jeder selber wissen. Er hat appelliert, Leute, sind wir jetzt bereit, so hat er es formuliert, reinzuhauen für Deutschland. Also da war dann wieder der Appell von Friedrich Merz, wir alle müssen jetzt mit anpacken, damit es dem Land besser geht. Er selber sagte, am Ende dieses Jahres werden die Leute schon sehen, es geht voran. Stichwort Pflege, Renten, Steuerreform, die stehen nämlich jetzt auf dem Fahrplan.
20: Und da wir ja hier in Mitteldeutschland aus Leipzig senden, haben wir auch genau hingehört. Schon vor dem Sommerinterview waren vom Kanzler ja Aussagen zum mutmaßlichen Drohnenangriff auf den hiesigen Flughafen zu hören. Die Schuldigen würden benannt und es werde harte Reaktionen geben. Ist er da gestern deutlicher geworden?
19: Nein, er hat auch da sich nicht festgelegt. Offiziell spricht man davon Zuordnung. Man muss erst einmal zuordnen, wer für diesen Drohnenanschlag verantwortlich ist. Der Kanzler sagte, wir sind gerade dabei, das zu tun. Das heißt, es steht unmittelbar bevor. Er ist dann gestern gefragt worden, naja, so viel könne man ja gar nicht tun und reagieren, wenn es denn beispielsweise, wie viele vermuten, Russland gewesen ist. Da sagte er, ja, warten wir doch mal ab, was wir dann alles tun. Das klang schon so, als habe man da ein großes Paket geschnürt in Abstimmung. Auch das hat er gesagt, übrigens mit den Verbündeten, mit der NATO, mit der EU, wird es da aus Deutschland eine Antwort geben, eher früher oder später, manche mutmaßen ja, dass es morgen passieren könnte.
20: Die Einschätzung von Berlin-Korrespondent Georg Schwarte. Algeriens Präsident Tebboune war gerade in Berlin auf Staatsbesuch. Nun wird der deutsche Außenminister Wadephul zum verspäteten Antrittsbesuch in Algier erwartet. Vorher weilt Wadephul für ein paar Stunden in Tunesien zu politischen Gesprächen. Es sind ja zwei ungleiche Nachbarn, die der Minister besucht. Algerien ist in Europa vor allem als Energielieferant wichtig. Tunesien spielt für die EU eine sehr wichtige Rolle bei der Kontrolle der Migration. Stefan Ehlert berichtet.
21: Es ist ein kritischer Moment in Tunesien, wo Deutschlands Außenminister Wadephul für ein paar Stunden erwartet wird. Die Wirtschaft stottert. Nach Strom- und Wasserabschaltungen gibt es ernstzunehmende und parteiübergreifende Proteste gegen das autoritäre Regime von Präsident Kais Saied, zuletzt vergangene Woche. Wir leben in entwürdigenden Umständen. Es gibt heute weder Wasser noch Strom. Es gibt keine Freiheit. Die Lebensbedingungen sind schlecht. Die Demonstranten und Demonstrantinnen fordern den Rücktritt des Präsidenten. Doch der macht einmal mehr finstere Mächte und Sabotage für die schlechte Lage im Land verantwortlich. Nach Hitzewellen und Produktionsausfällen fehlt es sogar an Mineralwasser. Der Mangel ist so groß, dass sich manche Besucher ihr Trinkwasser im Koffer nach Tunis mitbringen. Aus Sicht der Maghreb-Expertin Isabel Wehrenfels von der Stiftung Wissenschaft und Politik in Berlin hat der Kurzbesuch des deutschen Außenministers vor allem symbolische Bedeutung.
22: Also ich denke sicherlich, man möchte Tunesien bei der Stange halten. Tunesien spielt noch eine Rolle und sicherlich ist es auch ein Zeichen nach innen, nach Deutschland, vor so wichtigen Wahlen, in denen man könnte sagen, disproportional viel über Migration gesprochen wird.
21: Mit dem Reizthema Migration werden in Deutschland Wahlkämpfe geführt. Doch Tunesien hat die Zahl irregulärer Migranten mit Hilfe der EU in nur 3 Jahren auf einen Bruchteil der früheren Dimension eingedämmt. Zumindest in diesem Punkt kann der deutsche Außenminister in Tunis auf eine aus europäischer Sicht erfolgreiche Politik verweisen. Kritiker dagegen beklagen schwere Verletzungen der Menschenrechte, darunter Philippe Damm von Human Rights Watch in Brüssel.
23: Germany should make clear to Tunisian authorities
21: Deutschland sollte den tunesischen Behörden klar machen, dass es kein EU-Geld und kein Geld von EU-Mitgliedstaaten geben sollte für Amtsträger und Institutionen, die brutale Menschenrechtsverletzungen begehen, wie sie immer wieder dokumentiert wurden. Am Nachmittag wird Johann Wadephul in Algier eintreffen. Deutschland hofft auf wachsende Energielieferungen aus Algerien, vor allem auf grünen Wasserstoff von dort. Auch in anderen Feldern winken attraktive Kooperationen, sagt Oliver Blank, Geschäftsführer der deutsch-algerischen Handel. In Algier.
0: Wer sich nie so richtig hier Richtung Algerien getraut hat, waren mittelständische Firmen. Das scheint sich jetzt zu ändern. Also wir haben auch jetzt dieses Jahr und auch im letzten Jahr eigentlich wirklich fast jede Woche Besucher aus Deutschland gehabt, also Firmenvertreter, die sich das anschauen.
21: Der Autobauer Opel plant sogar eine Motorenfabrik in Algerien mit dem Ziel, auch dort mehr Autos zu verkaufen. Algerien will unabhängiger werden vom Export fossiler Energie. Deutschland wiederum sucht neue Partner in der Welt, die aber könne man sich nicht aussuchen, gibt Analystin Wehrenfels zu bedenken.
22: Wenn wir nach Nordafrika gucken, gibt es keinen demokratischen Staat. Es sind alles autoritäre Staaten und es sind unsere Nachbarn. Es sind Staaten, mit denen wir auf allen Ebenen verflochten sind, gesellschaftlich, wirtschaftlich.
21: Deutschland und Europa verfügten durchaus über Hebel, auf die Länder am südlichen Mittelmeerrand Einfluss auszuüben, etwa mit Hilfe von Institutionen wie der Deutschen Entwicklungsbank, KfW.
22: Natürlich sind die europäischen Staaten komplett entscheidend für den Infrastrukturbereich. Es gäbe kaum Kläranlagen, die funktionieren, ohne die KfW. Eine deutsch finanzierte Entsalzungsanlage versorgt ganz Djerba.
21: Djerba in Tunesien, ein bei Urlaubern beliebtes Reiseziel. Für Johann Wadephul ist es natürlich eine Dienstreise. Ihm geht es wohl vor allem darum, mit den Ländern Nordafrikas im Gespräch zu bleiben.
6: 11.16 Uhr ist es, hören MDR aktuell, unsere wichtigste Meldung heute Vormittag. Der Druck auf die Bundesregierung zu reagieren wächst nach dem Drohnenangriff am Flughafen Leipzig-Halle. Grünen-Fraktionsvize von Notz sagte, die Bundesregierung müsse aufhören, zögerlich und verdruckst zu sein. Weitere Meldungen jetzt mit Susanne Lemke.
15: Die deutschen Städte haben Bund und Länder aufgefordert, mehr für die Luftqualität zu tun. Städtetagspräsident Burkhard Jung sagte, die Möglichkeiten der Kommunen wie Tempolimits und reduzierte Fahrspuren seien weitgehend ausgeschöpft. Die neuen Grenzwerte könnten nur erreicht werden, wenn man Industrie, Landwirtschaft und den Energiesektor in die Pflicht nehme. Die Bundesregierung berät am Mittwoch über strengere Grenzen für Feinstaub und Stickoxid. In Köln hat es am Morgen Schüsse auf ein Café gegeben. Die Polizei ist nach eigenen Angaben im Großeinsatz und fahndet nach einem Täter. Tote oder Verletzte habe es nicht gegeben. Wenige Tage nach einem Unfall im Kreis Sömmerdam ist ein Motorradfahrer seinen Verletzungen erlegen. Wie die Polizei mitteilte, starb der 57-Jährige am Wochenende im Krankenhaus. Er war Anfang voriger Woche beim Überholen mit einem abbiegenden Traktor zusammengestoßen. Das Wetter, heute zeitweise Sonne, gebietsweise Schauer, zum Abend hin auch Gewitter, 22 bis 26 Grad. In der Nacht nachlassende Schauer und Gewitter, 15 bis 10 Grad. Morgen zeitweise Sonne, vereinzelt Schauer, 20 bis 24 Grad. MDR, aktuell Verkehrsdienst. A2 Richtung Hannover zwischen Peine und Helmelerwald, 7 Kilometer stockender Verkehr vor einer Baustelle. A4 Frankfurt Richtung Dresden zwischen Jena-Göschwitz und Jena-Zentrum steht ein defekter Wohnwagen auf der rechten Spur. A4 Frankfurt Richtung Dresden in Höhe Glauchau-Ost steht ein defektes Fahrzeug auf der rechten Spur im Baustellenbereich. A17 Richtung Dresden zwischen Grenzübergang Breitenau-Schönwald und Bad Gottleuba, 2 Kilometer Stau an einer Wanderbaustelle. A72 Richtung Leipzig zwischen Stolberg Nord und Chemnitz Süd, 4 Kilometer Stau nach Unfall. Die A72 Richtung Hof ist zwischen Niederfrohna und Hartmannsdorf nach einem Unfall gesperrt. Soweit der Verkehrsdienst, 11.18 Uhr.
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6: In Cape Canaveral ist das Roman-Weltraumteleskop ins All gestartet. Es hat ein Blickfeld, das 100-mal so groß ist wie das von Vorgänger Hubble. Mit an Bord ist Technik aus Deutschland, ein spezielles Instrument, das in wesentlichen Teilen am Max-Planck-Institut für Astronomie in Heidelberg konstruiert wurde. Ein sogenannter Koronograph, der weit entfernte Sterne so abdunkelt, dass die Planeten sichtbar werden, die sie umkreisen. Stefan Tröntle berichtet.
4: Hochpräzise Feinmechanik made in Germany.
2: Mehrere Rahmen aus Metall, die spezielle Linsen und Filter tragen, die verformbar sind. Genau das hat die NASA in Heidelberg bestellt, nach den guten Erfahrungen beim Bau des James-Webb-Teleskops. Die Experten des Max-Planck-Instituts für Astronomie hatten dafür bewegliche optische Filterräder gebaut, die auch im All bei großer Kälte zuverlässig funktionieren. Deswegen hat die US-Raumfahrtbehörde für das Nancy Grace Roman Weltraumteleskop wieder in Heidelberg nachgefragt und wesentliche Bauteile für einen Koronographen bestellt. Dr. Oliver Krause leitet die Forschungsgruppe Weltraumastronomie beim Max-Planck-Institut. Er erklärt:
4: Stellen Sie sich unsere Sonne vor und die Erde. Die Erde ist, ja, wenn ich jetzt von außen da drauf schaue, ein sehr lichtschwaches Objekt neben der hellen Sonne und ich würde die gar nicht sehen. Und ich kann die Erde nur dadurch sichtbar machen, dass ich dieses helle Sonnenlicht wegbekomme. Und das macht der Koronograph.
2: Denn außer der Suche nach dunkler Materie ist eine Aufgabe des neuen Superteleskops die Suche nach Planeten, die außerhalb unseres Sonnensystems um andere Sterne kreisen. Und der eingebaute Koronograph macht es möglich, dass man Exoplaneten direkt sehen kann, weil das Instrument die Helligkeit von Sternen unterdrücken und um mehrere hundert Millionen Mal schwächer erscheinen lassen kann. Nicht nur der Bau der Trägerelemente, auch die Belastungstests liefen in Heidelberg. Strahlung, Temperaturen, Erschütterungen wie beim Raketenstart, alles wurde überprüft. Anschließend hat Oliver Krause die empfindlichen Instrumente persönlich in die USA gebracht. In einer versiegelten, 100% staubfreien Kiste, die dank Ausnahmegenehmigung nicht am Flughafen geröntgt wurde. Auch den Start hat er direkt vor Ort verfolgt.
5: Also ich habe den Roman-Start hier 6 Kilometer entfernt von der Startrampe 39A erlebt. Das ist eine historische Rampe, auf der schon die Apollo-Raketen zum Mond geflogen sind, die Space Shuttles. Und wir sind natürlich extrem stolz, dass wir aus Heidelberg bei der Nancy Grace Roman-Mission dabei sind. Wir haben 6 Mechanismen für den Koronographen zur Verfügung gestellt, die dort alle optischen Elemente betätigen. Und wir sind natürlich absolut sicher, dass die funktionieren werden. Aber diesen Moment jetzt hier beizuwohnen, war wirklich ganz toll.
2: Ob mit Sonnenpanelen, Antenne und der Blendenabdeckung alles klappt, das wissen wir erst in ein paar Tagen. Aber es sieht gut aus, sagt NASA-Administrator Jared Isaacman nach dem Start. Roman wird mehr als 1,5 Millionen Kilometer von der Erde entfernt zum Lagrange-Punkt L2 fliegen und damit beginnen, Bilder und Daten zur Erde zu senden. Die werden zu weltverändernder Wissenschaft beitragen, zusammen mit all den fesselnden Aufnahmen, wie wir sie schon von Hubble und vom James-Webb-Teleskop kennen. Der Begriff Roman wird sich in die Reihe dieser großen Forschungsinstrumente einreihen. Bis das Teleskop seinen endgültigen Platz im All erreicht, ist es gut 3 Monate unterwegs. Die ersten Bilder soll es dann Anfang kommenden Jahres zur Erde funken. Und die Leiterin der Forschungsgruppe, die sich beim Max-Planck-Institut um Exoplaneten kümmert, hofft auf spektakuläre Entdeckungen. Dr. Eva-Maria Ara.
23: Wenn wir die Spektren von den Exoplaneten aufnehmen, können wir Moleküle, Atome feststellen. Und natürlich die Atmosphäre kann auch ein bisschen rückschließen, was so im Planeten vorgeht. Für mich ist exotisch irgendwie so Sonnensystem unähnlich oder ganz anders oder unvorstellbar irgendwie so oder irgend so Wasserplaneten, Lavaplaneten, so irgendwie, was alles so nach Science Fiction klingt.
2: Um die 6000 Exoplaneten sind schon bekannt. Mit Roman könnten NASA-Schätzungen zufolge bis zu 100.000 weitere gefunden werden.
20: Die Informationen von Stefan Tröntle hier bei MDR aktuell. Das NATO-Land Rumänien hat eine gemeinsame Grenze mit der Ukraine. Russland hat 2026 mehr Drohnenangriffe in dieser Grenzregion ausgeführt als in allen vorigen Kriegsjahren zusammen. Eine Konsequenz daraus ist, dass immer wieder Drohnen in den rumänischen Luftraum eintreten. Rumänien wehrt sich dagegen und versucht, die Drohnen seit diesem Sommer konsequent abzuschießen. Weil das aber nicht immer gelingt, leben die Menschen in der Grenzregion in Sorge. Für uns hat sich David Freches dort mal umgehört.
24: Elena Rotaru wohnt in Tschuschla, einem kleinen Dorf 2 Autostunden nördlich von Bukarest. Tschuschla ist ein verschlafenes 1000-Seelendorf und dazu passt auch der Garten der Rentnerin. Ein großer Nussbaum, viele Sträucher und mitten auf dem Rasen eine Hundehütte. Vor einer Woche wurde diese Idylle aber gestört.
25: Da vorne ist sie abgestürzt, hier, wo der Nussbaum ist. Sie sagten mir, die Drohne war ohne Sprengstoff. Ich hatte also Glück.
24: Das Verteidigungsministerium hat im Anschluss bestätigt, die Drohne war nicht mit Sprengstoff geladen, darum auch keine Explosion. Aber dass überhaupt in einem kleinen Dorf rund 100 Kilometer von der Grenze zur Ukraine entfernt eine Drohne abstürzt, das zeigt, wie sich die Realität im Osten Rumäniens verändert hat. Besonders deutlich geworden ist das in Galați, rund 1,5 Stunden Fahrt vom Dorf Tschuschla entfernt. Galaz ist die Provinzhauptstadt der gleichnamigen Region und in etwa so groß wie Rostock, Mainz oder Leverkusen. Bis zur ukrainischen Grenze sind es 30 Kilometer. Und trotzdem ist Ende Mai mitten im Stadtzentrum nachts eine Drohne in einen Wohnblock eingeschlagen. In den Wohnblock, in dem auch der Lehrer Julian Maciciano lebt. Wir haben vorher, wie so oft, einen Alarm aufs Handy bekommen, aber niemals ist irgendetwas passiert. Diesmal war es anders. Und der Moment vor der Explosion, es klingt, wie wenn ein Motorrad Gas gibt. Und dann hörst du diesen Knall. Die Drohne hat den oberen Teil des Gebäudes getroffen und zwei Menschen verletzt. Auch 3 Monate später sind noch einige Schäden sichtbar. Und der Einschlag hat nicht nur äußerliche Spuren hinterlassen. Ich hätte nie gedacht, dass wir sowas mal erleben. Man kann sich nicht vorstellen, was so eine Alarmmeldung auf dem Handy jetzt für uns bedeutet. Dir gehen alle möglichen Gedanken durch den Kopf. Und diese Meldungen gibt es aktuell regelmäßig für die Menschen in Galaz. Der Grund dafür ist, dass Russland in diesem Jahr mehr Drohnenangriffe in der Grenzregion geflogen hat als in allen Kriegsjahren zuvor. Das sagt der rumänische Verteidigungsminister Radu Miruța. Alleine in diesem Jahr wurde unser Luftraum 25 Mal verletzt. Es gab seit Kriegsbeginn 130 Angriffe an der Grenze, davon dieses Jahr 61. Die russischen Drohnen würden oft auf die Häfen in Reni und Ismail zielen. Nur die Donau trennt Rumänien dort noch von der Ukraine. Und daraus resultierten auch die Luftraumverletzungen. Rumänien hat das lange Zeit nur beobachtet und kritisiert, in diesem Sommer die Taktik aber angepasst. Die Drohnen werden jetzt nach Möglichkeit abgeschossen. Rumänien ist nicht Teil dieses Krieges. Rumänien unterstützt die Ukraine voll und ganz. Und das ist eine Botschaft speziell für Russland. Wenn sie eine Drohne einsetzen, dann sind sie auch für den Weg verantwortlich, den diese Drohne zurücklegt. Sie darf nicht in unseren Luftraum eindringen. Radu Miruța geht davon aus, dass die Angriffe in der Grenzregion weitergehen. Rumänien habe darum erst kürzlich Bodenabwehrsysteme bestellt, sagt er. Sein Ministerium tue alles, um die Bevölkerung zu schützen.
20: Aus dem rumänisch-ukrainischen Grenzgebiet berichtete David Freches. In den meisten deutschen Bundesländern sind die Ferien ja inzwischen schon Geschichte. An den beliebten Urlaubsorten zieht das Gros der deutschen Touristen langsam ab. Nur in Ägypten, da steht die nächste Hochsaison bevor. Das Land erlebt in den letzten Jahren, vor allem im Herbst, einen wahren Boom bei deutschen Urlaubern. Anna Osius berichtet.
8: Ob Badeurlaub am Roten Meer oder Nilkreuzfahrt zu den kulturellen Schätzen des alten Ägyptens, das Interesse deutscher Pauschalurlauber an Ägypten ist ungebrochen hoch. Und die Reisehauptsaison ist, wenn in Deutschland das Wetter ungemütlich wird, denn dann scheint in Ägypten immer noch täglich die Sonne. Durch den Iran-USA-Krieg gab es im Frühling dieses Jahres kurzzeitig eine verringerte Nachfrage, meldet der Deutsche Reiseverband. Doch Hotels und Veranstalter hätten schnell mit Preissenkungen reagiert, sodass sich im Juni und Juli viele Deutsche auch noch spontan für Ägyptenferien entschieden. Und das selbst im sehr heißen nordafrikanischen Sommer. Der Präsident des Deutschen Reiseverbands erklärt, Ägypten zähle zu den beliebtesten und meist gebuchten Pauschalurlaubsreisezielen in diesem Jahr. Schon im vergangenen Jahr kamen nach Angaben aus Kairo mehr als 1,7 Millionen deutsche Touristen nach Ägypten, ein neuer Rekord. Auch in diesem Jahr hat sich die starke Nachfrage fortgesetzt und die Saison geht jetzt noch einmal richtig los.
20: Wir sind beim Wetter für Mitteldeutschland und Josefine Bechler im MDR Aktuell Wetterstudio. Josefine, beim Blick aus dem Fenster kann man ein bisschen Sonne erahnen. Hat das damit der Regen für heute ein Ende?
9: Ja, es ist ja nur noch mit ein paar Schauern derzeit in der Oberlausitz so richtig verbunden. Mitteldeutschland ist schon ein bisschen in einem trockeneren Bereich. Da gibt es auch ein paar größere Auflockerungen. Es gibt auch andere Stellen, wo noch ein bisschen mehr die Sonne durchkommen kann. Aber es kommen jetzt im Laufe des Nachmittags vor allem von Westen her vermehrt wieder Schauer auf uns zu. Die betreffen jetzt am Nachmittag eher Regionen in Sachsen-Anhalt und in Thüringen. Da können auch kräftige Gewitter mit eingelagert sein. Richtung Sachsen und im Allgemeinen auch Richtung Raum Leipzig kommt das dann erst gegen Abend wieder an. Aber da kann es dann auch vor allem zur kommenden Nacht noch weitere Schauer und Gewitter geben.
20: Und die Temperaturen heute?
9: Ja, bevor dann diese Schauer und Gewitter aufkommen, das ist ja eine Kaltfront, wird es aber trotzdem noch mal durchaus sommerlich warm. Wir schaffen in der Spitze so Werte bis zu 26 Grad.
20: Danke, Josefine.
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14: Um 11.30 Uhr mit Susanne Lemke. Nach dem Drohnenangriff am Flughafen Leipzig-Halle wächst der Druck auf die Bundesregierung zu reagieren. Grünen-Fraktionsvize Konstantin von Notz sagte den Funke Medien, die Bundesregierung müsse aufhören, zögerlich und für Drucks zu sein. Sie müsse sich klar zur Urheberschaft der Attacke äußern. SPD-Fraktionsvize Siemtje Möller sagte im Deutschlandfunk, Russland müssten klare Grenzen aufgezeigt werden. Der SPD-Verteidigungsexperte Falko Drossmann sprach sich im MDR dafür aus, Artikel 4 des NATO-Vertrags zu aktivieren. Das heißt, dass alle 32 NATO-Staaten gemeinsam Informationen auswerten und ihr Vorgehen beraten. Das wäre ein wichtiges Zeichen. Die Pflegeversicherung hat im ersten Halbjahr ein Defizit von 770 Millionen Euro verbucht. Das teilte der Spitzenverband der gesetzlichen Krankenkassen mit. Danach reichen die Einnahmen ab Oktober voraussichtlich nicht mehr, um die Pflegeleistungen vollständig zu finanzieren. Insgesamt werde für dieses Jahr mit einem Defizit von 1,2 Milliarden Euro gerechnet. AOK-Chefin Carola Reimann hatte vergangene Woche bereits von einem drohenden Defizit von 8 Milliarden Euro für das kommende Jahr gesprochen. Der Gewehrhersteller Heckler & Koch hat im ersten Halbjahr Rekordwerte erzielt. Wie das Unternehmen mitteilte, stieg der Umsatz im Vergleich zum Vorjahreszeitraum um 47% auf knapp 264 Millionen Euro. Der Gewinn habe sich auf 40,8 Millionen Euro mehr als verdreifacht. Hintergrund sind vor allem die gestiegenen Verteidigungsausgaben vieler NATO-Staaten seit Beginn des russischen Angriffs auf die Ukraine. Nach einer Auseinandersetzung in einer Diskothek am Erfurter Anger ermittelt die Polizei wegen gefährlicher Körperverletzung gegen drei Männer und einen Unbekannten. Nach Polizeiangaben war am frühen Sonntagmorgen mehrere Besucher in Streit geraten. Ein 19-Jähriger und ein 26-Jähriger seien leicht verletzt worden. Ein Unbekannter habe im Verlauf des Streits Reizgas versprüht. 24 Menschen erlitten Atemwegsreizungen. Korallenriffen weltweit geht es zunehmend schlechter. Das zeigt ein neuer Bericht des Global Coral Reef Monitoring Network. Danach sind am Hartkorallen in den Weltmeeren seit 1980 im Schnitt um rund 9,5% zurückgegangen. Jedes der vier großen Korallenbleiche-Ereignisse seit 1998 habe deutliche Verluste verursacht. Gleichzeitig seien die Erholungsphasen kürzer. Hauptursache sei der Klimawandel. Die Wissenschaftler warnen, dass die Riffe ohne längere Erholungsphasen weiter zurückgehen. Das waren die Nachrichten. Das Wetter, die Temperaturen von 11 Uhr. Artern bedeckt 18 Grad, Dresden stark bewölkt 19, stark bewölkt in Eisenach 17, Erfurt 18, Gardelegen 22 Grad, Hoyerswerda Regen 20 Grad, bedeckt in Magdeburg bei 21, Neuhaus am Rennweg 13, Oschatz 18, Plauen wolkig 20 Grad, Wernigerode stark bewölkt 20, Wittenberg 20 Grad. Am Nachmittag wechselnd bis stark bewölkt, von Westen her Schauer und Gewitter 22 bis 26 Grad, stark bewölkiger Südwesten. Westwind. In der Nacht Schauer und Gewitter, die im Verlauf nachlassen, 15 bis 10 Grad. Morgen zeitweise heiter, im Tagesverlauf einige Schauer, 20 bis 24 Grad. MDR aktuell Verkehrsdienst. A2 Richtung Hannover zwischen Peine und Helmeler Wald. 4 Kilometer stockender Verkehr vor einer Baustelle. A4 Frankfurt Richtung Dresden zwischen Jena-Göschwitz und Jena-Zentrum steht ein defekter Wohnwagen auf der rechten Spur. A4 Frankfurt Richtung Dresden in Höhe Glauchau Ost ein defektes Fahrzeug auf der rechten Spur im Baustellenbereich. A17 Richtung Dresden zwischen Grenzübergang Breitenau-Schönwald und Bad Gottleuber 2 Kilometer Stau an einer Wanderbaustelle. A72 Richtung Leipzig zwischen Stolberg Nord und Chemnitz Süd 4 Kilometer Stau nach Unfall. Und die A72 Richtung Hof ist zwischen Niederfrohna und Hartmannsdorf nach Unfall gesperrt. Soweit der Verkehrsdienst, 11.34 Uhr.
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1: Ich bin Jens Hünninger, einen schönen guten Tag. Die Isländer, die haben am Wochenende abgestimmt. Es ging darum, ob die Beitrittsverhandlungen zur EU wieder aufgenommen werden. Island hatte ja 2009 den Aufnahmeantrag gestellt, dann aber

0: Tatsächlich eine Situation, die so ein wenig an den Brexit erinnert. Man hat damals im Vereinigten Königreich ja einen Austritt aus der EU bewirkt. Hier in Island hat sich mit dem Referendum eigentlich am Status quo ja nichts geändert. Island bleibt weiterhin Mitglied des Schengen- und des Wirtschaftsraums und trotzdem hat das natürlich etwas mit diesem Land hier gemacht und die Kampagne wurde sehr heftig geführt. Es gab sogar Morddrohungen gegen die Außenministerin. Sowas hat es in Island bisher noch nicht gegeben. Und jetzt, und das hat auch die Regierungschefin gestern gesagt, wird es darum gehen, dieses Land wieder zu vereinen und die Wunden auch zu heilen, die durch dieses Referendum und den harten Wahlkampf entstanden sind. Und das Ergebnis ist ja in jetziger Vorlage natürlich in gewisser Weise eindeutig mit knapp 53-47%. Aber es sind eben auch diese 47%, die sich einen anderen Weg gewünscht haben und die müssen eben jetzt auch mitgenommen werden in die Zukunft und eben auch in ein geeintes Island dann in die Zukunft auch mitgenommen werden.
1: Wo verläuft denn die Trennlinie in Island? Jung gegen alt, Land gegen Stadt?
0: Ja, das ist interessant. Also Land gegen Stadt, das kann man schon mal sagen. Das Reykjavik ist die einzige Region. Hier gibt es zwei große Wahlbezirke. Die haben mehrheitlich für eine Wiederaufnahme der Verhandlungen gestimmt. Der Rest des Landes, und das ist ja wirklich eine große Insel, der hat mit deutlicher Mehrheit die Verhandlungen abgelehnt. Und man muss sich nochmal vor Augen führen, es ging ja wirklich nicht um eine Mitgliedschaft in der EU bei diesem Referendum am Samstag, sondern es ging nur um die Frage, sollen wir wieder verhandeln? Also die erste Vorstufe. Und schon da haben die Isländerinnen und Isländer gesagt, nein, das wollen wir nicht. Also Stadt-Land war eine Trennlinie. Die andere ist interessant, dass vor allem die jungen Leute mehrheitlich für Nein gestimmt hat und die ganz Alten. Also das hat auch hier für viele Fragen gesorgt. Offenbar sind auch die jüngeren Leute hier nicht von Brüssel und von einer Vollmitgliedschaft oder einem Weg dorthin überzeugt. Und auch das wird natürlich diskutiert. Hier gab es auf Social Media auch sehr viele Desinformationen und die kann man nicht unbedingt der Kampagne der Nein-Seite zuschreiben, aber sie hat dieser Nein-Seite genutzt. Es gab zum Beispiel das Gerücht, dass mit einer Mitgliedschaft in der EU die jungen Bürger von Island Wehrdienst leisten müssten für Europa. Das ist natürlich Quatsch, aber sowas machte hier die Runde und da wird viel zu aufarbeiten sein nach diesem Referendum auch hier in Island.
1: Island ist ja ein relativ reiches Land, konnte auch schnell die eigene Finanzkrise überwinden. Ist die EU vielleicht für reiche Länder nicht wirklich interessant?
0: Natürlich kann man sich fragen, geht es Island möglicherweise zu gut für die EU? Und da würden wahrscheinlich viele nach diesem Referendum diese Frage mit Ja beantworten. Denn erinnern wir uns 2009, Finanzkrise, das Land lag wirtschaftlich am Boden. Da sagen die Isländer hier, da sind wir auf allen vier nach Brüssel gekrochen. Und haben dann ja, nachdem die Wirtschaft wieder Schwung aufgenommen hat und es Island wirtschaftlich besser ging, haben sie ihren Aufnahmeantrag erstmal nicht zurückgenommen, aber die Verhandlungen abgebrochen und gesagt, wir machen es lieber alleine. Und die Situation ist vielleicht ähnlich. Island leidet zwar unter hohen Zinsen und auch einer hohen Inflation, aber da wurde gestern bei der Pressekonferenz mit der Ministerpräsidentin auch gesagt, naja, diese Probleme können wir doch auch selber lösen. Das müssen wir doch jetzt nicht uns von Brüssel sozusagen Hilfe holen. Also möglicherweise ist da etwas dran, dass Brüssel für ein so reiches und doch erfolgreiches Land wie Island, das aber auch immer seine Fühler überall hin ausstrecken wollte, vielleicht nicht attraktiv genug ist.
1: Formal bleibt der Beitrittsantrag ja bestehen, aber dürfte jetzt doch für längere Zeit auf Eis liegen.
0: Ja, das ist auch noch eine Frage, die hier diskutiert wird, ob dieser Antrag formal auch zurückgezogen wird. Das wurde er nämlich damals nicht. Er liegt praktisch immer noch in Brüssel vor, der Beitrittsantrag von 2009, aber er wird eben nicht mehr weiter verhandelt. Und da wird es möglicherweise hier im isländischen Parlament nochmal eine Debatte geben und dann auch einen Beschluss. Und dann hat die Regierungschefin gesagt, dann wird sie auch formal, wenn dieser Beschluss vorliegt, diesen Antrag zurückziehen. Und was klar ist, das hat sie gestern auch gesagt und das ist auch selbstverständlich, das sieht man auch im Vereinigten Königreich, so ein Referendum wiederholt man nicht in 3 oder 4 Jahren wieder, sondern dieses Referendum, nämlich dieses Nein zur Verhandlung, das gilt jetzt erstmal für die nächsten Jahre.
1: Einschätzungen waren das von Christian Stichler. Er ist unser Korrespondent in Island und derzeit auch in Reykjavik.
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3: Mit Andreas Mann, schönen Mittag zusammen. Die Handballmänner des SC Magdeburg sind gestern mit einem Auswärtssieg in die neue Saison gestartet. Der Titelverteidiger gewann beim VfL Gummersbach mit 33-31. Enges Spiel, deshalb die Frage an Reporter Florian Eib. Wie hoch ist dieser Sieg zu bewerten und welchen Eindruck hat der SCM gemacht?
4: Der Eindruck, der

0: SCM war gestern echt überzeugend. Sie haben bei einer Mannschaft 33 Tore erzielt, die letzte Saison die zweitbeste Defensive gestellt hat, überhaupt Gummersbach nur ein einziges Heimspiel verloren hat. Man ist gut reingekommen erstmal mit sehr viel Tempo. Es gab dann eine Phase, wo man das Unentschieden hinnehmen musste. Trotzdem ist man da wieder rausgekommen mit einer einfachen Ansage vom Trainer, einer Auszeit. Sofort war man wieder dazu in der Lage, einen Gang hochzuschalten und hat dann zur Pause auf +4 gestellt. In der ersten Halbzeit, die zuweilen nicht ganz so einfach war, gab es trotzdem Spieler wie zum Beispiel Matthias Musche, der einfach konstant auf gutem Level performt hat, 5 von 5, 7 Metern getroffen hat. Und in der zweiten Halbzeit hat sich das durchgezogen. Sie konnten ihren Stiefel spielen. Man hatte immer den Eindruck, wenn Gummersbach rankam, dann konnte der SCM nochmal reagieren durch seine individuelle Klasse. In den entscheidenden Momenten in der zweiten Halbzeit kamen dann auch die Torhüter mal zum Tragen. Also es gab immer Mannschaftsteile, die dann einspringen konnten, wenn es an anderer Stelle mal nicht so lief. Und das zeigt eine mannschaftliche Geschlossenheit. Das war ein ganz, ganz wichtiger Sieg bei einem unmittelbaren Konkurrenten. Und das war auch ein Fingerzeig auf den Donnerstag, wo man zu Hause gegen den Vizemeister, die Füchse Berlin, zum zweiten Mal innerhalb von 2 Wochen gewinnen und die nächsten Big Points einfahren möchte.
1: 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Schon mal ein kleiner Programmhinweis. In den letzten Tagen hat uns auch die Kanu-Weltmeisterschaft im polnischen Posen beschäftigt. Und aus diesen Tagen, die durchaus erfolgreich waren, ergibt sich Hoffnung für den deutschen Kanusport. Guido Ringel.
2: Wenn man es kurz fasst, dann ist Posen gut gelaufen.
3: Sehr gut gelaufen. Das hätten wir im Vorfeld nicht so gedacht in der Masse, aber nehmen wir gerne mit.
2: So schnappt sich der Bundestrainer Arndt Hanisch die deutsche Erfolgsgeschichte. Abgeliefert haben die deutschen Boote bei dieser WM in den wichtigen olympischen Disziplinen. 4-mal Gold und 2-mal Bronze, das ist eine gewichtige Aussage. Die Leistung 2 Jahre vor Olympia ist da, wo sie sein soll und heißt,
3: dass wir zumindest in den olympischen Disziplinen sehr, sehr gut dran sind. War auch nochmal wichtig für die olympische Qualifikation, die zählte nämlich 1,5-fach. Der Weg ist erstmal gut, heißt aber jetzt nicht nachlassen, sondern der neue Winter kommt, die neue Saison kommt und dann können wir den Blick Richtung L.A. richten.
2: L.A., also Los Angeles, Olympia in 2 Jahren. Bei aller Wertschätzung für Weltmeisterschaften und auch andere Titelkämpfe, das Herz der Kanuten schlägt in größter Intensität nur für die Olympischen Spiele, das Maß der Dinge. Und in vielen deutschen Booten ist jetzt schon eine olympiataugliche Qualität erkennbar. Bis auf den Kanadierbereich der Herren. Der hinkt im internationalen Vergleich spätestens seit dem Rücktritt von Olympiasieger Sebastian Brendel hinterher. Gibt auch der Bundestrainer zu.
3: Da können wir ganz viel verbessern, müssen ganz viel verbessern. Da sind wir zurzeit nicht da, wo wir uns diese Saison erhofft haben. Wir werden jetzt mal genauer nochmal in die Daten und Zahlen gucken müssen. Und dann müssen wir reagieren und schauen wir mal. Also das wird auf jeden Fall besser nächstes Jahr.
2: Aber ein Durchstarten innerhalb von nur 2 Jahren ist kaum zu erwarten. Wenigstens haben die Kanadier Frauen aufgeholt. Lange war aus deutscher Sicht hier eine große Lücke zur Weltspitze. Jetzt ist diese so gut wie geschlossen. Und das macht auch dem Bundestrainer Arndt Hanisch Mut.
3: Wenn man vorne mitfährt und dann mit 4 Goldmedaillen herausgeht, dann nicht optimistisch sein. Das funktioniert nicht. Wir sind sehr optimistisch und versuchen das natürlich jetzt auch über die nächsten Jahre dann weiter so fortzusetzen.
2: Posen 2026 war aus deutscher Sicht jetzt nicht Jubel, Trubel, Heiterkeit, aber ein sehr solider Erfolg. Der Kompass für die kommenden 2 Jahre ist justiert.
1: Soweit Guido Ringel nach der Kanu-WM in Polen. Bei Rot-Weiß Erfurt läuft es fürs Regionalliga-Team sportlich exzellent. Mit 17 Punkten, ungeschlagen nach 7 Spielen, steht RWE an der Tabellenspitze, würde aktuell also aufsteigen in die 3. Liga. Aber es gibt jetzt Ärger im Nachwuchsbereich. Nach MDR-Informationen wurden Fördergelder für das NLZ, also das Nachwuchsleistungszentrum, für die laufende Saison vom DFB gestrichen. Auch die Zukunft des NLZ hängt davon ab. Oliver Gusson.
4: In einem Schreiben an den Verein bemängelt der DFB mehrere Punkte. So ist aktuell die physiotherapeutische Betreuung der Jugend nicht ausreichend abgedeckt. Zudem sind Positionen im Nachwuchs nur unzureichend besetzt. Sollte dem Verein der Status als Nachwuchsleistungszentrum aberkannt werden, könnte er auch Plätze am Sportgymnasium verlieren. RWE-Vorstandssprecher Danny Weigel sagte MDR Thüringen, dass der Status des Nachwuchsleistungszentrums aktuell nicht zur Disposition stünde. Der Verein befinde sich fortlaufend im Austausch mit dem DFB.
1: Und das war der Mittagssport.
5: Danke, Andreas. 11.45 Uhr haben wir es inzwischen. Sie hören MDR aktuell, unsere wichtigste Meldung heute Mittag. Der Druck auf die Bundesregierung nach dem Drohnenangriff am Flughafen Leipzig-Halle zu reagieren, der wächst. Der Fraktionsvize der Grünen von Notz, erklärte, die Bundesregierung müsse aufhören, zögerlich und verdruckst zu sein. Weitere Meldungen jetzt mit Susanne Lemke.
6: In Leipzig ist am Vormittag ein neuer Bildungscampus eingeweiht worden. Zu dem Komplex am Lene-Vogt-Park gehören eine Grundschule, ein Gymnasium, eine Oberschule, eine Kita mit Sportprofil und eine Sechsfelder-Sporthalle. Als Mehrzweckraum und Mensa dient eine ehemalige Bahnhofshalle. Der Bau kostete 70 Millionen Euro. Eine betrunkene Autofahrerin hat im Südharz ein Polizeiauto gerammt. Nach Angaben der Behörde knallte sie gestern bei Roßla in das Heck des Einsatzwagens. Drei Menschen seien verletzt worden, darunter zwei Beamte. Ein Alkoholtest ergab bei der Fahrerin 3,5 Promille. In Apolda sind heute sämtliche Ämter geschlossen. Wie die Stadt mitteilte, betrifft das auch die Bibliotheken und die Touristinformation. Ein Grund für die Schließung wurde nicht mitgeteilt. Das Wetter. Am Nachmittag Sonne und Wolken im Wechsel, gebietsweise Schauer und Gewitter, 22 bis 26 Grad. In der Nacht vor allem in Sachsen noch Schauer oder Gewitter, 15 bis 10 Grad. Morgen zeitweise Sonne, vereinzelt Schauer, 20 bis 24 Grad. MDR aktuell Verkehrsdienst. Vorsicht auf der A4 Richtung Frankfurt. Zwischen Erfurt-Fieselbach und Erfurt-Ost liegt ein Fahrzeugteil auf der linken Fahrspur. A17 Richtung Dresden, zwischen Grenzübergang Breitenau-Schönwald und Bad Gottleuber, 2 Kilometer Stau an einer Wanderbaustelle. A72 Richtung Leipzig, zwischen Stolberg Nord und Chemnitz Süd, 3 Kilometer Stau nach einem Unfall. Und A72 Richtung Hof, zwischen Niederfrohna und Hartmannsdorf, stockender Verkehr nach einem Unfall. Soweit der Verkehrsdienst. 11.47 Uhr.
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5: Ein schwerer Unfall, viele Verletzte, ein Worst-Case-Szenario. Man hofft natürlich, das passiert nicht, aber die Notärzte und Sanitäter, die müssen sich trotzdem auf solche Situationen vorbereiten. In Südthüringen gab es genau dazu am Sonntag eine Übung, organisiert vom SRH-Klinikum in Süd. Und für uns war Luisa Krüger dabei.
8: Verpuffung im Glaswerk der Firma Wiegand in Schleusingen. Die Lage unübersichtlich. Jedenfalls für die knapp 50 leitenden Notärzte und Rettungssanitäter, unter anderem aus Thüringen, Hessen und Sachsen-Anhalt. Erst Briefing und dann... Jetzt geht es in Zweierteams ins Gebäude. Verletzte finden und versorgen. Es raucht und zischt in der alten Werkhalle. Pyrotechniker sind dabei. Die Feuerwehr sichert ab, sagt der Chef der Kameraden in Suhl, Dennis Kummer.
9: Weil natürlich, wir gehen mit echtem Feuer um, wir gehen auch mit echtem Rauch um. Und deswegen habe ich dann auch die Feuerwehr im Hintergrund, dass zum Schluss die Firma nicht abbrennt, natürlich.
8: Ruhe bewahren und zumindest heute an jedem Verletzten nur 90 Sekunden aufhalten, damit die Übung flüssig abläuft. Ärzte und Sanitäter müssen den Zustand der Verletzten einschätzen, gegebenenfalls an Puppen behandeln und Funksprüche absetzen.
10: Das ist aufgenommen. Gesamtanteil der Patienten 20, 8 rot, 8 gelb, 4 grün.
8: Solche Auffrischerkurse sind für leitende Notärzte und Sanitäter alle 2 Jahre Pflicht. Diesmal sind etwa 40 Freiwillige dabei, die Verletzten mimen. Eine von ihnen ist Diana Lock, die eine schwere Armverletzung hatte.
11: Eine coole Sache, um einfach mal auch das nachzuvollziehen, wie es vielleicht mal sein könnte, wenn man ein größerer Unfall auf irgendeinem Gelände ist oder so, okay? Dass die Rettungskräfte einfach mal ein bisschen üben können.
8: Nach gut 2 Stunden sind alle durch. Wortwörtlich, denn das war mindestens schweißtreibend und vor allem realistisch, sagt Teilnehmer Jan Dix.
12: Und hier kann man natürlich sehr tief eintauchen in das Szenario, in dem die Umgebung einfach stimmt. Die Laiendarsteller sind gut. Es ist so realistisch, wie man so eine Situation abbilden kann.
8: Anschließend wird ausgewertet. Und bei den Organisatoren geht es schon um das nächste Szenario. Bis zu 8 Monate kann es dauern, bis so eine Übung steht. Ob das hier noch zu toppen sei? Was bei der nächsten Übung passiert, wird erstmal noch nicht verraten.
5: Von der Großkatastrophenübung in Schleusingen berichtete Luisa Krüger.

0: 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Jan Lorenzen und Ulrike Schuld erzählen vorab schon mal eine Geschichte aus Havelberg in Sachsen-Anhalt.
1: Etwa 30 bis 40 meist ältere Menschen haben sich in Havelberg zu einer Sitzdemo versammelt, eine Art Kaffeekränzchen mit politischer Botschaft im Freien. In der 5000 Einwohnergemeinde im Kreis Stendal wurde 2020 das Krankenhaus geschlossen. Seitdem müssen die Havelberger nach Stendal oder in andere Krankenhäuser der Gegend fahren, alle etwa eine Autostunde entfernt. Gerade Älteren, die nicht mehr selbst Auto fahren, bereitet das Probleme, erzählt eine Seniorin.
2: Die müssen sich auf die Familie und die Kinder verlassen, die ja doch meistens in der Arbeit sind. Die müssen dann freinehmen, um Muttchen irgendwo hinzukurven mal. Ne?
1: Bei der Protestaktion des Vereins Pro Krankenhaus Havelberg wird deutlich, auch die ambulante Versorgung ist inzwischen dünn.
3: Wenn ich mir das hier angucke, dann gibt es 3 Hausärzte. Einer geht demnächst in Rente, seine Frau wahrscheinlich auch. Dann bleibt noch eine Hausärztin übrig. Hier hat es keinen Kinderarzt, keinen Augenarzt mehr, keinen Dermatologen. Auch von sowas Exotischem reden wir hier gar nicht. Keinen Hals-Nasen-Ohren-Arzt.
1: Sandra Braun ist stellvertretende Vorsitzende des Vereins Pro Krankenhaus Havelberg. Ein neues Krankenhaus hält sie inzwischen für unrealistisch. Sie sagt, die Landesregierung habe stattdessen ein kleineres Gesundheitszentrum versprochen. Rund um die Uhr geöffnet, 3 bis 5 Betten für Erstversorgung und einfachere Fälle. Doch selbst das war trotz jahrelanger Bemühungen nicht drin.
4: Was wir jetzt bekommen haben, ist ein Orthopäde, gleichzeitig Chirurg, der für 3 Stunden an einem Dienstag über die Elbe von Seehausen zu uns kommt und eine kleine Sprechstunde macht.
1: Für die Initiative ist das zu wenig. Sie hat demonstriert, Gespräche geführt, sich an Kreis, Land und Bund gewandt, erzählt ein anderes Vereinsmitglied.
5: Da haben sie dann immer gesagt, wir haben ja keine Ärzte, also können wir auch nicht anfangen. Und dann haben wir angefangen, die Ärzte zu präsentieren. Ja, und dann hieß es wieder, wir haben ja keine Räumlichkeiten. Also es kam immer wieder Ausreden, Ausreden, Ausreden, Ausreden.
1: Nach 6 Jahren sind Sandra Braun und ihre Mitstreiter ernüchtert. Manche würden noch mehr Eigeninitiative einbringen, Fördertöpfe finden und Anträge schreiben. Der größte Teil der Vereinsmitglieder dagegen findet, eine Initiative wie ihre könne und müsse solche Aufgaben nicht stemmen. Stattdessen will Sandra Braun weiter einfordern, was von der Politik zugesagt wurde.
4: Dieses Ziel, was ich immer hatte, denen einfach in den Hintern zu treten und ihnen ihren Spiegel vorzuhalten, das ist geblieben. Aber ich bin nicht bereit, noch mehr zu investieren und die Arbeit für die Politik und vielleicht auch noch Finanzen für die Politik einzusetzen.
1: Nun steht in Sachsen-Anhalt die Landtagswahl bevor. In Havelberg wird dabei auch darüber abgestimmt, wie glaubwürdig politische Versprechen sind.
0: 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So langsam neigt sich ja auch die Gartensaison 2026 dem Ende entgegen. Dazu an dieser Stelle mal eine Frage. Was verbuddeln Sie denn so im Garten? Blumenzwiebeln wahrscheinlich, eine Kiste für die Nachwelt möglicherweise und wenn es denn eines Tages sein muss, vielleicht das geliebte Haustier. Wissenschaftler oder wissenschaftlich interessierte Menschen, die verbuddeln heutzutage noch was ganz anderes. Unterhosen nämlich und davon gleich eine ganze Menge. Was das bringen soll, erklärt Florian Zinner.
6: Wenn es denn für die Forschung sein muss, lässt sich auch ein Agrarökologe wie Franz Bender nicht lumpen und verbuddelt schon mal weiße Baumwollschlüpfer im Erdboden.
7: Nicht meine eigenen allerdings. Wir haben für das Projekt standardisierte Einheitsunterhosen verwendet, weil wir wissenschaftlich exakt untersuchen wollten, was Unterhosen über unsere Böden verraten können.
6: Dazu eignen sich Baumwollschlüpfer ganz hervorragend. Zum einen, weil sie die notwendige Aufmerksamkeit auf ein Forschungsprojekt ziehen und zum anderen, weil Baumwolle aus aus Zellulose besteht.
7: Und das ist ein Naturstoff, aus dem die meisten Pflanzen bestehen. Und das wird eben von Bodenlebewesen abgebaut.
6: Insgesamt 1000 bürgerwissenschaftlich interessierte Menschen, vor allem aus der Schweiz, aber auch Spanien und den Niederlanden, haben es Franz Bender gleich getan. Die standardisierte Unterhose verbuddelt und 2 Monate im Erdboden ruhen lassen. Hinzu kamen Teebeutel, sozusagen als Kontrollgruppe, denn deren Zersetzung ist einigermaßen gut erforscht.
7: Also wenn der Boden biologisch aktiv ist und auch Feuchtigkeit, Temperatur stimmen, dann sieht man, dass der Boden lebt. Und in vielen Fällen war nach 2 Monaten nur noch das Skelett der Unterhose übrig.
6: Dass ein Skelett übrig bleibt, zeigt, dass auch bei 100% Baumwolle ein elastisches Gummiband und synthetische Nähte verwendet werden können. Gut, dass die wieder ausgegraben wurden. Das Team an der Forschungsanstalt Agroscope und der Uni Zürich hat aber noch etwas anderes festgestellt. Auf Rasenflächen verrotten die Schlüpfer am schlechtesten, auf Agrarflächen mittelmäßig und im heimischen Garten am besten.
7: Wir haben gesehen, in Privatgärten wird oft Kompost eingesetzt. Das ist nährstoffhaltiges organisches Material, was das Bodenleben anregt.
6: Eintönige, kurzgeschorene Rasenflächen sind für Bodenorganismen offensichtlich weniger attraktiv. Ein hoher Nährstoffgehalt ist Franz Bender zufolge auch der Grund, warum landwirtschaftliche Flächen besser abschneiden als der Rasen, obwohl bekannt ist, dass konventionelle Landwirtschaft die Bodenorganismen schädigen kann. Allerdings sind ein hoher Nährstoffgehalt und ein schneller Abbau der Unterhose nicht immer ein Indikator für guten Boden, erklärt Bender. Wichtig sei, dass die Ökosysteme im Gleichgewicht sind.
7: In anderen Ökosystemen wie im Wald zum Beispiel, da wollen wir gar nicht so viel Nährstoffe haben, weil das das ganze Ökosystem aus der Balance bringt und dann auch Pflanzenarten fördert, die wir im Wald nicht haben wollen.
6: Was von der bürgerwissenschaftlichen Idee bleibt, Baumwollschlüpfer zu vergraben und deren Zersetzung zu protokollieren, ist der Unterhosenindex. So zumindest eine Idee aus der Forschungsgruppe.
7: Quasi eine Skala aus abgebauten Unterhosen, anhand derer man jetzt, wenn man seine Unterhose im Boden vergräbt, einschätzen kann, wie stark, wie aktiv ist mein Bodenleben.
6: Das kann hilfreich sein, beim heimischen Gemüseanbau und für Gesprächsstoff am Gartenzaun sorgen. Das eigentliche Ziel ist aber, Menschen immer wieder für einen Lebensraum zu sensibilisieren, der unbekannter als unser Sonnensystem ist, obwohl er direkt unter unseren Füßen liegt.
8: Wir kommen zum Wetter und Josefine Bechler im MDR Aktuell Wetterstudio. Josefine, für Meteorologen ist ja heute der letzte Sommertag. Am 1. September beginnt meteorologisch der Herbst. Und was bringt uns denn dieser letzte Sommertag in Mitteldeutschland?
9: Na, zumindest auch mal Temperaturen wieder so bei 25, örtlich auch 26 Grad. Ein bisschen niedriger sind die Werte, vor allem an der Werra. Da liegen wir eher so bei 21 bis 23 Grad. Dazu gibt es auch wechselhaftes Wetter, denn es wird ja recht feuchte Meeresluft aus westlicher, südwestlicher Richtung zu uns gelenkt, auch mit einem recht kräftigen Wind. Und da sind heute vor allem im Laufe des Nachmittags noch einige Schauer und teilweise kräftige Gewitter unterwegs.
8: Und in der Nacht, wie geht's weiter?
9: Da sind dann auch weitere Schauer und Gewitter ein Thema. Das wird dann aber mit dem Schwerpunkt eher über Sachsen liegen, zieht dann auch im weiteren Verlauf Richtung Osten ab. Danach sieht's erstmal recht trocken, entspannt aus. So gehen wir dann morgen früh auch erstmal mit Sonne auch in den Tag. Im Laufe des Tages, vor allem dann am Nachmittag, ziehen aber von Nordwesten her wieder neue Schauer auf. Da sind aber kaum noch Gewitter unterwegs und die Temperatur, die ist ein bisschen niedriger als heute. Also morgen dann 22 bis 24 Grad.
8: Und ein paar Sekunden haben wir noch, dass wir auf den restlichen oder auf die restliche Woche schauen. Bleibt so wechselhaft?
9: Zumindest leicht wechselhaft würde ich schon drüber schreiben. Der Mittwoch ist erstmal meistens trocken. Am Donnerstag werden wahrscheinlich wieder ein paar Schauer durchziehen. Der Wind ist immer mal wieder so ein Thema. Der weht ja weiterhin recht kräftig aus westlicher Richtung. Und die Temperatur, die macht auch nicht allzu große Sprünge. Wir sind meistens knapp unter der 25-Grad-Marke bis maximal 24 Grad gut mit dabei.
8: Die Wetterprognose von und mit Josefine Bechler. Schönen Dank. Ausländische Investitionen in Deutschland steigen. Das Institut der deutschen Wirtschaft sieht einen Zuwachs von 50%. Das ist ein Thema der kommenden halben Stunde dann mit meinem Kollegen Tim Deisinger. Außerdem Klimaphänomen El Niño. Ist es in diesem Jahr tatsächlich besonders stark? Auch dazu weitere Informationen.
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11: Um 12 Uhr mit Susanne Lemke. Zunächst eine wichtige Meldung aus dem Verkehrszentrum. Achtung, ein Falschfahrer auf der A13 Berlin-Dresden zwischen Mittenwalde und Bestensee ist ein Falschfahrer unterwegs. Bitte fahren Sie äußerst rechts und überholen Sie nicht. Wir melden, wenn die Gefahr vorüber ist. Ich wiederhole, ein Falschfahrer auf der A13 Berlin-Dresden zwischen Mittenwalde und Bestensee. Vorsicht in beiden Richtungen. Die Meldungen. Bundestagsabgeordnete von SPD und Grünen haben die Bundesregierung aufgefordert, auf den Drohnenangriff am Flughafen Leipzig-Halle zu reagieren. Grünen-Fraktionsvize Konstantin von Notz warf der Koalition vor, zu zögerlich zu sein. Sie müsse sich endlich dazu äußern, wer hinter dem geplanten Anschlag stecke. SPD-Fraktionsvize Smitje Möller forderte im Deutschlandfunk, Russland müssten klare Grenzen aufgezeigt werden. Der SPD-Verteidigungsexperte Falko Drossmann sprach sich im MDR dafür aus, Artikel 4 des NATO-Vertrags zu aktivieren. Das bedeutet, dass alle 32 NATO-Staaten gemeinsam Informationen auswerten und ihr weiteres Vorgehen beraten. Die Pflegeversicherung hat im ersten Halbjahr ein Defizit von 770 Millionen Euro verbucht. Das teilte der Spitzenverband der gesetzlichen Krankenkassen mit. Danach reichen die Einnahmen ab Oktober voraussichtlich nicht mehr aus, um die Pflegeleistungen vollständig zu finanzieren. Insgesamt werde für dieses Jahr mit einem Defizit von 1,2 Milliarden Euro gerechnet. Ausländische Unternehmen haben ihre Investitionen in Deutschland verstärkt. Einer Analyse des Instituts der deutschen Wirtschaft zufolge stiegen die Direktinvestitionen im vergangenen Jahr im Vergleich zu 2024 um rund 50%. Insgesamt seien 2025 durch ausländische Firmen etwa 86 Milliarden Euro investiert worden. Besonders zugenommen hätten Investitionen aus Großbritannien, die inzwischen der größte ausländische Investor seien. Weniger Geld sei aus den USA geflossen. Investitionen chinesischer Unternehmen machten nur 0,2% aus. In Polen ist in einem Werk zur Herstellung von Kampfdrohnen ein Feuer ausgebrochen. Die Polizei erklärte, der Brand bei WB Electronics sei kurz nach Mitternacht gemeldet worden und mittlerweile gelöscht. Verletzt worden sei niemand. Den Behörden zufolge prüft der Geheimdienst, ob es sich um Sabotage handelt. WB Electronics ist das größte private Rüstungsunternehmen in Polen und stellt Schlüsselbauteile für Drohnen her. In Deutschland gibt es in den jüngeren Altersgruppen deutlich mehr Männer. Das geht aus Daten des Statistischen Bundesamtes hervor. Besonders ausgeprägt ist danach der Männerüberschuss in der Altersgruppe der 18- bis 29-Jährigen. Ein Grund sei, dass grundsätzlich mehr Jungen als Mädchen geboren würden. Zudem seien mehr Männer als Frauen nach Deutschland eingewandert. Bei den über 50-Jährigen dagegen sind der Statistik zufolge wegen der längeren Lebenserwartung Frauen in der Überzahl. Das waren die Nachrichten. Das Wetter, die Temperaturen von 11 Uhr. Stark bewölkt, auf dem Brocken bei 11 Grad, Chemnitz 18, Dresden 19, Eisenach 17 Grad, Erfurt 18, Fichtelberg 12, in Gera und Görlitz 17 Grad, Halle 19 Grad, Leipzig 17, Magdeburg 21, Meiningen 18 Grad. Am Nachmittag wechseln bis stark bewölkt, von Westen her Schauer und Gewitter, 22 bis 26 Grad, böiger Wind. In der Nacht Schauer und Gewitter, 15 bis 10 Grad, morgen zeitweise heiter, im Tagesverlauf einige Schauer bis 24 Grad. MDR-Verkehrsdienst. Achtung, ein Falschfahrer auf der A13 Berlin-Dresden zwischen Mittenwalde und Bestensee ist ein Falschfahrer unterwegs. Fahren Sie äußerst rechts, überholen Sie nicht. Wir melden, wenn die Gefahr vorüber ist. Ich wiederhole, ein Falschfahrer auf der A13 Berlin-Dresden zwischen Mittenwalde und Bestensee. Vorsicht in beiden Richtungen. A9 Richtung München zwischen Markt Schorgast und Dreieck Bayreuth-Kulmbach, 5 Kilometer Stau an einer Baustelle. A72 Richtung Leipzig zwischen Stolberg Nord und Chemnitz Süd, 3 Kilometer Stau nach Unfall. A72 Richtung Hof zwischen Plauen Ost und Plauen Süd, 6 Kilometer Stau wegen Bauarbeiten. Soweit der Verkehrsdienst, 12.04 Uhr.
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12: Tim Deisinger zum Studio. Einen schönen guten Tag. Deutschland bleibt für ausländische Unternehmen attraktiv. Ihre Direktinvestitionen sind zuletzt deutlich gestiegen. Eine Studie des Instituts der deutschen Wirtschaft zufolge kletterte der Geldzufluss im vergangenen Jahr um 50% nach oben. Allerdings hat sich verändert, woher das Geld kommt. Aus der ARD-Finanzredaktion in Frankfurt am Main, Lilly Marie Hilscher.
13: Dabei geht es um direkte Beteiligungen, also zum Beispiel Übernahmen, Fusionen oder größere Firmenanteile. Vorteile. Mit dem Geld kommt oft auch Wissen und Technologie ins Land. Einzelne große Deals können die Statistik aber stark verzerren. Deshalb schwanken Investitionen von Jahr zu Jahr. Die Forscher haben die neuen Zahlen aus diesem Grund auch mit dem Median der Jahre 2015 bis 2024 verglichen. Auch dann bleibt ein klarer Anstieg um fast 11%. Verändert hat sich, woher das Geld kommt. Die USA investieren weniger als zuvor, das Vereinigte Königreich dagegen deutlich mehr. Ein Plus von mehr als 280%. Der wichtigste Kapitalgeber bleibt aber Europa. Rund die Hälfte der Investitionen kommt aus den EU-Staaten. Zählt man das Vereinigte Königreich dazu, sind es sogar über 80%.
12: Soweit Lilli Marie Hilscher. 12.06 Uhr, kurze Entwarnung aus unserer Verkehrsredaktion. Entwarnung auf der A13 Berlin-Dresden. Kein Falschfahrer mehr zwischen Mittenwalde und Bestensee. Ich wiederhole, auf der A13 Berlin-Dresden. Kein Falschfahrer mehr zwischen Mittenwalde und Bestensee. Selten stößt eine Landtagswahl bundesweit auf so großes Interesse wie die Wahl in Sachsen-Anhalt am 6. September. Denn der große Vorsprung der AfD in den Umfragen wirft viele Fragen auf, auch für den Kanzler und seine schwarz-rote Koalition. Bei seinem Amtsantritt versprach Friedrich Merz, die Menschen würden schnell spürbare Verbesserungen erleben. Doch viele Reformvorhaben stecken im politischen Streit fest. Konkrete Fortschritte bleiben für viele aus. Die Folge, die Zustimmung zur Bundesregierung sinkt. Zusätzlich erhöht die bevorstehende Landtagswahl in Sachsen-Anhalt den Druck auf den Kanzler. Aus unserem Hauptstadtstudio Sabine Henke.
14: Das dürfte Friedrich Merz nicht gefallen.
15: Es ist ein Ankündigungsbundeskanzler,
14: sagt ein CDU-Wahlkämpfer in Sachsen-Anhalt und schildert, wie enttäuscht die Leute in Magdeburg, Halle oder Gröningen sind.
15: Sie meckern alle auf ihn.
14: Die grassierende Unzufriedenheit beeinflusst auch den Landtagswahlkampf. Am Ende könnte das Wahlergebnis in dem kleinen Bundesland gravierende Folgen für Merz und die CDU nach sich ziehen. Ihr Schicksal hängt am Abschneiden der AfD. Die vom Verfassungsschutz rechtsextrem eingeschätzte Partei liegt in Umfragen bei gut 40%, uneinholbar für die CDU, auch wenn sich Merz im ARD-Sommerinterview kämpferisch gibt.
16: Wir werden alles tun, um zu verhindern, dass Sachsen-Anhalt an die Radikalen fällt. Und das gilt sowohl für die AfD als auch für die Linkspartei.
14: Ein Parteitag hat es vor Jahren beschlossen. Keine Zusammenarbeit mit der AfD und der Linken. Das könnte die CDU vor eine Zerreißprobe stellen. Wenn nämlich die AfD die absolute Mehrheit nicht erreicht und die CDU regieren will, muss sie sich die Frage stellen, wie das gehen soll. Nur, wenn noch ein Wunder geschieht, könnte es für eine Koalition mit SPD und Grünen reichen. Keine Wunschkoalition, bei weitem nicht, weil dann das Profil der CDU kaum erkennbar wäre. Aber die CDU müsste ihre Haltung zur Linken nicht überdenken. Gerade im Osten lehnen viele CDU-Politiker die Linke strikt ab. Auch Sepp Müller, Vize-Fraktionsvorsitzender der CDU im Bundestag und Sachsen-Anhalter.
17: Wer uns in Teilen als Faschisten bezeichnet, wer auf Reiche schießen möchte und wer den demokratischen Sozialismus in seinem Parteiprogramm hat, kann kein Partner für die CDU Sachsen-Anhalt sein.
14: In Sachsen und Thüringen wird pragmatisch regiert, mit teils wechselnden Mehrheiten. Aber in Sachsen-Anhalt sind die Verhältnisse anders. Die CDU müsste in einer Minderheitsregierung möglicherweise ständig auf die Unterstützung der Linken setzen. Ein Graus für viele. Vielleicht sogar so grausig, dass der ein oder andere CDU-Abgeordnete lieber den AfD-Kandidaten Siegmund im Geheimen zum Ministerpräsidenten wählen könnte? Das politische Beben wäre bis nach Berlin zu spüren. Merz, ohnehin schon angekratzte Autorität, wäre dann dahin. Was wäre sein Wort als Parteichef noch wert? Möglicherweise hat er das im Hinterkopf, während er nach außen den Optimisten mimt.
16: Ich sehe, dass die Wirtschaft langsam tritt fast, dass wir wieder langsam Wachstum haben. Es braucht mehr Zeit, auch als ich gedacht und gehofft habe. Aber ich habe von meinen Zielen nichts aufgegeben, von meinen Grundüberzeugungen nichts aufgegeben. Wir sind ein Land mit vielen Chancen und die müssen wir nutzen.
14: Ohne Zweifel werden die nächsten Wochen turbulent. Nicht nur wegen der Wahl in Sachsen-Anhalt. Merz' Schicksal hängt auch an den Reformen im Bund, vor allem an der Rente. In beiden Fällen wird sich zeigen, ob er die Kraft hat, sich durchzusetzen. Worst case, die Rentenreform platzt und die CDU in Sachsen-Anhalt flirtet mit der AfD. Aber so muss es nicht kommen. In der CDU gibt es auch die, die sagen, was immer auch in Sachsen-Anhalt passiert, hier in Berlin bleibt alles, wie es ist. Wohl auch aus Mangel an Alternativen. Derzeit.
18: Sabine Henke aus Berlin, was die Landtagswahl in Sachsen-Anhalt für die anderen Parteien im Bundestag bedeuten könnte, das können Sie in dieser Woche hier bei uns im Programm immer zur Mittagszeit hören. Nach dem Referendum in Island gegen erneute Gespräche über einen EU-Beitritt läuft bei Europas Regierungen noch die Bestandsaufnahme, auch in Deutschland. Der Bundesaußenminister Wadefuhl hat sein Bedauern über das Nein der Isländer geäußert. Gleichzeitig betonte er aber, das Ziel der Norderweiterung der Europäischen Union sollte dennoch nicht aus dem Blick geraten. Einzelheiten von Nicole Markwald.
19: Er bedauere die Entscheidung der Isländerinnen und Isländer, sagte Bundesaußenminister Johann Wadefuhl. Das wäre eine große Chance gewesen, gemeinsam stärker zu werden, erklärte der CDU-Politiker. Nach dem Votum in Island müsse die Europäische Union darüber nachdenken, wie sie attraktiver werden könnte. Das isländische Referendum gegen Gespräche über einen EU-Beitritt sei Anlass zu schauen, wo wir besser werden können, betonte Wadefuhl. Das gelte insbesondere für wirtschaftliche Aussichten. Gleichzeitig wolle man die Norderweiterung der EU im Blick behalten. Dazu gehören Island, aber auch Norwegen. Auch dort hatte die Bevölkerung mehrfach einen Beitritt zur Europäischen Union abgelehnt. In einer knappen Entscheidung hatte die Mehrheit der Bürgerinnen und Bürger Islands am Wochenende gegen eine Wiederaufnahme von Gesprächen zum EU-Beitritt gestimmt. Island hatte nach der Finanzkrise 2009 den Beitritt zur EU beantragt. Die Gespräche wurden 4 Jahre später aber abgebrochen. Damals kam eine EU-kritische Regierung in Reykjavik an die Macht.
18: Die Finanzminister der größten Industrie- und Schwellenländer beraten ab heute über die Lage der Weltwirtschaft. An dem 2-tägigen Treffen der G20 in den USA nimmt auch Bundesfinanzminister Klingbeil teil. Bei mehreren Themen gibt es Konflikte. Aus Asheville im Bundesstaat North Carolina, Philipp Eckstein.
20: Zu geringes Wirtschaftswachstum, brüchige Handelsketten, steigende Schulden und die Zinslast. Das sind Themen, über die die Finanzminister der G20 ab heute 2 Tage lang beraten wollen. Bundesfinanzminister Klingbeil bezeichnete vor dem Treffen die globalen Unsicherheiten als Gift für die wirtschaftliche Entwicklung. Er forderte die USA erneut auf, den Krieg gegen den Iran zu beenden. Die USA wiederum wollen bei dem Treffen die übrigen G20-Staaten dazu drängen, alle Wirtschaftsbeziehungen mit dem Iran zu stoppen. Auch Russlands Krieg gegen die Ukraine dürfte vor Ort Thema sein. Russland ist Teil der G20. Für Diskussionen dürfte zudem der US-kanadische Handelskonflikt sorgen und der Umgang mit Südafrika. Obwohl das Land Mitglied der G20 ist, wird es von der Trump-Regierung nicht zu den Treffen der Gruppe eingeladen. Für Ärger in der deutschen Delegation sorgt der Umgang mit der Presse. So verweigert die US-Regierung unter anderem einem Reporter der Nachrichtenagentur Bloomberg den Zugang zum Tagungsort. Aus dem Bundesfinanzministerium heißt es dazu, das sei inakzeptabel.
18: Nach den tödlichen Schüssen bei einem Techno-Festival im schweizerischen Aarau läuft die Fahndung nach dem Täter oder den Tätern. Auch ein Motiv der Tat ist den Ermittlern bislang nicht bekannt. Patricia Ferne.
21: Eine 22-jährige Frau wurde in der Nacht zum Sonntag durch Schüsse getötet. 5 weitere Menschen wurden verletzt. Darunter auch eine Deutsche, die ihren Wohnsitz in der Schweiz hat. Keiner der Verletzten schwebt laut Polizei in Lebensgefahr. Ob die Frau aus Deutschland derzeit noch im Krankenhaus behandelt wird oder bereits entlassen wurde, dazu wollte sich die Kantonspolizei auf Anfrage des ARD-Studios Schweiz nicht äußern. Auch ließ sie offen, aus welchem Bundesland die Frau stammt. Die Identität der getöteten Frau dagegen ist bekannt. Es handelt sich um eine Italienerin. Derzeit schließt die Polizei weder einen Terroranschlag noch einen Amoklauf oder eine Abrechnung im kriminellen Milieu als Hintergrund der Tat aus. Allerdings hatte der Sprecher der Polizei Aarau gestern gesagt, dass die Uhrzeit der Tat gegen 2.30 Uhr in der Nacht eher gegen einen Anschlag spreche, da der Rave zu diesem Zeitpunkt zu Ende war und viele Besucher das Gelände schon verlassen hatten. Die Polizei hatte das Gebiet rund um die Pferderennbahn, auf dem das Festival stattfand, für die Spurensicherung weiträumig abgeriegelt. Mittlerweile gehen die Behörden davon aus, dass an 2 verschiedenen Orten geschossen wurde. Es seien Patronenhülsen von 2 unterschiedlichen Kalibern gefunden worden. Pistolenmunition und Hülsen einer Langwaffe, etwa eines Sturmgewehrs.
18: Soweit Patricia Ferne. Damit 12.15 Uhr. 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Schönen guten Tag. Top-Thema bei uns zur Stunde. Nach dem Drohnenangriff am Flughafen Leipzig-Halle wächst der Druck auf die Bundesregierung, nun zu reagieren. Grünen-Fraktionsvize von Notz beispielsweise sagte den Funke-Medien, die Bundesregierung müsse aufhören, zögerlich und verdruckst zu sein. Weitere Meldungen hat nun Susanne Lemke.
2: Das russisch kontrollierte Atomkraftwerk Saporischschja ist noch immer von der externen Stromversorgung abgeschnitten. Nach Angaben des Energiekonzerns Rosatom wird das AKW mit Notstromaggregaten versorgt. Die 6 Reaktoren sind seit 2022 abgeschaltet, müssen aber weiter gekühlt werden. Rosatom warb für eine örtliche Waffenruhe, um die Stromleitungen zu reparieren. Im sächsischen Schirgiswalde-Kirschau warnen die Behörden vor Geruchsbelästigung und Schadstoffausbreitung. In einer Gefahrenmeldung heißt es, im Bereich der Grundschule sei ein Schadstoff freigesetzt worden. Warum es sich handelt, ist noch nicht bekannt. Anwohner sollten Fenster und Türen geschlossen halten und Lüftungsanlagen abschalten. Ein gestohlener Motorroller ist der Polizei in Erfurt buchstäblich vor die Füße gefallen. Nach Polizeiangaben nahmen Beamte gerade eine Diebstahlanzeige auf, als ihnen ein 17-Jähriger mit dem gesuchten Roller entgegenkam. Er habe versucht zu flüchten, sei aber gestürzt. Der Jugendliche hatte keinen Führerschein. Das Wetter: am Nachmittag Sonne und Wolken im Wechsel, gebietsweise Schauer und Gewitter, 22 bis 26 Grad. In der Nacht vor allem in Sachsen noch Schauer oder Gewitter, 15 bis 10 Grad. Morgen zeitweise Sonne, vereinzelt Schauer, 20 bis 24 Grad. MDR aktuell Verkehrsdienst. A9 Richtung München zwischen Markt Schorgast und Dreieck Bayreuth-Kulmbach. 5 Kilometer Stau an einer Baustelle. A72 Richtung Leipzig zwischen Stolberg Nord und Chemnitz Süd. 3 Kilometer Stau nach Unfall. A72 Richtung Hof zwischen Plauen-Ost und Plauen-Süd, 6 Kilometer Stau wegen Bauarbeiten. In Taucher ist DB87 zwischen Sommerfelder Straße und Gradefelder Straße nach einem Unfall voll gesperrt. Soweit der Verkehrsdienst, 12.17 Uhr.
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18: Der Iran hat die US-amerikanischen Angriffe auf die iranische Insel Larak in der Straße von Hormuz verurteilt. Das Außenministerium in Teheran teilte mit, die iranische Armee habe ihrerseits mit Gegenangriffen reagiert. Benjamin Weber.
3: Iran habe Raketen und Drohnen abgeschossen auf Stützpunkte der US-Armee in Jordanien und in den Vereinigten Arabischen Emiraten. Das erklärte die Islamische Revolutionsgarde. In Jordanien hätte sie Kampfjetstellungen und technische Infrastruktur ins Visier genommen und in den Vereinigten Arabischen Emiraten mit Drohnen, US-Hubschrauber und Personal angegriffen. Aus den Emiraten wird die Darstellung zurückgewiesen. Man habe lediglich eine iranische Drohne abgefangen. Auch aus Jordanien gibt es keine Angaben über Schäden. 8 iranische Raketen seien dort ebenfalls abgefangen worden. Das Außenministerium in Teheran verurteilte die Angriffe der USA auf die Insel Larak, Zitat, aufs Schärfste. Sie verstießen gegen die Charta der Vereinten Nationen. Gleichzeitig drohte Teheran mit weiteren Gegenschlägen. Erstmals seit Ende Juli hatten die US-Streitkräfte in der Nacht wieder Ziele im Iran angegriffen. Laut dem für die Region zuständigen Regionalkommando CENTCOM hätten die USA eine Einheit der Revolutionsgarde angegriffen, die im Begriff war, in der Straße von Hormuz Minen zu legen. Die iranische Revolutionsgarde erklärte, es habe bei dem Angriff Tote gegeben.
18: Soweit Benjamin Weber. In Göritzberg, das liegt bei Bürgel im Saale-Holstein-Kreis, ist am Wochenende eines der größten Bürgerenergieprojekte Thüringens offiziell an den Start gegangen. Auf dem Gelände des ehemaligen Agrarflugplatzes ist ein sogenannter Bürgersolarpark entstanden. Gut 1.500 Menschen aus 3 Energiegenossenschaften sind an ihm beteiligt und Veronika Lewandowski war bei der Eröffnung dabei.
22: 3, 2, 1. Licht aus! Nein, es läuft. Prima.
23: Mit Countdown und symbolischem Knopfdruck haben Vertreter der 3 Energiegenossenschaften Ilmtal, Jena und Saale-Holzland die Anlage in Betrieb genommen. Der Unterschied zu einem normalen Solarpark liegt in der Beteiligung, sagt Mitinitiator Thomas Winkelmann von der Energiegenossenschaft Saale-Holzland.
24: Von den Bürgern hier aus der Region finanziert. Alle Mitglieder, die bei uns in den Genossenschaften drin sind, haben ein Stück dazu beigetragen, hier das Geld und die Umsetzung quasi zu beschaffen.
23: Interessierte Bürger werden also Mitglied in einer der Energiegenossenschaften Genossenschaften erwerben Anteile von mindestens 250 bzw. 500 Euro und haben alle gleiches Mitbestimmungsrecht, ob sie nun einen Anteil oder 100 besitzen, sagt Anteilseignerin Ulla Schauber.
0: Und dann beschließt die Generalversammlung, das ist quasi die Versammlung aller Mitglieder, und entscheidet, ob sozusagen, wenn Gelder erwirtschaftet wurden, wie die ausgeschüttet werden an die Mitglieder anteilsmäßig.
23: Für sie ist klar, die Investition in erneuerbare Energien lohnt sich auf jeden Fall ökologisch. Und auch finanziell könnte es sich positiv entwickeln. 5 Hektar ist sie groß, die Anlage hoch über den Feldern auf dem Göritzberg. Bis zu 5 Millionen Kilowattstunden Sonnenstrom jährlich sind möglich. Das entspricht dem Stromverbrauch von etwa 2000 Haushalten. Direktabnehmer sind die Stadtwerke Jena. Aber es gibt auch einen kleinen Haken, sagt Thomas Winkelmann.
24: Die Anlage kann 5 Megawatt leisten, der Netzanschluss hat aber nur 3 Megawatt. Und deswegen brauchen wir auch was zum Zwischenspeichern. Gerade in der Mittagssonne, wenn die größte Energie erzeugt wird, müssen wir das zwischenpuffern und dann in den Abendstunden, wenn alle Fernsehen schauen, dann wieder ausspeisen.
23: Das nächste Bürgerprojekt steht also schon fest. Ein Batteriespeicher soll her, um die Überschüsse vorübergehend zwischenzulagern.
18: 12:21 Uhr am besten, 9:01. Mückenstiche gehören zu den eher unangenehmen Begleiterscheinungen des Sommers. Hierzulande blieb es bislang meist beim Juckreiz. Aber seit einigen Jahren können Stechmücken in Deutschland auch das West-Nil-Virus übertragen. Ein Virus, das in den 1930er Jahren erstmals in Uganda nachgewiesen wurde. Inzwischen breitet sich das Virus auch in Europa weiter aus. Das Europäische Zentrum für Prävention und Kontrolle von Krankheiten meldete vor kurzem mehr als 400 infizierte Menschen in 12 europäischen Ländern. Ein Fall wurde in Deutschland registriert. Das Institut für Tropenmedizin in Hamburg beobachtet diese Entwicklung genau. Joachim Budde hat dort mit Forschern gesprochen.
1: Das ist jetzt ein Amselmännchen.
4: Ein Labor am Bernhard-Nocht-Institut für Tropenmedizin in Hamburg. Unter seiner Absaughaube spritzt der Ökologe Renke Lüken dem toten Vogel Alkohol auf die Brust. Der Forscher legt die Organe des Tieres frei.
1: Da sieht man einmal hier das große Herz. Davon nehmen wir dann ein Stückchen mit. Da sieht man auch tatsächlich, dass es so sehr rötlich verfärbt ist. Was so ein bisschen sehr wahrscheinlich dafür spricht, dass da eine entsprechende Infektion vorliegt.
4: Renke Lüken untersucht die Proben auf das West-Nil-Virus und weitere Erreger. Jedes Jahr bekommt er zig bis hunderte toter Vögel zugeschickt. Das Bernhard-Nocht-Institut ruft Menschen seit etwa 15 Jahren dazu auf. Außerdem fangen Lüken und sein Team an 20 Orten in Deutschland Stechmücken. Auch sie untersuchen sie auf den Erreger. Das West-Nil-Virus ist vor allem von Juli bis September aktiv, weil dann besonders viele Mücken fliegen. An den Vögeln stecken sich Stechmücken mit dem West-Nil-Virus an und können es dann auf Säugetiere und den Menschen übertragen.
1: Wir hatten 2018 den ersten Aufruf relativ breit über den gesamten Osten Deutschlands, von Mecklenburg-Vorpommern bis Bayern, und dann in den letzten 2-3 Jahren auch eine deutliche Ausbreitung Richtung Norden, Schleswig-Holstein, Hamburg-Niedersachsen waren stärker betroffen. Und jetzt beobachten wir, dass es halt langsam auch nach Süden wandert.
4: Dazu passt, dass das Robert-Koch-Institut gerade den ersten erkrankten Menschen in diesem Jahr westlich von Mannheim gemeldet hat. Die Behörden in Italien, Griechenland, Spanien, Nordmazedonien, Rumänien und Frankreich meldeten 2026 früher als in anderen Jahren Fälle von West-Nil-Infektionen. Die meisten Menschen merken überhaupt nichts von einer Infektion mit dem West-Nil-Virus, sagt die Virologin Corinna Pietsch vom Universitätsklinikum Leipzig.
5: Nur knapp 20% entwickeln dann tatsächlich auch so eine fieberhafte Erkrankung. Und die, die wirklich richtig schwer krank sind, das sind zum Glück unter 1% der betroffenen infizierten Personen. Somit haben wir halt eine riesengroße Dunkelziffer.
4: Weil die Infektion so oft unerkannt bleibt, screenen die Blutspendedienste ihre Konserven auch auf das West-Nil-Virus.
5: Bei unter 100 Blutspenden, die es dann auch betrifft im Jahr, ist es natürlich wichtig, dass wir die finden, weil es einfach über die Blutspende sonst übertragen werden könnte. Und das würde dann ja wieder Patienten betreffen, die doch ein hohes Risiko haben, auch einen schweren Verlauf dann zu bekommen, weil sie schon Vorerkrankungen beispielsweise haben.
4: Vor allem Menschen über 50 oder mit schwachem Immunsystem haben ein erhöhtes Risiko für einen sogenannten neuroinvasiven Verlauf, der zu Hirnhaut- und Gehirnentzündungen und sogar zum Tod führen kann. Das Robert-Koch-Institut ruft Ärztinnen und Ärzte auf, bei Fällen von Hirnentzündungen oder einer Häufung von Fiebererkrankungen mit unklarer Ursache an Westnilvirus-Infektionen zu denken, auch wenn die Betroffenen in den letzten Wochen in Deutschland geblieben sind.
18: El Niño, so heißt ein natürliches Klimaphänomen, das sich ja weltweit auswirkt. In diesem Jahr soll der El Niño besonders stark ausfallen. Für uns in Europa wird das Phänomen bislang vor allem mit gestiegenen Preisen für Kaffee und Kakao in Verbindung gebracht. Und jetzt tauchen erstmals Gerüchte auf, hier für uns Europa könnte El Niño auch einen außergewöhnlichen Kälteeinbruch im Spätwinter verursachen. Ist da was dran? Janina Schreiber war auf Antwortsuche.
6: Ein klirrend kalter Winter in Europa durch El Niño. Zumindest fiel in der Vergangenheit schon mal beides zusammen.
7: Also ich bin eine größere Straße entlang gefahren mit dem Fahrrad und da habe ich mich hingelegt, also bin gefallen und bin auch auf der Eisfläche auch gerutscht.
6: Erklärt Klimaforscher Josef Ludescher vom Potsdam-Institut für Klimafolgenforschung. Er spricht den Winter in Europa 2009-2010 an. Der war tatsächlich deutlich kälter und schneereicher als der langjährige Durchschnitt. Ein Zusammenhang, der mit vielen El Niño-Ereignissen in der Vergangenheit auftauchte. Ein Grund dafür? El Niño kann den Polarwirbel beeinflussen. Der Polarwirbel ist ein Band starker Winde. Er hält im Winter die eiskalte Luft über der Arktis, also im Norden der Erde, fest. Doch El Niño kann das Ganze durcheinander bringen, sagt Klimaforscher Ludescher.
7: Während eines insbesondere zentralpazifischen El Niños kann dieser Polarwirbel geschwächt werden und sogar zusammenbrechen. Und dadurch kann kalte Luft nach Europa kommen.
6: So passiert beim El Niño 2009-2010. Damals war vor allem der Zentralpazifik außergewöhnlich warm. Doch das Klimaphänomen baut sich in diesem Jahr im Ostpazifik auf und ist damit ein anderer El Niño-Typ. Ludescher.
7: Diese kältere Winter in Europa treten in der Regel mit dem zentralpazifischen El Niño auf. Das heißt, von diesem ostpazifischen El Niño, ein kalter Winter kann auftreten, aber nicht wegen diesem El Niño.
6: Ganz ausschließen lässt sich ein kalter Spätwinter trotzdem nicht. Denn El Niño ist nur ein Baustein im Wettermosaik, sagt Daniela Mattei vom Max-Planck-Institut für Meteorologie.
8: When a strong El Niño is happening,
6: wenn ein starkes El Niño-Ereignis auftritt, hilft uns das, die Vorhersehbarkeit für den Winter in Europa zu erhöhen, die im Allgemeinen nicht besonders hoch ist. Heißt, ein starker El Niño, wie er derzeit auch erwartet wird, kann uns Hinweise darauf geben, wie sich der Winter entwickeln könnte. Aber er entscheidet nicht allein darüber, ob es bei uns kalt wird. Denn beim kalten Winter 2009-2010 kamen mehrere Faktoren zusammen. Neben El Niño auch die Schneedecke in Eurasien, die Temperaturen im Nordatlantik und atmosphärische Veränderungen. Übrigens spricht auch die Klimaerwärmung nicht grundsätzlich gegen einzelne Kältephasen. Zwar werden die Winter in Europa durch die globale Erwärmung im Durchschnitt wärmer, einzelne Wetterlagen können aber weiterhin für starke Kälteeinbrüche sorgen. Bedeutet, El Niño kann möglicherweise ein Puzzleteil für einen kalten Spätwinter 2026-27 sein. Eine belastbare Vorhersage ist daraus aber nicht abzuleiten. Deshalb raten Fachleute, das im Herbst und Winter nochmal genauer zu beurteilen.
18: Soweit dieser Bericht von Janina Schreiber. Wir sind gleich beim Wetter bei Josefine Bechler. Tag Josefine schon mal. Wir müssen aber vorher kurz eine Falschfahrermeldung machen. Achtung, Falschfahrer auf der B189 Stendal Magdeburg zwischen Jersleben und A2 Magdeburg Zentrum ist ein Falschfahrer unterwegs. Bitte äußerst Rechtsfahrer nicht überholen. Wir melden, wenn die Gefahr vorüber ist. Ich wiederhole nochmal, Falschfahrer auf der B189 Stendal Magdeburg. Und zwar zwischen Jersleben und A2 Magdeburg Zentrum. So, und damit haben wir noch ganz kurz Zeit fürs Wetter, Josephine. Wie wird es in den nächsten Stunden?
9: Also es gibt ja einen Mix aus Sonne, aber auch ein paar kompakteren Quellwolken. Und es werden dann auch von Westen her jetzt im weiteren Verlauf, vor allem dann zum Abend hin, einige Schauer und auch Gewitter auf uns zukommen. Das betrifft zunächst erstmal Sachsen-Anhalt und Thüringen. Im Laufe des Abends und in der Nacht dann aber auch Sachsen und wird uns da auch noch ein bisschen beschäftigen. Das alles heute bei Höchstwerten zwischen 22 und 26 Grad.
18: Dankeschön, Josephine. Beim nächsten Mal dann ein bisschen ausführlicher.
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23: Um 12.30 Uhr mit Susanne Lemke. Nach dem Drohnenangriff am Flughafen Leipzig-Halle wächst der Druck auf die Bundesregierung zu reagieren. Grünen-Fraktionsvize Konstantin von Notz sagte den Funke-Medien, die Bundesregierung müsse aufhören, zögerlich und verdruckst zu sein. Sie müsse sich klar zur Urheberschaft der Attacke äußern. SPD-Fraktionsvize Simtje Möller sagte im Deutschlandfunk, Russland müssten klare Grenzen aufgezeigt werden. Der SPD-Verteidigungsexperte Falko Drossmann sprach sich im MDR dafür aus, Artikel 4 des NATO-Vertrags zu aktivieren. Das heiße, dass alle 32 NATO-Staaten gemeinsam Informationen auswerten und ihr Vorgehen beraten. Die Pflegeversicherung hat im ersten Halbjahr ein Defizit von 770 Millionen Euro verbucht. Das teilte der Spitzenverband der gesetzlichen Krankenkassen mit. Danach reichen die Einnahmen ab Oktober voraussichtlich nicht mehr aus, um die Pflegeleistungen vollständig zu finanzieren. Insgesamt werde für dieses Jahr mit einem Defizit von 1,2 Milliarden Euro gerechnet. Die Unternehmen in Deutschland weiten trotz des Klimawandels ihre Investitionen in Klimaschutzmaßnahmen im eigenen Betrieb nur wenig aus. Wie das Münchner IFO-Institut mitteilte, wollen sie in diesem Jahr 10,6% ihrer Investitionen dafür ausgeben. Im vergangenen Jahr seien es 9,3% gewesen. Das IFO-Institut erklärte, offenbar setzten die Unternehmen vor dem Hintergrund gesunkener Wettbewerbsfähigkeit und geopolitischer Risiken andere Prioritäten. Der Gewehrhersteller Heckler & Koch hat im ersten Halbjahr Rekordwerte erzielt. Wie das Unternehmen mitteilte, stieg der Umsatz im Vergleich zum Vorjahreszeitraum um 47% auf knapp 264 Millionen Euro. Der Gewinn habe sich auf 40,8 Millionen Euro mehr als verdreifacht. Hintergrund sind vor allem die gestiegenen Verteidigungsausgaben vieler NATO-Staaten. Nach einer Auseinandersetzung in einer Diskothek am Erfurter Anger ermittelt die Polizei wegen gefährlicher Körperverletzung gegen 3 Männer und einen Unbekannten. Nach Polizeiangaben waren gestern Morgen mehrere Besucher in Streit geraten. Ein 19-Jähriger und eine 26-Jährige seien leicht verletzt worden. Ein Unbekannter habe im Verlauf des Streits Reizgas versprüht. 24 Menschen erlitten Atemwegsreizungen. Das waren die Nachrichten. Das Wetter, die Temperaturen von 12 Uhr, Artern bedeckt 18 Grad, stark bewölkt in Dresden bei 19, Eisenach 17, Erfurt 18 Grad, stark bewölkt in Gardelegen 22, Hoyerswerda 20, Magdeburg 21 Grad, stark bewölkt Neuhaus am Rennweg bei 13, Oschatz 18, Plauen 20 Grad, Wernigerode und Wittenberg ebenfalls 20 Grad. Am Nachmittag wechselnd bis stark bewölkt, von Westen her Schauer und Gewitter, 22 bis 26 Grad, stark böiger Wind. In der Nacht Schauer und Gewitter, im Verlauf nachlassend, 15 bis 10 Grad. Morgen zeitweise heiter, im Tagesverlauf einige Schauer bis 24 Grad. MDR aktuell Verkehrsdienst. Achtung, ein Falschfahrer auf der B189 Stendal Magdeburg zwischen Jersleben und A2 Magdeburg Zentrum. Vorsicht in beiden Richtungen, überholen Sie nicht, wir melden, wenn die Gefahr vorüber ist. Ich wiederhole, ein Falschfahrer auf der B189 Stendal Magdeburg zwischen Jersleben und der A2 Magdeburg Zentrum. Vorsicht in beiden Richtungen. A2 Richtung Hannover zwischen Irxleben und Bornstedt, 5 Kilometer Stau an einer Baustelle. A9 Richtung München zwischen Markt Schorgast und Dreieck Bayreuth-Kulmbach, 5 Kilometer Stau an einer Baustelle. A72 Richtung Hof zwischen Plauen Ost und Plauen Süd, 6 Kilometer Stau wegen Bauarbeiten. In Taucher ist die B87 zwischen Sommerfelder Straße und Kradefelder Straße nach einem Unfall voll gesperrt. Soweit der Verkehrsdienst, 12.34 Uhr.
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18: Tim Deisinger im Studio, einen schönen guten Tag. Vor fast 4 Wochen hätte es passieren können, dass auf dem Flughafen Leipzig-Halle eine Drohne explodiert und mit ihr der Sprengstoff, den sie dabei hatte. Die Folgen hätten schlimm sein können. Immerhin wurde die Drohne neben einer ukrainischen Transportmaschine gefunden, die mit Munition beladen war. Es ist nichts passiert. Dennoch ist der Vorfall eine Zäsur in vielerlei Hinsicht. Die Bundesanwaltschaft ermittelt und natürlich sucht man die Verantwortlichen. Bislang hat man sich zurückgehalten in Berlin und nicht mit dem Finger auf Russland gezeigt, zumindest nicht offiziell. In dieser Woche könnte sich das ändern. Markus Samale ist aus unserem Hauptstadtstudio zugeschaltet. Tag nach Berlin.
2: Hallo aus Berlin.
18: Kann man denn davon ausgehen, dass man sich auf Russland als Urheber letztlich festlegen wird?
2: Es deutet vieles darauf hin, zumindest auch wenn man Außenpolitiker und Außenpolitikerinnen der Koalitionsparteien hört, dann ist für die schon ziemlich klar, dass wenn sie alle Indizien und alles, was die

0: verkünden wird, gegen Russland richten. Also so richtig rausgerückt ist man noch nicht, was man da plant. Man sagt zwar, dass man sich weitgehend einig sei, aber halt noch nicht, worin diese Einigkeit besteht. Was hören Sie denn? Also welche Reaktionen könnten das sein?
1: Es ist tatsächlich sehr viel Spekulation und das, was einige Abgeordnete hier ins Spiel bringen, sind natürlich erstmal naheliegende, übliche diplomatische Reaktionen. Das heißt, in solchen und ähnlichen Fällen könnte dann der betreffende Botschafter einbestellt werden oder es könnte zum Beispiel auch dazu kommen, dass dann bestimmte Diplomaten ausgewiesen werden. Man könnte auch, gerade wenn es um Russland geht, sollte man Russland tatsächlich als Urheber benennen, dann davon sprechen, dass man russische Einrichtungen, zum Beispiel das russische Haus hier in Berlin, dass man da die Schließung veranlasst. Das ist so eine Liste von deutschen diplomatischen Reaktionen und darüber hinaus ist das, was im Raum steht, europäische Reaktionen, NATO-Reaktionen, dass man da quasi mit den Verbündeten, mit den Partnern gemeinsam, zum Beispiel auf europäischer Ebene nochmal davon spricht, Sanktionen auszuweiten gegen russische Firmen, gegen russische Personen, dass die zum Beispiel nicht in die EU reisen dürfen oder dass deren Konten gesperrt werden.
0: Und man geht davon aus, dass Russland sich davon beeindrucken lässt?
1: Also das ist tatsächlich eine Art Zwickmühle, die hier auch von vielen Fachleuten beschrieben wird. Denn einerseits will Deutschland dem Staat, der dahinter steckt, zeigen, wir lassen uns das nicht gefallen, dass hier auf deutschem Boden ein Anschlagsversuch stattfindet. Und die andere Seite ist natürlich, dass jeder deutsche Schritt eine Eskalation riskieren könnte. Und gerade im Konflikt, sollte es dann auf Russland hinauslaufen, ist natürlich klar, dass es da sehr schnell auch um die Frage von Krieg und Frieden geht. Und deswegen ist diese Forderung, die auch hier von Außenpolitikern kommt, dass man hart reagieren solle, aber eben auch nicht zu hart.
0: Ich meine, es ist in Berlin ja von einer Zeitenwende 2.0 die Rede. Also bei 1.0 hat der Olaf Scholz schon mal 100 Milliarden Euro auf den Tisch gelegt. Da konnte man damals schon schlucken. Dass aber das, was die Bundesregierung plant, jetzt das Label 2.0 verdient, denkt man sich, Mensch, dann dürfte es doch ein bisschen mehr sein.
1: Ja, ich bin nicht so ganz, also ich kann mir diese Redewendung Zeitenwende 2.0 nicht so ganz zu eigen machen, denn ich finde, es ist ein bisschen schief. Tatsächlich, das, was jetzt passiert, ist natürlich dieser Vorgang mit der Sprengstoffdrohne eine neue Stufe der Bedrohung und da kann man natürlich sagen, jetzt muss hart reagiert werden. Aber bei der Zeitenwende, da ging es natürlich um den Angriffskrieg Russlands auf die Ukraine. Jetzt geht es darum, dass in einer ganzen Reihe von hybriden Angriffen, die Deutschland ja beobachtet hat, diese letzte Sprengstoffdrohne in Leipzig-Halle natürlich nochmal eine besondere Eskalation war. Aber letztendlich steht das doch in einer langen Reihe. Was das Geld angeht, da hat die Bundesregierung jetzt alle Möglichkeiten, gerade für die Verteidigung Geld auszugeben, nachdem man da die Ausnahme im Grundgesetz festgelegt hat. Und jetzt geht es wirklich um konkrete Schritte. Und da ist es, komme ich nochmal zurück auf die letzte Antwort, eben, glaube ich, dieser Balanceakt zwischen einer harten Reaktion, die dann aber nicht eskalieren soll.
0: Ich will ganz kurz nochmal nachfragen, sofern die Zeit reicht, diese Eskalation, die ja keine verendete war, ne, in Bezug auf die anderen NATO-Partner, in Bezug auf das mögliche Aktivieren des Artikels 4 und so weiter und so fort. Die Drohne ist nicht explodiert, es ist niemand zu Schaden gekommen. Es gibt keine Bilder von einem Flugzeug voll beladen mit Munition, das am Ende in einem Feuerball explodiert, verbrennt oder sonst was. Könnt ihr mir vorstellen, dass es da an der einen oder anderen Stelle unter NATO-Mitgliedern nicht die Unterstützung geben mag, die man sich vielleicht wünscht. Wie sehen Sie das?
1: Das könnte natürlich passieren und deshalb bin ich auch noch nicht so ganz sicher, ob die Bundesregierung wirklich diesen doch außenpolitisch relativ weitgehenden Schritt geht und diesen NATO-Artikel 4.
0: Ja, haben wir doch nicht so viel Zeit gehabt. Da war die Leitung schon zu Ende. Der Computer hat einen Cut gemacht. Ich weiß nicht, guckt zum Sport. Willst du gleich weitermachen oder haben wir noch Zeit für das nächste Thema von Sabrina Fritz? Was machen wir?
2: Nicht, dass es dann zu eng wird mit den Kurznachrichten.
0: Ja, dann machen wir am besten gleich das hier, das dein Metier ist.
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2: Jawohl, so machen wir das. Schönen Mittag zusammen. Es wird gleich 12.41 Uhr. Wir blicken auf die Kanu-Weltmeisterschaft, die in den letzten Tagen in Posen, also in Polen, stattgefunden hat. Aus deutscher Sicht lief es durchaus erfreulich. Man hat geliefert. Und Guido Ringel fasst für uns nochmal alles zusammen.
4: Wenn man es kurz fasst, dann ist Posen gut gelaufen.
5: Sehr gut gelaufen. Das hätten wir im Vorfeld nicht so gedacht in der Masse, aber nehmen wir gerne mit.
4: So schnappt sich der Bundestrainer Arndt Hanisch die deutsche Erfolgsgeschichte. Abgeliefert haben die deutschen Boote bei dieser WM in den wichtigen olympischen Disziplinen.

0: Viermal Gold und zweimal Bronze, das ist eine gewichtige Aussage. Die Leistung zwei Jahre vor Olympia ist da, wo sie sein soll und heißt,
1: dass wir zumindest in den olympischen Disziplinen sehr, sehr gut dran sind. War auch nochmal wichtig für die olympische Qualifikation, die zählte nämlich 1,5-fach. Der Weg ist erstmal gut, heißt aber jetzt nicht nachlassen, sondern der neue Winter kommt, die neue Saison kommt und dann können wir den Blick Richtung L.A. richten.
0: L.A., also Los Angeles, Olympia in zwei Jahren. Bei aller Wertschätzung für Weltmeisterschaften und auch andere Titelkämpfe, das Herz der Kanuten schlägt in größter Intensität nur für die Olympischen Spiele, das Maß der Dinge. Und in vielen deutschen Booten ist jetzt schon eine olympiataugliche Qualität erkennbar. Bis auf den Kanadierbereich der Herren. Der hinkt im internationalen Vergleich spätestens seit dem Rücktritt von Olympiasieger Sebastian Brendel hinterher. Gibt auch der Bundestrainer zu.
1: Da können wir ganz viel verbessern, müssen ganz viel verbessern. Da sind wir zurzeit nicht da, wo wir uns diese Saison erhofft haben. Wir werden jetzt mal genauer nochmal in die Daten und Zahlen gucken müssen. Und dann müssen wir reagieren und schauen wir mal. Also, das wird auf jeden Fall besser nächstes Jahr.
0: Aber ein Durchstarten innerhalb von nur zwei Jahren ist kaum zu erwarten. Wenigstens haben die Kanadier Frauen aufgeholt. Lange war aus deutscher Sicht hier eine große Lücke zur Weltspitze. Jetzt ist diese so gut wie geschlossen. Und das macht auch dem Bundestrainer Arndt Hanisch Mut.
1: Wenn man vorne mitfährt und dann mit vier Goldmedaillen herausgeht, dann nicht optimistisch zu sein. Das funktioniert nicht. Wir sind sehr optimistisch, versuchen das natürlich jetzt auch über die nächsten Jahre dann weiter so fortzusetzen.
0: Posen 2026 war aus deutscher Sicht jetzt nicht Jubel, Trubel, Heiterkeit, aber ein sehr solider Erfolg. Der Kompass für die kommenden zwei Jahre ist justiert.
2: Das gibt doch Grund zur Hoffnung, auch mit Blick auf die Olympischen Spiele. Wir blicken noch auf die Leichtathletik. Da war am Wochenende ISTAF in Berlin, Tabea Kunze.
3: So klingt es, wenn über 40.000 Leichtathletik-Fans in Berlin ihre Lieblinge anfeuern. Der 400-Meter-Hürdenläufer Emil Adjekum sauste nach Silber bei der Europameisterschaft zum ISTAF-Sieg in seiner Heimatstadt.
4: Es war fantastisch. Also hier zu laufen ist immer wunderbar, wundervoll. Ich liebe es hier zu sein im Olympiastadion.
3: Für ein Highlight bei seinem Heimspiel sorgte auch Speerwerfer Julian Weber. Der Wahl-Berliner sicherte sich nach seinem überragenden Europameistertitel auch den Sieg beim ISTAF. Im letzten Versuch schleuderte er den Speer auf starke 89,54 Meter.
5: Ja, es war einfach wunderschön. Also so ein volles Stadion. Hier gestern noch Geburtstag gefeiert mit der Family. Dann schnell rübergekommen, dass ich hier werfen kann und ja, war einfach genial.
3: Der deutsche Zehnkampfdominator Leo Neugebauer bescherte den Fans einen aufregenden Wettkampf. Im auf drei Disziplinen begrenzten Wettbewerb stand er beim Diskuswurf nach zwei ungültigen Versuchen vor dem Aus.
6: Der muss jetzt sitzen mit der 2-Kilo-Scheibe in der Sonne und raus mit dem Ding. Geht in der Mitte raus und geht weit raus. Was für ein Wurf von ihm. Jetzt springt er da wie ein Flummi und rennt dem Diskus hinterher.
7: Und in so einer Situation zu sein, dass er noch einen Wurf hat und die zwei davor ungültig sind, das ist echt, da will kein Mehrkampfer drin sein, kein Athlet generell. Und genau, und dann nochmal so einen rauszuhauen, das war echt von Zero to Hero-Wurf. Also es war verrückt.
3: Auf seiner langen Ehrenrunde mit Deutschlandfahne um den Schultern präsentierte Neugebauer den begeisterten Fans auch noch einmal seine EM-Goldmedaille. Für Sprinterin Gina Lückenkämper waren die Rennen in ihrem Lieblingsstadion ein versöhnlicher Abschluss einer komplizierten Saison mit Zeckenbiss und dem verpassten EM-Finale.
8: War emotional einfach viel dieses Jahr und der Körper hat halt die ganze Zeit nie die Ruhe gebraucht, die er eigentlich einfach mal gebraucht hätte, gerade mit dieser Zeckenaktion. Und deswegen bekommt der Körper jetzt die Ruhe und ich freue mich einfach darauf, ein bisschen die Füße hochlegen zu können.
3: Nach dem Sieg mit der deutschen Mixed-Staffel beim ISTAF, getragen von über 40.000 Leichtathletik-Fans.
2: Füße hochlegen ist ein gutes Stichwort für die Abschlussmeldung. Der Abenteurer Jonas Deichmann und seine Partnerin Josefine Rutkowski haben am Wochenende ihre Europaumrundung mit dem Fahrrad abgeschlossen. In 127 Tagen legten sie rund 24.000 Kilometer sowie 250.000 Höhenmeter zurück. Die Route führte einmal im Uhrzeigersinn um Europa. Nur Russland und die Ukraine wurden wegen des Krieges ausgelassen.
9: Ja, das hier sind wir doch ein paar Sekunden drüber, aber wir haben trotzdem noch ein bisschen Zeit für die Schlagzeilen. 12.45 Uhr ist es. 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Schönen guten Tag. Top-Thema bei uns zur Stunde. Nach dem Drohnenangriff am Flughafen Leipzig-Halle wächst der Druck auf die Bundesregierung zu reagieren. Der grüne Fraktionsvize von Notz beispielsweise sagte den Funke-Medien, die Bundesregierung müsse aufhören, zögerlich und verdruckst zu sein. Weitere Meldungen hat nun Susanne Lemke.
10: In Frankfurt-Oder ist eine Frau auf offener Straße getötet worden. Nach Polizeiangaben wurde sie am Morgen von einem Mann in der Innenstadt attackiert und tödlich verletzt. Der Mann habe versucht zu flüchten, sei aber nach Zeugenhinweisen festgenommen worden. Zu seinen Motiven gibt es noch keine Informationen. Die Merseburger entscheiden auch in diesem Jahr wieder, welches Projekt aus dem Bürgerbudget gefördert wird. Dafür können noch bis Mitternacht Vorschläge eingereicht werden. Die Stadt stellt insgesamt 70.000 Euro bereit. Der ADAC erwartet für das Wochenende wieder Staus auf den Autobahnen. Vor allem die Straßen aus Richtung Süden und Norden seien belastet. Grund sei der anhaltende Rückreiseverkehr. Außerdem haben Bayern und Baden-Württemberg noch bis Mitte September Ferien. Das Wetter. Am Nachmittag Sonne und Wolken im Wechsel, gebietsweise Schauer und Gewitter. 22 bis 26 Grad. In der Nacht vor allem in Sachsen noch Schauer oder Gewitter. 15 bis 10 Grad. Morgen zeitweise Sonne, vereinzelt Schauer. 20 bis 24 Grad. MDR aktuell Verkehrsdienst. Eine Entwarnung auf der B189 Stendal Magdeburg. Kein Falschfahrer mehr zwischen Jasleben und der A2 Auffahrt Magdeburg Zentrum. A2 Richtung Hannover zwischen Irxlehm und Bornstedt, 5 Kilometer stockend an einer Baustelle. A9 Richtung München zwischen Markt Schorgast und Dreieck Bayreuth-Kulmbach, 5 Kilometer Stau an einer Baustelle. A72 Richtung Hof zwischen Plauen-Ost und Plauen-Süd, 6 Kilometer Stau wegen Bauarbeiten. Soweit der Verkehrsdienst, 12.47 Uhr.
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12: Ja, Sommerzeit ist auch immer MDR-Musiksommerzeit. In diesem Jahr geht es vor allem um den Wald. Das ist das Motto des Musiksommers. Zum Beispiel mit wunderbaren Chorkonzerten vom MDR-Rundfunkchor, die eine ganz magische Welt in den Gehörgang zaubern. Am Wochenende ging es in Sachsen zum Beispiel um Volkslieder. In Thüringen hat eine Pianistin die Natur zum Klingen gebracht. Und in Sachsen-Anhalt ging es aufs Wasser. Seeromantik in Aachensee. Ilka Hein war für uns dabei.
13: Wer hat dich, du schöner Wald, aufgebaut, so hoch da droben?
14: Zu diesem Text von Josef von Eichendorff hat Felix Mendelssohn-Bartholdy sein berühmtes Lied komponiert. Und am Ahrensee verbindet sich der schöne Wald ja ganz wunderbar mit dem Wasser. Der perfekte Ort für ein romantisches Seekonzert.
15: Also das Wichtigste ist natürlich, es soll etwas Besonderes sein. Es soll etwas Besonderes für unser Publikum sein. Wir möchten etwas entdecken und diesen Anspruch, dass das Publikum etwas entdecken kann, den haben wir auch.
14: Sagt René Jacobi vom MDR Musiksommer. Hier im Kloster, wo jahrhundertelang Nonnen den christlichen Glauben pflegten, ist heute ein fantastischer Platz für Musikdarbietungen mit Bezug zu Natur, Jahreszeiten und der Jagd. Das Horn ist für ein Waldkonzert natürlich unverzichtbar und sein Klang rührt an fast schon archaische Gefühle, sagt Johannes Winkler vom Leipziger Hornquartett.
16: Insofern ist da immer eine Verbindung da durch unser Instrument mit der Jagd, mit der Natur, mit Ende, mit Anfang, mit Wachsen, mit Sterben. Und das wird ja auch so ein bisschen das Thema heute sein im Konzert.
14: Die stimmgewaltigen Herren des MDR-Rundfunkchores lassen Szenen auferstehen, als das Leben noch mehr mit der Natur verbunden war. Der Hirsch hat heute allerdings nichts zu befürchten, doch musikalisch wirkt die Zeit weiter.
17: Sowohl der Gesang als auch die Hörner, muss sagen, weil ich selber Jagdhorn gerade lerne zu spielen, hat es mich so ein bisschen berührt.
18: Ja, diese Naturverbundenheit auch. Also wir waren in Ilmenau beim Eröffnungskonzert, war auch Thema Wald, ja, und jetzt dieses Seekonzert, wunderbar.
19: Es ist immer an schönen Orten ein schönes Erlebnis und wir haben dadurch schon vieles Neues kennengelernt, was wir uns sonst noch nie gesehen hätten.
20: Also ich mag die Location und es war halt mal was anderes so.
14: Ja. Mal was anderes und immer ein Gesamtkunstwerk aus Raum, Klang und Architektur. Das sind die besonderen Konzerte des MDR Musiksommers.
12: Die Konzerte laufen noch bis zum 5. September. Am Samstag ist dann Abschluss. Alle Termine im Netz natürlich auf den Seiten des Mitteldeutschen Rundfunks auf mdr.de. Vom Insektensterben ist immer wieder die Rede. Um die Artenvielfalt in der Natur steht es nicht zum Besten. Biologen der Universität Jena suchen nun nach Methoden, um die Artenvielfalt vor allem in Städten zu erhalten. Dabei haben sie insbesondere den Lebensraum Kleingarten im Blick. Gestern wurde das neue Projekt Mikrosafari gestartet. Anke Preller.
1: Wer schon immer wissen wollte, welche Ameisen, Käfer, Asseln, Tausendfüßer, Spinnen oder auch Wanzen in seinem Garten leben, der sollte auf Mikrosafari gehen. Das Mitmachset dafür haben sich schon mal gut 2 Dutzend Kleingärtner aus Jena im Hörsaal des Zoologischen Instituts abgeholt. Die Biologin Maya Borsch erklärt, was in der Kiste alles zu finden ist.
21: Einmal haben wir hier natürlich die Anleitung und das Datenblatt.
1: Maya Borsch untersucht für ihre Doktorarbeit die Biodiversität, also die biologische Vielfalt in Gärten in und um Jena.
21: Kleingärten können eben ein Hotspot für Biodiversität sein. Wenn die Gegebenheiten gut sind, dann können die sich zu einer wahren Oase für Biodiversität entwickeln.
1: Was genau will sie erkunden?
21: Wie managen Leute ihren Garten und was für einen Einfluss hat es eben auf die Artenvielfalt und auch auf die Arten, die überhaupt vorkommen?
1: Um das herauszufinden, hat jeder 4 Bodenfallen bekommen, die an unterschiedlichen Standorten im Garten, etwa im Rasen, im Blumenbeet oder in einer verwilderten Ecke eingegraben werden. Und dann heißt es 2 Wochen abwarten.
21: Die Tiere werden dann mithilfe von einer Fangflüssigkeit schnell abgetötet und konserviert, sodass wir sie dann eben danach bestimmen können, gemeinsam bestimmen können.
1: Die Gärtner jedenfalls sind hoch motiviert.
22: Ich komme aus dem wissenschaftlichen Umfeld, habe einen Garten hier in Jena.
23: Ich habe seit einem Jahr einen Garten und wollte einen naturnahen Garten anlegen und will einfach mal gucken, ob ich auf dem richtigen Weg bin.
24: Pure Neugier, einfach zu wissen, was so im Garten kreucht und fleucht oder auch an Kleinstlebewesen da ist. Bin gespannt, was bei rauskommt.
1: Das ist Maya Borsch natürlich auch. 2 Untersuchungszeiträume hat sie angesetzt, jetzt im Spätsommer und dann nochmal 2 Wochen im Frühjahr.
21: Wenn Sie möchten, können Sie sich auch jetzt immer noch anmelden und dann vor Start der nächsten Beprobungssaison kontaktiere ich Sie und dann können Sie kommen und sich ebenfalls ein Set abholen.
12: Und Sie brauchen jeder einen Garten und Lust haben, auf Mikrosafari zu gehen, dann googeln Sie nach diesem Wort und Sie landen beim gleichnamigen Bürgerforschungsprojekt von Maya Borsch. Dort können Sie sich dann anmelden. 12.53 Uhr jetzt. 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
25: Und die Justiz kann ja auch nichts machen. Die labern immer nur und wir müssten, aber getan wird auch nichts.
26: Es gibt ja in London das System oder auch in Frankreich meine ich, dass man in die Bahnsteige nur reinkommt, wenn quasi das Ticket schon am Anfang zeigt. Ich weiß jetzt nicht, ob das das Problem lösen würde, aber ich könnte mir vorstellen, dass es zumindest ein Teil wäre oder ein Anfang, dass man wenigstens sagt, da kommt man erstmal nur rein mit dem Ticket.
27: Ich glaube, was helfen könnte, ist, das Bahnpersonal mit Sicherheitskameras auszustatten. Gibt es teilweise, ich komme aus Hannover, da gibt es das teilweise auch schon, ist aber nur ein Pilotprojekt, glaube ich. Und ja, Überwachungskameras gibt es ja schon in den Zügen eigentlich. Vielleicht, dass man die noch besser auswertet oder ja, einfach insgesamt die Sicherheitsmaßnahmen erhöht.
28: Ich habe gesehen, dass jetzt überall so Plakate auch stehen mit, auch wenn es Stress gibt, bleiben wir freundlich miteinander, so eine Erinnerung daran. Das finde ich schon mal ganz gut.
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12: Er wurde bekannt durch seine abstrakten großen Figuren. Seine Arbeiten sind auf vielen öffentlichen Plätzen überall in der Welt zu sehen, auch in Deutschland. Der britische Bildhauer Henry Moore hat ein erstaunliches und vielfältiges Werk hinterlassen. Er starb heute vor 40 Jahren. Silke Hennig erinnert an ihn.
29: Monumentale Bronzen, weich gerundet, unter und neben denen Schafe grasen. Kunst und Leben, für Henry Moore kein Gegensatz. Bei aller Liebe zu Malerei und Zeichnung, zufrieden war Henry Moore nur wenn er eine Skulptur schuf, in die Welt setzte wie ein neues Tier.
0: Als Kind, soweit ich zurückdenken kann, zeichnete ich. Und wenn jemand fragte, Henry, was willst du mal werden, dann wusste ich, ich will Bildhauer werden.
29: Selbstverständlich ist das nicht. Henry Moore wird 1898 in Yorkshire geboren. Die Familie ist arm, der Vater, ein Bergmann, interessiert sich für Musik und Literatur. Seine Kinder sollen eine gute Schulbildung bekommen. Henrys Studium der Natur aber beginnt schon zu Hause. Seine Mutter leidet an Rheuma und bittet ihn oft, ihren Rücken einzureiben.
0: Dabei lernte ich all diese Knochenpartien kennen. Die Schulterblätter waren anders als die Lenden. Einen Rücken zu modellieren fällt mir daher sehr leicht. Der Tastsinn gehört zur Bildhauerei, auch wenn er nicht alles ist.
29: Moore wird zunächst Lehrer, dann Soldat im Ersten Weltkrieg. Danach studiert er Bildhauerei und die Sammlungen des British Museum.
0: Am tiefsten interessiert mich die menschliche Figur, doch habe ich die Gesetzlichkeiten von Form und Rhythmus beim Studium von Naturgebilden wie Kieselsteinen, Felsen, Knochen, Bäumen und Pflanzen entdeckt.
29: Die Kunst der 50er und 60er Jahre, der Zeit seines internationalen Aufstiegs, steht im Zeichen eines ideologisch aufgeladenen Gegensatzes zwischen Abstraktion und Figuration. Moore aber verbindet beides. Eine liegende Figur erinnert bei ihm an einen ausgewaschenen Knochen. Andere wiederkehrende Motive sind Mutter und Kind, Innen- und Außenraum. Seine Skulpturen finden sich auf Plätzen in aller Welt. In Japan, in den USA, am UNESCO-Hauptsitz in Paris, ebenso wie vor dem früheren Kanzleramt in Bonn. Mehr als 1000 plastische Werke sowie tausende Zeichnungen, aber auch Wandteppiche und Textilien schuf Henry Moore. Einen großen Teil seiner beträchtlichen Einnahmen steckte er in seine Stiftung und lebte selbst bescheiden. Er starb mit 88 Jahren am 31. August 1986, heute vor 40 Jahren.
12: Das Kalenderblatt von Silke Hennig. Jetzt das Wetter mit Josefine Bechtler und wie versprochen ein bisschen ausführlicher als vorhin. Josefine, der Rest des Tages, wie wird er?
2: Ja, wir haben auf jeden Fall zum Teil die Sonne mit dabei. Dazu sind aber auch Quellwolken immer wieder unterwegs. Die bringen jetzt von Westen her im weiteren Verlauf immer mehr wieder Schauer mit sich und zum Abend sind auch Gewitter unterwegs. Die Temperatur, die steigt jetzt noch, bevor diese Schauer hineinziehen, ein bisschen an. Wir haben aktuell schon 24 Grad, zum Beispiel in Könnern in Sachsen-Anhalt. Und die Spitze werden wir heute wahrscheinlich bei 26 Grad erwarten. Die Schauer und Gewitter können dann auch in den Abendstunden vor allem auch ein bisschen kräftiger sein.
12: Und die nächsten Tage?
2: Ja, die sind immer so ein bisschen schwankend. Mal mehr Hochdruckeinfluss, mal mehr Tiefdruckeinfluss. Morgen gibt es zum Beispiel am Nachmittag einige Schauer von Nordwesten her, aber ansonsten doch recht freundliche Abschnitte mit Sonnenschein. Der Mittwoch wird voraussichtlich ein bisschen trockener, sonnenreicher und am Donnerstag kommt dann wieder ein bisschen mehr Regen auf uns zu. Die Temperatur, die pegelt sich so ein bisschen ein. Wir liegen meistens so zwischen 20 und maximal 24 Grad.
12: Das Wetter mit Josefine Bechtler. Dankeschön. Hier gibt es gleich den aktuellen Nachrichtenüberblick und danach unter anderem folgende Themen. Der Spitzenverband der gesetzlichen Krankenkassen ruft um Hilfe, Pflegeversicherung in Not. Trotz des Reformplans droht der Pflegeversicherung ein Loch von 500 Milliarden. Und es geht ein bisschen um Sterne, dem Sternenhimmel im September, die Besonderheiten.
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3: Um 13 Uhr mit Susanne Lemke. Für ChatGPT gelten in der Europäischen Union ab sofort strengere Regeln. Wie die EU-Kommission mitteilte, hat das KI-Sprachmodell des US-Unternehmens OpenAI die Schwelle von durchschnittlich 45 Millionen Nutzern in der EU überschritten. Damit wäre ChatGPT als sehr große Suchmaschine eingestuft und müsse nun den Kinder- und Jugendschutz beachten. Nach Angaben der Behörden gelten die verschärften Maßnahmen auch für das Online-Forum Reddit und die besonders bei jungen Menschen beliebte Spieleplattform Roblox. Nach dem Drohnenangriff am Flughafen Leipzig-Halle wächst der Druck auf die Bundesregierung zu reagieren. Grünen-Fraktionsvize Konstantin von Notz sagte den Funke-Medien, die Bundesregierung müsse aufhören, zögerlich und verdruckst zu sein. Sie müsse sich klar zur Urheberschaft der Attacke äußern. Der SPD-Verteidigungsexperte Falko Drossmann sprach sich im MDR dafür aus, Artikel 4 des NATO-Vertrags zu aktivieren. Das bedeutet, dass alle 32 NATO-Staaten gemeinsam Informationen auswerten und ihr Vorgehen beraten. Ausländische Unternehmen haben ihre Investitionen in Deutschland verstärkt. Einer Analyse des Instituts der deutschen Wirtschaft zufolge stiegen die Direktinvestitionen im vergangenen Jahr im Vergleich zu 2024 um rund 50%. Insgesamt seien 2025 durch ausländische Firmen etwa 86 Milliarden Euro investiert worden. Besonders zugenommen hätten Investitionen aus Großbritannien, die inzwischen der größte ausländische Investor seien. Weniger Geld sei aus den USA geflossen. Investitionen chinesischer Unternehmen machten nur 0,2% aus. In Polen ist in einem Werk zur Herstellung von Kampfdrohnen ein Feuer ausgebrochen. Die Polizei erklärte, der Brand bei WB Electronics sei kurz nach Mitternacht gemeldet und mittlerweile gelöscht worden. Verletzt worden sei niemand. Den Behörden zufolge prüft der Geheimdienst, ob es sich um Sabotage handelt. Der frühere UEFA-Präsident Michel Platini hat FIFA-Präsident Gianni Infantino zum Rücktritt aufgefordert. Platini sagte dem französischen Sender Canal Plus, wirtschaftliche Angelegenheiten seien das eine. Infantino habe aber als Garant der Spielregeln versagt und diese nicht respektiert. Zuvor hatte bereits der amtierende UEFA-Chef Alexander Severin den Rückzug Infantinos gefordert. Grund waren Pläne, Teile der Weltmeisterschaft an private Investoren zu verkaufen. Das waren die Nachrichten. Das Wetter, die Temperaturen von 12 Uhr. Auf dem Brockennebel 11 Grad, stark bewölkt in Chemnitz bei 18, Dresden 19, Eisenach 17 Grad, Erfurt wolkig bei 18 Grad, Fichtelberg im Nebel bei 12 Grad, stark bewölkt in Gera bei 17, Görlitz 17, Halle 19 Grad, in Leipzig 17, Magdeburg bedeckt 21 und Meiningen heiter 18 Grad. Am Nachmittag wechselnd bis stark bewölkt, von Westen her Schauer und Gewitter, 22 bis 26 Grad, starkböiger Südwestwind. In der Nacht Schauer und Gewitter, im Verlauf nachlassend, 15 bis 10 Grad. Morgen zeitweise heiter, im Tagesverlauf einige Schauer, 20 bis 24 Grad. MDR Verkehrsdienst, A2 Richtung Hannover zwischen Irxlim und Bornstedt. 5 Kilometer stockender Verkehr an einer Baustelle. A9 Richtung München zwischen Markt Schorgast und Reichbarod-Kulmbach. 5 Kilometer Stau an einer Baustelle. A13 Richtung Berlin zwischen Bestensee und Mittenwalde. Behinderungen nach Unfall. A72 Richtung Hof zwischen Plauen Ost und Plauen Süd. 6 Kilometer Stau wegen Bauarbeiten. Soweit der Verkehrsdienst. 13.04 Uhr.
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12: Tim Leisinger im Studio, einen schönen guten Tag. Die EU-Kommission stuft den KI-Chatbot ChatGPT jetzt als sehr große Online-Suchmaschine ein. Nach den europäischen Digitalgesetzen gelten damit von heute an strengere Auflagen. Das gilt auch für das Online-Forum Reddit und die Spieleplattform Roblox. Aus Brüssel dazu Katrin Schmidt.
4: Entscheidend sind vor allem die neuen Auflagen für ChatGPT, denn damit wird erstmals ein KI-Chatbot unter den Schirm des DSA, des Digital Services Act, gestellt. Also die europäischen Digitalregeln, die bisher allen voran Social-Media-Plattformen ab einer Nutzerzahl von 45 Millionen monatlich europaweit zur Einhaltung strengerer Regeln verpflichtet haben. Dazu gehört, dass die Plattformen oder jetzt auch ChatGPT die Risiken strenger bewerten und eingrenzen müssen, wenn es zum Beispiel um die Verbreitung illegaler Inhalte geht oder wenn es um die negativen Auswirkungen auf körperliche und mentale Gesundheit der Nutzer, vor allem Minderjähriger, geht oder auch wenn die Plattformen genutzt werden können, um Wahlprozesse oder die öffentliche Sicherheit zu stören. Gleichzeitig hat die EU-Kommission wiederum weitreichende Befugnisse, genau diese Sicherheitsmaßnahmen der Plattformen zu überprüfen und Verfahren einzuleiten, wenn sie nicht ausreichen. Am Ende können dann hohe Geldstrafen für die Konzerne stehen. Die Firma OpenAI hatte zuletzt in ihrem Transparenzbericht 2025 eine Nutzerzahl von gut 120 Millionen in der EU angegeben. Sowohl ChatGPT als auch Reddit und Roblox haben nun 4 Monate Zeit, um die zusätzlichen Verpflichtungen nach dem DSA zu erfüllen.
12: Der Spitzenverband der gesetzlichen Krankenkassen schlägt Alarm. Es läge zwar ein Reformplan zur Pflegeversicherung vor, aber der ist längst nicht ausreichend. Es droht trotzdem ein finanzielles Loch. Aus Berlin, Markus Reher.
5: 500 Millionen Euro, das ist die Summe, die der Pflegeversicherung bis zum Jahresende fehlen werde, so GKV-Chef Oliver Blatt. Schon im Oktober werden die Einnahmen nicht mehr reichen, um die Pflegeleistungen voll zu finanzieren. Die Ausgaben seien im Vergleich zum Vorjahreszeitraum um 11% gestiegen, die Beitragseinnahmen aber nur um 3,9%. Für das kommende Jahr erwartet der Spitzenverband der Krankenkassen einen zusätzlichen Gesamtbedarf von 10 Milliarden Euro. Der Grund, immer mehr Menschen nehmen Pflegeleistungen in Anspruch, hinzu kämen die Kosten bei der Kurzzeit- und Verhinderungspflege und die ständig steigenden Zuschüsse zu den Eigenanteilen in der vollstationären Pflege. Blatt forderte kurzfristige Maßnahmen. Der Bund müsse der Pflegeversicherung etwa noch außerordentliche Ausgaben aus der Corona-Zeit in Höhe von 5,2 Milliarden Euro zurückzahlen. Langfristig stünden grundlegende Reformen an, damit seien, Zitat, womöglich auch schmerzhafte Einschnitte verbunden.
12: Deutschland bleibt für ausländische Unternehmen attraktiv. Ihre Direktinvestitionen sind zuletzt deutlich gestiegen. Einer Studie des Instituts der deutschen Wirtschaft zufolge kletterte der Geldzufluss im vergangenen Jahr um 50% nach oben. Allerdings hat sich verändert, woher das Geld kommt. Aus der ARD-Finanzredaktion in Frankfurt am Main, Lilli-Marie Hilscher.
6: Dabei geht es um direkte Beteiligungen, also zum Beispiel Übernahmen, Fusionen oder größere Firmenanteile. Mit dem Geld kommt oft auch Wissen und Technologie ins Land. Einzelne große Deals können die Statistik aber stark verzerren. Deshalb schwanken Investitionen von Jahr zu Jahr. Die Forscher haben die neuen Zahlen aus diesem Grund auch mit dem Median der Jahre 2015 bis 2024 verglichen. Auch dann bleibt ein klarer Anstieg um fast 11%. Verändert hat sich, woher das Geld kommt. Die USA investieren weniger als zuvor, das Vereinigte Königreich dagegen deutlich mehr. Ein Plus von mehr als 280%. Der wichtigste Kapitalgeber bleibt aber Europa. Rund die Hälfte der Investitionen kommt aus den EU-Staaten. Zählt man das Vereinigte Königreich dazu, sind es sogar über 80%.
12: Wegen des Zollstreits mit Kanada werden in den USA auch im alltäglichen Leben Auswirkungen befürchtet. So könnte es eine Preissteigerung beim Toilettenpapier geben und es wird vor Panikkäufen gewarnt. Auch in anderen Bereichen werden die steigenden Zölle sich auswirken. Hintergründe von Carsten Kühntopf aus Washington.
7: Die USA, Kanada und Mexiko bilden seit Jahrzehnten eine Freihandelszone. Wirtschaftlich sind Amerikas Norden und Kanadas Süden eng miteinander verzahnt. US-Präsident Trump ist jedoch der Ansicht, dass die Kanadier die Amerikaner übervorteilen, ja übers Ohr hauen. Dieses behauptete Ungleichgewicht müsse durch Zölle ausgeglichen werden. Das werde in den USA für viele neue Arbeitsplätze sorgen, nicht zuletzt im produzierenden Gewerbe. Die ersten Einfuhrsteuern auf kanadische Waren verfügte Trump im Frühjahr vergangenen Jahres. Es folgte eine Achterbahnfahrt. Mal setzte der Präsident bestimmte Zölle hoch, dann runter, dann wieder hoch. Dazwischen drohte er weitere an, nahm Drohungen wieder zurück, um dann neue auszusprechen. Einige Zölle scheiterten vor Gericht, andere hatten Bestand. Stand jetzt gilt auf US-Seite, für das, was nicht unter das Freihandelsabkommen fällt, ist meist ein Zoll in Höhe von 35% in Kraft. Allerdings gelten Zölle auch für bestimmte Waren, die eigentlich unter das Freihandelsabkommen fallen. Die raten dann zwischen 10% und 50%. Doch Trump führt nicht nur einen Handelskrieg, sondern hat den Konflikt zu einem hochpolitischen gemacht. So sagte er mehrmals, Kanada könne zum 51. Bundesstaat der USA werden. Und den kanadischen Premierminister nennt er häufig nur einen Gouverneur. Die Tatsache, dass Kanada neben China das einzige Land ist, das auf die US-Zölle stets mit eigenen Zöllen geantwortet hat, anstatt nachzugeben, das findet man in Trumps Regierung empörend. Meinungsumfragen zeigen, die meisten Amerikaner halten von Trumps Kanada-Zöllen nichts. Und 78% sagen, die USA sollten Kanada als Freund oder Verbündeten betrachten, nicht als Feind.
12: Soweit Carsten Kütter aus Washington, damit 13 Uhr und 10 Minuten. Hier ist MDR aktuell. Im Westjordanland eskaliert die Gewalt radikaler israelischer Siedler gegen Palästinenser. Am Wochenende gerieten auch ein ausländischer Friedensaktivist und ein internationales Kamerateam ins Visier. Israels Premier Benjamin Netanyahu äußert sich dazu widersprüchlich. Zugleich wächst der internationale Druck auf Israel, gewalttätige Siedler zur Rechenschaft zu ziehen und Journalisten sowie Beobachter besser zu schützen. Julia Lai.
8: Jagdszenen im palästinensischen Kusra. In dem Dorf im Norden des besetzten Westjordanlandes haben Dutzende israelische Siedler am Samstag Palästinenser angegriffen. Bewohner und die israelische Armee berichteten von Steinwürfen und gewaltsamen Zusammenstößen. Es soll mehrere Verletzte gegeben haben. Zu den Vorfällen nahm Israels Regierungschef Benjamin Netanyahu am Sonntagmorgen ungewöhnlich deutlich Stellung. In einem schriftlichen Statement verurteilte er die, Zitat, kriminellen Gewalttaten einer Handvoll Randalierer. Parallel wächst der Druck aus dem Ausland. Ebenfalls am Samstag hatten Siedler einen britischen Aktivisten in dem Dorf Umm el-Khair im Süden des Westjordanlandes festgesetzt, ihn etwa eine halbe Stunde in einem Schuppen eingeschlossen und anschließend der Polizei übergeben. Für internationale Schlagzeilen sorgte außerdem ein Angriff auf ein Fernsehteam des US-Senders NBC News in Jalut. Journalisten von NBC News hatten eine palästinensische Frau namens Aida zu ihrem Haus in der Westbank begleitet, ein Haus, das sie vor längerer Zeit schon verlassen musste. Der betroffene Korrespondent schildert die Situation später so. Als Aida uns näher an ihr Haus heranführte, stürmten plötzlich vermummte junge Männer herbei. Sie waren mit Stöcken und Steinen bewaffnet. Ihr Fahrzeug hatte ein israelisches Kennzeichen. Sie schlugen die Windschutzscheibe unseres Autos ein, prügelten mit Knüppeln auf unser Team ein und schlugen Aida bewusstlos. Der Verband ausländischer Journalisten in Israel zeigte sich in einem Statement zutiefst alarmiert. Die Vorstandsvorsitzende Tanja Krämer spricht von einem wiederkehrenden Muster der Gewalt.
9: Das ist leider kein Einzelfall. Wir haben immer wieder auf diese gewalttätigen Übergriffe von israelischen Siedlern auf Journalisten aufmerksam gemacht. Was die Foreign Press Association in dieser Erklärung fordert, ist, dass die Gewalttaten tatsächlich untersucht werden und die Personen, die dafür verantwortlich sind, auch zur Rechenschaft gezogen werden, strafrechtlich verfolgt werden.
8: Am Sonntagabend dann äußerte sich auch Premierminister Benjamin Netanyahu noch einmal ausführlicher im israelischen Fernsehen. Öffentliche Kritik Netanyahus an gewalttätigen Siedlern ist bislang selten. Da in Israel Ende Oktober gewählt wird, muss der Premier nun einen Drahtseilakt vollführen. Einerseits die internationale Empörung beruhigen und sich andererseits die Siedlerbewegung gewogen halten. Wir müssen uns nicht selbst zusätzliche Probleme bereiten. Das ist nicht die Siedlerbewegung. Das fügt der großen Gemeinschaft der Siedler in Judäa und Samaria enormen Schaden zu. Einer gesetzestreuen Gemeinschaft, einer Gemeinschaft, die kämpft, die enorme Opfer bringt und sich zudem mit terroristischen Bedrohungen auseinandersetzen muss, die dort größer sind als irgendwo sonst im Land. Nach internationalem Recht sind alle israelischen Siedlungen im besetzten Westjordanland rechtswidrig. Nach israelischem Recht gibt es allerdings einen Unterschied. Zwischen legalen, befestigten Siedlungen, die von der Regierung geplant und genehmigt wurden, und illegalen Außenposten, die oft nur aus ein paar Wohnwagen bestehen. Netanyahu versucht immer wieder, die anhaltende Gewalt im Westjordanland als die Taten weniger radikaler abzutun. Es ist ein Narrativ, dem israelische Menschenrechtsaktivisten wie Nadav Weimann von Breaking the Silence widersprechen. Viele Außenposten erhielten Unterstützung durch die israelische Regierung. Woher kriegen sie den Asphalt für ihre Außenposten? Wie sind sie an Waffen der Armee gekommen? Wieso haben sie Geländewagen von Finanzminister Bezalel Smotrich bekommen? Wer liefert ihnen ihre Wohnwagen? Es sind die örtlichen Behörden, der Staat Israel und die Armee. Und genau davon will Benjamin Netanyahu ablenken. Von der Frage, wer tatsächlich für die Gewalt der Siedler und den jüdischen Terror verantwortlich ist. Ab morgen tagen im irischen Wicklow die europäischen Außenminister. Dabei wollen sie auch über mögliche Sanktionen gegen radikale israelische Siedler beraten.
12: So wird dieser Bericht von Julia Lai. Damit haben wir es 13:15 Uhr. 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Schönen guten Tag. Top-Thema bei uns zur Stunde. Für ChatGPT gelten in der Europäischen Union ab sofort strengere Regeln. Laut EU-Kommission hat das KI-Sprachmodell des US-Unternehmens OpenAI die Schwelle von durchschnittlich 45 Millionen Nutzern in der EU überschritten und wird damit anders eingestuft. Weitere Meldungen hat nun Susanne Lemke.
3: Erneuerbare Energien haben in der ersten Jahreshälfte 2/3 des in Thüringen eingespeisten Stroms geliefert. Das teilte das Statistische Landesamt mit. Den größten Anteil habe die Windenergie gehabt. Die insgesamt produzierte Strommenge ging um 12,5% zurück. Im sächsischen Schirgiswalde ist die Grundschule geräumt worden. Wie die Feuerwehr dem MDR mitteilte, dringt aus dem Keller ein stechender Geruch. Der Grund dafür sei noch unklar. Es bestehe aber nach ersten Erkenntnissen keine Gesundheitsgefahr. Die 260 Schüler wurden vorsorglich nach Hause geschickt. Anwohner wurden in einer Warnmeldung aufgerufen, Fenster und Türen geschlossen zu halten. Im Bad Lauterberg im Harz brennt ein ehemaliges Kuhhotel. Nach Angaben der Feuerwehr ist ein Teil des Gebäudes bei den Löscharbeiten bereits eingestürzt. Und 150 Feuerwehrleute seien im Einsatz. Anwohner wurden aufgerufen, Fenster und Türen geschlossen zu halten. Das Wetter. Am Nachmittag Sonne und Wolken im Wechsel, gebietsweise Schauer und Gewitter, 22 bis 26 Grad. In der Nacht vor allem in Sachsen noch Schauer oder Gewitter, 15 bis 10 Grad. Morgen zeitweise Sonne, vereinzelt Schauer, 20 bis 24 Grad. MDR aktuell Verkehrsdienst. A2 Richtung Hannover zwischen Irxlim und Bornstedt, 5 Kilometer Stau und stockend an einer Baustelle. A9 Richtung München zwischen Markt Schaugast und Dreieck Bayreuth-Kulmbach, 5 Kilometer Stau an einer Baustelle. Die A13 Richtung Berlin ist zwischen Bestensee und Mittenwalde nach Unfall gesperrt. A72 Richtung Hof zwischen Plauen Ost und Plauen Süd, 6 Kilometer Stau wegen Bauarbeiten. Soweit der Verkehrsdienst, 13.17 Uhr.
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12: Jetzt soll es gehen um eine Community in den abgelegenen, dünn besiedelten Ozark Mountains im US-Bundesstaat Arkansas. Wer in dieser Gemeinschaft lebt, will vor allem eins: keine Schwarzen, keine Juden, keine Homosexuellen um sich herum. Und das stellen sie hier sicher. Whites only ist das Motto. Bürgerrechtler kritisieren offenen Rassismus und Diskriminierung und es läuft auch schon eine Klage. Nina Barth dazu.
10: Vom Highway führt eine holprige Straße in den Wald. Nach ein paar Minuten eine Art Lichtung. Hier in den Ozark Mountains im konservativen Arkansas ist die Community von Return to the Land, Rückkehr zum Land. Vom Weg aus sind kleine Häuschen zu sehen, das Gelände ist durch einen Zaun abgesperrt, Kameras sind installiert. Leben dürfen hier nur Weiße mit europäischen Wurzeln. Schwarze, Juden und Homosexuelle sind unerwünscht. Mitgründer Eric Orwell erklärt, das Ziel der Community sei die Bewahrung des europäischen Erbes. Wer nicht in die Kategorie passe, würde nicht als Mitglied der Gemeinschaft begrüßt.
13: Our goal is the preservation of European heritage. Anyone who doesn't fit into that category, we would not be looking for them to join our community.
10: Orwell, Mitte 30, mit kurzen blonden Haaren mit Seitenscheitel, sitzt im nahegelegenen 400-Seelen-Ort Ravenden auf einer Bank. Die Bewohner seiner Community wollen keine Journalisten mehr auf dem Gelände. Noch leben dort nur 40 Menschen, aber Return to the Land möchte expandieren. Orwell sagt, es gibt Mitglieder in anderen Bundesstaaten, die auch eine nur für weiße Community gründen wollen.
13: There are several projects.
14: Es gibt mehrere Projekte, die von Mitgliedern ins Auge gefasst werden, aber die zentrale Leitung von Return to the Land ist nicht für die Organisation dieser lokalen Initiativen zuständig. Aber wir würden auf jeden Fall versuchen, sie zu unterstützen.
10: Wer Mitglied von Return to the Land werden möchte, muss sich online bewerben, dann gibt es ein Interview. Return to the Land überprüft Herkunft und Gesinnung. Ob er und seine Community rassistisch sind? Orwell erklärt, wir hassen andere nicht, wir wollen sie nur nicht in unserer Community. Meiner Meinung nach sind wir keine Rassisten im Sinne von, wir hassen andere.
13: We don't hate other groups of people. So in my opinion, we're not racists in that sense that we have hatred towards other groups.
10: Es läuft auf Bundesebene eine Klage gegen Return to the Land. Eine Frau, die Mitglied werden wollte, um ein Stück Land zu bekommen, auf dem sie nach eigenen Angaben nicht selbst wohnen wollte, wurde abgewiesen. Sie hat einen schwarzen Ehemann. Keine Schwarzen, keine Juden, keine Homosexuellen. Ein Gericht wird darüber entscheiden, ob das gegen das Bürgerrechtsgesetz gegen Diskriminierung verstößt. Eric Orwell sagt, er könne auf Privatgelände machen, was er will. An das Gelände grenzt die Farm von Theresa Galloway. Eric will die arische Nation. Er ist ein Nazi.
15: Eric wants the Aryan Nation. He is a Nazi.
10: Theresa überlegt, ihre Farm zu verkaufen und wegzuziehen. In einem Café in der 2 Stunden entfernten Hauptstadt von Arkansas in Little Rock sitzt Barry Jefferson. Er ist der Vorsitzende der NAACP in Arkansas. Die Bürgerrechtsorganisation ist an der Klage gegen Return to the Land beteiligt. Der große Afroamerikaner schüttelt den Kopf. Es beunruhigt mich sehr und beschäftigt mich mehr als alles andere.
1: It disturbs me a lot and it bothers me more than anything.
10: Ja, dort leben nur 40 Leute, sagt er. Aber auch die Ära der Jim Crow-Gesetze, also die Zeit der staatlichen Rassentrennung, habe klein angefangen. Jefferson warnt:
7: Wenn wir uns jetzt nicht wehren und dagegen kämpfen und unsere Stimme erheben, egal ob wir schwarz oder weiß sind, werden sie weitermachen. Solange wir schweigen und uns nicht kümmern, weil wir sagen, ist ja nicht meine Nachbarschaft, aber es kann auch in deine Community kommen.
10: Ob die Klage gegen Return to the Land Erfolg haben wird, in der Ära Donald Trump ist er sich nicht sicher. Im Bundesstaat Pennsylvania laufen schon Bemühungen, ein Gesetz zu verabschieden, eine Ansiedlung von Return to the Land zu verhindern.
12: Italien ist beliebt bei Reisenden aus aller Welt. Schließlich bietet das Land nicht nur schöne Küsten, traumhafte Landschaften und Städte mit sehenswerter Architektur, sondern auch das typisch italienische Lebensgefühl. Besonders beliebt ist Italiens Flair bei deutschen Reisenden. Sie sind weiterhin die wichtigste Kundengruppe für Italiens Tourismusbranche. Nikolaus Nützel mit den Details.
15: Die Liebe der Deutschen zu Italien als Urlaubsland ist ungebrochen. Im Gesamtjahr 2025 waren Deutsche die mit Abstand wichtigste Gruppe unter den Kunden der Tourismusbranche. Rund 8,8 Milliarden Euro haben sie ausgegeben. Das ist fast ein Sechstel der Gesamteinnahmen, die Italiens Wirtschaft mit Tourismus erzielt. Und das Wachstum beim Geschäft mit deutschen Reisenden setzte sich auch in diesem Jahr fort, berichten italienische Tourismusverbände. Dabei verfestigt sich ein Trend, der in Italien Destagionalisazione genannt wird, also eine Entsaisonalisierung. Neben den Hauptreisemonaten Juli und August werden auch andere Reisezeiten immer wichtiger. Ab September kommen vermehrt Reisende der Altersgruppe über 50, heißt es in Branchenberichten. Gerade der Kulturtourismus in Nord- und Mittelitalien verteilt sich immer stärker übers ganze Jahr. Aber auch im Badetourismus an den norditalienischen Seen und den Mittelmeerstränden spielen Spätsommer und Frühherbst als Reisezeit mittlerweile eine wichtige Rolle. Zumal nach einem Sommer mit zum Teil extremen Temperaturen das Wasser noch ausgesprochen warm ist.

0: 13.23 Uhr, 7 Minuten vor halb 2. Im September geht der Sommer zu Ende und für Sternenguckerinnen und Gucker sind das die ausgezeichneten Nachrichten. Es wird immer früher dunkel und die Nächte sind nicht nur länger, sondern auch viel klarer als im Sommer. Dadurch erscheinen die Sterne an unserem Himmel besonders prächtig. Welche Sie da oben in diesem Monat entdecken können, das erzählt Ihnen Franzi Konitzer aus der Wissenschaftsredaktion im Sternenhimmel im September.
1: Sternenhimmel im September. Die Nächte werden länger und klarer. Falls Sie die Sternschnuppen der Perseiden im August verpasst haben, könnten Sie am 9. September nach den September-Perseiden Ausschau halten. Dieser kleinere Meteorschauer ist zwar eher ein zartes Tröpfeln als ein richtiger Regenguss. Doch die nur wenigen Sternschnuppen der September-Perseiden sind sehr hell und kommen in einer fast mondlosen Nacht besonders gut zur Geltung. Die Tag- und Nachtgleiche fällt in diesem Jahr in die Nacht auf den 23. September. Sie markiert nicht nur den offiziellen Herbstanfang, sondern ist, neben dem Frühlingsbeginn im März, auch der einzige Tag im Jahr, an dem die Sonne wirklich genau im Osten auf- und im Westen untergeht. Wer ist eigentlich der Schütze aus dem Sternbild? Das Sternbild Schütze zählt zu den Tierkreiszeichen aus den Horoskopen. Daher mag sein Name zwar geläufig sein, aber haben Sie den Schützen auch schon einmal selbst beobachtet? Das ist nämlich von Deutschland aus eher schwierig. Er ist nur in den Sommermonaten gut zu sehen und selbst dann schafft er es nur knapp über den Horizont. Weil die Luft nicht mehr so dunstig ist, sind die klaren Nächte im September daher die perfekte Gelegenheit, einen Blick auf den Schützen zu erhaschen. Anfang September steht er gegen 22 Uhr im Süden tief am Himmel, am Monatsende schon 2 Stunden früher. Als Sternbild ist der Schütze bereits seit der Antike bekannt und wird üblicherweise mit einem Pferdekörper sowie mit Pfeil und Bogen dargestellt. Doch welche Figur aus der griechischen Mythologie dahinter steckt, ist unklar. Es könnte sich um einen Zentauren namens Kairos handeln, der aus Versehen durch einen Pfeil des Helden Herakles getötet wurde. Oder aber der Schütze ist kein Zentaur, sondern ein Satyr namens Krotos. Er gilt als Erfinder des Jagdbogens und wurde deshalb vielleicht vom Göttervater Zeus als Schütze am Himmel verewigt. Der Planet Saturn ziert den Nachthimmel, jetzt wieder mit seinen Ringen. Im September ist der Planet Saturn am Abend gut zu sehen. Anfang September erscheint er ab 22 Uhr im Osten, ist heller als alle Sterne in seiner Umgebung und daher recht auffällig. Da er zu dieser Zeit noch nicht gar so hoch am Himmel steht, ist das eine gute Gelegenheit, um ihn bequem mit einem Fernglas oder einem Teleskop zu beobachten. Und wenn Sie schon einmal dabei sind, können Sie auch die Besonderheit Saturns sehen, die ihn unter den Planeten auszeichnet. Seine berühmte Ringebene. Im vergangenen Jahr hat die ihm scheinbar völlig gefehlt. Das liegt daran, dass wir von der Erde aus gesehen im letzten Jahr ziemlich genau auf die Kante der Ringebene geblickt haben. Und weil die nur rund 1 Kilometer dick, aber weit über 1 Milliarde Kilometer von uns entfernt ist, sah es so aus, als ob die Ringe ganz verschwunden wären. Inzwischen sind sie als sehr schmaler Strich wieder aufgetaucht. Deshalb lohnt es sich jetzt wieder, den Saturn und seine Ringe mit einem Fernglas oder Teleskop zu beobachten.
0: Mikrofon muss ich anmachen. Der Sternenhimmel im September. Franzi Konitzer war das. So, Josefine Bechter in unserem Wetterstudio. Wir schauen uns natürlich nicht den ganzen September an, sondern nur die nächsten Tage und zuerst mal den heutigen noch, den Rest des Tages. Wie wird der?
2: Ja, er sieht noch recht wechselhaft aus. Also wir haben zwar gerade in vielen Regionen so einen Mix aus Quellwolken, aber auch Sonnenschein. Die Temperatur, die liegt zum Beispiel in Papsdorf schon bei 25 Grad. Hingegen Raum Leipzig eher 21 Grad und Raum Dresden 23 Grad. Im Laufe des Nachmittags kommen jetzt von Westen her aber immer mehr wieder Schauer auf uns zu. Das können auch teilweise kräftige Gewitter sein. Der Schwerpunkt liegt zunächst erstmal in Sachsen-Anhalt und Thüringen. In Sachsen ist es vorerst trocken, aber in den Abendstunden kommen auch hier die Schauer und Gewitter an und die Temperatur geht natürlich dann auch ein bisschen zurück. Deswegen, wir liegen in den Abendstunden bei Werten zwischen 15 und 20 Grad.
0: Dann schauen wir auf, können wir den Verlauf der Woche mal schauen. Also wie wird es sich entwickeln, temperaturmäßig, regenmäßig, sonnenmäßig?
2: Also wir haben ja eine Wetterkonstellation derzeit, dass wir Tiefdruckgebiete über Nordeuropa haben, von der Zahl her auch relativ viele, ein Hochdruckgebiet über dem Atlantik, was sich so ein bisschen mehr über Mitteleuropa ausbreiten wird. Und wir genau dazwischen, also es gibt eine westliche Anströmung, damit wird weiterhin eher diese feuchte Meeresluft zu uns gelenkt. In der Spitze schaffen wir meistens nur Werte um 24, 25 Grad. Dazu gibt's mal mehr, mal weniger Schauer. Morgen vor allem von Nordwesten her ein paar Schauer. Am Mittwoch sieht's aber meistens trocken aus und zum Donnerstag auch wieder ein bisschen Regen.
0: Das Wetter mit Josefine Bechter. Dankeschön.
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0: Das ist gleich der aktuelle Nachrichtenüberblick. Und danach sprechen wir auch noch mal ein bisschen über Weltraum. Es ist ja ein neues Weltraumteleskop ins All gestartet, das Nancy Grace Roman Space Telescope. Was es damit auf sich hat und was das alles für Bilder liefern kann, dazu mehr.
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5: Um 13.30 Uhr mit Susanne Lemke. Für ChatGPT gelten in der Europäischen Union ab sofort strengere Regeln. Wie die EU-Kommission mitteilte, hat das KI-Sprachmodell des US-Unternehmens OpenAI die Schwelle von durchschnittlich 45 Millionen Nutzern in der EU überschritten. Damit werde ChatGPT als sehr große Suchmaschine eingestuft und müsse nun den Kinder- und Jugendschutz beachten. Nach Angaben der Behörden gelten die verschärften Maßnahmen auch für das Online-Forum Reddit und die besonders bei jungen Menschen beliebte Spieleplattform Roblox. Nach dem Drohnenangriff am Flughafen Leipzig-Halle wächst der Druck auf die Bundesregierung zu reagieren. Grünen-Fraktionsvize Konstantin von Notz sagte den Funke-Medien, die Bundesregierung müsse aufhören, zögerlich und verdruckst zu sein. Sie müsse sich klar zur Urheberschaft der Attacke äußern. SPD-Fraktionsvize Siemtje Möller sagte im Deutschlandfunk, Russland müssten klare Grenzen aufgezeigt werden. Spaniens Ministerpräsident Pedro Sánchez hat Russland und Israel vorgeworfen, mit einer Desinformationskampagne für den Ansturm auf die Exklave Ceuta verantwortlich zu sein. Sánchez sagte in einem Interview, Russland und Israel verbreiteten mithilfe rechter Netzwerke Falschmeldungen auf Instagram und TikTok. Untersuchungen des diplomatischen Dienstes der EU wiesen auf diese Akteure hin. Hintergrund sei Spaniens Haltung zum Ukraine- und zum Gazakrieg. Spekulationen über eine Beteiligung Marokkos wies Sánchez zurück. Die Unternehmen in Deutschland weiten trotz des Klimawandels ihre Investitionen in Klimaschutzmaßnahmen im eigenen Betrieb nur wenig aus. Wie das Münchner IFO-Institut mitteilte, wollen sie in diesem Jahr 10,6% ihrer Investitionen dafür ausgeben. Im vergangenen Jahr seien es 9,3% gewesen. Das IFO-Institut erklärte, offenbar setzten die Unternehmen vor dem Hintergrund gesunkener Wettbewerbsfähigkeit und geopolitischer Risiken andere Prioritäten. In Thüringen fordern die 5 kreisfreien Städte vom Land ein gemeinsames Sicherheitskonzept für Silvester. In einem Brief an Innenminister Georg Mayer dringen Erfurt, Gera, Jena, Suhl und Weimar auf eine abgestimmte und frühzeitige Einsatzplanung. So müssten die Zusammenarbeit zwischen Polizei und Ordnungsbehörden sowie das zur Verfügung stehende Personal geklärt werden. Die Ordnungsbehörden könnten die Polizei nicht ersetzen oder polizeiliche Aufgaben übernehmen. Für die Städte würden Silvesternächte zunehmend zur sicherheitspolitischen Herausforderung. Das waren die Nachrichten. Das Wetter, die Temperaturen von 13 Uhr. Aachen wolkig 21 Grad, stark bewölkt in Dresden 21, Eisenach 20, Erfurt 21 Grad. Stark bewölkt in Garde liegen bei 24, Hoyerswerda 22, Magdeburg 23, Neuhaus am Rennweg 16 Grad. In Oschatz wolkig 22, Plauen heiter 21 Grad. Stark bewölkt in Wernigerode 21, Wittenberg 22 Grad. Am Nachmittag wechselnd bis stark bewölkt, von Westen her Schauer und Gewitter, 22 bis 26 Grad, böiger Wind. In der Nacht Schauer und Gewitter, die im Verlauf nachlassen, 15 bis 10 Grad, morgen zeitweise heiter, im Tagesverlauf einige Schauer, 20 bis 24 Grad. MDR aktuell Verkehrsdienst. Vorsicht auf der A17 Richtung Prag. Zwischen Pirna und Baretal liegt ein Kanister. A2 Richtung Hannover zwischen Irxlim und Braunstedt. 5 Kilometer stau und stockend an einer Baustelle. 15 Minuten plus. A4 Richtung Frankfurt zwischen Bucha und Apolda. Stockender Verkehr. A9 Richtung München zwischen Markt Schorgast und Dreieck Bayreuth-Kulmbach. 5 Kilometer stau an einer Baustelle. Die A13 Richtung Berlin ist zwischen Bestensee und Mittenwalde nach Unfall gesperrt. A72 Richtung Hof zwischen Plauen Ost und Plauen Süd, 6 Kilometer Stau wegen Bauarbeiten. Soweit der Verkehrsdienst, 13.34 Uhr.
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0: Die NASA hat ein neues Weltraumteleskop ins All geschickt. Es wird so ein bisschen als Nachfolger von Hubble gehandelt. Ein Teleskop, das bereits seit mehr als 35 Jahren arbeitet und von dem bestimmt auch jeder schon faszinierende Bilder gesehen hat. Dieses neue Teleskop heißt Nancy Grace Roman Space Telescope, benannt wohl nach einer Astronomin, die 2018 verstorben ist. Auch Deutschland ist ein bisschen beteiligt an dem Roman-Teleskop über das Max-Planck-Institut für Astronomie in Heidelberg. Oliver Krause ist dort der Leiter, wenn ich es recht weiß, Leiter der Abteilung Infrarot-Weltraumastronomie. Bei uns jetzt am Telefon, Tag, Herr Krause.
6: Hallo Herr Deisinger.
0: Sie sind in den USA und haben sich dort den Start des Teleskops mit eigenen Augen angeschaut, also den Start der Rakete. Wie war es? Also wie war das Gefühl, dass da auch ein bisschen was von Ihnen mit nach oben fliegt?
6: Ja, ich bin hier momentan noch in Cape Canaveral. Ich war in der Tat gestern circa 6 Kilometer von der Startrampe entfernt, als diese Falcon Heavy Rakete gestartet ist. Das ist so die nächste Entfernung, wo man da hin kann. Und ja, es war absolut spektakulär. Also zum einen ist es ja so, dass die Rakete natürlich unglaublich viel Lärm produziert. Es ist gleißend hell. Die Flamme, die man da aufsteigen sieht, es dauert natürlich eine gewisse Zeit, bis der Schall rüberkommt. Aber dann ist es wirklich absolut ohrenbetäubend. Man spürt es am ganzen Körper. Und es war wirklich fantastisch, da wirklich dabei zu sein. Und das ist ein bisschen auch so das Thema, was uns da beschäftigt.

0: An einem der beiden Instrumente. Es gibt eines davon ist ein Koronograph. Das ist ein Gerät, mit dem wir Planeten umfahrene Sterne beobachten wollen. Also so wie die Erde um unsere Sonne, nur um andere Sterne. Und das erfordert, dass man das Licht dieser Sterne sehr stark abschwächt. Und in diesem Gerät haben wir wirklich einen großen Teil der Optomechanik zur Verfügung gestellt. Also man braucht dafür Filter, Prismen, Linsen, Masken, und die sind untergebracht auf kleinen Einheiten, Geräten. Stellen Sie sich vor, wo Motoren dran sitzen, die man eben jetzt positionieren kann. Und genau diese Einheiten waren es, die wir für diesen Koronographen gebaut und an die NASA dann geliefert haben.
1: Heißt, habe ich die Technik recht verstanden, dass Sie ein bisschen auch mit dafür sorgen, dass quasi das Teleskop stillhält, wenn es die Bilder macht, damit die nicht verwackeln? Oder habe ich das falsch verstanden?
0: Nee, nicht das Teleskop selbst, sondern wirklich in einem der beiden Beobachtungskameras, wenn man so sagen will, dafür sorgt, dass eben die ganzen unterschiedlichen optischen Komponenten, die man braucht, um so ein Bild zu erzeugen, dass die in die richtige Position kommen.
1: Ja, was kann uns denn dieses neue Teleskop eigentlich zeigen?
0: Also, Roman hat zwei Instrumente an Bord. Ein Instrument, das ist im Prinzip ganz ähnlich wie beim Hubble-Teleskop, was Sie gesagt hatten, ist eine Kamera, die Bilder vom Himmel machen kann. Das Besondere hier ist, dass die Kamera viel, viel größer ist, als was Hubble hatte. Also Hubble, wenn Sie sich das am Himmel vorstellen, war wirklich nur so ein Stecknadelkopf, was man da beobachten konnte. Und Roman hat jetzt eine Kamera mit 300 Millionen Pixeln. Also es ist eine riesige Kamera, mit der man dann eben ganz große Himmelsbereiche sehr schnell abbilden kann. Und das wird benötigt, um zum Beispiel Fragen zu beantworten der dunklen Energie. Also das heißt, in unserem Universum 95% sind ja gar nicht verstanden. Also da gibt es etwas, was wir immer als dunkle Energie, dunkle Materie bezeichnen. Und indem man jetzt große Felder am Himmel genau beobachtet, kann man da Schlüsse drüber ziehen, woraus das besteht. Das zweite Instrument an Bord, das ist, was ich gerade schon erwähnt hatte, das ist ein Koronograph. Da geht es darum, extrasolare Planeten, also Planeten nicht wie der Mars oder der Jupiter um unsere Sonne, sondern ferne Planeten zu untersuchen. Und dafür muss man eben spezielle Tricks anwenden, um die überhaupt sichtbar zu machen. Man muss das Licht des Zentralsterns ganz stark abschwächen, sowas wie eine Milliarde Mal. Und es geht eben nur mit optischen Tricks. Und das ist das Gerät, wo wir beigetragen haben.
1: Und ab wann können Sie dann auch selbst drauf gucken und sagen, jupp, hat alles funktioniert, die Bilder sind toll?
0: Also wir werden jetzt erstmal für unsere Beiträge am Tag 12 der Mission sehen, ob die den Start alle gut überlebt haben, ob die funktionieren, ob die ganzen Charakteristika erreicht sind. Die ersten Aufnahmen, das wird dann einige Wochen später sein. Also wenn sozusagen die Mission dann am L2-Punkt, das ist da, wo sie endgültig stationiert wird, der ist 1,5 Millionen Kilometer von der Erde entfernt, also fünfmal so weit wie der Mond letztendlich. Bis dahin werden dann wirklich die beiden Instrumente in Betrieb gegangen sein, und man wird dann eben bei beiden sehen, ob sie wirklich Daten und Bilder liefern, so wie wir uns das vorstellen.
1: Jetzt ist das immer ein Riesenaufwand. Und eine Frage habe ich noch. Das Hubble-Teleskop ist, glaube ich, über 35 Jahre im All. Und ich habe gelesen, dass dieses neue Teleskop 5 Jahre lang arbeiten soll. Ist das nicht ein bisschen kurz für den ganzen Aufwand?
0: Ja, also die 35 Jahre vom Hubble-Teleskop, die sind letztendlich dadurch zustande gekommen, dass das von Anfang an als ein nachträglich besuchbares Teleskop im Erdorbit gebaut wurde. Also Hubble ist quasi wie die internationale Weltraumstation ein paar hundert Kilometer Höhe um die Erde gekreist, und man konnte mit dem amerikanischen Space Shuttle dahin fliegen und konnte dann immer wieder neue Instrumente unterbringen, konnte da eben Dinge erneuern, die kaputt gegangen waren. Das kann man bei Roman nicht, weil wir eben, wie gesagt, 1,5 Millionen Kilometer von der Erde weg sind. Das ist am Ende limitiert durch Treibstoff an Bord. Und es kann gut sein, dass, wenn jetzt der Einschuss mit der Rakete, das werden wir jetzt sicher die nächsten Tage auch noch genau erfahren, wenn der sehr gut erfolgt ist, dann wird dieser Treibstoff deutlich länger reichen. Und die meisten Komponenten, also jetzt auch unsere Beiträge aus Heidelberg zum Beispiel, die würden deutlich länger funktionieren als 5 Jahre. Also es kann am Ende gut sein, dass das Roman-Teleskop, wenn das jetzt alles beim Start gut gelaufen ist, dass das auch 10 oder sogar 15 Jahre unter Umständen betrieben werden kann.
1: Wenn Sie den Ritt, wie Sie es genannt haben, nach oben alles gut überstanden haben. Oliver Krause war das vom Max-Planck-Institut für Astronomie in Heidelberg. Vielen Dank für das Gespräch.
0: Danke, tschüss.
1: Und damit haben wir es 13 Uhr und 41.
2: 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Sport im Osten. Im Studio Raimo Hinsdorf. Am 26. September entscheidete der DOSB über den deutschen Olympiabewerber. Es geht um die Sommerspiele zwischen 2036 und 2044. München, Köln,

0: Rhein-Ruhr und Berlin mit der Partnerstadt Leipzig gehen ins Rennen und werben bis dahin mit ihrem Olympiakonzept. Und diese Konzepte sehen durch die Bank vor, weitestgehend auf vorhandene und dann natürlich modernisierte Sportanlagen zu setzen. Leipzigs Oberbürgermeister Burkhard Jung war heute zu Gast bei Sport im Osten und ging auch auf kritische Stimmen zu einer Olympiabewerbung ein, speziell in Sachen Infrastruktur.
1: Wir müssen wirklich vermitteln, dass wir nicht irgendetwas errichten, bauen, was dann weg kann, was nicht gebraucht wird, was nur temporär da ist, was nur Geld kostet. Das heißt, das erste Argument, lasst uns nur insoweit die Infrastruktur entwickeln, die wir auch nachher nutzen können für den Sport, für die Weiterentwicklung, für Events. So, Punkt eins. Punkt zwei, lasst uns das hineintragen in die Stadt, möglichst viel in der Stadt behalten als Gäste, als Touristen, Marketing der Stadt vernünftig machen, damit wir eine Ausstellung haben für die Zukunft. Und das dritte, ja, wir brauchen Kultur. Also Olympische Spiele ohne kulturelle Begleitung, Umrahmung und Corporate Identity ist gar nicht denkbar. Ja. Also ich würde das niemals im Widerstreit sehen, sondern umgekehrt. Ein Gewandhausorchester wird am Ende davon profitieren, dass die Olympischen Spiele auch in Leipzig stattfinden.
0: Leipzigs OBM Burkhard Jung bei Sport im Osten. An einer der möglichen olympischen und paralympischen Wettkampfstätten in Berlin ging es gestern rund. Weltklasse auf der blauen Laufbahn an den Sprung- und Wurfanlagen der Leichtathleten im Olympiastadion. Und natürlich das Wiedersehen mit den EM-Medaillengewinnern von Birmingham. Das war das traditionsreiche ISTAF gestern in der deutschen Hauptstadt. Tabea Kunze hat Stimmen und Stimmungen eingefangen.
2: So klingt es, wenn über 40.000 Leichtathletik-Fans in Berlin ihre Lieblinge anfeuern. Der 400-Meter-Hürdenläufer Emil Adjekum sauste nach Silber bei der Europameisterschaft zum ISTAF-Sieg in seiner Heimatstadt.
3: Es war fantastisch. Also hier zu laufen ist immer wunderbar, wundervoll. Ich liebe es hier zu sein im Olympiastadion.
2: Für ein Highlight bei seinem Heimspiel sorgte auch Speerwerfer Julian Weber. Der Wahl-Berliner sicherte sich nach seinem überragenden Europameistertitel auch den Sieg beim ISTAF. Im letzten Versuch schleuderte er den Speer auf starke 89,54 Meter.
4: Ja, es war einfach wunderschön. Also so ein volles Stadion. Hier gestern noch Geburtstag gefeiert mit der Family. Dann schnell rübergekommen, dass ich hier werfen kann. Und ja, war einfach genial.
2: Der deutsche Zehnkampf-Dominator Leo Neugebauer bescherte den Fans einen aufregenden Wettkampf. Im auf drei Disziplinen begrenzten Wettbewerb stand er beim Diskuswurf nach zwei ungültigen Versuchen vor dem Aus.
5: Der muss jetzt sitzen mit der 2-Kilo-Scheibe in der Sonne und raus mit dem Ding. Geht in der Mitte raus und geht weit raus. Was für ein Wurf von ihm. Jetzt springt er da wie ein Flummi und rennt dem Diskus hinterher.
6: Und in so einer Situation zu sein, dass er noch einen Wurf hat, und die zwei davor ungültig sind, das ist echt, da will kein Mehrkampfer drin sein, kein Athlet generell. Und genau, und dann nochmal so einen rauszuhauen, das war echt von Zero to Hero-Wurf, also es war verrückt.
2: Auf seiner langen Ehrenrunde mit Deutschlandfahne um den Schultern präsentierte Neugebauer den begeisterten Fans auch noch einmal seine EM-Goldmedaille. Für Sprinterin Gina Lückenkämper waren die Rennen in ihrem Lieblingsstadion ein versöhnlicher Abschluss einer komplizierten Saison mit Zeckenbiss und dem verpassten EM-Finale.
7: War emotional einfach viel dieses Jahr und der Körper hat halt die ganze Zeit nie die Ruhe gebraucht, die er eigentlich einfach mal gebraucht hätte, gerade mit dieser Zeckenaktion. Und deswegen bekommt der Körper jetzt die Ruhe und ich freue mich einfach darauf, ein bisschen die Füße hochlegen zu können.
2: Nach dem Sieg mit der deutschen Mixed-Staffel beim ISTAF, getragen von über 40.000 Leichtathletik-Fans.
0: Tabea Kunze blickte für uns zurück aufs Leichtathletik-Meeting in Berlin gestern.
8: Dankeschön, Raimo. Das war der Sport. Damit haben wir es 13.45 Uhr. 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Top-Thema bei uns zur Stunde: für ChatGPT gelten in der Europäischen Union ab sofort strengere Regeln. Man hat eine gewisse Nutzerschwelle überschritten und damit wird man neu eingestuft. Weitere Meldungen an dieser Stelle mit Susanne Lemke.
9: Trotz Kritik hält Bundeskanzler Friedrich Merz an der geplanten Attestpflicht ab dem ersten Krankheitstag fest. Ein Sprecher sagte, darauf habe sich die Koalition bereits verständigt. Ziel sei es, den Missbrauch von Krankschreibungsregeln einzudämmen. Am Wochenende hatte Bundesarbeitsministerin Bärbel Baas die Sinnhaftigkeit der Pläne angezweifelt. Griechenland kauft für 3 Milliarden Euro ein Flugabwehrsystem aus Israel. Wie das israelische Verteidigungsministerium mitteilte, haben die beiden Seiten einen entsprechenden Rüstungsvertrag geschlossen. Am Kraftwerk Boxberg in der Oberlausitz ist der erste Spatenstich für den Bau eines riesigen Stromspeichers gesetzt worden. Er wird von einem Tochterunternehmen des Energiekonzerns LEAG und einem chinesischen Anbieter errichtet. Nach Unternehmensangaben soll der Speicher künftig für 4 Stunden den Bedarf von 640.000 Haushalten decken können. Das Wetter: am Nachmittag Sonne und Wolken im Wechsel, gebietsweise Schauer und Gewitter, 22 bis 26 Grad. In der Nacht vor allem in Sachsen noch Schauer oder Gewitter, 15 bis 10 Grad. Morgen zeitweise Sonne, vereinzelt Schauer, 20 bis 24 Grad. MDR aktuell Verkehrsdienst. Vorsicht auf der A17 Richtung Prag. Zwischen Pirna und Baretal liegt ein Kanister auf der linken Spur. A2 Richtung Hannover zwischen Irxlehm und Bornstedt. 5 Kilometer stau und stockend an einer Baustelle. A4 Richtung Frankfurt zwischen Bucha und Apolda stockender Verkehr. A9 Richtung München zwischen Markt Schorgast und Dreieck-Bayreuth-Kulmbach. 5 Kilometer stau an einer Baustelle. Die A13 Richtung Berlin ist zwischen Bestensee und Mittenwalde nach Unfall gesperrt. A72 Richtung Hof zwischen Plauen-Ost und Plauen Süd, 6 Kilometer stau wegen Bauarbeiten. Die B390 Borna-Schneeberg ist zwischen Primmelwitz und Tschaschelwitz nach Unfall vollgesperrt. Soweit der Verkehrsdienst, 13.48 Uhr.
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8: Die 16 Bundesländer der Bundesrepublik Deutschland sind ja alle gleichberechtigt, so sieht es das Grundgesetz vor. Trotzdem bezeichnen sich 3 Länder anders als andere, nämlich als Freistaat: Bayern, Sachsen, Thüringen. Der Grund für diese Bezeichnung liegt in der Vergangenheit. Die Vorsilbe frei bezieht sich darauf, dass sich diese Länder von einer Herrschaft befreit hatten. Also nehmen wir als Beispiel Bayern. Bis 1918 war Bayern ein Königreich. Dann gab es eine Revolution und die neuen Herren riefen die Republik aus und nannten das Land von da an Freistaat Bayern. Warum erzähle ich Ihnen das alles? Die 3 Bundesländer haben sich zu einer sogenannten Freistaatenallianz zusammengetan und heute in Eisenach getroffen. Jan Breuer ist unser Korrespondent in Thüringen, ist jetzt zugeschaltet. Tag Jan.
11: Hallo Tim.
8: Was ist denn das genau, also Freistaatenallianz? Klingt das vielleicht auch einfach nur gut und heißt deswegen so?
11: Naja, alle 3 haben ja das Freistaat im Namen des Bundeslandes und dann hat man sich gedacht bei CDU, CSU, bei den Fraktionschefs in Sachsen, Bayern und Thüringen, wir könnten uns doch zusammenschließen, wir könnten diese Allianz gründen, denn man hat festgestellt, nicht nur Freistaat ist eine Gemeinsamkeit, sondern man hat ja auch sehr viele ähnliche Themen, die einen beschäftigen, die man dann auch mit einer gewissen Gewichtung nach Berlin oder Brüssel tragen möchte. Und dann hat man erstmal festgestellt, wenn wir da allein auftreten, also einzeln, dann hört man uns zwar zu, nickt dann auch verständnisvoll, aber vergisst uns auch ganz schnell wieder. Wenn wir aber gemeinsam auftreten als Bayern, Thüringen und Sachsen, dann ist unser Wort wesentlich gewichtiger, dann nimmt man uns besser wahr und dann hilft man uns eventuell auch so, wie wir uns das vorstellen. Und deshalb hat man im vergangenen Jahren Mittlerreuth an der bayerisch-thüringischen Grenze diese Freistaatenallianz gegründet, hat sich heute das 2. Mal getroffen in Eisenach und wird sich dann nächstes Jahr in Sachsen treffen.
8: Und wenn man dann selbst über solche Gemeinsamkeiten, mögliche Gemeinsamkeiten nachdenkt, kommen sicher sehr viele schnell darauf, dass alle 3 Länder Automobilstandorte beispielsweise sind. Diese Branche, die stand heute auch im Mittelpunkt der Gespräche. Was will man denn genau? Wofür will man sich stark machen und wo?
11: Genau so ist es. Also die Automobilindustrie war das große bestimmende Thema dieses Treffens. Man hat festgestellt, nicht nur, dass man Standort ist, in Thüringen Stellantis, Sachsen BMW und VW, in Bayern BMW Audi, sondern dass auch alle 3 ja im Moment ein bisschen schwächeln. Also dass es der Automobilindustrie in den Ländern nicht so gut geht. Man hat mal nachgeguckt, was sind denn die Gründe dafür, hat dann festgestellt, es gibt einige, wo auch die Politik eingreifen kann. Zum Beispiel sind die Energiekosten zu hoch, die Bürokratie ist einfach viel zu massiv geworden, hat sich zu doll aufgeplustert und auch Standortfaktoren könnten doch noch ein wenig lichter werden, um eben die Kosten auch zu reduzieren, die Energiepreise, da geht es um die CO2-Abgabe zum Beispiel oder auch die Netzentgelte, das will man angehen gemeinsam, man will sich also dafür stark machen, dass die Standorte wieder attraktiver werden für die Hersteller, man will die Nebenkosten senken und dann sagt man sich, wenn wir wir das schaffen, dann kommt vielleicht der eine oder andere auch auf die Idee, das Autoland Deutschland habe eine Zukunft, nicht nur in der Entwicklung, sondern auch in der Produktion. Und wenn uns das gelingt und die Produktion dann wieder angefahren wird, die Wirtschaft wächst, dann wächst vielleicht auch wieder die Zuversicht der Menschen, dass es Deutschland eben doch besser geht, als viele es darstellen. Und dass sie dann auch sagen, die Politik tut was für uns. Und ja, dann lässt sich das vielleicht auch ablesen in den Zustimmungswerten.
8: Ja, vielleicht auch nicht nur mittels der Automobilindustrie. Und die Politik darf natürlich auch nicht nur die Automobilindustrie im Blick behalten. Es wurde in den vergangenen Wochen beispielsweise auch darüber diskutiert, dass man Rüstungsbetriebe möglicherweise auch anstelle der Automobilindustrie ansiedeln möchte. War das heute auch ein Thema?
11: Auch darum ging es natürlich in Eisenach. Man will sich dem nicht verschließen. Alle drei Länder haben ja zum Beispiel auch einen Transformationsfonds aufgesetzt. Also in Thüringen sind 60 Millionen, die da drin sind. In Bayern 350 und in Sachsen etwa 100 Millionen. Das Geld soll helfen, Standorte zu entwickeln, Perspektiven zu entwickeln, wenn es eben dann doch nicht mehr klappt mit der Automobil- oder der Zulieferindustrie. Weil man natürlich kann man die Faktoren so darbieten, dass man sagt, ja, die Produzenten könnten bei uns wunderbar produzieren, aber ob sie dann am Ende doch die Autos verkaufen, ist ja eine andere Frage. Und ob dann die Industrie wächst oder nicht, ist eine andere Frage. Also der Verteidigungsindustrie räumt man eine große Zukunft ein. Es geht da um viel Geld in den nächsten Jahren. 500 Milliarden Euro gibt es da zu verteilen. Und alle drei Freistaaten würden natürlich nicht Nein sagen, wenn sie ein Stück vom Kuchen bekommen. Wobei man natürlich weiß, in Thüringen ist es ein bisschen schwieriger. Da hat die CDU ja den Bündnispartner BSW, die Friedenspartei, die sich sehr kritisch äußert zu Wirtschaftsansiedlungen in der Verteidigungsindustrie. Aber ja, man hat gesagt, wir werden uns dem nicht verschließen. Man muss gucken, was möglich ist. Und wenn wir Anfragen bekommen, werden wir das in aller Ausführlichkeit besprechen. Was sind die Vorteile, was sind die Nachteile? Und dann wird man entscheiden.
8: Jan Breuer war das zum Treffen der Freistaatenallianz, also Thüringen, Bayern und Sachsen heute in Eisenach. Dankeschön für die Information.
11: Sehr gern.
8: Damit 13 Uhr und 53, 7 Minuten vor 2, hier ist MDR aktuell. Kennen sich ja fast alle, ne? Das Gefühl, sich nach dem Mittagessen so ein bisschen wie gefangen fühlen im Suppenkoma. Also einfach wahnsinnig müde und schlapp. Aber was hat es mit diesem Mittagstief auf sich? Und noch viel wichtiger, wie kommt man da schnell wieder raus? Silke Mehring hat sich mal mit diesem Phänomen beschäftigt.
12: Neulich war es außer der Reihe mal wieder was mit Fleisch und auch noch gepökelt. Das war eine Bauernhaxe. Und danach dachte ich, könnt jetzt direkt hier am Tisch einschlafen.
13: Ich gehe mittags oft in die Kantine und vor allem, wenn ich so Pasta esse, dann habe ich echt unglaublich oft so ein richtig schlimmes Mittagstief und da hilft auch kein Kaffee oder sowas. Also ich hänge dann einfach durch und es dauert so eine Stunde vielleicht.
14: Ich habe eine mega leckere, aber leider auch super große Pizza gegessen. Als ich mit der Pizza fertig war, da dachte ich so, ich kann nicht mehr aufstehen und habe mich unfassbar müde gefühlt.
15: Fresskoma, Schnitzelkoma, Suppenkoma. Das Mittagstief, bei dem einem eher nach einem Schläfchen zumute ist als nach Weiterarbeiten, hat viele Namen. Und viele kennen es. Oft liegt es am falschen Essen. Haben wir hauptsächlich einfache Kohlenhydrate auf dem Teller, wie Burger mit Weißbrot, Pizza oder Pasta, schießt unser Blutzucker schnell nach oben. Der Körper schüttet dann massiv Insulin aus, daraufhin fällt der Blutzucker in den Keller, das Gehirn wird nicht mehr ausreichend mit Energie versorgt und wir landen direkt im Suppentief. Das heißt aber nicht, dass wir auf Pasta und Co. verzichten müssen. Der Trick ist, den Stoffwechsel clever zu füttern, sagt die Berliner Ernährungsmedizinerin Daniela Kielkowski.
16: Wenn ich solche Lebensmittel mit Ballaststoffen kombiniere, indem ich zum Beispiel vorher einen Salat esse, dann kann ich diese Lebensmittel so ausgleichen, dass sie am Ende fast dieselben Bestandteile haben, als würde ich Vollkornnudeln essen. Weil der Unterschied zwischen weißen Nudeln und Vollkornnudeln ist ja der Ballaststoffanteil. Und es ist ja am Ende egal, woher Sie sich den holen. Ob der praktisch in der Nudel drin ist oder ob Sie den vorher sich mit einem gemischten Salat zuführen.
15: Wer nach dem Essen nicht ins Suppenkoma fallen will, für den ist außerdem ein regelmäßiger Rhythmus bei den Mahlzeiten sinnvoll. Der Stoffwechsel liebt Routinen, sagt Expertin Kielkowski und betont, wie wichtig auch das Frühstück dabei ist.
16: Ganz viele Menschen frühstücken nicht, weil der Stress geht los, sie empfinden den Hunger nicht Und dann sind sie mittags so ausgehungert, dass sie dann besonders viel essen, weil sie einfach auch Heißhunger haben. Und diese Belastung kann ebenfalls dann dieses Suppenkoma auslösen.
15: Wer denkt, er kann dem Suppenkoma durch Kaffeetrinken nach dem Essen entgehen, irrt. Zumindest wenn er an Koffein gewöhnt ist. Dann bleibt der Wachmacher-Effekt aus. Was aber tatsächlich hilft, ist Bewegung. Die kurbelt den Kreislauf an und fördert die Verdauung.
16: Sich die Beine vertreten, 5 bis 10 Minuten spazieren gehen. Weil wenn wir uns nach einem sehr reichhaltigen Essen bewegen, dann werden Insulinrezeptoren, die normalerweise an der Muskelmasse nur auf Insulin reagieren, die reagieren auch passiv. Das heißt, der Blutzuckerspiegel wird durch moderate Bewegung nach dem Essen viel schneller, viel besser reguliert.
15: Und auch ein kurzes Powernapping kann Wunder wirken, wenn es sich denn im Job einrichten lässt. Wer aber die Tipps wie regelmäßig essen, gut frühstücken und genügend Ballaststoffe zu sich zu nehmen beherzigt, fällt gar nicht erst ins Suppenkoma. Ganz im Gegenteil, dann bringt gerade das Mittagessen die Energie für die zweite Hälfte des Tages.
8: Die Information kam von Silke Mehring. So, jetzt haben wir es 2:15. Da sollte Josefine Bechler auch aus dem Suppenkoma mittlerweile erwacht sein, sofern sie denn überhaupt hineingefallen ist. Hallo Josefine, hallo ins Wetterstudio.
17: Hallo Tim.
8: Wie ist denn der Stand der Dinge in Sachsen, Thüringen, Sachsen-Anhalt, was das Wetter anbelangt?
17: Also gerade sieht es relativ freundlich aus, wenn ich mir jetzt nur Mitteldeutschland anschaue. Da gibt es nur wenige Schauer, auch meistens dann nur von schwacher Intensität. Und neben ein paar Quellwolken, die auch hier und da mal ein bisschen mehr sind, gibt es doch auch recht schöne Auflockerungen mit Sonnenschein. Die Temperatur, die ist schon ein ganz schönes Stück gestiegen. Es gibt zum Beispiel gerade 26 Grad in Giersleben oder auch 24 Grad in Dresden-Neustadt. Es wird dann aber jetzt mit den weiteren Schauern, die von Westen aufziehen, doch auch wieder mit den Temperaturen runtergehen. Meistens liegen wir dann in den Abendstunden so zwischen 15 und 20 Grad. Und die Schauer werden jetzt auch nach und nach, jetzt im Laufe des Nachmittags, von Westen her wieder mehr. Und das können auch teilweise kräftige Gewitter mit dabei sein.
8: Und das heißt, es kann sein, dass es da irgendwo regnet, kann auch nicht sein. Das weiß man nicht so genau, oder?
17: Genau, also das sind ganz viele kleine Zellen, die mal mehr, mal weniger Regen bringen. Der Schwerpunkt ist jetzt am Nachmittag eher über Sachsen-Anhalt und Thüringen. In den Abendstunden werden dann die Schauer auch nach Sachsen vorankommen. Aber auch hier ist nicht gesagt, dass jeder was davon abbekommt. Hier und da mal ein bisschen mehr, mal oder mal auch weniger, wie gesagt.
8: Schauen wir auf die nächsten Tage. Wird es da ein bisschen beständiger?
17: Ein bisschen. Also morgen gibt es vor allem von Süden her doch auch ein paar längere, heitere Phasen. Im Laufe des Tages, vor allem am Nachmittag, sind aber auch wieder von Nordwesten her einzelne Schauer unterwegs. Und da sehen wir auch so ein bisschen die Tendenz für die nächsten Tage. Es gibt Tiefdruckeinfluss, der über Nordeuropa liegt, der bringt immer mal wieder Schauer. Aber es gibt auch ein Hochdruckgebiet, was sich vom Atlantik her über uns durchsetzen will. Deswegen vor allem dann so zum Mittwoch doch mehr Sonnenanteile, die dann wieder am Donnerstag nicht mehr ganz so gut zu finden sind. Also am Donnerstag kommt dann auch wieder mehr Regen auf uns zu. Die Windrichtung ist meistens westlich, also da wird eher feuchte Meeresluft herangeführt. In der Spitze werden wir da auch nur bei maximal 24 Grad liegen. Erst zum Wochenende könnte es wieder leichter rübergehen.
8: Irgendjemand hat mal gesagt, im September wird es nochmal 30 Grad geben.
17: Bestimmt.
8: Gibt es das echt?
17: Ja, so einzelne Phasen können schon nochmal auftreten, okay. Aber für diese Woche sehe ich es noch nicht.
8: Alles klar, Dankeschön fürs Wetter, Josefine Bechler. Hier gleich der aktuelle Nachrichtenüberblick und danach unter anderem Folgendes. Die Suche, die schwierige Suche nach der wohldosierten Reaktion. Welche Optionen erwägt die Bundesregierung auf den Drohnenvorfall von Leipzig? Und das West-Nil-Virus in Europa. Das Tropeninstitut in Hamburg beobachtet die Entwicklung ganz genau. Dies und mehr in der nächsten halben Stunde.
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9: Um 14 Uhr mit Susanne Lemke. In der Schweiz hat die Polizei nach den Schüssen auf einem Techno-Festival einen Tatverdächtigen festgenommen. Danach handelt es sich um einen 43-Jährigen. Man gehe davon aus, dass der Mann aus der Schweiz allein gehandelt habe. Zu den möglichen Motiven machten die Ermittler keine Angaben. Bei dem Vorfall am Wochenende war eine Italienerin getötet worden. 5 weitere Menschen wurden verletzt, darunter eine Deutsche. Für ChatGPT gelten in der Europäischen Union ab sofort strengere Regeln. Wie die EU-Kommission mitteilte, hat das KI-Sprachmodell des US-Unternehmens OpenAI die Schwelle von durchschnittlich 45 Millionen Nutzern in der EU überschritten. Damit werde ChatGPT als sehr große Suchmaschine eingestuft und müsse nun den Kinder- und Jugendschutz beachten. Nach Angaben der Behörden gelten die verschärften Maßnahmen auch für das Online-Forum Reddit und die besonders bei jungen Menschen beliebte Spieleplattform Roblox. Bei der U18-Landtagswahl in Sachsen-Anhalt hat die Linkspartei die meisten Stimmen bekommen. Wie der Kinder- und Jugendring in Magdeburg mitteilte, kam die Partei auf etwa 31%. Zweitstärkste Kraft wurde die AfD mit rund 22,1%, gefolgt von Bündnis 90 Die Grünen mit 12,7%. Für die SPD stimmten knapp 8,6%, für die CDU 6,6%. An der U18-Landtagswahl beteiligen sich den Angaben zufolge rund 3.100 Kinder und Jugendliche. Ausländische Unternehmen haben ihre Investitionen in Deutschland verstärkt. Einer Analyse des Instituts der deutschen Wirtschaft zufolge stiegen die Direktinvestitionen im vergangenen Jahr im Vergleich zu 2024 um rund 50%. Insgesamt seien 2025 durch ausländische Firmen etwa 86 Milliarden Euro investiert worden. Besonders zugenommen hätten Investitionen aus Großbritannien, die inzwischen der größte ausländische Investor seien. Weniger Geld sei aus den USA geflossen. Investitionen chinesischer Unternehmen machten nur 0,2% aus. Der frühere UEFA-Präsident Michel Platini hat FIFA-Präsident Gianni Infantino zum Rücktritt aufgefordert. Platini sagte dem französischen Sender Canal Plus, wirtschaftliche Angelegenheiten seien das eine. Infantino habe aber als Garant der Spielregeln versagt und diese nicht respektiert. Zuvor hatte bereits der amtierende UEFA-Chef Alexander Ceverin den Rückzug Infantinos gefordert. Grund waren Pläne, Teile der Weltmeisterschaft an private Investoren zu verkaufen. Das waren die Nachrichten. Das Wetter, die Temperaturen von 13 Uhr. Stark bewölkt auf dem Brocken bei 11 Grad. Chemnitz 20, Dresden 21, Eisenach 20 Grad. Erfurt 21 Grad. Fichtelberg heiter bei 14 Grad. Gera heiter 21. Görlitz bedeckt 21 Grad. Halle 22 Grad. Stark bewölkt in Leipzig 20, Magdeburg 23, Meiningen 19 Grad. Am Nachmittag wechselnd stark bewölkt, von Westen her Schauer und Gewitter 22 bis 26 Grad, starkböiger Wind. In der Nacht Schauer und Gewitter, im Verlauf nachlassend 15 bis 10 Grad. Morgen zeitweise heiter, im Tagesverlauf einige Schauer 20 bis 24 Grad. MDR Verkehrsdienst. A2 Richtung Hannover zwischen Irxleben und Alleringersleben, 5 Kilometer stockender Verkehr an einer Baustelle. A9 Richtung München zwischen Markt Schorgast und Dreieck Bayreuth-Kulmbach, 5 Kilometer Stau an einer Baustelle. Die A13 Richtung Berlin ist zwischen Bestensee und Mittenwalde nach einem Unfall gesperrt. A17 Richtung Dresden zwischen Grenzübergang Breitenau-Schönbad und Bad Gottleuber, 2 Kilometer Stau an einer Wanderbaustelle. Vorsicht auf der A17 Richtung Prag zwischen Pirna und Baretal liegt ein Kanister auf der linken Spur. A72 Richtung Hof zwischen Plauen-Ost und Plauen-Süd, 6 Kilometer Stau wegen Bauarbeiten. Die B93 Borner Schneeberg ist zwischen Primmelwitz und Schaschelwitz in beiden Richtungen nach Unfall gesperrt. Soweit der Verkehrsdienst, 14.04 Uhr.
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8: Tim Deisinger im Studio, einen schönen guten Tag. Nach den tödlichen Schüssen bei einem Techno-Festival im schweizerischen Aarau ist ein Tatverdächtiger nun festgenommen worden. Die Kantonspolizei teilte auf X mit, bei dem Verdächtigen handele es sich um einen 43-jährigen Schweizer. Patricia Ferner.
18: Wo der Mann festgenommen wurde, schreibt die Polizei nicht. Auch die Hintergründe seiner Festnahme sind unklar. Die Ermittlungen zum genauen Hergang der Tat sowie zu den Hintergründen und dem möglichen Motiv liefen noch, heißt es. Details will die Polizei erst am Mittwoch bekannt geben. Eine 22-jährige Frau war in der Nacht zum Sonntag durch Schüsse getötet worden. 5 weitere Menschen wurden verletzt, darunter auch eine Deutsche, die ihren Wohnsitz in der Schweiz hat. Keiner der Verletzten schwebt laut Polizei in Lebensgefahr. Die Polizei hatte das Gebiet rund um die Pferderennbahn, auf dem das Festival stattfand, für die Spurensicherung weiträumig abgeriegelt. Zudem hatte die Kantonspolizei Aargau die nationale und internationale Fahndung nach der Täterschaft veranlasst. Mittlerweile gehen die Behörden davon aus, dass an zwei verschiedenen Orten auf der Pferderennbahn geschossen wurde. Es seien Patronenhülsen von zwei unterschiedlichen Kalibern gefunden worden. Pistolenmunition und Hülsen einer Langwaffe, etwa eines Sturmgewehrs.
8: Vor fast 4 Wochen hätte es passieren können, dass auf dem Flughafen Leipzig-Halle eine Drohne explodiert und mit ihr der Sprengstoff, den sie dabei hatte. Die Folgen, die hätten auch schlimm sein können. Immerhin wurde die Drohne neben einer ukrainischen Transportmaschine gefunden, die mit Munition beladen war. Es ist nichts passiert. Dennoch ist der Vorfall eine Zäsur in vielerlei Hinsicht. Die Bundesanwaltschaft ermittelt, natürlich sucht man die Verantwortlichen. Bislang hat man sich zurückgehalten und nicht mit dem Finger auf Russland gezeigt, zumindest nicht offiziell. In dieser Woche könnte sich das ändern. Ich habe darüber mit Markus Sambada gesprochen aus unserem Hauptstadtstudio.
19: Hallo aus Berlin.
8: Kann man denn davon ausgehen, dass man sich auf Russland als Urheber letztlich festlegen wird?
19: Es deutet vieles darauf hin, zumindest auch wenn man Außenpolitiker und Außenpolitikerinnen der Koalitionsparteien hört, dann ist für die schon ziemlich klar, dass wenn sie alle Indizien und alles, was die im Moment wissen, zusammennehmen, dass sie sagen, dass ja Russland oder russische Strukturen, russische Geheimdienste, wer auch immer dann ganz konkret am Ende genannt wird, verantwortlich sind. Aber man muss auch klar sagen, die Bundesregierung hat sich bislang eben nicht geäußert und es gibt auch keine öffentlich zugänglichen Belege, Beweise, Indizien, die so einen Verdacht im Moment klar machen. Also da bin ich auch sehr gespannt, was die Bundesregierung zum Beispiel, sollte sie Russland benennen, dann noch als Beweise oder Belege vorlegt.
8: Und wenn das passiert, in dem Fall würden sich natürlich die politischen Reaktionen, die man sicher unter anderem verkünden wird, gegen Russland richten. Also so richtig rausgerückt ist man noch nicht, was man da plant. Man sagt zwar, dass man sich weitgehend einig sei, aber halt noch nicht, worin diese Einigkeit besteht. Was hören Sie denn? Also welche Reaktionen könnten das sein?
19: Es ist tatsächlich sehr viel Spekulation und das, was einige Abgeordnete hier ins Spiel bringen, sind natürlich erstmal naheliegende, übliche diplomatische Reaktionen. Das heißt, in solchen und ähnlichen Fällen könnte dann der betreffende Botschafter einbestellt werden oder es könnte zum Beispiel auch dazu kommen, dass dann bestimmte Diplomaten ausgewiesen werden. Man könnte auch, gerade wenn es um Russland geht, sollte man Russland tatsächlich als Urheber benennen, dann davon sprechen, dass man russische Einrichtungen, zum Beispiel das russische Haus hier in Berlin, dass man da die Schließung veranlasst. Das ist so eine Liste von deutschen diplomatischen Reaktionen und darüber hinaus ist das, was im Raum steht, europäische Reaktionen, NATO-Reaktionen, dass man da quasi mit den Verbündeten, mit den Partnern gemeinsam, zum Beispiel auf europäischer Ebene nochmal davon spricht, Sanktionen auszuweiten gegen russische Firmen, gegen russische Personen, dass die zum Beispiel nicht in die EU reisen dürfen oder dass deren Konten gesperrt werden.
8: Und man geht davon aus, dass Russland sich davon beeindrucken lässt?
19: Also das ist tatsächlich eine Art Zwickmühle, die hier auch von vielen Fachleuten beschrieben wird. Denn einerseits will Deutschland dem Staat, der dahinter steckt, zeigen, wir lassen uns das nicht gefallen, dass hier auf deutschem Boden ein Anschlagsversuch stattfindet. Und die andere Seite ist natürlich, dass jeder deutsche Schritt eine Eskalation riskieren könnte. Und gerade im Konflikt, sollte es dann auf Russland hinauslaufen, ist natürlich klar, dass es da sehr schnell auch um die Frage von Krieg und Frieden geht. Und deswegen ist diese Forderung, die auch hier von Außenpolitikern kommt, dass man hart reagieren solle, aber eben auch nicht zu hart.
8: Ich meine, es ist in Berlin ja von einer Zeitenwende 2.0 die Rede. Also bei 1.0 hat der Olaf Scholz schon mal 100 Milliarden Euro auf den Tisch gelegt. Da konnte man damals schon schlucken. Dass aber das, was die Bundesregierung plant, jetzt das Label 2.0 verdient, denkt man sich, Mensch, dann dürfte es doch ein bisschen mehr sein.
19: Ja, ich bin nicht so ganz, also ich kann mir diese Redewendung Zeitenwende 2.0 nicht so ganz zu eigen machen, denn ich finde, es ist ein bisschen schief. Tatsächlich, das, was jetzt passiert, ist natürlich dieser Vorgang mit der Sprengstoffdrohne eine neue Stufe der Bedrohung und da kann man natürlich sagen, jetzt muss hart reagiert werden. Aber bei der Zeitenwende, da ging es natürlich um den Angriffskrieg Russlands auf die Ukraine. Jetzt geht es darum, dass in einer ganzen Reihe von hybriden Angriffen, die Deutschland ja beobachtet hat, hat diese letzte Sprengstoffdrohne in Leipzig-Halle natürlich nochmal eine besondere Eskalation war. Aber letztendlich steht das doch in einer langen Reihe. Was das Geld angeht, da hat die Bundesregierung jetzt alle Möglichkeiten, gerade für die Verteidigung Geld auszugeben, nachdem man da die Ausnahme im Grundgesetz festgelegt hat. Und jetzt geht es wirklich um konkrete Schritte. Und da ist es, komme ich nochmal zurück auf die letzte Antwort, eben, glaube ich, dieser Balanceakt zwischen einer harten Reaktion, die dann aber nicht eskalieren soll.
8: Einschätzungen von Markus Sambale in unserem Hauptstadtstudio waren das. Damit 14:11. Der Spitzenverband der gesetzlichen Krankenversicherung, GKV, schlägt Alarm. Der Pflegeversicherung fehlten bis Jahresende schätzungsweise 500 Millionen Euro. Im Oktober würden die Einnahmen nicht mehr vollständig reichen, um die Pflegeleistungen voll zu finanzieren. Aus Berlin dazu Markus Reher.
20: 500 Millionen Euro, das ist die Summe, die der Pflegeversicherung bis zum Jahresende fehlen werde, sagte GKV-Chef Oliver Blatt. Schon im Oktober würden die Einnahmen nicht mehr reichen, um die Pflegeleistungen voll zu finanzieren. Die Ausgaben seien im Vergleich zum Vorjahreszeitraum um 11% gestiegen, die Beitragseinnahmen aber nur um 3,9%. Einer der Hauptgründe dieser Entwicklung?
21: Allein in diesem Jahr im Vergleich zum letzten Jahr ist die Pflegebedürftigkeit oder die Menschen, die Leistungen in Anspruch nehmen, etwa um 6,5% gestiegen. Das klingt gar nicht so viel, aber das sind immerhin 370.000 Menschen mehr, die Leistungen in Anspruch nehmen.
20: Hinzu kämen die Kosten bei der Kurzzeit- und Verhinderungspflege und die ständig steigenden Zuschüsse zu den Eigenanteilen in der vollstationären Pflege. Für das kommende Jahr erwartet der Spitzenverband der Krankenkassen einen zusätzlichen Finanzbedarf von 10 Milliarden Euro, der nicht gegenfinanziert sei, so der GKV-Chef. Um die Lücke in der Pflegekasse zu schließen, habe der Bund bereits zu Jahresanfang ein Darlehen von über 3,2 Milliarden Euro als Notmaßnahme bewilligt. Doch solange die Pflegeausgaben schneller steigen als die Einnahmen, würden die Finanzprobleme in der Pflegeversicherung größer und nicht kleiner. Blatt forderte kurzfristige Maßnahmen. Der Bund müsse der Pflegeversicherung etwa noch außerordentliche Ausgaben aus der Corona-Zeit zurückzahlen. Aber nicht nur.
21: Wir reden über 5,2 Milliarden Euro, die der Bund der sozialen Pflegeversicherung aus der Corona-Krise schuldet. Zweitens werden der Pflegeversicherung jedes Jahr die Ausgaben für die Rentenbeiträge für pflegende Angehörige aufgebrummt. Das ist eine gesamtgesellschaftliche Aufgabe, die gut und richtig ist. Sie muss aber vom Bund bezahlt werden.
20: Blatt mahnte aber auch an, langfristig stünden grundlegende Reformen an. Damit seien, Zitat, womöglich auch schmerzhafte Einschnitte verbunden. Außerdem müsse die Prävention gefördert werden, um Pflegebedürftigkeit zu verzögern oder zu vermeiden. Auch hier seien Bund, Länder und Kommunen bei der Finanzierung von entsprechenden Programmen gefordert.
8: Information von Markus Rea. Welche Parteien können sich Menschen mit Migrationshintergrund vorstellen zu wählen? Anknüpfend an eine Erhebung von 2025 untersucht eine neue Studie des Deutschen Zentrums für Integrations- und Migrationsforschung genau das. Matthias Bertsch.
22: Die AfD erfährt von allen Parteien die stärkste Ablehnung. Zwei Drittel der Befragten, egal ob mit oder ohne Migrationshintergrund, geben an, diese Partei keinesfalls wählen zu wollen. Innerhalb der Gruppe der Migranten gibt es jedoch signifikante Unterschiede. Zuwanderer aus den Staaten der früheren Sowjetunion können sich eher vorstellen, für konservative oder rechte Parteien zu stimmen, während solche aus der Türkei, dem Nahen Osten oder Nordafrika eher für linke Parteien offen sind. Ein anderes Ergebnis der Studie dagegen eint die beiden Gruppen und unterscheidet sie von Migranten mit EU-Hintergrund. Bei der Erhebung im Winter 2024-25 lehnten sie die Parteien in Deutschland häufiger kategorisch ab als im Vorjahr. Das könne auf eine wachsende Entfremdung zum Parteiensystem in Deutschland hindeuten, so die Studie. Allerdings zeigt die Untersuchung auch, Unterschiede nach Geschlecht, Alter und Einkommen haben manchmal einen größeren Einfluss auf das potenzielle Wahlverhalten als die Unterschiede zwischen den untersuchten Herkunftsgruppen.
8: Soweit diese Informationen von Matthias Bertsch. Damit haben wir es 14:15. Hier ist MDR aktuell. Einen schönen guten Tag. Topthema zur Stunde. In der Schweiz hat die Polizei nach den Schüssen auf einem Techno-Festival einen Tatverdächtigen festgenommen. Es handelt sich danach um einen 43-jährigen Schweizer. Weitere Meldungen hat Susanne Lemke.
9: In Frankfurt-Oder ist eine Frau auf offener Straße getötet worden. Nach Polizeiangaben wurde sie am Morgen von einem Mann attackiert und tödlich verletzt. Der Mann habe versucht zu flüchten, sei aber nach Zeugenhinweisen festgenommen worden. Zu seinen Motiven gibt es noch keine Informationen. Die Merseburger entscheiden auch in diesem Jahr wieder, welches Projekt aus dem Bürgerbudget gefördert wird. Dafür können noch bis Mitternacht Vorschläge eingereicht werden. Die Stadt stellt insgesamt 70.000 Euro zur Verfügung. Der ADAC erwartet für das Wochenende wieder erhebliche Staus auf den Autobahnen. Vor allem die Straßen aus Richtung Süden und Norden seien belastet. Grund sei der Rückreiseverkehr. Außerdem haben Bayern und Baden-Württemberg noch bis Mitte September Ferien. Das Wetter. Am Nachmittag Sonne und Wolken im Wechsel, gebietsweise Schauer und Gewitter, 22 bis 26 Grad. In der Nacht vor allem in Sachsen noch Schauer oder Gewitter, 15 bis 10 Grad. Morgen zeitweise Sonne, vereinzelt Schauer, 20 bis 24 Grad. MDR aktuell Verkehrsdienst. A2 Richtung Hannover zwischen Irxleben und Allerengersleben, 5 Kilometer stockend an einer Baustelle. A9 Richtung Berlin zwischen Eisenberg und Reussig ist die rechte Spur nach Unfall blockiert. A9 Richtung München zwischen Markt Schorgast und Raik bei Reut-Kulmbach, 5 Kilometer Stau an einer Baustelle. Die A13 Richtung Berlin ist zwischen Bestensee und Mittenwalde nach Unfall gesperrt. A17 Richtung Dresden zwischen Grenzübergang Breitenau-Schönwart und Bad Gottleuber, 2 Kilometer Stau an einer Wanderbaustelle. Vorsicht auf der A17 Richtung Prag. Zwischen Pirna und Baretal liegt ein Kanister auf der linken Spur. A72 Richtung Hof. Zwischen Plauen-Ost und Plauen-Süd. 6 Kilometer Stau wegen Bauarbeiten. Die B390 Borna-Schneeberg ist zwischen Primmelwitz und Schaschelwitz in beiden Richtungen nach Unfall gesperrt. Soweit der Verkehrsdienst. 14.17 Uhr.
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8: Der Iran hat die US-amerikanischen Angriffe auf die iranische Insel Larak in der Straße von Hormuz verurteilt. Das Außenministerium in Teheran teilte mit, die iranische Armee habe ihrerseits mit Gegenangriffen reagiert. Benjamin Weber.
1: Iran habe Raketen und Drohnen abgeschossen auf Stützpunkte der US-Armee in Jordanien und in den Vereinigten Arabischen Emiraten. Das erklärte die Islamische Revolutionsgarde. In Jordanien hätte sie Kampfjetstellungen und technische Infrastruktur ins Visier genommen und in den Vereinigten Arabischen Emiraten mit Drohnen, US-Hubschrauber und Personal angegriffen. Aus den Emiraten wird die Darstellung zurückgewiesen. Man habe lediglich eine iranische Drohne abgefangen. Auch aus Jordanien gibt es keine Angaben über Schäden. 8 iranische Raketen seien dort ebenfalls abgefangen worden. Das Außenministerium in Teheran verurteilte die Angriffe der USA auf die Insel Larak, Zitat, aufs Schärfste. Sie verstießen gegen die Charta der Vereinten Nationen. Gleichzeitig drohte Teheran mit weiteren Gegenschlägen. Erstmals seit Ende Juli hatten die US-Streitkräfte in der Nacht wieder Ziele im Iran angegriffen. Laut dem für die Region zuständigen Regionalkommando CENTCOM hätten die USA eine Einheit der Revolutionsgarde angegriffen, die im Begriff war, in der Straße von Hormuz Minen zu legen. Die iranische Revolutionsgarde erklärte, es habe bei dem Angriff Tote gegeben.
8: In Güritzberg, das liegt bei Bürgel im Saale-Holstein-Kreis, ist am Wochenende eines der größten Bürgerenergieprojekte Thüringens offiziell an den Start gegangen. Auf dem Gelände des ehemaligen Agrarflugplatzes ist ein sogenannter Bürger-Solarpark entstanden. Etwa 1.500 Menschen aus 3 Energiegenossenschaften sind an ihm beteiligt. Veronika Lewandowski war bei der Eröffnung dabei.
3: 3, 2, 1. Licht aus.
4: Nein, es läuft. Prima.
23: Mit Countdown und symbolischem Knopfdruck haben Vertreter der 3 Energiegenossenschaften Ilmtal, Jena und Saale-Holzland die Anlage in Betrieb genommen. Der Unterschied zu einem normalen Solarpark liegt in der Beteiligung, sagt Mitinitiator Thomas Winkelmann von der Energiegenossenschaft Saale-Holzland.
24: Von den Bürgern hier aus der Region finanziert. Alle Mitglieder, die bei uns in den Genossenschaften drin sind, haben ein Stück dazu beigetragen, hier das Geld und die Umsetzung quasi zu beschaffen.
23: Interessierte Bürger werden also Mitglied in einer der Energiegenossenschaften, erwerben Anteile von mindestens 250 bzw. 500 Euro und haben alle gleiches Mitbestimmungsrecht. Ob sie nun einen Anteil oder 100 besitzen, sagt Anteilseignerin Ulla Schauber.
25: Und dann beschließt die Generalversammlung, das ist quasi die Versammlung aller Mitglieder, und entscheidet, ob sozusagen, wenn Gelder erwirtschaftet wurden, wie die ausgeschüttet werden an die Mitglieder anteilsmäßig.
23: Für sie ist klar, die Investition in erneuerbare Energien lohnt sich auf jeden Fall ökologisch Und auch finanziell könnte es sich positiv entwickeln. 5 Hektar ist sie groß, die Anlage hoch über den Feldern auf dem Göritzberg. Bis zu 5 Millionen Kilowattstunden Sonnenstrom jährlich sind möglich. Das entspricht dem Stromverbrauch von etwa 2000 Haushalten. Direktabnehmer sind die Stadtwerke Jena. Aber es gibt auch einen kleinen Haken, sagt Thomas Winkelmann.
24: Die Anlage kann 5 Megawatt leisten, der Netzanschluss hat aber nur 3 Megawatt. Und deswegen brauchen wir auch was zum Zwischenspeichern. Gerade in der Mittagssonne, wenn die größte Energie erzeugt wird, müssen wir das zwischenpuffern und dann in den Abendstunden, wenn alle Fernsehen schauen, dann wieder ausspeisen.
23: Das nächste Bürgerprojekt steht also schon fest. Ein Batteriespeicher soll her, um die Überschüsse vorübergehend zwischenzulagern.
8: Der Bericht von Veronika Lewandowski. Mückenstiche gehören ja zu den eher unangenehmen Begleiterscheinungen des Sommers. Hierzulande blieb es bislang meist beim Juckreiz. Aber seit einigen Jahren können Stechmücken auch in Deutschland das West-Nil-Virus übertragen. Ein Virus, das in den 1930er Jahren erstmals in Uganda nachgewiesen wurde. Inzwischen breitet sich das Virus auch in Europa weiter aus und das Europäische Zentrum für Prävention und Kontrolle von Krankheiten meldete vor kurzem mehr als 400 infizierte Menschen in 12 europäischen Ländern. Ein Fall wurde in Deutschland registriert. Das Institut für Tropenmedizin in Hamburg beobachtet diese Entwicklung natürlich genau. Joachim Butte hat mit Forschern dort gesprochen.
2: Das ist jetzt ein Amselmännchen.
3: Ein Labor am Bernhard-Nocht-Institut für Tropenmedizin in Hamburg. Und in seiner Absaughaube spritzt der Ökologe Renke Lüken dem toten Vogel Alkohol auf die Brust. Der Forscher legt die Organe des Tieres frei.
2: Da sieht man einmal hier das große Herz. Davon nehmen wir dann ein Stückchen mit. Da sieht man auch tatsächlich, dass es so sehr rötlich verfärbt ist. Was so ein bisschen sehr wahrscheinlich dafür spricht, dass da eine entsprechende Infektion vorliegt.
3: Renke Lüken untersucht die Proben auf das West-Nil-Virus und weitere Erreger. Jedes Jahr bekommt er zig bis hunderte toter Vögel zugeschickt. Das Bernhard-Nocht-Institut ruft Menschen seit etwa 15 Jahren dazu auf. Außerdem fangen Lüken und sein Team an 20 Orten in Deutschland Stechmücken. Auch sie untersuchen sie auf den Erreger. Das West-Nil-Virus ist vor allem von Juli bis September aktiv, weil dann besonders viele Mücken fliegen. An den Vögeln stecken sich Stechmücken mit dem West-Nil-Virus an und können es dann auf Säugetiere und den Menschen übertragen.
2: Wir hatten 2018 den ersten Aufruf relativ breit über den gesamten Osten Deutschlands, von Mecklenburg-Vorpommern bis Bayern und dann in den letzten 2-3 Jahren auch eine deutliche Ausbreitung Richtung Norden, Schleswig-Holstein, Hamburg, Niedersachsen waren stärker betroffen und jetzt beobachten wir, dass es halt langsam auch nach Süden wandert.
3: Dazu passt, dass das Robert-Koch-Institut gerade den ersten erkrankten Menschen in diesem Jahr westlich von Mannheim gemeldet hat. Die Behörden in Italien, Griechenland, Spanien, Nordmazedonien, Rumänien und Frankreich meldeten 2026 früher als in anderen Jahren Fälle von West-Nil-Infektionen. Die meisten Menschen merken überhaupt nichts von einer Infektion mit dem West-Nil-Virus, sagt die Virologin Corinna Pietsch vom Universitätsklinikum Leipzig.
4: Nur knapp 20% entwickeln dann tatsächlich auch so eine fieberhafte Erkrankung. Und die, die wirklich richtig schwer krank sind, das sind zum Glück unter 1% der betroffenen infizierten Personen. Somit haben wir halt eine riesengroße Dunkelziffer.
3: Weil die Infektion so oft unerkannt bleibt, screenen die Blutspendedienste ihre Konserven auch auf das West-Nil-Virus.
4: Bei unter 100 Blutspenden, die es dann auch betrifft im Jahr, ist es natürlich wichtig, dass wir die finden, weil es einfach über die Blutspende sonst übertragen werden könnte. Und das würde dann ja wieder Patienten betreffen, die doch ein hohes Risiko haben, auch einen schweren Verlauf dann zu bekommen, weil sie schon Vorerkrankungen beispielsweise haben.
3: Vor allem Menschen über 50 oder mit schwachem Immunsystem haben ein erhöhtes Risiko für einen sogenannten neuroinvasiven Verlauf, der zu Hirnhaut- und Gehirnentzündungen und sogar zum Tod führen kann. Das Robert-Koch-Institut ruft Ärztinnen und Ärzte auf, bei Fällen von Hirnentzündungen oder einer Häufung von Fiebererkrankungen mit unklarer Ursache an West-Nil-Virus-Infektionen zu denken, auch wenn die Betroffenen in den letzten Wochen in Deutschland geblieben sind.
8: El Niño, so heißt ein natürliches Klimaphänomen, das sich weltweit auswirkt. In diesem Jahr soll der El Niño besonders stark ausfallen. Für uns in Europa wird das Phänomen bislang ja vor allem mit gestiegenen Preisen für Kaffee und Kakao in Verbindung gebracht. Und nun tauchen Gerüchte auf, für uns in Europa könnte El Niño einen außergewöhnlichen Kälteeinbruch im Spätwinter verursachen. Ist da was dran? Janina Schreiber dazu.
0: Ein klirrend kalter Winter in Europa durch El Niño. Zumindest fiel in der Vergangenheit schon mal beides zusammen.
5: Also ich bin eine größere Straße entlang gefahren mit dem Fahrrad und da habe ich mich hingelegt, also bin gefallen und bin auch auf der Eisfläche auch gerutscht.
0: Erklärt Klimaforscher Josef Ludescher vom Potsdam-Institut für Klimafolgenforschung. Er spricht den Winter in Europa 2009-2010 an. Der war tatsächlich deutlich kälter und schneereicher als der langjährige Durchschnitt. Ein Zusammenhang, der mit vielen El Niño-Ereignissen in der Vergangenheit auftauchte. Ein Grund dafür? El Niño kann den Polarwirbel beeinflussen. Der Polarwirbel ist ein Band starker Winde. Er hält im Winter die eiskalte Luft über der Arktis, also im Norden der Erde, fest. Doch El Niño kann das Ganze durcheinander bringen, sagt Klimaforscher Ludescher.
5: Während eines insbesondere zentralpazifischen El Niños kann dieser Polarwirbel geschwächt werden und sogar zusammenbrechen. Und dadurch kann kalte Luft nach Europa kommen.
0: So passiert beim El Niño 2009-2010. Damals war vor allem der Zentralpazifik außergewöhnlich warm. Doch das Klimaphänomen baut sich in diesem Jahr im Ostpazifik auf und ist damit ein anderer El Niño-Typ. Ludescher.
5: Diese kältere Winter in Europa treten in der Regel mit dem zentralpazifischen El Niño auf. Das heißt, von diesem ostpazifischen El Niño, ein kalter Winter kann auftreten, aber nicht wegen diesem El Niño.
0: Ganz ausschließen lässt sich ein kalter Spätwinter trotzdem nicht. Denn El Niño ist nur ein Baustein im Wettermosaik, sagt Daniela Mattei vom Max-Planck-Institut für Meteorologie.
6: When a strong El Niño is happening,
0: wenn ein starkes El Niño-Ereignis auftritt, hilft uns das, die Vorhersehbarkeit für den Winter in Europa zu erhöhen, die im Allgemeinen nicht besonders hoch ist. Heißt, ein starker El Niño, wie er derzeit auch erwartet wird, kann uns Hinweise darauf geben, wie sich der Winter entwickeln könnte. Aber er entscheidet nicht allein darüber, ob es bei uns kalt wird. Denn beim kalten Winter 2009-2010 kamen mehrere Faktoren zusammen. Neben El Niño auch die Schneedecke in Eurasien, die Temperaturen im Nordatlantik und atmosphärische Veränderungen. Übrigens spricht auch die Klimaerwärmung nicht grundsätzlich gegen einzelne Kältephasen. Zwar werden die Winter in Europa durch die globale Erwärmung im Durchschnitt wärmer, einzelne Wetterlagen können aber weiterhin für starke Kälteeinbrüche sorgen. Bedeutet, El Niño kann möglicherweise ein Puzzleteil für einen kalten Spätwinter 2026-27 sein. Eine belastbare Vorhersage ist daraus aber nicht abzuleiten. Deshalb raten Fachleute, das im Herbst und Winter nochmal genauer zu beurteilen.
8: Ja, das werden wir dann noch tun, gemeinsam mit den Kolleginnen und Kollegen aus unserem Wetterstudio. Aber bis dahin ist noch ein bisschen Zeit. Josefine Bechtler schaut erstmal auf die nächsten Stunden und Tage. Hallo Josefine.
7: Hallo Tim. Also es geht jetzt schon mit den Schauern los und zwar nämlich vor allem entlang der Werra, aber auch in der Altmark sind die ersten Schauer schon wieder von Westen her unterwegs. Die können jetzt auch punktuell in der nächsten Stunde mal etwas kräftiger sein und von hier breiten sie sich jetzt auch über Sachsen-Anhalt und Thüringen aus. Das wird so bis in den Abend hineingehen und dann am Abend erreichen sie auch zunehmend Sachsen. Das können auch eingelagert kräftige Gewitter sein, also mit Starkregen, Hagel und auch stürmischen Böen bzw. Sturmböen. Das alles jetzt aktuell noch bei maximal 26 Grad, aber dann im Laufe des Nachmittags zum Abend hin eher 15 bis 20 Grad.
8: Das Wetter mit Josefine Bechtler. Dankeschön.
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8: Gleich der aktuelle Nachrichtenüberblick hier bei uns im Programm. Danach unter anderem dies. Die Antragsfrist für den umstrittenen Corona-Aufbaufonds endet heute. Die EU-Staaten haben dafür gemeinsame Schulden von 750 Milliarden Euro aufgenommen. Dies und mehr in der nächsten halben Stunde.
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9: um 14.30 Uhr mit Susanne Lemke. In der Schweiz hat die Polizei nach den Schüssen auf einem Techno-Festival einen Tatverdächtigen festgenommen. Danach handelt es sich um einen 43-Jährigen. Man gehe davon aus, dass der Mann aus der Schweiz allein gehandelt habe. Zu den möglichen Motiven machten die Ermittler noch keine Angaben. Bei dem Vorfall am Wochenende war eine Italienerin getötet worden. 5 Menschen wurden verletzt. Die Inflation in Deutschland ist im August erneut gestiegen. Nach vorläufigen Zahlen des Statistischen Bundesamtes verteuerten sich Waren und Dienstleistungen im Vergleich zum Vorjahresmonat um 2,9%. Preistreiber war erneut die Energie. So sind die Ölpreise aufgrund des andauernden Nahostkrieges weiterhin hoch. Auch das Niedrigwasser am Rhein wirkte sich negativ auf die Energiepreise aus. Die Preise für Lebensmittel veränderten sich dagegen kaum. In Sachsen kämpft künftig eine behördenübergreifende Cyberabwehr gegen zunehmende digitale Attacken. Nach Angaben der Staatskanzlei handelt es sich um ein Netzwerk aus Experten des Landeskriminalamtes, des Verfassungsschutzes sowie der Generalstaatsanwaltschaft Dresden. Würden Behörden oder Unternehmen angegriffen, solle das Netzwerk ein gemeinsames Lagebild und einen schnellen Informationsaustausch ermöglichen. Die sächsische Cyberabwehr werde zudem an das nationale Abwehrzentrum des Bundes angeschlossen. Spaniens Ministerpräsident Pedro Sánchez hat Russland und Israel vorgeworfen, mit einer Desinformationskampagne für den Ansturm auf die Exklave Ceuta verantwortlich zu sein. Sánchez sagte in einem Interview, Russland und Israel verbreiteten mithilfe rechter Netzwerke Falschmeldungen auf Instagram oder TikTok. Untersuchungen des diplomatischen Dienstes der EU wiesen auf diese Akteure hin. Hintergrund sei Spaniens Haltung zum Ukraine- und zum Gaza-Krieg. Spekulationen über eine Beteiligung Marokkos wies Sánchez zurück. In Thüringen fordern die 5 kreisfreien Städte vom Land ein gemeinsames Sicherheitskonzept für Silvester. In einem Brief an Innenminister Georg Mayer dringen Erfurt, Gera, Jena, Suhl und Weimar auf eine abgestimmte und frühzeitige Einsatzplanung. So müssten die Zusammenarbeit zwischen Polizei und Ordnungsbehörden sowie das zur Verfügung stehende Personal geklärt werden. Die Ordnungsbehörden könnten die Polizei nicht ersetzen oder gar polizeiliche Aufgaben übernehmen. Für die Städte würden Silvesternächte zunehmend zur sicherheitspolitischen Herausforderung. Das waren die Nachrichten. Das Wetter, die Temperaturen von 14 Uhr, in Atern stark bewölkt bei 24 Grad, Dresden bedeckt 21 Grad, bewölkt in Eisenach 20, Erfurt 21, Gardelegen 24 Grad, stark bewölkt in Hoyerswerda bei 22, Magdeburg 24, Neuhaus am Rennweg 17 Grad, Oschatz stark bewölkt 23, in Plauen heiter 22 Grad, Wernigerode stark bewölkt 22, Wittenberg ebenfalls 22 Grad. Am Nachmittag wechselnd bis stark bewölkt, von Westen her Schauer oder Gewitter, 22 bis 26 Grad, böiger Wind. In der Nacht Schauer und Gewitter, die im Verlauf nachlassen, 15 bis 10 Grad. Morgen dann zeitweise heiter, im Tagesverlauf einige Schauer, 20 bis 24 Grad. MDR Aktuell Verkehrsdienst. Vorsicht auf der A2 Richtung Hannover. Am Kreuz Hannover Ost liegen Metallteile. A2 Richtung Berlin zwischen Wollin und Brandenburg. Behinderungen nach Unfall. A2 Richtung Hannover zwischen Irxleben und Allerengersleben. 5 Kilometer stockender Verkehr an einer Baustelle. A4 Richtung Frankfurt zwischen Wilsdorf und Dreiknossen steht ein defektes Fahrzeug auf der rechten Spur. A4 Richtung Frankfurt zwischen Bucha und Magdala, Stau wegen eines defekten Fahrzeugs in der Baustelle. A9 Richtung Berlin zwischen Eisenberg und Reussig ist die rechte Spur nach Unfall blockiert. A9 Richtung München zwischen Markt Schorgast und Dreieck Bayreuth-Kulmbach, 5 Kilometer Stau an einer Baustelle. Die A13 Richtung Berlin ist zwischen Bestensee und Mittenwalde nach einem Unfall gesperrt. A72 Richtung Hof zwischen Plauen Ost und Plauen Süd, 6 Kilometer Stau wegen Bauarbeiten. Soweit der Verkehrsdienst, 14.34 Uhr.
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8: Tim Deisinger im Studio. Einen schönen guten Tag. Deutschland bleibt für ausländische Unternehmen attraktiv. Ihre Direktinvestitionen sind zuletzt deutlich gestiegen. Einer Studie des Instituts der deutschen Wirtschaft zufolge kletterte der Geldzufluss im vergangenen Jahr um 50% nach oben. Allerdings hat sich verändert, woher das Geld kommt. Aus der ARD-Finanzredaktion in Frankfurt am Main, Lilly-Marie Hiltscher.
13: Dabei geht es um direkte Beteiligungen, also zum Beispiel Übernahmen, Fusionen oder größere Firmenanteile. Mit dem Geld kommt oft auch Wissen und Technologie ins Land. Einzelne große Deals können die Statistik aber stark verzerren. Deshalb schwanken Investitionen von Jahr zu Jahr. Die Forscher haben die neuen Zahlen aus diesem Grund auch mit dem Median der Jahre 2015 bis 2024 verglichen. Auch dann bleibt ein klarer Anstieg um fast 11%. Verändert hat sich, woher das Geld kommt. Die USA investieren weniger als zuvor, das Vereinigte Königreich dagegen deutlich mehr. Ein Plus von mehr als 280%. Der wichtigste Kapitalgeber bleibt aber Europa. Rund die Hälfte der Investitionen kommt aus den EU-Staaten. Zählt man das Vereinigte Königreich dazu, sind es sogar über 80%.
8: Vor knapp einem Monat waren die Grenzen zur spanischen Exklave Ceuta an der Mittelmeerküste Marokkos von zehntausenden Migranten geradezu überrannt bzw. umschwommen worden. Italiens Regierung hatte postwendend die Einreisekontrollen zu Spanien an Häfen und Flughäfen wieder eingeführt. Diese Maßnahme sollte eigentlich morgen enden, wurde aber nun verlängert, wie Anna Giordano aus Rom berichtet.
14: Das italienische Innenministerium begründete die Verlängerung der Kontrollen mit einer anhaltenden Risikolage nach der Migrationskrise in der spanischen Exklave.

0: Wie hatten Zehntausende Migranten versucht, die spanische Exklave Ceuta von Marokko aus zu erreichen? Ausgelöst worden war dies offenbar durch eine Desinformationskampagne im Internet. Italien hatte daraufhin am 1. August das Schengen-Abkommen für Einreisen aus Spanien ausgesetzt. Kritiker hatten den Schritt von Beginn an als reine Symbolpolitik bezeichnet.
1: Dieses Jahr sind bei Waldbränden in Griechenland 5 Feuerwehrleute ums Leben gekommen. Ein gefährlicher Job. Gleichzeitig sind die Rahmenbedingungen nicht die besten. Viele Feuerwehrleute sind nur Saisonkräfte. Jetzt will die Regierung auch noch eine Altersbeschränkung einführen. Heute haben Feuerwehrleute gegen die Pläne der Regierung demonstriert. Astrid Halder.
2: Von den rund 9000 griechischen Feuerwehrleuten, die bei der Brandbekämpfung aktiv im Einsatz sind, haben circa ein Viertel nur Saisonverträge. Das heißt, sie werden 8 Monate pro Jahr eingestellt und dann ausgestellt, wenn die Brandgefahr abnimmt. Für deren Gewerkschaftsführer Yorgos Tselepis nicht mehr hinnehmbar. Sie pressen uns aus wie eine Zitrone. Solange sie uns brauchen, sind wir Helden. Und dann, wenn die Brände abnehmen, dann werfen sie uns weg. Was den Unmut nun zusätzlich anheizt, ist die Ankündigung, dass die Regierung zwar viele neue Feuerwehrleute einstellen will, aber mit einer Altersbegrenzung von 30 Jahren. Die Saisonkräfte warnen davor, dass damit viele wertvolle Erfahrung verloren geht. Die Regierung begründet den Schritt damit, dass das Durchschnittsalter bei der griechischen Feuerwehr insgesamt sehr hoch sei. Auch an den befristeten Verträgen will sie im Moment nichts ändern. Das Feuerwehrsystem in Griechenland unterscheidet sich stark vom deutschen. Ein flächendeckendes Netz von freiwilligen Feuerwehren gibt es nicht, sondern eine zentral gesteuerte nationale Berufsfeuerwehr.
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4: Im Studio Raimo Hinsdorf. Am 26. September entscheidet der DOSB über den deutschen Olympiabewerber. Es geht um die Sommerspiele zwischen 2036 und 2044. München, Köln, Rhein-Ruhr und Berlin mit der Partnerstadt Leipzig gehen ins Rennen und werben bis dahin mit ihrem Olympiakonzept. Und diese Konzepte sehen durch die Bank vor, weitestgehend auf vorhandene und dann natürlich modernisierte Sportanlagen zu setzen. Leipzigs Oberbürgermeister Burkhard Jung war heute zu Gast bei Sport im Osten und ging auch auf kritische Stimmen zu einer Olympiabewerbung ein, speziell in Sachen Infrastruktur.
5: Wir müssen wirklich vermitteln, dass wir nicht irgendetwas errichten, bauen, was dann weg kann, was nicht gebraucht wird, was nur temporär da ist, was nur Geld kostet. Das heißt, das erste Argument, lasst uns nur insoweit die Infrastruktur entwickeln, die wir auch nachher nutzen können für den Sport, für die Weiterentwicklung, für Events. So, Punkt 1. Punkt 2, lasst uns das hineintragen in die Stadt, möglichst viel in der Stadt behalten als Gäste, als Touristen, Marketing der Stadt vernünftig machen, damit wir eine Ausstellung haben für die Zukunft. Und das Dritte, ja, wir brauchen Kultur. Also Olympische Spiele ohne kulturelle Begleitung, Umrahmung und Corporate Identity ist gar nicht denkbar. Ja. Also ich würde das niemals im Widerstreit sehen, sondern umgekehrt. Ein Gewandhausorchester wird am Ende davon profitieren, dass die Olympischen Spiele auch in Leipzig stattfinden.
4: Leipzigs OBM Burkhard Jung. An einer der möglichen olympischen und paralympischen Wettkampfstätten in Berlin ging es gestern rund. Weltklasse auf der blauen Laufbahn an den Sprung- und Wurfanlagen der Leichtathleten im Olympiastadion. Und natürlich das Wiedersehen mit all den EM-Medaillengewinnern von Birmingham. Das war das traditionsreiche ISTAF gestern in der deutschen Hauptstadt. Tabea Kunze hat für uns Stimmen und Stimmungen eingefangen.
6: So klingt es, wenn über 40.000 Leichtathletik-Fans in Berlin ihre Lieblinge anfeuern. Der 400-Meter-Hürdenläufer Emil Adjekum sauste nach Silber bei der Europameisterschaft zum ISTAF-Sieg in seiner Heimatstadt.
7: Es war fantastisch. Also hier zu laufen ist immer wunderbar, wundervoll. Ich liebe es hier zu sein im Olympiastadion.
6: Für ein Highlight bei seinem Heimspiel sorgte auch Speerwerfer Julian Weber. Der Wahl-Berliner sicherte sich nach seinem überragenden Europameistertitel auch den Sieg beim ISTAF. Im letzten Versuch schleuderte er den Speer auf starke 89,54 Meter.
8: Ja, es war einfach wunderschön. Also so ein volles Stadion. Hier gestern noch Geburtstag gefeiert mit der Family. Dann schnell rübergekommen, dass ich hier werfen kann und ja, war einfach genial.
6: Der deutsche Zehnkampf-Dominator Leo Neugebauer bescherte den Fans einen aufregenden Wettkampf. Im auf 3 Disziplinen begrenzten Wettbewerb stand er beim Diskuswurf nach 2 ungültigen Versuchen vor dem Aus.
9: Der muss jetzt sitzen mit der 2-Kilo-Scheibe in der Sonne und raus mit dem Ding. Geht in der Mitte raus und geht weit raus! Was für für ein Wurf von ihm. Jetzt springt er da wie ein Flummi und rennt dem Diskus hinterher.
10: In so einer Situation zu sein, ist noch

0: einen Wurf hat und die zwei davor ungültig sind, das ist echt, da will kein Mehrkampf drin sein, kein Athlet generell. Und genau, und dann nochmal so einen rauszuhauen, das war echt von Zero to Hero-Wurf, also es war verrückt.
1: Auf seiner langen Ehrenrunde mit Deutschlandfahne um den Schultern präsentierte Neugebauer den begeisterten Fans auch noch einmal seine EM-Goldmedaille. Für Sprinterin Gina Lückenkämper waren die Rennen in ihrem Lieblingsstadion ein versöhnlicher Abschluss einer komplizierten Saison mit Zeckenbiss und dem verpassten EM-Finale.
2: War emotional einfach viel dieses Jahr und der Körper hat halt die ganze Zeit nie die Ruhe gebraucht, die er eigentlich einfach mal gebraucht hätte, gerade mit dieser Zeckenaktion. Und deswegen bekommt der Körper jetzt die Ruhe und ich freue mich einfach darauf, ein bisschen die Füße hochlegen zu können.
1: Nach dem Sieg mit der deutschen Mixed-Staffel beim ISTAF, getragen von über 40.000 Leichtathletik-Fans.
3: Der Rückblick von Tabea Kunze. 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
3: 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Deutschlands Volleyballerinnen haben ihr erstes Viertelfinale bei Europameisterschaften seit 2019 fest im Blick. Doch auf dem Weg zum anvisierten Minimalziel geht es morgen gegen einen äußerst formstarken Gegner. Die Belgierinnen sind ungeschlagen durch die Vorrunde gerauscht, haben ihre Gruppe auf Platz 1 beendet. Dennoch geht die in ihrer Gruppe viertplatzierte Auswahl des Deutschen Volleyballverbandes mit Zuversicht ins Duell mit den Nachbarinnen. Rückenwind gibt dabei auch das deutliche 3:0 gegen den Weltranglisten 16. Belgien Mitte Juni in der Nations League. Morgen Nachmittag 15 Uhr das EM-Achtelfinalduell Deutschland gegen Belgien bei der Frauenvolleyball-EM.
5: Danke, Raimo. Das war der Sport. Damit 14.45 Uhr ist MDR aktuell. Schönen guten Tag. Top-Thema bei uns zur Stunde. In der Schweiz hat die Polizei nach den Schüssen auf einem Techno-Festival einen Tatverdächtigen festgenommen. Es handelt sich dabei um einen 43-jährigen Schweizer. Weitere Meldungen hat Susanne Lemke.
6: Im brandenburgischen Erkner ist eine Frau auf offener Straße getötet worden. Nach Polizeiangaben wurde sie am Morgen von einem Mann attackiert und tödlich verletzt. Der Mann habe versucht zu flüchten, sei aber nach Zeugenhinweisen festgenommen worden. Zu seinen Motiven ist noch nichts bekannt. In Schirgiswalde in Sachsen ist die Grundschule geräumt worden. Wie die Feuerwehr dem MDR mitteilte, dringt aus dem Keller ein stechender Geruch. Der Grund dafür sei noch unklar, es bestehe aber nach ersten Erkenntnissen keine Gesundheitsgefahr. Die 260 Schüler wurden vorsorglich nach Hause geschickt. Erneuerbare Energien haben in der ersten Jahreshälfte 2/3 des in Thüringen eingespeisten Stroms geliefert. Das teilte das Statistische Landesamt mit. Den größten Anteil habe die Windenergie gehabt. Die insgesamt produzierte Strommenge ging um 12,5% zurück. Das Wetter: am Nachmittag Sonne und Wolken im Wechsel, gebietsweise Schauer und Gewitter, 22 bis 26 Grad. In der Nacht vor allem in Sachsen noch Schauer oder Gewitter, 15 bis 10 Grad. Morgen zeitweise Sonne, vereinzelt Schauer, 20 bis 24 Grad. MDR aktuell Verkehrsdienst. A2 Richtung Hannover, zwischen Irxleben und Allerengersleben, 5 Kilometer stockender Verkehr an einer Baustelle. A4 Richtung Frankfurt zwischen Bucher und Magdala, Stau wegen eines defekten Fahrzeugs im Baustellenbereich. A9 Richtung Berlin zwischen Eisenberg und Reussig ist die rechte Spur nach einem Unfall blockiert. Die A13 Richtung Berlin ist zwischen Bestensee und Mittenwalde nach einem Unfall gesperrt. A17 Richtung Dresden zwischen Grenzübergang Breitenau-Schönwald und Bad Gottleuba 2 Kilometer Stau. Und A72 Richtung Hof zwischen Plauen-Ost und Plauen-Süd 6 Kilometer Stau wegen Bauarbeiten. Soweit der Verkehrsdienst. 14.47 Uhr.
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5: Manche sogenannten Boomstädte platzen ja nahezu aus allen Nähten. In Dresden und Leipzig ist Wohnraum inzwischen knapp und vor allem ziemlich teuer. Das liegt auch daran, dass Bauen teurer geworden ist. Und da wollen Forscher nun ansetzen. Mit modernster Technik wollen sie digital bauen. Wie das aussehen könnte und ob die VR, also Virtual Reality Brille, bald die Schutzbrille auf dem Bau ablöst, das wird ab sofort in Görlitz erforscht, berichten Robert Mönch und Martin Klimank.
8: Joysticks in der Hand, den Blick auf einen großen Bildschirm gerichtet. So sieht sie aus, die Baustelle der Zukunft. Von einem virtuellen Führerstand aus kann der Kran- oder Baggerfahrer seine Baumaschine ganz bequem und vor allem sicher steuern. Schon heute ist das Realität und nicht mehr nur in der Erprobung, verdeutlicht Volker Baurich, der technische Leiter des neuen Forschungslabors.
9: Das wird teilweise schon gemacht in gefährlichen Situationen, im Abbruch oder Kampfmittelberäumung, aber auch für weit entlegene Bereiche oder ja, gefährliche Bereiche ist das durchaus denkbar und auch sinnvoll.
8: Künftig soll es auch auf ganz gewöhnlichen Baustellen möglich sein, die Bautechnik aus dem Büro zu steuern. Damit das möglichst bald passiert, ist in Görlitz jetzt der Schlüssel für das neue Construction Future Lab übergeben worden, also das Baulabor der Zukunft. Von dem erwartet sich auch der Görlitzer Oberbürgermeister Octavian Urso deutliche Impulse für effizienteres Bauen.
10: Wir gehen davon aus, dass die Ergebnisse, die hier erzielt werden, vieles verändern werden auf die Baustellen. Das heißt nicht, dass keine Menschen mehr auf die Baustellen sind, sondern die Menschen, die werden viele nicht mehr mit dem Schaufeln arbeiten, sondern mit dem Laptop. Und das ist der Unterschied.
8: Und der Baustoff, ob Lehm oder Beton, kommt nicht mehr aus dem Mischer, sondern aus dem Drucker, dem 3D-Drucker. Oder gleich komplett als Hauswand vorgefertigt aus dem Werk auf die Baustelle. Florian Storch testet solche Verfahren künftig auf dem Gelände in Klingewalde.
11: Es lässt sich auf jeden Fall kostengünstiger bauen, weil man im Summe weniger Personal braucht. Aber auch beim Beton-3D-Druck geht es nicht ohne. Aber wenn die Verfahren funktionieren und die Baustoffe da sind, also alles läuft, kann man mit zwei bis vier Leuten, je nachdem wie groß jetzt die Baustelle ist, schon ein ganzes Einfamilienhaus drucken oder auch noch größere Sachen.
8: Mehrfamilienhäuser zum Beispiel. Die könnten mit den Forschungsergebnissen der Wissenschaftler und Technikerinnen aus Görlitz schon in den nächsten Jahren deutlich schneller und vor allem wesentlich kostengünstiger gebaut werden.
5: Vom Insektensterben ist ja immer wieder die Rede. Um die Artenvielfalt in der Natur steht es nicht zum Besten. Biologen der Universität Jena suchen nun nach Methoden, um die Artenvielfalt vor allem in Städten zu erhalten. Dabei haben sie insbesondere den Lebensraum Kleingarten im Blick. Gestern wurde das neue Projekt Mikrosafari gestartet. Anke Preller.
12: Wer schon immer wissen wollte, welche Ameisen, Käfer, Asseln, Tausendfüßer, Spinnen oder auch Wanzen in seinem Garten leben, der sollte auf Mikrosafari gehen. Das Mitmachset dafür haben sich schon mal gut 2 Dutzend Kleingärtner aus Jena im Hörsaal des Zoologischen Instituts abgeholt. Die Biologin Maya Borsche erklärt, was in der Kiste alles zu finden ist.
13: Einmal haben wir hier natürlich die Anleitung und das Datenblatt.
12: Maya Borsche untersucht für ihre Doktorarbeit die Biodiversität, also die biologische Vielfalt in Gärten in und um Jena.
13: Kleingärten können eben ein Hotspot für Biodiversität sein. Wenn die Gegebenheiten gut sind, dann können die sich zu einer wahren Oase für Biodiversität entwickeln.
12: Was genau will sie erkunden?
13: Wie managen Leute ihren Garten und was für einen Einfluss hat es eben auf die Artenvielfalt und auch auf die Arten, die überhaupt vorkommen?
12: Um das herauszufinden, hat jeder 4 Bodenfallen bekommen, die an unterschiedlichen Standorten im Garten, etwa im Rasen, im Blumenbeet oder in einer verwilderten Ecke eingegraben werden. Und dann heißt es 2 Wochen abwarten.
13: Die Tiere werden dann mit Hilfe von einer Fangflüssigkeit schnell abgetötet und konserviert, sodass wir sie dann eben danach bestimmen können, gemeinsam bestimmen können.
12: Die Gärtner jedenfalls sind hoch motiviert.
14: Ich komme aus dem wissenschaftlichen Umfeld, habe einen Garten hier in Jena.
15: Ich habe seit einem Jahr einen Garten und wollte einen naturnahen Garten anlegen und will einfach mal gucken, ob ich auf dem richtigen Weg bin.
16: Pure Neugier, einfach zu wissen, was so im Garten kreucht und fleucht oder auch an Kleinstlebewesen da ist. Bin gespannt, was bei rauskommt.
12: Das ist Maya Bosch natürlich auch. 2 Untersuchungszeiträume hat sie angesetzt, jetzt im Spätsommer und dann nochmal 2 Wochen im Frühjahr.
13: Wenn Sie möchten, können Sie sich auch jetzt immer noch anmelden und dann vor Start der nächsten Beprobung Saison kontaktiere ich Sie und dann können Sie kommen und sich ebenfalls ein Set abholen.
5: Ja, wenn Sie im Raum Jena halt einen Garten haben, auch Lust haben, auf Mikrosafari zu gehen, dann einfach googeln nach diesem Wort Mikrosafari und Sie landen beim gleichnamigen Bürgerforschungsprojekt von Maya Bosch. Da können Sie sich dann anmelden. 14.52 Uhr, jetzt 8 Minuten vor 3.
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5: Er wurde bekannt durch seine großen, abstrakten Figuren. Seine Arbeiten sind auf vielen öffentlichen Plätzen überall in der Welt zu sehen, auch in Deutschland. Der britische Bildhauer Henry Moore hat ein erstaunliches und vielfältiges Werk hinterlassen. Er starb heute vor 40 Jahren und Silke Hennig erinnert an ihn.
17: Monumentale Bronzen, weich gerundet, unter und neben denen Schafe grasen. Kunst und Leben, für Henry Moore kein Gegensatz. Bei aller Liebe zu Malerei und Zeichnung, zufrieden war Henry Moore nur, wenn er eine Skulptur schuf, in die Welt setzte, wie ein neues Tier.
18: Als Kind, soweit ich zurückdenken kann, zeichnete ich. Und wenn jemand fragte, Henry, was willst du mal werden, dann wusste ich, ich will Bildhauer werden.
17: Selbstverständlich ist das nicht. Henry Moore wird 1898 in Yorkshire geboren. Die Familie ist arm. Der Vater, ein Bergmann, interessiert sich für Musik und Literatur. Seine Kinder sollen eine gute Schulbildung bekommen. Henrys Studium der Natur aber beginnt schon zu Hause. Seine Mutter leidet an Rheuma und bittet ihn oft, ihren Rücken einzureiben.
18: Dabei lernte ich all diese Knochenpartien kennen. Die Schulterblätter waren anders als die Lenden. Einen Rücken zu modellieren fällt mir daher sehr leicht. Der Tastsinn gehört zur Bildhauerei, auch wenn er nicht alles ist.
17: Moore wird zunächst Lehrer, dann Soldat im Ersten Weltkrieg. Danach studiert er Bildhauerei und die Sammlungen des British Museum.
18: Am tiefsten interessiert mich die menschliche Figur, doch habe ich die Gesetzlichkeiten von Form und Rhythmus beim Studium von Naturgebilden wie Kieselsteinen, Felsen, Knochen, Bäumen und Pflanzen entdeckt.
17: Die Kunst der 50er und 60er Jahre, der Zeit seines internationalen Aufstiegs, steht im Zeichen eines ideologisch aufgeladenen Gegensatzes zwischen Abstraktion und Figuration. Moore aber verbindet beides. Eine liegende Figur erinnert bei ihm an einen ausgewaschenen Knochen. Andere wiederkehrende Motive sind Mutter und Kind, Innen- und Außenraum. Seine Skulpturen finden sich auf Plätzen in aller Welt. In Japan, in den USA, am UNESCO-Hauptsitz in Paris, ebenso wie vor dem früheren Kanzleramt in Bonn. Mehr als 1000 plastische Werke sowie tausende Zeichnungen, aber auch Wandteppiche und Textilien schuf Henry Moore. Einen großen Teil seiner beträchtlichen Einnahmen steckte er in seine Stiftung und lebte selbst bescheiden. Er starb mit 88 Jahren am 31. August 1986, heute vor 40 Jahren.
5: Und dieses Kalenderblatt kam von Silke Hennig. Backofentemperaturen, brennende Wälder, ausgetrocknete Flüsse. Der Sommer in diesem Jahr ist nach einer vorläufigen Auswertung der zweitwärmste, der in Deutschland jemals offiziell festgestellt wurde. Das hat der Deutsche Wetterdienst heute mitgeteilt. Die extreme Hitzewelle im Juni habe den Klimawandel spürbar gemacht, sagt man. Etwas wärmer im Durchschnitt war nur der Jahrhundertsommer 2003. Alles weitere von Katharina Wilhelm.
19: Es sei ein exorbitanter Sommer gewesen, sagt Andreas Becker vom Deutschen Wetterdienst in Offenbach. Vor allem Spitzenwerte von mehr als 40 Grad in Deutschland Ende Juni, das sei ein nie beobachtetes Ausmaß. Das Temperaturmittel des Sommers habe bei 19,6 Grad gelegen, 2 Grad wärmer im Vergleich zum Zeitraum 1991 bis 2020. Der Sommer war zudem sehr trocken, besonders im Westen und Südwesten Deutschlands. Im Durchschnitt hat es 22 Hitzetage mit Temperaturen von über 30 Grad gegeben. Einen nächtlichen Rekordwert gab es in Kubschütz in Sachsen. Dort sank die nächtliche Temperatur Ende Juni nicht unter 29,4 Grad, der höchste gemessene Wert in Deutschland. Die Hitze und die Trockenheit hatten in diesem Jahr massive Auswirkungen auf die Ernten, die Schifffahrt und damit die deutsche Wirtschaft und nicht zuletzt auf die Gesundheit. Das Robert-Koch-Institut meldete, dass rund 15.800 Menschen an den Folgen der Hitze gestorben sind. Der Klimawandel hat dabei eine entscheidende Rolle gespielt. Eine Studie des Deutschen Wetterdienstes zur Hitzewelle Ende Juni 2026 ergab, dass eine Hitzewelle dieses Ausmaßes ohne den Klimawandel statistisch unmöglich gewesen wäre. Ohne den Klimawandel wären laut Deutschem Wetterdienst die Temperaturen Ende Juni rund 3 bis 3,5 Grad geringer gewesen.
20: So, jetzt brechen wir das Ganze wieder ein bisschen runter. Jetzt geht es nur um das Wetter, nicht um das große Klima. Josefine Bechler in unserem Wetterstudio. Wie sieht's aus für den Rest des Tages?
21: Ein bisschen durchwachsen. Also es gibt einen Wind, der ist teilweise recht kräftig aus südwestlicher Richtung und der bringt heute noch einige Schauer mit sich, auch teilweise kräftige Gewitter. Gerade sind sie schon vor allem an der Werra angekommen, auch im Süden Thürings sowie im Harz und Richtung Altmark. Und in der Altmark in der Nähe von Klötze ist sogar aktuell schon ein Gewitter unterwegs. Es werden dann auch weitere von Westen her folgen. Erstmal am Nachmittag meistens nur in Thüringen und Sachsen-Anhalt, aber dann in den Abendstunden kommt das auch mehr und mehr Richtung Sachsen voran.
20: Schauen wir auf morgen.
21: Morgen sieht es schon wieder ein bisschen ruhiger aus. Der Wind lässt nach, aber morgen sind vor allem am Nachmittag trotzdem noch Schauer unterwegs. Ein Tiefdruckgebiet schiebt sie von Nordwesten her über uns, bringt sie nach Sachsen-Anhalt, auch in den Norden Thürings und den Norden Sachsens. Weiter südlich scheint die Sonne eigentlich auch für längere Zeit und die Temperatur wird morgen ein bisschen zurückgehen im Vergleich zu heute, aber trotzdem noch bis zu 24 Grad.
20: Und der Rest der Woche?
21: Ja, also mal grob zusammengefasst, wir haben mal mehr Sonne, mal weniger. Also es sind immer wieder mit Tiefdruckeinfluss auch Schauer mit dabei. Denn ein Hochdruckgebiet breitet sich zwar vom Atlantik langsam über Mitteleuropa aus, wird aber eher den Süden Deutschlands betreffen. Bei uns vielleicht mal am Mittwoch etwas mehr Sonnenschein bringen, aber dann zum Donnerstag kommt schon wieder ein Tiefdruckgebiet von Norden her auf uns zu, bringt dann auch wieder mehr Regen mit sich und die Temperatur ändert sich in dieser Westwindwetterlage eigentlich kaum. Also wir liegen in der Spitze bei maximal 24 Grad.
20: Dankeschön fürs Wetter, Josefine Bechler.
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20: Hier gibt es gleich den aktuellen Nachrichtenüberblick. Danach folgendes: Parteienpräferenzen von Menschen mit Migrationshintergrund. Das hat das Zentrum für Integrations- und Migrationsforschung untersucht. Und es geht um den Sternenhimmel im September. Sterne gucken wird wieder schöner, weil die Nächte länger und auch klarer werden.
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27: Um 15 Uhr mit Susanne Lemke. In der Schweiz hat die Polizei nach den Schüssen auf einem Techno-Festival einen Tatverdächtigen festgenommen. Danach handelt es sich um einen 43-Jährigen. Man gehe davon aus, dass der Mann aus der Schweiz allein gehandelt habe. Zu den möglichen Motiven machten die Ermittler noch keine Angaben. Bei dem Vorfall am Wochenende war eine Italienerin getötet worden. 5 Menschen wurden verletzt, darunter eine Deutsche. Die Inflation in Deutschland ist im August erneut gestiegen. Nach vorläufigen Zahlen des Statistischen Bundesamtes verteuerten sich Waren und Dienstleistungen im Vergleich zum Vorjahresmonat um 2,9%. Preistreiber war demnach erneut die Energie. So seien die Ölpreise aufgrund des andauernden Nahostkriegs weiterhin hoch. Auch habe sich das Niedrigwasser am Rhein negativ auf die Energiepreise ausgewirkt. Die Preise für Lebensmittel hätten sich dagegen kaum verändert. Bei der U18-Landtagswahl in Sachsen-Anhalt hat die Linkspartei die meisten Stimmen bekommen. Wie der Kinder- und Jugendring in Magdeburg mitteilte, kam die Partei auf etwa 31%. Zweitstärkste Kraft wurde die AfD mit rund 22,1%, gefolgt von Bündnis 90 Die Grünen mit 12,7%. Für die SPD stimmten knapp 8,6%, für die CDU 6,6%. An der U18-Landtagswahl beteiligten sich den Angaben zufolge rund 3.100 Kinder und Jugendliche. US-Finanzminister Scott Bessent will den Druck auf China erhöhen. Das kündigte er auf dem Treffen der 20 führenden Industrie- und Schwellenländer in Asheville im Bundesstaat North Carolina an. Danach soll die G20-Gruppe aufgefordert werden, ihre Handelsbeziehungen mit Peking zu überprüfen. Die derzeitige Exportflut aus China sei nicht tragbar. Die USA haben China bereits mit Sonderzöllen und Einfuhrbeschränkungen bestimmter Waren belegt. Der diesjährige Sommer ist nach einer vorläufigen Auswertung der zweitwärmste seit Beginn der Aufzeichnungen. Wie der Deutsche Wetterdienst mitteilte, liegt das voraussichtliche Temperaturmittel bei 19,6 Grad. Wärmer war demnach nur der Sommer 2003 mit 19,7 Grad. Dieses Jahr gab es laut DWD besonders viele Hitzetage. Bundesweit am heißesten war es in Möckern-Drewitz in Sachsen-Anhalt mit 41,8 Grad. Die wärmste Nacht wurde im sächsischen Kubschütz mit 29,4 Grad gemessen. Das waren die Nachrichten. Das Wetter, die Temperaturen von 14 Uhr. Auf dem Brocken stark bewölkt, 12 Grad, Chemnitz heiter bei 21 Grad. Stark bewölkt in Dresden, 22, Eisenach 21, Erfurt 22 Grad. Fichtelberg heiter 14, Gera wolkig 22 Grad. Görlitz stark bewölkt 23, in Halle 22, Leipzig heiter 22 Grad. Magdeburg stark bewölkt 25 und in Meiningen stark bewölkt bei 20 Grad. Am Nachmittag wechseln bis stark bewölkt, von Westen her Schauer und Gewitter, 22 bis 26 Grad, stark böiger Wind. In der Nacht Schauer und Gewitter, die im Verlauf nachlassen, 15 bis 10 Grad, morgen zeitweise heiter. Im Tagesverlauf einige Schauer, 20 bis 24 Grad. MDR Verkehrsdienst. A2 Richtung Berlin zwischen Wurlin und Brandenburg, Behinderungen nach einem Unfall. A2 Richtung Hannover zwischen Irxleben und Allerингersleben, 5 Kilometer stockender Verkehr an einer Baustelle. A4 Richtung Frankfurt zwischen Bucha und Magdala, stockender Verkehr. A9 Richtung Berlin zwischen Eisenberg und Reußig ist die rechte Spur nach einem Unfall blockiert. A9 Richtung München zwischen Markt Schorgast und Dreieck Bayreuth-Kulmbach, 5 Kilometer Stau an einer Baustelle. Die A13 Richtung Berlin ist zwischen Bestensee und Mittenwalde nach einem Unfall gesperrt. 9 Kilometer Stau bis Großköris. A17 Richtung Dresden zwischen Grenzübergang Breitenau, Schönwart und Bad Gottleuba 2 Kilometer Stau. A72 Richtung Hof zwischen Plauen-Ost und Plauen-Süd 6 Kilometer Stau wegen Bauarbeiten. Und Vorsicht auf der B91 Richtung Zeitz zwischen den Abzweigen Reichertswerben und Leuna liegt ein Verkehrszeichen auf der Straße. Soweit der Verkehrsdienst. 15.04 Uhr.
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5: Tim Deisinger im Studio. Einen schönen guten Tag. Nach den tödlichen Schüssen bei einem Techno-Festival im schweizerischen Aarau ist ein Tatverdächtiger festgenommen worden. Die Kantonspolizei teilte auf X mit, bei dem Verdächtigen handelt es sich um einen 43-jährigen Schweizer. Patricia Ferne hat weitere Informationen.
1: Wo der Mann festgenommen wurde, schreibt die Polizei nicht. Auch die Hintergründe seiner Festnahme sind unklar. Die Ermittlungen zum genauen Hergang der Tat sowie zu den Hintergründen und dem möglichen Motiv liefen noch, heißt es. Details will die Polizei erst am Mittwoch bekannt geben. Eine 22-jährige Frau war in der Nacht zum Sonntag durch Schüsse getötet worden. 5 weitere Menschen wurden verletzt, darunter auch eine Deutsche, die ihren Wohnsitz in der Schweiz hat. Keiner der Verletzten schwebt laut Polizei in Lebensgefahr. Die Polizei hatte das Gebiet rund um die Pferderennbahn, auf dem das Festival stattfand, für die Spurensicherung weiträumig abgeriegelt. Zudem hatte die Kantonspolizei Aargau die nationale und internationale Fahndung nach der Täterschaft veranlasst. Mittlerweile gehen die Behörden davon aus, dass an 2 verschiedenen Orten auf der Pferderennbahn geschossen wurde. Es seien Patronenhülsen von 2 unterschiedlichen Kalibern gefunden worden. Pistolenmunition und Hülsen einer Langwaffe, etwa eines Sturmgewehrs.
5: Der Spitzenverband der gesetzlichen Krankenkassen schlägt Alarm. Es läge zwar ein Reformplan zur Pflegeversicherung vor, aber der ist längst nicht ausreichend. Es droht außerdem ein finanzielles Loch. Aus Berlin, Markus Reher.
2: 500 Millionen Euro, das ist die Summe, die der Pflegeversicherung bis zum Jahresende fehlen werde, so GKV-Chef Oliver Blatt. Schon im Oktober werden die Einnahmen nicht mehr reichen, um die Pflegeleistungen voll zu finanzieren. Die Ausgaben seien im Vergleich zum Vorjahreszeitraum um 11% gestiegen, die Beitragseinnahmen aber nur um 3,9%. Für das kommende Jahr erwartet der Spitzenverband der Krankenkassen einen zusätzlichen Gesamtbedarf von 10 Milliarden Euro. Der Grund, immer mehr Menschen nehmen Pflegeleistungen in Anspruch. Hinzu kämen die Kosten bei der Kurzzeit- und Verhinderungspflege und die ständig steigenden Zuschüsse zu den Eigenanteilen in der vollstationären Pflege. Blatt forderte kurzfristige Maßnahmen. Der Bund müsse der Pflegeversicherung etwa noch außerordentliche Ausgaben aus der Corona-Zeit in Höhe von 5,2 Milliarden Euro zurückzahlen. Langfristig stünden grundlegende Reformen an, damit seien, Zitat, womöglich auch schmerzhafte Einschnitte verbunden.
20: Welche Parteien können sich Menschen mit Migrationshintergrund vorstellen zu wählen? Anknüpfend an eine Erhebung von 2025 untersucht eine neue Studie des Deutschen Zentrums für Integrations- und Migrationsforschung genau das. Matthias Bertsch dazu.
3: Die AfD erfährt von allen Parteien die stärkste Ablehnung. Zwei Drittel der Befragten, egal ob mit oder ohne Migrationshintergrund, geben an, diese Partei keinesfalls wählen zu wollen. Innerhalb der Gruppe der Migranten gibt es jedoch signifikante Unterschiede. Zuwanderer aus den Staaten der früheren Sowjetunion können sich eher vorstellen, für konservative oder rechte Parteien zu stimmen, während solche aus der Türkei, dem Nahen Osten oder Nordafrika eher für linke Parteien offen sind. Ein anderes Ergebnis der Studie dagegen eint die beiden Gruppen und unterscheidet sie von Migranten mit EU-Hintergrund. Bei der Erhebung im Winter 2024-25 lehnten sie die Parteien in Deutschland häufiger kategorisch ab als im Vorjahr. Das könne auf eine wachsende Entfremdung zum Parteiensystem in Deutschland hindeuten, so die Studie. Allerdings zeigt die Untersuchung auch, Unterschiede nach Geschlecht, Alter und Einkommen haben manchmal einen größeren Einfluss auf das potenzielle Wahlverhalten als die Unterschiede zwischen den untersuchten Herkunftsgruppen.
20: Die EU-Kommission stuft den KI-Chatbot ChatGPT jetzt als sehr große Online-Suchmaschine ein. Nach den europäischen Digitalgesetzen gelten damit von heute an strengere Auflagen. Das gilt auch für das Online-Forum Reddit und die Spieleplattform Roblox. Aus Brüssel dazu Katrin Schmidt.
4: Entscheidend sind vor allem die neuen Auflagen für ChatGPT, denn damit wird erstmals ein KI-Chatbot unter den Schirm des DSA, des Digital Services Act, gestellt. Also die europäischen Digitalregeln, die bisher allen voran Social-Media-Plattformen ab einer Nutzerzahl von 45 Millionen monatlich europaweit zur Einhaltung strengerer Regeln verpflichtet haben. Dazu gehört, dass die Plattformen oder jetzt auch ChatGPT die Risiken strenger bewerten und eingrenzen müssen, wenn es zum Beispiel um die Verbreitung illegaler Inhalte geht oder wenn es um die negativen Auswirkungen auf körperliche und mentale Gesundheit der Nutzer, vor allem Minderjähriger, geht oder auch wenn die Plattformen genutzt werden können, um Wahlprozesse oder die öffentliche Sicherheit zu stören. Gleichzeitig hat die EU-Kommission wiederum weitreichende Befugnisse, genau diese Sicherheitsmaßnahmen der Plattformen zu überprüfen und Verfahren einzuleiten, wenn sie nicht ausreichen. Am Ende können dann hohe Geldstrafen für die Konzerne stehen. Die Firma OpenAI hatte zuletzt in ihrem Transparenzbericht 2025 eine Nutzerzahl von gut 120 Millionen in der EU angegeben. Sowohl ChatGPT als auch Reddit und Roblox haben nun 4 Monate Zeit, um die zusätzlichen Verpflichtungen nach dem DSA zu erfüllen.
20: Deutschland bleibt für ausländische Unternehmen attraktiv. Ihre Direktinvestitionen sind zuletzt deutlich gestiegen. Eine Studie des Instituts der deutschen Wirtschaft zufolge kletterte der Geldzufluss im vergangenen Jahr um 50% nach oben. Allerdings hat sich verändert, woher das Geld kommt. Aus der ARD-Finanzredaktion in Frankfurt am Main, Lilly-Marie Hiltscher.
6: Dabei geht es um direkte Beteiligungen, also zum Beispiel Übernahmen, Fusionen oder größere Firmenanteile. Mit dem Geld kommt oft auch Wissen und Technologie ins Land. Einzelne große Deals können die Statistik aber stark verzerren. Deshalb schwanken Investitionen von Jahr zu Jahr. Die Forscher haben die neuen Zahlen aus diesem Grund auch mit dem Median der Jahre 2015 bis 2024 verglichen. Auch dann bleibt ein klarer Anstieg um fast 11%. Verändert hat sich, woher das Geld kommt. Die USA investieren weniger als zuvor, das Vereinigte Königreich dagegen deutlich mehr, ein Plus von mehr als 280%. Der wichtigste Kapitalgeber bleibt aber Europa. Rund die Hälfte der Investitionen kommt aus den EU-Staaten. Zählt man das Vereinigte Königreich dazu, sind es sogar über 80%.
20: Im Westjordanland eskaliert die Gewalt radikaler israelischer Siedler gegen Palästinenser. Am Wochenende gerieten auch ein ausländischer Friedensaktivist und ein internationales Kamerateam ins Visier. Israels Premierminister Benjamin Netanyahu äußerte sich dazu widersprüchlich. Zugleich wächst der internationale Druck auf Israel, gewalttätige Siedler zur Rechenschaft zu ziehen und Journalisten sowie Beobachter besser zu schützen. Alles Weitere von Julia Lai.
8: Was hat er heute? Jagdszenen im palästinensischen Kusra. In dem Dorf im Norden des besetzten Westjordanlandes haben Dutzende israelische Siedler am Samstag Palästinenser angegriffen. Bewohner und die israelische Armee berichteten von Steinwürfen und gewaltsamen Zusammenstößen. Es soll mehrere Verletzte gegeben haben. Zu den Vorfällen nahm Israels Regierungschef Benjamin Netanyahu am Sonntagmorgen ungewöhnlich deutlich Stellung. In einem schriftlichen Statement verurteilte er die, Zitat, kriminellen Gewalttaten einer Handvoll Randalierer. Parallel wächst der Druck aus dem Ausland. Ebenfalls am Samstag hatten Siedler einen britischen Aktivisten in dem Dorf Umm el-Khair im Süden des Westjordanlandes festgesetzt, ihn etwa eine halbe Stunde in einem Schuppen eingeschlossen und anschließend der Polizei übergeben. Für internationale Schlagzeilen sorgte außerdem ein Angriff auf ein Fernsehteam des US-Senders NBC News in Jalut. Journalisten von NBC News hatten eine palästinensische Frau namens Aida zu ihrem Haus in der Westbank begleitet, ein Haus, das sie vor längerer Zeit schon verlassen musste. Der betroffene Korrespondent schildert die Situation später so. Als Aida uns näher an ihr Haus heranführte, stürmten plötzlich vermummte junge Männer herbei. Sie waren mit Stöcken und Steinen bewaffnet. Ihr Fahrzeug hatte ein israelisches Kennzeichen. Sie schlugen die Windschutzscheibe unseres Autos ein, prügelten mit Knüppeln auf unser Team ein und schlugen Aida bewusstlos. Der Verband ausländischer Journalisten in Israel zeigte sich in einem Statement zutiefst alarmiert. Die Vorstandsvorsitzende Tanja Krämer spricht von einem wiederkehrenden Muster der Gewalt.
9: Das ist leider kein Einzelfall. Wir haben immer wieder auf diese gewalttätigen Übergriffe von israelischen Siedlern auf Journalisten aufmerksam gemacht. Was die Foreign Press Association in dieser Erklärung fordert, ist, dass die Gewalttaten tatsächlich untersucht werden und die Personen, die dafür verantwortlich sind, auch zur Rechenschaft gezogen werden, strafrechtlich verfolgt werden.
27: Am Sonntagabend dann äußerte sich auch Premierminister Benjamin Netanyahu noch einmal ausführlicher im israelischen Fernsehen. Öffentliche Kritik Netanyahus an gewalttätigen Siedlern ist bislang selten. Da in Israel Ende Oktober gewählt wird, muss der Premier nun einen Drahtseilakt vollführen. Einerseits die internationale Empörung beruhigen und sich andererseits die Siedlerbewegung gewogen halten. Wir müssen uns nicht selbst zusätzliche Probleme bereiten. Das ist nicht die Siedlerbewegung. Das fügt der großen Gemeinschaft der Siedler in Judäa und Samaria enormen Schaden zu. Einer gesetzestreuen Gemeinschaft, einer Gemeinschaft, die kämpft, die enorme Opfer bringt und sich zudem mit terroristischen Bedrohungen auseinandersetzen muss, die dort größer sind als irgendwo sonst im Land. Nach internationalem Recht sind alle israelischen Siedlungen im besetzten Westjordanland rechtswidrig. Nach israelischem Recht gibt es allerdings einen Unterschied zwischen legalen, befestigten Siedlungen, die von der Regierung geplant und genehmigt wurden, und illegalen Außenposten, die oft nur aus ein paar Wohnwagen bestehen. Netanyahu versucht immer wieder, die anhaltende Gewalt im Westjordanland als die Taten weniger radikaler abzutun. Es ist ein Narrativ, dem israelische Menschenrechtsaktivisten wie Nadav Weiman von Breaking the Silence widersprechen. Viele Außenposten erhielten Unterstützung durch die israelische Regierung. Woher kriegen sie den Asphalt für ihre Außenposten? Wie sind sie an Waffen der Armee gekommen? Wieso haben sie Geländewagen von Finanzminister Bezalel Smotrich bekommen? Wer liefert ihnen ihre Wohnwagen? Es sind die örtlichen Behörden, der Staat Israel und die Armee. Und genau davon will Benjamin Netanyahu ablenken. Von der Frage, wer tatsächlich für die Gewalt der Siedler und den jüdischen Terror verantwortlich ist. Ab morgen tagen im irischen Wicklow die europäischen Außenminister. Dabei wollen sie auch über mögliche Sanktionen gegen radikale israelische Siedler beraten.
5: Der Bericht von Julia Ley. Damit haben wir es 15.15 Uhr. Hier ist MD aktuell. Schönen guten Tag. Top-Thema bei uns zur Stunde. In der Schweiz hat die Polizei nach den Schüssen auf einem Techno-Festival einen Tatverdächtigen festgenommen. Es handelt sich um einen 43-jährigen Schweizer. Weitere Meldungen hat nun Susanne Lemke.
27: Trotz Kritik hält Bundeskanzler Friedrich Merz an der geplanten Attestpflicht ab dem ersten Krankheitstag fest. Ein Sprecher sagte, darauf habe sich die Koalition bereits verständigt. Ziel sei es, den Missbrauch von Krankschreibungsregeln einzudämmen. Am Wochenende hatte Bundesarbeitsministerin Bärbel Baas die Sinnhaftigkeit der Pläne angezweifelt. Griechenland kauft für 3 Milliarden Euro ein Flugabwehrsystem aus Israel. Wie das israelische Verteidigungsministerium mitteilte, haben beide Staaten einen entsprechenden Rüstungsvertrag geschlossen. Am Kraftwerk Boxberg in der Oberlausitz ist der erste Spatenstich für den Bau eines Stromspeichers gesetzt worden. Er wird von einem Tochterunternehmen des Energiekonzerns LEAG und einem chinesischen Anbieter errichtet. Nach Unternehmensangaben soll der Speicher künftig für 4 Stunden den Bedarf von 640.000 Haushalten decken können. Das Wetter: Am Nachmittag Sonne und Wolken im Wechsel, gebietsweise Schauer und Gewitter, 22 bis 26 Grad. In der Nacht vor allem in Sachsen noch Schauer oder Gewitter, 15 bis 10 Grad. Morgen zeitweise Sonne, vereinzelt Schauer, 20 bis 24 Grad. MDR aktuell Verkehrsdienst. A2 Richtung Berlin zwischen Wollin und Brandenburg. Behinderungen nach einem Unfall. A2 Richtung Hannover zwischen Irxleben und Allerengersleben. 5 Kilometer stockend an einer Baustelle. A4 Richtung Frankfurt zwischen Bucher und Magdala stockender Verkehr. A9 Richtung Berlin zwischen Eisenberg und Reussig ist die rechte Spur nach einem Unfall blockiert. A9 Richtung München zwischen Markt Schorgast und Dreieck Bayreuth-Kulmbach. 5 Kilometer Stau an einer Baustelle. Die A13 Richtung Berlin ist zwischen Bestensee und Mittenwalde nach einem Unfall gesperrt. A17 Richtung Dresden zwischen Grenzübergang Breitenau-Schönwald und Spatgott-Leuber. 2 Kilometer Stau. A72 Richtung Hof zwischen Plauen-Ost und Plauen-Süd. 6 Kilometer Stau wegen Bauarbeiten. Vorsicht auf der B91 Richtung Zeit. Zwischen den Abzweigen Reichertswerben und Leuna liegt ein Verkehrszeichen auf der Straße. Soweit der Verkehrsdienst. 15.18 Uhr.
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20: Jetzt soll es gehen um eine Community in den abgelegenen, dünn besiedelten Ozark Mountains im US-Bundesstaat Arkansas. Wer in dieser Gemeinschaft dort lebt, der will vor allem eins oder 3 Dinge: keine Schwarzen, keine Juden, keine Homosexuellen um sich herum. Und das stellen sie hier sicher halt mit Whites Only, mit diesem Motto. Bürgerrechte kritisieren dort offenen Rassismus, Diskriminierung und es läuft auch schon eine Klage. Nina Barth dazu.
7: Vom Highway führt eine holprige Straße in den Wald. Nach ein paar Minuten eine Art Lichtung. Hier in den Ozark Mountains im konservativen Arkansas ist die Community von Return to the Land, Rückkehr zum Land. Vom Weg aus sind kleine Häuschen zu sehen. Das Gelände ist durch einen Zaun abgesperrt. Kameras sind installiert. Leben dürfen hier nur Weiße mit europäischen Wurzeln. Schwarze, Juden und Homosexuelle sind unerwünscht. Mitgründer Eric Orwell erklärt, das Ziel der Community sei die Bewahrung des europäischen Erbes. Wer nicht in die Kategorie passe, würde nicht als Mitglied der Gemeinschaft begrüßt.
10: Our goal is the preservation of European heritage. Anyone who doesn't fit into that category, we would not be looking for them to join our community.
7: Orwell, Mitte 30, mit kurzen blonden Haaren mit Seitenscheitel, sitzt im nahegelegenen 400-Seelen-Ort Ravenden auf einer Bank. Die Bewohner seiner Community wollen keine Journalisten mehr auf dem Gelände. Noch leben dort nur 40 Menschen, aber Return to the Land möchte expandieren. Orwell sagt, es gibt Mitglieder in anderen Bundesstaaten, die auch eine nur für weiße Community gründen wollen.
11: Es gibt mehrere Projekte, die von Mitgliedern ins Auge gefasst werden, aber die zentrale Leitung von Return to the Land ist nicht für die Organisation dieser lokalen Initiativen zuständig. Aber wir würden auf jeden Fall versuchen, sie zu unterstützen.
7: Wer Mitglied von Return to the Land werden möchte, muss sich online bewerben. Dann gibt es ein Interview. Return to the Land überprüft Herkunft und Gesinnung. Ob er und seine Community rassistisch sind? Orwell erklärt, wir hassen andere nicht, wir wollen sie nur nicht in unserer Community. Meiner Meinung nach sind wir keine Rassisten im Sinne von, wir hassen andere.
10: We don't hate other groups of people. So in my opinion, we're not racists in that sense that we have hatred towards other groups.
7: Es läuft auf Bundesebene eine Klage gegen Return to the Land. Eine Frau, die Mitglied werden wollte, um ein Stück Land zu bekommen, auf dem sie nach eigenen Angaben nicht selbst wohnen wollte, wurde abgewiesen. Sie hat einen schwarzen Ehemann. Keine Schwarzen, keine Juden, keine Homosexuellen. Ein Gericht wird darüber entscheiden, ob das gegen das Bürgerrechtsgesetz gegen Diskriminierung verstößt. Eric Orwell sagt, er könne auf Privatgelände machen, was er will. An das Gelände grenzt die Farm von Theresa Galloway. Eric will die arische Nation. Er ist ein Nazi.
12: Eric wants the Aryan Nation. He is a Nazi.
7: Theresa überlegt, ihre Farm zu verkaufen und wegzuziehen. In einem Café in der 2 Stunden entfernten Hauptstadt von Arkansas in Little Rock sitzt Barry Jefferson. Er ist der Vorsitzende der NAACP in Arkansas. Die Bürgerrechtsorganisation ist an der Klage gegen Return to the Land beteiligt. Der große Afroamerikaner schüttelt den Kopf. Es beunruhigt mich sehr und beschäftigt mich mehr als alles andere.
13: It disturbs me a lot and it bothers me more than anything.
7: Ja, dort leben nur 40 Leute, sagt er. Aber auch die Ära der Jim Crow-Gesetze, also die Zeit der staatlichen Rassentrennung, habe klein angefangen. Jefferson warnt:
14: Wenn wir uns jetzt nicht wehren und dagegen kämpfen und unsere Stimme erheben, egal ob wir schwarz oder weiß sind, werden sie weitermachen. Solange wir schweigen und uns nicht kümmern, weil wir sagen, ist ja nicht meine Nachbarschaft, aber es kann auch in deine Community kommen.
7: Ob die Klage gegen Return to the Land Erfolg haben wird, in der Ära Donald Trump ist er sich nicht sicher. Im Bundesstaat Pennsylvania laufen schon Bemühungen, ein Gesetz zu verabschieden, eine Ansiedlung von Return to the Land zu verhindern.
5: 15.22 Uhr jetzt, 4:08. Italien ist sehr beliebt bei Reisenden aus aller Welt. Schließlich bietet das Land nicht nur schöne Küsten, traumhafte Landschaften, Städte mit sehenswerter Architektur, sondern auch dieses typische italienische Lebensgefühl. Besonders beliebt ist Italiens Flair natürlich bei deutschen Reisenden. Sie sind auch weiterhin die wichtigste Kundengruppe für Italiens Tourismusbranche. Nikolaus Nützel.
15: Die Liebe der Deutschen zu Italien als Urlaubsland ist ungebrochen. Im Gesamtjahr 2025 waren Deutsche die mit Abstand wichtigste Gruppe unter den Kunden der Tourismusbranche. Rund 8,8 Milliarden Euro haben sie ausgegeben. Das ist fast ein Sechstel der Gesamteinnahmen, die Italiens Wirtschaft mit Tourismus erzielt. Und das Wachstum beim Geschäft mit deutschen Reisenden setzte sich auch in diesem Jahr fort, berichten italienische Tourismusverbände. Dabei verfestigt sich ein Trend, der in Italien Destagionalisazione genannt wird, also eine Entsaisonalisierung. Neben den Hauptreisemonaten Juli und August werden auch andere Reisezeiten immer wichtiger. Ab September kommen vermehrt Reisende der Altersgruppe über 50, heißt es in Branchenberichten. Gerade der Kulturtourismus in Nord- und Mittelitalien verteilt sich immer stärker übers ganze Jahr. Aber auch im Badetourismus an den norditalienischen Seen und den Mittelmeerstränden spielen Spätsommer und Frühherbst als Reisezeit mittlerweile eine wichtige Rolle. Zumal nach einem Sommer mit zum Teil extremen Temperaturen das Wasser noch ausgesprochen warm ist.
5: 15.24 Uhr.

0: Im September geht der Sommer zu Ende und für Sternenguckerinnen und Gucker sind das natürlich ausgezeichnete Nachrichten. Es wird immer früher dunkel, die Nächte sind nicht nur länger, sondern auch viel klarer als im Sommer. Franzi Konitzer zum Sternenhimmel im September.
1: Sternenhimmel im September. Die Nächte werden länger und klarer. Falls Sie die Sternschnuppen der Perseiden im August verpasst haben, könnten Sie am 9. September nach den September-Perseiden Ausschau halten. Dieser kleinere Meteorschauer ist zwar eher ein zartes Tröpfeln als ein richtiger Regenguss. Doch die nur wenigen Sternschnuppen der September-Perseiden sind sehr hell und kommen in einer fast mondlosen Nacht besonders gut zur Geltung. Die Tag- und Nachtgleiche fällt in diesem Jahr in die Nacht auf den 23. September. Sie markiert nicht nur den offiziellen Herbstanfang, sondern ist, neben dem Frühlingsbeginn im März, auch der einzige Tag im Jahr, an dem die Sonne wirklich genau im Osten auf und im Westen untergeht. Wer ist eigentlich der Schütze aus dem Sternbild? Das Sternbild Schütze zählt zu den Tierkreiszeichen aus den Horoskopen. Daher mag sein Name zwar geläufig sein, aber haben Sie den Schützen auch schon einmal selbst beobachtet? Das ist nämlich von Deutschland aus eher schwierig. Er ist nur in den Sommermonaten gut zu sehen und selbst dann schafft er es nur knapp über den Horizont. Weil die Luft nicht mehr so dunstig ist, sind die klaren Nächte im September daher die perfekte Gelegenheit, einen Blick auf den Schützen zu erhaschen. Anfang September steht er gegen 22 Uhr im Süden tief am Himmel, am Monatsende schon 2 Stunden früher. Als Sternbild ist der Schütze bereits seit der Antike bekannt und wird üblicherweise mit einem Pferdekörper sowie mit Pfeil und Bogen dargestellt. Doch welche Figur aus der griechischen Mythologie dahinter steckt, ist unklar. Es könnte sich um einen Zentauren namens Kairos handeln, der aus Versehen durch einen Pfeil des Helden Herakles getötet wurde. Oder aber der Schütze ist kein Zentaur, sondern ein Satyr namens Krotos. Er gilt als Erfinder des Jagdbogens und wurde deshalb vielleicht vom Göttervater Zeus als Schütze am Himmel verewigt. Der Planet Saturn ziert den Nachthimmel, jetzt wieder mit seinen Ringen. Im September ist der Planet Saturn am Abend gut zu sehen. Anfang September erscheint er ab 22 Uhr im Osten, ist heller als alle Sterne in seiner Umgebung und daher recht auffällig. Da er zu dieser Zeit noch nicht gar so hoch am Himmel steht, ist das eine gute Gelegenheit, um ihn bequem mit einem Fernglas oder einem Teleskop zu beobachten. Und wenn Sie schon einmal dabei sind, können Sie auch die Besonderheit Saturns sehen, die ihn unter den Planeten auszeichnet. Seine berühmte Ringebene. Im vergangenen Jahr hat die ihm scheinbar völlig gefehlt. Das liegt daran, dass wir von der Erde aus gesehen im letzten Jahr ziemlich genau auf die Kante der Ringebene geblickt haben. Und weil die nur rund 1 Kilometer dick, aber weit über 1 Milliarde Kilometer von uns entfernt ist, sah es so aus, als ob die Ringe ganz verschwunden wären. Inzwischen sind sie als sehr schmaler Strich wieder aufgetaucht. Deshalb lohnt es sich jetzt wieder, den Saturn und seine Ringe mit einem Fernglas oder Teleskop zu beobachten.
0: So, das war Franzi Konitzer und jetzt schauen wir nicht nur den Himmel, sondern natürlich auch das, was am Boden passiert. Wenn es regnet zum Beispiel, Ralf Valencia in unserem Wetterstudio. Wie sieht es aus in den nächsten Stunden?
2: In den nächsten Stunden haben wir es auf jeden Fall mit Schauern zu tun, die sich jetzt zu uns hereinbewegen. Das Wetter entwickelt sich so ein bisschen wunschgemäß, wie es die Wettermodelle vorhergesagt hatten. Deswegen haben wir jetzt vom Harz bis in die Altmark hinein schon erste recht ordentliche Schauer, teilweise auch schon mit vereinzelten Gewittern eingelagert. Aber der Großteil, der bildet sich jetzt erst über Niedersachsen und Hessen und zieht dann zu uns herein. Über Thüringen haben wir jetzt auch schon ein paar einzelne Schauer, die es gibt. Und zwischendrin gibt es auch noch Bereiche, wo die Sonne ganz gut Arbeit geleistet hat. Und da sind wir jetzt gerade schon bei 26 Grad. Für den Abend geht es dann runter auf 15 bis 20 Grad, weil ein bisschen kältere Luft zu uns kommt.
0: Das Wetter mit Ralf Valencia. Dankeschön.
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0: Ja, und den aktuellen Nachrichtenüberblick, den gibt es gleich. Danach unter anderem Folgendes. Die Freistaatenallianz traf sich in Eisenach. Fragen dazu an unseren Landeskorrespondenten vor Ort. Und ein neues Weltraumteleskop ist ins All gestartet. Das Nachfolger des Hubble-Teleskops, sagt man. Wir sprechen mit einem Experten dazu.
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1: Um 15.30 Uhr mit Susanne Lemke. In der Schweiz hat die Polizei nach den Schüssen auf einem Techno-Festival einen Tatverdächtigen festgenommen. Demnach handelt es sich um einen 43-Jährigen. Man gehe davon aus, dass der Mann aus der Schweiz allein gehandelt habe. Zu den möglichen Motiven machten die Ermittler noch keine Angaben. Bei dem Vorfall am Wochenende war eine Italienerin getötet worden. 5 Menschen wurden verletzt, darunter eine Deutsche. Die Inflation in Deutschland ist im August erneut gestiegen. Nach vorläufigen Zahlen des Statistischen Bundesamtes verteuerten sich Waren und Dienstleistungen im Vergleich zum Vorjahresmonat um 2,9%. Preistreiber war demnach erneut die Energie. So seien die Ölpreise aufgrund des andauernden Nahostkrieges weiterhin hoch. Auch habe sich das Niedrigwasser am Rhein negativ auf die Energiepreise ausgewirkt. Die Preise für Lebensmittel hätten sich dagegen kaum verändert. Nach der verheerenden Sturzflut im Himalaya wird noch immer nach etwa 900 Arbeitern gesucht, die in zerstörten Wasserkraftwerken eingeschlossen sein sollen. Wie Nepals Ministerpräsident Balendra Shah mitteilte, konnte an einem Standort ein Einstieg geschaffen werden. Rettungskräfte hätten in den Tunneln bislang aber keine Lebenszeichen von Verschütteten registriert. Insgesamt werden in der Region noch etwa 4.800 Menschen vermisst. Bislang wurden in Nepal und Tibet mehr als 900 Leichen gefunden. Genaue Informationen zu deutschen Opfern gibt es noch nicht. In Sachsen kämpft künftig eine behördenübergreifende Cyberabwehr gegen zunehmende digitale Attacken. Nach Angaben der Staatskanzlei handelt es sich um ein Netzwerk aus Experten des Landeskriminalamtes, des Verfassungsschutzes sowie der Generalstaatsanwaltschaft Dresden. Würden Behörden oder Unternehmen angegriffen, solle das Netzwerk ein gemeinsames Lagebild und einen schnellen Informationsaustausch ermöglichen. Die sächsische Cyberabwehr werde zudem an das Nationale Abwehrzentrum des Bundes angeschlossen. In Sachsen-Anhalt können Schulklassen künftig kostenlose Fahrten zu jüdischen Gemeinden im Land unternehmen. Das haben die Landeszentrale für politische Bildung und die Weil-Synagoge in Dessau-Roßlau vereinbart. Danach wird die Zentrale in diesem und im kommenden Jahr die Fahrkosten vollständig übernehmen. Besuche seien in Dessau, Halle und Magdeburg möglich. Ziel sei es, jungen Menschen jüdisches Leben zu vermitteln und Vorurteile abzubauen. Das waren die Nachrichten. Das Wetter, die Temperaturen von 15 Uhr, in Artern stark bewölkt, 23 Grad, stark bewölkt in Dresden 22, Eisenach 21, Erfurt 22 Grad, Gardelegen wolkig bei 26, Hoyerswerda wolkig 23 Grad, stark bewölkt in Magdeburg 25, Neuhaus am Rennweg 17, Oschatz 23, in Plauen sonnig bei 23 Grad, Bernigerode bedeckt 22, Wittenberg 24 Grad. Am Abend gebietsweise Schauer und Gewitter, 15 bis 20 Grad, teils mäßiger und stark böiger Südwestwind. In der Nacht nachlassende Schauer und Gewitter, 15 bis 10 Grad. Morgen dann zeitweise heiter, im Tagesverlauf wieder einige Schauer, 20 bis 24 Grad. MDR Aktuell Verkehrsdienst, A2 Richtung Hannover zwischen Irxlehm und Bornstedt, 5 Kilometer stockender Verkehr an einer Baustelle, 15 Minuten plus. A4 Richtung Frankfurt zwischen Hermsdorf und Dresden-Hellerau, Stau, 20 Minuten Verzögerung. Die Abfahrt Dresden-Hellerau ist wegen Bergungsarbeiten gesperrt. A9 Richtung Berlin zwischen Eisenberg und Reussig ist die rechte Spur nach einem Unfall blockiert. Vorsicht auf der A9 Richtung München zwischen Leipzig-West und Bad Dürrenberg liegt ein Holzbalken auf der rechten und mittleren Fahrspur. Die A13 Richtung Berlin ist zwischen Bestensee und Mittenwalde nach Unfall gesperrt. 9 Kilometer Stau bis Großköris. A17 Richtung Dresden zwischen Grenzübergang Breitenau-Schönwald und Bad Gottleuba 2 Kilometer Stau. Und A72 Richtung Hof zwischen Plauen-Ost und Plauen-Süd 6 Kilometer Stau wegen Bauarbeiten. Soweit der Verkehrsdienst. 15.34 Uhr.
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0: Tim Leisinger im Studio. Schönen guten Tag. In Cape Canaveral ist gestern das Roman-Weltraumteleskop ins All gestartet. Es hat ein Blickfeld, das 100-mal so groß ist wie das von Vorgänger Hubble. An Bord ist auch Technik aus Deutschland, ein spezielles Instrument, das in wesentlichen Teilen am Max-Planck-Institut für Astronomie in Heidelberg konstruiert wurde. Darüber habe ich mit Dr. Oliver Krause gesprochen, Leiter der Forschungsgruppe Infrarot-Weltraumastronomie in Heidelberg. Hat ganz, wie gesagt, wesentliche optische Komponenten für das Projekt geliefert und nun das Gespräch mit ihm. Herr Krause, Sie sind in den USA und haben sich dort den Start des Teleskops mit eigenen Augen angeschaut, also den Start der Rakete. Wie war es? Also wie war das Gefühl, dass da auch ein bisschen was von Ihnen mit nach oben fliegt?
6: Ja, ich bin hier momentan noch in Cape Canaveral. Ich war in der Tat gestern circa 6 Kilometer von der Startrampe entfernt, als diese Falcon Heavy Rakete gestartet ist. Das ist so die nächste Entfernung, wo man da hin kann. Und ja, es war absolut spektakulär. Also zum einen ist es ja so, dass die Rakete natürlich unglaublich viel Lärm produziert. Es ist gleißend hell. Die Flamme, die man da aufsteigen sieht, das dauert natürlich eine gewisse Zeit, bis der Schall rüberkommt. Aber dann ist es wirklich absolut ohrenbetäubend. Man spürt es am ganzen Körper. Und es war wirklich fantastisch, da wirklich dabei zu sein. Und das ist ein bisschen auch so das Thema, was uns da beschäftigt. Also wir haben dazu optische Komponenten beigetragen, die Ende in ganz großer Präzision natürlich diese ganzen Messungen unterstützen sollen. Und die müssen erstmal diesen Ritt auf der Rakete überleben und diese ganze, ja, diesen ganzen, diese Vibrationen am eigenen Leib quasi zu sehen und zu spüren. Das war natürlich schon beeindruckend, dabei zu sein.
0: Jetzt habe ich, glaube ich, zweimal gesagt, ein bisschen beteiligt an diesem Teleskop. Wie stark ist denn das eigentlich untertrieben?
6: Also es ist eine große Beteiligung, würde ich sagen, an einem der beiden Instrumente. Es gibt, eines davon ist ein Koronograph. Das ist ein Gerät, mit dem wir Planeten umfahrene Sterne beobachten wollen. Also so wie die Erde um unsere Sonne, nur um andere Sterne. Und das erfordert, dass man das Licht dieser Sterne sehr stark abschwächt und in diesem Gerät haben wir wirklich einen großen Teil der Optomechanik zur Verfügung gestellt. Also man braucht dafür Filter, Prismen, Linsen, Masken und die sind untergebracht auf kleinen Einheiten, Geräten. Stellen Sie sich vor, wo Motoren dran sitzen, die man eben jetzt positionieren kann. Und genau diese Einheiten waren es, die wir für diesen Koronographen gebaut und an die NASA dann geliefert haben.
0: Heißt, habe ich die Technik recht verstanden, dass Sie ein bisschen auch mit dafür sorgen, dass quasi das Teleskop stillhält, wenn es die Bilder macht, damit die

0: Was Hubble hatte. Also Hubble, wenn Sie sich das am Himmel vorstellen, war wirklich nur so ein Stecknadelkopf, was man da beobachten konnte. Und Roman hat jetzt eine Kamera mit 300 Millionen Pixeln. Also es ist eine riesige Kamera, mit der man dann eben ganz große Himmelsbereiche sehr schnell abbilden kann. Und das wird benötigt, um zum Beispiel Fragen zu beantworten der dunklen Energie. Also das heißt, in unserem Universum 95% sind ja gar nicht verstanden. Also da gibt es etwas, was wir immer als dunkle Energie, dunkle Materie bezeichnen. Und indem man jetzt große Felder am Himmel genau beobachtet, kann man da Schlüsse darüber ziehen, woraus das besteht. Das zweite Instrument an Bord, das ist, was ich gerade schon erwähnt hatte, das ist ein Koronograph. Da geht es darum, extrasolare Planeten, also Planeten nicht wie der Mars oder der Jupiter um unsere Sonne, sondern ferne Planeten zu untersuchen. Und dafür muss man eben spezielle Tricks anwenden, um die überhaupt sichtbar zu machen. Man muss das Licht des Zentralsterns ganz stark abschwächen, sowas wie eine Milliarde Mal. Und es geht eben nur mit optischen Tricks. Und das ist das Gerät, wo wir beigetragen haben.
1: Und ab wann können Sie dann auch selbst drauf gucken und sagen, jupp, hat alles funktioniert, die Bilder sind toll?
0: Also wir werden jetzt erstmal für unsere Beiträge am Tag 12 der Mission sehen, ob die den Start alle gut überlebt haben, ob die funktionieren, ob die ganzen Charakteristika erreicht sind. Die ersten Aufnahmen, das wird dann einige Wochen später sein. Also wenn sozusagen die Mission dann am L2-Punkt, das ist da, wo sie endgültig stationiert wird, der ist 1,5 Millionen Kilometer von der Erde entfernt, also fünfmal so weit wie der Mond letztendlich. Bis dahin werden dann wirklich die beiden Instrumente in Betrieb gegangen sein und man wird dann eben bei beiden sehen, ob sie wirklich Daten und Bilder liefern, so wie wir uns das vorstellen.
1: Jetzt ist das immer ein Riesenaufwand. Und eine Frage habe ich noch. Das Hubble-Teleskop ist, glaube ich, über 35 Jahre im All. Und ich habe gelesen, dass dieses neue Teleskop 5 Jahre lang arbeiten soll. Ist das nicht ein bisschen kurz für den ganzen Aufwand?
0: Ja, also die 35 Jahre vom Hubble-Teleskop, die sind letztendlich dadurch zustande gekommen, dass das von Anfang an als ein nachträglich besuchbares Teleskop im Erdorbit gebaut wurde. Also Hubble ist quasi wie die internationale Weltraumstation, ein paar hundert Kilometer Höhe um die Erde gekreist und man konnte mit dem amerikanischen Space Shuttle dahin fliegen und konnte dann immer wieder neue Instrumente unterbringen, konnte da eben Dinge erneuern, die kaputt gegangen waren. Das kann man bei Roman nicht, weil wir eben, wie gesagt, 1,5 Millionen Kilometer von der Erde weg sind. Das ist am Ende limitiert durch Treibstoff an Bord und das kann gut sein, dass wenn jetzt der Einschuss mit der Rakete, das werden wir jetzt sicher die nächsten Tage auch noch genau erfahren, wenn der sehr gut erfolgt ist, dann wird dieser Treibstoff deutlich länger reichen und die meisten Komponenten, also jetzt auch unsere Beiträge aus Heidelberg zum Beispiel, die würden deutlich länger funktionieren als 5 Jahre. Also es kann am Ende gut sein, dass das Roman-Teleskop, wenn das jetzt alles beim Start gut gelaufen ist, dass das auch 10 oder sogar 15 Jahre unter Umständen betrieben werden kann.
1: Wenn Sie den Ritt, wie Sie es genannt haben, nach oben alles gut überstanden haben. Oliver Krause war das vom Max-Planck-Institut für Astronomie in Heidelberg. Vielen Dank für das Gespräch.
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3: Mit Raimo Hinsdorf. Am 26. September entscheidet der DOSB über den deutschen Olympiabewerber. Es geht um die Sommerspiele zwischen 2036 und 2044. München, Köln, Rhein-Ruhr und Berlin mit der Partnerstadt Leipzig gehen ins Rennen und werben bis dahin mit ihren Olympiakonzepten. Und diese Konzepte sehen durch die Bank vor, weitestgehend auf vorhandene und dann natürlich modernisierte Sportanlagen zu setzen. Leipzigs Oberbürgermeister Burkhard Jung war heute zu Gast bei Sport im Osten und äußerte sich über Olympiaprojekte in der Stadt.
4: Wir planen ja den Umbau des Sportforums. Das heißt, wir möchten die jetzige Quarterback Arena aufpimpen, wie man heute sagt, sie vergrößern, damit wir auch für internationale Handball-Weltmeisterschaften sozusagen ein Austragungsort sind. Das wollen wir auf jeden Fall tun. Dazu eine kleine Ballsporthalle bauen und dies verbunden mit der weiteren Entwicklung des Sportcampus. Dieses Projekt wird beflügelt, ergänzt, beschleunigt durch eine Olympiabewerbung, ganz klar. Aber wir werden es auch so nach vorne treiben. Bin sehr froh, der Freistaat hat sich bekannt, hat 60 Millionen in den Topf gelegt, sodass wir jetzt mit privaten Partnern auch hoffen, das Projekt stemmen zu können, nächstes Jahr mit dem Parkhaus zu beginnen.
3: Leipzigs OBM Burkhard Jung. Doppelter Rückschlag für den ersten FC Lok Leipzig in der Fußballregionalliga Nordost. Das Duell mit Drittliga-Absteiger Erzgebirge Aue ging gestern durch den Last-Minute-Treffer von Marcel Bär mit 1:2 verloren. Und nun wurde auch noch bekannt, dass der gestern bereits fehlende Torhüter Andreas Naumann längere Zeit wegen einer schweren Knieverletzung ausfallen wird. Die Nummer 1 der Probst Haider hatte sich die Verletzung am vergangenen Freitag im Training zugezogen. Heute wurde festgestellt, dass bei Naumann das vordere Kreuzband im rechten Knie gerissen ist.

0: ist. Schon in den nächsten Tagen soll der Keeper operiert werden. Es gibt eine neue Folge unseres Sport im Osten Fußball-Podcasts. Im Osten geht die Sonne auf mit Patrick Fritsche, Alex Küpper und Gregor Rühl. Und es geht unter anderem um verrückte Reisen, die die Fußballfans so unternehmen. Sogenanntes Groundhopping. Patty Fritsche, was habt ihr da aus der Community gehört?
1: Ja, wir drei denken ja schon immer, dass wir große Fußballfans sind und viele Stadienerlebnisse sammeln. Aber es gibt Menschen, die können das noch mal viel besser als wir. Denn es gibt Zusammenhänge vom SC Freital, Raka Bratislava, dem ASV 13 aus Wien und Hodonín in Tschechien beispielsweise. Das waren alles Destinationen einer großen Groundhopping. Hopper-Reise, denn wir wollten von unseren Hörerinnen und Hörern wissen, was so die ausgeprägteste Fußballreise deren Lebens war. Und da sind Sachen rausgekommen, teilweise aus 3, 4, 5, 6 Ländern innerhalb von einer Woche, die besucht worden sind, nur für den geliebten Fußball. Total verrückte Geschichten, die gesammelt wurden, von Pizza, die gebacken worden ist, teilweise hin am Spielfeldrand. Das lohnt sich auf alle Fälle mal reinzuhören. Total witzige Sachen dabei.
0: 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Ein sicher beliebtes Ziel vieler Groundhopper ist ja die Anfield Road in Liverpool. Und der englische Fußballrekordmeister FC Liverpool hat kurz vor dem Ende der Transferperiode seiner hochkarätig besetzten Offensive um Nationalspieler Florian Wirtz einen weiteren kostspieligen Topstar hinzugefügt. Der französische Nationalspieler Bradley Barcola wechselt von Champions-League-Sieger Paris Saint-Germain an die Merseyside. Medienberichten zufolge kostet der 23-Jährige, der bis 2031 unterschrieben hat, eine Basisablöse in Höhe von 125 Millionen Euro. Inklusive Boni könnte der Deal Liverpool bis zu 145 Millionen kosten.
2: Danke, Raimo. Das war der Sport. Damit 15.45 Uhr ist MDR aktuell. Schönen guten Tag. Top-Thema zur Stunde. In der Schweiz hat die Polizei nach den Schüssen auf einem Techno-Festival einen Tatverdächtigen festgenommen. Es ist ein 43-jähriger Schweizer. Weitere Meldungen hat Susanne Lemke.
3: Das Bundesverkehrsministerium will autonomes Fahren mit bis zu 14 Millionen Euro fördern. Das gab Verkehrsminister Steffen Bilger bekannt. Er sagte, gerade auf dem Land und am Stadtrand könnten autonomes Fahren den öffentlichen Nahverkehr verbessern. Außerdem könne der Güterverkehr so dem steigenden Transportbedarf und dem Personalmangel begegnen. In Leipzig-Kleinschocher ist ein Auto über den Hof einer Grundschule gefahren. Nach Polizeiangaben wurde dabei ein Kind leicht verletzt. Eine 65 Jahre alte Frau habe mit ihrem Wagen das Tor durchbrochen und sei dann über den Hof weitergerollt. Die Ermittler gehen von einem Unfall aus. Das Fleischwarenunternehmen Wulff ruft verschiedene Sorten Mettwurst zurück. Grund ist eine mögliche Belastung mit Listerin. Konkret geht es um Waren mit Produktionsdatum 31. Juli. Die Wurst wurde auch in Thüringen und Sachsen-Anhalt verkauft. Bei Rückgabe gibt es Geld zurück. Das Wetter. Am Abend viele Wolken, gebietsweise Schauer und Gewitter, 15 bis 20 Grad. In der Nacht nachlassende Schauer und Gewitter, 15 bis 10 Grad. Morgen zeitweise Sonne, vereinzelt Schauer, 20 bis 24 Grad. MDR aktuell Verkehrsdienst, A2 Richtung Hannover zwischen Irxleben und Bornstedt, 5 Kilometer stockender Verkehr an einer Baustelle. A4 Richtung Frankfurt zwischen Hermsdorf und Dresden-Hellerau, Stau, 20 Minuten plus. A9 Richtung München zwischen Marktschorgast und Dreieck Bayreuth-Kulmbach, 5 Kilometer Stau an einer Baustelle. Die A13 Richtung Berlin ist zwischen Best und Seometenwalde nach einem Unfall gesperrt. A17 Richtung Dresden zwischen Grenzübergang und Breitenau-Schönwald und Bad Gottleuba 2 Kilometer Stau. A72 Richtung Hof zwischen Plauen-Ost und Plauen-Süd 6 Kilometer Stau wegen Bauarbeiten. Soweit der Verkehrsdienst. 15.47 Uhr.
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2: Die 16 Bundesländer der Bundesrepublik Deutschland sind natürlich alle gleichberechtigt, so sagt das Grundgesetz. Trotzdem bezeichnen sich zumindest drei Länder als Freistaat: Bayern, Sachsen und Thüringen. Der Grund für diese Bezeichnung liegt ja eher in der Vergangenheit. Die Vorsilbe frei bezieht sich darauf, dass sich diese Länder von einer Herrschaft befreit hatten. Nehmen wir mal als Beispiel Bayern. Bis 1918 war Bayern Königreich. Dann gab es eine Revolution und die neuen Herren riefen die Republik aus und nannten das Land von da an Freistaat Bayern. Warum erzähle ich Ihnen das alles? Die drei Bundesländer haben sich zu einer sogenannten Freistaatenallianz zusammengetan und heute in Eisenach getroffen. Und darüber habe ich mit Jan Breuer, unserem Korrespondenten in Thüringen, gesprochen. Was ist denn das genau, also Freistaatenallianz? Klingt das vielleicht auch einfach nur gut und heißt deswegen so?
5: Naja, alle drei haben ja das Freistaat im Namen des Bundeslandes und dann hat man sich gedacht bei CDU, CSU, bei den Fraktionschefs in Sachsen, Bayern und Thüringen, wir könnten uns doch zusammenschließen, wir könnten diese Allianz gründen, denn man hat festgestellt, nicht nur Freistaat ist eine Gemeinsamkeit, sondern man hat ja auch sehr viele ähnliche Themen, die einen beschäftigen, die man dann auch mit einer gewissen Gewichtung nach Berlin oder Brüssel tragen möchte. Und dann hat man erstmal festgestellt, wenn wir da allein auftreten, also einzeln, dann hört man uns zwar zu, nickt dann auch verständnisvoll, aber vergisst uns auch ganz schnell wieder. Wenn wir aber gemeinsam auftreten als Bayern, Thüringen und Sachsen, dann ist unser Wort wesentlich gewichtiger, dann nimmt man uns besser wahr und dann hilft man uns eventuell auch so, wie wir uns das vorstellen. Und deshalb hat man im vergangenen Jahren Mittlerreuth an der bayerisch-thüringischen Grenze diese Freistaatenallianz gegründet, hat sich heute das zweite Mal getroffen in Eisenach und wird sich dann nächstes Jahr in Sachsen treffen.
2: Und wenn man dann selbst über solche Gemeinsamkeiten, mögliche Gemeinsamkeiten nachdenkt, kommen sicher sehr viele schnell darauf, dass alle drei Länder Automobilstandorte beispielsweise sind. Diese Branche, die stand heute auch im Mittelpunkt der Gespräche. Was will man denn genau? Wofür will man sich stark machen und wo?
5: Genau so ist es. Also die Automobilindustrie war das große bestimmende Thema dieses Treffens. Man hat festgestellt, nicht nur, dass man Standort ist, in Thüringen Stellantis, Sachsen BMW und VW, in Bayern BMW Audi, sondern dass auch alle drei ja im Moment ein bisschen schwächeln. Also dass es der Automobilindustrie in den Ländern nicht so gut geht. Man hat mal nachgeguckt, was sind denn die Gründe dafür, hat dann festgestellt, es gibt einige, wo auch die Politik eingreifen kann. Zum Beispiel sind die Energiekosten zu hoch, die Bürokratie ist einfach viel zu massiv geworden, hat sich zu doll aufgeplustert und auch Standortfaktoren könnten doch noch ein wenig lichter werden, um eben die Kosten auch zu reduzieren, die Energiepreise, da geht es um die CO2-Abgabe zum Beispiel oder auch die Netzentgelte, das will man angehen gemeinsam, man will sich also dafür stark machen, dass die Standorte wieder attraktiver werden für die Hersteller, man will die Nebenkosten senken und dann sagt man sich, wenn wir das schaffen, dann kommt vielleicht der eine oder andere auch auf die Idee, das Autoland Deutschland habe eine Zukunft, nicht nur in der Entwicklung, sondern auch in der Produktion. Und wenn uns das gelingt und die Produktion dann wieder angefahren wird, die Wirtschaft wächst, dann wächst vielleicht auch wieder die Zuversicht der Menschen, dass es Deutschland eben doch besser geht, als viele es darstellen. Und dass sie dann auch sagen, die Politik tut was für uns. Und dann lässt sich das vielleicht auch ablesen in den Zustimmungswerten.
2: Ja, vielleicht auch nicht nur mittels der Automobilindustrie. Und die Politik darf natürlich auch nicht nur die Automobilindustrie im Blick behalten. Es wurde in den vergangenen Wochen beispielsweise auch darüber diskutiert, dass man Rüstungsbetriebe möglicherweise auch anstelle der Automobilindustrie ansiedeln möchte. War das heute auch ein Thema?
5: Auch darum ging es natürlich in Eisenach. Man will sich dem nicht verschließen. Alle drei Länder haben ja zum Beispiel auch einen Transformationsfonds aufgesetzt. Also in Thüringen sind 60 Millionen, die da drin sind. In Bayern 350 und in Sachsen etwa 100 Millionen. Das Geld soll helfen, Standorte zu entwickeln, Perspektiven zu entwickeln, wenn es eben dann doch nicht mehr klappt mit der Automobil- oder der Zulieferindustrie. Weil man natürlich kann man die Faktoren so darbieten, dass man sagt, ja, die Produzenten könnten bei uns wunderbar produzieren, aber ob sie dann am Ende doch die Autos verkaufen, ist ja eine andere Frage und ob dann die Industrie wächst oder nicht, ist eine andere Frage. Also der Verteidigungsindustrie räumt man eine große Zukunft ein. Es geht da um viel Geld in den nächsten Jahren. 500 Milliarden Euro gibt es da zu verteilen und alle drei Freistaaten würden natürlich nicht Nein sagen, wenn sie ein Stück vom Kuchen bekommen. Wobei man natürlich weiß, in Thüringen ist es ein bisschen schwieriger. Da hat die CDU ja den Bündnispartner BSW, die Friedenspartei, die sich sehr kritisch äußert zu Wirtschaftsansiedlungen in der Verteidigungsindustrie. Aber ja, man hat gesagt, wir werden uns dem nicht verschließen. Man muss gucken, was möglich ist. Und wenn wir Anfragen bekommen, werden wir das in aller Ausführlichkeit besprechen. Was sind die Vorteile, was sind die Nachteile? Und dann wird man entscheiden.
2: Dankeschön, Jan Breuer. Ein schwerer Unfall, viele Verletzte, das Worst-Case-Szenario. Man hofft natürlich, das passiert nicht, aber die Notärzte und Sanitäter, die müssen sich natürlich trotzdem auf solche Situationen vorbereiten. In Südthüringen gab es genau dazu gestern eine Übung, organisiert vom Klinikum in Suhl. Luisa Krüger war für uns dabei.
6: Verpuffung im Glaswerk der Firma Wiegand in Schleusingen. Die Lage unübersichtlich. Jedenfalls für die knapp 50 leitenden Notärzte und Rettungssanitäter, unter anderem aus Thüringen, Hessen und Sachsen-Anhalt. Erst Briefing und dann. Jetzt geht es in Zweierteams ins Gebäude. Verletzte finden und versorgen. Es raucht und zischt in der alten Werkhalle. Pyrotechniker sind dabei. Die Feuerwehr sichert ab, sagt der Chef der Kameraden in Suhl, Dennis Kummer.
7: Weil natürlich, wir gehen mit echtem Feuer um, wir gehen auch mit echtem Rauch um. Und deswegen habe ich dann auch die Feuerwehr im Hintergrund, dass zum Schluss die Firma nicht abbrennt, natürlich.
6: Ruhe bewahren und zumindest heute an jedem Verletzten nur 90 Sekunden aufhalten, damit die Übung flüssig abläuft. Ärzte und Sanitäter müssen den Zustand der Verletzten einschätzen, gegebenenfalls an Puppen behandeln und Funksprüche absetzen.
8: Der Ruf ist aufgenommen. Gesamtanteil der Patienten 20, 8 rot, 8 gelb, 4 grün.
6: Solche Auffrischerkurse sind für leitende Notärzte und Sanitäter alle 2 Jahre Pflicht. Diesmal sind etwa 40 Freiwillige dabei, die die Verletzten mimen. Eine von ihnen ist Diana Lock, die eine schwere Armverletzung hatte.
9: Eine coole Sache, um einfach mal auch das nachzuvollziehen, wie es vielleicht mal sein könnte, wenn man ein größerer Unfall auf irgendeinem Gelände ist oder so, okay? Dass die Rettungskräfte einfach mal ein bisschen üben können.
6: Nach gut 2 Stunden sind alle durch. Wortwörtlich, denn das war mindestens schweißtreibend und vor allem realistisch, sagt Teilnehmer Jan Dix.
10: Und hier kann man natürlich sehr tief eintauchen in das Szenario, in dem die Umgebung einfach stimmt. Die Laiendarsteller sind gut. Es ist so realistisch, wie man so eine Situation abbilden kann.
6: Anschließend wird ausgewertet. Und bei den Organisatoren geht es schon um das nächste Szenario. Bis zu 8 Monate kann es dauern, bis so eine Übung steht. Ob das hier noch zu toppen sei? Was bei der nächsten Übung passiert, wird erstmal noch nicht verraten.
2: Soweit Luisa Krüger. Das kennen sich ja fast alle, dieses Gefühl, sich nach dem Mittagessen wie gefangen zu fühlen in einer Art Suppenkoma. Also einfach wahnsinnig müde und schlapp. Aber was hat es mit diesem Mittagstief auf sich? Und noch viel wichtiger, wie kommt man da schnell wieder raus? Silke Mehring hat sich mit dem Phänomen beschäftigt.
11: Neulich war es außer der Reihe mal wieder was mit Fleisch und auch noch gepökelt. Das war eine Bauernhaxe. Und danach dachte ich, könnt jetzt direkt hier am Tisch einschlafen.
12: Ich gehe mittags oft in die Kantine und vor allem, wenn ich so Pasta esse, dann habe ich echt unglaublich oft so ein richtig schlimmes Mittagstief und da hilft auch kein Kaffee oder sowas. Also ich hänge dann einfach durch und es dauert so 1 Stunde vielleicht.
13: Ich habe eine mega leckere, aber leider auch super große Pizza gegessen. Als ich mit der Pizza fertig war, da dachte ich so, ich kann nicht mehr aufstehen und habe mich unfassbar müde gefühlt.
14: Fresskoma, Schnitzelkoma, Suppenkoma. Das Mittagstief, bei dem einem eher nach einem Schläfchen zumute ist als nach Weiterarbeiten, hat viele Namen und viele kennen es. Oft liegt es am falschen Essen, haben wir hauptsächlich einfache Kohlenhydrate auf dem Teller, wie Burger mit Weißbrot, Pizza oder Pasta, schießt unser Blutzucker schnell nach oben. Der Körper schüttet dann massiv Insulin aus, daraufhin fällt der Blutzucker in den Keller, das Gehirn wird nicht mehr ausreichend mit Energie versorgt und wir landen direkt im Suppentief. Das heißt aber nicht, dass wir auf Pasta und Co. verzichten müssen. Der Trick ist, den Stoffwechsel clever zu füttern, sagt die Berliner Ernährungsmedizinerin Daniela Kielkowski.
15: Wenn ich solche Lebensmittel mit Ballaststoffen kombiniere, indem ich zum Beispiel vorher einen Salat esse, dann kann ich diese Lebensmittel so ausgleichen, dass sie am Ende fast dieselben Bestandteile haben, als würde ich Vollkornnudeln essen. Weil der Unterschied zwischen weißen Nudeln und Vollkornnudeln ist ja der Ballaststoffanteil. Und es ist ja am Ende egal, woher Sie sich den holen. Ob der praktisch in der Nudel drin ist oder ob Sie den vorher sich mit einem gemischten Salat zuführen.
14: Wer nach dem Essen nicht ins Suppenkoma fallen will, für den ist außerdem ein regelmäßiger Rhythmus bei den Mahlzeiten sinnvoll. Der Stoffwechsel liebt Routinen, sagt Expertin Kielkowski und betont, wie wichtig auch das Frühstück dabei ist.
15: Ganz viele Menschen frühstücken nicht, weil der Stress geht los, sie empfinden den Hunger nicht Und dann sind sie mittags so ausgehungert, dass sie dann besonders viel essen, weil sie einfach auch Heißhunger haben. Und diese Belastung kann ebenfalls dann dieses Suppenkoma auslösen.
14: Wer denkt, er kann dem Suppenkoma durch Kaffeetrinken nach dem Essen entgehen, irrt. Zumindest wenn er an Koffein gewöhnt ist. Dann bleibt der Wachmacher-Effekt aus. Was aber tatsächlich hilft, ist Bewegung. Die kurbelt den Kreislauf an und fördert die Verdauung.
15: Sich die Beine vertreten, 5 bis 10 Minuten spazieren gehen. Weil wenn wir uns nach einem sehr reichhaltigen Essen bewegen, dann werden Insulinrezeptoren, die normalerweise an der Muskelmasse nur auf Insulin reagieren, die reagieren auch passiv. Das heißt, der Blutzuckerspiegel wird durch moderate Bewegung nach dem Essen viel schneller, viel besser reguliert.
14: Und auch ein kurzes Powernapping kann Wunder wirken, wenn es sich denn im Job einrichten lässt. Wer aber die Tipps wie regelmäßig essen, gut frühstücken und genügend Ballaststoffe zu sich zu nehmen beherzigt, fällt gar nicht erst ins Suppenkoma. Ganz im Gegenteil, dann bringt gerade das Mittagessen die Energie für die zweite Hälfte des Tages.
2: Der Bericht von Silke Mehring. Und wir sind beim Wetter bei Ralfa Lenscher in unserem Wetterstudio. Wie wird der Rest des Tages?
16: Naja, ein bisschen turbulenter als der Beginn oder die erste Hälfte, kann man schon sagen. Wir haben es jetzt momentan mit einigen Schauern zu tun, die von Westen her hereinziehen. Und die bringen teilweise eben halt auch mal Blitz und Donner mit. Und auch hier und da kann es ein bisschen graupeln. Und diese Gewitterlage, die entwickelt sich jetzt erst. Das heißt, in Sachsen haben wir zum Beispiel noch recht viel Sonne. Dort ist es auch wirklich noch trocken. Wenn wir in Thüringen und vom Harz bis in die Altmark auch schon in Sachsen-Anhalt diese Schauer und Gewitter haben. Und da bildet sich jetzt noch einiges. Und das wird uns auch bis zur ersten Nachthälfte beschäftigen.
2: Und wie starten wir dann morgen? Also regnet es dann auch noch oder?
16: Ja, morgen starten wir erstmal mit recht vielen Wolken noch im Laufe des Tages. Gibt es immer mal ein bisschen Sonne dazwischen, aber dadurch, dass die Wolken morgen dicht bleiben, kann sich die Atmosphäre nicht so sehr aufheizen. Deswegen gibt es dann morgen auch ganz selten mal noch Schauer. Im Großen und Ganzen bleibt es trocken. Temperaturen morgen nochmal bei 20 bis 24 Grad. In den nächsten Tagen geht es dann ein kleines Stück nach unten.
2: Dankeschön fürs Wetter, Ralf Lenscher. Jetzt gleich der aktuelle Nachrichtenüberblick. Dann übernimmt Stefan Kloss hier im Studio unter anderem mit folgenden Themen. Pflegeversicherung. Der GKV-Spitzenverband schlägt Alarm. Trotz des Reformplans droht ein Loch von 500 Millionen Euro. Und die USA greifen Ziele auf der iranischen Insel Larak an. Die Revolutionsgarden haben mit Gegenangriffen auf US-Basen reagiert. Ich bin Tim Deisinger. Kommen Sie gut durch den Rest des Tages.
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3: Um 16 Uhr mit Susanne Lemke. In der Schweiz hat die Polizei nach den Schüssen auf einem Techno-Festival einen Tatverdächtigen festgenommen. Demnach handelt es sich um einen 43-Jährigen. Man gehe davon aus, dass der Mann aus der Schweiz allein gehandelt habe. Zu den möglichen Motiven machten die Ermittler keine Angaben. Bei dem Vorfall am Wochenende war eine Italienerin getötet worden. 5 Menschen wurden verletzt, darunter eine Deutsche. Die Inflation in Deutschland ist im August erneut gestiegen. Nach vorläufigen Zahlen des Statistischen Bundesamtes verteuerten sich Waren und Dienstleistungen im Vergleich zum Vorjahresmonat um 2,9%. Preistreiber war demnach erneut die Energie. So seien die Ölpreise aufgrund des andauernden Nahostkrieges weiterhin hoch. Auch habe sich das Niedrigwasser am Rhein negativ auf die Energiepreise ausgewirkt. Die Preise für Lebensmittel hätten sich dagegen kaum verändert. Bei der U18-Landtagswahl in Sachsen-Anhalt hat die Linkspartei die meisten Stimmen bekommen. Wie der Kinder- und Jugendring in Magdeburg mitteilte, kam die Partei auf etwa 31%. Zweitstärkste Kraft wurde die AfD mit rund 22,1%, gefolgt von Bündnis 90 Die Grünen mit 12,7%. Für die SPD stimmten knapp 8,6%, für die CDU 6,6%. An der U18-Landtagswahl beteiligten sich den Angaben zufolge rund 3.100 Kinder und Jugendliche. US-Finanzminister Scott Bessent will den Druck auf China erhöhen. Das kündigte er auf dem Treffen der 20 führenden Industrie- und Schwellenländer in Asheville im Bundesstaat North Carolina an. Danach soll die G20-Gruppe aufgefordert werden, ihre Handelsbeziehungen mit Peking zu überprüfen. Die derzeitige Exportflut aus China sei nicht tragbar. Die USA haben China bereits mit Sonderzöllen und Einfuhrbeschränkungen belegt. Der diesjährige Sommer ist nach einer vorläufigen Auswertung der zweitwärmste seit Beginn der Aufzeichnungen. Wie der Deutsche Wetterdienst mitteilte, liegt das voraussichtliche Temperaturmittel bei 19,6 Grad. Wärmer war demnach nur der Sommer 2003 mit 19,7 Grad. Dieses Jahr gab es laut DWD besonders viele Hitzetage. Bundesweit am heißesten war es in Möckern-Drewitz in Sachsen-Anhalt mit 41,8 Grad. Die wärmste Nacht wurde im sächsischen Kubschütz mit 29,4 Grad gemessen. Das waren die Nachrichten. Das Wetter, die Temperaturen von 15 Uhr. Auf dem Brocken stark bewölkt 13 Grad, Chemnitz wolkig 21 Grad, Dresden stark bewölkt 22, Eisenach wolkig 21 Grad. Stark bewölkt in Erfurt 22, Fichtelberg 15, Gera wolkig 22 Grad, Görlitz stark bewölkt 23, Halle 24, in Leipzig heiter 24 Grad, Magdeburg stark bewölkt 25, in Meiningen wolkig 20 Grad. Am Abend gebietsweise Schauer und Gewitter 15 bis 20 Grad, teils mäßiger und starkböiger Südwestwind. In der Nacht nachlassende Schauer und Gewitter 15 bis 10 Grad, morgen zeitweise heiter, im Tagesverlauf einige Schauer 20 bis 24 Grad. MDR-Verkehrsdienst, A2 Richtung Hannover, zwischen Irxlehm und Braunstedt, 5 Kilometer stockender Verkehr an einer Baustelle. A4 Richtung Frankfurt, zwischen Hermsdorf und Dresden-Hellerau, Stau. Vorsicht auf der A9 Richtung München, zwischen Dittersdorf und Schleiz, liegt ein Unterlegkeil. A9 Richtung München, zwischen Markt Schorgast und Dreieck Bayreuth-Kulmbach, 5 Kilometer Stau an einer Baustelle. Die A13 Richtung Berlin ist zwischen Bestensee und Mittenwalde nach Unfall gesperrt. A17 Richtung Dresden zwischen Grenzübergang Breitenau-Schönwald und Spatgott-Leuber, 2 Kilometer Stau. Und A72 Richtung Hof zwischen Plauen-Ost und Plauen-Süd, 6 Kilometer Stau wegen Bauarbeiten. 15 Minuten dauert es hier länger. Soweit der Verkehrsdienst. 16.04 Uhr.
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17: Im Studio Stefan Kloss und über die Geschehnisse in der Schweiz werden wir gleich in ungefähr 6 Minuten mit unserer Korrespondentin vor Ort sprechen. Der Spitzenverband der gesetzlichen Krankenversicherung schlägt Alarm. Der Pflegeversicherung fehlen bis Jahresende schätzungsweise 500 Millionen Euro. Im Oktober würden die Einnahmen nicht mehr vollständig reichen, um die Pflegeleistungen voll zu finanzieren. Aus Berlin dazu Markus Reher.
18: 500 Millionen Euro, das ist die Summe, die der Pflegeversicherung bis zum Jahresende fehlen werde, sagte GKV-Chef Oliver Blatt. Schon im Oktober würden die Einnahmen nicht mehr reichen, um die Pflegeleistungen voll zu finanzieren. Die Ausgaben seien im Vergleich zum Vorjahreszeitraum um 11% gestiegen, die Beitragseinnahmen aber nur um 3,9%. Einer der Hauptgründe dieser Entwicklung?
19: Allein in diesem Jahr im Vergleich zum letzten Jahr ist die Pflegebedürftigkeit oder die Menschen, die Leistung in Anspruch nehmen, etwa um 6,5% gestiegen. Das klingt gar nicht so viel, aber das sind immerhin 370.000 Menschen mehr, die Leistungen in Anspruch nehmen.
18: Hinzu kämen die Kosten bei der Kurzzeit- und Verhinderungspflege und die ständig steigenden Zuschüsse zu den Eigenanteilen in der vollstationären Pflege. Für das kommende Jahr erwartet der Spitzenverband der Krankenkassen einen zusätzlichen Finanzbedarf von 10 Milliarden Euro, der nicht gegenfinanziert sei, so der GKV-Chef. Um die Lücke in der Pflegekasse zu schließen, habe der Bund bereits zu Jahresanfang ein Darlehen von über 3,2 Milliarden Euro als Notmaßnahme bewilligt. Doch solange die Pflegeausgaben schneller steigen als die Einnahmen, würden die Finanzprobleme in der Pflegeversicherung größer und nicht kleiner. Blatt forderte kurzfristige Maßnahmen, der Bund müsse der Pflegeversicherung etwa noch außerordentliche Ausgaben aus der Corona-Zeit zurückzahlen, aber nicht nur.
19: Wir reden über 5,2 Milliarden Euro, die der Bund der sozialen Pflegeversicherung aus der Corona-Krise schuldet. Zweitens werden der Pflegeversicherung jedes Jahr die Ausgaben für die Rentenbeiträge für pflegende Angehörige aufgebrummt. Das ist eine gesamtgesellschaftliche Aufgabe, die gut und richtig ist. Sie muss aber vom Bund bezahlt werden.
18: Blatt mahnte aber auch an, langfristig stünden grundlegende Reformen an. Damit seien, Zitat, womöglich auch schmerzhafte Einschnitte verbunden. Außerdem müsse die Prävention gefördert werden, um Pflegebedürftigkeit zu verzögern oder zu vermeiden. Auch hier seien Bund, Länder und Kommunen bei der Finanzierung von entsprechenden Programmen gefordert.
17: Soweit Markus Reher. Welche Parteien können sich Menschen mit Migrationshintergrund vorstellen zu wählen? Anknüpfend an eine Erhebung von 2025 untersucht eine neue Studie des Zentrums für Integrations- und Migrationsforschung genau das. Matthias Bertsch berichtet.
20: Die AfD erfährt von allen Parteien die stärkste Ablehnung. Zwei Drittel der Befragten, egal ob mit oder ohne Migrationshintergrund, geben an, diese Partei keinesfalls wählen zu wollen. Innerhalb der Gruppe der Migranten gibt es jedoch signifikante Unterschiede. Zuwanderer aus den Staaten der früheren Sowjetunion können sich eher vorstellen, für konservative oder rechte Parteien zu stimmen, während solche aus der Türkei, dem Nahen Osten oder Nordafrika eher für linke Parteien offen sind. Ein anderes Ergebnis der Studie dagegen eint die beiden Gruppen und unterscheidet sie von Migranten mit EU-Hintergrund. Bei der Erhebung im Winter 2024-25 lehnten sie die Parteien in Deutschland häufiger kategorisch ab als im Vorjahr. Das könne auf eine wachsende Entfremdung zum Parteiensystem in Deutschland hindeuten, so die Studie. Allerdings zeigt die Untersuchung auch, Unterschiede nach Geschlecht, Alter und Einkommen haben manchmal einen größeren Einfluss auf das potenzielle Wahlverhalten als die Unterschiede zwischen den untersuchten Herkunftsgruppen.
17: Soweit Matthias Bertsch. Wenige Tage vor der Landtagswahl ist Sachsen-Anhalt politisch tief gespalten. Laut der jüngsten Umfrage von Infratest DIMAP stehen sich AfD-Anhänger und Gegner fast gleich stark gegenüber, wenn man beispielsweise die Frage stellt, wer die nächste Landesregierung anführen soll. Eine Situation, in der sich viele fragen, wie sollen wir langfristig aus dieser Polarisierung wieder herauskommen, ist in unserem Politik-Podcast Wahlkreis Ost haben wir darüber lange mit dem Soziologen Kai Kollmorgen gesprochen, der von der Hochschule Zittau-Görlitz aus seit langem die gesellschaftliche Entwicklung in Ostdeutschland beobachtet. Er sagt, wir müssen wieder Gesprächskanäle her, es müssen Gesprächskanäle her zwischen beiden Seiten, auch und vor allem zu denen, die sehr große Hoffnungen in einen Ministerpräsidenten Ulrich Siegmund legten.
21: Diese Hoffnung aufzunehmen und mit denen ins Gespräch zu kommen, denn das kann ja ein Vehikel sein, ne, um einen Dialog zu initiieren. Und genauso würde ich mir das von denen wünschen, die denken, dass das mit der AfD nicht nur nicht gut gehen kann, sondern dass tatsächlich unmittelbar der Faschismus droht. Was ich aus vielen Gründen so nicht teile und der wichtigste Grund, warum ich das nicht teile, ist, weil ich auf die Kraft der Bürgerschaft und der zivilgesellschaftlichen Akteure, also auf uns alle hoffe, nee, nicht hoffe, sondern davon überzeugt bin, dass wir die haben. Manche beschreiben ja ein offenes Terrorregime, alle Gesetze werden suspendiert. Also mal abgesehen davon, dass ich nicht glaube, dass das passiert, also dass auch die Akteure das so im Kopf haben. Einige schon, aber ich glaube nicht die Mehrheit der AfD-Verantwortlichen, auch in Sachsen-Anhalt nicht. Aber nochmal, wichtiger ist, dass es viele, viele Menschen in den Behörden, in den Ministerien, in den Schulen, das gilt aber genauso für die Universitäten. Wir sind doch keine Marionetten. Also ich frage mich manchmal, was wir da für komische Vorstellungen haben. Sondern wenn das hart auf hart kommt, ja, dann gibt es das Mittel einer nicht nur Demonstration, sondern eines Generalstreiks. Und dieses Selbstbewusstsein habe ich als Bürger dieser demokratischen Bundesrepublik, und das wünsche ich mir auch von allen anderen, dass wir, wenn so etwas käme, dem etwas auch entgegenzusetzen haben. Aber dass es natürlich politisch viel klüger wäre, wenn man vorher mit den Menschen ins Gespräch kommt, um genau eine solche Situation, wenn irgend möglich, zu vermeiden.
17: So der Soziologe Kai Rai Kollmorgen. Das ausführliche Gespräch zur Frage, wie man die gesellschaftliche Polarisierung zwischen AfD-Anhängern und AfD-Gegnern angehen kann, hören Sie in unserem Podcast Wahlkreis Ost zu finden, unter anderem in der ARD Sounds App. Tja, und jetzt blicken wir in die Schweiz. Dort kam am Wochenende im Kanton Aargau, kam es bei Schüssen auf einer Rave-Party, eine 22-jährige Italienerin ums Leben. Vier weitere Menschen im Alter von 24 bis 31 Jahren wurden verletzt, darunter eine deutsche Frau. Der oder die Tatverdächtigen waren auf der Flucht. Es gibt nun neue Entwicklungen. Darüber spreche ich mit unserer Korrespondentin Patricia Wern. Hallo.
22: Hallo.
17: Tja, wie wir in den Nachrichten gehört haben, gab es hier eine Festnahme. Was wissen Sie genaueres?
0: Im Moment behält sich die Polizei noch vor, sehr viel über diesen Mann zu sagen, der festgenommen wurde. Sie sagt nur, es ist ein Mann, ein 43-jähriger Schweizer, festgenommen worden. Sie sagt, sie hat den Mann in der Nacht festgenommen. Sie sagt allerdings nicht, wo sie ihn festgenommen hat. Sie sagt auch nicht, was ihm vorgeworfen wird. Und die Polizei argumentiert so, dass sie sagt, die Ermittlungen laufen noch. Es gibt noch die Hintergründe, die geklärt werden müssen. Und dementsprechend möchte sich die Polizei dazu noch nicht äußern in der Öffentlichkeit. Sie möchte Details der Öffentlichkeit auch erst übermorgen präsentieren. Allerdings hat sie gesagt, sie geht zum jetzigen Zeitpunkt davon aus, dass es ein Einzeltäter ist und nicht mehrere Täter.
17: Weiß man inzwischen, was genau in dieser Nacht abgelaufen ist, als die Schüsse fielen?
0: Es gibt nach wie vor noch sehr viele offene Fragen. Die Polizei hat ja gestern und das gleich mehrfach einen Zeugenaufruf gestartet, weil sie eben so wenig über den Tathergang weiß. Sie hat gesagt, wenn jemand Videomaterial hat oder Fotos gemacht hat, dann möge diese Person das der Polizei zukommen lassen. Und nach wie vor ist es so, dass sie nicht weiß, was das Motiv ist. Sie sagt, es gibt drei Thesen. Es kann sein, dass es ein Anschlag war, das schließt sie nach wie vor nicht aus, oder ein Amoklauf. Es kann auch sein, dass es eine Abrechnung im kriminellen Milieu war. Das ist alles noch nicht geklärt. Allerdings hat sie jetzt gesagt, sie hat Patronenhülsen von zwei verschiedenen Kalibern gefunden. Einerseits Pistolenmunition, aber auch Hülsen von einer Langwaffe. Das kann also ein Sturmgewehr sein. Es sind sozusagen zwei Kaliber gefunden worden und dennoch geht die Polizei nur von einem Einzeltäter aus.
17: So, der Außenblick ist ja, die Schweiz ist friedlich und neutral. Wie sind denn jetzt die Reaktionen in der Schweiz auf dieses Ereignis an diesem Wochenende, dieses gewalttätige Ereignis?
0: Also im Moment ist es wirklich so, dass die Schweiz und auch die Politiker und die Öffentlichkeit wirklich nur schauen, dass diese Tat jetzt aufgeklärt wird, dass der Stand der Ermittlungen vorangetrieben wird. Es gibt keine Debatte, keine öffentliche Debatte über Schusswaffen oder über den Gebrauch von Schusswaffen. Der Bundesrat Beat Jans, der für das Justizministerium in der Schweiz zuständig ist, hat sich heute erstmals öffentlich geäußert. Er hat sich erschüttert gezeigt, tief betroffen und hat jetzt gesagt, wir müssen wirklich schauen, was ist passiert und wer hat diese Tat begangen, und danach wird weitergeschaut.
17: Nach den tödlichen Schüssen bei einer Rave-Party im Schweizer Kanton Aargau hat die Polizei einen Mann verhaftet. Informationen waren das von unserer Korrespondentin Patricia Werm. Vielen Dank für das Gespräch.
0: Danke.
17: Tja, und damit ist es 16.15 Uhr. 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Das ist unser Top-Thema der Stunde. Das haben wir gerade besprochen. In der Schweiz hat die Polizei nach Schüssen auf einem Techno-Festival einen Tatverdächtigen festgenommen. Demnach handelt es sich um einen 43 Jahre alten Mann. Und offenbar war es ein Einzeltäter. Weitere Meldung jetzt mit Susanne Lemke.
1: Österreich verlängert die Spritpreisbremse um einen weiteren Monat bis Ende September. Die Ersparnis durch eine Senkung der Mineralölsteuer beträgt 1,9 Cent pro Liter. Die Preisbremse war im April eingeführt worden. Über ihren Fortbestand wird monatlich entschieden. In der Dresdner Gemäldegalerie Alte Meister ist das restaurierte Altarbild von Correggio wieder zu sehen. Die Madonna des heiligen Sebastian wird heute in seinem Rahmen eingepasst. Die Restaurierung des 3 Meter hohen Gemäldes hatte 4 Jahre gedauert. 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Das Wetter. Am Abend gebietsweise Schauer und Gewitter, 15 bis 20 Grad. In der Nacht nachlassende Schauer und Gewitter, 15 bis 10 Grad. Morgen zeitweise Sonne, vereinzelt Schauer, 20 bis 24 Grad. MDR aktuell Verkehrsdienst. A2 Richtung Hannover zwischen Irxlehm und Braunstedt, 5 Kilometer stockender Verkehr an einer Baustelle. Hier dauert es 20 Minuten länger. A4 Richtung Frankfurt zwischen Hermsdorf und Dresden, Hellerau, Stau. Die Abfahrt Dresden-Hellerau ist wegen Bergungsarbeiten gesperrt.
3: Vorsicht auf der A9 Richtung München zwischen Dittersdorf und Schleiz liegt ein Unterlegkeil. A9 Richtung München zwischen Markt Schorgast und Dreieck Bayreuth-Kulmbach 5 Kilometer Stau an einer Baustelle. Die A13 Richtung Berlin ist zwischen Großköris und Mittenwalde nach einem Unfall gesperrt. A17 Richtung Dresden zwischen Grenzübergang Breitenau-Schönwald und Bad Gottleuba 2 Kilometer Stau. A72 Richtung Hof zwischen Plauen-Ost und Plauen-Süd 6 Kilometer Stau wegen Bauarbeiten 20 Minuten plus. Soweit der Verkehrsdienst, 16.17 Uhr.
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17: Die Tagesthemen berichten vor den Wahlen live aus Sachsen-Anhalt, Mecklenburg-Vorpommern und Berlin. Im Mittelpunkt steht die Frage, was die Menschen vor Ort bewegt und warum. Den Anfang macht mein Kollege Ingo Zamparoni. Er ist heute in Zeitz in Sachsen-Anhalt vor der Kulisse einer ehemaligen Brikettfabrik und dem benachbarten Südzuckerwerk. Geht es um Themen, die den Alltag der Menschen in Sachsen-Anhalt seit Jahren prägen. Und darüber spreche ich jetzt mit Ingo Zamparoni. Hallo Ingo.
5: Hallo, moin.
17: Moin, wie sind deine Eindrücke von vor Ort in Zeitz?
5: Ja, zunächst mal ist herrliches Wetter heute und ich freue mich, das ist ja für eine Außenübertragung, wenn wir nicht im klimatisierten, trockenen Studio stehen, mit den Tagesthemen auch immer schon mal sehr wichtig. Und ich habe bislang sehr entspannte Menschen getroffen. Ein erster Rundgang durch die Stadt hat gezeigt, da ist auch schon viel passiert in den vergangenen Jahren, viel renoviert, saniert worden. Der Bahnhof, das große Gebäude, da war ich gerade eben noch drehen, ist wirklich toll geworden. Aber man sieht eben auch ja, hier und da Leerstand und eben doch auch noch marode Gebäude, die, ja, da ist Bedarf noch da und insofern ist es immer spannend, wenn so eine Strukturwandelprozesse in einer Region stattfinden, wie die Menschen das annehmen, wie sich das auch auswirkt und ob sie die Geduld auch haben, die dann mitzugehen und auch das Vertrauen darin, dass das auch gut wird. Und das wollten wir spüren und nachfragen und deswegen sind wir hier heute im Burgenlandkreis unterwegs.
17: Was hast du erfahren können? Was bewegt die Leute vor Ort? Welche Themen stehen ganz oben?
5: Ja, also der eine Punkt, der, ich habe es gerade angerissen, mit Leerstand so ein bisschen, der viele auch gleich als erstes bewegt oder zumindest schnell darauf die Sprache kommt, ist der Wegzug auch von Menschen. Also dass Zeitz beispielsweise in den vergangenen Jahren immer kontinuierlich ein bisschen immer weniger Menschen hat, die hier wohnen und leben, obwohl es ja durchaus auch viele Initiativen gibt und auch die Kultur sehr aktiv ist und versucht, da was zu bewegen. Und ich glaube, das kommt auch an, das wird gespürt, aber das war ein Thema. Natürlich die Wirtschaft insgesamt. Ich glaube, bei jedem Strukturwandel, den haben die Menschen hier ja bei der Wende schon erlebt und jetzt eben der Ausstieg aus der Braunkohle und all das bewegt natürlich sehr viele hier. Ich habe mit zwei Eisengießern gesprochen, die bei einem Imbiss am Bahnhof eine Mittagspause machten und die sagten, so, naja, wir hoffen, aber weiß man's. Und das ist so ein bisschen so eine leichte Verunsicherung. Aber eben auch das Thema Migration spielt eine Rolle. Bestimmte Straßenzüge, die sagen, ja, das gefällt uns vielleicht so nicht, wie das sich hier entwickelt hat. Also es ist so ein Potpourri, aber ich glaube, an erster Stelle ist eine gewisse Verunsicherung, ob das wirtschaftlich so weitergeht, wie sich das viele hier erhoffen oder nicht. Obwohl viele auch sagen, im persönlichen Umfeld geht es mir eigentlich ganz okay, ist alles in Ordnung. Also das ist auch interessant zu beobachten.
17: Also heute ist ja mit Zeitz der Auftakt einer Tagesthemen-Sendereihe. Was ist das Anliegen dieser Reihe und wo wird noch gesendet?
5: Also wir machen heute den Auftakt in Sachsen-Anhalt, wird diese Woche ja gewählt und dann folgen in drei Wochen eigentlich noch am 20. September eben Berlin und Mecklenburg-Vorpommern. Und deswegen werden wir dann Tagesthemensendungen auch dort teilweise auslagern. Jesse Wellmer in Mecklenburg-Vorpommern, ihr Heimatbundesland und dann Jörg Schönborn aus Berlin. Und die Idee ist immer so ein bisschen auch rauszukommen für uns, auch als Redaktion aus dem klimatisierten Studio und aus dem Alltag, den wir da haben und auch ein bisschen auch für uns Moderatoren nahbarer zu erleben, das, worüber wir dann berichten, was wir anmoderieren, dass wir dann eben auch zeigen, hey, wir sind vor Ort und wir sehen auch, wie wichtig diese Wahl eben auch nicht nur für die betroffenen Bundesländer, sondern auch eben darüber hinaus ist für viele Menschen und einfach so einerseits als Signal zu zeigen, okay, das ist jetzt ein Fokus und deswegen machen wir uns da auch auf den Weg und verlassen so ein bisschen auch die Komfortzone. Das ist auch ein bisschen ein Abenteuer, ne? Weil alles nicht so, der Drucker funktioniert nicht so, wie es vielleicht zu Hause in der Redaktion funktioniert und solche Dinge, da kämpfen wir gerade. Aber es zeigt eben auch, es ist, glaube ich, auch für die Authentizität, wenn wir darüber berichten, dass man dann hier mal mit jemandem gesprochen hat, auch wenn Die eine Kollege, die ich getroffen habe, sein Sächsisch war so ein bisschen zu hart für mich. Also ich konnte ihm gut folgen am Ende. Habe ich doch verstanden, was er wollte. Aber das sind so die Erfahrungen auch gerade, dass es auch für uns ein bisschen erlebbarer wird und wir dann mit mehr Überzeugung und auch mit mehr Ahnung das moderieren können, worüber wir dann in der Sendung berichten. Und deswegen diese drei Auslagerungen zu den drei Landtagswahlen in diesem Spätsommer, die ja doch sehr, sehr wichtig sind.
17: Sagt Tagesthemen-Moderator Ingo Zamperoni. Und zu sehen ist die Sendung Auszeits mit ihm natürlich heute um 22.15 Uhr in der ARD. Ingo, vielen Dank für das Gespräch.
5: Sehr gerne.
17: Tja, und auch natürlich MDR aktuell berichtet über das Thema im Fernsehen um 19.30 Uhr und 21.45 Uhr.

0: Und damit ist es 16.22 Uhr, 8 Minuten vor halb fünf. 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Wir blicken ins Ausland. Der Iran hat die US-amerikanischen Angriffe auf die iranische Insel Larak in der Straße von Hormuz verurteilt. Das Außenministerium in Teheran teilte mit, die iranische Armee habe ihrerseits mit Gegenangriffen reagiert. Benjamin Weber berichtet.
1: Iran habe Raketen und Drohnen abgeschossen auf Stützpunkte der US-Armee in Jordanien und in den Vereinigten Arabischen Emiraten. Das erklärte die Islamische Revolutionsgarde. In Jordanien hätte sie Kampfjetstellungen und technische Infrastruktur ins Visier genommen und in den Vereinigten Arabischen Emiraten mit Drohnen US-Hubschrauber und Personal angegriffen. Aus den Emiraten wird die Darstellung zurückgewiesen. Man habe lediglich eine iranische Drohne abgefangen. Auch aus Jordanien gibt es keine Angaben über Schäden. 8 iranische Raketen seien dort ebenfalls abgefangen worden. Das Außenministerium in Teheran verurteilte die Angriffe der USA auf die Insel Larak, Zitat, aufs Schärfste. Sie verstießen gegen die Charta der Vereinten Nationen. Gleichzeitig drohte Teheran mit weiteren Gegenschlägen. Erstmals seit Ende Juli hatten die US-Streitkräfte in der Nacht wieder Ziele im Iran angegriffen. Laut dem für die Region zuständigen Regionalkommando CENTCOM hätten die USA eine Einheit der Revolutionsgarde angegriffen, die im Begriff war, in der Straße von Hormuz Minen zu legen. Die iranische Revolutionsgarde erklärte, es habe bei dem Angriff Tote gegeben.
0: Soweit Benjamin Weber. El Niño, so heißt ein natürliches Klimaphänomen, das sich weltweit auswirkt. In diesem Jahr soll El Niño besonders stark ausfallen. Für uns in Europa wird das Phänomen bislang nur mit gestiegenen Preisen für Kaffee und Kakao in Verbindung gebracht. Und jetzt tauchen erstmals zumindest Gerüchte auf. Für uns in Europa könnte El Niño einen außergewöhnlichen Kälteeinbruch im Spätwinter verursachen. Was ist da dran? Janina Schreiber war auf Antwortsuche.
2: Ein klirrend kalter Winter in Europa durch El Niño. Zumindest fiel in der Vergangenheit schon mal beides zusammen.
3: Also ich bin eine größere Straße entlang gefahren mit dem Fahrrad und da habe ich mich hingelegt, also bin gefallen und bin auch auf der Eisfläche auch gerutscht.
2: Erklärt Klimaforscher Josef Ludescher vom Potsdam-Institut für Klimafolgenforschung. Er spricht den Winter in Europa 2009-2010 an. Der war tatsächlich deutlich kälter und schneereicher als der langjährige Durchschnitt. Ein Zusammenhang, der mit vielen El Niño-Ereignissen in der Vergangenheit auftauchte. Ein Grund dafür? El Niño kann den Polarwirbel beeinflussen. Der Polarwirbel ist ein Band starker Winde. Er hält im Winter die eiskalte Luft über der Arktis, also im Norden der Erde, fest. Doch El Niño kann das Ganze durcheinander bringen, sagt Klimaforscher Ludescher.
3: Während eines insbesondere zentralpazifischen El Niños kann dieser Polarwirbel geschwächt werden und sogar zusammenbrechen. Und dadurch kann kalte Luft nach Europa kommen.
2: So passiert beim El Niño 2009-2010. Damals war vor allem der Zentralpazifik außergewöhnlich warm. Doch das Klimaphänomen baut sich in diesem Jahr im Ostpazifik auf und ist damit ein anderer El Niño-Typ. Ludescher.
3: Diese kältere Winter in Europa treten in der Regel mit dem zentralpazifischen El Niño auf. Das heißt, von diesem ostpazifischen El Niño, ein kalter Winter kann auftreten, aber nicht wegen diesem El Niño.
2: Ganz ausschließen lässt sich ein kalter Spätwinter trotzdem nicht. Denn El Niño ist nur ein Baustein im Wettermosaik, sagt Daniela Mattei vom Max-Planck-Institut für Meteorologie.
4: When a strong El Niño is happening,
2: wenn ein starkes El Niño-Ereignis auftritt, hilft uns das, die Vorhersehbarkeit für den Winter in Europa zu erhöhen, die im Allgemeinen nicht besonders hoch ist. Heißt, ein starker El Niño, wie er derzeit auch erwartet wird, kann uns Hinweise darauf geben, wie sich der Winter entwickeln könnte. Aber er entscheidet nicht allein darüber, ob es bei uns kalt wird. Denn beim kalten Winter 2009-2010 kamen mehrere Faktoren zusammen. Neben El Niño auch die Schneedecke in Eurasien, die Temperaturen im Nordatlantik und atmosphärische Veränderungen. Übrigens spricht auch die Klimaerwärmung nicht grundsätzlich gegen einzelne Kältephasen. Zwar werden die Winter in Europa durch die globale Erwärmung im Durchschnitt wärmer, einzelne Wetterlagen können aber weiterhin für starke Kälteeinbrüche sorgen. Bedeutet, El Niño kann möglicherweise ein Puzzleteil für einen kalten Spätwinter 2026-27 sein. Eine belastbare Vorhersage ist daraus aber nicht abzuleiten. Deshalb raten Fachleute, das im Herbst und Winter nochmal genauer zu beurteilen.
0: Das war der Bericht von Janina Schreiber. Tja, und das ist das Stichwort fürs Wetter in Mitteldeutschland. El Niño haben, werden wir nicht haben, aber wir haben heute zumindest schönes Wetter, nicht wahr? Ralf Valencia, wie sieht's aus in Mitteldeutschland?
5: Ja, das ist, teilweise ist es noch freundlich. Also wir haben über Thüringen und Sachsen noch recht viel Sonne, auch im Osten von Sachsen-Anhalt. Aber wenn wir weiter nach Westen gucken und aufs Niederschlagsradar, da haben sich teilweise recht ordentliche Gewitterzellen gebildet. Und die ziehen jetzt weiter Richtung Osten, kommen also zu uns voran. Und erste einzelne Schauer haben wir schon im Eichsfeld, im Mansfelder Land und dann von dort in den Bogen vom Harz bis in die Altmark hinein. Örtlich donnert es da auch schon und blitzt, aber wie gesagt, der Großteil der Gewitter, der kommt erst noch in den nächsten Stunden zu uns hereingezogen, wird uns dann auch noch im Laufe der Nacht überqueren. Das Ganze schwächt sich dann natürlich ab, wenn die Sonne untergegangen ist, aber es wird wahrscheinlich für alle mal für den ein oder anderen kurzen Schauer reichen. Temperaturen für den Abend so bei 15 bis 20 Grad. In der Nacht geht es dann runter auf 15 bis 10 Grad, je nachdem, wo die Wolken zuerst auflockern. Die Schauer fallen ja zusammen in der zweiten Nachthälfte, lockern von Westen her die Wolken auf. Deswegen werden wir so die 10 Grad in Sachsen-Anhalt und Thüringen erreichen. In Sachsen werden wir wahrscheinlich bei den Tiefstwerten so um die 15 Grad rauskommen.
0: Da schauen wir doch mal auf den Rest der Woche. Ab morgen bleibt das so wechselhaft, ich sag mal so ein bisschen Aprilwetter im August.
5: Naja, also der Herbst kündigt sich schon an, könnte man genau auch sagen. Also morgen und am Mittwoch gibt es recht viele Wolken, dazwischen aber auch immer mal ein bisschen Sonne, am Mittwoch davon auch ein bisschen mehr. Im Großen und Ganzen bleibt es aber in den nächsten Tagen erstmal trocken. Temperaturen morgen nochmal 20 bis 24 Grad. Am Mittwoch geht es dann nochmal ein bisschen runter auf so 23 Grad und Richtung Donnerstag, Freitag kommt dann wieder mildere Luft zu uns. Die ist aber auch wieder feuchter, deswegen geht es dann mit Schauern und Gewittern weiter. Es wird wärmer, aber auch windiger.
0: Vielen Dank, das war Ralf Valencia aus unserem Wetterstudio.
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0: Der Sommer 2026 war zu heiß und trocken. Dazu gibt es gleich nach den Nachrichten einen Kommentar. Und großes Picknick vor der Dresdner Frauenkirche. Wir sprechen mit einer der Organisatorinnen. Und jetzt erstmal um 16:30 die aktuellen Meldungen.
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8: Um 16.30 Uhr mit Susanne Lemke. In der Schweiz hat die Polizei nach den Schüssen auf einem Techno-Festival einen Tatverdächtigen festgenommen. Demnach handelt es sich um einen 43-Jährigen. Man gehe davon aus, dass der Mann aus der Schweiz allein gehandelt habe. Zu den möglichen Motiven machten die Ermittler noch keine Angaben. Bei dem Vorfall am Wochenende war eine Italienerin getötet worden. 5 Menschen wurden verletzt, darunter eine Deutsche. Die Inflation in Deutschland ist im August erneut gestiegen. Nach vorläufigen Zahlen des Statistischen Bundesamtes verteuerten sich Waren und Dienstleistungen im Vergleich zum Vorjahresmonat um 2,9%. Preistreiber war demnach erneut die Energie. So seien die Ölpreise aufgrund des andauernden Nahostkrieges weiterhin hoch. Auch habe sich das Niedrigwasser am Rhein negativ auf die Energiepreise ausgewirkt. Nach der Sturzflut im Himalaya wird noch immer nach etwa 900 Arbeitern gesucht, die in zerstörten Wasserkraftwerken eingeschlossen sein sollen. Wie Nepals Ministerpräsident Balendra Shah mitteilte, konnte an einem Standort ein Einstieg geschaffen werden. Rettungskräfte hätten in den Tunneln bislang aber keine Lebenszeichen von Verschütteten registriert. Insgesamt werden in der Region noch etwa 4.800 Menschen vermisst. Spaniens Ministerpräsident Pedro Sánchez hat Russland und Israel vorgeworfen, mit einer Desinformationskampagne für den Ansturm auf die Exklave Ceuta verantwortlich zu sein. Sánchez sagte in einem Interview, Russland und Israel verbreiteten mithilfe rechter Netzwerke Falschmeldungen auf Instagram oder TikTok. Untersuchungen des diplomatischen Dienstes der EU wiesen auf diese Akteure hin. Hintergrund sei Spaniens Haltung zum Ukraine- und zum Gazakrieg. Spekulationen über eine Beteiligung Marokkos wies Sánchez zurück. In Thüringen fordern die 5 kreisfreien Städte vom Land ein gemeinsames Sicherheitskonzept für Silvester. In einem Brief an Innenminister Georg Mayer dringen Erfurt, Gera, Jena, Suhl und Weimar auf eine abgestimmte Einsatzplanung. So müssten die Zusammenarbeit zwischen Polizei und Ordnungsbehörden sowie das zur Verfügung stehende Personal geklärt werden. Die Ordnungsbehörden könnten die Polizei nicht ersetzen oder polizeiliche Aufgaben übernehmen. Für die Städte würden Silvesternächte zunehmend zur sicherheitspolitischen Herausforderung. Das waren die Nachrichten. Das Wetter, die Temperaturen von 16 Uhr. Stark bewölkt in Artern 23 Grad, Dresden 24, Eisenach 21 Grad, Erfurt wolkig 22 Grad, Gardelegen stark bewölkt 24, in Hoyerswerda heiter bei 24 Grad. Stark bewölkt in Magdeburg 25, Neuhaus am Rennweg 15 Grad, heiter in Oschatz bei 23, Plauen 22, Wernigerode stark bewölkt 22, in Wittenberg 24 Grad. Am Abend gebietsweise Schauer und Gewitter, 15 bis 20 Grad, teils mäßiger und stark böiger Südwestwind. In der Nacht nachlassende Schauer und Gewitter, 15 bis 10 Grad, morgen teilweise heiter. Im Tagesverlauf einige Schauer, 20 bis 24 Grad. MDR Aktuell Verkehrsdienst. A2 Richtung Hannover zwischen Irxleben und Alsleben, 14 Kilometer stockender Verkehr wegen Bauarbeiten. Auf der A4 Richtung Frankfurt ist die Abfahrt Dresden-Hellerau wegen Bergungsarbeiten gesperrt. Vorsicht auf der A4 Richtung Frankfurt, in der Auffahrt Dresden-Neustadt liegt ein Eimer. A9 Richtung München zwischen Markt Schorgast und Raik-Bayreuth-Kulmbach, 5 Kilometer Stau an einer Baustelle. Die A13 Richtung Berlin ist zwischen Großkörres und Nittenwalde nach einem Unfall gesperrt. A72 Richtung Hof zwischen Plauen-Ost und Plauen-Süd, 4 Kilometer Stau wegen Bauarbeiten. Und B19 Richtung Eisenach zwischen Meiningen und Walldorf, 2 Kilometer Stau an einer Baustellenampel. Soweit der Verkehrsdienst, 16.34 Uhr.
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0: Der Sommer in Deutschland war zu heiß und zu trocken für die Menschen, für die Wälder, für die Landwirtschaft. Das war zu sehen und zu spüren, vor allem im Juni und Juli. Die heute vorgestellte Sommerbilanz des Deutschen Wetterdienstes belegt das noch einmal in Zahlen. Noch nie gab es so viele Hitzetage und das Robert-Koch-Institut hat noch nie so viele Hitzetote angeblich für Deutschland gemeldet. Judith Kösters aus der ARD-Klimaredaktion kommentiert.
9: Dass der Klimawandel gefährlich ist für uns Menschen, für die Wirtschaft, für unsere Lebensgrundlagen. Jetzt wird es greifbar. In zwei Fallen darf man jetzt nicht tappen. Die erste nenne ich Klimaverharmlosung, die zweite Klimafatalismus. Die Klimaverharmloser reden das Problem klein. Ja, es werde heißer, aber da müsse sich der Mensch halt anpassen. Natürlich ist Klimaanpassung wichtig. Mehr Hitzeschutz in Schulen, Kindergärten, Pflegeheimen, Büros und Behörden, begrünte Innenstädte, angepasste Arbeitszeiten, neue Pflanzen und Erntefolgen. Wir stecken mittendrin im Klimawandel und damit müssen wir umgehen. Aber die Forderung Klimaanpassung statt Klimaschutz geht vorne und hinten nicht auf. Denn mit der Anpassung werden wir nicht hinterherkommen, wenn sich der Planet weiter stark aufheizt. Und das wird passieren, solange Fabriken, Heizungen und Autos Gas, Öl und Kohle verbrennen. Irgendwann kommt dann selbst der beste Hitzeaktionsplan nicht mehr mit, geschweige denn, dass er finanzierbar wäre. Die zweite Falle nenne ich Klimafatalismus oder anders ausgedrückt die Haltung, wir können eh nichts tun oder es ist eh alles zu spät. Dabei sind Sonne und Wind längst die günstigsten Energiequellen. Nur die, die direkt oder indirekt mit der Förderung und Nutzung von Gas, Öl und Kohle Geld verdienen, halten immer noch dagegen. Sie machen sehr geschickt Lobbyarbeit und reden uns ein, dass Wirtschaft und Klimaschutz nicht vereinbar seien, was schlicht nicht stimmt. Und dann der immer wieder, zuletzt von Bundeskanzler Friedrich Merz vorgebrachte Hinweis, Deutschland allein könne das Klima doch eh nicht retten. Nein, aber davon war auch nie die Rede. Die Idee des 1,5-Grad-Ziels im UN-Klimaabkommen ist ja, jeder macht seinen Teil. Andere machen Klimapolitik inzwischen teils viel selbstverständlicher und besser als Deutschland. Ich sage nur China und E-Mobilität. Kurz gesagt, starker, entschlossener Klimaschutz ist die einzig schlaue Option. Menschlich wie wirtschaftlich gesehen. Und das Beste, es geht.
0: Ein Kommentar war das von Judith Kösters. Dieses Jahr sind bei Waldbränden in Griechenland 5 Feuerwehrleute ums Leben gekommen. Ein gefährlicher Job. Gleichzeitig sind die Rahmenbedingungen nicht die besten. Viele Feuerwehrleute sind nur Saisonkräfte. Jetzt will die Regierung auch noch eine Altersbeschränkung einführen. Heute haben sie gegen die Pläne der Regierung demonstriert. Astrid Halder berichtet.
10: Von den rund 9000 griechischen Feuerwehrleuten, die bei der Brandbekämpfung aktiv im Einsatz sind, haben circa ein Viertel nur Saisonverträge. Das heißt, sie werden 8 Monate pro Jahr eingestellt und dann ausgestellt, wenn die Brandgefahr abnimmt. Für deren Gewerkschaftsführer Yorgos Tselepis nicht mehr hinnehmbar. Sie pressen uns aus wie eine Zitrone. Solange sie uns brauchen, sind wir Helden. Und dann, wenn die Brände abnehmen, dann werfen sie uns weg. Was den Unmut nun zusätzlich anheizt, ist die Ankündigung, dass die Regierung zwar viele neue Feuerwehrleute einstellen will, aber mit einer Altersbegrenzung von 30 Jahren. Die Saisonkräfte warnen davor, dass damit viele wertvolle Erfahrung verloren geht. Die Regierung begründet den Schritt damit, dass das Durchschnittsalter bei der griechischen Feuerwehr insgesamt sehr hoch sei. Auch an den befristeten Verträgen will sie im Moment nichts ändern. Das Feuerwehrsystem in Griechenland unterscheidet

0: Das Ministerium begründete die Verlängerung der Kontrollen mit einer anhaltenden Risikolage nach der Migrationskrise in der spanischen Exklave Ceuta. Zwar erkenne man die Schritte an, die Spanien gemeinsam mit der EU bereits eingeleitet habe, um die Lage zu normalisieren. Dennoch gelte dem zuständigen Ausschuss zufolge weiterhin dieselbe Sicherheitsbewertung von Anfang August, als die Kontrollen eingeführt wurden. Kurz bevor Italiens Innenministerium den Entschluss bekannt gab, hatte Spaniens Ministerpräsident Pedro Sánchez scharfe Kritik an der mangelnden europäischen Solidarität geübt. Im Radiosender Cadena Ser erinnerte er daran, dass Madrid Italien bei früheren Migrationskrisen, etwa auf der Insel Lampedusa, stets geholfen habe. Ende Juli hatten Zehntausende Migranten versucht, die spanische Exklave Ceuta von Marokko aus zu erreichen. Ausgelöst worden war dies offenbar durch eine Desinformationskampagne im Internet. Italien hatte daraufhin am 1. August das Schengen-Abkommen für Einreisen aus Spanien ausgesetzt. Kritiker hatten den Schritt von Beginn an als reine Symbolpolitik bezeichnet.
1: Soweit der Bericht von Anna Giordano. Ein Blick zur Uhr. Es ist eineinhalb Minute, 16.40 Uhr.
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3: Mit Raimo Hinsdorf und zunächst Informationen aus dem regionalen Fußball. Doppelter Rückschlag für den ersten FC Lok Leipzig. Das Duell mit Drittliga-Absteiger Erzgebirge Aue ging gestern durch das Last-Minute-Tor von Marcel Bär mit 1:2 verloren. Und nun wurde auch noch bekannt, dass der gestern bereits fehlende Torhüter Andreas Naumann längere Zeit wegen einer schweren Knieverletzung ausfallen wird. Die Nummer 1 der Probstheider hatte sich die Verletzung am vergangenen Freitag im Training zugezogen. Heute wurde festgestellt, dass bei Naumann das vordere Kreuz Band im rechten Knie gerissen ist. Schon in den nächsten Tagen soll der Keeper operiert werden. Kurz vor Ende der Transferperiode verlässt Stürmer Cemal Sesa den FSV Zwickau. Der Angreifer wolle auf eigenen Wunsch wieder näher an seine Heimat im Norden Deutschlands spielen, hieß es von Seiten der Schwäne. Der 30-jährige Sesa spielte seit einem Jahr für den FSV, hat in 31 Pflichtspielen insgesamt 10 Tore und 6 Torvorlagen beigesteuert. Am 26. September entscheidet der DOSB über den deutschen Olympiabewerber. Es geht um die Sommerspiele zwischen 2036 und 2044. München, Köln, Rhein-Ruhr und Berlin mit der Partnerstadt Leipzig gehen dabei ins Rennen und werben bis dahin mit ihren Olympiakonzepten. Und diese Konzepte sehen durch die Bank vor, weitestgehend auf vorhandene und dann natürlich modernisierte Sportanlagen zu setzen. Leipzigs Oberbürgermeister Burkhard Jung war heute zu Gast bei Sport im Osten und äußerte sich über Olympiaprojekte in der Stadt wie folgt.
4: Wir planen ja den Umbau des Sportforums. Das heißt, wir möchten die jetzige Quarterback Arena aufpimpen, wie man heute sagt, sie vergrößern, damit wir auch für internationale Handballweltmeisterschaften sozusagen ein Austragungsort sind. Das wollen wir auf jeden Fall tun. Dazu eine kleine Ballsporthalle bauen und dies verbunden mit der weiteren Entwicklung des Sportcampus. Dieses Projekt wird beflügelt, ergänzt, beschleunigt durch eine Olympiabewerbung, ganz klar. Aber wir werden es auch so nach vorne treiben. Bin sehr froh, der Freistaat hat sich bekannt, hat 60 Millionen in den Topf gelegt, sodass wir jetzt mit privaten Partnern auch hoffen, das Projekt stemmen zu können, nächstes Jahr mit dem Parkhaus zu beginnen.
3: Leipzigs Oberbürgermeister Burkhard Jung. Mit einer Nachtschicht startet Alexander Zverev in seine Titelmission bei den US Open, aber erst in der Nacht zu übermorgen. Der Großteil der deutschen Einzelspieler in Runde 1 ist erst morgen dran mit den Erstrundenauftritten. Heute starten aus deutscher Sicht Tamara Korpatsch und Yannick Hanfmann ins Turnier in New York. Heute Abend deutscher Zeit der erste Auftritt des an Nummer 2 gesetzten Spaniers Carlos Alcaraz. Der musste wegen einer hartnäckigen Handgelenksverletzung die Grand Slam Turniere in Paris und Wimbledon absagen, steht nun wieder bei einem Major Event auf dem Platz. Tim Brockmeier.
5: Etwas ist anders diesmal in New York bei Carlos Alcaraz. Ich wollte einfach mal versuchen und wissen, wie es aussieht, so der US Open Titelverteidiger zu seinem neuen Haarlook. Lang, schwarz, fast zottelig trägt er die Frisur. Da, wo er vor exakt einem Jahr noch mit auf wenige Millimeter abrasierten Haarstoppeln überraschte. Etwas ist eben anders, diesmal bei Carlito.
6: Stay away from that fear.
5: Ich muss mich von der Angst fernhalten, sagt der Spanier, von der Angst um sein Handgelenk. Über 4 Monate war er raus, wegen seiner Handgelenksverletzung, quälende Stunden in der Reha, jede Menge Sorgen, Angst, ob es jemals so wird wie vorher.
6: That thoughts were really difficult to deal with.
5: Psychisch ganz schwer, mit diesen ständigen Zweifeln umzugehen und sie beiseite zu schieben. Auch jetzt noch. Wird mein Handgelenk halten? Kann ich wieder volle Pulle Carlos Alcaraz Energietennis spielen?
6: It's all on my head.
5: Klar ist das in meinem Kopf immer, sagt er, aber ich muss den

0: Menschen, ich muss meinem Team vertrauen. Sie sagen, es ist alles in Ordnung. Man merkt dem sonst so coolen, abgezockten Grand Slam Champion an, dass der Neustart bei den US Open, ein Neustart, der die Tennisöffentlichkeit in New York geradezu berauscht, dass dieser Neustart verbunden ist mit ganz viel Nervosität. Und mit der Frage, wo stehe ich eigentlich nach so langer Zeit ohne Wettkampfpraxis?
1: Eine Competition.
0: Die Tatsache, dass er keines der US Open Vorbereitungsturniere spielen konnte, zeigt, wie spitz auf Knopf die Sache stand. Alcaraz wollte unbedingt in New York an den Start gehen, da wo er seinen allerersten Grand-Slam-Titel gewann, zur Not dann eben auch ohne Matchpraxis. Aber nach so einer langen Pause einsteigen bei einem Best-of-Five-Turnier?
1: I'm feeling great.
0: Er fühlt sich gut, sagt der an Nummer 2 gesetzte Spanier, und seine direkte Konkurrenz, Alexander Zverev, nimmt ihm das ab und sagt im Gespräch mit den US-Kollegen,
2: he's probably at the same, if not better.
0: Er ist fit und vielleicht sogar fitter als vorher. Vielleicht ist er am Anfang noch ein bisschen eingerostet, aber wenn er erst die erste, zweite Runde übersteht, dann ist er ein Mitfavorit. Ganz sicher.
2: He's gonna be a contender for sure.
0: Erstmal heißt es also für Alcaraz heute Auftakthürde nehmen. Roman Safiulin heißt die, gar nicht so leicht. Aber Alcaraz wäre nicht die größte Attraktion im Männertennis, wenn er es dann nicht doch schaffen würde, die Dinge jugendlich wie eh und je lächelnd wegzumoderieren.
1: I'm ready to perform.
0: Ich bin bereit abzuliefern, sagt Alcaraz, und trotzdem merkt man ihm an, im Oberstübchen, unter seinen langen, schwarzen, fast zotteligen Haaren arbeitet es.
1: Stay away from that fear.
0: Etwas ist anders diesmal in New York bei Carlos Alcaraz.
3: Tim Brockmeier über den US Open Mitfavoriten Carlos Alcaraz.
4: Vielen Dank an Raimo Hinsdorf. Und damit ist es auf die Sekunde genau 16.45 Uhr, dreiviertel fünf an diesem Montagnachmittag. 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Und das ist unser Top-Thema zur Stunde. In der Schweiz hat die Polizei nach den Schüssen auf einem Techno-Festival einen Tatverdächtigen festgenommen. Es handelt sich demnach um einen 43-jährigen Mann aus der Schweiz. Weitere Meldungen gibt es mit Anja Keep.
5: An der Polizeifachhochschule des Landes Sachsen-Anhalt haben 153 Schüler und Studenten ihre Ausbildung abgeschlossen. Sie erhielten heute in Aschersleben ihre Zeugnisse. Zusammen mit den Frühjahrsabsolventen sind es in diesem Jahr 333 Frauen und Männer, die die Landespolizei verstärken. Unbekannte haben an der zentralen Bahnstrecke zwischen Bochum und Essen Kabel gestohlen. Der Regionalverkehr ist seit dem Morgen massiv gestört. Alle ICE auf der Strecke werden umgeleitet. Die Bahn erklärte, es sei aufwendig und zeitintensiv, den Schaden zu beheben. Wann die Arbeiten abgeschlossen sein werden, ist unklar. Der Tiefkühlkosthersteller Jytro aus Jessen ruft Wildheidelbeeren zurück. Grund ist eine mögliche Verunreinigung mit Salmonellen. Betroffen sind 300 Gramm Beutel mit den Haltbarkeitsdaten 13. und 14. Juni 2028 sowie 23. und 24. Juni 2028. Die Ware wurde bundesweit bei Edeka und Marktkauf vertrieben. Das Wetter. Am Abend viele Wolken, gebietsweise Schauer und Gewitter bei 15 bis 20 Grad. In der Nacht nachlassende Schauer und Gewitter 15 bis 10 Grad. Morgen zeitweise Sonne, vereinzelt Schauer 20 bis 24 Grad. MDR aktuell Verkehrsdienst. Vorsicht auf der A14 Richtung Magdeburg zwischen Mutschen und Grimma, eine ungesicherte Unfallstelle. Vorsicht auf der A9 Richtung München zwischen Dreußig und Eisenberg liegen Plasteteile. A2 Richtung Hannover zwischen Irxleben und Eilsleben 14 Kilometer stockend. Auf der A4 Richtung Frankfurt ist die Abfahrt Dresden-Hellerau wegen Bergungsarbeiten gesperrt. A9 Richtung München zwischen Markt Schorgast und Dreieck Bayreuth-Kulmbach 5 Kilometer Stau. Die A13 Richtung Berlin ist zwischen Großkörris und Mittenwalde nach Unfall gesperrt. A72 Richtung Hof zwischen Plauen-Ost und Plauen-Süd 4 Kilometer Stau wegen Bauarbeiten. Und B19 Richtung Eisenach zwischen Meiningen und Walldorf 2 Kilometer Stau an einer Baustellenampel. Soweit der MDR aktuell Verkehrsdienst. 16.47 Uhr.
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4: Wir blicken in die sächsische Landeshauptstadt. Heute verwandelt sich der Dresdner Neumarkt vor der Frauenkirche in eine mehrere hundert Meter lange Picknicktafel, eine lange Tafel der Gastfreundschaft. Von 16 bis 20 Uhr kommen tausende Menschen zusammen, um Speisen, Ideen, Kultur und Gespräche miteinander zu teilen. Es geht um Vielfalt und eine offene Stadtgesellschaft. Organisiert hat das Event die Selex-Stiftung in Dresden. Deren Vorständin ist Dr. Eva Sturm und mit ihr bin ich jetzt verbunden. Guten Tag, Frau Dr. Sturm.
7: Ja, ich grüße Sie.
4: Ja, was passiert da heute genau auf dem Neumarkt und wie kann man sich das vorstellen?
7: Ja, also wir haben hier knapp 300 Biertischgarnituren auf den Neumarkt gestellt, als lange Tafel, diesmal in Sternform, weil das sehr gut auf den Neumarkt passt. Und da haben wir Organisationen der Stadt, Unternehmen, Kulturinstitutionen, migrantische Communities, Hochschulen eingeladen, mit uns hier Essen zu teilen und ins Gespräch zu kommen.
4: Sie haben es gerade erwähnt, wie viele und welche Organisationen sind mit vor Ort?
7: Ja, es sind über 200 Organisationen und Sie müssen sich vorstellen, es ist eigentlich jede Kulturinstitution der Stadt Dresden ist hier mit an den Tischen und bringt ein kleines Kulturprogramm mit. Viele Unternehmen, also sehr viele auch aus dem Silicon Saxony Netzwerk, der Verein Wirtschaft für ein weltoffenes Sachsen, die ja auch sehr viele Unternehmen in ihrem Netzwerk haben, ist mit an Bord. Alle Hochschulen, also sowohl die TU Dresden mit einigen Einrichtungen als auch die HFBK, also Hochschule für Bildende Künste, Hochschule für Musik, die Fachhochschulen, die sind alle mit hier. Aber auch ganz viele migrantische Communities, also MigrantInnen selbst, Selbstorganisationen wie Plattform Dresden oder der Iranische Kulturverein. Und die kommen eben jetzt alle hierher, 16 Uhr, und bringen Essen mit aus ihrer Kultur und teilen das und laden ein zum Gespräch.
4: Was ist so das große Thema, mit dem man das überschreiben könnte, dieses Essen?
7: Also wir sagen immer gern, das sind 10 Jahre, also wir haben ja ein Jubiläum, ja, 10 Jahre Gastmahl, das sind 10 Jahre miteinander. Und die Idee dahinter ist, dass wir also das Miteinander der Kulturen, das ist in Dresden wie in jeder anderen europäischen Stadt ein Alltagsgeschehen. Ja, das findet geräuschlos statt im Beruf, an den Hochschulen und eben auch in der Freizeit. Und dieses Miteinander, dieses fröhliche Miteinander wollten wir einfach mal in der Innenstadt zeigen. Wir wollten dieses stillgelebte Miteinander, was selten vorkommt und was wenig sichtbar ist, das wollten wir, daraus haben wir eine lange Tafel gebaut und die stellen wir in die Innenstadt jedes Jahr, seit 2015.
4: Dazu kommen wir gleich. Es ging auch um die Unterstützer. Unter anderem ist es auch der Chiphersteller und wichtige Arbeitgeber in Dresden, Global Foundries. Worum geht es zum Beispiel diesem Unternehmen speziell?
7: Also Global Foundries ist ja seit 2015 wirklich auch jedes Jahr dabei. Und Global Foundries hat, wie auch alle anderen großen Unternehmen in Dresden, sehr viele internationale Mitarbeitende, die auch hier mit ihren Familien leben. Und für die ist es entscheidend zu zeigen, Dresden hat dieses bunte, vielfältige Gesicht. Man kann hier gut leben. Hier gibt es ein gutes Miteinander. Es gibt sehr viele weltoffene Menschen. Und das ist ein Grund zum Beispiel, warum Global Foundries hier jedes Jahr mitmacht und also das einmal zu zeigen und dann gleichzeitig auch den Mitarbeitern die Möglichkeit zu geben, Teil dieser Gemeinschaft zu sein. Das sind die Motivation dieser beiden, dieses Unternehmens beispielsweise.
4: Sie haben es schon gesagt, Frau Dr. Sturm, seit 10 Jahren gibt es inzwischen dieses große Picknick. Was kann man so sagen als Bilanz, wenn Sie jetzt mal zurückgucken, die 10 Jahre? Was ist so ein Resümee?
7: Also wie gesagt, 2015 haben wir angefangen und Sie erinnern sich, das war ein lautes Gegeneinander auf den Straßen, hier viel Hass und Hetze. Und es war eine sehr spontane Idee, dieses positive Miteinander in der Innenstadt zu zeigen. Und unser Resümee ist eigentlich, wir hatten damals ja, knapp 100 Organisationen, nicht ganz 100 Organisationen. Und jetzt sind wir bei 211, es hat sich mehr als verdoppelt. Und wir sehen auch, dass es jedes Jahr mehr an Resonanz gewinnt. Also wir haben dieses Jahr wieder mehr Biertischgarnituren, also Tische, als im letzten Jahr. Und es gibt immer wieder Neuanmeldungen. Mittlerweile ist es auch so, dass Menschen mit Migrationsbiografie eigene Tische nehmen, ganz privat und ihr Essen mitbringen und das kochen und das Essen teilen, weil sie sich hier so wohlfühlen. Und das ist für uns eine sehr gute Bilanz. Menschen, die eine internationale Biografie haben in Dresden, fühlen sich wohl auf diesem Gastmahl und sagen und spiegeln uns, das ist das Dresden, in dem sie leben wollen.
4: Großes Picknick heute auf dem Dresdner Neumarkt, organisiert von der Zelleck-Stiftung in Dresden. Und mit deren Vorständin, mit Dr. Eva Sturm, habe ich gesprochen. Frau Dr. Sturm, vielen Dank für das Gespräch.
7: Herzlichen Dank Ihnen.
4: Manche Boomstädte platzen ja nahezu aus allen Nähten. In Dresden und Leipzig ist Wohnraum inzwischen knapp und vor allem ziemlich teuer. Das liegt auch daran, dass Bauen teuer geworden ist. Und da wollen Forscher ansetzen. Mit modernster Technik wollen sie digital bauen. Wie das aussehen könnte und ob die VR-Brille bald die Schutzbrille auf dem Bau ablöst, das wird ab sofort in Görlitz erforscht, berichten Robert Mönch und Martin Klimank.
8: Joysticks in der Hand, den Blick auf einen großen Bildschirm gerichtet. So sieht sie aus, die Baustelle der Zukunft. Von einem virtuellen Führerstand aus kann der Kran- oder Baggerfahrer seine Baumaschine ganz bequem und vor allem sicher steuern. Schon heute ist das Realität und nicht mehr nur in der Erprobung, verdeutlicht Volker Baurich, der technische Leiter des neuen Forschungslabors.
9: Das wird teilweise schon gemacht in gefährlichen Situationen, im Abbruch oder Kampfmittelberäumung, aber auch für weit entlegene Bereiche oder ja, gefährliche Bereiche ist das durchaus denkbar und auch sinnvoll.
8: Künftig soll es auch auf ganz gewöhnlichen Baustellen möglich sein, die Bautechnik aus dem Büro zu steuern. Damit das möglichst bald passiert, ist in Görlitz jetzt der Schlüssel für das neue Construction Future Lab übergeben worden, also das Baulabor der Zukunft. Von dem erwartet sich auch der Görlitzer Oberbürgermeister Octavian Urso deutliche Impulse für effizienteres Bauen.
10: Wir gehen davon aus, dass die Ergebnisse, die hier erzielt werden, vieles verändern werden auf die Baustellen. Das heißt nicht, dass keine Menschen mehr auf die Baustellen sind, sondern die Menschen, die werden viele nicht mehr mit dem Schaufeln arbeiten, sondern mit dem Laptop. Und das ist der Unterschied.
8: Und der Baustoff, ob Lehm oder Beton, kommt nicht mehr aus dem Mischer, sondern aus dem Drucker, dem 3D-Drucker. Oder gleich komplett als Hauswand vorgefertigt aus dem Werk auf die Baustelle. Florian Storch testet solche Verfahren künftig auf dem Gelände in Klingewalde.
11: Es lässt sich auf jeden Fall kostengünstiger bauen, weil man im Summe weniger Personal braucht. Aber auch beim Beton-3D-Druck geht es nicht ohne. Aber wenn die Verfahren funktionieren und die Baustoffe da sind, also alles läuft, kann man mit zwei bis vier Leuten, je nachdem wie groß jetzt die Baustelle ist, schon ein ganzes Einfamilienhaus drucken oder auch noch größere Sachen.
8: Mehrfamilienhäuser zum Beispiel. Die könnten mit den Forschungsergebnissen der Wissenschaftler und Technikerinnen aus Görlitz schon in den nächsten Jahren deutlich schneller und vor allem wesentlich kostengünstiger gebaut werden.
4: Soweit der Bericht von Robert Mönch und Martin Klimank. Vom Insektensterben ist immer wieder die Rede. Um die Artenvielfalt in der Natur steht es nicht zum Besten. Biologen der Uni Jena suchen nach neuen Methoden und nach Methoden überhaupt, um die Artenvielfalt vor allem in Städten zu erhalten. Dabei haben sie insbesondere den Lebensraum Kleingarten im Blick. Gestern wurde das neue Projekt Mikrosafari gestartet. Anke Preller war dabei.
12: Wer schon immer wissen wollte, welche Ameisen, Käfer, Asseln, Tausendfüßer, Spinnen oder auch Wanzen in seinem Garten leben, der sollte auf Mikrosafari gehen. Das Mitmachset dafür haben sich schon mal gut 2 Dutzend Kleingärtner aus Jena im Hörsaal des Zoologischen Instituts abgeholt. Die Biologin Maya Borsch erklärt, was in der Kiste alles zu finden ist.
13: Einmal haben wir hier natürlich die Anleitung und das Datenblatt.
12: Maya Borsch untersucht für ihre Doktorarbeit die Biodiversität, also die biologische Vielfalt in Gärten in und um Jena.
13: Kleingärten können eben ein Hotspot für Biodiversität sein. Wenn die Gegebenheiten gut sind, dann können die sich zu einer wahren Oase für Biodiversität entwickeln.
12: Was genau will sie erkunden?
13: Wie managen Leute ihren Garten und was für einen Einfluss hat es eben auf die Artenvielfalt und auch auf die Arten, die überhaupt vorkommen?
12: Um das herauszufinden, hat jeder 4 Bodenfallen bekommen, die an unterschiedlichen Standorten im Garten, etwa im Rasen, im Blumenbeet oder in einer verwilderten Ecke eingegraben werden. Und dann heißt es 2 Wochen abwarten.
13: Die Tiere werden dann mithilfe von einer Fangflüssigkeit schnell abgetötet und konserviert, sodass wir sie dann eben danach bestimmen können, gemeinsam bestimmen können.
12: Die Gärtner jedenfalls sind hoch motiviert.
14: Ich komme aus dem wissenschaftlichen Umfeld, habe einen Garten hier in Jena.
15: Ich habe seit einem Jahr einen Garten und wollte einen naturnahen Garten anlegen und will einfach mal gucken, ob ich auf dem richtigen Weg bin.
16: Pure Neugier, einfach zu wissen, was so im Garten kreucht und fleucht oder auch an Kleinstlebewesen da ist. Bin gespannt, was bei rauskommt.
12: Das ist Maya Borsch natürlich auch. 2 Untersuchungszeiträume hat sie angesetzt, jetzt im Spätsommer und dann nochmal 2 Wochen im Frühjahr.
13: Wenn Sie möchten, können Sie sich auch jetzt immer noch anmelden und dann vor Start der nächsten Beprobung Saison kontaktiere ich Sie und dann können Sie kommen und sich ebenfalls ein Setup holen.
4: Wenn Sie im Raum Jena einen Garten und Lust haben, auf Mikrosafari zu gehen, dann googeln Sie einfach mal das Wort und dann landen Sie beim gleichnamigen Bürgerforschungsprojekt von Maja Bosch. Dort können Sie sich anmelden. Und das war der Bericht von Anke Preller. Und damit ist Zeit für eine kleine Wetter-Mikrosafari mit Ralf Valente in unserem Wetterstudio. Ja, Wetter heute Abend in Mitteldeutschland.
17: Naja, wir haben es mit Gewitterzellen zu tun, da braucht man keine Mikrosafari, die sind immerhin groß genug. Aktuell schieben sie sich vom Westharz über die Region so um Braunschweig langsam heran nach Sachsen-Anhalt. In Sachsen-Anhalt selber, nördlich von Magdeburg, da grummelt es auch schon, nördlich von Stendal, an der Grenze zu Brandenburg haben wir auch schon Gewitter. Und ansonsten gibt es ein paar kleine Schauer, die sich so vom Vogtland bis in die Region Chemnitz vorgearbeitet haben und auch in Südthüringen tröpfelt es schon ein bisschen. Die mächtigsten Gewitter, die wir jetzt haben, die liegen so auf einer Linie Siegen, Paderborn, also sind noch in Ostwestfalen zu finden, aber von dort her zieht das Ganze jetzt zu uns herein und wird den Abend und vor allem die erste Nachthälfte auch noch recht turbulent gestalten.
4: Schau mal auf die kommenden Tage, bleibt so wechselhaft, Stichwort langsames Gleiten in den Herbst.
17: Na, mal gucken. Also so ganz können wir den Sommer noch vielleicht noch nicht abschreiben, aber es kommen jetzt mal ein paar kühlere Tage. Morgen sind wir so bei 20 bis 24 Grad, am Mittwoch bei 16 bis 22 Grad. Morgen werden auf jeden Fall mehr Wolken als Sonne am Himmel da sein. Eventuell gibt es noch ein paar einzelne Schauer. Am Mittwoch gibt es ein paar weniger Schauer, ein paar mehr Sonnenanteile. Und am Donnerstag kommt dann etwas wärmere Luft zu uns. Dafür gibt es dann wieder Schauer und Gewitter und es wird auch wieder windig. Und am Freitag sind wir aber immerhin noch mal bei 26 Grad.
4: Das klingt doch ganz nett. Vielen Dank, das war Ralf Valente aus unserem Wetterstudio. Schauen wir auf zwei Themen, die in der kommenden halben Stunde eine Rolle spielen werden. Festnahme nach Schüssen bei Festival in der Schweiz. Gefasst wurde ein 43-jähriger Schweizer. Und deutsche Urlauber bleiben wichtig für Italiens Tourismus. Gerade Kulturreisen verteilen sich immer stärker über das gesamte Jahr. Jetzt aber erstmal die aktuellen Meldungen zur vollen Stunde.
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18: Um 17 Uhr mit Anja Keb. Die Staatsanwaltschaft Halle ermittelt nach der Razzia gegen die verbotene rechtsextreme Vereinigung Artgemeinschaft wegen Geheimnisverrats. Wie ein Sprecher sagte, richten sich die Ermittlungen gegen Unbekannt. Dem MDR liegen Erkenntnisse vor, nach denen am Tag vor der Razzia mindestens ein Beschuldigter darüber informiert wurde. Wer der Informant war, ist unklar. Am Donnerstag hatte es in 5 Bundesländern Hausdurchsuchungen gegeben, darunter in der Altmark bei 2 AfD-Landtagskandidaten. Beide erklärten, keine Verbindung zu der Vereinigung zu haben. In der Schweiz hat die Polizei nach den Schüssen auf einem Techno-Festival einen Tatverdächtigen festgenommen. Demnach handelt es sich um einen 43-Jährigen. Man gehe davon aus, dass der Schweizer ein Einzeltäter sei. Zu den möglichen Motiven machten die Ermittler keine Angaben. Bei dem Vorfall am Wochenende war eine Italienerin getötet worden. 5 weitere Menschen wurden verletzt, darunter eine Deutsche. Das Bundeswirtschaftsministerium prüft zur Dämpfung der hohen Strompreise, die deutschen Kohlekraftwerke wieder stärker zu nutzen. Nach Angaben eines Sprechers geht es um Kraftwerke, die momentan in der Reserve sind und nur bei Knappheiten einspringen. Zudem müsse geprüft werden, ob die Kraftwerke überhaupt einen positiven Einfluss auf die Strompreise erzielen könnten. Unionsfraktionsvize Sepp Müller hatte vorgeschlagen, wegen der hohen Gaspreise deutsche Kohlekraftwerke stärker zu nutzen. Die SPD lehnt das ab. Für ChatGPT gelten in der Europäischen Union ab sofort strengere Regeln. Wie die EU-Kommission mitteilte, hat das KI-Sprachmodell des US-Unternehmens OpenAI die Schwelle von durchschnittlich 45 Millionen Nutzern in der EU überschritten. Damit werde ChatGPT als sehr große Suchmaschine eingestuft und müsse nun den Kinder- und Jugendschutz beachten. Die verschärften Maßnahmen gelten jetzt auch für das Online-Forum Reddit und die Spieleplattform Roblox. Der diesjährige Sommer ist nach einer vorläufigen Auswertung der zweitwärmste seit Beginn der Aufzeichnungen. Wie der Deutsche Wetterdienst mitteilte, liegt das voraussichtliche Temperaturmittel bei 19,6 Grad. Wärmer war es demnach nur im Sommer 2003 mit 19,7 Grad. Dieses Jahr gab es laut DWD besonders viele Hitzetage. Bundesweit am heißesten war es in Möckern-Drewitz in Sachsen-Anhalt mit 41,8 Grad. Die wärmste Nacht wurde im sächsischen Kubschütz mit 29,4 Grad gemessen. Das waren die Nachrichten. Das Wetter, zunächst die Temperaturen von 16 Uhr. Auf dem Brocken bedeckt 11 Grad, Chemnitz wolkig 22, Dresden stark bewölkt 24 Grad, wolkig in Eisenach bei 21, Erfurt 22, Fichtelberg 16, Gera 23 Grad, Görlitz stark bewölkt 23, Halle 25, Leipzig fast wolkenlos 24 Grad und stark bewölkt in Magdeburg bei 25 und Meiningen 20 Grad. Am Abend viele Wolken, gebietsweise Schauer und Gewitter, 15 bis 20 Grad. In der Nacht nachlassende Schauer und Gewitter, 15 bis 10 Grad. Morgen zeitweise heiter, im Tagesverlauf einige Schauer, 20 bis 24 Grad. Und am Mittwoch leicht wechselhaft bei kaum geänderter Temperatur. MDR Verkehrsdienst. A2 Richtung Hannover zwischen Irxleben und Eilsleben 14 Kilometer stockend. Auf der A4 Richtung Frankfurt in der Auffahrt Bucha ein defekter LKW. Die A13 Richtung Berlin ist zwischen Großkörris und Mittenwalde nach Unfall gesperrt. A14 Richtung Magdeburg zwischen Mutschen und Grimma Stau nach Unfall. A72 Richtung Hof zwischen Plauen-Ost und Plauen-Süd 4 Kilometer Stau wegen Bauarbeiten. B19 Richtung Eisenach zwischen Meiningen und Waldorf 2 Kilometer Stau an einer Baustellenampel. Und im Landkreis Bautzen ist die Bischofswerda-Straße zwischen Weikersdorf und Bischofswerda wegen eines Feuerwehreinsatzes gesperrt. Und geblitzt wird auf der A38 Richtung Göttingen zwischen Leuna und Merseburg Süd und auf der A71 in Richtung Sangerhausen zwischen Rentwertshausen und Meiningen Süd. Soweit der MDR-Verkehrsdienst, 17.04 Uhr.
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4: Im Studio Stefan Kloss, ich grüße Sie herzlich. Nach den tödlichen Schüssen bei einem Techno-Festival im schweizerischen Kanton Aargau ist ein Tatverdächtiger festgenommen worden. Die Kantonspolizei teilte auf X mit, bei dem Verdächtigen handelt es sich um einen 43-jährigen Schweizer. Patricia Werm mit allen weiteren Informationen.
19: Wo der Mann festgenommen wurde, schreibt die Polizei nicht. Auch die Hintergründe seiner Festnahme sind unklar. Die Ermittlungen zum genauen Hergang der Tat sowie zu den Hintergründen und dem möglichen Motiv liefen noch, heißt es. Details will die Polizei erst am Mittwoch bekannt geben. Eine 22-jährige Frau war in der Nacht zum Sonntag durch Schüsse getötet worden. 5 weitere Menschen wurden verletzt, darunter auch eine Deutsche, die ihren Wohnsitz in der Schweiz hat. Keiner der Verletzten schwebt laut Polizei in Lebensgefahr. Die Polizei hatte das Gebiet rund um die Pferderennbahn, auf dem das Festival stattfand, für die Spurensicherung weiträumig abgeriegelt. Zudem hatte die Kantonspolizei Aargau die nationale und internationale Fahndung nach der Täterschaft veranlasst. Mittlerweile gehen die Behörden davon aus, dass an 2 verschiedenen Orten auf der Pferderennbahn geschossen wurde. Es seien Patronenhülsen von 2 unterschiedlichen Kalibern gefunden worden. Pistolenmunition und Hülsen einer Langwaffe, etwa eines Sturmgewehrs.
4: Soweit der Bericht von Patricia Werm. Der Spitzenverband Bund der Krankenkassen schlägt Alarm. Es läge zwar ein Reformplan zur Pflegeversicherung vor, aber der ist längst nicht ausreichend. Es droht trotzdem ein finanzielles Loch. Aus Berlin, Markus Rea.
20: 500 Millionen Euro, das ist die Summe, die der Pflegeversicherung bis zum Jahresende fehlen werde, so GKV-Chef Oliver Blatt. Schon im Oktober werden die Einnahmen nicht mehr reichen, um die Pflegeleistungen voll zu finanzieren. Die Ausgaben seien im Vergleich zum Vorjahreszeitraum um 11% gestiegen, die Beitragseinnahmen aber nur um 3,9%. Für das kommende Jahr erwartet der Spitzenverband der Krankenkassen einen zusätzlichen Gesamtbedarf von 10 Milliarden Euro. Der Grund, immer mehr Menschen nehmen Pflegeleistungen in Anspruch, hinzu kämen die Kosten bei der Kurzzeit- und Verhinderungspflege und die ständig steigenden Zuschüsse zu den Eigenanteilen in der vollstationären Pflege. Blatt forderte kurzfristige Maßnahmen. Der Bund müsse der Pflegeversicherung etwa noch außerordentliche Ausgaben aus der Corona-Zeit in Höhe von 5,2 Milliarden Euro zurückzahlen. Langfristig stünden grundlegende Reformen an, damit seien, Zitat, womöglich auch schmerzhafte Einschnitte verbunden.
4: Soweit der Bericht von Markus Reher. Die Inflation zieht in Deutschland weiter an. Wie das Statistische Bundesamt in Wiesbaden auf Basis einer ersten Schätzung meldet, lag die Inflationsrate zuletzt im August bei 2,9%. Ursula Mayer berichtet.
21: Das war der 2. Anstieg in Folge seit letztem Juni. Zentraler Preistreiber war, wie im Monat zuvor schon, Energie. Fürs Heizen und Tanken mussten Verbraucher im Schnitt fast 11% mehr zahlen als vor einem Jahr. Vor allem beim Heizöl, Diesel und Benzin gab es in vielen Bundesländern regelrechte Preissprünge. Hintergrund ist, dass der Iran-Krieg auch die Preise für Rohöl wieder in die Höhe getrieben hat. Dazu erschwerte das Niedrigwasser auf dem Rhein den Transport von Kraftstoffen. Das trieb die Preise an den Tankstellen beispielsweise in Nordrhein-Westfalen nach oben. Auch andere Waren und Dienstleistungen wie etwa die Pflege oder Versicherungen wurden im Jahresvergleich teurer. Dagegen blieben die Preise für Nahrungsmittel nahezu gleich. Da verzeichnete die Statistikbehörde nur einen Anstieg von 0,1%. Öle, Fett, Butter und andere Molkereiprodukte wurden etwa in Hessen sogar deutlich günstiger.
1: Zweiter Bericht von Ursula Mayer. Irlands Außenministerin und ihre Amtskollegen beraten sich in Rom und wollen dann Sicherheitsfragen vor allen Dingen besprechen, wie Sabina Fritz berichtet.
2: Die Verteidigungsministerinnen und Minister müssen sich selbst vor möglichen Störungen schützen. Dafür musste die irische Regierung ein Schiff der britischen Marine anheuern. Eigene Kapazitäten, den Luftraum umfassend zu beobachten, habe das kleine Land nicht, berichten irische Medien. Das zeigt schon ein Problem, mit dem sich die Verteidigungsminister ab heute Abend bei ihrem Treffen befassen müssen. Nicht alle Länder sind ausreichend auf Drohnenangriffe oder die Zerstörung von Infrastruktur vorbereitet. Aber auch die Sicherheit der Ukraine steht weiterhin auf dem Programm der Verteidigungsminister. Das Land sieht sich seit Wochen massiven Angriffen durch Russland ausgesetzt. Vor allem der Mangel an Patriot-Abwehrraketen macht sich schmerzhaft bemerkbar. Ein EU-Mitglied, das davon noch einige Vorräte hat, ist Griechenland. Die Griechen haben allerdings gerade einen Teil ihrer Patriot-Raketen nach Kreta verlegt, aus Angst vor dem Nahostkonflikt. Die EU-Verteidigungsminister haben also einige Krisenherde zu besprechen.
1: Soweit Sabrina Fritz. Die EU-Kommission stuft den Chatbot ChatGPT jetzt als sehr große Online-Suchmaschine ein. Nach den europäischen Digitalgesetzen gelten damit von heute an strengere Auflagen. Das gilt auch für das Online-Forum Reddit und die Spielplattform Roblox. Aus Brüssel dazu Katrin Schmidt.
22: Entscheidend sind vor allem die neuen Auflagen für ChatGPT, denn damit wird erstmals ein KI-Chatbot unter den Schirm des DSA, des Digital Services Act, gestellt. Also die europäischen Digitalregeln, die bisher allen voran Social-Media-Plattformen ab einer Nutzerzahl von 45 Millionen monatlich europaweit zur Einhaltung strengerer Regeln verpflichtet haben. Dazu gehört, dass die Plattformen oder jetzt auch ChatGPT die Risiken strenger bewerten und eingrenzen müssen, wenn es zum Beispiel um die Verbreitung illegaler Inhalte geht oder wenn es um die negativen Auswirkungen auf körperliche und mentale Gesundheit der Nutzer, vor allem Minderjähriger, geht oder auch, wenn die Plattformen genutzt werden können, um Wahlprozesse oder die öffentliche Sicherheit zu stören. Gleichzeitig hat die EU-Kommission wiederum weitreichende Befugnisse, genau diese Sicherheitsmaßnahmen der Plattformen zu überprüfen und Verfahren einzuleiten, wenn sie nicht ausreichen. Am Ende können dann hohe Geldstrafen für die Konzerne stehen. Die Firma OpenAI hatte zuletzt in ihrem Transparenzbericht 2025 eine Nutzerzahl von gut 120 Millionen in der EU angegeben. Sowohl ChatGPT als auch Reddit und Roblox haben nun 4 Monate Zeit, um die zusätzlichen Verpflichtungen nach dem DSA zu erfüllen.
1: Soweit der Bericht von Katrin Schmidt. Im Westjordanland eskaliert die Gewalt von israelischen Siedlern gegen Palästinenser. Am Wochenende gerieten auch ein ausländischer Friedensaktivist und ein internationales Kamerateam ins Visier. Israels Premierminister Benjamin Netanyahu äußert sich dazu widersprüchlich. Zugleich wächst der internationale Druck auf Israel, gewalttätige Siedler zur Rechenschaft zu ziehen und Journalisten sowie Beobachter besser zu schützen. Julia Lai berichtet.
23: Jagdszenen im palästinensischen Kusra. In dem Dorf im Norden des besetzten Westjordanlandes haben Dutzende israelische Siedler am Samstag Palästinenser angegriffen. Bewohner und die israelische Armee berichteten von Steinwürfen und gewaltsamen Zusammenstößen. Es soll mehrere Verletzte gegeben haben. Zu den Vorfällen nahm Israels Regierungschef Benjamin Netanyahu am Sonntagmorgen ungewöhnlich deutlich Stellung. In einem schriftlichen Statement verurteilte er die, Zitat, kriminellen Gewalttaten einer Handvoll Randalierer. Parallel wächst der Druck aus dem Ausland. Ebenfalls am Samstag hatten Siedler einen britischen Aktivisten in dem Dorf Umm el-Khair im Süden des Westjordanlandes festgesetzt, ihn etwa eine halbe Stunde in einem Schuppen eingeschlossen und anschließend der Polizei übergeben. Für internationale Schlagzeilen sorgte außerdem ein Angriff auf ein Fernsehteam des US-Senders NBC News in Jalut. Journalisten von NBC News hatten eine palästinensische Frau namens Aida zu ihrem Haus in der Westbank begleitet, ein Haus, das sie vor längerer Zeit schon verlassen musste. Der betroffene Korrespondent schildert die Situation später so. Als Aida uns näher an ihr Haus heranführte, stürmten plötzlich vermummte junge Männer herbei. Sie waren mit Stöcken und Steinen bewaffnet. Ihr Fahrzeug hatte ein israelisches Kennzeichen. Sie schlugen die Windschutzscheibe unseres Autos ein, prügelten mit Knüppeln auf unser Team ein und schlugen Aida bewusstlos. Der Verband ausländischer Journalisten in Israel zeigte sich in einem Statement zutiefst alarmiert. Die Vorstandsvorsitzende Tanja Krämer spricht von einem wiederkehrenden Muster der Gewalt.
0: Das ist leider kein Einzelfall. Wir haben immer wieder auf diese gewalttätigen Übergriffe von israelischen Siedlern auf Journalisten aufmerksam gemacht. Was die Foreign Press Association in dieser Erklärung fordert, ist, dass die Gewalttaten tatsächlich untersucht werden und die Personen, die dafür verantwortlich sind, auch zur Rechenschaft gezogen werden, strafrechtlich verfolgt werden.
23: Am Sonntagabend dann äußerte sich auch Premierminister Benjamin Netanyahu noch einmal ausführlicher im israelischen Fernsehen. Öffentliche Kritik Netanyahus an gewalttätigen Siedlern ist bislang selten. Da in Israel Ende Oktober gewählt wird, muss der Premier nun einen Drahtseilakt vollführen. Einerseits die internationale Empörung beruhigen und sich andererseits die Siedlerbewegung gewogen halten. Wir müssen uns nicht selbst zusätzliche Probleme bereiten. Das ist nicht die Siedlerbewegung. Das fügt der großen Gemeinschaft der Siedler in Judäa und Samaria enormen Schaden zu. Einer gesetzestreuen Gemeinschaft, einer Gemeinschaft, die kämpft, die enorme Opfer bringt und sich zudem mit terroristischen Bedrohungen auseinandersetzen muss, die dort größer sind als irgendwo sonst im Land. Nach internationalem Recht sind alle israelischen Siedlungen im besetzten Westjordanland rechtswidrig. Nach israelischem Recht gibt es allerdings einen Unterschied zwischen legalen, befestigten Siedlungen, die von der Regierung geplant und genehmigt wurden, und illegalen Außenposten, die oft nur aus ein paar Wohnwagen bestehen. Netanyahu versucht immer wieder, die anhaltende Gewalt im Westjordanland als die Taten weniger radikaler abzutun. Es ist ein Narrativ, dem israelische Menschenrechtsaktivisten wie Nadav Weiman von Breaking the Silence widersprechen. Viele Außenposten erhielten Unterstützung durch die israelische Regierung. Woher kriegen sie den Asphalt für ihre Außenposten? Wie sind sie an Waffen der Armee gekommen? Wieso haben sie Geländewagen von Finanzminister Bezalel Smotrich bekommen? Wer liefert ihnen ihre Wohnwagen? Es sind die örtlichen Behörden, der Staat Israel und die Armee. Und genau davon will Benjamin Netanyahu ablenken. Von der Frage, wer tatsächlich für die Gewalt der Siedler und den jüdischen Terror verantwortlich ist. Ab morgen tagen im irischen Wicklow die europäischen Außenminister. Dabei wollen sie auch über mögliche Sanktionen gegen radikale israelische Siedler beraten.
1: Zweiter Bericht von Julia Lai aus dem Ausland, aus Tel Aviv. Für jetzt ist es 17.15 Uhr. 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Und das ist unser Top-Thema zur Stunde. Die Staatsanwaltschaft Halle ermittelt nach der Razzia gegen die verbotene rechtsextreme Vereinigung Artgemeinschaft wegen Geheimnisverrats. Ein Sprecher sagte, die Ermittlungen richten sich gegen Unbekannt. Weitere Meldungen jetzt mit Anja Kipp.
3: Reisende zwischen Italien und Spanien müssen weiter mit stichprobenartigen Grenzkontrollen rechnen. Nach Italien verlängerte auch Spanien die Maßnahmen um weitere 15 Tage. Auslöser des Streits war der Ansturm von Zehntausenden Migranten auf Spaniens nordafrikanische Exklave Ceuta Ende Juli. In Magdeburg hat es einen ABC-Einsatz von Polizei und Katastrophenschutz gegeben. Nach MDR-Informationen ging in einem AfD-Büro ein Drohschreiben mit einer unbekannten Substanz ein. Eine Überprüfung ergab, dass von der Substanz keine Gefahr ausgeht. Der Absender ist noch unbekannt. Bei Rindern in Sachsen ist erstmals das sogenannte Chamonda-Virus nachgewiesen worden. Wie das Gesundheitsministerium mitteilte, gibt es infizierte Tiere im Vogtland und im Erzgebirge. Das Virus wird durch Stechmücken übertragen. Die Kühe bekommen Fieber und geben kaum noch Milch. Längerfristige Schäden sind bisher nicht bekannt. Das Wetter. Am Abend viele Wolken, gebietsweise Schauer und Gewitter, 15 bis 20 Grad. In der Nacht nachlassende Schauer und Gewitter, 15 bis 10 Grad. Und morgen zeitweise Sonne, vereinzelt aber auch Schauer, 20 bis 24 Grad. MDR aktuell Verkehrsdienst. A2 Richtung Hannover. Zwischen Irxleben und Eilsleben, 14 Kilometer stockend.
5: Auf der A4 Richtung Frankfurt in der Auffahrt Bucher ein defekter LKW. Die A13 Richtung Berlin ist zwischen Großkörris und Mittenwalde nach Unfall gesperrt. A14 Richtung Magdeburg zwischen Mutschen und Grimma Stau nach Unfall. A72 in Richtung Hof zwischen Plauen-Ost und Plauen-Süd 4 Kilometer Stau. B19 Richtung Eisenach zwischen Meiningen und Walldorf 2 Kilometer Stau an einer Baustellenampel. Und im Landkreis Bautzen ist die Bischofswerda-Straße zwischen Weikersdorf und Bischofswerda wegen eines Feuerwehreinsatzes gesperrt. Soweit der MDR Aktuell Verkehrsdienst, 17.18 Uhr.
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1: Wir schauen über den großen Teich. Jetzt geht es um eine Community in den abgelegenen, dünn besiedelten Ozark Mountains im Bundesstaat Arkansas. Wer in dieser Gemeinschaft lebt, will vor allem eins: keine Schwarzen, keine Juden, keine Homosexuellen um sich herum. Und das stellen sie sicher mit dem Motto Whites Only. Bürgerrechtler kritisieren offenen Rassismus und Diskriminierung und es läuft auch schon eine Klage. Nina Barth berichtet.
7: Vom Highway führt eine holprige Straße in den Wald. Nach ein paar Minuten eine Art Lichtung. Hier in den Ozark Mountains im konservativen Arkansas ist die Community von Return to the Land, Rückkehr zum Land. Vom Weg aus sind kleine Häuschen zu sehen. Das Gelände ist durch einen Zaun abgesperrt. Kameras sind installiert. Leben dürfen hier nur Weiße mit europäischen Wurzeln. Schwarze, Juden und Homosexuelle sind unerwünscht. Mitgründer Eric Orwell erklärt, das Ziel der Community sei die Bewahrung des europäischen Erbes. Wer nicht in die Kategorie passe, würde nicht als Mitglied der Gemeinschaft begrüßt.
9: Our goal is the preservation of European heritage. Anyone who doesn't fit into that category, we would not be looking for them to join our community.
7: Orwell, Mitte 30, mit kurzen blonden Haaren mit Seitenscheitel, sitzt im nahegelegenen 400-Seelen-Ort Ravenden auf einer Bank. Die Bewohner seiner Community wollen keine Journalisten mehr auf dem Gelände. Noch leben dort nur 40 Menschen. Aber Return to the Land möchte expandieren. Orwell sagt, es gibt Mitglieder in anderen Bundesstaaten, die auch eine nur für weiße Community gründen wollen.
9: There are several.
10: Es gibt mehrere Projekte, die von Mitgliedern ins Auge gefasst werden, aber die zentrale Leitung von Return to the Land ist nicht für die Organisation dieser lokalen Initiativen zuständig. Aber wir würden auf jeden Fall versuchen, sie zu unterstützen.
7: Wer Mitglied von Return to the Land werden möchte, muss sich online bewerben, dann gibt es ein Interview. Return to the Land überprüft Herkunft und Gesinnung. Ob er und seine Community rassistisch sind? Orwell erklärt, wir hassen andere nicht, wir wollen sie nur nicht in unserer Community. Meiner Meinung nach sind wir keine Rassisten im Sinne von, wir hassen andere.
9: We don't hate other groups of people. So in my opinion, we're not racists in that sense that we have hatred towards other groups.
7: Es läuft auf Bundesebene eine Klage gegen Return to the Land. Eine Frau, die Mitglied werden wollte, um ein Stück Land zu bekommen, auf dem sie nach eigenen Angaben nicht selbst wohnen wollte, wurde abgewiesen. Sie hat einen schwarzen Ehemann. Keine Schwarzen, keine Juden, keine Homosexuellen. Ein Gericht wird darüber entscheiden, ob das gegen das Bürgerrechtsgesetz gegen Diskriminierung verstößt. Eric Orwell sagt, er könne auf Privatgelände machen, was er will. An das Gelände grenzt die Farm von Theresa Galloway. Eric will die arische Nation, er ist ein Nazi.
24: Eric wants the Aryan Nation. He is a Nazi.
7: Theresa überlegt, ihre Farm zu verkaufen und wegzuziehen. In einem Café in der 2 Stunden entfernten Hauptstadt von Arkansas in Little Rock sitzt Barry Jefferson. Er ist der Vorsitzende der NAACP in Arkansas. Die Bürgerrechtsorganisation ist an der Klage gegen Return to the Land beteiligt. Der große Afroamerikaner schüttelt den Kopf. Es beunruhigt mich sehr und beschäftigt mich mehr als alles andere.
25: It disturbs me a lot and it bothers me more than anything.
7: Ja, dort leben nur 40 Leute, sagt er. Aber auch die Ära der Jim Crow-Gesetze, also die Zeit der staatlichen Rassentrennung, habe klein angefangen. Jefferson warnt.
26: Wenn wir uns jetzt nicht wehren und dagegen kämpfen und unsere Stimme erheben, egal ob wir schwarz oder weiß sind, werden sie weitermachen. Solange wir schweigen und uns nicht kümmern, weil wir sagen, ist ja nicht meine Nachbarschaft, aber es kann auch in deine Community kommen.
7: Ob die Klage gegen Return to the Land Erfolg haben wird? In der Ära Donald Trump ist er sich nicht sicher. Im Bundesstaat Pennsylvania laufen schon Bemühungen, ein Gesetz zu verabschieden, eine Ansiedlung von Return to the Land zu verhindern.
1: Soweit der Bericht von Nina Barth. Italien, jetzt wechseln wir das Land, ist beliebt bei den Reisenden aus aller Welt. Schließlich bietet das Land nicht nur schöne Küsten, traumhafte Landschaften und Städte wie sehenswerte Architektur, sondern auch das typische italienische Lebensgefühl. Besonders beliebt ist Italiens Flair bei den deutschen Reisenden. Sie sind weiterhin die wichtigste Kundengruppe für Italiens Tourismusbranche. Nikolaus Nützel mit den Einzelheiten.
8: Die Liebe der Deutschen zu Italien als Urlaubsland ist ungebrochen. Im Gesamtjahr 2025 waren Deutsche die mit Abstand wichtigste Gruppe unter den Kunden der Tourismusbranche. Rund 8,8 Milliarden Euro haben sie ausgegeben. Das ist fast ein Sechstel der Gesamteinnahmen, die Italiens Wirtschaft mit Tourismus erzielt. Und das Wachstum beim Geschäft mit deutschen Reisenden setzte sich auch in diesem Jahr fort, berichten italienische Tourismusverbände. Dabei verfestigt sich ein Trend, der in Italien Destagionalisation genannt wird, also eine Entsaisonalisierung. Neben den Hauptreisemonaten Juli und August werden auch andere Reisezeiten immer wichtiger. Ab September kommen vermehrt Reisende der Altersgruppe über 50, heißt es in Branchenberichten. Gerade der Kulturtourismus in Nord- und Mittelitalien verteilt sich immer stärker übers ganze Jahr. Aber auch im Badetourismus an den norditalienischen Seen und den Mittelmeerstränden spielen Spätsommer und Frühherbst als Reisezeit mittlerweile eine wichtige Rolle. Zumal nach einem Sommer mit zum Teil extremen Temperaturen das Wasser noch ausgesprochen warm ist.
1: Soweit Nikolaus Nützel aus Rom. Im September geht der Sommer zu Ende und für Sternengucker sind das ausgezeichnete Nachrichten. Es wird immer früher dunkel und die Nächte sind nicht nur länger, sondern auch viel klarer als im Sommer. Dadurch erscheinen die funkelnden Sterne an unserem Firmament besonders prächtig, welche Sie da oben in diesem Moment entdecken können. Das erzählt Ihnen Franzi Konitzer aus der Wissenschaftsredaktion im Sternenhimmel im September.
11: Sternenhimmel im September. Die Nächte werden länger und klarer. Falls Sie die Sternschnuppen der Perseiden im August verpasst haben, könnten Sie am 9. September nach den September-Perseiden Ausschau halten. Dieser kleinere Meteorschauer ist zwar eher ein zartes Tröpfeln als ein richtiger Regenguss. Doch die nur wenigen Sternschnuppen der September-Perseiden sind sehr hell und kommen in einer fast mondlosen Nacht besonders gut zur Geltung. Die Tag- und Nachtgleiche fällt in diesem Jahr in die Nacht auf den 23. September. Sie markiert nicht nur den offiziellen Herbstanfang, sondern ist, neben dem Frühlingsbeginn im März, auch der einzige Tag im Jahr, an dem die Sonne wirklich genau im Osten auf- und im Westen untergeht. Wer ist eigentlich der Schütze aus dem Sternbild? Das Sternbild Schütze zählt zu den Tierkreiszeichen aus den Horoskopen. Daher mag sein Name zwar geläufig sein, aber haben Sie den Schützen auch schon einmal selbst beobachtet? Das ist nämlich von Deutschland aus eher schwierig. Er ist nur in den Sommermonaten gut zu sehen und selbst dann schafft er es nur knapp über den Horizont. Weil die Luft nicht mehr so dunstig ist, sind die klaren Nächte im September daher die perfekte Gelegenheit, einen Blick auf den Schützen zu erhaschen. Anfang September steht er gegen 22 Uhr im Süden tief am Himmel, am Monatsende schon 2 Stunden früher. Als Sternbild ist der Schütze bereits seit der Antike bekannt und wird üblicherweise mit einem Pferdekörper sowie mit Pfeil und Bogen dargestellt. Doch welche Figur aus der griechischen Mythologie dahinter steckt, ist unklar. Es könnte sich um einen Zentauren namens Kairos handeln, der aus Versehen durch einen Pfeil des Helden Herakles getötet wurde. Oder aber der Schütze ist kein Zentaur, sondern ein Satyr namens Krotos. Er gilt als Erfinder des Jagdbogens und wurde deshalb vielleicht vom Göttervater Zeus als Schütze am Himmel verewigt. Der Planet Saturn ziert den Nachthimmel, jetzt wieder mit seinen Ringen. Im September ist der Planet Saturn am Abend gut zu sehen. Anfang September erscheint er ab 22 Uhr im Osten, ist heller als alle Sterne in seiner Umgebung und daher recht auffällig. Da er zu dieser Zeit noch nicht gar so hoch am Himmel steht, ist das eine gute Gelegenheit, um ihn bequem mit einem Fernglas oder einem Teleskop zu beobachten. Und wenn Sie schon einmal dabei sind, können Sie auch die Besonderheit Saturns sehen, die ihn unter den Planeten auszeichnet, seine berühmte Ringebene. Im vergangenen Jahr hat die ihm scheinbar völlig gefehlt. Das liegt daran, dass wir von der Erde aus gesehen im letzten Jahr ziemlich genau auf die Kante der Ringebene geblickt haben. Und weil die nur rund einen Kilometer dick, aber weit über eine Milliarde Kilometer von uns entfernt ist, sah es so aus, als ob die Ringe ganz verschwunden wären. Inzwischen sind sie als sehr schmaler Strich wieder aufgetaucht. Deshalb lohnt es sich jetzt wieder, den Saturn und seine Ringe mit einem Fernglas oder Teleskop zu beobachten.
1: Das war Franzi Konitzer. Und damit schauen wir jetzt auf das Wetter in Mitteldeutschland mit Ralf Lenscher im Wetterstudio. Heute Nacht, sternklarer Himmel, wird es sowas geben?
12: In der zweiten Nachthälfte ist es durchaus möglich, dass man da in die Sterne gucken kann. Vorher gibt es jetzt auf jeden Fall erstmal noch recht viele Wolken mit Schauern und auch Gewittern. Aktuell zum Beispiel so zwischen Halberstadt, Oschersleben und Alsleben. Oder dann auch in der Börde, so bei Schönebeck und Burg. Auch da sind mal ein paar Blitze mit dabei. Und eine weitere größere Gewitterzelle, die befindet sich jetzt noch über Hessen, zieht aber dann jetzt in den Westen von Thüringen herein, wird also da auch nochmal für ordentlich Stimmung sorgen und ein bisschen Getröpfel aus ein paar dichten Wolken gibt es jetzt zwischen Chemnitz und Klingenthal. Aber das wird vielleicht noch ein bisschen schwächer werden, muss ich mal gucken, wie sich das noch entwickelt. In der Nacht ziehen diese Schauer und einzelne Gewitter dann über Sachsen ab. In der zweiten Nachthälfte lockert es auf. Und je nachdem, wie lang die Wolken weg sind, geht es dann runter auf 15 bis 10, teilweise aber auch auf 8 Grad.
1: Kurzer Blick auf morgen.
12: Ja, morgen dann mehr Wolken als Sonne, aber es bleibt trocken und je nachdem, wie viel Sonne mit dabei ist, sind morgen 20 bis 24 Grad möglich. Morgen lässt dann im Laufe des Tages auch mal der Wind ein bisschen nach und ähnlich sieht es dann auch am Mittwoch aus.
1: Vielen Dank, das war Ralf Valencia aus unserem Wetterstudio.
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1: Das Thema Migranten in spanischer Exklave Ceuta wird eine Rolle spielen. Da erhebt Spanien Vorwürfe gegen Russland und Israel. Und römische Legionen marschierten einst durch Sachsen-Anhalt. Ein Thema in einer Viertelstunde. Jetzt erst einmal die aktuellen Meldungen.
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18: Um 17.30 Uhr mit Anja Keb. Die Staatsanwaltschaft Halle ermittelt nach der Razzia gegen die verbotene rechtsextreme Vereinigung Artgemeinschaft wegen Geheimnisverrats. Wie ein Sprecher sagte, richten sich die Ermittlungen gegen Unbekannt. Dem MDR liegen Erkenntnisse vor, nach denen am Tag vor der Razzia mindestens ein Beschuldigter darüber informiert wurde. Wer der Informant war, ist unklar. Am Donnerstag hatte es in 5 Bundesländern Hausdurchsuchungen gegeben, darunter in der Altmark bei 2 AfD-Landtagskandidaten. Beide erklärten, keine Verbindung zu der Vereinigung zu haben. In der Schweiz hat die Polizei nach den Schüssen auf einem Techno-Festival einen Tatverdächtigen festgenommen. Demnach handelt es sich um einen 43-Jährigen. Man gehe davon aus, dass der Mann aus der Schweiz allein gehandelt habe. Zu den möglichen Motiven machten die Ermittler keine Angaben. Bei dem Vorfall am Wochenende war eine Italienerin getötet worden. 5 weitere Menschen wurden verletzt, darunter eine Deutsche. Die polnische Luftwaffe hat erneut ein russisches Aufklärungsflugzeug über der Ostsee abgefangen. Nach Angaben des Verteidigungsministeriums in Warschau war der Aufklärer 30 Kilometer nördlich des Badeorts Leba unterwegs. Dort sei er von polnischen Kampfjets aufgehalten worden. Den Luftraum habe der Flieger nicht verletzt. Das Verteidigungsministerium wirft Russland eine gezielte Provokation vor. Ende Juli und Anfang August hatte es bereits 3 ähnliche Vorfälle gegeben. Nach der verheerenden Sturzflut im Himalaya wird noch immer nach etwa 900 Arbeitern gesucht, die in zerstörten Wasserkraftwerken eingeschlossen sein sollen. Wie Nepals Ministerpräsident Balendra Shah mitteilte, konnte an einem Standort ein Einstieg geschaffen werden. Rettungskräfte hätten in den Tunneln bislang aber keine Lebenszeichen von Verschütteten registriert. Insgesamt werden in der Region noch etwa 4.800 Menschen vermisst. Bislang wurden in Nepal und Tibet mehr als 900 Leichen gefunden. In Dresden sind heute tausende Menschen zum Gastmahl für Vielfalt zusammengekommen. Auf dem Neumarkt vor der Frauenkirche steht dafür eine mehrere hundert Meter lange Tafel. Das Gastmahl findet in diesem Jahr zum 10. Mal statt. Organisiert wird es von der Zelex-Stiftung. Vorständin Eva Sturm sagte dem MDR, Ziel sei es, das Miteinander in der Stadt sichtbar zu machen. Waren 2015 rund 100 Organisationen dabei, seien es inzwischen mehr als 200. Das waren die Nachrichten. Das Wetter, die Temperaturen von 17 Uhr, in Artern stark bewölkt 23 Grad, Dresden wolkenlos 24, Eisenach leicht bewölkt 22, Erfurt und Gardelegen wolkig einmal 23, Gardelegen 22 Grad, Hoyerswerda wolkenlos 24, Magdeburg stark bewölkt 23, Neuhaus am Rennweg stark bewölkt 16 Grad, in Oschatz fast wolkenlos 24, Plauen stark bewölkt 19, Wernigerode wolkig 21 und Wittenberg 25 Grad. Am Abend viele Wolken, gebietsweise Schauer und Gewitter, 15 bis 20 Grad. In der Nacht nachlassende Schauer und Gewitter bei 15 bis 10 Grad. Morgen zeitweise heiter, im Tagesverlauf einige Schauer, 20 bis 24 Grad. Und am Mittwoch leicht wechselhaft bei kaum geänderter Temperatur. MDR aktuell Verkehrsdienst. A2 Richtung Hannover zwischen Irxleben und Eilsleben 12 Kilometer stockend wegen Bauarbeiten. Auf der A4 Richtung Frankfurt in der Auffahrt Bucher ein defekter LKW. Die A13 Richtung Berlin ist zwischen Großkörres und Mittenwalde nach Unfall gesperrt, zurzeit Stau bis Teupitz. A72 in Richtung Hof zwischen Plauen Ost und Plauen Süd 3 Kilometer Stau wegen Bauarbeiten. B19 Richtung Eisenach zwischen Meiningen und Walldorf Stau an einer Baustellenampel. Es wird geblitzt auf der A38 in Richtung Göttingen zwischen Leuna und Merseburg Süd und auf der A71 in Richtung Sangerhausen zwischen Rentwartshausen und Meiningen Süd. Soweit der MDR aktuell Verkehrsdienst, 17.34 Uhr.
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1: Gut einen Monat nach dem massenhaften Grenzübertritt, illegalen Grenzübertritt in die spanische Exklave Ceuta untersucht die spanische Regierung weiter die Hintergründe. Spaniens sozialdemokratischer Ministerpräsident Sanchez sieht Anzeichen dafür, dass Russland und Israel die Situation mit einer gezielten Desinformationskampagne befeuert haben könnten. Franka Welz berichtet.
0: Gut einen Monat seit dem massenhaften Grenzübertritt in die spanische Exklave Ceuta in Nordafrika untersucht die spanische Regierung weiter die Hintergründe. Spaniens sozialdemokratischer Ministerpräsident Sanchez sieht Anzeichen dafür, dass Russland und Israel die Situation mit einer gezielten Desinformationskampagne befeuert haben könnten. In einem Interview mit dem Radiosender Cadena Ser sagte der spanische Ministerpräsident am Montag, soziale Netzwerke mit Verbindungen zu Russland und Israel hätten den Massenandrang Ende Juli auf Ceuta mit Falschmeldungen angeheizt. Als Quelle für diese Informationen nannte Sanchez den Europäischen Auswärtigen Dienst. Das ist der diplomatische Dienst der Europäischen Union. Wenn sich beide Länder in diese Angelegenheit einmischten, dann nicht aus Interesse an den Migranten, sondern weil Spanien Israels, so wörtlich Völkermord im Gazastreifen, und den russischen Angriffskrieg gegen die Ukraine angeprangert habe, fügte Sanchez hinzu. Israels Außenminister Saar warf dem spanischen Ministerpräsidenten daraufhin vor, so wörtlich unverschämte Lügen zu verbreiten. Ende Juli waren nach Angaben des spanischen Innenministeriums mehr als 70.000 Personen von Marokko aus über die Grenze in die spanische Exklave Ceuta gelangt. Die meisten kehrten binnen Stunden nach Marokko zurück. Nach Regierungsangaben halten sich jedoch weiterhin mindestens 5.000 Migranten, teils unter erbärmlichen Bedingungen, in Ceuta auf, darunter mehr als 1.000 Kinder und Jugendliche. Die Stimmung in der Stadt ist angespannt. Spaniens sozialdemokratisch geführte Minderheitsregierung steht wegen der Situation in Ceuta stark unter Druck.
1: Soweit Franka Welz. Am 31. August 1976, also genau vor 50 Jahren, brachte der amerikanische Investor John C. Bogle den ersten Indexfonds für Privatanleger an den Start. Er gilt als Vorläufer der heutigen ETFs und war damals nur noch nicht an der Börse gelistet. Der Vanguard 500 Indexfonds bildete den S&P 500 ab, also die 500 wertvollsten Börsenkonzerne in den USA. Was seitdem auf dem Markt passierte und warum dieses Anlageinstrument eine kleine Revolution bedeutet, darüber berichtet Bianca von der Au.
2: Der erste Indexfonds fürs breite Publikum war eine kleine Sensation. Denn bis dahin war Investieren an der Börse nur institutionellen Vermögensverwaltern oder wohlhabenden Privatpersonen vorbehalten. Am 31. August 1976, also heute vor 50 Jahren, änderte sich das, sagt Sebastian Külps, Deutschland- und Nordeuropa-Chef beim US-amerikanischen Vermögensverwalter Vanguard.
4: Der Fokus verlagert sich einfach davon, versuchen den Markt zu schlagen, hin zur breiten Marktteilnahme. Man hat verstanden, dass letztendlich einfacher, transparenter und kostengünstiger investiert werden konnte. Und Millionen von Menschen hatten zum ersten Mal die Möglichkeit, eben effizient über das indexierte Anlegen Vermögen aufzubauen.
2: Im Jahr 1976 legte John Bogle, Gründer der Investmentgesellschaft Vanguard, damit einen Meilenstein für die Demokratisierung der Geldanlage. Statt teure Fondsmanager zu bezahlen, die oft schlechter abschnitten als der Markt, war es plötzlich möglich, in einen bestimmten Index, also einen ganzen Korb voll Aktien, zu investieren. Der Vorläufer der börsengehandelten ETFs war geboren, so Hermann Josef Tenhagen vom Verbraucherportal.

0: US-Konzerne in sich vereint. In Deutschland folgte die Entwicklung gut ein Vierteljahrhundert später, erinnert sich Askan Iredi von der Plutos Vermögensverwaltung.
1: Um das Jahr 2000 hat die Hypovereinsbank, Herr Kirchhoff war das damals, sich dieses Produkt aus den USA kopiert und in Deutschland eingeführt auf den DAX, auf den Eurostoxx und auf den Stoxx 50 damals. Drei Produkte, die jahrelang den Markt beherrscht haben und für Deutschland sozusagen die Einstiegsdroge in das Thema ETF waren.
0: Konnte man die Indexfonds anfangs nur beim Anbieter selbst kaufen, sind die sogenannten ETFs, also Exchange-Traded Funds, an der Börse handelbar. Das erleichtert den Zugang. Andererseits berge der Run auf ETFs gewisse Gefahren, sagt Askan Iredi von der Plutos Vermögensverwaltung.
1: Eine starke Konzentrierung auf Aktien, die immer größer werden, weil Geld, was beispielsweise in die großen Indizes fließt, immer dann mit auch in die gleichen Aktien fließt und damit sozusagen Trends von gleichen Aktien befeuert und die Breite hinter sich lässt, was dazu führt, dass einzelne Aktien dann eben auch sehr teuer werden.
0: Aus Anlegersicht gelten ETFs als risikoarmes Investment, eben weil keine Einzelaktie gekauft, sondern breit gestreut wird. Zudem fallen nur geringe Gebühren an, anders bei Vermögensverwaltern oder aktiv gemanagten Fonds. Nach Angaben des Vanguard Deutschland-Chefs hat die Erfindung des Indexfonds 1976 Anlegern im Laufe der Zeit rund 1 Billion Dollar an Gebühren erspart.
2: Soweit Bianca von der Au. Ein Blick zur Uhr. Es ist 17.41 Uhr.
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4: Im Studio Raimo Hinsdorf. Nach dem verlorenen WM-Finale gegen Spanien vergoss er bittere Tränen und es wirkte schon wie ein Abschied des Lionel Messi von der ganz großen Fußballbühne. Nun macht der Weltstar nach 21 Jahren im Trikot der Albiceleste Schluss und beendet seine Nationalmannschaftskarriere. Das hat Lionel Messi heute via Social Media verkündet. Dieser Entschluss sei einer, der wehtat und in der Seele weiterhin schmerzt, schrieb Messi in einem emotionalen Post. Aber so wörtlich, ich verstehe, dass jetzt der Zeitpunkt gekommen ist. 207 Länderspiele hat Lionel Messi absolviert, dabei 125 Tore erzielt. Beides sind Bestmarken. Den größten Erfolg feierte 2022 in Katar, als er Argentinien zum dritten Fußball-Weltmeistertitel führte. Wir kommen zum Fußball hier in der Region. Doppelter Rückschlag für den ersten FC Lok in der Regionalliga Nordost. Das Duell mit Drittliga-Absteiger Erzgebirge Aue ging für die Probstheider gestern verloren. Und nun wurde auch noch bekannt, dass der bereits gestern fehlende Torhüter Andreas Naumann längere Zeit wegen einer schweren Knieverletzung ausfallen wird. Die Nummer 1 der Probstheider hatte sich die Verletzung am vergangenen Freitag im Training zugezogen. Heute wurde festgestellt, dass bei Andreas Naumann das vordere Kreuzband im rechten Knie gerissen ist. Schon in den nächsten Tagen soll der Keeper operiert werden. Mit einer Nachtschicht startet Alexander Zverev in seine Titelmission bei den US Open, aber erst in der Nacht zu übermorgen. Der Großteil der deutschen Einzelspieler in Runde 1 beginnt erst morgen mit den Erstrundenauftritten beim Turnier in New York. Heute starten aus deutscher Sicht Tamara Korpatsch und Jannik Hanfmann in dieses Grand-Slam-Event. Heute Abend deutscher Zeit der erste Auftritt des an Nummer 2 gesetzten Spaniers Carlos Alcaraz. Der musste wegen einer hartnäckigen Handgelenksverletzung die Grand-Slam-Turniere in Paris und in Wimbledon absagen, steht nun wieder bei einem Major-Event auf dem Platz. Tim Brockmeier.
5: Etwas ist anders diesmal in New York bei Carlos Alcaraz. Ich wollte einfach mal versuchen und wissen, wie es aussieht, so der US Open-Titelverteidiger zu seinem neuen Haarlook. Lang, schwarz, fast zottelig trägt er die Frisur. Da, wo er vor exakt einem Jahr noch mit auf wenige Millimeter abrasierten Haarstoppeln überraschte. Etwas ist eben anders diesmal bei Carlito.
6: Stay away from that fear.
5: Ich muss mich von der Angst fernhalten, sagt der Spanier, von der Angst um sein Handgelenk. Über 4 Monate war er raus, wegen seiner Handgelenksverletzung, quälende Stunden in der Reha, jede Menge Sorgen, Angst, ob es jemals so wird wie vorher.
6: That thoughts were really difficult to deal with.
5: Psychisch ganz schwer, mit diesen ständigen Zweifeln umzugehen und sie beiseite zu schieben. Auch jetzt noch. Wird mein Handgelenk halten? Kann ich wieder volle Pulle Carlos Alcaraz Energietennis spielen?
6: It's all on my head.
5: Klar ist das in meinem Kopf immer, sagt er. Aber ich muss den Ärzten, ich muss meinem Team vertrauen. Sie sagen, es ist alles in Ordnung.
6: Tell me that it's gonna be fine.
5: Man merkt ihm sonst so coolen, abgezockt Grand Slam Champion an, dass der Neustart bei den US Open, ein Neustart, der die Tennisöffentlichkeit in New York geradezu berauscht, dass dieser Neustart verbunden ist mit ganz viel Nervosität. Und mit der Frage, wo stehe ich eigentlich nach so langer Zeit ohne Wettkampfpraxis?
6: I need competition.
5: Die Tatsache, dass er keines der US Open vorbereitet

0: Vorbereitungsturniere spielen konnte, zeigt, wie spitz auf Knopf die Sache stand. Alcaraz wollte unbedingt in New York an den Start gehen, da wo er seinen allerersten Grand-Slam-Titel gewann, zur Not dann eben auch ohne Matchpraxis. Aber nach so einer langen Pause einsteigen bei einem Best-of-Five-Turnier?
1: I'm feeling great.
0: Er fühlt sich gut, sagt der an Nummer 2 gesetzte Spanier, und seine direkte Konkurrenz, Alexander Zverev, nimmt ihm das ab und sagt im Gespräch mit den US-Kollegen,
2: he's probably at the same, if not better.
0: Er ist fit und vielleicht sogar fitter als vorher. Vielleicht ist er am Anfang noch ein bisschen eingerostet, aber wenn er erst die erste, zweite Runde übersteht, dann ist er ein Mitfavorit, ganz sicher. Erstmal heißt es also für Alcaraz heute Auftakthürde nehmen. Roman Safiulin heißt die, gar nicht so leicht. Aber Alcaraz wäre nicht die größte Attraktion im Männertennis, wenn er es dann nicht doch schaffen würde, die Dinge jugendlich wie eh und je lächelnd wegzumoderieren.
2: I'm ready to perform.
0: Ich bin bereit abzuliefern, sagt Alcaraz, und trotzdem merkt man ihm an, im Oberstübchen unter seinen langen, schwarzen, fast zotteligen Haaren arbeitet es.
2: Stay away from that fear.
0: Etwas ist anders diesmal in New York bei Carlos Alcaraz.
3: Tim Bruckmeier über die Rückkehr des Carlos Alcaraz auf die US Open Bühne.
4: Vielen Dank an Raimo Hinsdorf und den Sport. Und damit ist es 17.45 Uhr, dreiviertel sechs an diesem Montagabend. 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Und das ist unser Top-Thema zur Stunde. Die Staatsanwaltschaft in Halle ermittelt nach der Razzia gegen die verbotene rechtsextreme Vereinigung Artgemeinschaft wegen Geheimnisverrats. Wie ein Sprecher sagte, richten sich im Moment die Ermittlungen gegen Unbekannt. Weitere Meldungen jetzt mit Anja Kipp.
5: Der Feuerwehreinsatz in der Grundschule im sächsischen Schirgiswalde ist beendet. Auslöser war ein stechender Geruch, der am Morgen aus dem Keller drang. Wie die Polizei mitteilte, hat eine Spezialfirma eine Substanz eingefangen. Um was es sich handelt, blieb noch unklar. Der Unterricht morgen fällt aus. Nach einem Angriff in der Dresdner Ausländerbehörde wird wegen versuchten Totschlags ermittelt. Ein 34 Jahre alter Palästinenser soll am Freitag einen Security-Mitarbeiter mit einer brennbaren Flüssigkeit übergossen haben. Jedoch hatte sein Feuerzeug versagt. Der Mann sitzt in U-Haft. Der Sohn der neuen norwegischen Königin Mette-Marit darf trotz Hausarrests am Begräbnis von König Harald teilnehmen. Wie die Polizei bestätigte, wurde dem Antrag von Marius Borghøby stattgegeben. Der 29-Jährige ist unter anderem wegen Vergewaltigung zu 4 Jahren Haft verurteilt. Das Urteil ist noch nicht rechtskräftig. Das Wetter? Am Abend viele Wolken, gebietsweise Schauer und Gewitter bei 15 bis 20 Grad. In der Nacht nachlassende Schauer und Gewitter 15 bis 10 Grad. Und morgen zeitweise Sonne, vereinzelt Schauer 20 bis 24 Grad. MDR aktuell Verkehrsdienst, A2 Richtung Hannover zwischen Irxleben und Eilsleben, 12 Kilometer stockend wegen Bauarbeiten. Auf der A4 Richtung Frankfurt in der Auffahrt Bucher ein defekter LKW. Die A13 Richtung Berlin ist zwischen Großkörres und Mittenwalde nach Unfall gesperrt, zurzeit Stau bis Teupitz. A72 in Richtung Hof, zwischen Plauen-Ost und Plauen-Süd 3 Kilometer Stau wegen Bauarbeiten. Und B92 in Richtung Plauen, in Höhe der A72 Auffahrt Plauen-Süd, Behinderungen nach einem Unfall. Soweit der MDR aktuell Verkehrsdienst, 17.48 Uhr.
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4: Wer kennt es nicht, das Gefühl, sich nach dem Mittagessen wie gefangen im Suppenkoma zu fühlen sozusagen? Es ist also, man ist wahnsinnig müde und schlapp, aber was hat das mit dem Mittagstief auf sich? Und noch viel wichtiger, wie kommt man da schnell wieder raus? Silke Mehring hat sich mal mit diesem Phänomen beschäftigt.
7: Neulich war es außer der Reihe mal wieder was mit Fleisch und auch noch gepökelt. Das war eine Bauernhaxe. Und danach dachte ich, könnt jetzt direkt hier am Tisch einschlafen.
8: Ich gehe mittags oft in die Kantine und vor allem, wenn ich so Pasta esse, dann habe ich echt unglaublich oft so ein richtig schlimmes Mittagstief und da hilft auch kein Kaffee oder sowas. Also ich hänge dann einfach durch und es dauert so eine Stunde vielleicht.
9: Ich habe eine mega leckere, aber leider auch super große Pizza gegessen. Als ich mit der Pizza fertig war, da dachte ich so, ich kann nicht mehr aufstehen und habe mich unfassbar müde gefühlt.
10: Fresskoma, Schnitzelkoma, Suppenkoma. Das Mittagstief, bei dem einem eher nach einem Schläfchen zumute ist als nach Weiterarbeiten, hat viele Namen. Und viele kennen es. Oft liegt es am Falschen. falschen Essen, haben wir hauptsächlich einfache Kohlenhydrate auf dem Teller, wie Burger mit Weißbrot, Pizza oder Pasta, schießt unser Blutzucker schnell nach oben. Der Körper schüttet dann massiv Insulin aus, daraufhin fällt der Blutzucker in den Keller, das Gehirn wird nicht mehr ausreichend mit Energie versorgt und wir landen direkt im Suppentief. Das heißt aber nicht, dass wir auf Pasta und Co. verzichten müssen. Der Trick ist, den Stoffwechsel clever zu füttern, sagt die Berliner Ernährungsmedizinerin Daniela Kielkowski.
1: Wenn ich solche Lebensmittel mit Ballaststoffen kombiniere, indem ich zum Beispiel vorher einen Salat esse, dann kann ich diese Lebensmittel so ausgleichen, dass sie am Ende fast dieselben Bestandteile haben, als würde ich Vollkornnudeln essen. Weil der Unterschied zwischen weißen Nudeln und Vollkornnudeln ist ja der Ballaststoffanteil. Und es ist ja am Ende egal, woher Sie sich den holen. Ob der praktisch in der Nudel drin ist oder ob Sie den vorher sich mit einem gemischten Salat zuführen.
10: Wer nach dem Essen nicht ins Suppenkoma fallen will, für den ist außerdem ein regelmäßiger Rhythmus bei den Mahlzeiten sinnvoll. Der Stoffwechsel liebt Routinen, sagt Expertin Kielkowski und betont, wie wichtig auch das Frühstück dabei ist.
1: Ganz viele Menschen frühstücken nicht, weil der Stress geht los, sie empfinden den Hunger nicht und dann sind sie mittags so ausgehungert, dass sie dann besonders viel essen, weil sie einfach auch Heißhunger haben. Und diese Belastung kann ebenfalls dann dieses Suppenkoma auslösen.
10: Wer denkt, er kann dem Suppenkoma durch Kaffee trinken nach dem Essen entgehen, irrt. Zumindest wenn er an Koffein gewöhnt ist. Dann bleibt der Wachmacher-Effekt aus. Was aber tatsächlich hilft, ist Bewegung. Die kurbelt den Kreislauf an und fördert die Verdauung.
1: Sich die Beine vertreten, 5 bis 10 Minuten spazieren gehen, weil wenn wir uns nach einem sehr reichhaltigen Essen bewegen, dann werden Insulinrezeptoren, die normalerweise an der Muskelmasse nur auf Insulin reagieren, die reagieren auch passiv. Das heißt, der Blutzuckerspiegel wird durch moderate Bewegung nach dem Essen viel schneller, viel besser reguliert.
10: Und auch ein kurzes Powernap. Napping kann Wunder wirken, wenn es sich denn im Job einrichten lässt. Wer aber die Tipps wie regelmäßig essen, gut frühstücken und genügend Ballaststoffe zu sich zu nehmen beherzigt, fällt gar nicht erst ins Suppenkoma. Ganz im Gegenteil, dann bringt gerade das Mittagessen die Energie für die zweite Hälfte des Tages.
4: Vielen Dank, das waren die Tipps von Silke Mehring. Dass römische Soldaten einst auch durch das Gebiet des heutigen Sachsen-Anhalts marschiert sind, ist seit 2020 bekannt. Anhand von Satellitenbildern wurden damals ehemalige sogenannte Marschlager bei Aachen und bei Trabitz im Salzlandkreis entdeckt. Im Dezember 2024 fand man dann eine ähnliche Anlage auch auf dem Feld bei Dersheim im Vorharz. Dort wird derzeit wieder gezielt gegraben und Guido Hensch hat sich umsehen dürfen.
11: Das Getreide ist geerntet, die Archäologen sind zurück. Bereits im vergangenen Spätsommer hatte man hier erste Nachforschungen angestellt. Inzwischen weiß das Team um Projektleiter Martin Freudenreich schon so einiges über das Gelände.
12: Also römische Marschlager sind sehr standardisiert. Die beschreiben eine Spielkartenform. Das heißt, die haben gerundete Ecken. Hier im Speziellen haben wir eine Lagergröße von 20 Hektar. Grundsätzlich spricht erstmal nichts dagegen, dass hier über 10.000 Mann Platz gefunden haben. Das entspricht dann 2 Legionen.
11: Eine überschaubare Größe ist doch zum Beispiel der Lagerfund bei Aachen fast 3-mal so groß. Gut zu verorten, weil die damals ausgehobenen Sicherungsgräben noch bis heute ihre Spuren hinterlassen. In der Nähe des heutigen Dersheim fanden die Römer allerbeste Bedingungen vor. Zwischen Brocken, Hü und Fallstein war das Gelände gut einsehbar. Eine Bachquelle sorgte für sauberen Wassernachschub.
12: Man ist hierher gekommen, man hat den Graben ausgehoben. Wie lange der jetzt offen stand, können wir nicht sagen. Es sieht momentan so aus, als wäre sehr, sehr zügig wieder verfüllt worden. Also möglicherweise nach 1, 2, 3. Man hat dann den Graben komplett wieder verfüllt. Die Öfen, die wir hier gefunden haben, die hat man vermutlich auch einfach zerstört, sodass das Ganze am Ende einfach komplett beräumt war. Man könnte davon ausgehen, dass es recht diszipliniert ablief. Es ist halt so gut wie nichts hinterlassen worden.
11: Die große Frage ist nun, wann waren die Legionen, vermutlich Richtung Elbe und Saale, in der Region unterwegs? Laut Freudenreich gab es ganz vereinzelte Münzfunde, aber die lassen sich eigentlich nie in eine genaue Zeitschiene verorten, so der Archäologe.
12: Weil solche Funde auch eine gewisse Laufzeit haben und wir auch nicht wissen, wann genau die jetzt in den Boden gelangt sind. Was uns aber konkrete Hinweise liefern wird zur Datierung, das sind Holzkohlen, die wir aus den Öfen gewonnen haben. Da werden wir jetzt im nächsten Schritt sozusagen diese Holzkohlen beproben, datieren lassen und dann werden wir das Ganze zeitlich auch besser einhängen können.
11: Aktuell schätzt man die Funde auf eine Zeit zwischen dem Jahre 0 und dem 3. Jahrhundert.
4: Das waren Informationen von Guido Hensch. Mehr als 30 Jahre nach dem Ende der Apartheid in Südafrika beschäftigen sich derzeit Theaterstücke jüngerer Autoren mit der Rassentrennung damals. Auch der Erbe des Widerstands und der anhaltenden Einfluss von Gewalt fließen ein. Dabei entstehen unterschiedliche Wirkungen. Manches auf den Bühnen von Johannesburg ist bewegend, manches bei allem Ernst, aber auch urkomisch. Karin Weimer berichtet.
13: Die kleine Werkstattbühne des Joburg Theater im Herzen der Stadt ist dunkel. Ein paar Schwarz-Weiß-Fotos zeigen Kämpfer und Kämpfe der Apartheid, wie im Apartheid-Museum wenige Straßen weiter. Sponelo, ein junger Schwarzer, sieht sich die Fotos an, setzt sich und schläft ein.
14: It's a dream, basically.
13: Im Grunde ist es ein Traum und Träume sind eine heikle Sache. Was ich hier erzählen wollte, waren die Erinnerungen, die im Museum aufbewahrt werden. Was wäre, wenn sie zum Leben erweckt würden? Welche Fragen würde ich stellen? Würde ich fragen, warum es passiert ist? Würde ich fragen, was der Grund für die Rassentrennung war? Songesile Sengele ist Autor des Stückes, Regisseur und einer der beiden Darsteller. Als er auftaucht, hält Sponelo ihn für seinen Freund welcome und wird von ihm in die Vergangenheit mitgenommen, als die Rassentrennung in Südafrika fiel.
15: They say apartheid has fallen, but still there are internal conflicts. Look at the Zulu demonstration that erupted into violence at Shell House Johannesburg.
13: Man sagt zwar, die Apartheid sei vorbei, aber dennoch gibt es interne Konflikte. Man denke nur an die Zulu-Demonstration, die in Johannesburg in Gewalt ausartete. 8 Demonstranten wurden getötet. Das war 1994, kurz vor den Wahlen, die Apartheid beendeten. Welcomes Erinnerungen an die Gewalt übertragen sich körperlich auf Sponelo.
15: I felt like I was being beaten so hard.
13: Ich hatte das Gefühl, als würde ich so heftig geschlagen werden. Erstochen, gewürgt, erschossen, welcome. Vergewaltigt, missbraucht.
15: Stopped, welcome. Raped, abused, welcome.
13: Sponelos Mitleiden an der Vergangenheit lässt ihn das Trauma seiner Vorfahren überwinden. So kann Theater heute in Südafrika wirken, sagt Autor Sengele.
14: Theater itself, it's like...
13: Das Theater selbst ist wie ein Krankenhaus, denn die Menschen kommen dorthin und können sich mit dem, was wir auf der Bühne erzählen, identifizieren oder sich darin wiederfinden. Wenn sie das Theater verlassen, fühlen sie sich anders.
14: They feel different.
13: Etwa 100 kleine Theaterbühnen wie das Joburg Theater gibt es in Südafrika. Viel Geld haben sie nicht, deshalb sind die Bühnenbilder oft nur angedeutet, die Akteure wenige, die Zahl der Aufführungen überschaubar. Auf den größeren Bühnen laufen Shows und Musicals. Im Market Theater von Johannesburg, das bereits in den 1980er Jahren Anti-Apartheid-Theater zeigte, war unlängst das mehrfach ausgezeichnete Ein-Personen-Stück Skierlik zu sehen. Darin geht es um das Trauma durch ein rassistisch motiviertes Massaker eines 17-Jährigen 2008. Philipp Dikotla schrieb es mit 20 und spielt es selbst. Einen anderen Weg wählt Amy Jefter. Die in Kapstadt lebende Theaterautorin und Regisseurin zeigt im Market Theater ihre bittere Satire A Good House. In der vermeintlich heilen Welt einer umzäunten Wohngegend für gut Situierte steht plötzlich eine Wellblechhütte wie in den Townships. Ich nenne es, was es ist. Ich nenne es nicht Gebäude. Wenn ich Hütte sage, meine ich Hütte. Naja, dieses Ding, es tauchte aus dem Nichts auf, schoss aus dem Staub empor. Offensichtlich hat es jemand dorthin gestellt. Diese unbewohnte Wellblechhütte lässt in der Nachbarschaft die Nerven blank liegen. Gräben tun sich auf zwischen weißen und schwarzen Paaren innerhalb der Beziehungen. Amy Jefter. Es geht um Vorurteile, es geht ganz sicher um Rasse. Das Paar, das hier einzieht, ist ein schwarzes Paar und man geht davon aus, dass die Eindringlinge, die gegenüber ihre Hütte aufgestellt haben, Schwarze sind. Und so geht es darum, wie dieses Paar herauszufinden versucht, welchen Preis es zahlen muss, um sich in diese Nachbarschaft einzufügen. Amy Jefters Stück war zuerst in London und Bristol zu sehen. In Johannesburg ist es einen Monat lang ausverkauft. Eine deutschsprachige Fassung ist in Arbeit, sagt sie. Rassismus und Ausgrenzung, Überwindung des Traumas der Apartheid und der Gewalt, all das auf die Theaterbühne zu bringen, sei auch angesichts der jüngsten fremdenfeindlichen Ausschreitungen in Südafrika enorm wichtig.
16: Viele der Theaterautoren, die mich begeistern, sind Menschen, die darüber schreiben, was es bedeutet, in Südafrika jung zu sein, was es bedeutet, in einer Art Post-Apartheid-Staat zu leben und was unsere Geschichte im Rückblick heute für uns bedeutet. Und ich denke, vieles davon ist sehr kritisch. Es stellt die Machthaber in Frage. Und ich glaube, da steckt viel Mut dahinter, besonders bei den jungen südafrikanischen Autorinnen und Autoren im Moment.
4: Soweit diese afrikanische Autorin im Beitrag von Karin Wehrheim. Und damit kommen wir zum Wetter in Sachsen, Sachsen-Anhalt und Thüringen mit Ralf Lentsch im Wetterstudio. Wie wird der Abend, wie wird der Morgen und die Nacht vorher?
17: Ja, also es ist relativ turbulent. Über Magdeburg tobt sich gerade schon ein kräftiges Gewitter aus und eine kräftigere Gewitterlinie zieht jetzt auch in den Westen von Thüringen herein. Dort haben wir auch an einigen Stellen weiter südlich Richtung Thüringer Wald auch schon ein bisschen Regen. Meiste Sonne gibt es jetzt noch im Osten Thüringens, im Osten von Sachsen-Anhalt und in weiten Teilen von Sachsen. Dort haben wir nur zwischen Chemnitz und Dresden ein paar Wolken, aber momentan ist es dort trocken. In der Nacht ziehen diese Schauer und Gewitter nach Osten ab, 15 bis 10 Grad sind die Tiefstwerte.
4: Vielen Dank, Ralf Lentscher, für dieses Expresswetter. Festnahme nach tödlichen Schüssen auf Schweizer Rave-Festival. Darüber reden wir mit unserer Korrespondentin nach der Nachrichten. Und Italiens Mega-Aufbauprogramm wird es zum Booster für die Wirtschaft. Mehr dazu in einer Viertelstunde. Jetzt die Nachrichten.
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10: Um 18 Uhr mit Anja Keep. Die Staatsanwaltschaft Halle ermittelt nach der Razzia gegen die verbotene rechtsextreme Vereinigung Artgemeinschaft wegen Geheimnisverrats. Wie ein Sprecher sagte, richten sich die Ermittlungen gegen Unbekannt. Dem MDR liegen Erkenntnisse vor, nach denen am Tag vor der Razzia mindestens ein Beschuldigter darüber informiert wurde. Wer der Informant war, ist unklar. Am Donnerstag hatte es in 5 Bundesländern Hausdurchsuchungen gegeben, darunter in der Altmark bei 2 AfD-Landtagskandidaten. Beide erklärten, keine Verbindung zu der Vereinigung zu haben. Der Thüringer Landtagsabgeordnete Matthias Herzog ist aus dem BSW ausgetreten. Herzog sagte dem MDR, er verspüre eine zunehmende Distanz zum Kurs der Partei auf Bundesebene. Sein Landtagsmandat wolle er behalten, zudem bleibe er Mitglied der BSW-Landtagsfraktion. Die Zusammenarbeit mit CDU und SPD wolle er weiter unterstützen. Die BSW-Bundesspitze hatte vom Landesverband gefordert, die Brombeerkoalition in Erfurt platzen zu lassen. Das Bundeswirtschaftsministerium prüft zur Dämpfung der hohen Strompreise, deutsche Kohlekraftwerke wieder stärker zu nutzen. Nach Angaben eines Sprechers geht es um Kraftwerke, die momentan in der Reserve sind und nur bei Knappheiten einspringen. Zudem müsse geprüft werden, ob die Kraftwerke überhaupt einen positiven Einfluss auf die Strompreise erzielen könnten. Unionsfraktionsvize Sepp Müller hatte vorgeschlagen, wegen der hohen Gaspreise deutsche Kohlekraftwerke stärker zu nutzen. Die SPD lehnt das ab. China und Russland wollen ihre Zusammenarbeit weiter ausbauen. Das erklärten die Staatschefs beider Länder, Xi Jinping und Wladimir Putin, in der kirgisischen Hauptstadt Bischkek. Putin sagte, trotz westlicher Sanktionen entwickle sich die Kooperation in wirtschaftlicher und jeder anderen Hinsicht erfolgreich. Bischkek ist Gastgeberin des Gipfels der Shanghaier Organisation für Zusammenarbeit, eines Verbundes von China- und Russland-freundlichen Staaten. Morgen trifft Putin die Präsidenten der Türkei, Armeniens und des Iran. Fußball-Superstar Lionel Messi hat seinen Rücktritt aus der argentinischen Nationalmannschaft erklärt. Das verkündete der 39-Jährige auf Instagram. Es sei eine Entscheidung, die wehtue, die Zeit dafür sei aber gekommen. Messi spielte 21 Jahre für Argentinien, erzielte in 207 Länderspielen 125 Tore. Für seinen Verein Inter Miami will er aber weiterspielen. Das waren die Nachrichten. Das Wetter, die Temperaturen von 17 Uhr auf dem Brocken stark bewölkt 12 Grad, Chemnitz wolkig 21, Dresden wolkenlos 24, Eisenach leicht bewölkt 22, Erfurt wolkig 23, Fichtelberg stark bewölkt 15 Grad, Gera bedeckt 22, Görlitz leicht bewölkt 24, Halle 24, Leipzig leicht bewölkt 24, Magdeburg 23 und Meiningen wolkig 20 Grad. Am Abend gebietsweise
18: gebietsweise Schauer und Gewitter, 15 bis 20 Grad. In der Nacht nachlassende Schauer und Gewitter, 15 bis 10 Grad. Morgen zeitweise heiter, im Tagesverlauf erneut Schauer, Höchstwerte 20 bis 24 Grad und am Mittwoch leicht wechselhaft bei kaum geänderter Temperatur. MDR Verkehrsdienst. A2 Richtung Hannover zwischen Irxleben und Eilsleben 12 Kilometer stockend. Auf der A4 Richtung Frankfurt in der Auffahrt Bucher ein defekter LKW. Die A13 Richtung Berlin ist zwischen Großkörres und Mittenwalde nach Unfall gesperrt. Vorsicht auf der A14 Richtung Dresden zwischen Magdeburg-Stadtfeld und Wandsleben liegt ein Ast auf der Fahrbahn. A72 Richtung Hof zwischen Plauen-Ost und Plauen-Süd 3 Kilometer Stau. B92 in Richtung Plauen in der Höhe der Abfahrt A72 Plauen-Süd Behinderungen nach Unfall. Soweit der MDR-Verkehrsdienst, 18:04 Uhr.
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4: Im Studio Stefan Kloss. Die Staatsanwaltschaft in Halle ermittelt nach der Razzia gegen die verbotene rechtsextreme Artgemeinschaft wegen Geheimnisverrats. Die Razzia war letzte Woche durchgeführt worden. Mehr dazu weiß Matthias Becker.
19: Wie ein Sprecher sagte, richten sich die Ermittlungen gegen Unbekannt. Dem MDR liegen Erkenntnisse vor, nach denen am Tag vor der Razzia mindestens ein Beschuldigter darüber informiert wurde. Wer der Informant war, ist unklar. Am vergangenen Donnerstag hatte es in 5 Bundesländern Hausdurchsuchungen gegeben, darunter in der Altmark bei 2 AfD-Landtagskandidaten. Beide erklärten, keine Verbindung zu der verbotenen Artgemeinschaft zu haben. Das Bundesinnenministerium hatte die rechtsextreme Gruppierung 2023 verboten und aufgelöst. Das Verbot wurde im April 2026 vom Bundesverwaltungsgericht in Leipzig als rechtmäßig bestätigt. Die Richter sahen in der Ideologie der Gruppe zentrale Elemente der NS-Rassenlehre.
4: Soweit Matthias Becker mit diesen aktuellen Informationen. Wir schauen in die Schweiz. Dort kam am Wochenende im Kanton Aargau bei Schüssen auf einer Rave-Party eine 22-jährige Italienerin ums Leben. 4 weitere Menschen im Alter von 24 bis 31 Jahren wurden verletzt, darunter eine deutsche Frau. Der oder die Tatverdächtigen waren zunächst auf der Flucht. Nun gibt es neue Entwicklungen. Darüber habe ich mit unserer Korrespondentin Patricia Wern sprechen können. Tja, wie wir in den Nachrichten gehört haben, gab es hier eine Festnahme. Was wissen Sie genaueres?
20: Im Moment behält sich die Polizei noch vor, sehr viel über diesen Mann zu sagen, der festgenommen wurde. Sie sagt nur, es ist ein Mann, ein 43-jähriger Schweizer, festgenommen worden. Sie sagt, sie hat den Mann in der Nacht festgenommen. Sie sagt allerdings nicht, wo sie ihn festgenommen hat. Sie sagt auch nicht, was ihm vorgeworfen wird. Und die Polizei argumentiert so, dass sie sagt, die Ermittlungen laufen noch. Es gibt noch die Hintergründe, die geklärt werden müssen. Und dementsprechend möchte sich die Polizei dazu noch nicht äußern in der Öffentlichkeit. Sie möchte Details der Öffentlichkeit auch erst übermorgen präsentieren. Allerdings hat sie gesagt, sie geht zum jetzigen Zeitpunkt davon aus, dass es ein Einzeltäter ist und nicht mehrere Täter.
4: Mhm. Weiß man inzwischen, was genau in dieser Nacht abgelaufen ist, als die Schüsse fielen?
20: Es gibt nach wie vor noch sehr viele offene Fragen. Die Polizei hat ja gestern und das gleich mehrfach einen Zeugenaufruf gestartet, weil sie eben so wenig über den Tathergang weiß. Sie hat gesagt, wenn jemand Videomaterial hat oder Fotos gemacht hat, dann möge diese Person das der Polizei zukommen lassen. Und nach wie vor ist es so, dass sie nicht weiß, was das Motiv ist. Sie sagt, es gibt 3 Thesen. Es kann sein, dass es ein Anschlag war. Das schließt sie nach wie vor nicht aus. Oder ein Amoklauf. Es kann auch sein, dass es eine Abrechnung im kriminellen Milieu war. Das ist alles noch nicht geklärt. Allerdings hat sie jetzt gesagt, sie hat Patronenhülsen von 2 verschiedenen Kalibern gefunden. Einerseits Pistolenmunition, aber auch Hülsen von einer Langwaffe. Das kann also ein Sturmgewehr sein. Es sind sozusagen 2 Kaliber gefunden worden und dennoch geht die Polizei nur von einem Einzeltäter aus.
4: So, der Außenblick ist ja, die Schweiz ist friedlich und neutral. Wie sind denn jetzt die Reaktionen in der Schweiz auf dieses Ereignis an diesem Wochenende, dieses gewalttätige Ereignis?
20: Also im Moment ist es wirklich so, dass die Schweiz und auch die Politiker und die Öffentlichkeit wirklich nur schauen, dass diese Tat jetzt aufgeklärt wird, dass der Stand der Ermittlungen vorangetrieben wird. Es gibt keine Debatte, keine öffentliche Debatte über Schusswaffen oder über den Gebrauch von Schusswaffen. Der Bundesrat Beat Jans, der für das Justizministerium in der Schweiz zuständig ist, hat sich heute erstmals öffentlich geäußert. Er hat sich erschüttert gezeigt, tief betroffen und hat jetzt gesagt, wir müssen wirklich schauen, was ist passiert und wer hat diese Tat begangen, und danach wird weitergeschaut.
4: Soweit diese Informationen von Patricia Wern. Wir kommen zurück nach Deutschland. Der Spitzenverband der gesetzlichen Krankenversicherung GKV schlägt Alarm. Der Pflegeversicherung fehlen bis Jahresende schätzungsweise 500 Millionen Euro. Im Januar würden die Einnahmen, im Oktober würden die Einnahmen nicht mehr vollständig reichen, um die Pflegeleistungen voll zu finanzieren. Aus Berlin dazu Markus Reher.
2: 500 Millionen Euro, das ist die Summe, die der Pflegeversicherung bis zum Jahresende fehlen werde, sagte GKV-Chef Oliver Blatt. Schon im Oktober würden die Einnahmen nicht mehr reichen, um die Pflegeleistungen voll zu finanzieren. Die Ausgaben seien im Vergleich zum Vorjahreszeitraum um 11% gestiegen, die Beitragseinnahmen aber nur um 3,9%. Einer der Hauptgründe dieser Entwicklung?
21: Allein in diesem Jahr im Vergleich zum letzten Jahr ist die Pflegebedürftigkeit oder die Menschen, die Leistungen in Anspruch nehmen, etwa um 6,5% gestiegen. Das klingt gar nicht so viel, aber das sind immerhin 370.000 Menschen mehr, die Leistungen in Anspruch nehmen.
2: Hinzu kämen die Kosten bei der Kurzzeit- und Verhinderungspflege und die ständig steigenden Zuschüsse zu den Eigenanteilen in der vollstationären Pflege. Für das kommende Jahr erwartet der Spitzenverband der Krankenkassen einen zusätzlichen Finanzbedarf von 10 Milliarden Euro, der nicht gegenfinanziert sei, so der GKV-Chef. Um die Lücke in der Pflegekasse zu schließen, habe der Bund bereits zu Jahresanfang ein Darlehen von über 3,2 Milliarden Euro als Notmaßnahme bewilligt. Doch solange die Pflegeausgaben schneller steigen als die Einnahmen, würden die Finanzprobleme in der Pflegeversicherung größer und nicht kleiner. Blatt forderte kurzfristige Maßnahmen, der Bund müsse der Pflegeversicherung etwa noch außerordentliche Ausgaben aus der Corona-Zeit zurückzahlen, aber nicht nur.
21: Wir reden über 5,2 Milliarden Euro, die der Bund der sozialen Pflegeversicherung aus der Corona-Krise schuldet. Zweitens werden der Pflegeversicherung jedes Jahr die Ausgaben für die Rentenbeiträge für pflegende Angehörige aufgebrummt. Das ist eine gesamtgesellschaftliche Aufgabe, die gut und richtig ist. Sie muss aber vom Bund bezahlt werden.
2: Blatt mahnte aber auch an, langfristig stünden grundlegende Reformen an. Damit seien, Zitat, womöglich auch schmerzhafte Einschnitte verbunden. Außerdem müsse die Prävention gefördert werden, um Pflegebedürftigkeit zu verzögern oder zu vermeiden. Auch hier seien Bund, Länder und Kommunen bei der Finanzierung von entsprechenden Programmen gefordert.
4: Soweit der Bericht von Markus Reher. Wenige Tage vor der Landtagswahl in Sachsen-Anhalt ist klar, das Land ist politisch tief gespalten. Laut der jüngsten Umfrage von Infratest DIMAP stehen sich AfD-Anhänger und Gegner fast gleich stark gegenüber, wenn man beispielsweise die Frage stellt, wer die nächste Landesregierung anführen soll. Eine Situation, in der sich viele fragen, wie sollen wir langfristig aus dieser Polarisierung wieder herauskommen? In unserem Politik-Podcast Wahlkreis Ost haben wir darüber lange mit dem Soziologen Rai Kollmorgen gesprochen, der von der Hochschule Zittau-Görlitz aus seit langem die gesellschaftliche Entwicklung in Ostdeutschland beobachtet. Er sagt, es müssen wieder Gesprächskanäle her zwischen beiden Seiten, auch und vor allem zu denen, die sehr große Hoffnungen in einen Ministerpräsidenten Ulrich Siegmund legten.
22: Diese Hoffnung aufzunehmen und mit denen ins Gespräch zu kommen, denn das kann ja ein Vehikel sein, ne, um einen Dialog zu initiieren. Und genauso würde ich mir das von denen wünschen, die denken, dass das mit der AfD nicht nur nicht gut gehen kann, sondern dass tatsächlich unmittelbar der Faschismus droht. Was ich aus vielen Gründen so nicht teile, und der wichtigste Grund, warum ich das nicht teile, ist, weil ich auf die Kraft der Bürgerschaft und der zivilgesellschaftlichen Akteure, also auf uns alle hoffe, nee, nicht hoffe, sondern davon überzeugt bin, dass wir die haben. Manche beschreiben ja ein offenes Terrorregime, alle Gesetze werden suspendiert. Also mal abgesehen davon, dass ich nicht glaube, dass das passiert, also dass auch die Akteure das so im Kopf haben. Einige schon, aber ich glaube nicht die Mehrheit der AfD-Verantwortlichen, auch in Sachsen-Anhalt nicht. Aber nochmal, wichtiger ist, dass es viele, viele Menschen in den Behörden, in den Ministerien, in den Schulen, das gilt aber genauso für die Universitäten. Wir sind doch keine Marionetten. Also ich frage mich manchmal, was wir da für komische Vorstellungen haben. Sondern wenn das hart auf hart kommt, ja, dann gibt es das Mittel einer nicht nur Demonstration, sondern eines Generalstreiks. Und dieses Selbstbewusstsein habe ich als Bürger dieser demokratischen Bundesrepublik, und das wünsche ich mir auch von allen anderen, dass wir, wenn so etwas käme, dem etwas auch entgegenzusetzen haben. Aber dass es natürlich politisch viel klüger wäre, wenn man vorher mit den Menschen ins Gespräch kommt, um genau eine solche Situation, wenn irgend möglich, zu vermeiden.
4: Soweit der Soziologe Rai Kolmorgen. 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Am Tag nach dem Fährunglück vor Nordzypern laufen die Ermittlungen zur genauen Ursache auf Hochtouren. Die Fähre war gestern kurz nach dem Auslaufen gekentert und gesunken. 8 Menschen sterben, 20 gelten weiter als vermisst, darunter auch Kinder. Im Zentrum der Ermittlungen die Crew der Fähre. Oliver Bemelmann zum aktuellen Stand.
0: Die Behörden ermitteln wegen fahrlässiger Tötung. Im Fokus stehen laut türkischen und zyprischen Medien zurzeit 9 Verdächtige, darunter der Kapitän, mehrere Besatzungsmitglieder und der Chef des zuständigen Fährunternehmens. Sie wurden festgenommen und müssen sich vor Gericht verantworten. Außerdem wollen die Ermittler weitere Zeugen vernehmen und technische Daten der Fähre auswerten. Das Schiff mit 259 Passagieren an Bord war gestern von der Hafenstadt Kyrenia im Norden Zyperns aus in Richtung Türkei gestartet und wenige Kilometer vor der Küste gekentert und gesunken, nachdem Wasser eingedrungen war. Das Schiff liegt in gut 500 Metern Tiefe. Die Such- und Rettungsaktionen dauern weiter an. 20 Menschen werden immer noch vermisst. Die Unglücksursache ist weiter unklar. Der Kapitän habe laut Medienberichten ausgesagt, durch den starken Wellengang sei der Bug der Fähre abgebrochen. Das habe zum Unfall geführt. Passagiere hingegen werfen der Besatzung vor, Warnungen über eintretendes Wasser ignoriert zu haben. Der Ministerpräsident Nordzyperns Üstel gab bekannt, dass verantwortliche Mitarbeiter der Hafenbehörde, die die Ausfahrt der Fähre genehmigt hatten, inzwischen suspendiert wurden.
4: Soweit der Bericht von Oliver Bemelmann. Damit ist es in einer halben Minute, 18.16 Uhr, 6:45 an diesem Montagabend. 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Das ist unser Top-Thema zur Stunde. Die Staatsanwaltschaft Halle ermittelt nach der Razzia gegen die verbotene rechtsextreme Vereinigung Artgemeinschaft wegen Geheimnisverrats. Wie ein Sprecher sagte, richten sich die Ermittlungen gegen Unbekannt. Dem MDR liegen Erkenntnisse vor, nach denen am Tag vor der Razzia mindestens ein Beschuldigter darüber informiert wurde. Weitere Meldungen jetzt mit Anja Kipp.
3: Bundeskanzler Friedrich Merz ist bei einem Wahlkampfauftritt in Kühlungsborn ausgepfiffen worden. Passanten an der Strandpromenade beschimpften den CDU-Chef als Kriegstreiber und Pinocchio sowie skandierten Rücktritt. Andere widersprachen und appellierten an den Anstand der Merz-Gegner. Der Kanzler wird am Abend in Quedlinburg erwartet. Das Land Sachsen-Anhalt unterstützt künftig finanziell auch Schülerfahrten zu den jüdischen Gemeinden. Wie die Landeszentrale für politische Bildung mitteilte, wurde dazu eine Vereinbarung mit dem Landesverband der jüdischen Gemeinden unterzeichnet. Ziel sei es, dass junge Menschen jüdisches Leben kennenlernten. Der Freiwilligendienst in Sachsen hat keine Nachwuchssorgen. Wie der Paritätische Wohlfahrtsverband mitteilte, können gerade in Großstädten nicht alle Interessenten vermittelt werden. Es gebe zu wenig Stellen, vor allem Kitas hielten sich wegen rückläufiger Kinderzahlen zurück. Das Wetter: in der Nacht über Sachsen abziehende Schauer und Gewitter, gegen morgen zunehmend aufgelockert trocken, 15 bis 10 Grad. Morgen mehr Wolken als Sonne, aber überwiegend trocken, 20 bis 24 Grad.
18: MDR aktuell Verkehrsdienst. A2 Richtung Hannover zwischen Irxleben und Eilsleben, 12 Kilometer stockend. Auf der A4 Richtung Frankfurt in der Auffahrt Bucher ein defekter LKW. Die A13 Richtung Berlin ist zwischen Großköris und Mittenwalde nach Unfall gesperrt, zurzeit Stau bis Teupitz. Vorsicht auf der A14 Richtung Dresden zwischen Magdeburg-Stadtfeld und Wandsleben liegt ein Ast auf der rechten Spur. A72 in Richtung Hof zwischen Plauen-Ost und Plauen-Süd 3 Kilometer Stau. B92 in Richtung Plauen in Höhe der A72 Auffahrt Plauen-Süd Behinderungen nach Unfall und Vorsicht auf der B246 zwischen Wandsleben und Stadt Frankfurt liegt ein Ast auf der Fahrbahn. Soweit der MDR aktuell Verkehrsdienst. 18.18 Uhr.
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4: Die Tagesthemen berichten vor den Wahlen live aus Sachsen-Anhalt, Mecklenburg-Vorpommern und Berlin. Im Mittelpunkt steht die Frage, was die Menschen vor Ort bewegt und warum. Den Anfang macht mein Kollege Ingo Zamperoni. Er ist heute in Zeitz in Sachsen-Anhalt vor der Kulisse einer ehemaligen Brikettfabrik und dem benachbarten Südzuckerwerk. Geht es um Themen, die den Alltag der Menschen in Sachsen-Anhalt seit Jahren prägen. Und darüber spreche ich jetzt mit Ingo Zamperoni. Hallo Ingo.
5: Hallo, moin.
4: Moin, wie sind deine Eindrücke von vor Ort in Zeitz?
5: Ja, zunächst mal ist herrliches Wetter heute und ich freue mich, das ist ja für eine Außenübertragung, wenn wir nicht im klimatisierten, trockenen Studio stehen, mit den Tagesthemen auch immer schon mal sehr wichtig. Und ich habe bislang sehr entspannte Menschen getroffen. Ein erster Rundgang durch die Stadt hat gezeigt, da ist auch schon viel passiert in den vergangenen Jahren, viel renoviert, saniert worden. Der Bahnhof, das große Gebäude, da war ich gerade eben noch drehen, ist wirklich toll geworden. Aber man sieht eben auch ja, hier und da Leerstand und eben doch auch noch marode Gebäude, die, ja, da ist Bedarf noch da. Und insofern ist es immer spannend, wenn so eine Strukturwandelprozesse in einer Region stattfinden, wie die Menschen das annehmen, wie sich das auch auswirkt und ob sie die Geduld auch haben, die dann mitzugehen und auch das Vertrauen darin, dass das auch gut wird. Und das wollten wir spüren und nachfragen und deswegen sind wir hier heute im Burgenlandkreis unterwegs.
4: Was hast du erfahren können? Was bewegt die Leute vor Ort? Welche Themen stehen ganz oben?
5: Ja, also der eine Punkt, der, ich habe es gerade angerissen, mit Leerstand so ein bisschen, der viele auch gleich als erstes bewegt oder zumindest schnell darauf die Sprache kommt, ist der Wegzug auch von Menschen. Also dass Zeitz beispielsweise in den vergangenen Jahren immer kontinuierlich ein bisschen immer weniger Menschen hat, die hier wohnen und leben, obwohl es ja durchaus auch viele Initiativen gibt und auch die Kultur sehr aktiv ist und versucht da was zu bewegen. Und ich glaube, das kommt auch an, das wird gespürt, aber das war ein Thema. Natürlich die Wirtschaft insgesamt. Ich glaube, bei jedem Strukturwandel, den haben die Menschen hier ja bei der Wende schon erlebt und jetzt eben der Ausstieg aus der Braunkohle und all das bewegt natürlich sehr viele hier. Ich habe mit zwei Eisengießern gesprochen, die bei einem Imbiss am Bahnhof eine Mittagspause machten und die sagten so, naja, wir hoffen, aber weiß man's. Und das ist so ein bisschen so eine leichte Verunsicherung. Aber eben auch das Thema Migration spielt eine Rolle. Bestimmte Straßenzüge, die sagen, ja, das gefällt uns vielleicht so nicht, wie das sich hier entwickelt hat. Also es ist so ein Potpourri, aber ich glaube, an erster Stelle ist eine gewisse Verunsicherung, ob das wirtschaftlich so weitergeht, wie sich das viele hier erhoffen oder nicht. Obwohl viele auch sagen, im persönlichen Umfeld geht es mir eigentlich ganz okay, ist alles in Ordnung. Also das ist auch interessant zu beobachten.
4: Also heute ist ja mit Zeitz der Auftakt einer Tagesthemen-Sendereihe. Was ist das Anliegen dieser Reihe und wo wird noch gesendet?
5: Also wir machen heute den Auftakt in Sachsen-Anhalt, wird diese Woche ja gewählt und dann folgen in drei Wochen eigentlich noch am 20. September eben Berlin und Mecklenburg-Vorpommern und deswegen werden wir dann Tagesthemensendungen auch dort teilweise auslagern. Jesse Wellmer in Mecklenburg-Vorpommern, ihr Heimatbundesland und dann Jörg Schönborn aus Berlin und die Idee ist immer so ein bisschen auch rauszukommen für uns, auch als Redaktion aus dem klimatisierten Studio und aus dem Alltag, den wir da haben und auch ein bisschen auch für uns Moderatoren nahbarer zu erleben, das, worüber wir dann berichten, was wir anmoderieren, dass wir dann eben auch zeigen, hey, wir sind vor Ort und wir sehen auch, wie wichtig diese Wahl eben auch nicht nur für die betroffenen Bundesländer, sondern auch eben darüber hinaus ist für viele Menschen und einfach so einerseits als Signal zu zeigen, okay, das ist jetzt ein Fokus und deswegen machen wir uns da auch auf den Weg und verlassen so ein bisschen auch die Komfortzone. Das ist auch ein bisschen ein Abenteuer, ne? Weil alles nicht so, der Drucker funktioniert nicht so, wie es vielleicht zu Hause in der Redaktion funktioniert und solche Dinge, da kämpfen wir gerade. Aber es zeigt eben auch, es ist, glaube ich, auch für die Authentizität, wenn wir darüber berichten, dass man hier mal mit jemandem gesprochen hat. Auch wenn die eine Kollegin, die ich getroffen habe, sein Sächsisch war so ein bisschen zu hart für mich, also ich konnte den, aber ich konnte ihm gut folgen am Ende, habe ich doch verstanden, was er wollte. Aber das sind so die Erfahrungen auch gerade, dass es auch für uns ein bisschen erlebbarer wird und wir dann mit mehr Überzeugung und auch mit mehr Ahnung das moderieren können, worüber wir dann in der Sendung berichten. Und deswegen diese drei Auslagerungen zu den drei Landtagswahlen in diesem Spätsommer, die ja doch sehr, sehr wichtig sind.
4: Sagt Tagesthemen-Moderator Ingo Zamperoni. Und zu sehen ist die Sendung Auszeit mit ihm natürlich heute um 22.15 Uhr in der ARD. Ingo, vielen Dank für das Gespräch.
5: Sehr gerne.
4: Und auch MDR aktuell berichtet über das Thema im Fernsehen um 19.30 Uhr und 21.45 Uhr. Jetzt ein ganz anderes Thema. Die Corona-Krise hat zu Anfang dieses Jahrzehnts nicht nur viele Menschenleben gekostet, sie hat auch weltweit der Wirtschaft einen empfindlichen Dämpfer gegeben. Die EU hat darauf mit einem groß angelegten Wiederaufbaufonds reagiert. Die Mitgliedstaaten konnten damit eine Mischung aus Zuschüssen und günstigen Darlehen beantragen. Jetzt läuft das Projekt aus. Das meiste Geld beantragt und auch erhalten hat Italien. Wie die Milliardensummen dort wirken, darüber gibt es allerdings unterschiedliche Einschätzungen. Aus Rom dazu Nikolaus Nützel.
7: Dass die Fontana di Trevi in Rom derzeit wieder in neuem Glanz erstrahlt, ist auch Geld aus Brüssel zu verdanken. Rund 330.000 Euro sind in eine Renovierung des spektakulären Barockbrunnens geflossen. Das Geld stammte aus dem Wiederaufbauprogramm PNRR. Historisches Erbe instand zu setzen, war eines von vielen Feldern, für die Italien insgesamt fast 200 Milliarden Euro mobilisiert hat. Im Mittelpunkt standen aber Investitionen in neue Straßen und Eisenbahnen, in Digitalisierung und Energie, Kinderbetreuung und medizinische Versorgung. Das klinge erst einmal gut, sagt der Wirtschaftswissenschaftler Tito Boeri von der Bocconi-Universität in Mailand. Trotzdem zieht er eine eher negative Bilanz. Meiner Ansicht nach hat man zu viel Geld abgerufen. Man hätte nicht alles abrufen müssen, denn dieses viele Geld klug zu investieren ist sehr schwierig. Diese Einschätzung des Wirtschaftswissenschaftlers Boeri teilt Luca Del Pochetto. Er beobachtet bei der Stiftung Open Polis, wie die Gelder des Wiederaufbaufonds ausgegeben werden. Es gab von Anfang an Studien, die gezeigt haben, dass das eine sehr große Herausforderung für die öffentliche Verwaltung in Italien ist. Schon 2021 hat das Parlamentarische Haushaltsamt eine Schätzung veröffentlicht, wonach der Zusatzaufwand für die Verwaltung ein Drittel gegenüber den üblichen Tätigkeiten ausmacht. Italiens Ministerpräsidentin Giorgia Meloni hat einen ganz anderen Blick auf das 200-Milliarden-Euro-Programm. Sie zog vor einigen Wochen eine Bilanz, die zwar noch nicht ganz eine Schlussbilanz war, aber beinahe. Offiziell läuft das Programm bis Ende August. Für sage und schreibe 660.000 Einzelprojekte sei eine Förderung geplant worden, listete Meloni auf und zeigte sich zufrieden.
8: Non è stato ovviamente un cammino semplice.
7: Es war natürlich kein leichter Weg, aber wir haben den Zeitplan eingehalten. Und heute können wir mit ein bisschen Stolz sagen, dass wir der Aufgabe gewachsen waren. Dank eines gemeinsamen Kraftakts aller Beteiligten ist es uns gelungen, in diesen Jahren immer Schritt zu halten. Den Wirtschaftswissenschaftler Tito Boeri überzeugt die Selbsteinschätzung der Regierung allerdings nicht. Ihm macht vor allem eine Sorge. Ein großer Teil der rund 200 Milliarden Euro aus Brüssel fließt als Darlehen. Die sind zwar günstig, müssen aber zurückgezahlt werden. Die Hoffnung in Italien sei gewesen, dass das investierte Geld das Wachstum und damit auch die Steuereinnahmen beflügelt, was wiederum bei der Rückzahlung der Kredite hilft. Diese Rechnung gehe bislang aber nicht auf, stellt Boeri fest. Die Wachstumsrate schwankte in den vergangenen 2,5 Jahren um den Wert von 0,5%. Sorgen macht dem Ökonomieprofessor aber auch etwas anderes. Jede Milliarde, die jetzt für Neubauten ausgegeben wird, löst Folgekosten aus, für die später Geld gebraucht wird. Es besteht das Risiko, dass ein Vorhaben abgeschlossen wird, aber kein Geld mehr da ist für den Unterhalt. Und dann verkommt ein Bauprojekt ganz schnell und verliert an Wert. Wenn man an Brücken oder Eisenbahnen denkt, in die dann nicht mehr planmäßig investiert wird. Und leider sind die Gelder des Wiederaufbaufonds vor allem für neue Projekte ausgegeben worden und nicht für den Erhalt von dem, was es schon gibt. Und die schmerzhafte Erfahrung, dass Brücken oder Bahntrassen nicht nur Anfangsgeld kosten, sondern viele Jahrzehnte lang, macht man derzeit auch in Deutschland.
4: Soweit der Bericht von Nikolaus Nützel. Backofentemperaturen, brennende Wälder und ausgetrocknete Flüsse. Der diesjährige Sommer ist nach einer vorläufigen Auswertung der zweitwärmste, der in Deutschland jemals offiziell gemessen wurde. Das teilte der Deutsche Wetterdienst heute mit. Die extreme Hitzewelle im Juni habe den Klimawandel spürbar gemacht. Etwas wärmer im Durchschnitt war nur der Jahrhundertsommer 2003. Katharina Wilhelm berichtet.
1: Es sei ein exorbitanter Sommer gewesen, sagt Andreas Becker vom Deutschen Wetterdienst in Offenbach. Vor allem Spitzenwerte von mehr als 40 Grad in Deutschland Ende Juni, das sei ein nie beobachtetes Ausmaß. Das Temperaturmittel des Sommers habe bei 19,6 Grad gelegen, 2 Grad wärmer im Vergleich zum Zeitraum 1991 bis 2020. Der Sommer war zudem sehr trocken, besonders im Westen und Südwesten Deutschlands. Im Durchschnitt hat es 22 Hitzetage mit Temperaturen von über 30 Grad gegeben. Einen nächtlichen Rekordwert gab es in Kubschütz in Sachsen. Dort sank die nächtliche Temperatur Ende Juni nicht unter 29,4 Grad, der höchste gemessene Wert in Deutschland. Die Hitze und die Trockenheit hatten in diesem Jahr massive Auswirkungen auf die Ernten, die Schifffahrt und damit die deutsche Wirtschaft und nicht zuletzt auf die Gesundheit. Das Robert-Koch-Institut meldete, dass rund 15.800 Menschen an den Folgen der Hitze gestorben sind. Der Klimawandel hat dabei eine entscheidende Rolle gespielt. Eine Studie des Deutschen Wetterdienstes zur Hitzewelle Ende Juni 2026 ergab, dass eine Hitzewelle dieses Ausmaßes ohne den Klimawandel statistisch unmöglich gewesen wäre. Ohne den Klimawandel wären laut Deutschem Wetterdienst die Temperaturen Ende Juni rund 3 bis 3,5 Grad geringer gewesen.
4: Soweit Katharina Wilhelm. Und da schauen wir aufs Wetter mit Ralf Valentscher in unserem Wetterstudio. Der heutige Montag, wie wird der sein? Und dann die Nacht und der Morgen, der Dienstagmorgen?
17: Naja, der Montag, der geht noch turbulent zu Ende, teilweise mit kräftigen Gewittern. Eins ist zum Beispiel gerade über Magdeburg hinweggezogen, zieht jetzt weiter über die Börde Richtung Brandenburg, so nördlich vom Fleming. Das nächste Gewitter kommt vom Harz schon hinterher. Und auch über Mansfelder Land hat sich so eine Gewitterzelle gebildet und auch im Norden Thürings, vom Eichsfeld her bis in die Region Erfurt, da rumpelt es auch schon ordentlich. Am freundlichsten ist es noch in Sachsen und im Osten von Thüringen, aber auch dort werden noch ein paar Schauer oder Gewitter ankommen im Laufe der Nacht. Erst in der zweiten Nachthälfte wird sich das beruhigen und dann lockern auch die Wolken ein bisschen auf.
4: Vielen Dank, das war Ralf Valentscher aus unserem Wetterstudio. Um das Wetter geht es auch in einem Kommentar gleich. Der Sommer war zu heiß und zu trocken. Dazu kommt, wie gesagt, der Kommentar. Und dann großes Picknick vor der Dresdner Frauenkirche. Wir sprechen mit einer der Organisatorinnen. Jetzt erst einmal die aktuellen Meldungen.
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9: Um 18.30 Uhr mit Anja Keb. Die Staatsanwaltschaft Halle ermittelt nach der Razzia gegen die verbotene rechtsextreme Vereinigung Artgemeinschaft wegen Geheimnisverrats. Wie ein Sprecher sagte, richten sich die Ermittlungen gegen Unbekannt. Dem MDR liegen Erkenntnisse vor, nach denen am Tag vor der Razzia mindestens ein Beschuldigter darüber informiert wurde. Wer der Informant war, ist unklar. Am Donnerstag hatte es in 5 Bundesländern Hausdurchsuchungen gegeben, darunter in der Altmark bei 2 AfD-Landtagskandidaten. Beide erklärten, keine Verbindung zu der Vereinigung zu haben. Die polnische Luftwaffe hat erneut ein russisches Aufklärungsflugzeug über der Ostsee abgefangen. Nach Angaben des Verteidigungsministeriums in Warschau war der Aufklärer 30 Kilometer nördlich des Badeortes Leba unterwegs. Dort sei er von polnischen Kampfjets aufgehalten worden. Den Luftraum habe der Flieger nicht verletzt. Das Verteidigungsministerium wirft Russland eine gezielte Provokation vor. Ende Juli und Anfang August hatte es bereits 3 ähnliche Vorfälle gegeben. Nach der verheerenden Sturzflut im Himalaya wird noch immer nach etwa 900 Arbeitern gesucht, die in zerstörten Wasserkraftwerken eingeschlossen sein sollen. Wie Nepals Ministerpräsident Balendra Shah mitteilte, konnte an einem Standort ein Einstieg geschaffen werden. Rettungskräfte hätten in den Tunneln bislang aber keine Lebenszeichen von Verschütteten registriert. Insgesamt werden in der Region noch etwa 4.800 Menschen vermisst. Bislang wurden in Nepal und Tibet mehr als 900 Leichen gefunden.
11: In Leipzig ist ein neuer Bildungscampus offiziell eingeweiht worden. Er umfasst eine Grundschule, ein Gymnasium, eine Oberschule und eine Kita mit Sportprofil sowie eine 6-Felder-Sporthalle. Hinzu kommt die ehemalige Schalterhalle des Eilenburger Bahnhofs in Leipzig. Sie dient nach ihrem Umbau als Mehrzweckraum und Mensa. Der Bau des neuen Schulkomplexes für knapp 2000 Kinder am Lene-Vogt-Park dauerte 3 Jahre und kostete rund 120 Millionen Euro. In Dresden sind heute tausende Menschen zum Gastmahl für Vielfalt zusammengekommen. Auf dem Neumarkt vor der Frauenkirche steht dafür eine mehrere hundert Meter lange Tafel. Das Gastmahl findet in diesem Jahr zum 10. Mal statt. Organisiert wird es von der Celex-Stiftung. Vorständin Eva Sturm sagte dem MDR, Ziel sei es, das Miteinander in der Stadt sichtbar zu machen. Waren 2015 rund 100 Organisatoren dabei, seien es inzwischen mehr als 200. Das waren die Nachrichten. Das Wetter, die Temperaturen gemessen um 18 Uhr. In Aachen stark bewölkt 24 Grad, Dresden fast wolkenlos 23, Eisenach stark bewölkt 21, Erfurt leicht bewölkt 21 Grad, Gardelegen leichter Regen 19, Hoyerswerda leicht bewölkt 24, Magdeburg wolkig 22 Grad, leicht bewölkt in Neuhaus am Rennweg bei 16, Oschatz 24, Plauen 21 Grad, Wernigerode wolkig 19 und Wittenberg leichter Regen 24 Grad. In der Nacht über Sachsen abziehende Schauer, gegen morgen zunehmend aufgelockert, trocken 15 bis 10 Grad. Morgen mehr Wolken als Sonne, aber überwiegend trocken, Höchstwerte 20 bis 24 Grad. Und am Mittwoch etwas mehr Sonne, trocken, dabei etwas kühler. MDR Aktuell Verkehrsdienst, A2 Richtung Hannover zwischen Irxleben und Eilsleben 11 Kilometer stockend wegen Bauarbeiten. Auf der A4 Richtung Frankfurt in der Auffahrt Bucher steht ein defekter LKW. Die A13 Richtung Berlin ist zwischen Großkörres und Mittenwalde nach Unfall gesperrt, zurzeit Stau bis Teupitz. A72 Richtung Hof zwischen Plauen Ost und Plauen Süd 2 Kilometer Stau wegen Bauarbeiten. B92 Richtung Plauen in Höhe der A72 Auffahrt Plauen Süd, Behinderungen nach Unfall. Und Vorsicht auf der B246 zwischen Wandsleben und Stadt Frankfurt liegt ein Ast auf der Fahrbahn. Geblitzt wird auf der A38 Richtung Göttingen zwischen Leuna und Merseburg Süd und auf der A71 in Richtung Sangerhausen zwischen Rentwartshausen und Meiningen Süd. Soweit der MDR Aktuell Verkehrsdienst, 18.34 Uhr.
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4: Der Sommer in Deutschland war zu heiß und zu trocken für die Menschen, für die Wälder, für die Landwirtschaft. Das war zu sehen und zu spüren, vor allem im Juni und Juli. Die heute vorgestellte Sommerbilanz des Deutschen Wetterdienstes belegt das noch einmal in Zahlen. Nie gab es so viele Hitzetage und das Robert-Koch-Institut hat noch nie so viele Hitzetote für Deutschland gemeldet. Judith Kösters aus der ARD-Klimaredaktion kommentiert.
15: Dass der Klimawandel gefährlich ist für uns Menschen, für die Wirtschaft, für unsere Lebensgrundlagen. Jetzt wird es greifbar. In zwei Fallen darf man jetzt nicht tappen. Die erste nenne ich Klimaverharmlosung, die zweite Klimafatalismus. Die Klimaverharmloser reden das Problem klein. Ja, es werde heißer, aber da müsse sich der Mensch halt anpassen. Natürlich ist Klimaanpassung wichtig. Mehr Hitzeschutz in Schulen, Kindergärten, Pflegeheimen, Büros und Behörden, begrünte Innenstädte, angepasste Arbeitszeiten, neue Pflanzen und Erntefolgen. Wir stecken mittendrin im Klimawandel und damit müssen wir umgehen. Aber die Forderung Klimaanpassung statt Klimaschutz geht vorne und hinten nicht auf. Denn mit der Anpassung werden wir nicht hinterherkommen, wenn sich der Planet weiter stark aufheizt. Und das wird passieren, solange Fabriken, Heizungen und Autos Gas, Öl und Kohle verbrennen. Irgendwann kommt dann selbst der beste Hitzeaktionsplan nicht mehr mit, geschweige denn, dass er finanzierbar wäre. Die zweite Falle nenne ich Klimafatalismus oder anders ausgedrückt die Haltung, wir können eh nichts tun oder es ist eh alles zu spät. Dabei sind Sonne und Wind längst die günstigsten Energiequellen. Nur die, die direkt oder indirekt mit der Förderung und Nutzung von Gas, Öl und Kohle Geld verdienen, halten immer noch dagegen. Sie machen sehr geschickt Lobbyarbeit und reden uns ein, dass Wirtschaft und Klimaschutz nicht vereinbar seien, was schlicht nicht stimmt. Und dann der immer wieder zuletzt von Bundeskanzler Friedrich Merz vorgebrachte Hinweis, Deutschland allein könne das Klima doch eh nicht retten. Nein, aber davon war auch nie die Rede. Die Idee des 1,5-Grad-Ziels im UN-Klimaabkommen ist ja, jeder macht seinen Teil. Andere machen Klimapolitik inzwischen teils viel selbstverständlicher und besser als Deutschland. Ich sage nur China und E-Mobilität. Kurz gesagt, starker, entschlossener Klimaschutz ist die einzig schlaue Option, menschlich wie wirtschaftlich gesehen. Und das Beste, es geht.
4: Es kommentierte Judith Kösters. Dieses Jahr sind bei Waldbränden in Griechenland 5 Feuerwehrleute ums Leben gekommen. Ein gefährlicher Job. Gleichzeitig sind die Rahmenbedingungen nicht die besten. Viele Feuerwehrleute sind nur Saisonkräfte. Jetzt will die Regierung auch noch eine Altersbeschränkung einführen. Heute haben sie gegen die Pläne der Regierung demonstriert. Astrid Halder berichtet.
13: Von den rund 9000 griechischen Feuerwehrleuten, die bei der Brandbekämpfung aktiv im Einsatz sind, haben circa ein Viertel nur Saisonverträge. Das heißt, sie werden 8 Monate pro Jahr eingestellt und dann ausgestellt, wenn die Brandgefahr abnimmt. Für deren Gewerkschaftsführer Yorgos Tselepis nicht mehr hinnehmbar. Sie pressen uns aus wie eine Zitrone. Solange sie uns brauchen, sind wir Helden. Und dann, wenn die Brände abnehmen, dann werfen sie uns weg. Was den Unmut nun zusätzlich anheizt, ist die Ankündigung, dass die Regierung zwar viele neue Feuerwehrleute einstellen will, aber mit einer Altersbegrenzung von 30 Jahren. Die Saisonkräfte warnen davor, dass damit viele wertvolle Erfahrung verloren geht. Die Regierung begründet den Schritt damit, dass das Durchschnittsalter bei der griechischen Feuerwehr insgesamt sehr hoch sei. Auch an den befristeten Verträgen will sie im Moment nichts ändern. Das Feuerwehrsystem in Griechenland unterscheidet sich stark vom deutschen. Ein flächendeckendes Netz von freiwilligen Feuerwehren gibt es nicht, sondern eine zentral gesteuerte nationale Berufsfeuerwehr.
4: Soweit Astrid Halder. Vor knapp einem Monat waren die Grenzen zur spanischen Exklave Ceuta an der Mittelmeerküste Marokkos von Zehntausenden Migranten geradezu überrannt worden. Italiens Regierung hatte postwendend die Einreisekontrollen zu Spanien an Häfen und Flughäfen wieder eingeführt. Diese Maßnahme sollte eigentlich morgen enden, wurde aber nun verlängert, wie Anna Giordano aus Rom berichtet.
14: Das italienische Innenministerium begründete die Verlängerung

0: Radiosender Cadena Ser erinnerte er daran, dass Madrid Italien bei früheren Migrationskrisen, etwa auf der Insel Lampedusa, stets geholfen habe. Ende Juli hatten Zehntausende Migranten versucht, die spanische Exklave Ceuta von Marokko aus zu erreichen. Ausgelöst worden war dies offenbar durch eine Desinformationskampagne im Internet. Italien hatte daraufhin am 1. August das Schengen-Abkommen für Einreisen aus Spanien ausgesetzt. Kritiker hatten den Schritt von Beginn an als reine Symbolpolitik bezeichnet.
1: Soweit Anna Giordano. Es ist 18.40 Uhr.
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3: Im Studio Raimo Hinsdorf. Nach dem verlorenen WM-Finale gegen Spanien vergoss er bittere Tränen und es wirkte schon wie ein Abschied von Lionel Messi von der großen Fußballbühne. Nun macht der Weltstar nach 21 Jahren im Trikot der Albi Celeste Schluss und beendet seine Nationalmannschaftskarriere. Das hat Lionel Messi via Social Media heute verkündet. Anne Herberg.
4: Es sei eine Entscheidung gewesen, die ihm immer noch in der Seele wehtue. Aber er verstehe, dass es der richtige Zeitpunkt sei, schrieb er am Montag auf seinem Instagram-Account. Dazu das Foto eines handschriftlich verfassten dreiseitigen Briefes. Er habe es immer geliebt, in der Selektion zu spielen, immer gekämpft. Nun aber sei er leer. Er habe nichts mehr zu geben. Und außerdem kämen nach ihm großartige Nachwuchsspieler, die es verdient hätten, dort zu sein, schrieb Messi weiter. Insgesamt stand Messi für die Albiceleste stolze 207 Mal auf dem Rasen. Dabei erzielte er 125 Tore. Zu seinen größten Erfolgen zählt der WM-Titel 2022. Auf Vereinsebene wird er weiterhin für den Club Inter Miami aktiv sein. Dort steht er noch bis zum 31. Dezember 2028 unter Vertrag.
3: Der englische Fußballrekordmeister FC Liverpool hat seiner hochkarätig besetzten Offensive einen weiteren kostspieligen Topstar hinzugefügt. Der französische Nationalspieler Bradley Barcola wechselt von Champions-League-Sieger Paris Saint-Germain an die Anfield Road und wird dort Teamkollege von Florian Wirtz. Uli Schäfer berichtet.
5: Medienberichten zufolge soll Liverpool für den französischen Nationalspieler eine Basisablöse in Höhe von 125 Millionen Euro zahlen. Inklusive Boni könnte sich der Deal auf bis zu 145 Millionen Euro belaufen. Bradley Barcola unterschrieb beim englischen Rekordmeister einen Vertrag bis 2031 und sagte, er sei stolz, für Liverpool spielen zu dürfen und wolle Großes erreichen, allen voran den Gewinn der Champions League. Barcola hatte in den letzten 3 Jahren in Paris in 152 Pflichtspielen 39 Tore erzielt und 35 Vorlagen gegeben. Mit Frankreich erreichte er bei der WM im Sommer Platz 4. In Liverpool trifft Barcola auf viele andere Offensivstars, zum Beispiel Florian Wirtz, Dominik Szoboszlai, Cody Gakpo oder Alexander Isak.
3: Den großen Bahnhof im Magdeburger Rathaus bekommen in den letzten Jahren immer wieder und völlig zu Recht die Handballmänner vom SCM nach ihren Titelgewinnen, ob nun auf nationaler oder europäischer Ebene. Magdeburg kann aber auch stolz sein auf die international erfolgreichen Schwimmer und Leichtathleten und die wurden heute geehrt mit dem Eintrag ins Goldene Buch der Stadt. Oberbürgermeisterin Simone Borris ehrt auf diese Weise die Freistilgruppe von Trainer Bernd Berghahn und Diskuswerfer Hendrik Janssen, die bei den jeweiligen Europameisterschaften Medaillen gewonnen haben. Neben Lukas Mertens, Isabel Gose, Florian Wellbrock und Oliver Klimet durfte sich auch Shootingstar Johannes Liebmann ins Goldene Buch der Stadt eintragen. Liebmann holte bei der Schwimm-EM in Paris gleich 2 Goldmedaillen, über 800 Meter und über 1500 Meter, hier sogar eine neue Weltrekordzeit. Der 19-Jährige vom SC Magdeburg sieht sich mit Blick Richtung Olympia 2028 in Los Angeles noch längst nicht am Ende seiner Möglichkeiten.
6: Also ich sehe es auf jeden Fall so, dass ich noch Reserven habe, dass ich einige Sachen habe, die ich im Training besonders auch noch, oder auch im Wettkampf noch verbessern kann. Aber die Form war jetzt sehr, sehr gut im Sommer. Das stimmt mich positiv eben auch für die nächsten 2 Jahre. Und naja, ich bin auch ein bisschen glücklich, dass es jetzt so der Zyklus gerade so beginnt für mich, weil ich jetzt eben dieses Jahr die EM habe, nächstes Jahr die WM und dann das Jahr darauf erst die Olympia. Also dass sich das so stetig steigert, ist dann für mich und mental auch einfacher.
3: Schwimmer Johannes Liebmann nach dem Eintrag ins Goldene Buch der Stadt Magdeburg. Mit Luftballons und Konfettiregen sind die deutschen Hockey-Weltmeister in der Heimat feierlich empfangen worden. Auf dem Vereinsgelände von Rot-Weiß Köln warteten heute zahlreiche Fans auf Bundestrainer André Henning und seine Spieler, die sich gestern im Finale im belgischen Wavre zum 4. Mal zum Weltmeister gekrönt hatten mit dem 1:0 Endspielsieg gegen Spanien.
1: Vielen Dank an Raimo Hinsdorf. Und damit ist es in einer halben Minute 18 Uhr.

0: 45, dreiviertel sieben an diesem Montagabend. Sie hören MDR aktuell das Nachrichtenradio und das ist unser Top-Thema an diesem Abend, in dieser Stunde. Die Staatsanwaltschaft in Halle ermittelt nach der Razzia gegen die verbotene rechtsextreme Vereinigung Artgemeinschaft wegen Geheimnisverrats, offenbar gegen Unbekannt. Dem MDR liegen Erkenntnisse vor, dass nach denen am Tag vor der Razzia mindestens ein Beschuldigter einen Tipp bekommen haben muss. Weitere Meldungen gibt's mit Anja Keep.
1: An der Polizeifachhochschule des Landes Sachsen-Anhalt haben 153 Schüler und Studenten ihre Ausbildung abgeschlossen. Sie erhielten heute in Aschersleben ihre Zeugnisse. Zusammen mit den Frühjahrsabsolventen sind es in diesem Jahr 333 Frauen und Männer, die die Landespolizei verstärken. Unbekannte haben an der zentralen Bahnstrecke zwischen Bochum und Essen Kabel gestohlen. Der Regionalverkehr ist seit dem Morgen massiv gestört. Alle ICE auf der Strecke werden umgeleitet. Die Bahn erklärte, es sei aufwendig und zeitintensiv, den Schaden zu beheben. Wann die Arbeiten abgeschlossen sein werden, ist unklar. Der Tiefkühlkosthersteller Jütro aus Jessen ruft Wildheidelbeeren zurück. Grund ist eine mögliche Verunreinigung mit Salmonellen. Betroffen sind 300 Gramm Beutel mit den Haltbarkeitsdaten 13. und 14. Juni 2028 sowie 23. und 24. Juni 2028. Die Ware wurde bundesweit bei Edeka und Marktkauf vertrieben. Das Wetter? In der Nacht über Sachsen abziehende Schauer und Gewitter, gegen morgen zunehmend aufgelockert und trocken, 15 bis 10 Grad. Morgen mehr Wolken als Sonne, aber überwiegend trocken, 20 bis 24 Grad. MDR aktuell Verkehrsdienst. A2 Richtung Hannover zwischen Irxleben und Eilsleben, 11 Kilometer stockend. Vorsicht auf der A4 Richtung Dresden zwischen Friedewald und Wilde-Könebach, eine ungesicherte Unfallstelle. Es befindet sich dort Diesel auf der Fahrbahn. Auf der A4 Richtung Frankfurt in der Auffahrt Bucher ein defekter LKW. Die A13 Richtung Berlin ist zwischen Großköris und Mittenwalde nach Unfall gesperrt. B92 Richtung Plauen in Höhe der A72 Auffahrt Plauen Süd Behinderungen nach Unfall. Vorsicht auf der B246 zwischen Mansleben und Stadt Frankfurt liegt ein Ast auf der Fahrbahn und nach Unfällen gesperrt sind die Straße zwischen Schierke und Dreiannenhohne, die Straße zwischen Oberseider und Abzweig Mittelseider und die Straße zwischen Utenbach und Wormstedt sowie in Wachau die Kreuzung Bornaer Chaussee Abzweig Güldengossa. Soweit der MDR aktuell Verkehrsdienst. 18.47 Uhr.
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0: Wir blicken in die sächsische Landeshauptstadt. Heute verwandelt sich der Dresdner Neumarkt vor der Frauenkirche in eine mehrere hundert Meter lange Picknicktafel, eine lange Tafel der Gastfreundschaft. Von 16 bis 20 Uhr kommen tausende Menschen zusammen, um Speisen, Ideen, Kultur und Gespräche miteinander zu teilen. Es geht um Vielfalt und eine offene Stadtgesellschaft. Organisiert hat das Event die Selex-Stiftung in Dresden. Deren Vorständin ist Dr. Eva Sturm und mit ihr bin ich jetzt verbunden. Guten Tag, Frau Dr. Sturm.
3: Ja, ich grüße Sie.
0: Ja, was passiert da heute genau auf dem Neumarkt und wie kann man sich das vorstellen?
3: Ja, also wir haben hier knapp 300 Biertischgarnituren auf den Neumarkt gestellt, als lange Tafel, diesmal in Sternform, weil das sehr gut auf den Neumarkt passt. Und da haben wir Organisationen der Stadt, Unternehmen, Kulturinstitutionen, migrantische Communities, Hochschulen eingeladen, mit uns hier Essen zu teilen und ins Gespräch zu kommen.
0: Sie haben es gerade erwähnt, wie viele und welche Organisationen sind mit vor Ort?
3: Ja, es sind über 200 Organisationen und Sie müssen sich vorstellen, es ist eigentlich jede Kulturinstitution der Stadt Dresden ist hier mit an den Tischen und bringt ein kleines Kulturprogramm mit. Viele Unternehmen, also sehr viele auch aus dem Silicon Saxony Netzwerk, der Verein Wirtschaft für ein weltoffenes Sachsen, die ja auch sehr viele Unternehmen in ihrem Netzwerk haben, ist mit an Bord. Alle Hochschulen, also sowohl die TU Dresden mit einigen Einrichtungen als auch die HFBK, also Hochschule für Bildende Künste, Hochschule für Musik, die Fachhochschulen, die sind alle mit hier. Aber auch ganz viele migrantische Communities, also MigrantInnen selbst, Selbstorganisationen wie Plattform Dresden oder der iranische Kulturverein. Und die kommen eben jetzt alle hierher, 16 Uhr, und bringen Essen mit aus ihrer Kultur und teilen das und laden ein zum Gespräch.
0: Was ist so das große Thema, mit dem man das überschreiben könnte, dieses Essen?
3: Also wir sagen immer gern, das sind 10 Jahre, also wir haben ja ein Jubiläum, ja, 10 Jahre Gastmahl, das sind 10 Jahre Miteinander. Und die Idee dahinter ist, dass wir, also das Miteinander der Kulturen, das ist in Dresden wie in jeder anderen europäischen Stadt ein Alltagsgeschehen. Ja, das findet geräuschlos statt im Beruf, an den Hochschulen und eben auch in der Freizeit. Und dieses Miteinander, dieses fröhliche Miteinander wollten wir einfach mal in der Innenstadt zeigen. Wir wollten dieses stillgelebte Miteinander, was selten vorkommt und was wenig sichtbar ist, das wollten wir. Daraus haben wir eine lange Tafel gebaut und die stellen wir in die Innenstadt jedes Jahr, seit 2015.
0: Dazu kommen wir gleich. Es ging auch um die Unterstützer. Unter anderem ist es auch der Chiphersteller und wichtige Arbeitgeber in Dresden, Global Foundries. Worum geht es zum Beispiel diesem Unternehmen speziell?
3: Also Global Foundries ist ja seit 2015 wirklich auch jedes Jahr dabei. Und Global Foundries hat, wie auch alle anderen großen Unternehmen in Dresden, sehr viele internationale Mitarbeitende, die auch hier mit ihren Familien leben. Und für die ist es entscheidend zu zeigen, Dresden hat dieses bunte, vielfältige Gesicht. Man kann hier gut leben. Hier gibt es ein gutes Miteinander. Es gibt sehr viele weltoffene Menschen. Und das ist ein Grund zum Beispiel, warum Global Foundries hier jedes Jahr mitmacht und also das einmal zu zeigen und dann gleichzeitig auch den Mitarbeitern die Möglichkeit zu geben, Teil dieser Gemeinschaft zu sein. Das sind die Motivation dieser beiden, dieses Unternehmens beispielsweise.
0: Sie haben es schon gesagt, Frau Dr. Sturm, seit 10 Jahren gibt es inzwischen dieses große Picknick. Was kann man so sagen als Bilanz, wenn Sie jetzt mal zurückgucken, die 10 Jahre? Was ist so ein Resümee?
3: Also wie gesagt, 2015 haben wir angefangen und Sie erinnern sich, das war ein lautes Gegeneinander auf den Straßen, hier viel Hass und Hetze. Und es war eine sehr spontane Idee, dieses positive Miteinander in der Innenstadt zu zeigen. Und unser Resümee ist eigentlich, wir hatten damals ja, knapp 100 Organisationen, nicht ganz 100 Organisationen. Und jetzt sind wir bei 211, es hat sich mehr als verdoppelt. Und wir sehen auch, dass es jedes Jahr mehr an Resonanz gewinnt. Also wir haben dieses Jahr wieder mehr Biertischgarnituren, also Tische, als im letzten Jahr. Und es gibt immer wieder Neuanmeldungen. Mittlerweile ist es auch so, dass Menschen mit Migrationsbiografie eigene Tische nehmen, ganz privat und ihr Essen mitbringen und das und kochen und das Essen teilen, weil sie sich hier so wohlfühlen. Und das ist für uns eine sehr gute Bilanz. Menschen, die eine internationale Biografie haben in Dresden, fühlen sich wohl auf diesem Gastmahl und sagen und spiegeln uns, das ist das Dresden, in dem sie leben wollen.
0: Großes Picknick heute auf dem Dresdner Neumarkt, organisiert von der Zelleck-Stiftung in Dresden. Und mit deren Vorständin, mit Dr. Eva Sturm, habe ich gesprochen. Frau Dr. Sturm, vielen Dank für das Gespräch.
3: Herzlichen Dank Ihnen.
0: Wir blicken jetzt auf das Bundesprogramm zur Sanierung kommunaler Sportstätten und Schwimmbäder. Die sogenannte Sportmilliarde. In 3 Wellen geht das Geld an Projekte in ganz Deutschland. Davon profitieren in der ersten Phase auch 7 Projekte in Sachsen-Anhalt, wie das Waldbad in Alterode im Landkreis Mansfeld-Südharz. Andreas Kirchhoff war für uns dort.
4: Die Sonne strahlt über dem Waldbad Alterode. Der Spätsommer zeigt sich von seiner besten Seite. Trotz sportlichen 17 Grad Wassertemperatur ziehen die Stammgäste hier ausdauernd ihre Bahnen. Die Szenerie passt zur Stimmung im Waldbad, denn nach jahrelangem Kampf hat die Gemeinde Arnstein endlich die Gelder für eine Komplettsanierung beisammen. Für Bürgermeisterin Janette Klaus eine Herzensangelegenheit.
5: Ich war tatsächlich schon als Kind hier im Becken schwimmen. Ich sag immer, wer einmal an diesem Ort hier war, der will auch immer wieder zurückkehren.
4: Seit fast 50 Jahren gibt es das Waldbad. Fast alles ist noch im Originalzustand. Die Sanierung längst überfällig. Nur mit großem Aufwand lässt sich das Bad für jede neue Saison herrichten. Die hohe Wasserqualität nur mit Hilfe des regionalen Wasserversorgers gewährleisten.
5: Es ist sehr viel Aufwand. Also es kann durchaus halt vorkommen, dass die Kollegen der Medeva sich ein Schlauchboot setzen und nochmal manuell chloren müssen. Das funktioniert aber mit enorm viel Einsatz an Personal.
4: Nun wird das Waldbad komplett saniert mit Hilfe der sogenannten Sportmilliarde. 3,9 Millionen Euro bekommt Arnstein aus diesem Topf. Das restliche Geld für das 5,2 Millionen Euro teure Projekt kommt aus dem Sondervermögen des Bundes. Nur so lässt sich ein so großes Projekt auch für kleinere Gemeinden umsetzen, sagt auch Sportministerin Tamara Zieschang.
6: Das ist eben im Augenblick für die Kommunen eine ideale Lösung. Sie können die Mittel aus dem Sondervermögen Infrastruktur als Eigenanteil mit heranziehen, um dann eben die Sportmilliarde rund zu machen.
4: In drei Wellen soll die Sportmilliarde verteilt werden. Das Waldbad Alterode ist eins von 7 Projekten in Sachsen-Anhalt, die in der ersten Runde den Zuschlag bekamen. Nicht berücksichtigt wurde unter anderem das Paul-Greif-Zu-Stadion in Dessau, obwohl dringend eine neue Flutlichtanlage her muss. Im schlimmsten Fall könnte internationalen Wettbewerben wie dem Anhalt-Meeting das ausdrohen. Doch Sportamtleiter Christoph Wessel bekam im ersten Versuch vom Bund die Ablehnung.
7: Es wurde jetzt nicht wirklich begründet. Es stand jetzt nur in dem Antrag, dass es förderfähig war, die Interessensbekundung. Und von daher wissen wir jetzt nicht, an was es gelegen hat. Wir werden aber auf jeden Fall versuchen, wenn es einen erneuten Aufruf gibt, wieder das Projekt einzureichen.
4: Der Aufruf für die zweite Welle der Sportmilliarde wird für den Herbst erwartet.
0: Soweit der Bericht von Andreas Kirchhoff. Manche Boomstädte platzen ja nahezu aus allen Nähten. In Dresden und Leipzig ist Wohnraum inzwischen knapp und vor allem ziemlich teuer. Das liegt auch daran, dass Bauen teurer geworden ist und da wollen Forscher ansetzen. Mit modernster Technik wollen sie digital bauen. Wie das aussehen könnte und ob die VR-Brille bald die Schutzbrille auf dem Bau ablöst, das wird ab sofort in Görlitz erforscht. Berichten Robert Mönch und Martin Klimank.
8: Joysticks in der Hand, den Blick auf einen großen Bildschirm gerichtet. So sieht sie aus, die Baustelle der Zukunft. Von einem virtuellen Führerstand aus kann der Kran- oder Baggerfahrer seine Baumaschine ganz bequem und vor allem sicher steuern. Schon heute ist das Realität und nicht mehr nur in der Erprobung, verdeutlicht Volker Baurich, der technische Leiter des neuen Forschungslabors.
9: Das wird teilweise schon gemacht in gefährlichen Situationen, im Abbruch oder Kampfmittelberäumung, aber auch für weit entlegene Bereiche oder ja, gefährliche Bereiche, ist das durchaus denkbar und auch sinnvoll.
8: Künftig soll es auch auf ganz gewöhnlichen Baustellen möglich sein, die Bautechnik aus dem Büro zu steuern. Damit das möglichst bald passiert, ist in Görlitz jetzt der Schlüssel für das neue Construction Future Lab übergeben worden, also das Baulabor der Zukunft. Von dem erwartet sich auch der Görlitzer Oberbürgermeister Octavian Urso deutliche Impulse für effizienteres Bauen.
10: Wir gehen davon aus, dass die Ergebnisse, die hier erzielt werden, vieles verändern werden auf die Baustellen. Das heißt nicht, dass keine Menschen mehr auf die Baustellen sind, sondern die Menschen, die werden viele nicht mehr mit dem Schaufeln arbeiten, sondern mit dem Laptop. Und das ist der Unterschied.
8: Und der Baustoff, ob Lehm oder Beton, kommt nicht mehr aus dem Mischer, sondern aus dem Drucker, dem 3D-Drucker. Oder gleich komplett als Hauswand vorgefertigt aus dem Werk auf die Baustelle. Florian Storch testet solche Verfahren künftig auf dem Gelände in Klingewalde.
11: Es lässt sich auf jeden Fall kostengünstiger bauen, weil man im Summe weniger Personal braucht. Aber auch beim Beton-3D-Druck geht es nicht ohne. Aber wenn die Verfahren funktionieren und die Baustoffe da sind, also alles läuft, kann man mit 2 bis 4 Leuten, je nachdem wie groß jetzt die Baustelle ist, schon ein ganzes Einfamilienhaus drucken oder auch noch größere Sachen.
8: Mehrfamilienhäuser zum Beispiel. Die könnten mit den Forschungsergebnissen der Wissenschaftler und Technikerinnen aus Görlitz schon in den nächsten Jahren deutlich schneller und vor allem wesentlich kostengünstiger gebaut werden.
0: Soweit der Bericht von Robert Münch und Martin Klimank. Und damit blicken wir auf das Wetter in Mitteldeutschland mit Ralf Valentsch im Wetterstudio. Ja, vorhin war das Thema Regenschauer. Was gibt es da für Neuigkeiten?
12: Naja, es gibt neue noch. Also die einen ziehen noch ab. Der eine, der über die Börde gezogen ist, der ist jetzt gerade über die Grenze Richtung Brandenburg weg. Und es gibt aber Nachschub in Sachsen-Anhalt und zwar so einem ganz breiten Streifen, der sich vom Mansfelder Land über das Harzvorland bis in die Börde erstreckt. Das heißt, auch Magdeburg wird wahrscheinlich noch ein zweites Gewitter erleben. Und in Thüringen haben wir auch vom Eichsfeld her noch ein paar Gewitter und da zieht jetzt auch noch mal so eine neue Gewitterlinie von Hessen her nach Thüringen herein. Trocken ist es weitestgehend noch in Sachsen. Dort haben wir wirklich nur in der Region Leipzig und dann so Richtung Dübener Heide schon mal ein paar Schauer oder ein kleines kurzes Gewitter. Aber auch dort wird noch einiges ankommen. Der Abend wird also auf jeden Fall noch recht unterhaltsam für Gewitterfans zum Beispiel.
0: Schauen wir in die Nacht und dann morgen auf den neuen Monat, auf den, der dann schon den Herbst einläutet, den September?
12: Naja, in der Nacht sieht es so aus, dass diese Gewitter dann allmählich abklingen. In der zweiten Nachthälfte lockern dann die Wolken auch auf. Einzelne Schauer kann es in der zweiten Nachthälfte noch geben in der Altmark. Und Richtung morgen ist es dann aber wirklich größtenteils trocken. Morgen haben wir dann aber auf jeden Fall im Laufe des Tages mit Quellwolken zu tun, die auch mal so dicht sind, dass es die Sonne schwierig hat. Es bleibt aber morgen überwiegend trocken bei 20 bis 24 Grad.
0: Das klingt nicht so schlecht. Und noch ein kurzer Blick so mal auf die kommende Woche. Wie kann man sich das vorstellen?
12: Ja, Mittwoch mehr Sonnenanteile, dafür etwas kühler mit Temperaturen so maximal bis 22 Grad. Richtung Donnerstag wird es zwar wärmer, aber auch wieder unbeständiger mit Schauern oder Gewittern und dann auch wieder windig.
0: Ralf Valenci aus unserem MDR Aktuell Wetterstudio, herzlichen Dank. Hier wird Sie gleich meine Kollegin Anne Kramberg weiter das Programm begleiten. Und zwei Themen werden wir ihr sein. Leck vor Durchsuchungen rechtsextremer Artgemeinschaft, Ermittlungen gegen Unbekannt. Die Staatsanwaltschaft Halle ermittelt. Und deutsche Urlauber bleiben wichtig für Italiens Tourismus. Mehr dazu in einer Viertelstunde. Jetzt die aktuellen Meldungen zur vollen Stunde.
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1: Um 19 Uhr mit Anja Keb. Die Staatsanwaltschaft Halle ermittelt nach der Razzia gegen die verbotene rechtsextreme Vereinigung Artgemeinschaft wegen Geheimnisverrats. Wie ein Sprecher sagte, richten sich die Ermittlungen gegen Unbekannt. Dem MDR liegen Erkenntnisse vor, nach denen am Tag vor der Razzia mindestens ein Beschuldigter darüber informiert wurde. Wer der Informant war, ist unklar. Am Donnerstag hatte es in 5 Bundesländern Hausdurchsuchungen gegeben, darunter in der Altmark bei 2 AfD-Landtagskandidaten. Beide erklärten, keine Verbindung zu der Vereinigung zu haben. Der Thüringer Landtagsabgeordnete Matthias Herzog ist aus dem BSW ausgetreten. Herzog sagte dem MDR, er verspüre eine zunehmende Distanz zum Kurs der Partei auf Bundesebene. Sein Landtagsmandat wolle er behalten, zudem bleibe er Mitglied der BSW-Landtagsfraktion. Die Zusammenarbeit mit CDU und SPD wolle er weiter unterstützen. Die BSW-Bundesspitze hatte vom Landesverband gefordert, die Brombeer-Koalition in Erfurt platzen zu lassen. Das Bundeswirtschaftsministerium prüft zur Dämpfung der hohen Strompreise, deutsche Kohlekraftwerke wieder stärker zu nutzen. Nach Angaben eines Sprechers geht es um Kraftwerke, die momentan in der Reserve sind und nur bei Knappheiten einspringen. Zudem müsse geprüft werden, ob die Kraftwerke überhaupt einen positiven Einfluss auf die Strompreise erzielen könnten. Unionsfraktionsvize Sepp Müller hatte vorgeschlagen, wegen der hohen Gaspreise deutsche Kohlekraftwerke stärker zu nutzen. Die SPD lehnt das ab. China und Russland wollen ihre Zusammenarbeit weiter ausbauen. Das erklärten die Staatschefs beider Länder, Xi Jinping und Wladimir Putin, in der kirgisischen Hauptstadt Bischkek. Putin sagte, trotz westlicher Sanktionen entwickle sich die Kooperation in wirtschaftlicher und jeder anderen Hinsicht erfolgreich. Bischkek ist Gastgeberin des Gipfels der Shanghaier Organisation für Zusammenarbeit, eines Verbundes von China- und russlandfreundlichen Staaten. Morgen trifft Putin die Präsidenten der Türkei, Armeniens und des Iran. Fußball-Superstar Lionel Messi hat seinen Rücktritt aus der argentinischen Nationalmannschaft erklärt. Das verkündete der 39-Jährige auf Instagram. Es sei eine Entscheidung, die wehtue, die Zeit dafür sei aber gekommen. Messi spielte 21 Jahre für Argentinien, erzielte in 207 Länderspielen 125 Tore. Für seinen Verein Inter Miami will er aber weiterspielen. Das waren die Nachrichten. Das Wetter, die Temperaturen von 18 Uhr, auf dem Brocken stark bewölkt 11 Grad, Chemnitz stark bewölkt 21, Dresden fast wolkenlos 23, Eisenach stark bewölkt 21, Erfurt leicht bewölkt 21 Grad, Fichtelberg stark bewölkt 14, Gera leicht bewölkt 21, Görlitz leicht bewölkt 24, Halle nach Regen 24, Leipzig wolkig 24, Magdeburg wolkig 15 und Meiningen bedeckt 19 Grad. Sonnenuntergang in Halle ist heute 20.01 Uhr, Sonnenaufgang morgen 6.24 Uhr. Die Vorhersage? In der Nacht über Sachsen abziehende Schauer und Gewitter, gegen morgen zunehmend aufgelockert, trocken 15 bis 10 Grad. Morgen mehr Wolken als Sonne, aber überwiegend trocken 20 bis 24 Grad. Am Mittwoch etwas mehr Sonne, trocken und dabei noch etwas kühler. MDR Verkehrsdienst. Die A4 Frankfurt-Dresden ist zwischen Friedewald und Wildeck-Hönebach in beiden Richtungen nach einem Lkw-Unfall gesperrt. A2 Richtung Hannover zwischen Irxleben und Eilsleben stockend wegen Bauarbeiten. A4 Richtung Frankfurt zwischen Jena-Göschwitz und Bucha Behinderungen durch einen defekten Lkw. Auf der A4 Richtung Frankfurt in der Auffahrt Bucher ein defekter LKW. Die A13 Richtung Berlin ist zwischen Großkörris und Mittenwalde nach Unfall gesperrt. B92 Richtung Plauen in Höhe der A72 Auffahrt Plauen Süd Behinderungen nach Unfall. Vorsicht auf der B246 zwischen Wandsleben und Stadt Frankfurt liegt ein Ast auf der Fahrbahn. Nach Unfällen gesperrt sind die Straße zwischen Schierke und Drei Annenhohne, die Straße zwischen Oberseider und Abweck-Mittelseider, die Straße zwischen Utenbach und Wormstedt sowie in Wachau die Kreuzung Bornaer Chaussee, Abzweig Güldengossa. Soweit der MDR-Verkehrsdienst, 19.05 Uhr.
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13: Einen schönen Abend wünscht Ihnen Anne Krambeer. Wir schauen zunächst nach Halle. Die Staatsanwaltschaft dort ermittelt nach der Razzia gegen die verbotene rechtsextreme Artgemeinschaft wegen Geheimnisverrats. Die Razzia war letzte Woche durchgeführt worden. Mehr dazu weiß Matthias Becker.
14: Wie ein Sprecher sagte, richten sich die Ermittlungen gegen Unbekannt. Dem MDR liegen Erkenntnisse vor, nach denen am Tag vor der Razzia mindestens ein Beschuldigter darüber informiert wurde. Wer der Informant war, ist unklar. Am vergangenen Donnerstag hatte es in 5 Bundesländern Hausdurchsuchungen gegeben, darunter in der Altmark bei 2 AfD-Landtagskandidaten. Beide erklärten, keine Verbindung zu der verbotenen Artgemeinschaft zu haben. Das Bundesinnenministerium hatte die rechtsextreme Gruppierung 2023 verboten und aufgelöst. Das Verbot wurde im April 2026 vom Bundesverwaltungsgericht in Leipzig als rechtmäßig bestätigt. Die Richter sahen in der Ideologie der Gruppe zentrale Elemente der NS-Rassenlehre.
13: Matthias Becker war das. Der Blick in die Schweiz. Nach den tödlichen Schüssen bei einem Techno-Festival in Aarau ist ein Tatverdächtiger festgenommen worden. Die Kantonspolizei teilte auf X mit. Bei dem Verdächtigen handele es sich um einen 43-jährigen Schweizer. Patricia Wern hat die weiteren Informationen.
15: Die Schweizer Polizei hat im Fall der tödlichen Schüsse bei einem Techno-Festival in Aarau einen Tatverdächtigen festgenommen. Bei dem Verdächtigen handle es sich um einen 43-jährigen Schweizer, der in der vergangenen Nacht festgenommen worden sei, teilte die Kantonspolizei auf X mit. Wo der Mann festgenommen wurde, schreibt die Polizei nicht. Mittlerweile sind 2 der 5 Verletzten aus dem Krankenhaus entlassen worden. 2 italienisch-schweizerische Doppelbürger, die bei den Schüssen in der Nacht zum Sonntag leicht verletzt worden waren. Über den Gesundheitszustand der Frau aus Deutschland, die zu den 3 weiteren Verletzten gehört, ist derzeit nichts bekannt. Der Schweizer Justizminister Beat Jans zeigte sich nach der Tat tief betroffen. Die Ereignisse seien erschütternd, sagte er, und wörtlich: Die Ermittlungen laufen. Sie müssen klären, wer für die Tat verantwortlich ist, wie sich die Ereignisse genau abgespielt haben und welches Motiv der Tat zugrunde liegt. Derzeit geht die Polizei von einem Einzeltäter aus. Die Ermittler schließen weder einen möglichen Anschlag noch einen Amoklauf oder eine Abrechnung im kriminellen Milieu aus. Die Veranstalter des Raves planen unterdessen eine Schweigeminute für die Opfer. Wann und wo diese stattfinden wird, ist noch nicht bekannt.
13: Der Spitzenverband Bund der Krankenkassen, der schlägt Alarm. Es läge zwar ein Reformplan zur Pflegeversicherung vor, aber der ist längst nicht ausreichend. Es droht trotzdem ein großes finanzielles Loch. Aus Berlin berichtet Markus Reher.
16: 500 Millionen Euro, das ist die Summe, die der Pflegeversicherung bis zum Jahresende fehlen werde, so GKV-Chef Oliver Blatt. Schon im Oktober werden die Einnahmen nicht mehr reichen, um die Pflegeleistungen voll zu finanzieren. Die Ausgaben seien im Vergleich zum Vorjahreszeitraum um 11% gestiegen, die Beitragseinnahmen aber nur um 3,9%. Für das kommende Jahr erwartet der Spitzenverband der Krankenkassen einen zusätzlichen Gesamtbedarf von 10 Milliarden Euro. Der Grund: immer mehr Menschen nehmen Pflegeleistungen in Anspruch, hinzu kämen die Kosten bei der Kurzzeit- und Verhinderungspflege und die ständig steigenden Zuschüsse zu den Eigenanteilen in der vollstationären Pflege. Blatt forderte kurzfristige Maßnahmen. Der Bund müsse der Pflegeversicherung etwa noch außerordentliche Ausgaben aus der Corona-Zeit in Höhe von 5,2 Milliarden Euro zurückzahlen. Langfristig stünden grundlegende Reformen an, damit seien, Zitat, womöglich auch schmerzhafte Einschnitte verbunden.
13: In Deutschland zieht die Inflation weiter an. Wie das Statistische Bundesamt in Wiesbaden auf Basis einer ersten Schätzung meldet, lag die Inflationsrate zuletzt im August bei 2,9%. Ursula heißt sie, Meier, berichtet darüber.
17: Das war der 2. Anstieg in Folge seit letztem Juni. Zentraler Preistreiber war, wie im Monat zuvor, schon Energie. Fürs Heizen und Tanken mussten Verbraucher im Schnitt fast 11% mehr zahlen als vor einem Jahr. Vor allem beim Heizöl, Diesel und Benzin gab es in vielen Bundesländern regelrechte Preissprünge. Hintergrund ist, dass der Iran-Krieg auch die Preise für Rohöl wieder in die Höhe getrieben hat. Dazu erschwerte das Niedrigwasser auf dem Rhein den Transport von Kraftstoffen. Das trieb die Preise an den Tankstellen beispielsweise in Nordrhein-Westfalen nach oben. Auch andere Waren und Dienstleistungen wie etwa die Pflege oder Versicherungen wurden im Jahresvergleich teurer. Dagegen blieben die Preise für Nahrungsmittel nahezu gleich. Da verzeichnete die Statistikbehörde nur einen Anstieg von 0,1%. Öle, Fett, Butter und andere Molkereiprodukte wurden etwa in Hessen sogar deutlich günstiger.
13: Ursula Mayer berichtete. Nach EU-Kommission stuft die EU-Kommission stuft den KI-Chatbot ChatGPT jetzt als sehr große Online-Suchmaschine ein. Nach den europäischen Digitalgesetzen gelten damit von heute an strengere Auflagen. Und das gilt auch für das Online-Forum Reddit und die Spieleplattform Roblox. Aus Brüssel dazu Katrin Schmid.
18: Entscheidend sind vor allem die neuen Auflagen für ChatGPT, denn damit wird erstmals ein KI-Chatbot unter den Schirm des DSA, des Digital Services Act, gestellt. Also die europäischen Digitalregeln, die bisher allen voran Social-Media-Plattformen ab einer Nutzerzahl von 45 Millionen monatlich europaweit zur Einhaltung strengerer Regeln verpflichtet haben. Dazu gehört, dass die Plattformen oder jetzt auch ChatGPT die Risiken strenger bewerten und eingrenzen müssen, wenn es zum Beispiel um die Verbreitung illegaler Inhalte geht oder wenn es um die negativen Auswirkungen auf körperliche und mentale Gesundheit der Nutzer, vor allem Minderjähriger, geht oder auch wenn die Plattformen genutzt werden können, um Wahlprozesse oder die öffentliche Sicherheit zu stören. Gleichzeitig hat die EU-Kommission wiederum weitreichende Befugnisse, genau diese Sicherheitsmaßnahmen der Plattformen zu überprüfen und Verfahren einzuleiten, wenn sie nicht ausreichen. Am Ende können dann hohe Geldstrafen für die Konzerne stehen. Die Firma OpenAI hatte zuletzt in ihrem Transparenzbericht 2025 eine Nutzerzahl von gut 120 Millionen in der EU angegeben. Sowohl ChatGPT als auch Reddit und Roblox haben nun 4 Monate Zeit, um die zusätzlichen Verpflichtungen nach dem DSA zu erfüllen.
13: Im Westjordanland eskaliert die Gewalt radikaler israelischer Siedler gegen Palästinenser. Am Wochenende gerieten auch ein ausländischer Friedensaktivist und ein internationales Kamerateam ins Visier. Israels Premierminister Benjamin Netanyahu äußert sich dazu widersprüchlich. Zugleich wächst der internationale Druck auf Israel, gewalttätige Siedler zur Rechenschaft zu ziehen und Journalisten sowie Beobachter besser zu schützen. Julia Lai berichtet darüber.
19: Jagdszenen im palästinensischen Kusra. In dem Dorf im Norden des besetzten Westjordanlandes haben Dutzende israelische Siedler am Samstag Palästinenser angegriffen. Bewohner und die israelische Armee berichteten von Steinwürfen und gewaltsamen Zusammenstößen. Es soll mehrere Verletzte gegeben haben. Zu den Vorfällen nahm Israels Regierungschef Benjamin Netanyahu am Sonntagmorgen ungewöhnlich deutlich Stellung. In einem schriftlichen Statement verurteilte er die, Zitat, kriminellen Gewalttaten einer Handvoll Randalierer. Parallel wächst der Druck aus dem Ausland. Ebenfalls am Samstag hatten Siedler einen britischen Aktivisten in dem Dorf Umm el-Khair im Süden des Westjordanlandes festgesetzt, ihn etwa eine halbe Stunde in einem Schuppen eingeschlossen und anschließend der Polizei übergeben. Für internationale Schlagzeilen sorgte außerdem ein Angriff auf ein Fernsehteam des US-Senders NBC News in Jalut. Journalisten von NBC News hatten eine palästinensische Frau namens Aida zu ihrem Haus in der Westbank begleitet, ein Haus, das sie vor längerer Zeit schon verlassen musste. Der betroffene Korrespondent schildert die Situation später so. Als Aida uns näher an ihr Haus heranführte, stürmten plötzlich vermummte junge Männer herbei. Sie waren mit Stöcken und Steinen bewaffnet. Ihr Fahrzeug hatte ein israelisches Kennzeichen. Sie schlugen die Windschutzscheibe unseres Autos ein, prügelten mit Knüppeln auf unser Team ein und schlugen Aida bewusstlos. Der Verband ausländischer Journalisten in Israel zeigte sich in einem Statement zutiefst alarmiert. Die Vorstandsvorsitzende Tanja Krämer spricht von einem wiederkehrenden Muster der Gewalt.
20: Das ist leider kein Einzelfall. Wir haben immer wieder auf diese gewalttätigen Übergriffe von israelischen Siedlern auf Journalisten aufmerksam gemacht. Was die Foreign Press Association in dieser Erklärung fordert, ist, dass die Gewalttaten tatsächlich untersucht werden und die Personen, die dafür verantwortlich sind, auch zur Rechenschaft gezogen werden, strafrechtlich verfolgt werden.
19: Am Sonntagabend dann äußerte sich auch Premierminister Benjamin Netanyahu noch einmal ausführlicher im israelischen Fernsehen. Öffentliche Kritik Netanyahus an gewalttätigen Siedlern ist bislang selten. Da in Israel Ende Oktober gewählt wird, muss der Premier nun einen Drahtseilakt vollführen. Einerseits die internationale Empörung beruhigen und sich andererseits die Siedlerbewegung gewogen halten. Wir müssen uns nicht selbst zusätzliche Probleme bereiten. Das ist nicht die Siedlerbewegung. Das fügt der großen Gemeinschaft der Siedler in Judäa und Samaria enormen Schaden zu. Einer gesetzestreuen Gemeinschaft, einer Gemeinschaft, die kämpft, die enorme Opfer bringt und sich zudem mit terroristischen Bedrohungen auseinandersetzen muss, die dort größer sind als irgendwo sonst im Land. Nach internationalem Recht sind alle israelischen Siedlungen im besetzten Westjordanland rechtswidrig. Nach israelischem Recht gibt es allerdings einen Unterschied zwischen legalen, befestigten Siedlungen, die von der Regierung geplant und genehmigt wurden, und illegalen Außenposten, die oft nur aus ein paar Wohnwagen bestehen. Netanyahu versucht immer wieder, die anhaltende Gewalt im Westjordanland als die Taten weniger radikaler abzutun. Es ist ein Narrativ, dem israelische Menschenrechtsaktivisten wie Nadav Weiman von Breaking the Silence widersprechen. Viele Außenposten erhielten Unterstützung durch die israelische Regierung. Woher kriegen sie den Asphalt für ihre Außenposten? Wie sind sie an Waffen der Armee gekommen? Wieso haben sie Geländewagen von Finanzminister Bezalel Smotrich bekommen? Wer liefert ihnen ihre Wohnwagen? Es sind die örtlichen Behörden, der Staat Israel und die Armee. Und genau davon will Benjamin Netanyahu ablenken. Von der Frage, wer tatsächlich für die Gewalt der Siedler und den jüdischen Terror verantwortlich ist. Ab morgen tagen im irischen Wicklow die europäischen Außenminister. Dabei wollen sie auch über mögliche Sanktionen gegen radikale israelische Siedler beraten.
3: Julia Ley berichtete. 19.16 Uhr ist es, Sie hören MDR aktuell. Wichtigstes Thema zur Stunde, die Staatsanwaltschaft Halle ermittelt nach der Razzia gegen die verbotene rechtsextreme Vereinigung Artgemeinschaft wegen Geheimnisverrats. Dem MDR liegen Erkenntnisse vor, nach denen am Tag vor der Razzia mindestens ein Beschuldigter darüber informiert wurde. Die weiteren Meldungen, die hat jetzt Anja Keb für Sie.
21: Der russische Finanzminister nimmt erstmals seit Beginn des Ukraine-Krieges an einem Treffen der G20-Staaten teil. Anton Siluanov traf auf Einladung der USA in Asheville ein. Bundesminister Lars Klingbeil kritisierte die Teilnahme des Russen. Siluanov hatte sich zuletzt im April 2020 per Video zugeschaltet. Viele westliche Minister verließen damals aus Protest den Raum. Die deutschen Hockey-Weltmeister sind in Köln empfangen worden. Das Team hatte gestern im Finale von Wavre Spanien 1:0 geschlagen und wiederholte den Triumph von 2023. Mit nun 4 Titeln zog Deutschland mit Rekordweltmeister Pakistan gleich. In der Dresdner Gemäldegalerie Alte Meister ist das restaurierte Altarbild von Correggio wieder zu sehen. Die Madonna des heiligen Sebastian wurde heute in seinen Rahmen eingepasst. Die Restaurierung des 3 Meter hohen Gemäldes hatte 4 Jahre gedauert. Das Wetter. In der Nacht über Sachsen abziehende Schauer und Gewitter, gegen morgen zunehmend aufgelockert, trocken, 15 bis 10 Grad. Morgen mehr Wolken als Sonne. Überwiegend trocken, 20 bis 24 Grad. MDR aktuell Verkehrsdienst. A2 Richtung Hannover zwischen Irxleben und Eilsleben stockender Verkehr. Die A4 Frankfurt-Dresden ist zwischen Friedewald und Wildeck-Hönebach in beiden Richtungen nach Lkw-Unfall gesperrt. Die A4 Frankfurt Richtung Dresden ist zwischen Lauchau-Ost und Hohenstein-Ernsthal wegen Bauarbeiten bis morgen früh 5 Uhr gesperrt. Auf der A4 Richtung Frankfurt in der Abfahrt Bucha steht ein defekter Lkw. Die A13 Richtung Berlin ist zwischen Großkörres und Mittenwalde nach einem Unfall gesperrt. Die A17 Dresden-Prag wird zwischen Dresden-Gorbitz und Dresden-Südvorstadt in beiden Richtungen zwischen 20 Uhr und morgen 5 Uhr wegen Tunnelwartungsarbeiten gesperrt. Vorsicht auf der B246 zwischen Wandsleben und Stadt Frankfurt liegt ein Ast auf der Fahrbahn. Soweit der MDR aktuell Verkehrsdienst, 19.18 Uhr.
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5: Jetzt geht es um eine Community in den abgelegenen, dünn besiedelten Ozark Mountains im Bundesstaat Arkansas. Wer in dieser Gemeinschaft lebt, will vor allem eins: keine Schwarzen, keine Juden, keine Homosexuellen um sich herum. Und das stellen sie hier sicher. Whites only ist das Motto. Bürgerrechtler kritisieren offenen Rassismus und Diskriminierung, und es läuft auch so schon eine Klage. Nina Barth berichtet.
6: Vom Highway führt eine holprige Straße in den Wald. Nach ein paar Minuten eine Art Lichtung. Hier in den Ozark Mountains im konservativen Arkansas ist die Community von Return to the Land, Rückkehr zum Land. Vom Weg aus sind kleine Häuschen zu sehen. Das Gelände ist durch einen Zaun abgesperrt. Kameras sind installiert. Leben dürfen hier nur Weiße mit europäischen Wurzeln. Schwarze, Juden und Homosexuelle sind unerwünscht. Mitgründer Eric Orwell erklärt, das Ziel der Community sei die Bewahrung des europäischen Erbes. Wer nicht in die Kategorie passe, würde nicht als Mitglied der Gemeinschaft begrüßt.
22: Our goal is the preservation of European heritage. Anyone who doesn't fit into that category, we would not be looking for them to join our community.
6: Orwell, Mitte 30, mit kurzen blonden Haaren mit Seitenscheitel, sitzt im nahegelegenen 400-Seelen-Ort Ravenden auf einer Bank. Die Bewohner seiner Community wollen keine Journalisten mehr auf dem Gelände. Noch leben dort nur 40 Menschen, aber Return to the Land möchte expandieren. Orwell sagt, es gibt Mitglieder in anderen Bundesstaaten, die auch eine nur für weiße Community gründen wollen.
22: There are several projects.
23: Es gibt mehrere Projekte, die von Mitgliedern ins Auge gefasst werden, aber die zentrale Leitung von Return to the Land ist nicht für die Organisation dieser lokalen Initiativen zuständig. Aber wir würden auf jeden Fall versuchen, sie zu unterstützen.
6: Wer Mitglied von Return to the Land werden möchte, muss sich online bewerben. Dann gibt es ein Interview. Return to the Land überprüft Herkunft und Gesinnung. Ob er und seine Community rassistisch sind? Orwell erklärt, wir hassen andere nicht, wir wollen sie nur nicht in unserer Community. Meiner Meinung nach sind wir keine Rassisten im Sinne von, wir hassen andere.
22: We don't hate other groups of people. So in my opinion, we're not racists in that sense that we have hatred towards other groups.
6: Es läuft auf Bundesebene eine Klage gegen Return to the Land. Eine Frau, die Mitglied werden wollte, um ein Stück Land zu bekommen, auf dem sie nach eigenen Angaben nicht selbst wohnen wollte, wurde abgewiesen. Sie hat einen schwarzen Ehemann. Keine Schwarzen, keine Juden, keine Homosexuellen. Ein Gericht wird darüber entscheiden, ob das gegen das Bürgerrechtsgesetz gegen Diskriminierung verstößt. Eric Orwell sagt, er könne auf Privatgelände machen, was er will. An das Gelände grenzt die Farm von Theresa Galloway. Eric will die arische Nation. Er ist ein Nazi.
24: Eric wants the Aryan Nation. He is a Nazi.
6: Theresa überlegt, ihre Farm zu verkaufen und wegzuziehen. In einem Café in der 2 Stunden entfernten Hauptstadt von Arkansas in Little Rock sitzt Barry Jefferson. Er ist der Vorsitzende der NAACP in Arkansas. Die Bürgerrechtsorganisation ist an der Klage gegen Return to the Land beteiligt. Der große Afroamerikaner schüttelt den Kopf. Es beunruhigt mich sehr und beschäftigt mich mehr als alles andere.
25: It disturbs me a lot and it bothers me more than anything.
6: Ja, dort leben nur 40 Leute, sagt er. Aber auch die Ära der Jim Crow-Gesetze, also die Zeit der staatlichen Rassentrennung, habe klein angefangen. Jefferson warnt,
26: wenn wir uns jetzt nicht wehren und dagegen kämpfen und unsere Stimme erheben, egal ob wir schwarz oder weiß sind, werden sie weitermachen. Solange wir schweigen und uns nicht kümmern, weil wir sagen, ist ja nicht meine Nachbarschaft, aber es kann auch in deine Community kommen.
6: Ob die Klage gegen Return to the Land Erfolg haben wird? In der Ära Donald Trump ist er sich nicht sicher. Im Bundesstaat Pennsylvania laufen schon Bemühungen, ein Gesetz zu verabschieden, eine Ansiedlung von Return to the Land zu verhindern.
5: Wir kommen wieder nach Europa. Italien ist beliebt bei Reisenden aus aller Welt. Schließlich bietet das Land nicht nur schöne Küsten, traumhafte Landschaften und Städte mit sehenswerter Architektur, sondern auch das typisch italienische Lebensgefühl. Und besonders beliebt ist Italiens Flair bei deutschen Reisenden. Sie sind weiterhin die wichtigste Kundengruppe für Italiens Tourismusbranche. Nikolaus Nützel mit den Details.
4: Die Liebe der Deutschen zu Italien als Urlaubsland ist ungebrochen. Im Gesamtjahr 2025 waren Deutsche die mit Abstand wichtigste Gruppe unter den Kunden der Tourismusbranche. Rund 8,8 Milliarden Euro haben sie ausgegeben. Das ist fast ein Sechstel der Gesamteinnahmen, die Italiens Wirtschaft mit Tourismus erzielt. Und das Wachstum beim Geschäft mit deutschen Reisenden setzte sich auch in diesem Jahr fort, berichten italienische Tourismusverbände. Dabei verfestigt sich ein Trend, der in Italien Destagionalisation genannt wird, also eine Entsaisonalisierung. Neben den Hauptreisemonaten Juli und August werden auch andere Reisezeiten immer wichtiger. Ab September kommen vermehrt Reisende der Altersgruppe über 50, heißt es in Branchenberichten. Gerade der Kulturtourismus in Nord- und Mittelitalien verteilt sich immer stärker übers ganze Jahr. Aber auch im Badetourismus an den norditalienischen Seen und den Mittelmeerstränden spielen Spätsommer und Frühherbst als Reisezeit mittlerweile eine wichtige Rolle. Zumal nach einem Sommer mit zum Teil extremen Temperaturen das Wasser noch ausgesprochen warm ist.
13: Aus Rom war das Nikolaus Nützel. Im September, und der beginnt ja morgen, geht der Sommer zu Ende. Und für Sternenguckerinnen und Gucker sind es ausgezeichnete Nachrichten, denn es wird immer früher dunkel und die Nächte sind nicht nur länger, sondern auch viel klarer als im Sommer. Dadurch erscheinen die funkelnden Sterne an unserem Firmament besonders prächtig. Welche Sie da oben in diesem Monat entdecken können, das erzählt Ihnen Franzi Konitzer aus der Wissenschaftsredaktion.
7: Sternenhimmel im September. Die Nächte werden länger und klarer. Falls Sie die Sternschnuppen der Perseiden im August verpasst haben, könnten Sie am 9. September nach den September-Perseiden Ausschau halten. Dieser kleinere Meteorschauer ist zwar eher ein zartes Tröpfeln als ein richtiger Regenguss. Doch die nur wenigen Sternschnuppen der September-Perseiden sind sehr hell und kommen in einer fast mondlosen Nacht besonders gut zur Geltung. Die Tag- und Nachtgleiche fällt in diesem Jahr in die Nacht auf den 23. September. Sie markiert nicht nur den offiziellen Herbstanfang, sondern ist, neben dem Frühlingsbeginn im März, auch der einzige Tag im Jahr, an dem die Sonne wirklich genau im Osten auf- und im Westen untergeht. Wer ist eigentlich der Schütze aus dem Sternbild? Das Sternbild Schütze zählt zu den Tierkreiszeichen aus den Horoskopen. Daher mag sein Name zwar geläufig sein, aber haben Sie den Schützen auch schon einmal selbst beobachtet? Das ist nämlich von Deutschland aus eher schwierig. Er ist nur in den Sommermonaten gut zu sehen und selbst dann schafft er es nur knapp über den Horizont. Weil die Luft nicht mehr so dunstig ist, sind die klaren Nächte im September daher die perfekte Gelegenheit, einen Blick auf den Schützen zu erhaschen. Anfang September steht er gegen 22 Uhr im Süden tief am Himmel, am Monatsende schon 2 Stunden früher. Als Sternbild ist der Schütze bereits seit der Antike bekannt und wird üblicherweise mit einem Pferdekörper sowie mit Pfeil und Bogen dargestellt. Doch welche Figur aus der griechischen Mythologie dahinter steckt, ist unklar. Es könnte sich um einen Zentauren namens Kairos handeln, der aus Versehen durch einen Pfeil des Helden Herakles getötet wurde. Oder aber der Schütze ist kein Zentaur, sondern ein Satyr namens Krotos. Er gilt als Erfinder des Jagdbogens und wurde deshalb vielleicht vom Göttervater Zeus als Schütze am Himmel verewigt. Der Planet Saturn ziert den Nachthimmel, jetzt wieder mit seinen Ringen. Im September ist der Planet Saturn am Abend gut zu sehen. Anfang September erscheint er ab 22 Uhr im Osten, ist heller als alle Sterne in seiner Umgebung und daher recht auffällig. Da er zu dieser Zeit noch nicht gar so hoch am Himmel steht, ist das eine gute Gelegenheit, um ihn bequem mit einem Fernglas oder einem Teleskop zu beobachten. Und wenn Sie schon einmal dabei sind, können Sie auch die Besonderheit Saturns sehen, die ihn unter den Planeten auszeichnet, seine berühmte Ringebene. Im vergangenen Jahr hat die ihm scheinbar völlig gefehlt. Das liegt daran, dass wir von der Erde aus gesehen im letzten Jahr ziemlich genau auf die Kante der Ringebene geblickt haben. Und weil die nur rund 1 Kilometer dick, aber weit über 1 Milliarde Kilometer von uns entfernt ist, sah es so aus, als ob die Ringe ganz verschwunden wären. Inzwischen sind sie als sehr schmaler Strich wieder aufgetaucht. Deshalb lohnt es sich jetzt wieder, den Saturn und seine Ringe mit einem Fernglas oder Teleskop zu beobachten.
13: Franzi Konitzer zum Sternenhimmel im September. Und wir schauen mal gleich aufs Wetter, was das macht. In der Nacht über Sachsen abziehende Schauer und Gewitter, gegen morgen zunehmend aufgelockert und trocken bei 15 bis 10 Grad. Morgen dann mehr Wolken als Sonne, aber überwiegend trocken, Höchstwerte 20 bis 24 Grad, allmählich nachlassender Wind und am Mittwoch etwas mehr Sonne, trocken und noch etwas kühler.
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13: Ja, und wie geht's weiter hier im Programm bei MDR Aktuell? Gleich nach den Nachrichten der Podcast aus der Hauptstadt. 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Kanzler Merz im ARD-Sommerinterview.

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1: Um 19.30 Uhr mit Anja Keep. Nach der Razzia gegen die verbotene rechtsextreme Vereinigung Artgemeinschaft ermittelt die Staatsanwaltschaft Halle wegen Geheimnisverrat. Nach MDR-Informationen war mindestens einer der Beschuldigten vorab über die Durchsuchungen informiert worden. Wer der Informant war, ist unklar. Die Ermittlungen richten sich gegen Unbekannt. Am Donnerstag hatte es Hausdurchsuchungen in 5 Bundesländern gegeben, darunter auch bei 2 AfD-Landtagskandidaten aus Sachsen-Anhalt. Beide erklärten, keine Verbindung zu der Vereinigung zu haben. Die polnische Luftwaffe hat erneut ein russisches Aufklärungsflugzeug über der Ostsee abgefangen. Nach Angaben des Verteidigungsministeriums in Warschau war der Aufklärer 30 Kilometer nördlich des Badeorts Leba unterwegs. Dort sei er von polnischen Kampfjets aufgehalten worden. Den Luftraum habe der Flieger nicht verletzt. Das Verteidigungsministerium wirft Russland eine gezielte Provokation vor. Ende Juli und Anfang August hatte es bereits 3 ähnliche Vorfälle gegeben. Die digitale Bildung an Schulen soll mit Milliarden von Bund und Ländern vorangetrieben werden. Nach den Ländern unterzeichnete Bundesministerin Karin Prien heute den sogenannten Digitalpakt 2.0. In den kommenden 5 Jahren können damit insgesamt 5 Milliarden Euro in Schulserver, Laptops und Tablets investiert werden. Das Geld fließt zudem in Lernplattformen und in Fortbildung von Lehrkräften. Bund und Länder übernehmen jeweils die Hälfte der Summe. In Leipzig ist ein neuer Bildungscampus offiziell eingeweiht worden. Er umfasst eine Grundschule, ein Gymnasium, eine Oberschule und eine Kita mit Sportprofil sowie eine 6-Felder Sporthalle. Hinzu kommt die ehemalige Schalterhalle des Eilenburger Bahnhofs in Leipzig. Sie dient nach ihrem Umbau als Mehrzweckraum und Mensa. Der Bau des neuen Schulkomplexes für knapp 2000 Kinder am Lene-Vogt-Park dauerte 3 Jahre und kostete rund 120 Millionen Euro. In Dresden sind heute tausende Menschen zum Gastmahl für Vielfalt zusammengekommen. Auf dem Neumarkt vor der Frauenkirche steht dafür eine mehrere hundert Meter lange Tafel. Das Gastmahl findet zum 10. Mal statt. Es wird von der Zellex-Stiftung organisiert. Vorstandsmitglied Eva Sturm sagte dem MDR, Ziel sei es, das Miteinander in der Stadt sichtbar zu machen. Am Anfang seien rund 100 Organisationen dabei gewesen, jetzt seien es mehr als 200. Das waren die Nachrichten. Das Wetter, die Temperaturen von 19 Uhr, in Artern leichter Regen 22 Grad, Dresden stark bewölkt 23, Eisenach bedeckt 15, Erfurt stark bewölkt 18, Gardelegen wolkig 18 Grad, Hoyerswerda wolkig 24, Magdeburg leicht bewölkt 16, Neuhaus am Rennweg leicht bewölkt 14 Grad, Oschatz fast wolkenlos 22, Plauen wolkig 21, Wernigerode stark bewölkt 15 und Wittenberg 20 Grad. In der Nacht über Sachsen abziehende Schauer und Gewitter. Gegen Morgen zunehmend aufgelockert, trocken 15 bis 10 Grad. Morgen mehr Wolken als Sonne, aber überwiegend trocken, die Höchstwerte 20 bis 24 Grad, allmählich nachlassender Wind. Am Mittwoch etwas mehr Sonne, trocken und dabei etwas kühler. MDR aktuell Verkehrsdienst. Die A4 Frankfurt-Dresden ist zwischen Friedewald und Wildeck-Hönebach in beiden Richtungen nach Lkw-Unfall gesperrt. Die A4 Frankfurt Richtung Dresden ist zwischen Glauchau-Ost und Hohenstein-Ernsttal wegen Bauarbeiten bis morgen 5 Uhr gesperrt. Auf der A4 Richtung Frankfurt in der Auffahrt Bucher ein defekter Lkw. Vorsicht auf der A9 München-Berlin zwischen Triptis und Lederhose sind Rehe auf der Fahrbahn. Die A13 Richtung Berlin ist zwischen Bestensee und Mittenwalde wegen Lkw-Bergungsarbeiten gesperrt. Die A17 Dresden-Prag wird zwischen Dresden-Gorbitz und Dresden-Südvorstadt in beiden Richtungen zwischen 20 und 5 Uhr wegen Tunnelwartungsarbeiten gesperrt. Nach Unfällen gesperrt sind die Straße zwischen Schierke und Dreiannenhohe, zwischen Oberseida und Abzweig Mittelseida, zwischen Utenbach und Wormstedt sowie in Wachau die Kreuzung Borner Chaussee, Abzweig Güldengossa. Und ein Blitzer steht auf der A71 in Richtung Sangerhausen zwischen Rentwertshausen und Meiningen Süd. Soweit der MDR aktuell Verkehrsdienst, 19.35 Uhr.
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1: ein Viertelstündchen noch für Sie am Mikrofon, Anne Kramwehr. Guten Abend. Der ARD-Podcast Berlin-Code blickt in seinen Sonderausgaben auf die Sommerinterviews mit den Spitzenpolitikern in Berlin. Gestern Abend nun wurde CDU-Chef und Bundeskanzler Friedrich Merz befragt. Wie hat er sich geschlagen? Gab es Überraschendes? Und welche Fragen blieben unbeantwortet? Das bespricht Podcast-Host Selin Kaya mit ihren Gästen.
2: Was ist los mit Friedrich Merz? Es war kein einfacher Sommer für den Bundeskanzler und CDU-Chef. Es gab einen ziemlich rumpeligen Umbau seiner Bundesregierung. Die Debatte um seinen Urlaub gab es. Dann waren da noch die Diskussionen um die Rentenreform. Und dann auch noch der Anschlagsversuch auf den Leipziger Flughafen. Alles nicht schön für den Bundeskanzler. Und als wäre das nicht genug, seine Umfragewerte, die sind auch im Keller. Am Sonntagabend saß Friedrich Merz dann im ARD-Sommerinterview bei Markus Preis und ich habe viele Fragen dazu. Deswegen ist es schön, dass Markus bei uns ist. Hallo Markus.
3: Hallo Lena.
2: Und Kerstin Palzer ist auch da. Du hast das Interview mit vorbereitet. Hallo Kerstin. Ja, und damit willkommen zum Berlin-Code, eurem Politik-Podcast aus dem ARD-Hauptstadtstudio, zu hören bei ARD-Sounds. Und jetzt geht's los. Markus, ich hatte das Gefühl, als ich das Interview gesehen habe, dass Friedrich Merz ziemlich zurückhaltend war. War das eine Strategie, um ja nichts Falsches zu sagen oder wie hast du ihn erlebt?
3: Ja, nichts Falsches zu sagen, aber es bleibt ihm auch gerade nichts anderes übrig. Also ich glaube, wenn man Friedrich Merz ein bisschen ärgern will, muss man sagen, er fühlt sich gerade alternativlos. Das ist ja das, was Angela Merkel auch häufig zur Politik gesagt hat. Für ihn gibt es nur eins, er ist sozusagen ganz tief unten im Loch und die einzige Strategie, die er hat, ist zu sagen, das ist aber trotzdem der richtige Weg und den müssen wir jetzt einfach gehen und dann geht es irgendwann nach oben. Er hatte eine Schildkröte ja quasi auf der Krawatte. Ich habe das als Symbol gedeutet, Geduld, Langlebigkeit und in 170 Jahren sind wir am Ziel.
2: Ja, ich habe gedacht, das ist vielleicht das Reformtempo, mit dem er jetzt nach vorne gehen will.
4: Ich aber finde auch, es klingt jetzt auch nicht gerade wahnsinnig dynamisch. Ne? Das ist nicht so die Assoziation, die man mit einer Schildkröte hat.
2: Aber Kerstin, du hast das Interview mit vorbereitet. Wenn man weiß, der Kanzler kommt, wie lange im Vorlauf bereitet man so ein Interview vor? Was ist da wichtig zu beachten und gibt es da Abstimmungen?
4: Also Abstimmung mit dem Kanzler? Nein, das ist vielleicht das Allerwichtigste. Also wir stellen unsere Fragen da niemandem vorher vor oder fragen, ist Ihnen das genehm, Herr Merz? Sowas gibt es tatsächlich überhaupt nicht. Aber wir haben seit Montag so richtig zusammengesessen. Markus und ich waren dann auch noch in Neu-Hardenberg zusammen, wo ja die Klausurtagung war, wo wir den Kanzler auch nochmal beobachtet haben, so mit seinem neuen Team, was er sich im Sommer zusammengebastelt hat. Und dann entsteht sowas, das muss man sich vielleicht so vorstellen, das ist so ein Batzen Ton, so ein Interview. Und dann kommt immer mal ein bisschen was dazu und dann wird ein bisschen moduliert. Und zwar aber klar, wir wollten einen roten Faden haben und das war schon diese Frage, die Markus ja dann auch gestellt hat, was ist die Vision? Wo will dieser Kanzler mit Deutschland hin? Wo soll Deutschland in 5 Jahren sein, wenn es nach ihm geht? Und dann hatten wir uns eben so Themenkomplexe überlegt, wie zum Beispiel die Verteidigungsausgaben oder eben auch die Energiepreise und dann natürlich der Blick auf Sachsen-Anhalt, das war uns ganz wichtig. Ja, und das baut man sich dann so ein bisschen zusammen, spielt das dann auch immer so ein bisschen durch, was könnte ein Kanzler sagen? Und dann passiert.
3: Es ist erstaunlich manchmal, wie vorhersehbar der Kanzler ist. Also, der ein oder andere hat bei uns mal den Kanzler auch gemacht und vieles von dem war eigentlich auch fast so, wie es im Gespräch dann kam.
2: Worauf gibt es da bestimmte Beispiele, an die du jetzt denkst? Also wo du dachtest,
3: ah ja, nee, das aber die, sagen wir mal, wie gewisse Ausweichstrategien laufen, wie gewisse Verweise auf die Vergangenheit laufen. Also das, was auch im Interview passiert ist.
2: Okay, behalten wir mal die Vision als Cliffhanger, damit wir am Ende da nochmal drauf kommen. Fangen wir mit Sachsen-Anhalt an. Das ist ein Thema, worüber ihr natürlich auch gesprochen habt. Am nächsten Sonntag wird in Sachsen-Anhalt ein neuer Landtag gewählt. Die CDU steht ganz schön unter Druck, weil nach Umfragen, so wie es jetzt aussieht, ist die AfD weiterhin ganz vorne. Und irgendwie fällt auf, dass sich der Kanzler ja doch zurückhält. Also er hat sich da jetzt nicht oft blicken lassen. Macht er das mit Absicht, weil er eh schlechte Umfragewerte hat? Oder warum hat man den Eindruck, er ist da ziemlich ruhig?
3: Naja, ich glaube, ist ein Bundeskanzler natürlich auch immer busy. Das ist einfach auch objektiv so, auch verglichen mit anderen Parteivorsitzenden.

0: die sind ja fast unter Ausschluss der Öffentlichkeit. Mhm.
1: Also das ist schon natürlich auffällig. Ne? Also wir haben mit Leuten so am Wahlkampfstand in Gröningen in Sachsen-Anhalt gesprochen und wenn dann CDU-Leute, also jetzt nicht normale also Wählerinnen und Wähler, sondern seine Leute sagen, oh, das ist ganz schwierig und wenn, also über den wollen wir eigentlich gar nicht reden hier, sondern wir wollen über die Landesthemen reden und Friedrich Merz sollte am besten gar kein Thema sein, wenn wir hier um Wählerinnen und Wähler werben. Das finde ich schon. Das ist ja auch frustrierend.
2: Mhm. Er hat ja in dem Interview auch eine ziemlich harte Aussage getroffen. Er hat ja die Menschen in Sachsen-Anhalt, wenn man so will, gewarnt. Hören wir mal rein.
3: Wenn das so kommt, wie das in den Umfragen möglich erscheint, dann wird dieses Bundesland erhebliche Probleme bekommen. Ich kann mir nicht vorstellen, dass noch internationale Investoren mit einem AfD-Ministerpräsidenten zu einem Spatenstich kommen, um neue Werke zu gründen und neue Unternehmen in Sachsen-Anhalt anzusiedeln.
2: Würdet ihr sagen, das war schlau, dass man sagt, ey, wenn ihr die AfD wählt, dann schadet ihr eurem Land oder kann so eine Warnung auch nach hinten losgehen?
0: Also mich hat es erinnert an meine Zeit als EU-Korrespondent. Da gab es ja auch immer mal so Wahlen und Referenden in Griechenland, wo man dann quasi von außen den Griechen aber gesagt hat, oh, das ist aber keine gute Idee, wenn ihr das machen würdet. Oder den Italienern, wenn ihr Giorgia Meloni wählt. Die Erfahrung zeigt, dass es immer nach hinten losgegangen. Also das Referendum ging dann doch sozusagen mit gegen den Euro aus und Giorgia Meloni wurde dann trotzdem gewählt. Also ich glaube, das ist schwierig. Umgekehrt, finde ich, steht es auch jedem Politiker zu, klar seine Meinung zu sagen. Und wenn das seine Haltung ist, dann finde ich das auch in einem Wahlkampf, in einem Diskurs, wo man sagt, ich möchte auch deutlich machen, worum es geht, auch okay. Ob es politisch geschickt ist, aber vielleicht hat er auch einfach nichts mehr da zu verlieren.
1: Ich glaube, es war ungeschickt von ihm, weil ich habe ja selber Jahrzehnte in Sachsen-Anhalt gelebt. Also ich glaube, ich kenne viele Leute da. Und also wenn man den als Bundeskanzler quasi droht, wählt mal lieber nicht die AfD, dann werden die sehr trotzig. Also sie sind sowieso manchmal trotzig und sagen, also die aus Berlin, das hatten wir ganz früher schon mal, zu DDR-Zeiten. Das ist, glaube ich, eher so die Reaktion.
2: Die haben uns überhaupt nichts zu sagen.
1: Okay. Und Friedrich Merz, du hast uns auch jetzt nichts zu sagen. Und wir machen das, was wir für richtig halten. Ich hätte eher das Gefühl, dass bei vielen Menschen das eher so eine demokratische Gegenreaktion hervorruft.
0: Umgekehrt könnte seine sozusagen Analyse auch sein, sozusagen die AfD ist ausmobilisiert. Da schrecke ich keinen mehr ab. Meinem Statement, da bringe ich jetzt keinen mehr zur AfD. Aber die vielleicht noch unentschieden sind, denen gebe ich nochmal einen Gedanken mit, sozusagen, wollt ihr das? Es ist schwierig, wie du es gesagt hast. Ich glaube auch, die Griechen haben auch nach diesen Warnungen erst recht das Gegenteil gemacht. Also das ist schon generell die Gefahr bei so einer Aussage.
2: Du hast ihn ja auch gefragt, was macht die CDU, wenn die AfD mit einem ziemlich starken Ergebnis dasteht? Was hat er da gesagt? Wie hat er sich da geäußert?
0: Naja, er hat erstmal gesagt, dass man erstmal das Wahlergebnis natürlich abwarten muss. Ich war überrascht, wie sehr zurückgelehnt er da war, so ungefähr. Also die CDU regiert da und da muss auch erstmal eine Wahl, sozusagen muss auch erstmal wer anders gewählt werden. Also nach meiner Erkenntnis ist es soweit nächsten Sonntag, dann wird wer anders gewählt. Und das zeigen ja alle Umfragen, dass es auch ein starkes Ergebnis gibt. Man muss sehen, wie stark es wird. Also die Umfragen sind da sehr, sehr deutlich. Nach den letzten Zahlen, auch von uns von der ARD, liegt ja die AfD bei 42%, die CDU bei 22%, also ein deutlicher Abstand. Aber auch bei der letzten Wahl in Sachsen-Anhalt gab es dann bei der Wahl selber auch noch mal wirklich einen deutlichen Sprung, damals mit Rainer Haseloff. Und man muss sehen, wie das an der Stelle dann ausgeht.
2: Kerstin, was glaubst du, wie ist dann der Plan, wenn die AfD tatsächlich als stärkste Partei hervorgeht? Was glaubst du?
1: Davon geht ja mittlerweile jeder aus. Ne? Also die müssten quasi 20 Prozentpunkte jetzt noch einholen innerhalb dieser Woche. Davon gehen, glaube ich, auch die flammendsten Fans der CDU wirklich nicht mehr aus. Das heißt, man kalkuliert auch in der Parteizentrale der CDU natürlich ein, dass das ein Sieg für die AfD wird. Das möchte ich wirklich betonen, wirklich immer nur abseits von irgendwelchen Mikrofonen oder Kameras hört, ist, dass die CDU, sollte die AfD die absolute Mehrheit in Sachsen-Anhalt erringen, aus einem Dilemma rauskäme, nämlich dem Dilemma, dass man eine Regierung mit anderen Parteien im Landtag von Sachsen-Anhalt stellen müsste als CDU. Hätte die AfD die absolute Mehrheit, wäre die CDU quasi, was das angeht, raus. Mhm. Ja,

0: Also das wäre eine Lösung, weil wenn es nicht so wäre, dass die AfD die absolute Mehrheit hat, dann würde man schon sagen, CDU, das ist jetzt eventuell dein Regierungsauftrag, das hatte Markus gestern auch nochmal gefragt, also empfindet die CDU das dann als ihren Regierungsauftrag? Und dann wird es ja ganz, ganz schwierig, dann müsste nämlich die CDU nicht nur mit der SPD und mit eventuell den Grünen, die eventuell reinkommen, reden, das Grüne wird schon schwierig, sondern sie müsste auch mit der Linkspartei reden. Mhm. Und da gibt es den Unvereinbarkeitsbeschluss von 2018. Und Friedrich Merz hat gestern zu Markus nochmal gesagt, das sind Radikale. Also er hat es nochmal ganz massiv, er hat es quasi nochmal gehighlevelt und hat gesagt, nicht nur die AfD sind radikal für mich, sondern die Linke ist auch radikal. Wir haben bei den Linken einen Parteivorsitzenden, Luigi Pantisano, der hat gesagt, jeder in der CDU ist quasi Faschist. Also da gucken wir mal, und die sollen dann gemeinsam eine Koalition oder zumindest eine Tolerierung durch die Linke bilden. Ich kann mir das wirklich nicht vorstellen, und es würde die CDU auch echt zerreißen.
1: Ein anderes Thema, komplett anders, was aber auch wichtig war in eurem Interview. Anfang August, ich habe es eingangs erwähnt, wurde ja am Leipziger Flughafen eine mit Sprengstoff beladene Drohne gefunden. Und noch hat die Bundesregierung nicht gesagt, wen sie als mutmaßlichen Drahtzieher dahinter sieht. Es deutet einiges auf Russland hin. Und im Interview hat Merz aber ziemlich deutlich gesagt, da kommt bald was.
2: Warten wir mal ab, was angemessen reagieren heißt. Wir sind dabei, die Ermittlungen abzuschließen. Wir haben eine weitgehende Einigung in der Bundesregierung, wie wir reagieren. Und das werden wir in den nächsten Tagen auch klar zum Ausdruck bringen. Es wird nicht mehr lange dauern.
1: Nimm uns mal mit, Markus. Was meint er damit und warum reagiert er so, wie er reagiert hat?
3: Na, ich glaube, das ist schon sozusagen oberste Staatsaffäre. Also das ist, das zu machen, diesen Schritt zu gehen, wenn es sich wirklich um Russland dann handelt, dann sind wir sozusagen auf dem obersten diplomatischen Parkett, dann sind wir bei den schwierigsten Fragen, die ein Kanzler behandeln kann, nämlich da, wo es letztlich um Krieg und Frieden oder zumindest die diplomatischen Beziehungen zu einem ganz wichtigen Akteur in unserer Region hier in Europa geht. Deswegen ist man da auch unglaublich vorsichtig und muss es halt abstimmen. Und wir wissen jetzt noch nicht, was sozusagen das Ergebnis sein wird. Aber die Bundesregierung, weiß ich, die macht sich halt auch Gedanken darüber, wer kommuniziert da. Machen das Minister, macht das Innenminister Dobrindt, der Außenminister, macht es der Bundeskanzler selber? Braucht man vielleicht sozusagen noch eine weitere, zumindest diplomatische Eskalationsstufe, falls auch noch mal weitere Vorfälle sind, wo vielleicht auch noch Menschen zu Schaden kommen oder getötet werden? Hat er ja gesagt, die Angreifer würden sowas mittlerweile auch in Kauf nehmen. Also man stuft da sehr genau ab, wie man reagieren wird, weil es einfach um sehr, sehr viel geht. Also Russland zu sagen, ihr führt Sprengstoffanschläge auf deutschem Boden durch, das ist natürlich dann wirklich eine wirkliche Eskalation.
1: Und ist das auch der Grund, warum die Bundesregierung sich so lange Zeit lässt, um darauf zu reagieren?
0: Ich finde, das ist schon richtig, dass bei einer solchen Sache, die tatsächlich die diplomatischen Beziehungen zwischen zwei Staaten, Russland und Deutschland, so massiv tangieren würde, dass man da echt genau dann auch schaut, finden wir wirklich den Verursacher? Also es wäre ja völlig fahrlässig, da eben nicht ordentlich zu ermitteln. Das finde ich schon richtig, und das fand ich auch gut, dass Dobrindt da am Anfang ja gesagt hat, wir gucken jetzt erstmal, wir ermitteln jetzt erstmal. Mhm. Jetzt scheint es Ergebnisse zu geben, zumindest hören wir das so. Und dann muss man aber trotzdem ja noch im Hinterkopf haben, wie sollte Deutschland, Merz hat ja gestern gesagt, im Zusammenspiel mit den europäischen Partnern, wie sollte Deutschland darauf reagieren? Also man muss ja auch aufpassen, dass selbst wenn man darauf reagiert, man es selber nicht eskaliert. Mhm. Das finde ich schon auch noch eine Gefahr, und ich glaube, das spüren auch viele Leute. Denn diese Angst von Menschen, dass Deutschland Kriegsteil wird, Kriegspartner wird in dem Konflikt, in dem Krieg zwischen dem von Russland begonnenen Krieg gegen die Ukraine, das ist, glaube ich, schon auch für die Bevölkerung ein wichtiges Thema, gerade auch jetzt vor den Wahlen in Sachsen-Anhalt.
1: Damit sind wir komplett im Themenkomplex Verteidigungspolitik. Deutschland gibt ja wahnsinnig viel Geld für diesen Bereich aus. Und an anderer Stelle fragt man sich, wenn wir uns angucken, Elterngeld oder für Frührente ist auch weniger Geld da. Wie passt das zusammen? Und das führt natürlich auch zu Unmut und ihr habt ihn damit oder du hast ihn damit konfrontiert. Da hören wir einmal kurz rein.
4: Herr Bundeskanzler, können Sie den Bürgern solche gigantischen Summen vermitteln, wenn Elterngeld gekürzt wird, wenn Frühverrentung gestrichen werden sollen, wenn die Zuzahlungen für Medikamente steigen?
2: Wir haben über diese Fragen im Kabinett ja auch lange diskutiert und das ist ja keine alleinige Entscheidung von mir, aber ich halte sie für richtig.
1: Warum hat er das so betont? Das ist keine alleinige Entscheidung von mir. Auch wieder so Schutzpanzer. Ich bin nicht
3: ein bisschen, für
1: seine Umfragewerte.
3: So habe ich es verstanden. Ich meine, es ist schön, dass nicht nur er das entschieden hat, aber er ist trotzdem der Bundeskanzler. Genau. Und das ist ja auch ein Punkt, den man häufig merkt. Er vertritt die Punkte dann nicht so wirklich hart. Also ich meine, es geht um 83 Milliarden Euro dieses Jahr und nächstes Jahr um 109. Da möchte ich doch keinen hören, der die ganze Zeit sagt, ja, eigentlich finde ich es auch nicht so gut. Dafür ist es, finde ich, ein bisschen zu teuer. Du hast vorhin gefragt, warum wir das ausgewählt haben. Dieses Thema ist aus meiner Sicht eins, was wirklich sehr, sehr viele Menschen in Deutschland beschäftigt, auch spaltet, wo man sich fragt, diese ganzen schwierigen Reformen und dann im Prinzip unbegrenzte Ausgaben dafür. Also das fanden wir auch wirklich aus der Blickwinkel, wie gucken wir jetzt mal der Regierung da auf die Finger. Ganz wichtig, dieses Thema eben auch mal da zu bearbeiten und auch auf so einer Bühne, wo das auch wirklich viele nochmal mitbekommen.
0: Zumal wir ja auch Hinweise haben, dass in der Rüstungsindustrie, Markus nannte es im Interview, Champagnerlaune besteht. Also, dass man irgendwie auch das Gefühl hat, hey, die Rüstungsunternehmen können momentan jede Fantasiesumme nennen und es wird halt einfach jeder Preis bezahlt. Und gleichzeitig dann erleben Menschen aber, dass ihre Schulen in den Orten so aussehen, wie sie aussehen, nämlich schlecht. Und das ist einfach dieses Ungleichgewicht, glaube ich, dass man das Gefühl hat, da wird quasi wie mit einem Füllhorn Geld ausgekippt, damit unsere Armee moderner wieder wird. Und ich glaube, es ist einigermaßen Common Sense, das muss die Bundeswehr, die ist vernachlässigt worden. Also wir müssen da wieder auf ein neues Level kommen. Aber geben wir eventuell da mit einem Füllhorn Geld aus, was uns dann an vielen anderen Orten, Stichwort Schulen beispielsweise, Pflegeheime und so weiter,
3: das
0: fehlt.
3: Eine meiner Lieblingsfragen haben wir leider gestern nicht gestellt. Ließ es sich im Wehretat gerade mehr Geld sparen als bei der Gesundheitsreform?
1: Ja, es geht ja allgemein in diese Frage, ne? Also er gibt diese Milliarden für die Rüstung aus, dann haben wir die Menschen, die sich am Ende des Monats fragen, wie geht's weiter? Du hast es vorhin angesprochen, die hohen Energiepreise, nicht nur schwierig für den einzelnen Privathaushalt, sondern auch für die Wirtschaft. Ja. Also ist er in der Lage, dieses Ungleichgewicht den Menschen zu vermitteln, es muss jetzt so sein, und ist das der richtige Plan auch seiner? Ich habe immer das Gefühl, es schwankt selber.
0: Also ich glaube schon, dass sehr viele Menschen Friedrich Merz als Person und als Bundeskanzler nicht abnehmen, dass er genau dieses Gefühl hat. Also kann er sich in die alleinerziehende Mutter in Leipzig reindenken? Ist das wirklich das, was ihn auch in seinem Leben geprägt hat? Kennt er solche Menschen überhaupt näher? Und das bezweifeln viele. Und deswegen, glaube ich, nehmen ihm viele das auch nicht ab, dass er das tatsächlich miteinander abwägt. Mhm.
1: Kommen wir zu der Frage, und da ist Merz auch auffällig unkonkret geblieben, soll Deutschland nach Frank-Walter Steinmeier erstmals eine Bundespräsidentin bekommen?
2: Wahr ist trotzdem, dass wir ein Staatsoberhaupt brauchen, das die Gesellschaft zusammenhält und auch eine hohe Integrationskraft in unser Land hinein hat. Und da ist die Frage nach dem Geschlecht weniger wichtig als die Persönlichkeit des nächsten Staatsoberhauptes, und die Anforderungen sind hoch.
1: Übersetzt das doch mal einmal bitte, Markus. Will er jetzt eine Frau als Bundespräsidentin? Also wird es eine Frau oder wird es keine?
3: Also ich habe eher den Eindruck, er möchte eigentlich eine Frau. Er hat es aber jetzt in einer Form wieder gesagt, wo heute, wenn ich sozusagen die Nachberichterstattung auch bei den Kollegen und so sehe, viele das dann so verstanden haben, nee, es soll keine Frau werden. Also eine gelungene Kommunikation war es nicht. Im Prinzip gibt es ja sehr, sehr viele Stimmen, die sagen, es ist jetzt wirklich auch mal an der Zeit, dass es eine Frau wird. Und es gibt auch genug, die die Gesellschaft zusammenhalten können, die juristischen Qualifikationen haben, alles, was er da aufgezählt hat. Er hat es aber, finde ich, ein bisschen verstolpert. Also er hat nicht quasi klar gesagt, ja, es wird jetzt eine, sondern er hat wieder sehr wichtig gesagt, dass es auch noch andere Dinge gibt und nicht nur das
1: Geschäft. Ja, aber zumal er ja eigentlich auch vorher mal gesagt hat, er hat auch qualifizierte Kandidatinnen in seiner Partei. Und dann war es wieder so eine 1A-Politiker-Antwort, ne?
0: Genau. Genau, also man hörte tatsächlich aber schon im Vorfeld, also ich finde es auch wirklich krass, es wäre für ihn die Chance gewesen, als wir ihn das gestern gefragt haben, dass er sich klar positioniert, wie es übrigens Markus Söder vor 4 Wochen auf genau diesem Stuhl, auf dem Merz gestern saß, ja gemacht hat. Der hat sich ja für Ilse Aigner ausgesprochen und es war eine klare Positionierung und es wäre für Merz ein leichtes gewesen, da dann jetzt quasi den Deckel drauf zu machen.
1: Zum Schluss, wir haben am Anfang über die Vision gesprochen. Was würdet ihr nach diesem Interview sagen? Was ist die Vision eines Friedrich Merz? Und wie steht er da?
3: Also, ich gebe ihm recht, die Ausgangslage ist schwierig. Also er kann nicht zaubern, er übernimmt eine Lage, die er auch von seinen Vorgängern übernehmen musste, weil, wie vorhin schon mal gesagt, das ist halt so. Ich war trotzdem ein bisschen erstaunt, weil wir haben ja versucht, wirklich auch so die zentralen Dinge, die am Standort Deutschland problematisch sind, auch ein bisschen rauszuarbeiten. Zum Beispiel das Thema Energiepreise. Und wenn da der Bundeskanzler im Prinzip nicht mal eine Vorstellung hat, nicht mal ein Ziel hat, wo zum Beispiel die Energiepreise hingehen sollen, obwohl die ganze Zeit, seit Jahren und auch er selber gesagt wird, die sind auf jeden Fall zu hoch. Wie soll dann ein Unternehmen sagen, ich investiere jetzt hier auf 20 Jahre, wenn ich überhaupt nicht weiß, was dann quasi wie meine Energierechnung, und das ist ein Faktor, aussehen wird. Und das fand ich schon fast so ein bisschen wirtschaftspolitischen Offenbarungseid, dass da nicht meine Vorstellung war. Und das Gleiche gilt im Prinzip auch bei der Frage, ich habe gefragt, was bisher war die Autoindustrie, klar die dominierende Industrie, was ist die künftig? Da hat er sehr lange gesucht und war dann auch beim Handwerk, hat auch einige, sage ich mal, modern klingende Dinge wie Gesundheitstechnik und KI genannt. Aber sozusagen diese Vorstellung, wie soll das 83 Millionen Leute ernähren? Mhm. Was ist der Plan? Wie spielt das zusammen? Wie hängt das auch mit der, zum Beispiel mit der Energieversorgung zusammen? Fand ich erstaunlich wenig, aber umgekehrt, ich glaube, die Deutschen haben viel in sich, die haben viel auch Unternehmergeist in sich. Deswegen sehe ich es auch nicht zu negativ, aber von ihm war ich da an der Stelle ein bisschen enttäuscht.
0: Also ich hatte wirklich auch gedacht, da kommt jetzt eine Vision. Das hatte ich wirklich gedacht und war dann eigentlich auch enttäuscht, dass dieser immer noch einigermaßen neue, aber 70-jährige Bundeskanzler mir diese Vision, wo will er Deutschland in 5 Jahren sehen, dass er mir die nicht gegeben hat. Und dafür, dass die Deutschen momentan wirklich mit den ganzen Reformen, er bürdet ihnen ganz schön viel auf. Also da wird es Einschnitte geben, die wir alle persönlich erleben. Und da will ich doch wenigstens wissen, warum akzeptiere ich das alles als Wählerin auch. Und das habe ich gestern leider nicht gehört.
1: Das ist, oh Gott, ja. Ja, und damit sind wir am Ende unserer Folge.
3: Das ist so ein bisschen wie manchmal auch so in Familien und so, ja, wo man sagt, du weißt schon, wie er es meint.
1: Ja, genau. Ja.
3: Und er hat sicher auch viele kluge Gedanken, aber wir müssen sie ahnen.
1: Also auch, man kann ja auch sagen, ja, wir haben schwierig, aber dann nochmal zu sagen, hey, wir schaffen das, wie auch immer, aber irgendwie so dieses Gefühl von,
3: wir schaffen das, würde er niemals sagen. Aber obwohl das Wichtigste, der wichtigste Satz vielleicht wäre gerade.
1: Er braucht was anderes und daran wagt er sich auch nicht, wahrscheinlich aus Angst, wieder etwas Falsches zu sagen. Ne? Vielen Dank euch beiden fürs Dekodieren. Das war die Sonderausgabe zum Sommerinterview mit Friedrich Merz. Vielen Dank euch fürs Zuhören und fürs Zuschauen. Das war die Kurzversion von Berlin Code und die lange Fassung gibt es wie immer in der ARD Sounds App.
5: Und an dieser Stelle schauen wir aufs Wetter für Sachsen, Sachsen-Anhalt und Thüringen. In der Nacht über Sachsen abziehende Schauer und Gewitter, gegen Morgen zunehmend aufgelockert und trocken. 15 bis 10 Grad die Temperaturen und mehr Wolken als Sonne, aber überwiegend trocken bei 20 bis 24 Grad. Hier geht's weiter im Programm nach den Nachrichten. Es geht um ein Leck vor den Durchsuchungen der rechtsextremen Artgemeinschaft. Da laufen die Ermittlungen gegen Unbekannt. Und wir schauen auf die Pflegeversicherung. Der GKV-Spitzenverband, der schlägt Alarm. Trotz des Reformplans droht ein Loch von 500 Millionen Euro.

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1: Um 20 Uhr mit Anja Keb. Der litauische Präsident Gitanas Nausėda ist nach eigenen Angaben von den USA über den Inhalt der Gespräche von CIA-Chef John Ratcliffe in Moskau unterrichtet worden. Nausėda sagte in Vilnius, Ziel sei es gewesen, die Spannungen in der Region zu reduzieren. Zum jetzigen Zeitpunkt lasse sich sagen, dass die gesteckten Ziele erreicht worden seien. Ratcliffes Moskau-Besuch hatte Spekulationen über den Zweck der Reise ausgelöst. US-Medien berichteten, der CIA-Chef habe den Kreml vor einem Angriff auf NATO-Verbündete warnen sollen. Indiens Premierminister Narendra Modi hat im Gespräch mit Russlands Präsident Wladimir Putin ein Ende des Ukraine-Kriegs gefordert. Modi sagte in der kirgisischen Hauptstadt Bischkek, sein Land unterstütze alle Friedensbemühungen. Es müsse der Weg von einem endlosen Krieg hin zu einem Kriegsende eingeschlagen werden. Putin entgegnete, Russland sei auf dem Weg. Kirgisien richtet einen zweitägigen Gipfel der Shanghaier Organisation für Zusammenarbeit aus. Nach der Razzia gegen die verbotene rechtsextreme Vereinigung Artgemeinschaft ermittelt die Staatsanwaltschaft Halle wegen Geheimnisverrat. Nach MDR-Informationen war mindestens einer der Beschuldigten vorab über die Durchsuchungen informiert worden. Wer der Informant war, ist unklar. Die Ermittlungen richten sich gegen Unbekannt. Am Donnerstag hatte es Hausdurchsuchungen in 5 Bundesländern gegeben, darunter auch bei 2 AfD-Landtagskandidaten aus Sachsen-Anhalt. Beide erklärten, keine Verbindung zu der Vereinigung zu haben. Der Thüringer Landtagsabgeordnete Matthias Herzog hat das BSW verlassen. Herzog sagte dem MDR, er verspüre eine zunehmende Distanz zum Kurs der Partei auf Bundesebene. Sein Landtagsmandat wolle er behalten. Auch bleibe er Mitglied der BSW-Landtagsfraktion. Er wolle die Zusammenarbeit mit CDU und SPD weiter unterstützen. Die BSW-Bundesspitze hatte vom Landesverband gefordert, die Brombeer-Koalition in Thüringen zu verlassen. Fußballprofi Lionel Messi hat seinen Rücktritt aus der argentinischen Nationalmannschaft erklärt. Der 39-Jährige erklärte auf Instagram, die Entscheidung tue weh, jedoch sei der Zeitpunkt dafür gekommen. Der Weltmeister von 2022 erzielte für Argentinien in mehr als 200 Spielen 125 Tore. Aktuell spielt er in der US-Liga für Inter Miami. Das waren die Nachrichten. Das Wetter: In der Nacht zunehmend bewölkt und schauerartiger Regen, teilweise auch Gewitter bei 17 bis 11 Grad. Morgen am Nachmittag erneut Schauer oder kräftige Gewitter, in Süddeutschland meist noch heiter und trocken. Die Temperaturen morgen 18 bis 25 Grad und windig. Die Zeit 20.03 Uhr. MDR Verkehrsdienst. Die A4 Frankfurt-Dresden ist zwischen Friedewald und Wildeck-Hönebach in beiden Richtungen nach einem Lkw-Unfall gesperrt. Die A4 Frankfurt Richtung Dresden ist zwischen Glauchau-Ost und Hohenstein-Ernsthal wegen Bauarbeiten bis 5 Uhr gesperrt. Auf der A4 Richtung Frankfurt in der Auffahrt Bucher ein defekter Lkw. Die A13 Richtung Berlin ist zwischen Bestensee und Mittenwalde wegen Lkw-Bergungsarbeiten gesperrt. Und die A17 Dresden-Prag ist zwischen Dresden-Gorbitz und Dresden-Südvorstadt in beiden Richtungen wegen Tunnelwartungsarbeiten bis etwa 5 Uhr gesperrt. Soweit der MDR Verkehrsdienst.
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2: Die Staatsanwaltschaft in Halle ermittelt nach der Razzia gegen die verbotene rechtsextreme Artgemeinschaft wegen Geheimnisverrats. Die Razzia war letzte Woche durchgeführt worden. Mehr dazu weiß Matthias Becker.
3: Wie ein Sprecher sagte, richten sich die Ermittlungen gegen Unbekannt. Dem MDR liegen Erkenntnisse vor, nach denen am Tag vor der Razzia mindestens ein Beschuldigter darüber informiert wurde. Wer der Informant war, ist unklar. Am vergangenen Donnerstag hatte es in 5 Bundesländern Hausdurchsuchungen gegeben, darunter in der Altmark bei 2 AfD-Landtagskandidaten. Beide erklärten, keine Verbindung zu der verbotenen Artgemeinschaft zu haben. Das Bundesinnenministerium hatte die rechtsextreme Gruppierung 2023 verboten und aufgelöst. Das Verbot wurde im April 2026 vom Bundesverwaltungsgericht in Leipzig als rechtmäßig bestätigt. Die Richter sahen in der Ideologie der Gruppe zentrale Elemente der NS-Rassenlehre.
2: Nach den tödlichen Schüssen bei einem Techno-Festival im schweizerischen Aarau ist ein Tatverdächtiger festgenommen worden. Die Kantonspolizei teilte auf X mit, bei dem Verdächtigen handle es sich um einen 43-jährigen Schweizer. Patricia Wern mit weiteren Informationen.
4: Die Schweizer Polizei hat im Fall der tödlichen Schüsse bei einem Techno-Festival in Aarau einen Tatverdächtigen festgenommen. Bei dem Verdächtigen handle es sich um einen 43-jährigen Schweizer, der in der vergangenen Nacht festgenommen worden sei, teilte die Kantonspolizei auf X mit. Wo der Mann festgenommen wurde, schreibt die Polizei nicht. Mittlerweile sind 2 der 5 Verletzten aus dem Krankenhaus entlassen worden. 2 italienisch-schweizerische Doppelbürger, die bei den Schüssen in der Nacht zum Sonntag leicht verletzt worden waren. Über den Gesundheitszustand der Frau aus Deutschland, die zu den 3 weiteren Verletzten gehört, ist derzeit nichts bekannt. Der Schweizer Justizminister Beat Jans zeigte sich nach der Tat tief betroffen. Die Ereignisse seien erschütternd, sagte er, und wörtlich: Die Ermittlungen laufen. Sie müssen klären, wer für die Tat verantwortlich ist, wie sich die Ereignisse genau abgespielt haben und welches Motiv der Tat zugrunde liegt. Derzeit geht die Polizei von einem Einzeltäter aus. Die Ermittler schließen weder einen möglichen Anschlag noch einen Amoklauf oder eine Abrechnung im kriminellen Milieu aus. Die Veranstalter des Raves planen unterdessen eine Schweigeminute für die Opfer. Wann und wo diese stattfinden wird, ist noch nicht bekannt.
2: Der Spitzenverband der gesetzlichen Krankenkassen, kurz GKV, der schlägt Alarm. Der Pflegeversicherung fehlten bis Jahresende schätzungsweise 500 Millionen Euro. Im Oktober bereits würden die Einnahmen nicht mehr vollständig reichen, um die Pflegeleistungen voll zu finanzieren. Aus Berlin dazu Markus Rehr.
5: 500 Millionen Euro, das ist die Summe, die der Pflegeversicherung bis zum Jahresende fehlen werde, sagte GKV-Chef Oliver Blatt. Schon im Oktober würden die Einnahmen nicht mehr reichen, um die Pflegeleistungen voll zu finanzieren. Die Ausgaben seien im Vergleich zum Vorjahreszeitraum um 11% gestiegen, die Beitragseinnahmen aber nur um 3,9%. Einer der Hauptgründe dieser Entwicklung?
6: Allein in diesem Jahr im Vergleich zum letzten Jahr ist die Pflegebedürftigkeit oder die Menschen, die Leistungen in Anspruch nehmen, etwa um 6,5% gestiegen. Das klingt gar nicht so viel, aber das sind immerhin 370.000 Menschen mehr, die Leistungen in Anspruch nehmen.
5: Hinzu kämen die Kosten bei der Kurzzeit- und Verhinderungspflege und die ständig steigenden Zuschüsse zu den Eigenanteilen in der vollstationären Pflege. Für das kommende Jahr erwartet der Spitzenverband der Krankenkassen einen zusätzlichen Finanzbedarf von 10 Milliarden Euro, der nicht gegenfinanziert sei, so der GKV-Chef. Um die Lücke in der Pflegekasse zu schließen, habe der Bund bereits zu Jahresanfang ein Darlehen von über 3,2 Milliarden Euro als Notmaßnahme bewilligt. Doch solange die Pflegeausgaben schneller steigen als die Einnahmen, würden die Finanzprobleme in der Pflegeversicherung größer und nicht kleiner. Blatt forderte kurzfristige Maßnahmen. Der Bund müsse der Pflegeversicherung etwa noch außerordentliche Ausgaben aus der Corona-Zeit zurückzahlen. Aber nicht nur.
6: Wir reden über 5,2 Milliarden Euro, die der Bund der sozialen Pflegeversicherung aus der Corona-Krise schuldet. Zweitens werden der Pflegeversicherung jedes Jahr die Ausgaben für die Rentenbeiträge für pflegende Angehörige aufgebrummt. Das ist eine gesamtgesellschaftliche Aufgabe, die gut und richtig ist. Sie muss aber vom Bund bezahlt werden.
5: Blatt mahnte aber auch an, langfristig stünden grundlegende Reformen an. Damit seien, Zitat, womöglich auch schmerzhafte Einschnitte verbunden. Außerdem müsse die Prävention gefördert werden, um Pflegebedürftigkeit zu verzögern oder zu vermeiden. Auch hier seien Bund, Länder und Kommunen bei der Finanzierung von entsprechenden Programmen gefordert.
2: Wenige Tage vor der Landtagswahl in Sachsen-Anhalt ist Sachsen-Anhalt politisch tief gespalten. Laut der jüngsten Umfrage von Infratest DIMAG stehen sich AfD-Anhänger und Gegner fast gleich stark gegenüber, wenn man beispielsweise die Frage stellt, wer die nächste Landesregierung anführen soll. Eine Situation, in der sich viele Fragen ergeben, wie sollen wir langfristig aus dieser Polarisierung wieder herauskommen? Und in unserem Politik-Podcast Wahlkreis Ost haben wir darüber lange mit dem Soziologen Soziologen Rai Kollmorgen gesprochen. Er ist von der Hochschule Zittau-Görlitz aus seit langem unterwegs, um die gesellschaftliche Entwicklung in Ostdeutschland zu beobachten. Er sagt, es müssen wieder Gesprächskanäle her zwischen beiden Seiten, auch und vor allem zu denen, die sehr große Hoffnungen in einen Ministerpräsidenten Ulrich Siegmund legen.
7: Diese Hoffnung aufzunehmen und mit denen ins Gespräch zu kommen, denn das kann ja ein Vehikel sein, ne, um einen Dialog zu initiieren. Und genauso würde ich mir das von denen wünschen, die denken, dass das mit der AfD nicht nur nicht gut gehen kann, sondern dass tatsächlich unmittelbar der Faschismus droht. Was ich aus vielen Gründen so nicht teile, und der wichtigste Grund, warum ich das nicht teile, ist, weil ich auf die Kraft der Bürgerschaft und der zivilgesellschaftlichen Akteure, also auf uns alle hoffe, nee, nicht hoffe, sondern davon überzeugt bin, dass wir die haben. Manche beschreiben ja ein offenes Terrorregime, alle Gesetze werden suspendiert. Also mal abgesehen davon, dass ich nicht glaube, dass das passiert, also dass auch die Akteure das so im Kopf haben. Einige schon, aber ich glaube nicht die Mehrheit der AfD-Verantwortlichen, auch in Sachsen-Anhalt nicht. Aber nochmal, wichtiger ist, dass es viele, viele Menschen in den Behörden, in den Ministerien, in den Schulen. Das gilt aber genauso für die Universitäten. Wir sind doch keine Marionetten. Also ich frage mich manchmal, was wir da für komische Vorstellungen haben. Sondern wenn das hart auf hart kommt, ja, dann gibt's das Mittel einer nicht nur Demonstration, sondern eines Generalstreiks. Und dieses Selbstbewusstsein habe ich als Bürger dieser demokratischen Bundesrepublik, und das wünsche ich mir auch von allen anderen, dass wir, wenn so etwas käme, dem etwas auch entgegenzusetzen haben. Aber dass es natürlich politisch viel klüger wäre, wenn man vorher mit den Menschen ins Gespräch kommt, um genau eine solche Situation, wenn irgend möglich, zu vermeiden.
2: Das sagt der Soziologe Rai Kollmorgen. 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Am Tag nach dem Fährunglück laufen die Ermittlungen dort zur genauen Ursache. Die Fähre war ja gestern kurz nach dem Auslaufen gekentert und gesunken. 8 Menschen starben, 20 gelten weiter als vermisst, darunter auch Kinder. Im Zentrum der Ermittlungen die Crew der Fähre. Oliver Bimmelmann zum aktuellen Stand.
8: Die Behörden ermitteln wegen fahrlässiger Tötung. Im Fokus stehen laut türkischen und zyprischen Medien zurzeit 9 Verdächtige, darunter der Kapitän, mehrere Besatzungsmitglieder und der Chef des zuständigen Fährunternehmens. Sie wurden festgenommen und müssen sich vor Gericht verantworten. Außerdem wollen die Ermittler weitere Zeugen vernehmen und technische Daten der Fähre auswerten. Das Schiff mit 259 Passagieren an Bord war gestern von der Hafenstadt Kyrenia im Norden Zyperns aus in Richtung Türkei gestartet und wenige Kilometer vor der Küste gekentert und gesunken, nachdem Wasser eingedrungen war. Das Schiff liegt in gut 500 Metern Tiefe. Die Such- und Rettungsaktionen dauern weiter an. 20 Menschen werden immer noch vermisst. Die Unglücksursache ist weiter unklar. Der Kapitän habe laut Medienberichten ausgesagt, durch den starken Wellengang sei der Bug der Fähre abgebrochen. Das habe zum Unfall geführt. Passagiere hingegen werfen der Besatzung vor, Warnungen über eintretendes Wasser ignoriert zu haben. Der Ministerpräsident Nordzyperns Üstel gab bekannt, dass verantwortliche Mitarbeiter der Hafenbehörde, die die Ausfahrt der Fähre genehmigt hatten, inzwischen suspendiert wurden.
2: Oliver Bemmelmann berichtete aus Zypern. Die EU-Kommission stuft den KI-Chatbot ChatGPT jetzt als sehr große Online-Suchmaschine ein. Nach den europäischen Digitalgesetzen gelten damit von heute an strenge Auflagen. Das gilt auch für das Online-Forum Reddit und die Spieleplattform Roblox. Aus Brüssel dazu Katrin Schmidt.
9: Entscheidend sind vor allem die neuen Auflagen für ChatGPT, denn damit wird erstmals ein KI-Chatbot unter den Schirm des DSA, des Digital Services Act, gestellt. Also die europäischen Digitalregeln, die bisher allen voran Social-Media-Plattformen ab einer Nutzerzahl von 45 Millionen monatlich europaweit zur Einhaltung strengerer Regeln verpflichtet haben. Dazu gehört, dass die Plattformen oder jetzt auch ChatGPT die Risiken strenger bewerten und eingrenzen müssen, wenn es zum Beispiel um die Verbreitung illegaler Inhalte geht oder wenn es um die negativen Auswirkungen auf körperliche und mentale Gesundheit der Nutzer, vor allem Minderjähriger, geht oder auch wenn die Plattformen genutzt werden können, um Wahlprozesse oder die öffentliche Sicherheit zu stören. hören. Gleichzeitig hat die EU-Kommission wiederum weitreichende Befugnisse, genau diese Sicherheitsmaßnahmen der Plattformen zu überprüfen und Verfahren einzuleiten, wenn sie nicht ausreichen. Am Ende können dann hohe Geldstrafen für die Konzerne stehen. Die Firma OpenAI hatte zuletzt in ihrem Transparenzbericht 2025 eine Nutzerzahl von gut 120 Millionen in der EU angegeben. Sowohl ChatGPT als auch Reddit und Roblox haben nun 4 Monate Zeit, um die zusätzlichen Verpflichtungen nach dem DSA zu erfüllen.
2: Soweit Katrin Schmidt. Ja, und hier geht es jetzt weiter mit dem ARD-Infoabend und der Sendung Mitreden. Deutschland diskutiert heute mit dem Thema Angepöbelt und angegriffen. Wie schützen wir unsere Bus- und Bahnfahrer? Ich verabschiede mich an dieser Stelle. Anne Kramwehr sagt Tschüss. Kommen Sie gut durch den Abend.
10: Da sind wir wieder. Wunderschönen guten Abend, Deutschland. Hier ist sie wieder, ihre Plauderrunde montags und donnerstags abends auf BR24, HR Info, MDR Aktuell, NDR Info, SWR Aktuell und auf WDR 5 und auf dem RBB 24 Inforadio. Aus dem Funkhaus in Berlin meldet sich Sabine Dahl. Pöbeleien und Angriffe, wie schützen wir Bus- und Bahnpersonal? Das ist unsere Frage heute und Sie sind herzlich eingeladen, mitzudiskutieren. Am Telefon 08000 44 1777. Pöbelei und Angriffe, wie schützen wir Bus- und Bahnpersonal? Auf unserem YouTube-Kanal ARD Mitreden, da können Sie zugucken und Sie können kommentieren auf unserem YouTube-Kanal ARD Mitreden. Und Sie sehen uns auch auf mitreden.ard.de. Da haben uns schon sehr, sehr viele Leute Mails geschrieben und da danke ich ganz herzlich. Sie sehen uns im Studio sitzen. Das heißt, ich habe Gäste. Cosima Ingenschei, stellvertretende Vorsitzende der Eisenbahn- und Verkehrsgewerkschaft EVG. Einen schönen guten Abend.
11: Guten Abend.
10: Und zugeschaltet aus Köln Stefan Biesanz, Geschäftsführer des Instituts für Gewaltprävention, Stress, Krisen- und Bedrohungsmanagement GmbH. Kurz gefasst ein sehr erfahrener Sicherheitsberater, Herr Biesanz. Schönen guten Abend.
12: Schönen guten Abend. Herzlichen Dank.
10: Zwischen 5 und 8 Angriffe jeden Tag in Bus und Bahn. Frau Ingenschei von der EVG, was sind das für Angriffe?
11: Ja, das sind ganz unterschiedliche Angriffe. Kolleginnen und Kollegen werden natürlich beschimpft, beleidigt, bespuckt, geschubst, geschlagen, getreten. Da kommt alles Mögliche vor und es wird immer mehr. Und das ist eben ein Zustand, der für uns nicht mehr haltbar ist.
10: Und sind es, ich weiß nicht, ob die Zahlen das hergeben bei Ihnen, sind es mehr Menschen, die aggressiv werden oder ist diese Zahl gleich geblieben? Aber die Angriffe sind einfach gewalttätiger heutzutage?
11: Das kann ich so genau nicht sagen. Wir haben natürlich auch immer eine hohe Dunkelziffer dabei. Sicherlich haben wir im letzten halben Jahr auch noch mal mehr Meldungen bekommen. Insgesamt ist es einfach, insbesondere seit der Corona-Zeit, mehr geworden. Da ist einfach eine gesellschaftliche Verrohung passiert. Ob das jetzt mehr Menschen sind oder die Angriffe einfach schlimmer, ist am Ende für die Betroffenen auch nicht die wichtige Frage, sondern was passiert da und wie schlimm ist es?
10: Absolut. Herr Biesanz, seit Jahren hören wir ständig, die Zündschnur bei den Leuten ist extrem kurz geworden. Sie sind seit 40 Jahren in der Sicherheitsbranche. Ist das so? Sind die Leute aggressiver unterwegs?
12: Ja, das ist so. Und das ist auch verständlich, weil die Welt ist ja in den letzten, also wenn Sie das auf meine 40 Jahre beziehen, aber wir können das auch kürzer fassen auf die letzten 10 oder 15 Jahre, ist die Welt natürlich auch für uns alle viel größer geworden, weil wir durch die vielen Informationskanäle, die es gibt, insbesondere Internet, soziale Medien und so weiter, erfahren wir halt sehr, sehr viel an Informationen und auch Informationen, die in unserem Leben eigentlich gar keine Rolle spielt, aber trotzdem, dadurch, dass wir sie erfahren, beeindruckt sie uns. Und dadurch haben wir natürlich eine höhere Unsicherheit in uns. Und Unsicherheit führt immer dazu, dass man ein Ventil braucht und sich entladen muss. Und das ist unter anderem ein Grund für die kurze Zündschnur, aber mit Sicherheit nicht der einzige.
10: Wir wollen mal gleich hören. Ich finde das nämlich super. Wir haben schon jede Menge Anrufe, aber Martin Bruns ist unter anderem dran. Da hat die 08000 44 1777 gewählt, die 08000 44 1777. Martin Bruns aus Bremen. Ich hoffe, Sie sind hier auf Leitungs 1. Schönen guten Abend.
13: Guten Abend, Frau Dahl. Guten Abend in die Runde.
10: Superschön, dass Sie anrufen. Wir haben vorher schon mal kurz Kontakt gehabt. Sie rufen an aus Lilienthal bei Bremen und Sie sind Zugbegleiter seit 4 Jahren, aber Sie arbeiten gar nicht mehr. Warum nicht?
13: Ich arbeite seit einem Jahr nicht mehr, weil ich krankgeschrieben bin aufgrund diverser Übergriffe gegenüber meiner Person. Und irgendwann spielt der Kopf dann halt nicht mehr mit.
10: Was ist denn passiert?
13: Verschiedene Sachen. Einmal ein Bodycheck im Zug mit schwerer Rückenprellung, Reizgas ins Gesicht gesprüht, versuchte Messerangriffe. Ja, die ganze, oder man ist mir an die Kehle gesprungen, nur weil ich jemanden aufschreiben musste, weil er keine Fahrkarte hatte.
10: Und wie kümmert sich das Unternehmen um Sie oder kümmert sich die Gewerkschaft um Sie?
13: Wir bekommen natürlich Unterstützung. Die Möglichkeit von Bodycams ist gegeben. Wir haben Deeskalationstrainings. Aber man kann ja nicht immer alles anwenden. Und glaube ich auch, dass Bodycams nicht die Allzweckwaffe gegenüber von Angriffen sind.
10: Danke ganz, ganz herzlich, Herr Bruns, dass Sie gleich so früh schon angerufen haben und uns Ihre Geschichte erzählt haben. Und ich wünsche so von Herzen, dass es Ihnen bald besser geht. Wir sind jetzt bei Bodycams. Frau Ingenschei von der EVG, gute Methode oder nicht so gut?
11: Ist sicherlich eine gute Methode, aber ist natürlich nur eine Maßnahme von vielen. Also Herr Bruns hat es ja gerade geschildert, wie es den Kolleginnen und Kollegen geht. Das hat ganz unterschiedliche Gründe. Da sind Leute, die sie angreifen, weil sie ihren Dienst tun, ja, weil sie eine Fahrkarte kontrollieren, weil sie für Sicherheit im Zug sorgen, weil sie, ja, das sind ja alles so Dinge. Da muss ein Zug geräumt werden, weil er einfach zu voll ist und so nicht fahren kann. Und die Kolleginnen und Kollegen, die das dann umsetzen, erfahren Gewalt, Beleidigungen und so weiter. Das ist ja einfach eine Situation, die wird man nie mit einer Maßnahme lösen können.
10: Herr Bisanz, kann es sein, dass die Menschen zunehmend Probleme haben mit Regeln?
12: Ja, zunehmend mit Regeln weiß ich nicht, ob das so pauschal zu handhaben ist. Es äußert sich natürlich auch öfter, als wir das früher kennen. Auch die 3000 Vorfälle, Straftaten, die Sie angesprochen haben, sind ja nur die 3000, die bei der Deutschen Bahn festgestellt worden sind. Damit ist der öffentliche Nahverkehr und Regionalverkehr und Busverkehr in ganz Deutschland ja noch gar nicht mit drin. Also das ist ja um ein Vielfaches mehr, was dort passiert. Aber ich denke, man muss einfach in größere Lösungen denken. Bodycam ist ein Moment, der insbesondere dann, wenn Sie, sag ich mal, die Deluxe-Ausführung haben, wo sich der Angreifer selber auf dem Schirm an der Brust des Bahnbediensteten sieht, das greift eher und am besten in die Psyche des Angreifers ein. Wenn man sich selber sieht, wie man den Bahnbediensteten anschreit, dann führt das oft dazu, bis zu mindestens einer bestimmten Täterschwelle, dass der Täter ablässt. Meine grundsätzliche Idee ist aber, dass man in Systemen anders denken muss und da anfangen muss, dass man die Störer gar nicht erst in den Zug lässt. Denn man muss sich mal überlegen, was man dem Bediensteten dort, dem Fahrkontrolleur, Kartenkontrolleur im Moment alles für Aufgaben gibt, die er mit Sicherheit beim Unterschreiben seines Arbeitsvertrages noch nicht in seiner Stellenbeschreibung gefunden hat. Also da gibt es eine Überforderung des einzelnen Mitarbeiters, die zwar alle sehr bemüht sind, aber sie sind keine Securities.
10: Ja, Frau Ingenschei von der EVG direkt dazu?
11: Ja, genau. Also da haben Sie absolut recht. Sie sind keine Securities und sie sind ja häufig, und das ist eben unsere wichtigste Forderung immer neben allen anderen, dass die Kolleginnen und Kollegen nicht alleine sind. Weil das, muss man ja mal ehrlich sagen, passiert im Augenblick im Regionalverkehr. Die sind alleine auf dem Zug, die können da nicht weg. Die haben da eine ganz blöde Situation, wenn sie in solche Situationen geraten. Mhm. Und deshalb ist die allerwichtigste Forderung eine Doppelbesetzung, dass also immer zwei da sind, dass man sich gegenseitig unterstützen kann, dass, wenn dem einen was passiert, der andere da ist und so weiter und so fort. Das ist erstmal das Allerwichtigste. Und dann kommen die anderen Dinge. Bodycam sicherlich eine gute Maßnahme. Sehen wir jetzt positiv. Im Augenblick ist es ja so, dass das jetzt vor kurzem aufgrund des traurigen Anlasses, über den wir ja sicherlich auch noch reden werden, sozusagen die Möglichkeit besteht, zumindest bei der Deutschen Bahn, dass jeder die bekommen kann. Aber wir brauchen ganz, ganz viele Maßnahmen.
10: Aber Sie sind, oder ich interpretiere da über, Sie sind zurückhaltend, was Bodycams angeht. Also Bodycams ist, ich glaube, das weiß jeder, sind eben Kameras, die vorne auf der Brust getragen werden und eben dann eingeschaltet werden. Ich glaube, der Bahnbedienstete muss es dem Fahrgast sagen. Ich schalte jetzt meine Bodycam ein, glaube ich. Und dann, was ich verstanden habe bei Herrn Bisanz, ist es mitunter sogar mit einem Bildschirm ausgestattet, dass der Mensch sich selber sieht. Ist das richtig?
11: Ja, es gibt auch... Genau, es gibt auch welche mit Tonaufnahmen. Da gibt es jetzt ein Pilotprojekt, weil normalerweise ist da kein Ton dabei, was natürlich manchmal dann zumindest für die Beweisführung einfacher ist, wenn auch ein Ton dabei ist. Das ist natürlich freiwillig. Die Kolleginnen und Kollegen müssen das nicht tragen. Sie können es, wenn sie wollen. Das Pilotprojekt läuft jetzt. Da muss man eben gucken, welche Wirkung das hat. Mhm. Ich bin da nicht zurückhaltend. Also ich finde das gut und richtig, das zu machen. Aber es kann eben nicht die einzige Bemühung sein, die man macht, zu sagen, ja, wir haben jetzt Bodycams und damit ist das Problem gelöst. Ja. Das Problem ist nicht gelöst.
10: Ja.
11: Auch nicht mit Bodycams.
10: Ja, ich will mal...
12: Wir müssen dann noch
10: natürlich, Herr Bisanz.
12: Also hier schlägt wieder Datenschutz Sicherheit, also Schutz des Menschen. Das sollte überdacht werden. Also wenn ich in einer Aggressionssituation bin und dann noch dem Gegenüber darauf aufmerksam machen muss, ich schalte das jetzt aber erstmal an, sind Sie damit einverstanden oder auch nicht, das ist lebensfremd. Also da muss eine Regelung finden, dass sie entsprechend an sein darf. Und das Wichtige daran ist ja nachher die Einsichtnahme in den Daten. Das kann ja kontrolliert sein mit Gewerkschaft, mit Polizei und Datenschutzbeauftragten und. Aber sie während solch einer Lage einzuschalten, das nimmt viel zu viel Zeit und setzt den Bediensteten auch oft noch unter zusätzlichen Stress, dass er daran denken muss.
10: Ja, also Sie sind ja auch bei YouTube hier bei uns mit dabei, bei Mitreden, Deutschland diskutiert, ARD Mitreden ist unser YouTube-Kanal und da wird auch schon eifrig kommentiert, was die Bodycams angeht und da sind die Leute doch eher skeptisch. Angerufen hat aber Daniel Nöchel, der ruft an aus Weiterstadt bei Darmstadt. Wollen mal gucken. Herr Nöchel, schönen guten Abend, hier ist Mitreden Deutschland diskutiert.
14: Hallo, guten Abend. Also mein Punkt, ich kann natürlich sofort den ganzen Vorredner auch von der EVG unterstützen, ist bei mir die RMV-Bahnlinie RB75 und diese führt halt über Groß-Gerau, wo eine mittlerweile sehr große psychische Einrichtung ist und dort ist halt mittlerweile zum Spaß geworden, dass halt die Tagespflegepatienten, die dann der tagsüber halt raus dürfen, halt um ihre Freunde in Darmstadt zu treffen, aus Groß-Gerau die Züge benutzen und die haben sehr häufig natürlich keine Fahrkarte. Und weil das psychisch kranke Personen sind, greifen die sehr häufig die Fahrkartenkontrolleure, mit denen ich auch sehr gut schon per Du von der Hessischen Landesbahn bin, an. Und die sind, wie gerade eben schon geschildert, sehr häufig alleine im Zug. Und das ist auch noch eine Hauptverkehrszeitlinie, also wo pro Bahnfahrt zwischen 300 und 400 Fahrgäste drin sind. Also schon eine Hauptverkehrslinie.
10: Was passiert denn dann, Herr Nöchel? Also kann es sein, dass dann die Schaffner, ich benutze jetzt mal das altmodische Wort, dass die Schaffner dann lieber nicht mehr kontrollieren?
14: Ja. Es sind ja bei mir immer so zwei Triebwagen, die hintereinander gekuppelt sind und sehr häufig kontrollieren die dann halt den vorderen Triebwagen, bleiben dann in denen und den hinteren, wo halt diese Leute sind, sehr häufig kontrollieren die dann nicht und kontrollieren dann erst wieder, wenn die in Darmstadt ausgestiegen sind. Und da würde ich mir auch wünschen, dass endlich diese elendische Regelung, dass diese Bahnpolizisten, die nur bei den Deutschen Bahnzügen dann mitfahren dürfen, so wie die HLB-Fahrkartenkontrolleure es mir erzählt haben, dass die dann auch auf die Privatbahnen dann halt auch mitfahren dürfen und dass auch deren Anzahl sich erhöhen. Denn das Lustige ist halt, bis 2017 war es ja, bevor die Ausschreibung geklappt hat für die HLB, eine Deutsche Bahn DB Regio Hessen Linie. Und damals gab es halt noch nicht so viele Zwischenfälle. Und weil halt auch die Deutsche Bahn in Randzeiten mitgefahren sind. Und jetzt, seitdem es dann ausgebaut wurde, auch bei der Vitus-Ambulanz, sind halt auch die Zwischenfälle auch viel stärker geworden. Und dass man allein da dann halt erstens zumindest zu zweit Ich weiß, dann brauchen wir viel mehr Fahrkartenkontrolleure, auch zu viert im Notfall auch mitfährt. Und dass man dann auch endlich auch hier die Bodycams einführt. Und was mir auch für die Fahrkontrolleure und mir gesagt haben, wir auch sehr häufig auch Bodycams für den Rücken, also die in beiden Richtungen filmen können, weil die sagen, sehr häufig haben die Angst, dass dann diese Leute dann halt mit Anlauf kommen und dann die dann halt in den Rücken treten,
10: ja,
14: was
10: ja.
14: wir auch schon miterleben mussten.
10: Alles klar, ich will mal, also vielen herzlichen Dank für Ihren Anruf und auch für Ihre ganzen Vorschläge, Herr Nöchel. Das, was er eben gesagt hat, Frau Ingenschei von der EVG, von der Eisenbahn- und Verkehrsgewerkschaft, will ich gleich mal an Sie weitergeben. Die Deutsche Bahnpolizei, er meint wahrscheinlich die Bundespolizei, die darf nur in deutsche Bahnzügen mitfahren?
11: Nein, die Bundespolizei ist für den Bahnverkehr sozusagen zuständig. Die ist ja auch an den Bahnhöfen. Mhm. Und auf Zügen kann sie natürlich agieren, aber sie muss natürlich da sein. Ne? Mhm. Das ist der Punkt.
10: Mhm. Ich will gleich mal zu dem, was ja eigentlich Ihr Hauptpunkt ist, nämlich mehr Personal und was Herr Nöchel ja eben angesprochen hat.
11: Ganz richtig.
10: Da will ich gleich mal ausführlicher drauf eingehen, weil wir aber eben die Bodycams am Wickel hatten und Sie, Herr Bisanz, praktisch gesagt haben, wir müssen uns mal überlegen, was ist wichtiger, Schutz vor Gewalt oder Datenschutz. Jetzt mal kurz gefasst, wieso geht denn das in anderen Ländern? Also ich finde, warum ist etwas in Deutschland so schwierig, was in so vielen demokratischen Rechtsstaaten normal ist?
12: Ja, also grundsätzlich erleben wir das ja auch in Geschehnissen außerhalb der Bahn oder des Bahngeländes. Deutschland ist kein Präventivvolk. Also selbst wenn wir die Erkenntnis haben, dass etwas passieren kann, warten wir alle darauf, dass es erst passiert. Und dann kommt die Reaktion, jetzt machen wir aber was. Also das haben sie bei jedem Attentat auf dem Weihnachtsmarkt festgestellt. Die Poller werden danach dahingestellt. Haben sie auch jetzt bei der Drohne am Leipziger Flughafen festgestellt. Das haben wir Sicherheitsexperten deutlichst mehrfach den Sicherheitsbehörden und auch die Sicherheitsbehörden selber entsprechend gesagt. Und jetzt wird dann aufgerüstet. Warum wir ein Präventionsvolk sind und nicht mal etwas proaktiv bewerkstelligen, das kann ich Ihnen so genau leider auch nicht beantworten. Aber in der Feststellung ist es so. Wir sind immer reaktiv in den Sicherheitsmaßnahmen.
10: Haben Sie da eine Vermutung, Frau Ingenschei? Aber wenn das der Sicherheitsberater nicht weiß, dann haben Sie auch keine Antwort, oder?
12: Ich wäre dankbar für jedes Hinweis.
11: Ja, wird ein kulturelles Thema sein. Mhm. Aber man muss natürlich letztendlich, denke ich immer, unsere Aufgabe oder wie wir als Beschäftigte darauf blicken, ist ja letztendlich ein großer Pragmatismus. Es kann nicht sein, dass man zur Arbeit geht und nicht weiß, ob man gesund wieder nach Hause kommt, weil man aufgrund seiner Arbeit, weil man ganz einfach seine Aufgaben bewältigt, angegriffen wird.
10: Mhm.
11: So, und da kann man natürlich gesellschaftlich drüber diskutieren. Da gibt es natürlich einen Arbeitgeber, der auch dafür zuständig ist, für Sicherheit zu sorgen. Da muss man natürlich auch selber sich qualifizieren, wissen, wie kann ich deeskalieren, wie kann ich mich im Zweifelsfall verteidigen. Ich denke, das Wichtige ist, dass man wirklich auf die Breite geht. Nicht an einzelne Maßnahmen sozusagen als die Lösung glaubt.
10: Pöbelei und Angriffe, wie schützen wir Bus- und Bahnpersonal? Das ist unser Thema heute, 08000441777, 08000441777 ist unsere Telefonnummer. Und wir haben uns heute dieses Thema ausgesucht, weil Anfang dieses Jahres ein Zugbegleiter in Rheinland-Pfalz bei der Fahrscheinkontrolle von einem Fahrgast so brutal geschlagen wurde, dass er daran gestorben ist. Die EVG, die Eisenbahn- und Verkehrsgewerkschaft, hat jetzt gerade sehr klar gesagt, seitdem ist nichts passiert, um Bus Fahrer und Zugbegleiter besser zu schützen. Und wenn das so bleibt, fährt ab Januar keine Regionalbahn mehr. Die Betriebsräte der Bahn nehmen die Dienstpläne nicht ab und dann können die nicht in Kraft treten und dann Stillstand. Wie gesagt, Hintergrund dieser Drohung ist, dass nach dem Tod des Zugbegleiters Serkan in Rheinland-Pfalz dem Täter zwar schnell der Prozess gemacht wurde, ansonsten für die Sicherheit der Mitarbeiter aber nicht viel gemacht wurde, kritisieren sämtliche Gewerkschaften in den Öffis. Stimmt das, Frau Ingenschei? Es ist nichts passiert?
11: Naja, nichts kann man nicht sagen. Also zum Beispiel das Thema Bodycams ist ja möglich gemacht worden, dass jetzt tatsächlich jeder, der eine haben möchte, zumindest bei der Deutschen Bahn, auch damit ausgerüstet wird. Das adressiert eher die Politik, weil es soll ja eine Änderung des Strafgesetzbuches geben, dass eben die Menschen, die für die öffentliche Daseinsvorsorge arbeiten, besonders geschützt sind. Da war unsere Forderung spätestens nach dem Tod von unserem Kollegen Serkan Çalar, dass sozusagen diejenigen, die für den öffentlichen Transport zuständig sind, damit aufgenommen werden. Und da ist nichts passiert. Das liegt jetzt seit einem halben Jahr als Referentenentwurf da und es passiert nichts. Deshalb haben wir jetzt den Brief geschrieben und deshalb haben wir auch gesagt an die Ministerin und deshalb haben wir auch gesagt, und das ist auch vollkommen richtig, ein Betriebsrat schaut darauf, dass die Menschen sicher ihrer Arbeit nachgehen können. Und wenn das nicht der Fall ist, weil die Kolleginnen und Kollegen alleine sind, weil sie nicht ausgestattet sind, weil es eben viele Maßnahmen nicht ergriffen werden, die man ergreifen könnte, muss man vielleicht irgendwann die Reißleine sagen und sagen nein. Weil, vielleicht das auch noch mal ganz kurz, wir haben ja auch eine groß angelegte Umfrage gemacht. Zwei Drittel haben das erlebt, ein Drittel überlegt, den Job zu wechseln und das nicht mehr zu machen. Und das bedeutet dann am Ende nämlich auch, dass die Transportmittel stehen.
10: Ja, was ja auch, was Herr Bisanz ja auch schon angesprochen hat, was ja auch wirklich eine unglaubliche Überforderung ist, was ja mittlerweile die Zugbegleiter und Busfahrer alles machen müssen. Mal sehen, was Michaela Bollermann sagt. Ruft aus Herne an. Einen wunderschönen guten Abend, Frau Bollermann. Hier ist Mitreden Deutschland diskutiert.
15: Ja, ich freue mich, dass ich mitmachen darf.
10: Na klar, wir freuen uns, dass Sie dran sind.
15: Das ist zum ersten Mal jetzt hier im WDR 5 zumindest mal der Fall.
10: Na dann herzlich willkommen. Ja. Und ich finde das super, dass Sie gleich anrufen.
15: Ja.
10: Was erleben Sie in Bus und Bahn? Sie fahren auch regelmäßig mit den Öffis.
15: Schon seit meinem Studium. Und so schlimm der Fall jetzt auch war, was mit dem Zugbegleiter passiert ist. Ich würde mal gerne wissen, wie viele Zugreisende werden im Zug verletzt oder angegriffen. Ich habe ganz viel Gewalt da auch erlebt. Es gibt zig Kameras in Bussen, in Bahnen, überall. Und wenn das so jetzt hoch gepusht wird, so empfinde ich das. Ja? Weil es gibt ganz viele Berufe, da ist man auch irgendwie in Gefahr. Was soll ich denn da als Zugreisender denken oder als Zugreisende? Bin ich dann jetzt auch potenziell in Gefahr? Weil das sind ja nicht nur Leute, die dann unbedingt nur Zugbegleiter angreifen. Die sind ja so potenziell dann schon aggressiv. Ja?
10: Ja, ich verstehe Ihren Punkt, aber ich denke, Sie verstehen auch den Punkt zum Beispiel von Frau Ingenschei, dass niemand angegriffen werden darf, nur weil er seinen Job macht.
15: Nein, aber klar, das war jetzt wirklich ein ganz, ganz schlimmer Ausnahmefall. Ja? Aber ich habe zum Beispiel als Zugreisender auch schon ganz viel Gewalt im Zug miterlebt. Und wie werden wir denn geschützt? Also wir Zugreisenden.
10: Okay, die Frage, ja, ich verstehe total. Und Frau Bollermann, bitte dranbleiben, denn ich hoffe, ich denke, Frau Ingenschei hat gleich eine Antwort für Sie. Frau Bollermann macht sich auch Sorgen, wenn sowas schon passiert, dann macht sie sich Sorgen, wie sicher sind denn die Zugreisenden?
11: Ja, also man darf das natürlich überhaupt nicht gegeneinander aufwiegen, ja, das ist ein Fehler. Also natürlich sind auch Zugbegleiter für die Sicherheit im Zug zuständig und nehmen das auch gerne wahr, ne? Aber sie sind natürlich keine Security-Mitarbeiter. Aber sie können deeskalieren, sie können moderieren, wenn irgendwo zwischen Zugreisenden Probleme auftreten und das tun sie auch. Aber eben natürlich nur bis zu einem gewissen Grad. So wie ja auch Zugreisende eingreifen, habe ich auch selber schon erlebt, sollte man natürlich auch tun. Zivilcourage, ein Riesenthema, werden wir sicherlich hier auch noch mal länger drüber reden. Wenn ein Zugbegleiter, eine Zugbegleiterin angepöbelt wird oder Schlimmeres passiert, dass man einfach gegenseitig aufeinander guckt und schaut, ja, das ist ja das Allerwichtigste. Nichtsdestotrotz soll sich natürlich niemand in Gefahr bringen, um dann da heldenhaft sozusagen selber was zu riskieren. Also da muss es einfach Maßnahmen geben für Reisende wie für die Beschäftigten. Für die Beschäftigten ist es aus meiner Sicht immer noch mal was anderes, weil die tun ihre Arbeit. Ja? Also der Reisende, also auch da will ich jetzt nicht gegeneinander aufwiegen. Ja? Aber es ist ein bisschen noch was anderes, weil man natürlich, wenn man unterwegs ist, sich selber einem gewissen Risiko immer aussetzt. Klar, vielleicht tut man das auch, weil man zur Arbeit pendelt oder so, ja. Aber ich glaube, das wäre ganz falsch, da den einen gegen den anderen irgendwie auszuspielen. Insgesamt ist es wichtig, dass das Bahnfahren, dass das Unterwegssein in öffentlichen Verkehrsmitteln für die Kundinnen und Kunden sicher ist, aber für die Beschäftigten genauso.
10: Zu dem Punkt, was kann jeder Einzelne tun, was können wir tun, Stichwort Deeskalation, will ich später nach 21 Uhr noch gerne ausführlicher reden. Aber weil wir die Frau Bollermann ja jetzt gerade dran hatten, Herr Bisanz, das ist ja, Sie sind Geschäftsführer des Instituts für Gewaltprävention, IGSK. Deeskalation ist ja praktisch ihr Schwarzbrot jeden Tag. Ein Tipp, was kann Frau Bollermann machen, dass sie sich sicherer fühlt?
12: Ja, ich wollte zunächst eine kleine grundsätzliche Einschätzung. Es ist tatsächlich etwas anderes, ob ich dort als Bediensteter tätig bin. Denn als Bediensteter in der Bahn oder im Bus nehme ich eine konfliktträchtige Tätigkeit wahr. Das macht der allgemeine Gast nicht. Der

0: dieser Stelle eine Vollkasko-Mentalität einfordern, halte ich für verkehrt. Deeskalierend kann man natürlich dadurch, dass man, wenn man es kann, wenn man es nicht kann, gilt der Grundsatz der Gefahrenvermeidung. Das heißt, ich begebe mich aus dem Gefahrenkreis hinaus, wenn es denn noch möglich ist. Das wäre der erste Schritt. Und der zweite Schritt ist, ich muss eine Gemeinschaft finden, also Öffentlichkeit schaffen, indem ich laut schreie, wenn es dunkel ist, vielleicht das Licht anmache, meine Handykamera anmache. Licht und Lärm sind für Täter auf diesem Niveau in diesen Zügen oder auf Bahnhöfen abschreckend. Und dafür muss ich sorgen. Natürlich kann man versuchen, beruhigend auf Täter einzureden, aber beruhigend einreden ist nicht immer das 100%-Mittel. Da sollte man deeskalierend einwirken, wenn man das auch mal gelernt hat, wie das geht.
1: Ja, also verstanden. Erstmal ein kleiner Exkurs. Wir vertiefen das nach 21 Uhr noch ein bisschen. Sehr gerne, ja. Gehe aus der Gefahr heraus. Und was Sie auch gesagt haben, sei laut, mach Licht, mach Lärm, um auf die Gefahr aufmerksam zu machen. Es gibt jede Menge Vorschläge, denn wir sammeln ja auch im Moment noch ein bisschen Vorschläge. Wie schützen wir Bus- und Bahnpersonal? Und es haben uns auch sehr, sehr viele Leute geschrieben auf unserer Seite mitreden.ard.de. Und da gibt es eben den Vorschlag, meiner Ansicht nach müssten Bahn und Busse mit mehr Personal ausgestattet werden. Haben wir ja schon kurz angetippt, Frau Ingenschei, machen wir gleich weiter. Es sollte, also das mit mehr Personal, schreibt Christiane Decker aus Waldsbühl in Schleswig-Holstein. Dann ebenfalls aus dem Norden Renate Kühl, Oldenburg. Es sollte technische Barrieren geben, die verhindern, dass Personen ohne Fahrschein in öffentliche Verkehrsmittel gelangen. Das beliebte Drehkreuz, können wir auch gleich drüber reden. Und weitere Vorschläge? Nee, erstmal nicht. Hier auf YouTube noch das, was wir schon besprochen haben. Die Bundespolizei sollte auch mal ein bisschen mehr mit der Bahn mitfahren. Wenn wir darüber sprechen, mehr Personal, dann sagen die Kommunen, die ja den Regionalverkehr bestellen und bezahlen müssen, dann sagen die Kommunen, ja, dafür haben wir aber kein Geld. Frau Ingenschei von der EVG, wo ist die Lösung?
2: Ja, die Lösung ist, dass jemand Verantwortung übernehmen muss. Also das läuft ja über die Länder, die dann die Ausschreibungen machen. Da ist auch drin formuliert, wie viel Personal sozusagen vorgesehen werden muss. Unsere wichtigste Forderung immer mindestens zu zweit, das muss jemand bezahlen. So, wenn das jetzt über die Länder nicht finanziert werden kann, der Bund sagt ja auch, alle finden die Forderung richtig, weil ja alle auch wissen, dass das am meisten bringt. Aber bisher hat sich noch niemand gemeldet, der es finanziert im Regionalverkehr. Weder die Länder noch der Bund.
1: Und wie finden Sie das?
2: Ja, das finden wir nicht gut. Das ist ja auch genau der Punkt, wo wir sagen, so kann es nicht weitergehen.
1: Und dann stehen ab Januar die Züge still. Herr Biesanz, Sie sind ja auch immer wieder als Sicherheitsberater auch mit Menschen, die Verantwortung tragen, unterwegs. Also sprich Politiker, Regierende. Wo ist die Lösung? Wenn sich keiner dazu durchringen kann, ja, dann kostet es eben mehr.
0: Also wenn man da mal zur Ursache geht, warum und wo passieren denn, also was ist die häufigste Konfliktsituation? Und die häufigste Konfliktsituation ist der Gast im Zug, der kein Ticket hat oder ein nicht korrektes Ticket. Und so entsteht der häufigste Konflikt. Und der Reflex von jedermann, wir brauchen mehr Personal, erlebe ich überall. Verstehe ich auch ein bisschen, halte ich aber grundsätzlich nicht für richtig, weil wir auch, wenn wir den zweiten Zugbegleiter haben, haben wir da auch wieder keine Sicherheit, sondern ein Mensch, der einen anderen Beruf gewählt hat und nicht Sicherheit. Das heißt also, ich habe, ohne den Leuten nahezutreten, die geben sich Mühe, ich fahre auch sehr oft Zug und erlebe das, aber letztendlich macht das jeder so nach seinem Gutdünken. Ich muss die Tätergruppe minimieren. Und das kann ich insbesondere dadurch, dass ich zumindest bei der, wenn wir auf die Bundesbahn gucken, Vereinzelungsanlagen habe und dort schon mal sortiere und nicht den Gast in meinem Haus, sprich Bahnhof und in meinem Zug hineinlasse, der dann später stört.
1: Ja, ich habe eben kurz gequietscht sozusagen, denn auch dann kommt gleich wieder, wir haben...

0: In Berlin hatten wir auch kürzlich gerade wieder die Diskussion Drehkreuze für alle U-Bahnhöfe. Wer soll das bezahlen?
1: Ja, das sind immer so, also erstmal Geld im Zusammenhang mit Sicherheit für Menschen ist aus meiner Sicht so oder so unredlich. Zumal das Geld da ist, es ist nur woanders. Und das ist dann immer so ein Totschlagsargument, nichts zu tun. Und das funktioniert auch nicht. Wir wünschen uns alle den Weltfrieden, können wir auch nicht, machen wir deswegen nichts. Nein, wir versuchen trotzdem irgendwie uns zu schützen in jeglicher Hinsicht. Mhm. Und insofern zu sagen, natürlich kostet eine Drehkreuzanlage, aber was kostet das, die Bundesbahn überall einen zweiten Mitarbeiter draufzusetzen, die entsprechend auszubilden und so weiter? Oder was kostet es die Bahn, wenn Mitarbeiter kündigen und Züge nicht fahren können oder nicht pünktlich fahren können? Diese Rechnung muss ja auch mal aufgestellt werden und mal dagegen gerechnet werden. Also Geld kostet es alles. Natürlich kostet Sicherheit Geld. Das ist das Normalste der Welt. Aber es ist ein Bereich, der zu einem Unternehmen dazugehört.
0: Ja, die Drehkreuze würden aber dann, also Drehkreuze sorgen ja dafür, dass nur noch Menschen den Bahnsteig betreten können, die eine Fahrkarte haben. Dann, Frau Ingenschei von der EVG, würden die Fahrscheinkontrollen ja eigentlich wegfallen. Ich weiß, ich war in England jetzt vor kurzem, da ist es so und dennoch wirst du kontrolliert, aber dann eben nur noch stichprobenartig.
2: Ja, ich meine, das, auch das kann man sicherlich als Maßnahme diskutieren. Aber auch das ist nur eine. Ja, es gibt ja auch Menschen, die übergriffig werden im Zug, die eine Fahrkarte haben. Mhm. Auch nicht zu knapp. Es gibt auch viele andere Gründe. Ja, Verspätungen, Zugräumungen, das sind alles so Situationen, die Fußballfans, die mögen eine Fahrkarte haben. Aber trotzdem passieren die Übergriffe. Es passieren die Übergriffe, wenn der Zug nicht weiterfahren kann, aus irgendeinem Grund eine Verspätung da ist und so weiter und so fort. Also auch das sichert ja nicht ab, dass Übergriffe passieren auf die Kolleginnen und Kollegen.
0: Okay. Ja.
2: Und auch da, also auch da muss man dann wieder gucken, ne, wenn ich sozusagen, sagen wir mal, Flausen im Kopf habe, komme ich vielleicht auch durchs Drehkreuz oder übers Drehkreuz oder wie auch immer. Deshalb wird dann auch stichprobenartig trotzdem kontrolliert. Also da stehen in Frankreich, habe ich oft gesehen, auch wieder Personal und kontrolliert, wer geht denn jetzt durchs Drehkreuz und wer nicht. Dann bin ich vielleicht nicht lieber nicht alleine auf dem Zug. Ne? Also man kann das alles gegeneinander aufwiegen. Wichtig ist, dass was passiert, dass man das ernst nimmt. Sicherheit kostet Geld, da bin ich total bei Ihnen. Und dann muss man eben gucken, welche Maßnahmen sind am sinnvollsten und sie einfach mal angehen. Auch so eine Strafrechtsverschärfung, die ich eben angesprochen habe, ist sicher nicht die einzige Lösung.
0: Ja, ja. Da will ich auch gleich nämlich nochmal wieder zurück, nämlich die Frage schon mal im Hinterkopf, was bringt denn das eigentlich, wenn dann die Bahnbediensteten auch in diesem Gesetz mit drinstehen? Aber ich möchte unbedingt jetzt Herrn Bauer dran nehmen. Der hat die 08000441777 gewählt. Herr Bauer ruft an aus dem wunderschönen Bayern in der Nähe von Memmingen, richtig?
3: Das ist richtig, ja.
0: Ich grüße Sie. Einen wunderschönen guten Abend, Herr Bauer. Was erleben Sie in Bus und Bahn?
3: Ich bin zwar kein Bahnbediensteter, aber ich weiß es so, weil mein Vater war bei der Bahn. Ich selber bin blind und bin gezwungen, ÖPNV zu nutzen und fahre sehr regelmäßig Bahn und Bus. Und ich habe sehr viele Aggressionen schon erlebt. Ich würde bloß ein Beispiel nennen. Ich komme in einen gut gefüllten Zug und dann versuche ich halt zu schauen, ob irgendwo noch ein Platz frei ist. Und oft, und das ist oft also ein großer Konfliktbereich, die Leute stellen ihre Handtasche auf den Sitz neben sich und wenn ich dann sage, ich möchte mich gern da hinsetzen, und da bin ich also teilweise schon so aggressiv angegangen worden. Einer hat mal gesagt, ich schlage dich zusammen. Dann habe ich gesagt, okay, wenn Sie mich zusammenschlagen wollen, dann sorge ich dafür, dass Sie weltberühmt werden. Ich werde Sie in alle Zeitungen der Welt setzen, die werden weltberühmt werden. Und dann hat er sich getrollt, ja.
0: Boah, da sind Sie aber mutig gewesen.
3: Ja, und oder einer hat gesagt, ich nehme mein Handy in die Hand und sage, okay, ich habe die Durchwahl vom Zugbegleiter. Ich rufe den an, dann können wir feststellen, ob sie zwei Fahrkarten haben. Weil sie können nicht einen Platz besetzen und man muss sich auch selber wehren. Und was ich nur als Verbesserungsvorschlag hätte, Wenn ich war regelmäßig zwischen Memmingen und München und Augsburg und Fußball, Fußball, Fußball. Wenn die Leute schon einsteigen mit 5 Kisten Bier und da wird das Aggressionspotenzial wird ja noch angefacht. Ich würde der Bahn dringend empfehlen, die sollen dir verbieten, dass er einen Kasten Bier mit in den Zug nimmt. Ich kann auch mit einem Joint reinlaufen.
0: Auch ein guter Punkt. Das Alkoholverbot haben wir noch gar nicht angesprochen, was ja ab, glaube ich, ab Oktober dann auf allen Bahnhöfen gelten soll. Machen Sie sich da Hoffnung, Herr Bauer, dass es dann ein bisschen ruhiger wird?
3: Ui. Also ich glaube, erst Dinge, die ich dann im Alltag erlebe, also wie gesagt, es wird uns viel versprochen, was man alles macht, sehe unsere Politik. Ja. Mir fällt da ein guter Spruch ein, den mein blinder Kollege von mir gesagt hat, über das Verhalten, was man alles so machen könnte. Die operative Hektik ersetzt geistige Windstille. Und leider treffe ich das immer wieder an. Und ich würde mich gerne eines Besseren belehren lassen, wenn ich mal eine Verbesserung feststellen würde. Ich sage bloß, die armen Zugbegleiter, die tun mir leid.
0: Herr Bauer, ich danke Ihnen so sehr, dass Sie angerufen haben. Vielen herzlichen Dank und möglicherweise muss er sich bei Herrn Bisanz bewerben, weil er hat ja offenbar ganz gute Deeskalationsstrategien oder anders ausgedrückt, Angriff ist die beste Verteidigung. Das war ja schon recht mutig, was der Herr Bauer da losgelassen hat. Wir waren, Frau Ingenschei von der EVG, von der Eisenbahn- und Verkehrsgewerkschaft, bei dem Thema, was ja Ihr Punkt ist, es muss jetzt was passieren, es muss in das Gesetz hinein, also das Gesetz zum Schutz besonders gefährdeter Gruppen, das muss jetzt auf den Weg gebracht werden und zwar müssen da die Mitarbeiter der Öffis mit hinein. Warum sind die nicht von vornherein mit da drin?
2: Ja, das kann ich Ihnen nicht beantworten. Ich habe den Gesetzentwurf nicht geschrieben. Es ist natürlich eine Tätigkeit, wo klar ist, dass es um Daseinsvorsorge geht, wo es auch klar ist, dass es eine Situation ist, wo ich nicht einfach, wie haben Sie es so schön gesagt, man muss sich dann, man muss weggehen. Ja, das kann
0: aus
2: ich,
0: der Gefahr gehen.
2: Aus der Gefahrenzone weggehen ist im Zug halt schwierig. Mhm. Ja. Also all das trifft zu und deshalb ist es eben wichtig, dass die Beschäftigten da mit reinkommen.
0: Müssten dann auch die Mitarbeiter der Stadt, des Ordnungsamtes, der Bundesagentur für Arbeit und, müssen die dann nicht auch alle mit hinein?
2: Naja, es ist eine andere Situation. Also einmal, klar, der Kundenkontakt ist da auch da, aber die Situation in einem Verkehrsmittel, wo ich eben nicht so einfach den Kollegen, die Kollegin an der Seite habe, wo ich nicht so schnell mal den Ordnungsdienst, die Sicherheit, die da für das Haus zuständig ist und so weiter anrufen kann. Das dauert alles länger, das ist eine andere Situation. Und das muss man ja auch mal sehen, die Anzahl der Übergriffe ist irre. Ja? Wenn wir sehen, dass das 5 bis 8 Übergriffe am Tag sind und das ist eben auch...
1: Nur für die Deutsche Bahn.
2: Nur für die Deutsche Bahn, nur für die Deutsche Bahn.
0: Ja.
2: Dass wir wirklich die Situation haben, dass die Menschen, die für den Transport, die den Transport sicherstellen, morgens zur Arbeit gehen, nicht wissen, ob sie gesund wieder nach Hause kommen. Dass Familien Angst haben. Ich habe jetzt eine Kollegin im Fernverkehr zum ersten Mal mit einer Bodycam gesehen. Hatte ich bisher nur im Regionalverkehr. Mhm. Habe sie angesprochen. Die hat gesagt, ihr Mann hat darauf bestanden,
0: dass sie das,
2: dass sie das trägt. Mhm. Ja? Also weil der Angst hat, dass ihr was passiert.
0: Ja. Ich habe absolutes Verständnis. Ich frage aber auch noch mal nach und bin auch gespannt, was Herr Bisanz sagt. Ich frage nach, weil wir hatten, glaube ich, vor einem Jahr oder so, hatten wir eine Mitredensendung, da ging es zum Thema Gewalt gegen Politiker. Da war eine Polizeigewerkschafterin im Studio und ein Kommunalpolitiker. Und beide haben gesagt, obwohl beide schon Angriffe erlebt haben, wir wollen keine Strafverschärfung, nur für Uniformträger sozusagen. Alle Menschen sind vor dem Gesetz gleich. Herr Bisanz.
1: Ja, das kann man leicht beantworten. Das ist lebensfremd. Im Übrigen gibt es im Strafgesetzbuch ja schon Gesetze. Und wenn dann ein Politiker sagt, er möchte das nicht, dann irritiert mich das sehr. Also wir haben ja Paragraph 113, glaube ich, im Strafgesetzbuch, 114, 115. Das sind ja so ein bisschen mehrere. Also besonderer Schutz von Vollzugsbeamten. Da gehört eben sowas wie Polizeibeamter, Feuerwehr, Rettungsdienst hinein. Das müsste man erweitern um die Bediensteten in der Bahn, weil sie eine ähnliche Aufgabe wahrnehmen. und auch in einem ähnlichen Gefährdungsfeld sich aufhalten. Im Moment ist auch dort ein Gesetzesentwurf, der die Strafen verdoppelt sein soll. Heißt, Mindeststrafe zurzeit greife ich einen Polizisten an, mindestens 3 Monate. Das soll in dem Entwurf erhöht werden auf mindestens 6 Monate. Und es sollte also für die Bediensteten der Bahn jetzt kein zusätzliches Gesetz, sondern sie sollten eigentlich in diese Gruppe mit aufgenommen werden. Ich glaube, das ist von dem ganzen Gesetzesentwurf-Umfang der einfachste Weg.
0: Ja.
1: Und das muss natürlich entsprechend kontrolliert werden. Und wir brauchen dann, wir haben Gewaltenteilung, auch entsprechend Richter, die dann auch so entscheiden.
0: Das ist die Position von Stefan Biesanz, Geschäftsführer des Instituts für Gewaltprävention. Einen Anrufer schaffen wir noch. Wir sind beim Thema Pöbelei und Angriffe. Wie schützen wir Bus- und Bahnpersonal? Und da bin ich mal gespannt, was Herr Heinemann sagt. Ruft aus Thüringen an. Schönen guten Abend.
4: Schönen guten Abend in die Runde.
0: Herr Heinemann, Sie sind auch viel in Bus und Bahn unterwegs.
4: Ja, ich bin selber Lokführer, ich bin auch Betriebsrat bei einem privaten Bahnanbieter und ich merke gerade, wie die Diskussion hier abgeleitet ist. Es geht rein nur um die DB. Wir haben ganz, ganz viele Privatbahnanbieter und ich diskutiere gerade als Betriebsrat mit meiner Geschäftsleitung, können wir die Bodycam bei uns im Privatunternehmen einführen? Das kostet Geld, verursacht Aufwand und dergleichen hin und her. Und Leute, sowas muss doch ins Gesetz kommen, dass alle da die Möglichkeit haben.
0: Wie, die Bodycam soll auch mit ins Gesetz?
4: Ja, es sollte zumindest so sein, dass auch die Privatbahnen die Bodycams auch kriegen und nicht jedes Mal mit jedem kleinen Unternehmen sinnlos diskutiert wird, Zeit vergeht, das Ganze wird verschleppt. Das muss doch einfach mal klar geregelt werden. Wer möchte, soll die Bodycam kriegen und muss damit arbeiten. Es kann doch nicht sein, dass wir im Kleinen-Kleinen mit unseren jeweiligen Geschäftsleitungen das einzeln abdiskutieren müssen. Da muss es doch mal eine einheitliche Regel geben. Ich finde es gut und freue mich für die DB-Mitarbeiter, dass sie es kriegen können. Was ist denn mit unseren von den Privatbahnen?
0: Was, die Frage gebe ich gleich weiter an Frau Ingenschall.
2: Ja, Rico, wir kennen uns.
0: Ach so.
2: Ich kenne den Kollegen. Ja, du hast ja total recht. Also es ist natürlich genauso wichtig, dass das bei den NE-Bahnen, weil das ist ja der Regionalverkehr, sagen wir mal, wird ja schon längst nicht mehr durch die Deutsche Bahn gemacht. Und da ist es wichtig, dass wir das in die Ausschreibungen reinbekommen. Also das wird ja politisch gesteuert, das ist die Möglichkeit. Also die Politik muss festlegen oder kann festlegen, wenn ich hier eine Ausschreibung mache für den Regionalverkehr, das ist ja im Wettbewerb, müssen bestimmte Sicherheitsbedingungen erfüllt sein. Zum Beispiel, dass alle Mitarbeiterinnen und Mitarbeiter, die wollen, eine Bodycam bekommen. Aber auch andere Dinge. Richtig. Auch zum Beispiel, sie sind zu zweit auf dem Zug. Ja. Auch zum Beispiel, wie werden die Bahnhöfe ausgestattet und so weiter und so fort. Wie sind die Fahrzeuge ausgestattet? Mhm. Ja, auch mit Notrufen und so weiter und so fort. Das muss alles da rein. Für uns immer ein ganz, ganz wichtiges Thema, wo wir natürlich einen Blick drauf haben. Die Ausschreibungen sind da der Punkt, wo man politisch sozusagen da Vorgaben machen kann.
4: Genau so ist es. Wir haben ja die Personale, dann müssen halt andere Züge unbesetzt fahren, damit die Mitarbeiter dann doppelt fahren können.
0: Genau. Okay. Dankeschön, Herr Heinemann, für den Anruf und danke auch an Sie, Frau Ingenschei, Cosima Ingenschei und Stefan Biesanz. Wir machen hier gleich weiter. Wie schützen wir Bus- und Bahnpersonal? Mitreden Deutschland diskutiert. Jetzt sind erstmal die 21 Uhr Nachrichten dran. Bis gleich.

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1: Um 21 Uhr mit Anja Keeb. Kanzler Friedrich Merz ist zum ersten Mal im Landtagswahlkampf in Sachsen-Anhalt aufgetreten. Der CDU-Chef sagte am Abend in Quedlinburg, das Land dürfe kein Experimentierfeld für Wutbürger werden. Das gehe am Ende zu Lasten der Menschen. Internationale Investoren würden sich dreimal überlegen, ob sie in Sachsen-Anhalt investierten, sollte die absolute Mehrheit einer rechtspopulistischen Partei feststehen. Am Nachmittag war Merz bei einem Auftritt in Kühlungsborn ausgepfiffen worden. Passanten riefen Kriegstreiber und skandierten Rücktritt. Die Beschäftigten im Groß- und Außenhandel in Mitteldeutschland bekommen mehr Geld. Wie die Gewerkschaft Verdi mitteilte, steigen die Löhne rückwirkend zum 1. August um 2,9%. Eine weitere Anhebung um 2,1% folgt zum 1. Mai 2027. Lehrlinge bekommen zunächst 40 Euro und in einem zweiten Schritt 30 Euro mehr. Der Tarifabschluss betrifft laut Verdi rund 70.000 Beschäftigte in Sachsen, Sachsen-Anhalt und Thüringen. Der litauische Präsident Gitanas Nauseda ist nach eigenen Angaben von den USA über den Inhalt der Gespräche von CIA-Chef John Ratcliffe in Moskau unterrichtet worden. Nauseda sagte in Vilnius, Ziel sei es gewesen, die Spannungen in der Region zu reduzieren. Zum jetzigen Zeitpunkt lasse sich sagen, dass die gesteckten Ziele erreicht worden seien. Ratcliffes Moskau-Besuch hatte Spekulationen über den Zweck der Reise ausgelöst. US-Medien berichteten, der CIA-Chef habe den Kreml vor einem Angriff auf NATO-Verbündete warnen sollen. Der Thüringer Landtagsabgeordnete Matthias Herzog hat das BSW verlassen. Herzog sagte dem MDR, er verspüre eine zunehmende Distanz zum Kurs der Partei auf Bundesebene. Sein Landtagsmandat wolle er behalten. Auch bleibe er Mitglied der BSW-Landtagsfraktion. Er wolle die Zusammenarbeit mit CDU und SPD weiter unterstützen. Die BSW-Bundesspitze hatte vom Landesverband gefordert, die Brombeer-Koalition in Thüringen zu verlassen. Fußballprofi Lionel Messi hat seinen Rücktritt aus der argentinischen Nationalmannschaft erklärt. Der 39-Jährige erklärte auf Instagram, die Entscheidung tue weh, jedoch sei die Zeit dafür gekommen. Der Weltmeister von 2022 erzielte für Argentinien in mehr als 200 Spielen 125 Tore. Aktuell spielt er in der US-Liga für Inter Miami. Das waren die Nachrichten. Das Wetter: In der Nacht über Sachsen abziehende Schauer und Gewitter, gegen morgen zunehmend aufgelockert und trocken, 15 bis 10 Grad. Morgen mehr Wolken als Sonne, überwiegend trocken, 20 bis 24 Grad. Am Mittwoch dann etwas mehr Sonne, trocken und etwas kühler. Die Zeit jetzt 21.03 Uhr.
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2: Pöbeleien und Angriffe. Wie schützen wir Bus- und Bahnpersonal? Das ist die Frage heute Abend. Guten Abend, sagt Sabine Dahl im Studio vom RBB24 Inforadio in Berlin. Guten Abend nach Bad Kreuznach und nach Esslingen, nach Jever und Glücksburg, nach Stolberg und Nürnberg, nach Herne und nach Köln, denn WDR 5 ist jetzt auch dabei. So viele schöne Orte in Deutschland, wo überall Bus und Bahn hinfahren und sicherlich auch der eine und der andere unschöne Situationen, vielleicht bedrohliche Situationen in den Öffis erlebt hat. Wie schützen wir Bus- und Bahnpersonal? Sie sind herzlich eingeladen, mitzudiskutieren. 08000 44 1777, 08000 44 1777. Genauso auch wieder auf unserem YouTube-Kanal ARD Mitreden. Das ist unser YouTube-Kanal ARD Mitreden. Da können Sie nämlich auch mitreden, weil Sie halt mit kommentieren können. Und bei mir im Studio ist Cosima Ingenschei, stellvertretende Vorsitzende der Eisenbahn- und Verkehrsgewerkschaft EVG. Wunderschönen guten Abend auch weiterhin.
3: Ja,
2: und freut mich. Stefan Biesanz ist auch noch dabei, ist uns zugeschaltet aus Köln. Er ist Geschäftsführer des Instituts für Gewaltprävention, Krisenmanagement und noch fünf andere Punkte, denn das Unternehmen heißt IGSK. Ich sag's mal kurz, er ist Sicherheitsberater, er ist absoluter Fachmann für Personenschutz. Herr Biesanz, schönen guten Abend.
3: Schönen guten Abend.
2: Wir haben schon einiges diskutiert. Wir sind noch so ein bisschen am Vorschläge sammeln, wie schützen wir Bus- und Bahnpersonal. Und wir haben auch im Vorfeld der Sendung mal die Berliner gefragt. Was schlagen Sie vor, wie schützen wir Bus- und Bahnpersonal?
4: Es gibt ja in London das System oder auch in Frankreich, meine ich, dass man in die Bahnsteige nur reinkommt, wenn quasi das Ticket schon am Anfang zeigt. Ich weiß jetzt nicht, ob das Problem lösen würde, aber ich könnte mir vorstellen, dass es zumindest ein Teil wäre oder ein Anfang.
5: Ich glaube, was helfen könnte, ist, das Bahnpersonal mit Sicherheitskameras auszustatten. Gibt es teilweise, ich komme aus Hannover, da gibt es das teilweise auch schon. Ja, einfach insgesamt die Sicherheitsmaßnahmen erhöht.
6: Ich habe gesehen, dass jetzt überall so Plakate auch stehen mit, auch wenn es Stress gibt, bleiben wir freundlich miteinander, so eine Erinnerung daran. Das finde ich schon mal ganz gut.
2: Wir machen nämlich weiter. Zum einen mit der Frage, was sind die Lösungsmöglichkeiten, so wie es die Menschen eben schon angesprochen haben, Bodycams oder Videoüberwachung, Drehkreuze, wo nur noch Menschen auf den Bahnsteig gelangen, die eben eine Fahrkarte gekauft haben. Und dann natürlich auch die Frage, wie deeskaliere ich, wenn es doch mal irgendwie zu Stress kommt im Zug oder im Bus. Und da ist diese Idee von der Dame gerade eben, wir so ungefähr über, ich weiß nicht, wo das jetzt aufgenommen war, aber offenbar stehen da Schilder, so ungefähr, wie benehmen wir uns? Herr Bisanz, Experte für Sicherheit, wie gestalte ich einen Raum möglichst stressfrei?
3: Das ist eine sehr, sehr umfassende Fragestellung. Das ist tatsächlich, also Sie können jetzt sicherlich mit Psychologen sprechen, die Ihnen sagen, dass eine andere Farbgebung in den Zügen sein, die beruhigender wirkt. Und vielleicht ist es das auch so, aber mit Sicherheit nicht. Es gibt immer Konflikte, wo Menschen sind und immer dort, wo konfliktträchtige Situationen entstehen, und eine Kontrolle ist das. Also ob dann die Umgebung in dem Bahnabteil in einem schönen beruhigenden Gelb ist, anstelle in einem aggressiven Rot, das tut dann nur nebensächlich seinen Anteil dazu bei.
2: Okay.
3: Also es kommt immer auf die Kommunikation an zwischen den Menschen. Und wie gesagt, wenn man nicht ausgebildet ist in diesen Dingen, sowohl in der Deeskalation als auch in der Sache, dass man sich nicht verteidigen kann. Das ist wird immer überall angesprochen, ist ein hohes Gut, wenn man sich verteidigen kann. Dann ist es schlau, Gefahren zu vermeiden und sich der Situation zu entziehen. Mhm. Also wir beraten auch ÖPNV-Unternehmen, überwiegend in NRW auch. Und dann muss man halt auch mal einen Schwarzfahrer laufen lassen und nicht dem letzten Schwarzfahrer hinterherfahren, um diese Aggression, diesen Konflikt dann vielleicht durch eine Verletzung quittieren muss.
2: Oh, da bin ich jetzt
3: Gefahrenvermeidung.
2: Überrascht, Herr Bisanz. Oder wir kommen zu dem, wie sorge ich für ein gutes Klima im öffentlichen Raum? Komme ich gleich noch zu Ihnen, liebe Frau Ingenschein. Aber Herr Bisanz, da muss ich noch mal zurück, weil ich habe in Vorbereitung der Sendung habe ich gelesen, dass Sie sagen, Fehlverhalten muss Konsequenzen haben. Jetzt sagen Sie, im Zweifel muss ich auch einen Schwarzfahrer mal laufen lassen. Und dann kommt ja noch die Bundesjustizministerin. Und die kann sich vorstellen, Schwarzfahren generell straffrei zu machen. Wie hilfreich ist das?
3: Also Schwarzfahrer werden schon in einigen Kommunen strafrechtlich nicht mehr verfolgt. Also wenn einer sagt, diesen Status quo haben wir schon lange. Und wenn ich sage, man muss mal einen laufen lassen, meine ich es genauso, mal einen laufen lassen.
2: Und Frau Ingenschein, das heißt nicht, was sagen
3: nicht
2: Sie?
3: Nicht alle 100, sondern einen von 100.
2: Was sagen Sie dazu, Frau Ingenschein? Weil dann müssen sich ja Ihre Kolleginnen und Kollegen dann irgendwann fragen, was mache ich denn hier eigentlich noch?
7: Genau, also ich glaube, beides stimmt ein bisschen. Also wir sind absolut dagegen, das straffrei zu stellen, weil genau das passiert dann nämlich. Ja? Also wir haben Kolleginnen und Kollegen, die setzen dafür Leib und Leben quasi aufs Spiel. Das sehen wir, um das auch durchzusetzen, dass die Menschen eine Fahrkarte haben, die fahren, dass die auch dafür bezahlen, für die Leistung, die sie bekommen, das, was sie sollen. Nichtsdestotrotz würde ich natürlich auch jedem immer als Mensch raten, bevor du dich in eine für dich gefährliche Gewaltsituation bringst, würde ich den Schwarzfahrer auch lieber laufen lassen. Mhm. Ja, also dann muss man eben auch sagen, das ist auch nicht der Job, den die Zugbegleiter oder Kundenbetreuer haben. Die müssen dann die Polizei rufen, die Bundespolizei rufen, die Polizei rufen und dann muss das geklärt werden.
2: Ja.
7: Ja. Und wenn das eben nicht möglich ist, dann ist das eben im Zweifel so. Das ist aber ja auf der individuellen Ebene das Verhalten. Ja,
2: situativ entscheiden.
7: Genau, das muss man dann situativ entscheiden. Also natürlich soll da niemand mit davon kommen und deshalb finde ich auch, darf es nicht zu einer reinen Ordnungswidrigkeit werden, wo man dann ja auch mit signalisiert, ist nicht so schlimm.
2: Ja, und dann fragen Fahrkarte sich wiederum, dann werden alle anderen, die sich eine Fahrkarte kaufen, natürlich dann sauerweise sich sagen, warum bin ich denn so doof und kaufe mir noch eine Fahrkarte? Noch Ergänzung, Herr Biesanz?
3: Wir haben ja schon den Status quo schon seit längerem, dass auch Fahrgäste in der Deutschen Bundesbahn überhaupt gar nicht geprüft werden. Nehmen Sie mal ein Bundesligaspiel, wenn der FC Köln in Bayern spielt, dann reisen ungefähr 10.000, 12.000 Kölner nach Bayern. Ich tue mir sowas dann auch mal an, um das zu erleben. Das habe ich einmal gemacht und werde so nicht wieder tun. Da wird überhaupt nichts kontrolliert. Die Züge sind komplett überfüllt. Und wenn einer gerne möchte, dass er seinen Platz in der ersten Klasse, den er gebucht und bezahlt hat, im Gegensatz zu 95% der anderen, die gar keine Fahrkarte haben, und das durchsetzen möchte, dann geht es dem auch nicht gut. Also diesen Status quo haben wir dann schon. Meistens wird der Zug dann irgendwo auf der Strecke nach München angehalten und mitgeteilt, er fährt nicht weiter und alle müssen den Zug verlassen. Das erlebt man sehr oft. Also das ist ein rechtsfreier Raum, der da geschaffen wird. Der ist natürlich nicht gut und vor allen Dingen nicht richtig.
2: Ja, aber dann möchte ich auch nicht dabei sein, wenn dann auf halber Strecke, also wenn das Spiel dann in München stattfindet und dann müssen alle aussteigen und du musst fürchten, dass du dann den Anpfiff verpasst. Und nun gut.
7: Insbesondere nicht als Kundenbetreuer, der kriegt das dann nämlich ab.
2: Und das ganz genau. Und dann eben als
7: auch
2: Kundenbetreuer.
7: Auch wenn er räumen muss. Ne?
2: Ich will mal hören, was Jenny Dabisch sagt. Jenny Dabisch oder Jenny Dabisch ruft aus Frankfurt am Main an. Schönen guten Abend, hier ist Sabine Dahl bei Mitreden.
8: Hallo, Jenny Dabisch ist der Name, genau. Ja, ich rufe an aus Frankfurt am Main und ich habe jetzt schon die ganze Zeit die Sendung aktiv mitverfolgt. Und vorweg, das Thema wurde ja schon mal aufgegriffen mit Drehkreuzen, Vereinzelungsanlagen. Ich nehme jetzt wirklich mal andere Länder, auch Übersee, als Beispiel, wie zum Beispiel Japan. Da kommst du ohne Ticket erstmal gar nicht in diesen Servicebereich. Und auch nochmal selbst vor dem Bahnsteig ist eine Schranke, die auch erst ausgeht, wenn der Zug auch wirklich hält, um eben halt auch, falls jemand alkoholisiert ist oder so, gar nicht die Möglichkeit zu geben, dass der vielleicht in das Gleisbett läuft oder fällt. Und man sieht es ja schon am Flughafen. Das ist ja am Flughafen Standard, dass du ohne einen Boardingpass, also ohne dass du dich eingecheckt hast, deine Personalien erhoben werden, kommst du ja auch gar nicht in den Sicherheitsbereich. In anderen Ländern ist das Standard. Ich frage mich, warum nach wie vor, sowohl jetzt, ich rede jetzt gar nicht von den lokalen Bahnhöfen, sondern wirklich von Drehkreuzen, großen wie Hamburg, München, Frankfurt, warum da die Bahnsteige nach wie vor offen sind.
2: Ist angekommen, Ihre Botschaft, Frau Dabisch, und wir haben das ja auch vorhin schon gehabt, das Thema, aber Frau Ingenscheider, das wird nicht diskutiert, weil es einfach zu teuer ist, aber vielleicht den Vorschlag aufgreifen von Frau Dabisch, dann nur die großen Bahnhöfe.
7: Ja, da kann man sich sicherlich drüber diskutieren und das auch überlegen, das vielleicht mal kalkulieren, was das kostet. Letztlich, ja, also ich bin da nicht dagegen, aber es ist eben nicht der Weisheit letzter Schluss. Ich glaube, das muss einem klar sein. Wir brauchen ein großes Puzzle mit vielen Puzzlestücken, um die Sicherheit für die Beschäftigten zu gewährleisten.
8: Entschuldigung.
2: Ja, bitte.
8: Darf ich da kurz einhaken?
2: Klar.
8: Ich verfolge das immer und der Tagesspiegel beispielsweise hat am 16.03.2026 einen Bericht veröffentlicht, dass allein bei der Deutschen Bahn die Zahl der Menschen ohne Ticket bei 268.000 liegt. Nehmen wir jetzt mal an, diese Personen fahren in der zweiten Klasse und das billigste Ticket geht dort jetzt pauschal bei 19 Euro los. Rede ich von einer jährlichen Schadenssumme von über 5 Millionen Euro.
7: Aber geht es da nur um den Fernverkehr? Ich würde jetzt mal vermuten, dass der Regionalverkehr da drin ist. Nur Fernverkehr.
8: Ist ja noch höher. Da ist es ja noch höher. Da gibt es zwar die polizeiliche Kriminalstatistik, die das erhebt, aber die DB selbst und auch der Ach, Moment, wie heißt der jetzt? Mir fällt jetzt gerade der Name nicht an, Entschuldigung. Der VDV, der Verband Deutscher Verkehrsunternehmen.
7: Ah, okay.
8: Jetzt ja da deutschlandweit die Schadenssumme auf 750 Millionen Euro.
7: Also,
8: ja, das ist Wahnsinn. Und,
7: Ein sehr guter Beitrag. Frau Dabesch, ich danke Ihnen vor allen Dingen, dass Sie sich die Mühe gemacht haben, das auszurechnen. Sie sind ja auch im Aufsichtsrätin bei der Deutschen Bahn. Vielleicht müssen Sie da nochmal die Diskussion suchen, Frau Ingenschei.
9: Ja, wobei ich, ja, also da kann man sicherlich drüber nachdenken. Aber ich denke nur immer, wer so trickreich ist und ohne Fahrkarte im Fernverkehr, wo ja wirklich, sagen wir mal, nach jedem Personalwechsel mal mindestens kontrolliert wird. Ja?
3: Nein.
9: Ja, doch. Also,
7: Ich kann jetzt auch Nein sagen, weil es ist mir auch schon passiert, auch auf wirklich
9: langen Strecken. Passiert mal, aber sagen wir mal, dafür, dass ich nicht nachlösen kann im Zug, also das wäre mir schon zu gefährlich. Ja? Also ohne Fahrkarte einzusteigen und damit zu rechnen, dass ich nicht kontrolliert werde. Also ich fahre sehr viel Zug und ich würde sagen, in den allermeisten Fällen, klar, ist mir auch schon mal passiert, abends spät oder eben in so,
3: also
9: in so
3: Überfüllungssituationen.
9: Ja, also es wird schon kontrolliert. Das ist die. Und dann davon auszugehen, ich werde nicht kontrolliert, sagen wir mal, das denke ich ja immer. Wer die kriminelle Energie schon hat, der kommt auch durch ein Drehkreuz. Würde ich mal denken, aber in der
7: okay,
9: auch
7: also ich merke schon ein umstrittenes Thema, aber diese Berechnung fand ich eben von der Frau Dabesch, die fand ich wirklich sensationell. bei YouTube, wir sind ja auch bei YouTube, ARD Mitreden heißt unser Kanal, können Sie uns zugucken, können kommentieren. Bei YouTube gibt es den Vorschlag, einfach mal Bahnfahren gratis machen, aber da waren wir ja eben schon, wenn das alles eine Bagatelle ist, dann brauchen wir langsam wirklich keine Schaffner mehr. Und dann bin ich mal gespannt, was Herr Reichert sagt, der ruft aus Halle an. Wunderschön. Nee, da ist er. Hier ist er. Herr Reichert? Sabine Dahl hier von Mitreden?
10: Ja, guten Abend.
7: Ja, da ist er. Ich hatte mich eben verdrückt hier bei der Telefonleitung. Aber da sind Sie jetzt. Sie sind noch ein bisschen, wenn ich das richtig verstehe, denn meine lieben Kollegen, unsere Telefonagenten, die schreiben mir immer so ein bisschen was rein, was ihre Meinung ist. Sie sind noch bei der Ursachenforschung. Warum sind die Leute so aggressiv, richtig?
10: Genau so ist es.
7: Und
10: zwar immer verkürzte Züge fahren. Wir haben das jetzt hier auf der S5 zum Beispiel, hier zwischen Halle und Leipzig und Zwickau. Da fahren eigentlich zwei Teiler. Mittlerweile fahren fast nur noch ein Teiler rum. Und das geht einfach nicht. Und ich bin absolut gegen Gewalt, aber ich verstehe diese Wut. Oder man wird irgendwo ausgesetzt und dann gibt es keine Informationen mehr. Ich habe das in Gößnitz erlebt. Da wurden wir einfach rausgesetzt. Die S-Bahn fährt nicht weiter wegen einer Bauzeitüberschreitung. Die Bahn hat sich auch in den letzten Jahren zurückentwickelt. Und zur EVG muss ich ehrlich sagen, zu der Dame von der EVG muss ich sagen, mit im Januar das erst machen, das müssten sie jetzt machen, weil die Gefährlichkeit ist jetzt schon da. Das ist klar.
7: Aha, Frau Ingenschei, Herr Reichert ruft Sie ganz klar auf, jetzt schon die Dienstpläne nicht mehr abzusegnen. Aber was ist da dran, was der Vielfahrer Mario Reichert sagt, so ein bisschen die Bahn ist auch selbst schuld. Es ist, die Unzuverlässigkeit macht die Leute einfach auch sauer.
9: Ja, da ist natürlich ganz viel dran und das ist ein Problem, was die Beschäftigten ausbaden müssen. Die betriebliche Situation, haben wir jetzt noch gar nicht drüber gesprochen, aber ist ja bekannt. Ja, also die Züge sind häufig zu spät, sind zu voll. Es gibt, die Infrastruktur ist so in so einem Zustand, dass nicht weitergefahren werden kann, irgendwas kaputt geht. Schienenersatzverkehre sind, Umleitungen sind und da werden die Leute natürlich mürbe. Alles kein Grund, haben Sie ja auch gesagt, natürlich alles kein Grund, gewalttätig zu werden. Ja? Aber sagen wir mal, dass da die Nerven blank liegen und das natürlich die Arbeit für meine Kolleginnen und Kollegen erschwert, ist klar. Und was, glaube ich, auch noch dazu führt, ist, dass sozusagen so ein, ich sag mal, gesellschaftlicher Diskurs über die Bahn, die kann nichts, die kriegt's nicht hin, die sonst wie, führt auch schnell dazu, dass dann ein Verhalten legitimiert wird. Also,
7: dass sich beschweren, dass sich so den negativen Blick haben, ne? Und das natürlich oft am Personal ausgelassen wird, auch wenn die dafür gar nichts können. Und wenn das natürlich, also da versuche ich immer dran zu erinnern, deren Arbeitsbedingungen natürlich auch total erschwert. Es kommt ja nicht nur der Kunde zu spät, sondern der Zugbegleiter, die Lokführerin, alle kommen zu spät, alle leiden unter der Situation und dann eben die Beschäftigten doppelt, wenn sie dann auch noch die negativen Rückmeldungen bekommen und nicht sehen, die Wertschätzung sozusagen, die versuchen das hier irgendwie hinzukriegen. Das ist nämlich so. Die Eisenbahnerinnen, Eisenbahner, auch die Busfahrer, die versuchen irgendwie auszubaden, das ganze Ding noch am Laufen zu halten, und das ist eigentlich deren Verdienst, dass das überhaupt dann noch irgendwie klappt und man gut ankommt. Ja. Ja. Häufig durch Pragmatismus.
2: Ja, dennoch müssen die Missstände ja benannt werden. Ne?
7: Ja, also jetzt, müssen sie, ganz klar.
2: Herr Bisans, Ergänzung?
3: Ja, also natürlich sind das Einzelanlässe, die dann die Wut hochkochen lassen, und bei dem einen oder anderen brennt dann auch ein bisschen was durch. Klar, jeder hat schon so Erlebnisse gehabt, wo man einfach dann mit einer Stunde später kommt, seinen Termin nicht mehr erreicht, schlimmer noch, seinen Flug nicht erreicht oder solche Dinge. Das passiert alles. Aber nochmal zurück, die Hauptursache der Konflikte sind die, dass jemand kein Ticket hat oder eben ein Ticket, was nicht korrekt ist. Und diese Menschen kann ich durch eine Vereinzelung, Anlage ausschließen. Und Sie haben eben von Drehkreuzen gesprochen. Man kann sich das natürlich bildlich, stellt man sich jetzt so ein Drehkreuz vor. Eine Vereinzelungsanlage ist, da dreht sich auch ein Kreuz, aber so, dass nach allen Seiten das auch dicht ist. Da kann man nicht drüber steigen.
2: So wie auf dem Flughafen.
3: Das müssen wir auch im Auge haben. Also es ist nicht nur einfach so ein Balken und da sind so drei Stäbe dran, wie wir das so mitunter kennen von solchen Situationen. Natürlich springe ich da drüber. So sehen die natürlich nicht aus.
2: Ja.
3: Und wir dürfen auch nicht immer, das ist auch so typisch deutsch, wir versuchen immer alles erstmal zu 100% zu regeln, bevor wir anfangen. Und dann gibt es immer Diskussionen zu Argumenten, warum etwas nicht so richtig klappt. Ich sehe da auch eher den Pragmatismus zu sagen, jetzt fangt mal damit an und fangt mal damit an, und dann hat man schon mal die ersten Prozente abgearbeitet. Und manche Dinge dauern länger, aber zum Beispiel so ein Gesetz. Aber dann habe ich schon mal bei einigen Bahnhöfen, das wird mir auch immer von der Deutschen Bahn gesagt, ja, aber alle Bahnhöfe, wir haben 7000 Bahnhöfe oder so, das können wir ja nicht. Ja, dann fangt doch mal mit den ersten 500 an. Und so kann man die Sicherheit Step by Step besser machen.
2: Ein sehr pragmatischer Herr Bisans. Wo Sie gerade dran sind, möchte ich noch eine Frage loswerden. Das wollte ich schon bestimmt seit einer Stunde fragen. Warum Angriffe auf Zugbegleiter oder auf Polizisten oder auf Rettungskräfte? Wirken diese Menschen mit ihrer Uniform wie Repräsentanten des Staates, Herr Bisans? Und da haben dann sowieso einige Leute in Rochus drauf?
3: Wir haben ja das werden Sie im Straßenverkehr festgestellt haben. Wir haben ja inzwischen eine Kultur, wo für einen Fußgänger eine rote Ampel ein Angebot ist und kein Verbot mehr. Und das kriegt jeder von uns mit. Und das ist jetzt nur ein kleines Beispiel, davon haben wir ganz viele. Und wir kriegen auch mit, dass der Mensch, der dann bei Rot über die Ampel gehen kann, überhaupt nicht sanktioniert wird, weil es kontrolliert keiner. Fahrräder ähnlich, noch schlimmer. ADAC hat das überprüft. Fahrradfahrer sind an erster Stelle mit bei Rot über die Ampel, dann Fußgänger, dann Autos. Das heißt also, wenn wir nach und nach lernen, Jahr für Jahr mehr, dass wir mit Regeln das als Angebot nehmen können, müssen wir nicht, können wir, und wenn wir dagegen verstoßen, passiert nichts. Und nun kommt jemand in Uniform, der ja im Grunde genommen der Polizist so oder so, aber auch ein Feuerwehrmann und auch ein Sanitäter haben darunter zu leiden, weil sie ja ihre Maßnahmen, die sie vor Ort machen, zum Schutze anderer Menschen, das ist ja noch das Schlimme daran, dann haben sie was zu sagen und haben was durchzusetzen. Und da muss ich drauf hören. Und das sind wir so nicht mehr gewohnt. Wir nehmen das nicht mehr so ganz für uns in Anspruch, dass wir auf andere Menschen hören müssen in unserem Leben.
2: Und ist dann wieder...
3: Das ergibt dann Aggression.
2: Ja, und aber was ist die Ursache? Ich weiß gar nicht, ob Sie das schon gesagt haben, Frau Ingenschei, aber ich habe viel gelesen, dass die Corona-Zeit eine Ursache ist. Da wurden uns so viele Regeln aufgedrückt, dass die Menschen jetzt sich frei machen sozusagen. Ist das die Ursache? Ganz kurz, Herr Bisanz, aber auch Frau Ingenschei?
3: Ja, das würde ich maximal akzeptieren für einen kurzen Moment dahinter, nach der Corona-Zeit, also vielleicht für ein Jahr. Mhm. Aber dann sollten wir uns auch als Menschheit mal wieder beruhigen und zurück auf die Bodenplatte kommen, um dann uns wieder an Regeln zu halten. Im weitesten ist es ja auch so, dass die gegen Regeln verstoßen, wenn dann gegen ihre Regeln verstoßen wird oder sich was gegen sie richtet, sind das die Ersten, die nach dem Staat rufen und nach der Polizei. Also das ist schon schlimm. Aber ich denke, unsere Gesellschaftsform hat sich ja auch entsprechend verändert. Also ich bin noch so erzogen worden, dass meine Mutter zu Hause war. Das ist heute durch viele gesellschaftlichen, arbeitspolitischen und Dinge gar nicht mehr möglich, dass man nur einen Alleinverdiener hat. Dadurch müssen beide arbeiten gehen. Dadurch werden Kinder oft mal alleine gelassen oder in einer Gruppe gelassen. Und dann ist natürlich eine direkte Einflussnahme durch Erziehung der Eltern, nicht anderer, sondern der Eltern, so nicht mehr möglich, wie es früher war. Und wenn Kinder alleine gelassen werden, dann entwickelt sich natürlich auch eine Fantasie und ein eigenes Regelungswerk.
2: Okay.
3: Und das wird natürlich, was so in der Kindheit mitgenommen wird, wird auch ins Erwachsenenleben getragen.
2: Wir können uns einfach nicht mehr benehmen, Frau Ingenschei.
7: Ja, also die Erklärung widerstrebt mir jetzt etwas, weil ich hoffe doch, dass die Kinder, deren Eltern beide arbeiten, wie ja auch meine Kinder, nicht alleine gelassen werden, sondern die Eltern, wenn sie denn arbeiten, wie ja auch früher die Väter, sichergestellt haben, dass die Kinder gut betreut werden und auch in pädagogischen Einrichtungen oder mit Familie oder wie auch immer so untergebracht werden, dass es möglich sein müsste, da auch Regeln zu lernen und zu lernen, wie man sich verhalten kann.
3: Aber dass eine Erzieherin auf 30 Kinder und nicht ein Elternteil,
2: okay,
3: auf ein, zwei, ja, drei Kinder.
2: Ich glaube, wir schweifen
7: mal ein bisschen. Das machen wir in der nächsten Sendung.
2: Ja, das machen wir dann in der nächsten Sendung.
3: Sehr gerne. Genau.
7: Aber also damit würde ich das jetzt nicht erklären. Es ist ja auch die Frage, ob man so erklären kann. Es ist eine gesellschaftliche Entwicklung. Das ist vollkommen klar. Wann die genau losgegangen ist, ist, glaube ich, auch wahrscheinlich schwierig zu sagen. Für das Thema Übergriffe auf dem Zug oder gegen die Beschäftigten im Transportwesen, ist es schon auffällig, dass es mit der Corona-Zeit, sagen wir mal, noch mal so richtig losgegangen ist. Das Problem gibt es natürlich auch schon länger. Ja? Und ich glaube, da kommen mehrere Faktoren zusammen.
2: Und also was ist mit dem Punkt, was ich gesagt habe, uniformierte Staatsbedienstete?
7: Genau.
2: Also, ich habe sowieso keinen Bock auf Staat, also ist jetzt der Schaffner mein Feind.
7: Ja, genau. Also ich glaube, bei dem Thema Unternehmensbekleidung, wie das ja bei uns heißt, ist es vielleicht sogar gar nicht mal Staat, sondern da spielt auch das rein, was ich vorhin gesagt habe. Da ist ein Unternehmen oder vielleicht auch ein anderes, ja, also wir müssen natürlich die privaten Bahnen da mitdenken, da ist das ja genauso. Das ist vielleicht gar nicht unbedingt der Repräsentant des Staates, sondern der Repräsentant, die Repräsentantin eines Unternehmens, was so nicht funktioniert. Ja, was schon wieder zu spät gekommen ist, was schon wieder teurer geworden ist, was schon wieder Schienenersatzverkehr hat, was schon wieder so. Und der gesellschaftliche Diskurs ist auch so, alle schimpfen darüber, dass das so ist. Ne? Die Frage, ja, wer ist daran schuld, kann ich dann natürlich auch stellen. Da kann ich sagen, das ist die Politik, die da Jahrzehnte nicht genug finanziert hat und so weiter und so fort. Aber sagen wir mal, es ist so, es gibt einen Konsens, dass das irgendwie Mist ist und nicht richtig funktioniert. Und dann steht da jemand, fühlt in der Unternehmensbekleidung ist der Repräsentant und macht dann noch irgendwas.
2: Irgendeine Ansage.
7: Ja, sagt mir dann noch, in der Corona-Zeit hatten wir das Thema, wo ist denn Ihre Maske, ja, die ich nicht tragen will. Und dann flippe ich aus.
2: Ja.
7: Und deshalb kommt ja auch der Punkt, den Sie gesagt haben, wo wir uns ja einig sind, das Problem, wir dürfen nicht meine Kollegen zu denjenigen machen, die das Alkoholverbot durchsetzen, die Maskenpflicht im Zug durchsetzen, die irgendwie da die Hilfspolizei spielen. Das sind sie nicht. Sie sind Zugbegleiter, Sie haben ja zum Teil auch technische Aufgaben, das vergisst man ja auch immer. Ne? Also,
2: eben, die müssen ja auch noch den Zug praktisch zum Fahren wieder bringen, dass am Bahnsteig alles in Ordnung
7: Sie
2: ist.
7: Sie müssen für den Betrieb sorgen, natürlich auch für die Kunden, aber...
2: Da sind wir wieder am Anfang unseres Gespräches, dass auch eine unglaubliche Überforderung mittlerweile auf die Zugbegleiter zukommt. Und lieber Herr Bisanz, über das Alkoholverbot, ich bin noch bei Ihrem Zug, 100.000 Köln-Fans auf dem Weg nach München, über das Alkoholverbot haben wir ja noch gar nicht gesprochen, was ja jetzt bald an allen Bahnhöfen gelten soll. Ich habe jetzt aber mal ein paar Fragen, beziehungsweise haben wir auf YouTube schon ganz viele Fragen gesammelt. Auf YouTube sind Sie auch mit dabei, hier bei Mitreden Deutschland diskutiert. ARD Mitreden ist unser YouTube-Kanal. Und da fragt Lil Wannabe, die Frage geht direkt an Sie, Frau Ingenschei, darf die Bahn Leute aus den Zügen verweisen oder vom Bahnhof? Darf sie?
7: Ja, natürlich. Wenn sie sich nicht an die Regeln halten, an die Beförderungsbedingungen, darf sie das.
2: Und dann noch eine Frage, ebenfalls von einem YouTuber. Sollte es eine Gefahrenzulage für Zugbegleiter geben? Fordern Sie das?
7: Auf jeden Fall für jemanden aus der Tarifpolitik erstmal eine gute Idee. Eine Gefahrenzulage. Also klar, man hat natürlich immer die Arbeitsbedingungen im Blick, die Verantwortung im Blick, wenn man Tarifpolitik macht. Das werden sicherlich Themen sein, über die wir auch reden werden müssen. Die Frage ist dann immer, wo grenzt man das ab und so weiter und so fort. Also es gibt ja so klassische Gefahrenzulagen. Das sehe ich jetzt bei einem Zugbegleiter nicht. Das ist einfach wie bei einem aber man muss sehen, der Beruf wird gefährlicher. Mhm. Ja, es ist eine andere Belastung da als vielleicht noch vor 20 Jahren, wo das gesellschaftliche Klima eben noch mal ein anderes war. Und das muss sich natürlich dann auch im Gehalt widerspiegeln, weil sonst, also wie gesagt, ein Drittel überlegt, den Job zu wechseln.
2: Ja. So, und mal sehen, was Michael Rechten dazu sagt. Ja. Ruft an aus Frankfurt am Main. Wunderschönen guten Abend. Sie sind bei Mitreden Deutschland diskutiert, Herr Rechten.
11: Guten Abend.
2: Und habe ich das richtig verstanden? Verstanden? Sie sind Zugbegleiter?
11: Nein, bin ich war das mal ganz zu Anfang mal. Nein, aber lange her, damit nichts zu tun. Ich bin eher Fahrgast. Ganz konkret gestern wieder. Da war das Stellwerk, glaube ich, in Siegburg gestört und alle Züge nördlich von Köln hielten erstmal in Köln an und wurden dann so, jeder dritte Zug so gefühlt über die alte Rheinstrecke nach Frankfurt geleitet. Und da war halt, diese Hilflosigkeit des Personals, das ist natürlich überhaupt kein Grund, wie auch der Herr Reichert schon sagte, da jetzt aggressiv und übergriffig zu werden. Aber ich habe das Gefühl, dass viele Personale auch von ihren vorgelagerten Stellen einfach im Stich gelassen werden. Ich kenne es bei anderen ICE-Fahrten, wo dann Verspätungen sind, dann kommt dieses traurige, hilflose, ich habe Ihre Anschlusszüge vorgemeldet, aber ich kriege keine Antwort von der Zentrale. Und dann eine Minute vor Ankunft, Ihre Züge warten jetzt doch nicht. Das ist schon mal nicht souverän. Oder gestern ein ICE aus Amsterdam landet an, wir fahren jetzt nicht nach Frankfurt, wir bleiben jetzt hier stehen. Sehen Sie zu, wie Sie weiterkommen. Alles stürzt in den einen Zug, der über Bonn-Koblenz nach Süden fährt.
2: Ja.
11: Der Zug ist überfüllt, die wird angedroht, die Bundespolizei räumt den Zug, wenn sie nicht aussteigen. Die Braven steigen aus, die meisten bleiben cool sitzen und die Aggressiven pöbeln rum und die Braven, die draußen sind, sehen zu, wie der Zug davonfährt und haben keine Alternativlösung. Das ist nicht mal so traurig, wie dann da von höherer Stelle das nicht koordiniert wird, um da einfach Ruhe reinzubringen, so traurig wie die Lage ist.
2: Ja, Sie sehen, lieber Herr Rechten, oder ich sehe für Sie eine, Frau Ingenschei von der EVG, von der Eisenbahn- und Verkehrsgewerkschaft vor mir sitzen, die da auch irgendwie nur nicken kann. Warum, obwohl das ist vielleicht auch zu pauschal, wie werden denn die Mitarbeiter geschult bei der Bahn?
7: Also ich glaube, das ist kein Problem, dass sie zu wenig geschult sind. Mhm. Also die können das schon. Ich glaube, das Problem
2: also auch
7: ist
2: in der eher, Kommunikation.
7: Also wenn ich das höre, dann würde ich sagen, da funktionieren einfach die Fahrpläne nicht mehr, schlicht und ergreifend. Ja. Das ist dann eine Mangelwirtschaft, der Fahrplan funktioniert nicht, man muss es irgendwie auffangen. Das ist ja nicht so, dass dann die Verkehrsleitung das denen einfach nicht sagt, ob die Anschlusszüge warten, sondern die wissen das auch nicht, weil wahrscheinlich da auch irgendwie so eine Geschichte ist und das potenziert sich dann. Und das wird dann eben kurzfristig entschieden, ob das irgendwie funktioniert oder nicht. Ob die dann da einfahren können, ob die auch noch warten müssen. Das ist in dem Augenblick, wo der Fahrplan nicht mehr funktioniert, kann man nur noch irgendwie...
2: Und haben Sie denn den Eindruck, dass das schon bei der Bahn und bei allen anderen, Deutsche Bahn, aber auch eben bei allen anderen Bahnunternehmen schon erkannt ist, wenn du es nicht ändern kannst, erklär es wenigstens, Information an die Fahrgäste?
7: Ja, das funktioniert ja eigentlich auch wesentlich besser. Ob das sicherlich das transparent zu machen, was jetzt das Problem ist, worauf wir warten. Also ich halte auch nichts davon, sich dann gegenseitig die Schuld zuzuweisen. Das bringt ja nichts, habe ich auch schon erlebt. Ja, die Verkehrsleitung macht dies und sagt uns nicht und so weiter. Ne? Trotzdem, wenn es für die Fahrgäste transparent ist, was das Problem ist, sie das nachvollziehen können, ist, glaube ich, das Verständnis schon größer. Dass aber natürlich man sich da zu viel erwartet, weil, wie gesagt, auch vielleicht dann die höhere Stelle nicht genau weiß, wie es weitergeht, an einer anderen Stelle auch noch ein Problem hat. Ja, gibt es ja auch manchmal kein Personal da. Da muss ja erstmal einer sich drum kümmern, Personal zu besorgen, damit es weitergeht.
2: Herr Bisanz vom Institut für Gewaltprävention, Sie bieten Deeskalationstrainings an. Wir haben ja schon von Ihnen gelernt, wie deeskaliere ich, also geh aus der Gefahr raus, wenn du die Chance hast, oder sei laut oder mach's hell, um einen Angreifer möglicherweise abzuschrecken. Wie deeskaliere ich aber schon in der Ansprache?
3: Ja, das ist auch etwas, was man ein bisschen lernen kann. Man kann ja Menschen lesen. Das können Sie beide sicherlich auch, weil Sie viel mit Menschen zu tun haben. Und es verkümmert leider etwas, weil wir viel über WhatsApp und sozialen Medien uns unterhalten. Deswegen lernen wir nicht mehr so genau die Gestik und Mimik des Gegenüber zu lesen. Das kann man aber lernen. Es gibt bestimmte Mimiken, Gestiken, Reaktionen, im Gesicht, das kann man auch als Fahrkartenkontrolleur lernen. Das ist dann kein Vollprofi, also kein Profiler vom BKA, das braucht es aber auch gar nicht. Aber man kann schon mal ein bisschen Reaktionen wahrnehmen. Und wenn man ein bisschen weiß, auf was man zu achten hat, auch bei dem Gegenüber, kann man darauf etwas besser eingehen. Aber auch das immer nur bitte bis zu einer bestimmten Stufe. Wenn man dann merkt, die Aggression steigt durch, dann natürlich nach wie vor Gefahrenvermeidung. Was aber auch wichtig ist, ist bei dem Beispiel, was wir gerade hatten, die mentale Resilienz der Mitarbeiter zu schulen und zu stärken, bedeutet, wenn mir jeden Tag einer sagt, dass ich ein dummer Ochse bin, dann hinterlässt das bei mir Spuren. Und der eine ist resilienter, den stört es nicht, der andere weint sich halt abends ins Kopfkissen. Oder meldet sich eine Woche krank. Möchte ich als Arbeitgeber auch nicht. Wenn einer krank ist, einer krank, gar keine Frage. Aber man kann durch Trainings mentale Resilienz stärken, dass die Wirkung so einer Beleidigung nicht sein Ziel findet. Und dann bin ich resilienter und kann damit besser umgehen. Das freut mich auch als Mitarbeiter, dass ich mir abends nicht den Kopf machen muss, was ist schon wieder mit mir passiert, sondern ich kann es tatsächlich abstoßen und loswerden.
2: Und wegatmen, und ja. Sie sind bei Mitreden, Deutschland diskutiert, die 08000441777, die 08000441777 hat der Herr Bottke gewählt. Wie schützen wir Bus- und Bahnpersonal? Und wir sind jetzt bei der Frage, wie deeskaliere ich? Schönen guten Abend, Herr Bottke.
12: Schönen guten Abend, die Dame, vielen Dank.
2: Wie deeskalieren Sie?
12: Also ich versuche mir meine eigenen Triggerpunkte bewusst zu werden. Und das ist der Herr, der gerade eben gesprochen hat, dem würde ich mich anschließen. Also einmal Stichwort mentale Resilienz halte ich für einen wesentlichen Punkt. Und das eine ist natürlich, dass man über Impulskontrolle gehen kann, wie er gerade gesagt hat. Und man kann Impulskontrolle sicherlich auch schulen. Unabhängig davon steht natürlich die innere Haltung über allem. Und die kann ich versuchen zu reflektieren oder mich reflektieren zu lassen.
2: Okay, das war jetzt noch relativ theoretisch. Geben Sie mir auch ein Beispiel.
12: Also ich merke, dass ich auf Sie jetzt reagieren würde als Beispiel. Dann wäre natürlich in der Akutsituation, dann würde ich versuchen, eine Technik zu ziehen und versuchen, also Sie haben es gerade mit einer Atmung beschrieben. Ich kenne auch Kollegen aus dem Sicherheitsdienst, die würden dann einen Bonbon lutschen, der sehr, sehr scharf schmeckt. Oder ich würde irgendwas visualisieren. in so einem Kontext. Aber das, was über allem steht, und das steht meiner persönlichen Meinung nach auch über Impulskontrolltechniken, ist sich zu überlegen, warum reagiere ich auf sie. Und wenn ich jetzt Busfahrer schule, was Thema Deeskalation angeht, dann ist für mich ein wesentlicher Aspekt der selbstreflektorische Weg, in genauen solchen Trainings auch sowas aufzuarbeiten.
13: Also Sie schulen Busfahrer?
12: Ich schule Busfahrer, ja, unter anderem.
13: Okay.
12: Also so bin ich darauf gekommen. Mich hat gerade ein Freund angerufen. Ich habe 36 Jahre in Berlin gewohnt und sitze jetzt in der Nähe vom Bodensee. Und der rief mich gerade an und meinte, ruf da mal an, das ist doch genau das, was du beruflich machst. Und ich mache Kommunikations- und Deeskalationsschulungen. Und ich habe die letzten 13 Jahre lang Busfahrer im Thema Deeskalation geschult, ja.
13: Und wie, was würden Sie sagen, mit welchem Erfolg? Sie werden immer wieder gebucht, also Sie haben guten Erfolg.
12: Naja, also die Frage ist natürlich, die man sich grundsätzlich stellen muss, ist, was erreiche ich an einem Schulungstag in 8 Stunden? Also ich kann natürlich Denkanstöße geben und wir können über Techniken reden oder wir können über das sprechen, was wir gerade gemacht haben. Aber letztendlich liegt es natürlich an der Person selber zu sagen, ich möchte irgendwie was verändern und bin ich im richtigen Job und kann ich da entsprechend mit reingehen. Also das, was der Herr auch gerade eben angesprochen hat, das würde ich auch unterstreichen. Ja, also das mit der Körpersprache, was er machte, meinte, dass man Statusspiele gezielt einsetzt. Also ich denke, dass man viel mehr auf Körpersprache reagiert. Sie hatten auch, glaube ich, eben gefragt, wie eröffne ich die ganze Geschichte?
13: Ja.
12: Indem ich meine Körpersprache gezielt einsetze und auf Mimik und Gestik achte und vielleicht auch noch auf interkulturelle Stolpersteine, kann ich gegebenenfalls schon den Wind aus den Segeln nehmen.
13: Wow, danke, Herr Bodtke. Ich denke, Sie haben, Marc Bodtke heißt der Mann, lebt am Bodensee.

0: regelmäßig geschult. Aber wir sehen, es ist nicht genug, weil wir bieten als Gewerkschaft auch solche Kurse an, Seminare an. Und da ist ein großer Run drauf. Also wir sehen, die Kolleginnen und Kollegen haben da doch noch mehr Bedarf sozusagen, als sie es über das Unternehmen bekommen. Und dann gibt es ja, wir denken an Herrn Heinemann, auch andere Unternehmen, wo das vielleicht nicht so Usus ist, wirklich regelmäßig auch die Möglichkeit zu haben, Deeskalation, Selbstverteidigung als Schulung zu bekommen.
1: Also Heinemann, für die, die jetzt nicht die ganze Zeit zugehört haben, war ein Hörer von vorhin, der Lokführer, ne, ist bei einem privaten Bahnunternehmen und hat da echt tierisch zu kämpfen. Herr Bisanz, was halten Sie denn von Selbstverteidigungskursen für Bus- und Bahnbedienstete?
2: Gar nichts.
1: Oh, warum?
2: Überhaupt nichts. Ja, weil diese Kurse, wie oft passiert ein Selbstverteidigungskurs für einen Mitarbeiter? Macht er das einmal im Jahr, zweimal im Jahr, dreimal im Jahr? Wenn Sie eine Technik in der Selbstverteidigung handlungssicher anwenden können, das ist wie im Sport, dann müssen Sie diese Bewegung, die dazu führt, einen Schlag abzuwehren zum Beispiel, die müssen Sie ein paar tausendmal üben, damit Sie das in einer Stresssituation, wo Ihre Synapsen im Gehirn ja eh nicht ganz richtig funktionieren, weil Sie unter Stress sind, dann muss das automatisch passieren. Und automatisch passiert es nur, wenn Sie diese Handlung, diese körperliche, operative Bewegung mehrere tausendmal geübt haben. Und die Mitarbeiter, ich halte das sogar für gefährlich, die gehen jetzt zu einem Kurs hin, machen das vielleicht einen Tag und denken dann auch noch, ich kann das. Und stellen sich dieser Situation anstelle, die Gefahr zu vermeiden, weil sie glauben, sie können einen Schlag abwehren. Und das wird nicht passieren. Davon werden sie Naturtalente haben. Die gibt es bei der Deutschen Bahn ganz sicher und in anderen öffentlichen Personennahverkehrsunternehmen sicherlich auch. Aber die Masse kann es eben nicht. Und dann gehen die nach dem Kurs mit dem Glauben in die Züge, ich kann mich körperlich wehren. Das findet nicht statt.
1: Frau Ingenschei, was sagen Sie dazu? Muss das dann praktisch standardisiert werden? Einmal im Jahr muss jeder zum Training?
0: Nein, ich glaube, Sie stellen sich die wahrscheinlich zu kompliziert vor. Ich glaube, da geht es eher darum, gar nicht um bestimmte Grifftechniken, sondern vielmehr tatsächlich genau das auch zu machen, wie stelle ich mich hin, mal schreien. Ja, auch das muss man ja lernen, zum ersten Mal sozusagen seine Stimme zu erheben, vielleicht zu lernen, wie ich mich hinstellen kann, um irgendwas nicht abzukriegen oder so, ja. Also, und eben auch, wie gehe ich mit diesen Situationen um, sowas zu reflektieren. Also ich glaube, auf so einem hohen sportlichen Niveau wird sich das nicht bewegen, zumindest nicht das, was wir anbieten. Wie das genau jetzt bei der Deutschen Bahn oder bei anderen Verkehrsunternehmen ist, weiß ich das nicht.
1: Okay. Mal sehen, was Nico Rolfs dazu sagt. Nico Rolfs ist am Telefon, ruft aus Bremerhaven an. Wunderschönen guten Abend, Herr Rolfs.
3: Hallo, guten Abend ins Studio.
1: Und Sie sind als Zugbegleiter unterwegs, ist das richtig?
3: Richtig. Ich bin Zugbegleiter bei einem privaten EVU. Und was mir tatsächlich in der letzten Zeit schon häufiger aufgefallen ist, insbesondere in Verbindung mit dem Deutschland-Ticket, ist, dass es leider häufig gefälscht wird. Also es sind leider oft Fälschungen unterwegs. Es werden QR-Codes quasi in irgendwelche selbstprogrammierten Apps reingepackt. Es werden Screenshots weitergegeben oder teilweise Bildschirmvideos. Häufig ist es ja auch so, dass dann irgendwie ein Logo vom Verkehrsverbund hin und her fährt als Sicherheitsmerkmal. So, und damit sich da irgendwas bewegt, wird dann ein Video vorgezeigt. So, das ist ja dann häufig so, dass diese Tickets von nicht berechtigten Personen benutzt werden, dass es dann weitergegeben wird.
1: Und was machen Sie dann?
3: Ja, dadurch, man spricht es dann häufig an. Ich sage, das Ticket ist vielleicht, sieht vielleicht komisch aus. Oder ich sage dann vielleicht manchmal auch zu den Leuten, dass das nochmal geprüft werden muss, dass sie ihr Ticket, wenn sie eins haben, nachreichen müssen. Aber wie gesagt, worauf ich jetzt kommen möchte, es werden häufig Screenshots vorgezeigt, Bildschirmvideos. Es wird sehr viel gefälscht, leider insbesondere mit dem Deutschland-Ticket. Ich wäre sowieso für eine Vereinfachung dass zum Beispiel auch gar nicht mehr nach dem Ausweis gefragt

0: gezeigt werden muss, indem zum Beispiel schon in den Apps Fotos vom Reisenden hinterlegt sind oder einfach Chipkarten ausgegeben werden, wo ein Foto drauf ist mit einem Geburtsdatum und Namen, dass es halt der Person direkt zugewiesen werden kann und nicht einfach, dass, also im Prinzip, dass man die Ausweiskontrollen zum Beispiel dadurch, dass es das weniger gibt, dass ich nach dem Ausweis fragen muss.
1: Das werde ich gleich mal an Frau Ingenschei weiterreichen, was sie davon hält. Bedeutet das aber, Herr Rolfs, dass wer nur ab und zu mit dem Zug fährt, der kann dann gar nicht mehr mit? Weil ich würde mir einfach ein Ticket am Automaten kaufen und einsteigen, wissen Sie?
0: Ja, das wird ja auch weiterhin möglich sein. Nur es gibt leider oft Personen, Reisende, die halt ein gefälschtes oder weitergegebenes Ticket vorweisen oder vorzeigen, sich dann vielleicht nicht ausweisen können oder wollen. Und dann hat man natürlich direkt wieder Diskussionspotenzial, ne? Und dann auch einen aggressiven Fahrgast womöglich.
1: Ganz kurz noch, Herr Rolfs, ist Ihnen schon mal was passiert?
0: Wo fange ich da an? Okay. Also in der Regel verbale Übergriffe. Ich bin jetzt auch schon ein, zweimal tatsächlich körperlich angegriffen worden von einem Fahrgast. Da ging es aber jetzt nicht unbedingt immer nur um Fahrscheinkontrollen. Das hat manchmal auch andere. Wenn jemand eine Tür blockiert und nicht sich weigert, irgendwie die Tür frei zu machen, weil er noch auf jemanden wartet, Verspätungen, die dadurch entstehen. Also das ist nicht immer nur eine Fahrkartenkontrolle.
1: Danke für Ihren Dienst. Ja, danke für Ihren Dienst, Herr Rolfs. Bitte passen Sie gut auf sich auf und vielen Dank, dass Sie angerufen haben. Was halten Sie, Cosima Ingenschei von der EVG, von der Eisenbahnverkehrsgewerkschaft, was halten Sie von personalisierten Tickets?
2: Ja, viel. Also das ist auch eine Forderung, die wir haben, weil eben die Ausweiskontrolle auch immer noch mal so ein Moment ist, wo häufig sozusagen dann der Kragen platzt. Und das ist ja leicht verhinderbar. Also genauso, wie er das beschrieben hat. Es ist typischerweise, ich sitze mit meiner Bahncard im Zug, muss meinen Ausweis dazu zeigen. Wäre da ein Foto drauf, ein Geburtsdatum, wäre das gar nicht notwendig. Ne? Also dass man einfach diese Situation, zusätzlich nach dem Ausweis fragen zu müssen, vermeidet, indem man dann eben die Tickets so ausstattet, dass die das haben. Das heißt ja nicht, dass man sich dann nicht mal einen Einzelfahrschein
1: kaufen kann. Ja, das habe ich verstanden.
2: Aber dass diese Dauer... Tickets, Karten sozusagen nicht noch erfordern, dass man einen Ausweis. Da kommt, das finden die dann oft albern, die Fahrgäste. Wie, jetzt soll ich noch einen Ausweis? Also sie haben doch hier, ja.
1: Ne? Also sehen Sie doch, ich habe da ein Ticket, ja.
2: Ja, genau. Also ich glaube, das ist eine Sache, auch wieder ein Puzzlestück von vielen, was helfen kann. Ich fand übrigens auch noch mal sehr wichtig, dass Sie gesagt haben, dass es eben auch viele andere Momente als die Ticketkontrolle gibt, wie dieses Türblockieren. Habe ich auch einen sehr engen Kollegen, der sogar angezeigt wurde, weil er jemanden sehr sanft aus der Tür buxiert hat, der die Tür blockiert hat, weil noch ein Parkplatz gesucht wurde vom Mitfahrer. Ja, solche Sachen passieren ja. Und auch das sind immer wieder Anlässe, wo es dann zu Übergriffen kommt.
1: Da lächelt Herr Bisanz gerade bei der Geschichte, die Sie erzählt haben, Frau Ingenschei. Aber anfassen ist ja schwierig, ne? Weil Sie ja gerade sagen, jemanden aus der Tür rausbuxieren, das könnte ja, da könnte ja auch gleich derjenige hochgehen, ne? Herr Bisanz?
3: Ja, anfassen ist natürlich immer ein ganz hoher Moment unter uns Menschen, aber es gibt natürlich auch berechtigte Situationen. Und ein Bahnhof oder ein Zug ist ja wie mein Wohnzimmer, es ist mein Haus, ich habe das Hausrecht. Und wenn ich eine Gefahr für andere vermeiden muss, dann darf ich auch den Einzelnen entsprechend mit einfacher körperlicher Gewalt entsprechend dabei helfen, das Richtige zu tun. Das kann ich vorher ansagen und ansprechen, das würde ich dann schon tun. Aber wenn ich als Kontrolleur das so beurteile, dass das jetzt für alle anderen, vielleicht auch für den Gast besser ist, nicht bei offener Tür irgendwas zu veranstalten oder zu verunfallen oder sonstiges, ist das ein probates und erlaubtes Mittel.
1: Ist es eigentlich auch eine gute Idee, sich Hilfe zu holen? Andere Leute anzusprechen? Hallo Sie, Frau Ingenschei, bitte helfen Sie mir. Ist es?
3: Also auf jeden Fall. Also, da bricht sicherlich auch nicht einem Fahrkontrolleur was aus der Krone, wenn er einen Gast anspricht. Also wenn ich angesprochen würde, und da gibt es ganz viele Gäste, die würden sofort helfen, das ist klar. Und das ist immer gut und es beeindruckt immer einen Täter, sage ich mal, oder einen Störer, wenn auf einmal 5 vor ihm stehen als nur einer. Weil bei einem fange ich ja das Screening an und sage, okay, der ist ein Kopf kleiner als ich, der wiegt 10 Kilo weniger, als Mann oft, das ist eine Frau, die schaffe ich eh, da bin ich stärker. Muss gar nicht so sein im Übrigen.
1: Ja.
3: Also sobald ich da aber 5 Mann stehen, gibt eigentlich grundsätzlich mal jeder auf.
2: Frau Engelschein? Ich wollte nur auch noch mal alle dazu ermutigen, wenn man so mitbekommt, manchmal so Situationen fangen ja oft ganz langsam an. Hilft es auch schon oft, wenn man dem Zugbegleiter, der Zugbegleiterin signalisiert, ich kriege das hier mit. Ich merke, dass das ein bisschen eine schräge Situation ist oder dass hier jemand, sagen wir mal, dass das hier in eine Richtung geht. Ne? Das kann man ja alles noch einfangen, aber einfach mal einen Blick zu werfen, Mimik und Gestik irgendwie deutlich zu machen, ich bin da, ich kriege das hier mit, ich finde das auch nicht richtig, kann schon ganz viel helfen, weil dann kann derjenige, weiß der Bescheid, aha, okay, die Person kann ich vielleicht auch ansprechen oder die Person wird im Zweifel auch aufstehen und was sagen. Ne? Das ist ja oft ein ganz anderes Gefühl.
1: Ja, richtig. Und der Aggressor in Anführungszeichen sieht, oh, ich muss mir überlegen, dass ich möglicherweise gleich 5 Mann gegen mich habe und nicht nur den Schaffner oder die Schaffnerin. 08000 441777 ist unsere Telefonnummer heute Abend beim Mitreden Deutschland diskutiert. Wie schützen wir Bus- und Bahnpersonal? Und da hat Christian Gasthager aus Bayern angerufen. Gasthager?
4: Ist das ja, da? Stimmt schon. Grüß Sie.
1: Grüß Sie. Schönen guten Abend. Wie schön, dass Sie noch durchgekommen sind, Herr Gasthager.
4: Toll, ich habe nämlich erst vor 2 Minuten angerufen.
1: Wow. Ja. Na dann, das ist ja flott. Und schon sind Sie bei uns im Studio gelandet. Auch Sie erleben die eine oder andere unschöne Situation in Bus und Bahn oder was ist der Grund Ihres Anrufs?
4: Der Grund meines Anrufes ist folgender. Ich wollte einen neuen Aspekt in die Diskussion einbringen, ganz zum Schluss. Und zwar Bahnfahren für Behinderte. Ich selber bin blind und bin sehr, sehr viel mit der Bahn unterwegs. Ich würde mal sagen, locker so 30.000 Kilometer im Jahr. Und ich würde jetzt mal sagen, zu 99% klappt es ganz hervorragend. Ich bin also normalerweise immer die Strecke Nürnberg, München Richtung Salzburg unterwegs. Und da muss ich in München umsteigen. Und das Personal dort, gut, man muss sich dort anmelden, die kümmern sich wirklich rührend um mich. Da gibt es so kleine Wägelchen, wo die mich dann reinsetzen und von einem Bahngleis zum anderen fahren oder auch im Zug selber. Es wird wirklich zu weit über 90% gefragt, Klammer auf, meistens von den Zugbegleiterinnen, Rufezeichen, Klammer zu, ob ich zurechtkomme, ob ich Hilfe brauche. Und jetzt muss ich auch mal sagen, es gibt nicht nur schlechte Sachen bei der Bahn oder auch bei Averio oder auch bei Meridian oder wie die alle heißen, sondern es gibt auch wirklich gute Sachen. Und ich wollte mich einfach mal bei den Mitarbeiterinnen und Mitarbeitern bei der Deutschen Bahn und bei den privaten Bahnen ganz, ganz herzlich für ihr ganz tolles Engagement bedanken.
1: Herr Gasthager, das ist aber schön. Vielen herzlichen Dank. Das tut doch jetzt gut, oder?
2: Ja, ich kriege richtig Gänsehaut.
1: Wirklich, wirklich schön. Ganz herzlichen Dank an Herrn Gasthager aus Bayern. Das muss ja auch mal gesagt werden und das ist wahrscheinlich auch ein guter Appell an alle, wenn es gut läuft, es dann noch einfach mal sagen. Ich erinnere mich gerade an einen Kollegen denken, der hat einen U-Bahn-Fahrer hier in Berlin mal angesprochen. Er soll mal das Fenster runter machen, er möchte ihm was sagen. Dann hat er ihm gesagt, vielen Dank, Sie bremsen immer so schön. Also man fliegt nicht durch den halben Zug, weil der Waggon so plötzlich zum Stehen kommt, sondern dieser Fahrer einer Berliner U-Bahn, der bremst immer so schön, dass niemand ins Wanken gerät. Und der U-Bahn-Fahrer wusste gar nicht, wohin mit sich vor lauter Glück, weil endlich mal jemand ihm so einen schönen Dank ausgesprochen hat.
2: Geht auch im Zug. Ein Danke beim Aussteigen freut jeden Mitarbeiter.
1: Ich glaube, wir schaffen jetzt, leider keinen Anrufer, keine Anruferin mehr. Ich sage jetzt schon mal, es ist nämlich gleich 22 Uhr, ja leider, wir sind schon am Ende der Sendung wieder angelangt. Mitreden Deutschland diskutiert, wir haben heute gesprochen über Pöbelei und Angriffe, wie schützen wir Bus- und Bahnpersonal und wir haben sehr, sehr viele auch gute Vorschläge gesammelt, wo ich echt mal gespannt bin, was daraus wird. Herr Bisanz, Frau Ingenschei, ich habe noch eine Abschlussfrage an Sie beide und ich fange mal bei Herrn Bisanz an. Was glauben Sie, wird ab 1. Januar der gesamte Regionalverkehr in Deutschland stillstehen oder wird der Gesetzgeber, werden die Bahnunternehmen doch noch auf die Mitarbeiter zugehen? Was meinen Sie, Herr Bisanz?
3: Also ich glaube, das wird nicht passieren. Sicherlich wird sich die Bahn und der Gesetzgeber etwas bewegen, aber bis zu 1. Januar all das zu erfüllen, wird nicht möglich sein. Aber das wird nicht die Konsequenz haben, dass der gesamte Bahnverkehr stillsteht. Dann haben wir, wenn das passiert, haben wir ganz andere Herausforderungen in Deutschland, in der gesamten Fläche. Das ist weder kalkulierbar noch zu verantworten.
1: Dann schiebe ich noch eine ganz kurze Frage nach. Wird das dann wirklich jemanden beeindrucken, der richtig auf Streit aus ist? Oh weia, jetzt bekomme ich nicht 3 Monate Strafe, sondern 6 Monate. Hat das jemand im Kopf, der so unter Strom steht?
3: Also, das hätte ich vorhin auch schon gern sagen wollen. Jede Tat ist eine Geisteshaltung. Also jeder Täter überlegt schon vorher, kann ich mir das leisten? Es sei denn, es ist ein Amokläufer oder ein psychisch Kranker. Aber alle anderen, der brave Bürger, der mal ausflippt, überlegt trotzdem ganz kurz im Kopf, ist das machbar, was ich hier mache oder nicht? Und da spielt ein kleines Beispiel. Wenn ich auf der Domplatte Papier fallen lasse, passiert gar nichts. Wenn Sie den Menschen fragen, würden Sie das auf dem Roten Platz in Moskau machen oder in Singapur, sagt Ihnen jeder, ich bin doch nicht beklopft. Die gleiche Reaktion, die Sie gerade gezeigt haben, genau das passiert.
1: Ja.
3: Geisteshaltung.
1: Ja.
3: Er glaubt, in Köln kann er sich das erlauben, in Moskau oder Singapur nicht.
1: Ja.
3: Und habe ich das höhere Strafmaß und kommt dann die Konditionierung der Bürger, dass das auch angewandt wird, dass sich immer mehr rumspricht, ich habe jemand in meinem Umfeld, ich kenne jemand, der ist 6 Monate
1: dann
3: verknackt worden.
1: Alles klar.
3: Auf Bewährung.
1: Ich muss hier einhaken, weil ich muss die Abschlussfrage natürlich noch an Frau Ingenschei, weil, denn sie ist ja diejenige, die dafür verantwortlich ist. Wird ab dem 1. Januar der gesamte Regionalverkehr in Deutschland stillstehen, Frau Ingenschei?
2: Das werden wir sehen, wenn die Situation für die Kolleginnen und Kollegen bis dahin nicht haltbar ist, sodass sie, sagen wir mal, zumindest verantwortbar sicher ihren Dienst tun können, dann werden wir Zeichen setzen müssen. Ja, das muss nicht flächendeckend sein, aber dann wird es um die Genehmigung von Dienstplänen gehen.
1: Ja, gut, das werden wir sehen. Danke, danke, danke an Sie, liebe Frau Ingenschei, und an Sie, lieber Herr Bisanz. Das war Mitreden Deutschland diskutiert auf BR24, auf HR Info, auf MDR Aktuell, NDR Info. Die Kollegen von WDR 5 waren dabei, SWR Aktuell und hier das RBB 24 Inforadio. Am Donnerstag sind wir wieder zusammen. Dann geht es um Longevity. Hoffentlich habe ich das jetzt richtig ausgesprochen. Die Langlebigkeit, Longevity, das ist ja im Moment der Trend. Bis Donnerstag. Einen schönen Abend. Eine geruhsame Nacht. Sabine Dahl sagt Ade.

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1: Um 22 Uhr mit Martin Wilhelmi. Der Pflegeversicherung geht offenbar das Geld aus. Schon im Oktober könnten die Einnahmen nicht mehr reichen, um alle Leistungen zu finanzieren, warnte der Vorstandschef des Spitzenverbands der gesetzlichen Krankenkassen Blatt. Aus der Nachrichtenredaktion Jonas Valentin Weber.
2: Hintergrund ist demnach ein Defizit von rund 770 Millionen Euro, das die Pflegekassen in der ersten Jahreshälfte eingefahren haben. Inzwischen stiegen die Ausgaben fast dreimal stärker als die Einnahmen, so Blatt. Ende des Jahres müsse deshalb mit einem Defizit von 1,2 Milliarden gerechnet werden. Und dabei sei ein milliardenschweres Darlehen des Bundes schon eingerechnet. Ohne das läge das Ergebnis bei einem Minus von fast 4,5 Milliarden. Blatt forderte die Bundesregierung auf, schnellstmöglich zu handeln. Sie hatte für den Herbst eine Reform angekündigt.
1: In Polen prüfen die Behörden nach einem Brand in einer Drohnenfabrik, ob ein ausländischer Geheimdienst dahinter steckt. Es bestehe der Verdacht auf Sabotage, hieß es von der zuständigen Staatsanwaltschaft. Bei dem betroffenen Unternehmen handelt es sich um die größte private Rüstungsfirma Polens, die auch die Armee beliefert. Der polnische Staat wiederum ist einer der wichtigsten militärischen Unterstützer der Ukraine. Am Tag nach dem Fährunglück vor Nordzypern hat die Polizei 9 Menschen festgenommen. Der Kapitän, weitere Crewmitglieder sowie der Chef des Fährunternehmens kamen in Untersuchungshaft. Das Schiff mit 267 Menschen an Bord war gestern kurz nach dem Auslaufen gekentert und gesunken. 8 Menschen starben. Die Rettungskräfte suchen weiter nach 20 Vermissten. Passagiere werfen der Besatzung vor, Warnungen über einlaufendes Wasser ignoriert zu haben. Der Sommer dieses Jahres ist nach einer vorläufigen Auswertung der zweitwärmste, der jemals in Deutschland gemessen wurde. Laut Deutschem Wetterdienst lag die mittlere Temperatur voraussichtlich bei 19,6 Grad. Damit war bisher nur der Sommer 2003 noch wärmer. Besonders häufig trat im laufenden Jahr Hitze auf. An 22 Tagen zeigte das Thermometer mehr als 30 Grad an. Der argentinische Fußball-Superstar Lionel Messi tritt aus der Nationalmannschaft zurück. Das hat der 39-Jährige auf seinen Social-Media-Kanälen mitgeteilt. Die Entscheidung sei ihm nicht leicht gefallen, doch es sei der richtige Zeitpunkt, so Messi. Er war für Argentinien in insgesamt 207 Länderspielen aufgelaufen und erzielte dabei 125 Tore. Das waren die Nachrichten. Das Wetter in Deutschland: nachts häufig trocken, an den Küsten und im Osten noch Schauer, die Tiefsttemperaturen 17 bis 8 Grad. Morgen im Süden trocken, sonst einige Schauer und vereinzelt Gewitter, bei Höchstwerten von 18 bis 27 Grad. Am Mittwoch meist trocken, im Norden und Nordwesten zeitweise Regenschauer, dann 18 bis 27 Grad. Ein Blick auf Donnerstag: im Süden heiter, sonst Schauer und Gewitter, bei Temperaturen von 19 bis 29 Grad. Es ist 22.03 Uhr.
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3: Und noch einiges los auf den Straßen. Die A1 Hamburg Richtung Lübeck ist zwischen Kreuz Park der Heide und Bad Oldesloe wegen Fahrbahnerneuerung bis 5 Uhr früh gesperrt. A1 Lübeck Richtung Hamburg zwischen Morfleet und Norderelbbrücke 1 Kilometer Stau. A3 Linz Richtung Passau zwischen Pocking und Passau Süd 6 Kilometer Stau. Die A4 Frankfurt Richtung Dresden ist zwischen Glauchau-Ost und Hohenstein-Ernsthal wegen Bauarbeiten bis 5 Uhr früh gesperrt. A5 Frankfurt Richtung Karlsruhe zwischen Kronau und Bruchsal 1 Kilometer Stau. Die A10 nördlicher Berliner Ring Dreieck Havelland Richtung Dreieck Barnim ist zwischen Mühlenbeck und Dreieck Pankow nach einem Unfall gesperrt. Die A13 Dresden Richtung Berlin ist zwischen Bestensee und Mittenwalde wegen Bergungsarbeiten gesperrt. Die A17 Dresden-Prag ist zwischen Dresden-Gorbitz und Dresden-Südvorstadt in beiden Richtungen wegen Tunnelwartungsarbeiten noch voraussichtlich bis 5 Uhr gesperrt. Die A24 Berlin Richtung Hamburg ist zwischen Herzsprung und Wittstock-Dosse wegen Bergungsarbeiten bis 4 Uhr gesperrt. A40 Duisburg Richtung Venlo ist zwischen Strählen und Kreuz Saale-Heiken wegen Bauarbeiten bis 6 Uhr früh gesperrt. Die A81 Heilbronn Richtung Würzburg ist zwischen Osterburken und Boxberg wegen Reinigungsarbeiten gesperrt. B96 der Tiergartentunnel ist zwischen Heidestraße und Reichpietschufer in beiden Richtungen bis ca. 5.30 Uhr gesperrt. Und eine Meldung habe ich noch für Sie, die ist gerade reingekommen. Die B40 Schwanheimer Knoten Richtung Frankfurt Flughafen. Da ist die Strecke zwischen Ausfahrt Schwanheimer Knoten und Schwanheimer Knoten wegen Bauarbeiten bis zum 1. September 5 Uhr gesperrt. Die Umleitung ist eingerichtet. In eine gute und vor allem sichere Fahrt.
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3: Aus dem Studio von NDR Info in Hamburg. Mein Name ist Reza Wafa. Guten Abend. Wir haben es vermutet, jetzt ist es offiziell. Der Sommer dieses Jahres ist ein historischer gewesen. Der zweitwärmste Sommer seit Beginn der Wetteraufzeichnung in Deutschland. Das hat der Deutsche Wetterdienst bestätigt. Mit einer Durchschnittstemperatur von 19,6 Grad ist dieser Sommer auf Platz 2 der ewigen Rangliste gelandet. Ein Sommer, den viele wahrscheinlich nicht mehr vergessen werden.
4: Ich würde schon sagen, in der Uni war das extrem. Also hat man es gemerkt, weil wir haben keine Klimaanlage und nichts gehabt.
5: Also ich meine, wir hören ja, jeden Sommer ist der heißeste Sommer seit, keine Ahnung, Wetteraufzeichnung, bla bla. Kann nur schlimmer werden, glaube ich. Wird nicht genug getan in der Politik.
6: Aber was halt in Deutschland ein bisschen fehlt, ist, dass wir keine Klimaanlagen haben. Also egal, wo ich essen war, also man hat wirklich beim Essen, ist man weggeölt.
7: Diesem Gefühl ordnet der Deutsche Wetterdienst in Offenbach Zahlen zu. Bei der Veröffentlichung der Sommerbilanz 2026 wird klar, es war ein außergewöhnlicher Sommer, sagt Andreas Becker, Leiter der Klimaüberwachung.
8: Man kann durchaus von einem exorbitanten Sommer sprechen, insbesondere wenn wir auf die Extreme schauen. Sehr, sehr früh hatten wir Ende Juni schon eine massive Hitzewelle, die auch im Ausmaß historisch war. Und es ging dann mit sehr vielen Hitzetagen auch weiter.
7: Im Durchschnitt waren es 22 Hitzetage in Deutschland, also Tage, an denen es mehr als 30 Grad heiß war. Sonst lagen die Sommer in Deutschland im Durchschnitt bei 12 Hitzetagen. Das Temperaturmittel habe bei 19,6 Grad gelegen, 2 Grad wärmer im Vergleich zum Zeitraum 1991 bis 2020. Der Sommer war zudem sehr trocken, besonders im Westen und Südwesten Deutschlands. Die frühen Hitzetage gepaart mit wenig Niederschlag sorgten dafür, dass Flüsse austrockneten, die Schifffahrt massiv beeinträchtigt wurde, Felder verdorrten und die Ernten teils schlechter ausfielen. Auch die massiven Waldbrände in Europa wurden durch die Trockenheit und Hitze begünstigt. Die Produktivität sank ebenfalls, unter anderem weil Menschen durch die Hitze häufiger krank wurden. Der Umweltverband Greenpeace rechnete aus, dass durch die Hitze der deutschen Volkswirtschaft ein Schaden von rund 36 Milliarden Euro entstanden ist. Und rund 15.800 Menschen seien an den Folgen der Hitze in diesem Sommer gestorben, meldete das Robert-Koch-Institut. Wie überraschend war dieser Sommer für die Experten beim Deutschen Wetterdienst?
8: Dass es jetzt ausgerechnet dieses Jahr war, das ist vielleicht überraschend. Aber grundsätzlich hat uns dieser Sommer nicht überrascht. Man kann sogar sagen, er war eigentlich fällig. Es war sozusagen aufgrund der globalen Erwärmung war absehbar, dass entweder letztes Jahr oder einer der nächsten Sommer so heftig auch ausfallen können, weil das einfach die Variabilität des Wetters auch ist.
7: So Andreas Becker. Der europäische Klimaüberwachungsdienst Copernicus bilanzierte ebenfalls, dass Juni und Juli die heißesten Monate in Westeuropa seit Beginn der Wetteraufzeichnung waren. Die Klimaveränderung, vor allem verursacht durch den Ausstoß von CO2 bei der Verbrennung von Gas, Öl und Kohle, das hätte die Temperaturen beeinflusst. Eine Studie des Deutschen Wetterdienstes zur Hitzewelle Ende Juni 2026 ergab, dass eine Hitzewelle dieses Ausmaßes ohne den Klimawandel statistisch unmöglich gewesen wäre. Und die Erderwärmung werde weiterhin dafür sorgen, dass sich unsere Sommer in Deutschland verändern, so Becker.
8: Man kann letztendlich sagen, in der Rückschau ist dieser Sommer exorbitant. In der Vorschau wird er wahrscheinlich eher gewöhnlich sein. Und wenn wir beim Klimaschutz nicht erfolgreich sind, wird es vielleicht sogar eines Tages ein eher kühler Sommer sein.
7: Es sei jetzt wichtig, sich für das heißere Klima vorzubereiten, sagt Andreas Becker vom Deutschen Wetterdienst und betont mit dieser Sommerbilanz aber auch, dass es jetzt umso wichtiger sei, weiterhin auch Klimaschutz zu betreiben. Denn jedes Zehntel Grad weniger bei der Erderwärmung zähle.
3: Ja, die Bilanz des Deutschen Wetterdienstes ohne den Klimawandel wäre so eine Hitzewelle wie in diesem Sommer statistisch wahrscheinlich nicht möglich gewesen. Was folgt nun daraus? Darum geht's jetzt.
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3: Judith Küsters aus der ARD-Klimaredaktion kommentiert.
9: Dass der Klimawandel gefährlich ist für uns Menschen, für die Wirtschaft, für unsere Lebensgrundlagen. Jetzt wird es greifbar. In zwei Fallen darf man jetzt nicht tappen. Die erste nenne ich Klimaverharmlosung, die zweite Klimafatalismus. Die Klimaverharmloser reden das Problem klein. Ja, es werde heißer, aber da müsse sich der Mensch halt anpassen. Natürlich ist Klimaanpassung wichtig. Mehr Hitzeschutz in Schulen, Kindergärten, Pflegeheimen, Büros und Behörden, begrünte Innenstädte, angepasste Arbeitszeiten, neue Pflanzen und Erntefolgen. Wir stecken mittendrin im Klimawandel und damit müssen wir umgehen. Aber die Forderung Klimaanpassung statt Klimaschutz geht vorne und hinten nicht auf. Denn mit der Anpassung werden wir nicht hinterherkommen, wenn sich der Planet weiter stark aufheizt. Und das wird passieren, solange Fabriken, Heizungen und Autos Gas, Öl und Kohle verbrennen. Irgendwann kommt dann selbst der beste Hitzeaktionsplan nicht mehr mit, geschweige denn, dass er finanzierbar wäre. Die zweite Falle nenne ich Klimafatalismus oder anders ausgedrückt die Haltung, wir können eh nichts tun oder es ist eh alles zu spät. Dabei sind Sonne und Wind längst die günstigsten Energiequellen. Nur die, die direkt oder indirekt mit der Förderung und Nutzung von Gas, Öl und Kohle Geld verdienen, halten immer noch dagegen. Sie machen sehr geschickt Lobbyarbeit und reden uns ein, dass Wirtschaft und Klimaschutz nicht vereinbar seien, was schlicht nicht stimmt. Und dann der immer wieder, zuletzt von Bundeskanzler Friedrich Merz vorgebrachte Hinweis, Deutschland allein könne das Klima doch eh nicht retten. Nein, aber davon war auch nie die Rede. Die Idee des 1,5-Grad-Ziels im UN-Klimaabkommen ist ja, jeder macht seinen Teil. Andere machen Klimapolitik inzwischen teils viel selbstverständlicher und besser als Deutschland. Ich sage nur China und E-Mobilität. Kurz gesagt, starker, entschlossener Klimaschutz ist die einzig schlaue Option, menschlich wie wirtschaftlich gesehen. Und das Beste, es geht.
3: Die Meinung war das von Jude Kösters aus der ARD-Klimaredaktion. Bei VW geht es im Moment aus Sicht vieler um nichts weniger als die Zukunft. Einige Werke stehen auf dem Prüfstand. In den vergangenen Tagen hat es an insgesamt 9 Standorten außerordentliche Betriebsversammlungen gegeben. Heute war Niedersachsens Ministerpräsident Olaf Lies in Emden.
10: Nach 3,5 Stunden Werksbesichtigung, Gesprächen mit der Leitung und den Vertrauensleuten, diese Botschaft von Olaf Lies.
11: Für mich als Ministerpräsident ist es nicht vorstellbar, dass wir hier keine Autos mehr bauen.
10: Aber Lies ist eben auch VW-Aufsichtsrat, muss also auch den Erfolg des Konzerns im Blick haben. Und der Aufsichtsrat beschäftigt sich Freitag mit dem Thema. 3 Vorschläge liegen auf dem Tisch vom Vorstand, den Arbeitnehmern und der vom Land. VW hat einen Vertrag mit den Arbeitnehmern, schafft Emden bis Jahresende die Sparziele, bleibt das Werk erhalten und baut neue Autos. Der Emder Betriebsrat Manfred Wulff.
12: Wir haben mit Wehklagen und mit vielen Herausforderungen in den letzten 20 Monaten das geleistet, was uns vielleicht nicht alle zugetraut hätten. Und jetzt geht es darum, dass der Vertrag, der Ende 2024 geschlossen worden ist, jetzt mit Leben zu füllen. Und das bedeutet, wenn die Fabrikkostenziele bis zum Ende des Jahres eingefahren werden, dass wir dann den ID-Tiguan-Nachfolger ab 2031 in Emden dann bauen dürfen.
10: Lies sieht das auch so, will aber keine Konfrontation im Aufsichtsrat, sondern Einigkeit. Er weiß, am Ende könnten nämlich sogar, wenn es keine Einigkeit gibt, die Aktionäre entscheiden.
11: Emden hat geliefert. Hier ist noch Platz. Hier können wir noch mehr Elektroautos bauen.
10: Vom Plan B, wie einem Einstieg der Rüstungsindustrie, will Lies nichts wissen. Zu viel Kompetenz in Sachen E-Autos in Emden. Oberbürgermeister Tim Krüthoff.
13: Die Lage ist ernst und ausgestanden ist diese Krise bei Volkswagen leider noch nicht.
3: Aus Emden war das Thomas Stahlberg.
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0: Zeit. Es ist 22.15 Uhr.
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0: Keine Häuser mehr, keine Felder, keine Ernte. Die Sturzflut im Himalaya-Gebirge am vergangenen Mittwoch hat den Menschen im Katastrophengebiet buchstäblich die Lebensgrundlage unter den Füßen weggespült. Für die Überlebenden stellt sich die Frage, wohin überhaupt zurückkehren? Zu einem Überfluss fehlt dem Land jetzt auch noch die Energie. Denn mehrere zerstörte Wasserkraftwerke haben einen gewaltigen Teil des nationalen Stromnetzes lahmgelegt. Unsere Korrespondentin Lena Bodewein berichtet.
2: Noch immer werden tausende Menschen vermisst. Ihre Angehörigen warten stündlich auf Nachrichten. Doch die sind in vielen Fällen traurig. Uni Krishnan von der Hilfsorganisation Plan International beschreibt die Szenen, die sich dort abspielen, wo die Helikopter landen, die aus den abgeschnittenen Bergregionen zurückkehren.
3: It's also quite heartbreaking to watch when the helicopters come back.
4: Es ist herzzerreißend mit anzusehen, wenn die Hubschrauber zurückkehren. Für die Familien, die auf ihre Angehörigen gewartet haben, ist es ein Wechselbad der Gefühle. Wir haben dort viele Menschen gesehen, die schon seit dem allerersten Tag gewartet haben. Diese Hubschrauber bringen sowohl Hoffnung als auch Verzweiflung mit sich, denn einige wissen, dass sie wieder mit ihren Familienangehörigen vereint werden, während andere wissen, dass ihre Liebsten nicht lebend zurückkehren. Sie sind also nur dort, um Leichensäcke in Empfang zu nehmen.
2: Für viele Bewohner der Region ist es das zweite Mal, dass ihr Leben erschüttert wird.
5: Die Bewohner meines Dorfes hatten schon das Erdbeben von 2015 überlebt. Vor etwa 10 Jahren waren wir aus unserer früheren Heimat vertrieben worden und hatten uns hier niedergelassen. Jetzt sind wir erneut vertrieben worden und wir haben keine Ahnung, wohin wir als nächstes gehen sollen.
2: So erzählt es Ajay Tamang, der seine Frau und viele andere Angehörige verloren hat. Andere erzählen, dass sie damals, nach den katastrophalen Beben von 2015 mit 9000 Toten, auch aus Angst woanders hingezogen sind. Dorthin, wo sie sich sicher vor einem neuen Beben fühlten. Und dort hat sie jetzt die Flut erwischt. Weggespülte Brücken trennen ganze Regionen ab. Sie sind nach wie vor nur aus der Luft zu erreichen. Die Hauptroute, die Nepal mit dem chinesisch verwalteten Tibet verbindet, wurde Berichten zufolge vollständig zerstört. Damit ist ein Handelskorridor mit China für eine ganze Zeit verloren. Und die Katastrophe hat auch das Kraftzentrum eines Landes getroffen. In dieser Region Nepals sind wichtige Solar- und Wasserkraftwerke beschädigt, bereits laufende oder Projekte im Bau. Die Übertragungsinfrastruktur ist ebenfalls vernichtet. Ein Wirtschaftszweig verloren. Und nicht nur das, erklärt Uni Krishnan von Plan International.
4: Wenn es einen Zeitpunkt gibt, an dem Strom und damit vor allem Beleuchtung besonders dringend benötigt wird, dann ist es genau dann, wenn Katastrophen eintreten und Menschen als Vertriebene leben müssen. Da kann ich gar nicht genug betonen, wie wichtig eine zuverlässige Stromversorgung und sichere Unterkünfte sind. Es geht darum, die Orte, an denen sich Kinder, Mädchen und Frauen aufhalten, durch gute Beleuchtung und Ähnliches sicherer zu machen.
2: Wie häufig nach Katastrophen dieser Art sind Kinder am meisten gefährdet. Viele befinden sich in einem Schockzustand, haben ihre Eltern verloren, wissen nicht, wo sie weiterleben werden. Und gerade Mädchen sind dann Risiken aller Art ausgesetzt und besonders angreifbar. Ihre Gegenwart sieht womöglich dunkel aus. Aber Hilfsorganisationen und Freiwillige in Nepal setzen alles daran, dass ihre Zukunft heller wird.
0: Auf diese Wahl schaut ganz Deutschland, die Wahl in Sachsen-Anhalt am kommenden Sonntag. In allen Umfragen liegt die AfD mit ihren Spitzenkandidaten Ulrich Siegmund weit vorn. Für die Wirtschaft in Sachsen-Anhalt stellt sich sehr wahrscheinlich eine Frage, wie attraktiv bleibt das Land künftig für Investitionen, wenn sich das politische Klima dreht? André Damm hat sich bei den Unternehmen umgehört.
6: Die polnische Borischew-Gruppe war über viele Jahre hinweg einer der wichtigsten industriellen Arbeitgeber in der Altmark im Norden Sachsen-Anhalts. Im März dieses Jahres wurde bekannt, dass der Fahrzeugzulieferer sein Werk in Gardelegen zum Jahresende endgültig schließen wird. 330 Mitarbeiter verlieren dann ihre Jobs. Die Enttäuschung unter den Beschäftigten ist zu greifen.
7: Ist halt scheiße, ja. Existenz, ja.
8: Ich mache jetzt bis zum Schluss und dann gucke ich, wie es weitergeht.
9: Das, was hier passiert ist, ist irgendwie eine hausgemachte Sache vom Bori-Chef. Wenn keine Aufträge mehr reinkommen, dann ist irgendwann Schluss.
6: Die Schließung ließ sich nicht mehr umgehen, nachdem der Großkunde Volkswagen absprang und seine Aufträge einstellte. Demgegenüber steht die Großansiedlung von Daimler Truck im Harz. Eine 500 Millionen Euro pumpt der Konzern in den neuen Logistikstandort Halberstadt. Von hier aus werden künftig Lastwagen von Mercedes-Benz weltweit mit Ersatzteilen versorgt, freut sich Sachsen-Anhalt-CDU-Ministerpräsident Sven Schulze.
10: Das macht einen schon stolz, wenn man sieht, dass so ein großes weltweit agierendes Unternehmen seine wichtigste Investitionsentscheidung hier nach Sachsen-Anhalt gebracht hat und jetzt auch nochmal verkündet hat, dass man mehrere hundert zusätzliche Arbeitsplätze nochmal schaffen wird. Das ist für uns wichtig. Das zeigt auch, wie stark Sachsen-Anhalt ist.
6: Licht und Schatten bei den Autozulieferern. Auch in der strukturprägenden Chemieindustrie kommen aus Sachsen-Anhalt längst nicht nur gute Nachrichten. Große Sorgen gibt es im Chemieareal in Leuna, nachdem das hier für den Stoffverbund immens wichtige Unternehmen Domo Caprolleuna in die Knie ging und bislang nicht gerettet werden konnte. Die Gründe: hohe Energiekosten, gestiegene Rohstoffpreise, sinkende Nachfrage. Laut Thomas Brockmeier, Hauptgeschäftsführer der Industrie- und Handelskammer Halle-Dessau, ist die Lage schon länger angespannt.
11: Also seit etwa 3 Jahren tritt die Wirtschaft auf der Stelle. Wenn Sie eine energieintensive Industrie haben, also der relative Anteil der Energiekosten an den Gesamtkosten sehr hoch ist, dann tut es natürlich besonders weh, wenn die Kosten hoch sind. Und da haben wir im Vergleich zu den internationalen Wettbewerbern eben seit Jahren schlechte Karten und die sind hausgemacht.
6: Dazu kommt eine vergleichsweise schlechte Stimmung in der Wirtschaft, die von manchen Parteien auch befeuert werde. Brockmeier zufolge sei die politische Forderung, Zuwanderung massiv zu stoppen, genau der falsche Weg.
11: Das Ganze schafft allein schon atmosphärisch eine Situation, in der Menschen sich dreimal überlegen werden, ob sie in ein solches Land zuwandern würden. Ja, da können die so qualifiziert sein, wie sie wollen. Und wir brauchen Leute in allen Bereichen, von der Reinigungskraft angefangen bis zum Chefarzt. Wer glaubt, er könne da eine Abschottungsstrategie fahren, der macht einen großen Fehler.
6: Als weltoffener Industriestandort präsentiert sich deshalb auch der Chemiepark Bitterfeld-Wolfen. Hier haben sich 300 Unternehmen verschiedener Branchen angesiedelt, die insgesamt mehr als 12.000 Mitarbeiter beschäftigen. Seit einigen Jahren ist der Chemiepark dabei, die kohlenstoffneutrale Kreislaufchemie umzusetzen. Das sei grün, nachhaltig und international ein Gütesiegel, sagt Geschäftsführer Patrice Heine.
12: Die Chemieindustrie steht ja vor großen Herausforderungen. Sie muss sich transformieren. Dazu gehört natürlich auch das Thema erneuerbare Energien. Da gibt es keine zwei Meinungen in der Industrie, egal ob jetzt hier in Sachsen-Anhalt oder in Deutschland. Die Zukunft liegt bei den erneuerbaren Energien.
6: Ein politisch verordnetes Ausbremsen grüner Technologien würde aufwendige und teure Transformationsprozesse zunichte machen, befürchtet Heine. Somit könnten die Landtagswahlen in Sachsen-Anhalt auch für die Wirtschaft eine Zäsur darstellen.
0: Der Sommer verabschiedet sich so langsam und ganz leise. Deutschlandweit laufen jetzt die Erntemaschinen an und auch in Brandenburg hat die Apfelsaison offiziell begonnen. Der Startschuss für das Pflücken fiel in Potsdam-Mittelmark. Die Kollegin Magdalena Bienert war im Michendorfer Ortsteil Wildenbruch dabei.
13: Über 100 verschiedene Apfelsorten hat der Familienbetrieb Meiser in Michendorf. Und die Apfelbegeisterung dafür ebbt beim Ehepaar Justus und Jutta Meiser nicht ab.
14: Man sieht es ja auch an den vielen Sorten. Und wenn man jetzt guckt, was alles schon auf den Bäumen wächst, die wir selbst gepflanzt haben, das ist einfach, auch die Säfte schmecken ja alle unterschiedlich. Ist ja nie der Standard. Macht einfach Spaß.
15: Es ist so, dass die Streuobstwiesen tatsächlich auch sowas Langfristiges haben. Wenn Sie sich vorstellen, so ein Baum ist groß und er kann 100 Jahre und älter werden, das ist schon was richtig Tolles.
13: Dass hier nicht nur Obst als Mittel zum Zweck angebaut wird, merkt man auch an der Verbundenheit zu den 7 Streuobstwiesen. Denn die tragen Namen wie Marie, Anna, Jutta oder Moni.
16: Benannt nach meiner Großmutter, die leider von uns gegangen ist. Die Wiese Jutta, die hier in Langerwisch liegt, benannt nach meiner Mutter. Und die Wiese Anna gegenüber, auch nach der Uroma benannt. Ja.
13: Sohn Tim Meiser arbeitet auch im Betrieb mit. Dieses Jahr spürt die Familie deutlich die extrem heißen Sommertage, sagt Vater Meiser.
15: Zweimal an die 40 Grad und sehr viel Obst ist runtergeplumpst. Und Sie sehen es vielleicht, wenn Sie schauen, ja, es ist Obst drauf. Aber vieles ist auch schon runtergefallen, vieles konnte nicht verwertet werden. Aber wir haben Obst und wir freuen uns auf die Verwertung.
13: Natürlich Apfelsaft, aber auch Cidre wird aus diesen Äpfeln hergestellt. Auch wenn die Ernte in Michendorf durchwachsen ist, der Gartenbauverband des Landes schätzt den Ertrag insgesamt auf 22.000 Tonnen. Rund 20% mehr als letztes Jahr.
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0: Ja, das war der größte sportliche Moment für Fußballstar Lionel Messi im Trikot der argentinischen Nationalmannschaft. Der WM-Titel 2022 war das. Jetzt hat er Adios gesagt, Moritz Kühn.
17: Ja, Lionel Messi hat heute seine Nationalmannschaftskarriere beendet im Alter von 39 Jahren. Sein letztes Spiel war das WM-Finale in diesem Jahr, das mit 0:1 gegen Spanien verloren ging. In den sozialen Medien hat er geschrieben, Zitat, es war eine Entscheidung, die mir in der Seele wehgetan hat und immer noch wehtut, aber ich verstehe, dass es an der Zeit ist. Ja, damit geht eine unglaubliche Nationalmannschaftskarriere zu Ende. Seine Bilanz 207 Spiele, 125 Tore. Neben dem WM-Titel 2022 gewann er auch noch zweimal die Copa America, also sozusagen die Fußball-Europameisterschaft für Südamerika. An unseren Kollegen Lars Bente ging die Frage, wie die Reaktionen sind.
18: Ja, voller Dankbarkeit und ganz, ganz viel Pathos. Der argentinische Staatspräsident Milei, der schreibt zum Beispiel mit Messi-Bewunderung, vielen Dank, unglaublicher Mann. Auf den Social-Media-Accounts der argentinischen Nationalmannschaft, da heißt es sogar, wir werden dich bis ans Ende unserer Tage lieben. Ja, und auch Messis Mitspieler aus der sogenannten Albi Celeste, die adeln ihn als größten aller Zeiten und ewigen Kapitän. Ja, also ganz andere Reaktion als noch vor 10 Jahren. Da hatte Messi nämlich schon mal seinen Rücktritt aus der Nationalmannschaft erklärt, allerdings eher aus Frust, weil er mit den Argentiniern bis dahin einfach keinen großen Titel gewinnen konnte. Damals flehten ihn die Argentinier an, doch bitte wieder zurückzukehren ins Team. Ja, und eben das tat Messi dann auch schon ein paar Wochen später und sollte dann doch noch die goldenen Zeiten mitprägen.
17: Tja, und Messi hört ja nicht ganz auf. Er wird auch weiter spielen, nur nicht mehr in der Nationalmannschaft. Aktuell kickt er in den USA bei Inter Miami und besitzt noch einen Vertrag bis Ende 2028. Ein doppeltes Comeback gab es bei den Fußballerinnen des FC Bayern. Julia Gwinn und Lena Oberdorf standen nach langer Verletzungspause heute wieder auf dem Platz. Und Julia Gwinn erzielte auch ein Tor beim 2:0-Erfolg in der Bundesliga gegen Aufsteiger Mainz.
19: Klar waren es jetzt im Endeffekt nur 3 Monate. Wenn man schon mal schwere Verletzungen gehabt hat, ist das ein kleines Comeback. Trotzdem bedeutet es einem immer was. Vor allem, wenn man dann wieder eine Zeit lang weg von der Mannschaft war, freut man sich einfach wieder mit den Mädels auf dem Platz zu stehen und ist, glaube ich, immer was Schönes, wenn man dann es noch mit dem Tor krönen kann, wenn man sich irgendwo mit eintragen darf. Und ja, in erster Linie macht es einfach Spaß. War, glaube ich, heute nicht das allerbeste Spiel von uns, aber alles in allem gesund auf dem Platz zu stehen, ist für mich gerade das, was zählt.
17: Und beeindruckend ist die Statistik. Die Münchner haben seit 44 Bundesligaspielen nicht mehr verloren. Und diese Saison ging ja auch richtig gut los. 2 Spiele, 2 Siege. Aufsteiger Mainz wartet dagegen noch auf den ersten Punkt, hatte aber mit München und Bremen ein richtig schweres Auftaktprogramm. Einen schweren Auftaktgegner hat Tennisprofi Jannik Hanfmann bei den US Open, dem letzten Grand-Slam-Turnier des Jahres. Er spielt gegen den Chilenen Tabilo vor den Augen unseres Reporters Tim Brockmeier. Tim, welchen Eindruck macht der Deutsche?
20: Ja, es ist der erwartet schwere Gegner tatsächlich, der an 25 gesetzte Chilene Tabilo. Hat sich den ersten Satz geholt mit 6:3, also einen Break vorne. Hat man versucht, jetzt im zweiten Satz bei eigenem Aufschlag sich die Führung zu holen, liegt aber auch schon wieder 0:40 hinten. Also es wird eine sehr, sehr schwere Aufgabe, die übrigens Tamara Korpatsch, die Hamburgerin, schon hinter sich hat. Die hat verloren, glatt in 2 Sätzen, 0:6 und 6:7, kam ganz schwer und ganz spät ins Spiel gegen die Österreicherin Lilly Tagger und am Ende eben konnte sie es nicht mehr ziehen. Und dann wurde ja heute mit Spannung erwartet, was macht Carlitos Alcaraz, 4,5 Monate verletzungsbedingt, Handgelenk, nicht auf der Tour gewesen, Comeback bei den US Open, viel umjubelt hier im Ash Stadium und die Frage war, wie viel Matchpraxis hat er, wie viel Form hat er? Er hat eine Menge davon, 3-Satz-Sieg, glatter gegen den Russen Safiulin, er ist zurück und in der zweiten Runde, Carlos Alcaraz, der Titelverteidiger.
17: sagt Tim Brockmeier live in New York. Und einen Live-Ticker vom Match vom deutschen Jannik Hanfmann gibt's auf sportschau.de.
0: Und das war der Sport mit Moritz Kühn.

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1: Um 22.30 Uhr mit Martin Wilhelmi. Die Pflegebevollmächtigte der Bundesregierung Staffler hat Warnungen vor einer bevorstehenden Zahlungsunfähigkeit der Pflegekassen zurückgewiesen. Der Spitzenverband der gesetzlichen Krankenkasse hatte davor gewarnt, dass schon im Oktober nicht mehr alle Leistungen bezahlt werden könnten. Das bestritt Staffler im Bayerischen Rundfunk aber. Die CSU-Politikerin sagte, man werde die Pflegekassen nicht pleite gehen lassen.
2: Es gibt ja die Darlehen, die in Aussicht gestellt sind und die natürlich auch die Zeit überbrücken werden bis zum 1. Januar, bis die Reform dann in Kraft tritt. Das heißt aber natürlich, dass wir trotzdem bei der Reform jetzt schnell auch zum Ende kommen müssen. Wir wundern uns auch so ein kleines bisschen, warum die Kassen jetzt so hier auch versuchen, das Thema so groß zu machen. Denn genau aus dem Grund steht ja die Pflegereform jetzt vor der Tür.
1: 5 Tage nach der Sturzflut im Himalaya-Gebirge suchen Helfer nach über 4.000 Vermissten. 955 Menschen wurden tot geborgen. Um verwüstete Gebiete zu erreichen, werden etwa Behelfsbrücken gebraucht, sagt unser Korrespondent in Kathmandu, Markus Spieker.
3: Dann Bohrgeräte, um zu den Tunneln vorzudringen, obwohl es ein Wunder wäre, wenn nach 6 Tagen da noch Lebende geborgen werden. Dann Notunterkünfte, vor allem für den bevorstehenden Winter, also materielle Hilfe und natürlich finanzielle Unterstützung. Nepal ist eines der ärmsten Länder der Welt. Die Wiederaufbaukosten werden auf 5 Milliarden Dollar geschätzt. Die internationale Staatengemeinschaft hat davon aber noch nicht mal ein Hundertstel bisher in Aussicht gestellt. Da muss und wird sicher mehr kommen.
1: Nach Betriebsversammlungen in mehreren VW-Werken ist die Stimmung beim kriselnden Autobauer weiter angespannt. Der Bezirksleiter der IG Metall Gröger sagte nach dem letzten Treffen im Werk Hannover, die Kommunikation des Managements nach innen sei ein absolutes Desaster. Hintergrund sind Sparpläne und mögliche Werksschließungen. Niedersachsens Ministerpräsident Lies forderte den VW-Vorstand auf, den Fokus stärker auf Wachstumsfelder der Zukunft zu legen. Spaniens Ministerpräsident Sanchez hat Israel und Russland vorgeworfen, zum massenhaften Grenzübertritt in die spanische Exklave Ceuta beigetragen zu haben. In einem Radiointerview sprach Sanchez von Anzeichen einer gezielten Desinformationskampagne in sozialen Netzwerken. Die Spuren führten nach Israel und Russland. Der spanische Regierungschef berief sich auf Erkenntnisse des Auswärtigen Dienstes der EU. Beide Länder mischten sich ein, weil Spanien sowohl das Vorgehen der israelischen Armee im Gazastreifen als auch den Ukraine Krieg angeprangert habe. Israels Außenminister Saar warf Sanchez vor, Lügen zu verbreiten. Vor einem Monat waren kurzzeitig mehr als 70.000 Migranten nach Ceuta gelangt. Das Wetter in Deutschland, nachts häufig trocken, an den Küsten und im Osten noch Schauer bei Tiefstwerten von 17 bis 8 Grad. Morgen im Süden trocken, sonst weiter einige Schauer und auch vereinzelt Gewitter. Die Höchstwerte 18 bis 27 Grad auch am Mittwoch. Und das waren die Nachrichten.
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4: Auf der A1 Lübeck Richtung Hamburg zwischen Morfleth und Norderelbbrücke gibt es derzeit 1 Kilometer Stau. A3 Linz Richtung Passau zwischen Pocking und Passau Süd, da gibt es 6 Kilometer Stau. Stau gibt es auch auf der A3 Köln Richtung Frankfurt, nämlich zwischen Niedernhausen und Wiesbadener Kreuz, dort 2 Kilometer Stau. A5 Frankfurt Richtung Karlsruhe, zwischen Kronau und Bruchsal 1 Kilometer Stau. Die A10 nördlicher Berliner Ring, Dreieck Havelland Richtung Dreieck Barnim, ist zwischen Mühlenbeck und Dreieck Pankow nach einem Unfall gesperrt. Die A13 Dresden Richtung Berlin ist zwischen Bestensee und Mittenwalde wegen Bergungsarbeiten gesperrt. Die A14 Magdeburg Richtung Halle ist zwischen Magdeburg Reform und Schönebeck nach einem Unfall gesperrt. Und das war's. Ihnen eine gute Fahrt.
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4: Mit Reza Waffer. Guten Abend. Die diplomatischen Kanäle, die bringen offenbar schon lange nichts mehr. Aber zwischendurch haben die USA mal eine Zeit lang keine Ziele im Iran angegriffen. Etwa einen Monat lang. Bis zur vergangenen Nacht. Da haben die USA eine Insel im Persischen Golf attackiert. Der Iran griff danach 2 US-Stützpunkte in Jordanien mit Raketen an, die abgefangen worden sein sollen. Die Kollegin Birgit Langhammer vom NDR hat mit dem Publizisten und Iran-Kenner Daniel Gerlach gesprochen und ihn gefragt, ob ihn diese Angriffe überrascht haben oder ob das absehbar gewesen ist.
5: Es ist absehbar, weil natürlich auch beide Seiten zeigen wollen, dass sie abwehrbereit sind, dass sie angriffsbereit sind und dass sie sich nichts schenken. Wenn eine solche Situation sich verstetigt, dann müssen die Konfliktparteien immer mal wieder daran erinnern, dass es sich hier um eine Kriegssituation handelt. Und wir dürfen auch eine Sache nicht vergessen. Es gibt die politische Dimension des Ganzen, auch die strategische Kommunikation. Aber es gibt natürlich auch die Militärs, die sich gegenseitig genau beobachten, die Aufklärung betreiben und schauen, wer fährt gerade welches Manöver, wer setzt sich wo fest, wer versucht irgendwo militärisches Material hinzubringen. Und dementsprechend erfolgen solche Angriffe ja nicht nur, weil man ein politisches Signal setzt, möchte, sondern weil man auch eine militärische Situation ganz konkret hat vor Ort.
6: Das heißt, Sie wären jetzt auch eher bei der amerikanischen Lesart, dass hier gerade Waffen in Stellung gebracht werden sollte, die dann für die Straße von Hormuz gegebenenfalls wieder Attacken bedeutet hätten?
5: Das halte ich auf jeden Fall nicht für unwahrscheinlich, ja.
6: Und wenn Sie sagen, dass es eben auch auf so viel mehr ankommt, wenn jetzt die USA iranische Stellungen angreifen, Iran wieder antwortet, ist das für Sie jetzt noch ja, eine Art kontrollierte Eskalation oder entgleitet da einem auch mal die Dynamik?
5: Das ist eine kontrollierte Eskalation. Wir haben ja den letzten Monaten gesehen, wie schnell das geht, dass sich die Konfliktparteien ein solches Muster gewöhnen. Der große Nachteil für beide Seiten ist übrigens, dass sich Abschreckung irgendwann abnutzt. Das heißt, wenn sie ihr Material benutzt haben und wenn sie gezeigt haben, was sie können und wie weit sie bereit sind zu gehen, dann sind sie irgendwann nicht mehr in der Lage, den Gegner abzuschrecken. Denn Abschreckung existiert ja von der Sorge, dass der Gegner einen Schritt weiter gehen würde. Und die militärischen Möglichkeiten sind weitestgehend ausgereizt. Natürlich haben die Amerikaner die Möglichkeit, jetzt ganz groß zu mobilisieren und eine Bodeninvasion Irans vorzubereiten. Aber das ist angesichts der Erfahrungen mit dem bisherigen Kriegsverlauf völlig utopisch. Und das weiß die iranische Seite. Auf der anderen Seite muss die iranische Seite aber auch damit rechnen, dass die Nachbarn in der Region und natürlich die Amerikaner versuchen, solche Workarounds zu finden. Das heißt, das Hauptdruckmittel, was Iran derzeit hat auf die Weltwirtschaft, nämlich die Straße von Hormuz, zu umgehen. Und deswegen gehe ich davon aus, natürlich kann man diese Situation derzeit lösen, aber es ist auch durchaus vorstellbar, dass wir, wie in anderen Konflikten auch, eine Verstetigung über Jahre erleben, in denen die Konfliktparteien sich an die Situation gewöhnen und versuchen, eben solche Workarounds zu finden und die Straße von Hormuz zu umgehen.
6: Was will Donald Trump eigentlich in Iran erreichen? Also jetzt doch ein Abkommen? Soll es eine dauerhafte Schwächung des Landes geben oder doch noch eine Ablöse des Regimes? Wo sehen Sie den Schwerpunkt?
5: Nein, ein Ende des Regimes oder ein Sturz des Regimes ist bei den Amerikanern nach meinem Dafürhalten derzeit nicht auf der Agenda. Und man hat eben auch gesehen, dass das so nicht funktioniert. Also diejenigen, die davor gewarnt haben vor diesem Ansatz, sind bestätigt worden. Das amerikanische Argument ist immer, ja, wir haben ja jetzt ein anderes Regime als vorher. Wir haben eine Veränderung, wir haben eine Dynamik. Und ich denke, dass der Versuch des Regime Change durch die USA und die israelische Führung zwar gescheitert ist, aber wir haben natürlich trotzdem große Instabilität und große Wandlungsprozesse innerhalb des iranischen Regimes. Also die Spätfolgen dieses drastischen Angriffs, wir dürfen nicht vergessen, da sind mehrere Dutzend von Führungspersönlichkeiten inklusive des Staatsoberhaupts umgebracht worden beim ersten Angriff. Und das wird natürlich langfristig seine Folgen zeitigen. Und die Amerikaner werden immer sagen, naja, wir haben ja einen Wandel erreicht, auch wenn wir nicht die Islamische Republik jetzt damit abgeschafft haben mit diesem Krieg. Das Zynische an dieser ganzen Situation ist, diejenigen, die das Material haben, die die Mittel haben, die Macht haben, werden immer Wege finden, darum herum zu bauen. Aber diejenigen, die auf der schwächeren Seite sitzen, die abhängig sind von den Düngerlieferungen, von den Öllieferungen, insbesondere in der dritten Welt, die sind diejenigen, die massiv darunter leiden werden. Wer Geld hat und risikobereit ist und sich Risiken leisten kann, ist immer in der Lage, Alternativen aufzubauen. Aber diejenigen, die eben davon abhängig sind, dass einigermaßen die Preise niedrig sind und die Lieferungen fortbestehen, die haben das ganz große Problem.
6: Vielleicht noch ein Satz zu Israel. Würde die USA sich also quasi mit Iran einigen, würde man den bisherigen Partner Israel ja dann alleine stehen lassen. Also das wäre dann auch noch eine weitere Ebene, die man einziehen müsste.
5: Naja, die Voraussetzung wäre natürlich schon, dass Iran von einer aggressiven Rhetorik und einem aggressiven Vorgehen in der Region Abstand nimmt. Schauen Sie, alles, was selbst in diesem selbst merkwürdigen Memorandum of Understanding, also diese Absichtserklärung, die da im Juni unterzeichnet wurde, drinsteht, ist eigentlich einlösbar. Die ganze Verhandlung war zwar relativ stümperhaft und es hat auch niemand nachgearbeitet, wie man dann nachher diese Ergebnisse erzielt, aber alles, was da drin steht, ist theoretisch einlösbar. Die Aufhebung von Sanktionen, die Verwässerung von Uranreserven, also das heißt der Abbau des Atomprogramms, des mutmaßlich militärischen Atomprogramms, die Öffnung der Straße von Hormuz. Das sind alles eigentlich Dinge, die einlösbar sind. Das sind keine Luftschlösser. In der Realität, in der Umsetzung ist es schwierig, aber es ist trotzdem möglich. Und ich denke tatsächlich, momentan haben wir die Situation, dass eine bilaterale, also amerikanisch-iranische oder amerikanisch-israelisch-iranische Annäherung nicht möglich ist. Und hier muss eigentlich ein altes Konzept wieder reaktiviert werden, was auch relativ viel im Schwange gerade ist. Und das ist ein regionales Sicherungssystem, ein multilaterales Sicherheitssystem, eine Art Konferenz für Sicherheit und Zusammenarbeit, wo eben, ohne dass es vorab Vertrauen gibt, die Akteure an einen Tisch kommen und Vertrauen aufbauen. Denn das ist derzeit berechtigterweise zwischen den USA, Israel und Iran nicht vorhanden.
4: Sagt der Autor Daniel Gerlach.
0: Wirtschaft.
4: Es ist eine Idee gewesen, die das Geldanlegen für normale Menschen völlig verändert hat. Vor genau 50 Jahren, am 31. August 1976, kam in den USA der erste Indexfonds auf den Markt, der Vorläufer der heutigen ETFs. Statt mühsam einzelne Aktien zu kaufen, konnten Sparer da plötzlich mit nur einem Papier in die 500 größten US-Konzerne gleichzeitig investieren. Bianca von Au dazu.
7: Der erste Indexfonds fürs breite Publikum war eine kleine Sensation. Denn bis dahin war Investieren an der Börse nur institutionellen Vermögensverwaltern oder wohlhabenden Privatpersonen vorbehalten. Am 31. August 1976, also heute vor 50 Jahren, änderte sich das, sagt Sebastian Külps, Deutschland- und Nordeuropa-Chef beim US-amerikanischen Vermögensverwalter Vanguard.
8: Der Fokus verlagert sich einfach davon, versuchen den Markt zu schlagen, hin zur breiten Marktteilnahme.

0: Aktien zu investieren. Der Vorläufer der börsengehandelten ETFs war geboren, so Hermann Josef Tenhagen vom Verbraucherportal Finanztipp.
1: Es ist ein gutes Einsteigerprodukt für Leute ohne Vorwissen und es ist ein preiswertes Produkt. Das heißt, man kann preiswert am Aktienmarkt unterwegs sein und in Aktien anlegen und muss eben nicht so hohe Gebühren dafür bezahlen.
0: Denn die Idee von 1976 war so simpel wie genial. Statt die Nadel im Heuhaufen zu suchen, also die eine Aktie mit hohem Kurspotenzial, kauft man gleich den ganzen Heuhaufen, also den gesamten Index. Im konkreten Fall eine Nachbildung auf den S&P 500, der die 500 größten börsennotierten US-Konzerne in sich vereint. Konnte man die Indexfonds anfangs nur beim Anbieter selbst kaufen, sind die sogenannten ETFs, also Exchange-Traded Funds, an der Börse handelbar. Das erleichtert den Zugang. Andererseits berge der Run auf ETFs gewisse Gefahren, sagt Askan Iredi von der Plutos Vermögensverwaltung.
2: Eine starke Konzentrierung auf Aktien, die immer größer werden, weil Geld, was beispielsweise in die großen Indizes fließt, immer dann mit auch in die gleichen Aktien fließt und damit sozusagen Trends von gleichen Aktien befeuert und die Breite hinter sich lässt, was dazu führt, dass einzelne Aktien dann eben auch sehr teuer werden.
0: Aus Anlegersicht gelten ETFs als risikoarmes Investment, eben weil keine Einzelaktie gekauft, sondern breit gestreut wird. Zudem fallen nur geringe Gebühren an, anders bei Vermögensverwaltern oder aktiv gemanagten Fonds. Nach Angaben des Vanguard Deutschland-Chefs hat die Erfindung des Indexfonds 1976 Anlegern im Laufe der Zeit rund 1 Billion Dollar an Gebühren erspart.

0: Zeit. Es ist 22.45 Uhr.
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0: Künstliche Intelligenz hält mehr und mehr Einzug in die Gerichte in Deutschland. Während die Justiz KI immer häufiger nutzt, um Aktenberge schneller zu bewältigen, stellt die Technik die Gerichte gleichzeitig vor enorme Probleme. Welche und wie KI die Rechtsprechung verändert, hören Sie jetzt im ARD-Radio-Report Recht mit Antonetta Stefani.
2: Seit dem Internet hat wohl kaum eine technische Entwicklung einen so großen Einfluss auf unsere Gesellschaft und unseren Alltag gehabt wie künstliche Intelligenz. Vor allem generative KI, die also selbstständig zum Beispiel Texte und Bilder erzeugen oder Fragen beantworten kann. Dabei macht der technologische Fortschritt auch vor deutschen Gerichten nicht Halt. Aber
3: es ist nicht besser geworden als vorher, weil der KI, soweit wir es sehen können, schlichtweg die juristische Kompetenz fehlt.
2: Berichtet Frank Seeberger, Richter am Landessozialgericht Baden-Württemberg. Also eher schlechte Aussichten für den Einsatz von KI in der Justiz? Bei dieser Frage muss man unterscheiden. Einerseits führt die Verfügbarkeit von KI-Tools wie ChatGPT, Gemini oder Claude aktuell zu einem Problem bei vielen Gerichten. Sie werden von KI-generierten Klagen geflutet, denn immer mehr Bürger holen sich Rechtsberatung bei der KI. Andererseits werden in der deutschen Justiz aber auch immer mehr KI-Tools entwickelt oder schon genutzt, die die Arbeit der Richter erleichtern. Aber der Reihe nach. Zunächst ein Blick auf die Probleme, die die KI der Justiz aktuell bereitet. Nicht vor allen Gerichten in Deutschland herrscht Anwaltszwang. Beispielsweise bei Amtsgerichten braucht man keinen Anwalt, kann selbst für sein Recht kämpfen und sich die Anwaltskosten sparen. Ganz auf eine rechtliche Beratung verzichten können und wollen aber viele Menschen trotzdem nicht und wenden sich daher im

0: immer häufiger an die KI. Die hilft nicht nur bei der Bewertung von Rechtsproblemen, sondern empfiehlt auch direkt, welche rechtlichen Schritte man einleiten sollte. Und sie versorgt die Rechtssuchenden nach wenigen Klicks mit vorformulierten Schreiben an das Gericht, also beispielsweise einer fertigen Klage. Bernd Mutschler, Präsident des Landessozialgerichts, weiß, welche Folgen das für die Gerichte hat.
1: Also der eine ganz große Effekt ist, dass es einfach deutlich mehr geworden ist, weil sowohl der Inhalt mehr ist, als auch die Menge der Verfahren, die hereinkommt.
0: Betroffen sind vor allem die Sozialgerichte. Die sind beispielsweise zuständig für Streitigkeiten mit der gesetzlichen Kranken-, Pflege-, Renten- oder Unfallversicherung. Oder für Fragen zur Grundsicherung, Sozialhilfe und zu Asylbewerberleistungen. Das sind also oft Fälle, in denen es für die Betroffenen um viel geht, oft aber das Geld fehlt, sich anwaltliche Unterstützung zu holen. Oder die Hemmschwellen, sich selbstständig an das Gericht oder den Anwalt zu wenden, sind einfach zu groß. Niedrigschwelliger ist da die Beratung durch die KI, auf die immer mehr Menschen in solchen Fällen zurückgreifen. Und so haben sich die Eingangszahlen an den Sozialgerichten in Deutschland in manchen Verfahrensarten fast verdoppelt. Auf den ersten Blick eine positive Entwicklung, denn das Grundgesetz sieht ausdrücklich vor, dass jedermann Zugang zu den Gerichten haben soll. Und KI sorgt scheinbar dafür, dass hier die Hemmschwelle in der Praxis sinkt und mehr Menschen von diesem Recht Gebrauch machen. Auf den zweiten Blick zeigt sich laut Bernd Mutschler aber oft:
1: So ganz sattelfest ist die KI als Rechtsberater dann doch nicht.
0: Zwei Schwachstellen machen sich vor allem bemerkbar. Erstens halluzinieren die KIs. Das heißt, sie packen Quellen in ihre Texte, die entweder nicht passen oder die es schlicht nicht gibt. Die KI erfindet also zur Begründung ihrer Aussagen Urteile, die auf den ersten Blick echt aussehen. Oder sie zitiert Gesetze, die eigentlich gar nicht passen und eine ganz andere Bedeutung haben. Richter Frank Seeberger gibt einen Einblick.
2: Es ist dann sehr KI-typisch, diese Halluzination, bei denen tatsächlich Entscheidungen und wesentliche, auf den ersten Blick authentisch klingende Sätze, Rechtssätze wiedergegeben werden, die wir dann prüfen müssen. Und dann stellt man oft fest, das gibt es nicht. Oder eben ein ganz anderer Fall, ganz anderer Inhalt. Und das ist natürlich mehr Arbeit. Das ist dann nicht nur das reine Lesen, sondern zusätzliche Recherche und Gegenprüfung. Und das verschärft die Schwierigkeit.
0: Das zweite Problem der KI, sie formuliert sehr ausufernd und strukturiert ihre langen Schreiben auch nicht gut. Ausführungen, für die 4 bis 5 Seiten reichen würden, breitet die KI auf über 50 Seiten aus. Laut Seeberger ist das oft kontraproduktiv.
2: Also das hilft dann auch demjenigen, der das Schreiben gemacht hat, nicht unbedingt weiter, wenn die wesentlichen Sachen oder die, über die wir uns prompt dann auch kümmern müssen, versteckt sind. Man hilft weder sich, noch begünstigt man eine zielführende Arbeit des Gerichts.
0: Um der steigenden Zahl von KI-generierten Schriftsätzen Herr zu werden, schlägt Landessozialgerichtspräsident Mutschler vor, den Umfang solcher Schriftsätze zu begrenzen, also eine Obergrenze für die Seitenzahl festzulegen. Was er nicht will, mehr KI-Tools für sein Gericht, um der Flut an KI-generierten Klagen zu begegnen. Bei dieser Frage gehen die Meinungen allerdings auseinander. Professor Börskens von der Universität Passau forscht schon lange zu künstlicher Intelligenz im Rechtsbereich und betont gerade wegen der immer länger werdenden Klagen und immer dicker werdenden Akten die Wichtigkeit von KI-Tools für Gerichte.
3: Die Justiz braucht die KI, um damit zurechtzukommen. Sie wird sie aber auch sinnvoll nutzen können, wenn die Richter verantwortungsvoll damit umgehen. Dann ist es ein Werkzeug, was allen Beteiligten die Arbeit erleichtert, Prozesse beschleunigt, Kosten senkt und vor allen Dingen auch mehr Transparenz schafft und dadurch möglicherweise auch Unsicherheiten beseitigt.
0: Die KI könnte den Richter dann ganz konkret unterstützen.
3: Da kann die KI leicht markieren, wo er hingucken muss, kann die Sachen organisieren, strukturieren. Und wenn man sich einarbeiten will, ist eine KI meistens eine ganz gute Hilfe, wenn es sie denn gibt.
0: Und solche KI-Tools, die gibt es tatsächlich an deutschen Gerichten schon oder sie werden zumindest gerade entwickelt. Alexandra Taddei hat die Hintergründe dazu, wie KI in der Justiz schon genutzt wird oder bald zum Einsatz kommen soll.
4: Angefangen hat der Einsatz der KI vor allem in Masseverfahren. So wurde in Baden-Württemberg KI genutzt, um mit den Klagewellen nach dem Dieselskandal klarzukommen. Zehntausende Klagen waren eingegangen und das oft bei ganz ähnlich gelagerten Fällen. Dafür wurde dann unter anderem OLGA entwickelt, der Oberlandesgerichtsassistent des OLG Stuttgart. Das ist eine KI, die die ganzen Dieselklagen analysiert und dann systematisiert hat, also schon mal vorsortiert hat. Inhaltlich bearbeitet und entschieden haben dann aber trotzdem die Richter. Solche KIs gibt es mittlerweile an vielen deutschen Gerichten. Was außerdem schon im Einsatz ist, ist KI, die Urteile automatisch anonymisiert. In Deutschland werden bisher nur knapp 3% aller Urteile veröffentlicht, denn Entscheidungen manuell anonymisieren kostet ganz viel Zeit. Die KI durchsucht Urteile nach Daten, die anonymisiert werden müssen, also zum Beispiel Namen, Ortsnamen oder persönliche Eigenschaften. Entscheiden, was geschwärzt wird, müssen dann aber auch weiterhin die Richter. Früher mussten sie aber jedes Wort, jede Entscheidung einzeln durchgehen, was viel länger gedauert hat. Erprobt werden zurzeit auch KIs, die bei der Recherche oder beim Formulieren helfen. Wichtig dabei, die letzte Entscheidung muss immer bei dem Richter, also bei einem Menschen liegen.
0: Dass KI, die selbst Urteile trifft, erst einmal Zukunftsmusik bleiben wird, liegt auch an der KI-Verordnung. Die EU hat darin Grenzen für die Nutzung von KI festgelegt. Spannend ist dabei auch, dass KI in der Justiz überhaupt zum Einsatz kommen darf. Darüber war man sich anfangs nicht ganz einig.
3: Im Rahmen der KI-Verordnung waren verschiedene Extrempositionen vertreten worden. Aus deutscher Sicht war zunächst mal der Vorschlag gemacht worden, KI-Einsatz in der Justiz ganz zu verbieten. Andere Staaten haben gesagt, nein, wir wollen das ganz offen halten. KI ist doch in der Justiz genauso wie beim Autofahren. Bei beidem sind halt Leib und Leben in Gefahr und Vermögen. Und wenn wir KIs im Straßenverkehr zulassen, warum dann nicht in der Justiz?
0: So schildert Professor Börskens die damaligen Verhandlungen auf EU-Ebene. Geeinigt hat man sich dann am Ende aber doch.
3: Der Kompromiss, den wir nun haben, ist, dass die KI ein sogenanntes Hochrisikogebiet ist, wenn sie zur Entscheidung in Rechtsstreitigkeiten oder auch zur Aufbereitung von Sachverhalten genutzt wird. Und da, sagt die KI-Verordnung, haben wir sehr hohe Anforderungen.
0: Für KI, die an Gerichten wirklich Entscheidungen treffen würde, bestehen in der EU also hohe Hürden. Es fängt schon damit an, dass es schwierig werden würde, Daten zu finden, mit der man eine solche KI überhaupt trainieren könnte. Denn diese Daten müssen absolut repräsentativ und bis ins letzte Detail geprüft sein. Außerdem wäre eine solche KI, die Urteile spricht, ein großes Haftungsrisiko. Denn die Entwickler müssten je nachdem haften, wenn diese KI einen Fehler macht. Und da kann es bei einem falschen Urteil teuer werden. Professor Börskens schätzt daher, dass es noch einige Zeit dauern wird, bis es solche Programme gibt. Zumindest unterstützen lassen darf sich der Richter bei seiner Arbeit von KI aber jetzt schon. Wie das verantwortungsbewusst und rechtssicher möglich ist, beschreibt Professor Börskens so.
3: Im Grunde muss man sich so vorstellen, als sei die KI eine Art Praktikant, der einen Vorschlag macht. Und dem Praktikanten würde ich auch nicht alles glauben, was er behauptet. Warum soll ich also der KI glauben? Die KI hat nie Jura studiert. Sie kann sozusagen nur Sachen behaupten. Wenn man mit diesem Bewusstsein an die Sache rangeht, kann die KI ganz nützlich sein.
0: Auf die Frage, ob KI Fluch oder Segen für die deutsche Justiz und das deutsche Rechtssystem ist, hat Professor Börskens insgesamt eine klare Antwort.
3: Für die Justiz wird es ein Segen sein, aber es wird noch dauern.
0: Die nächsten Jahre gilt es also weiter zu testen und zu beobachten, wie die KI im Justizbereich laufen lernt und wie sich der rasante technologische Fortschritt hier weiter auswirkt.
5: Das war der ARD Radio Report Recht mit Antonetta Stefani. 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
5: Erykah Badu ist seit den 90er Jahren erfolgreich im Musikbusiness und hat 5 erfolgreiche Alben veröffentlicht, diverse Grammys bekommen und wurde auch als Mode-Ikone verehrt. 11 Jahre lang hat sie eine Pause eingelegt. Jetzt gibt es ein neues Album. Before the World Blows heißt es.
7: Ein Soundteppich formiert sich aus Tönen einer Kalimba, Frequenzgeräuschen aus dem Äther, von irgendwoher hört man Chorstimmen. Eine aufgeschreckte Gänseherde markiert schließlich den Einsatz des samtig weichen Beats. So setzt die Intro des Albums die Kulisse einer Erzählung, in der sich Vergangenheit und Gegenwart verbinden.

Überhaupt ist das Verbindende, Gemeinsame das, worum es Erykah Badu geht, was gleich im ersten Refrain deutlich wird. 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Wenn wir uns schon auf keinen Gott einigen können, dann bitte wenigstens auf die Snare und Kickdrum von diesem Beat. Dem in Zeiten von Trump erstarkenden Rassismus tritt sie mit entschlossenem, geschichtsbewusstem Stolz entgegen. Früher waren wir verbunden durch das Blut, jetzt verbindet uns die Liebe. Früher waren wir verbunden durch Ketten, jetzt durch unseren Verstand.

0: Die Beats von The Alchemist sind mal komplex, an anderer Stelle simpel und auf das Wesentliche reduziert, aber stets groovy, subtil und vielschichtig. Ein Alchemist, der sein Handwerk versteht. And it's always gonna be like that, my love. Mit kleinen Besonderheiten wird die Erzählung des Songs in Sound übersetzt. Zum Beispiel hier bei To the Moon, wo gegen Ende ein altes, schepperndes Klavier einsetzt, das an vergangene Zeiten erinnert. Eric Abadou hat sich jede Menge Gäste in das Studio geholt. Das eben war Rapper Steve Lacy. Auch Starsaxophonist Kamasi Washington ist auf einem Track zu hören. Black Box unterscheidet sich vom restlichen Album durch zeitlos swingenden Jazz mit improvisatorischen Freiräumen und Spoken Word Poetry.
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0: Liebesbeziehungen und ihre Tücken, darum geht es auf dem Album immer wieder. In Love Me Not beschreibt Eric Abadou die Enttäuschung bei einer romantischen Begegnung, bei der es ihm doch nur um Sex geht, während sie sich nach Zärtlichkeit sehen. Das dicke Ende kommt dann allerdings in der konkreten Situation, in der sich die Rollen in einer Art Hörspielsequenz sprichwörtlich umdrehen.
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3: Oh, ma'am, you have to unclench your ass.
2: No, I...
3: Ow! See, now look, you have...
0: Anders als der Albumtitel Before the World Blows suggerieren mag, haben Eric Abadou und The Alchemist die Welt keinesfalls aufgegeben. Ihr Rezept für die Zukunft heißt Kreativität und Empathie. Damn.

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1: Um 23 Uhr mit Martin Wilhelmi. Die massive Finanzlücke in der Pflegeversicherung sorgt für Diskussionen. Der zuständige Spitzenverband hatte davor gewarnt, dass schon im Oktober nicht mehr alle Leistungen bezahlt werden könnten. Die Pflegebevollmächtigte der Bundesregierung Staffler sieht die Gefahr nicht. Aus der NDR-Nachrichtenredaktion Jonas Valentin Weber.
2: Staffler verwies im Gespräch mit dem Bayerischen Rundfunk auf die Pflegereform, die die Regierung im Herbst vorlegen will und die dann Anfang des kommenden Jahres in Kraft treten soll. Da gehe es genau darum, die Pflegereform langfristig tragfähig zu machen. Sollte das Geld bis dahin ausgehen, werde der Bund mit Darlehen einspringen. Pleite gehen lassen werde man die Pflegekassen nicht, so die CSU-Politikerin.
1: In Polen prüfen die Behörden nach einem Brand in einer Drohnenfabrik, ob ein ausländischer Geheimdienst dahinter steckt. Es bestehe der Verdacht auf Sabotage, hieß es von der zuständigen Staatsanwaltschaft. Bei dem betroffenen Unternehmen handelt es sich um die größte private Rüstungsfirma Polens, die auch die Armee beliefert. Der polnische Staat wiederum ist einer der wichtigsten militärischen Unterstützer der Ukraine. Der Brand war in der vergangenen Nacht ausgebrochen, etwa 150 Kilometer südlich von Warschau. Die Teilnahme des russischen Finanzministers Siluanow an einem G20-Treffen in den USA hat bei den europäischen Vertretern Protest ausgelöst. Bundesfinanzminister Klingbeil nannte es irritierend, dass die US-Regierung den russischen Ressortchef eingeladen habe. Er habe Siluanow bei der Sitzung gesagt, dass Russland den Krieg in der Ukraine beenden müsse. US-Finanzminister Bessent hat nach Angaben eines Sprechers am Rande der Beratungen mit seinem russischen Kollegen über den Ukraine-Plan von US-Präsident Trump gesprochen. Die Schweizer Polizei hat im Fall der tödlichen Schüsse bei einem Techno-Festival in Aarau einen 43-jährigen Mann festgenommen. Bei dem Rave wurde gestern eine Frau erschossen, 5 Menschen wurden verletzt. Aus dem ARD-Studio Schweiz, Patricia Wern.
3: Der Schweizer Justizminister Beat Jans zeigte sich nach der Tat tief betroffen. Die Ereignisse seien erschütternd, sagte er, und wörtlich, die Ermittlungen laufen. Sie müssen klären, wer für die Tat verantwortlich ist, wie sich die Ereignisse genau abgespielt haben und welches Motiv der Tat zugrunde liegt. Derzeit geht die Polizei von einem Einzeltäter aus. Die Ermittler schließen weder einen möglichen Anschlag noch einen Amoklauf oder eine Abrechnung im kriminellen Milieu aus.
1: Das waren die Nachrichten. Das Wetter in Deutschland. Nachts häufig trocken, an den Küsten und im Osten noch Schauer bei Tiefstwerten von 17 bis 8 Grad. Morgen im Süden wieder trocken, sonst einige Schauer und vereinzelt wieder Gewitter bei Höchstwerten von 18 bis 27 Grad. Am Mittwoch meist trocken, im Norden und Nordwesten zeitweise Regenschauer, dann 18 bis 27 Grad. Ein Blick auf Donnerstag, im Süden heiter, sonst Schauer und Gewitter bei 19 bis 29 Grad. Und die Zeit, es ist 23.03 Uhr.
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4: Die A1 Hamburg Richtung Lübeck ist zwischen Kreuz Park der Heide und Bad Oldesloe wegen Fahrbahnerneuerung bis 5 Uhr früh gesperrt. A1 Lübeck Richtung Hamburg, zwischen Morfleet und Nordelbbrücke 1 Kilometer Stau. A3 Linz Richtung Passau, zwischen Pocking und Passau Süd 6 Kilometer Stau. A3 Köln Richtung Frankfurt, zwischen Niedernhausen und Wiesbadener Kreuz 2 Kilometer Stau. Die A4 Frankfurt Richtung Dresden ist zwischen Glauchau Ost und Hohenstein-Ernsthal wegen Bauarbeiten bis 5 Uhr früh gesperrt. A5 Frankfurt Richtung Karlsruhe, zwischen Kronau und Bruchsal, 1 Kilometer Stau. Die A10 nördlicher Berliner Ring, Dreieck Havelland Richtung Dreieck Barnim, ist zwischen Mühlenbeck und Dreieck Pankow nach einem Unfall gesperrt. Die A13 Dresden Richtung Berlin ist zwischen Bestensee und Mittenwalde wegen Bergungsarbeiten gesperrt. Die A17 Dresden-Prag ist zwischen Dresden-Gorbitz und Dresden-Südvorstadt in beiden Richtungen wegen Tunnelwartungsarbeiten bis voraussichtlich 5 Uhr gesperrt. Die A24 Berlin Richtung Hamburg ist zwischen Herzsprung und Wittstock-Dosse wegen Bergungsarbeiten bis 4 Uhr gesperrt. A40 Duisburg Richtung Venlo ist zwischen Strählen und Kreuz Saade-Heiken wegen Bauarbeiten bis 6 Uhr früh gesperrt. Die A81 Heilbronn Richtung Würzburg ist zwischen Osterburken und Boxberg wegen Reinigungsarbeiten gesperrt. Und noch eine Meldung für Sie, die B96, der Tiergartentunnel, ist zwischen Heidestraße und Reichpietschufer in beiden Richtungen bis voraussichtlich 5.30 Uhr gesperrt. Ihnen eine gute und vor allem sichere Fahrt.
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4: Aus dem Studio von NDR Info in Hamburg. Mein Name ist Reza Wafa. Guten Abend. Es gibt in Deutschland immer mehr junge Menschen, die in keiner Form auf dem Arbeitsmarkt Fuß gefasst haben. Rund jeder Zehnte ist betroffen. So zeigen es die Zahlen, die das Statistische Bundesamt veröffentlicht hat. Warum gelingt so vielen der Einstieg im Berufsleben nicht? Darüber sprechen wir gleich. Erstmal die Zahlen aus Deutschland und der Vergleich mit anderen europäischen Ländern. Marius Zegri hat die Daten.
5: Experten sprechen von der NEET-Quote. Das ist die Abkürzung für Not in Employment, Education or Training. Auf Deutsch weder in Beschäftigung, Weiter- oder Ausbildung. Diese Menschen haben keinen Abschluss, keine Ausbildung, keinen Job. Bei den 20- bis 24-Jährigen betrifft das hierzulande rund 10%. Damit liegt Deutschland im europäischen Mittelfeld. Höher ist die Quote etwa in Frankreich mit 16 und in Rumänien mit sogar fast 23%. Am anderen Ende liegen beispielsweise Tschechien mit knapp 8 und die Niederlande mit gerade einmal 5,6%. Allerdings, während die NEET-Quote in Europa tendenziell eher sinkt, ist sie in Deutschland in den vergangenen Jahren angestiegen. Im Einzelnen sehen die Zahlen folgendermaßen aus. Tendenziell gibt es etwas mehr Frauen als Männer, die in die Kategorie NEET fallen. Und auf dem Land tritt das Problem, weder Job noch Ausbildung zu haben, seltener auf als in den großen Städten. Auch bei den Gründen gibt es Unterschiede. Dazu sind zuletzt vor 2 Jahren im Nationalen Bildungsbericht Zahlen erhoben worden. Danach ist rund ein Viertel der Betroffenen auf Arbeitssuche, weitere 10% sind kurz davor, ein Studium aufzunehmen. Das heißt aber auch, fast 2/3 jener Menschen, die betroffen sind, stehen dem Arbeitsmarkt tatsächlich nicht zur Verfügung. Die Gründe dafür sind vielfältig. Angefangen bei fehlender Unterstützung aus der Familie, über die Betreuung eigener Kinder bis hin zu gesundheitlichen Problemen.
4: Die Zahlen zeigen das Ausmaß, aber noch nicht, warum junge Menschen ohne berufliche Perspektive bleiben. Der Kollege Stefan Schlag vom NDR hat mit Menno Baumann über die Ursachen gesprochen. Er ist Professor für Intensivpädagogik und soziale Arbeit an der Fachhochschule Düsseldorf und Host des Podcasts Systemspringer. Die Frage an den Experten war, was sind die entscheidenden Gründe dafür, dass junge Menschen weder in Ausbildung noch in Arbeit sind?
6: Es gibt natürlich einerseits die wirtschaftlichen Gründe, das ist aber ein Thema, zu dem ich als Pädagoge wenig sagen kann. Aber Konjunkturschwäche ist nie gut für solche Prozesse. Was mich natürlich interessiert, sind gerade auch die jugendspezifischen Gründe. Und da muss ich sagen, wir sehen in Deutschland eine Zunahme an Bildungsabbrechern und Abbrecherinnen, vor allen Dingen auch gerade im Ausbildungsmarkt, nicht nur schulisch. Wir sehen, dass der Faktor der Herkunft wieder wichtiger wird für Bildungskarrieren. Da waren wir schon mal besser, das ist gerade wieder rückläufig, so das Unterstützung der Eltern, Einkommen der Eltern und natürlich junge Menschen, die ohne Eltern in Deutschland sind, ganz besonders es schwer haben. Und so ein Stück weit ist es natürlich auch Vorbehalte so. Wir haben immer von Generation Corona gesprochen. Also auch da, diese Generation, das sind ja die jetzt 20-Jährigen, die damals ihre Sek-1-Abschlüsse gemacht haben.
7: Wenn Sie sagen, da gibt es unterschiedliche Gründe auch, dass diese jungen Menschen dann auf dem Arbeitsmarkt auch gar nicht ankommen, dass sie Schule abbrechen, dass sie eine Ausbildung abbrechen. Worin sehen Sie da die Gründe, wenn ein Kind in der Schule nicht zurechtkommt? Ist es zu wenig Unterstützung oder ist es vielleicht schon ein Schritt vorweg, dass in der frühkindlichen Bildung da schon die Ursachen liegen?
6: Na, wenn man sich die Studienlage anguckt, muss man sagen, bis zum Grundschulalter steht Deutschland noch nicht so schlecht da. Das Ganze passiert durchaus im Sek-1-Bereich. Das heißt, diese Trennung, die Selektion in Leistungsgruppen und damit auch frühzeitig die Erkenntnis, eigentlich bin ich relativ perspektivlos. Das ist ein wichtiger Faktor. Das sehen wir auch bei unseren Studien zum Thema Jugendgewalt. Wenn ein junger Mensch nicht mehr an seine eigene Zukunft glaubt, das ist immer der größte Faktor für jetzt wird's schwierig. So, und dann hat es natürlich auch was mit mentaler Gesundheit zu tun. Das Bildungssystem ist Stress, das muss man ganz klar sagen. Der hat auch nicht abgenommen. Gerade durch das Hin und Her G9, G8, G9 sind Jugendliche verunsichert und wir sehen eine höhere Quote von jungen Menschen mit Depressionen. So, und das sind natürlich alles Faktoren, die zusammenkommen und die sich dann natürlich dann auch, ja, europaweit noch relativ gering, aber in der Entwicklung in Deutschland einfach negativ zusammenzählen lassen.
7: Also Also Schule produziert, ich nenne es mal so, zu viele Verlierer.
6: Genau. Und dabei sind natürlich auch Faktoren, wir haben viele Studien, die zeigen, Intelligenz ist nicht der Faktor, wie erfolgreich ich in der Schule bin, sondern das reicht von Faktoren wie, was machen meine Eltern? In bestimmten Fächern spielt nach wie vor das Geschlecht eine größere Rolle für die schulische Bewertung als das individuelle Leistungsniveau, bis hin zu, dass es jetzt sogar eine aktuelle Studie über Deutschland, Österreich und die Schweiz gibt, die zeigt, sogar der Body Mass Index, der BMI, lässt sich in den Bewertungen ablesen. Das heißt also, wir haben auch strukturelle Diskriminierungsfaktoren in der Schule, die manchen Menschen schnell signalisieren, das ist hier nicht dein System. Wenn ich lesen und schreiben gut kann und das ist meine Stärke, habe ich einen Vorteil. Wenn ich aber in Sport gut wäre oder wenn ich Dinge kann, die in der Schule überhaupt gar keinen interessieren, aber dafür ist Lesen nicht meine Stärke, dann bin ich schnell draußen.
7: Und wen sehen Sie da in der Pflicht? Sind es dann die Bundesländer, die Schulen entsprechend besser ausstatten müssen, Lehrer besser vorbereiten müssen, dass die Lehrerausbildung dann entsprechend angepasst werden soll? Wo sehen Sie da den Hebel?
6: Es sind verschiedenste Faktoren, die ich da sehen würde. Das eine ist, wir haben natürlich auch ein Matching-Problem. Wir haben ja immer wieder die Diskussion, dass wir mit mindestens so viele freie Lehrstellen wie Bewerber haben und trotzdem finden sie nicht zusammen. Was wir sehen, ist anonymisierte Bewerbungen zum Beispiel. Wenn sich Menschen um Ausbildungsplätze bewerben, ohne Angabe von Name, Geschlecht und ihre Wohnadresse, auch das spielt eine Rolle. Natürlich gibt es auch Stadtteile, aus denen habe ich weniger Chancen als aus anderen. Und wenn ich mich ohne diese ganzen Informationen bewerben kann, dann kommen mehr Menschen in die zweite und dritte Runde, als wenn ich von Anfang an diese Informationen mitliefere. Also da sehen wir erste Faktoren. Wir bräuchten eine viel stärkere Fokussierung auf eben die Sek-1-Abschlüsse und die Berufsabschlüsse. Wir gucken immer nur aufs Abitur. Da war gerade die Corona-Zeit ein schönes Beispiel, dass wir ganze Generationen von Auszubildenden in die Arbeit entlassen haben, ohne praktische Prüfung, war egal, Hauptsache das Abitur stimmt. Und wir müssen viel stärker daran Fokus, Schulsozialarbeit an Berufsschulen wäre ein wichtiger Faktor. Und auch Mental Coaches, gerade im Ausbildungssektor. Wir haben das in den Schulen in Nordrhein-Westfalen gesehen, dass diese Mental Health Coaches guten Effekt erzielen können. Und ich denke, wir müssen das auf die Phase des jungen Erwachsenenalters einfach mit ausrollen, dass wir junge Menschen auch psychisch begleiten durch diese Phase der Ausbildung. Denn es heißt immer so schön, Lehrjahre sind keine Herrenjahre. Das stimmt, das war noch nie so. Aber wir sehen eben jetzt auch gerade, dass wir da Unterstützung leisten sollten, weil wir in einer Zeit, wo wir dringend Fachkräfte brauchen, uns das auch schlicht und ergreifend nicht leisten sollten, dass so viele Menschen abbrechen.
4: Sagt Menno Baumann, Professor an der Fachhochschule Düsseldorf und einer der Macher des Podcasts Systemsprenger. Es ist ein Szenario, das sich keine Behörde wo auch immer wünscht. Hacker dringen unbemerkt in die Computersysteme ein, stehlen unzählige Akten und fordern Lösegeld. Genau das hat sich ja in Berlin ereignet. Die Hackergruppe hat dem Senat bis Freitag ein Ultimatum gestellt, um ein Lösegeld zu bezahlen. Ansonsten drohen die Verbrecher damit, die vielen sensiblen Daten im Netz zu veröffentlichen. Wie geht's jetzt weiter? Dazu Angela Ulrich.
8: Es hat etwas von einem Ping-Pong-Spiel, nur ohne Spaßfaktor. Anruf bei der Senatskanzlei, da heißt es, wir können derzeit nichts sagen zum Hackerangriff. Die Staatsanwaltschaft und das Landeskriminalamt ermitteln. Anruf bei der Berliner Staatsanwaltschaft, nein, hier gibt's leider keine Infos, nur die Senatskanzlei hat die Kommunikationsfäden in der Hand. Es geht hin und her. Am Ende bleiben die Fragezeichen. Was wir wissen ist, Berlin wird erpresst und will diesem Erpressungsversuch nicht nachgeben. Das haben der regierende Bürgermeister Kai Wegner und auch Innensenatorin Spranger schon nach der Sondersenatssitzung am vergangenen Freitag gesagt. Daran habe sich nichts geändert, heißt es aus Senatskreisen. Aber was passiert, wenn dann die gestohlenen Daten veröffentlicht würden? Damit droht ja die Hackergruppe Resida, die angibt, fast 5,8 Terabyte an Daten aus dem Berliner Landesnetz erbeutet zu haben. Geodaten, Verfahren, Klagen, Rechtsgutachten, Verträge, Personalakten, Passwörter, Telefon- und Kontonummern und damit auch ganz persönlich Daten. Laut Resida von mehr als 12.000 Menschen. Die müssten informiert werden, um sich vorbereiten zu können. Und zwar schnell, findet Stefan Ziller, der Digitalexperte der Grünen.
9: In manchen Fällen wird Schutz nur so sein, dass man Sachen ändert. Ob das Passwörter sind oder Bankkonten, das muss man sehen, ob so eine Änderung nötig ist. In jedem Fall muss man vorsichtig sein, was da an Abbuchungen und Überweisungen oder so passiert. Und das kann man aber erst, wenn man weiß, dass man auf dieser Liste steht.
8: Bisher sind diejenigen, deren persönliche Daten offenbar erbeutet wurden, aber noch im Unklaren darüber. In einer internen Mail der vom Datendiebstahl betroffenen Verkehrsverwaltung steht:
10: Bitte haben Sie Verständnis dafür, dass wir Ihnen derzeit keine Informationen zu einer gegebenenfalls bestehenden persönlichen Betroffenheit geben können.
8: Man möge auf verdächtige Umstände wie ungewöhnliche E-Mails oder Anrufe achten und diese melden, heißt es weiter. Ähnliche Anweisungen gibt es auch in anderen Senatsverwaltungen. Der grüne Ziller und auch andere Abgeordnete fordern schnelle Informationen an die Betroffenen. Am Dienstag in der Senatssitzung wird der Hackerangriff großen Raum einnehmen. Auch Senatorinnen und Senatoren haben Redebedarf angemeldet.
4: Ja, der Hackerangriff in Berlin. Was steckt dahinter? Angela Ulrich war das. Die Zeit, es ist 23 Uhr und 15.
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4: Es ist ein wichtiges wirtschaftspolitisches Weichenstellen, das eigentlich unter den Augen der Weltöffentlichkeit stattfinden sollte. Aber beim G20-Vorbereitungstreffen in Asheville, das gerade läuft, wird genau diese öffentliche Kontrolle jetzt massiv eingeschränkt. Anscheinend verträgt das Treffen keine unabhängige Transparenz. Führende globale Medienhäuser wie die New York Times, das Wall Street Journal und die Agentur Bloomberg, die sind ausgesperrt worden, weil die US-Regierung eine kritische Begleitung der Gespräche durch unliebsame Journalisten offenbar unterbinden will. Einer, der im US-Bundesstaat North Carolina dabei sein darf, ist ARD-Korrespondent Philipp Eckstein, mit dem ich gesprochen habe. Das wirft ja fast zwangsläufig die unangenehme Frage auf, ob ein vermeintlich wohlwollender Ton seiner Berichterstattung die Eintrittskarte für dieses Gipfel gewesen ist.
11: Nein, davon gehe ich nicht aus. Aber was man durchaus sagen kann, ist, dass die Trump-Administration ja einen sehr besonderen Umgang mit der Presse hat, da immer wieder auch gegen Reporterinnen und Reporter vorgegangen ist. Auch US-Präsident Trump ja Journalistinnen oft schon beschimpft hat. Und bei diesem G20-Finanzministertreffen ist es jetzt tatsächlich so, dass mehrere Reporterinnen und Reporter keine Akkreditierung bekommen haben. Das heißt, sie dürfen nicht vom Veranstaltungsort berichten. Betroffen sind das Wall Street Journal, die New York Times und Bloomberg. Was interessant ist, Bundesfinanzminister Lars Klingbeil nimmt ja auch an dem Treffen mit. Deutsche Politikerminister ins Ausland reisen, lassen sie sich häufig von Journalisten begleiten. Die müssen dann selbst auch diese Reise bezahlen, aber die sind eben nah dran, dürfen auch im Regierungsflieger mitfliegen. Ich bin Teil quasi jetzt dieser Gruppe, die aus Deutschland auch von hier berichtet. Und auch bei uns in der Gruppe ist ein Reporter von Bloomberg, der nicht akkreditiert wurde, also der hier nicht mit aufs Veranstaltungsgelände darf. Man muss sagen, die Bundesregierung hat sich da ziemlich verärgert gezeigt, hat auch versucht zu intervenieren, hat es geschafft, dass ein New York Times-Kollege tatsächlich noch rein durfte, aber bei dem Bloomberg-Reporter hat das nicht geklappt. Und es gab auch ein Statement vor Ort hier von Bundesfinanzminister Lars Klingbeil, wo er doch mal deutlicher seinen Unmut darüber zum Ausdruck gebracht hat. Und ich glaube, es gibt auch so eine Art Solidarität unter den Journalistinnen und Journalisten, weil über diesen Vorgang ist jetzt doch relativ viel berichtet worden, eben auch von mir. Und wir sprechen ja jetzt auch gerade darüber.
4: Ein Gast ist bei dem Treffen dabei, den vielleicht auch nicht alle dabei haben wollten, und zwar auf politischer Ebene, ne?
11: Ja, und das sorgt hier tatsächlich für Ärger. Die US-Administration hat tatsächlich den russischen Finanzminister Anton Siluanov eingeladen. Davon wurden offenbar viele der anderen G20-Finanzminister auch überrascht. Es gab dazu auch eine Aussprache unter den europäischen Finanzministern. Und die haben dann Druck gemacht und haben gesagt, wenn es hier ein gemeinsames Gruppenfoto geben soll, das wird immer so als Familienfoto bezeichnet, dann entweder ohne uns oder wir machen das und dieser russische Minister darf dabei nicht mit aufs Foto. Da hat sich die europäische Seite dann auch durchgesetzt. Bundesfinanzminister Klingbeil hat das nochmal gelobt und er hat auch berichtet, dass er bei den gemeinsamen Arbeitstreffen, wo man dann eben mit dem russischen Finanzminister ja auch an einem Tisch saß, dass er ihm da sehr direkt ins Gesicht gesagt habe, dass Russland eben den Krieg gegen die Ukraine beenden müsse. Und er hat sich auch irritiert gezeigt, dass die amerikanische Seite ihn hier mehr oder weniger wie einen normalen Gast empfangen hat.
4: Ist das sozusagen der einzige Konflikt bei diesen Vorbereitungstreffen?
11: Nein, in der Tat. Ein weiterer Konflikt ist aber auch der Umgang mit Südafrika. Südafrika ist Mitglied der G20. Es gibt aber schon seit längerem einen Zwist oder auch einen Streit zwischen der US-Regierung und Südafrika. Unter anderem wirft Präsident Trump den Südafrikanern, der südafrikanischen Regierung vor, Weiße in dem Land zu diskriminieren. Und Südafrika wurde deswegen auch hier zu dem Treffen schlicht nicht eingeladen. Das heißt, der Finanzminister kann an dem Treffen nicht teilnehmen. Und weitere Diskussionen gibt es hier vor Ort beispielsweise auch um den Iran-Krieg. Deutschland hat zuletzt nochmal gefordert, die Bundesregierung, dass dieser Krieg beendet werden soll. Die US-Administration wiederum möchte das Treffen allerdings nutzen, um auch Druck auf die übrigen G20-Staaten auszuüben. Sie fordern nämlich, dass alle G20-Staaten alle wirtschaftlichen Beziehungen mit dem Iran vollständig einstellen.
4: Welche Themen stehen noch auf dem Programm?
11: Also eigentlich ist das große Thema, was quasi ja hier alles dominieren sollte, ist das Thema Wachstum, Wirtschaftswachstum. Da hofft man sich ja Impulse. Ein weiteres Thema, was hier auch die Finanzminister, aber auch die Notenbankchefs, die hier auch zusammenkommen, beschäftigen, sind das Thema Schulden. Da ist es ja so, dass viele Staaten sich doch sehr stark verschulden zurzeit und gleichzeitig sehen wir an den Anleihenmärkten, dass die Zinsen steigen. Das heißt, für die Staaten wird es teurer, neue Kredite aufzunehmen. Und das ist ein Thema, was hier in den USA für ja viel Diskussionen sorgt, weil die Zinsen doch jetzt doch deutlich gestiegen sind. Aber auch den Bundesfinanzminister Lars Klingbeil treibt das natürlich um. Denn auch Deutschland macht ja zurzeit sehr viele neue Schulden. Und wenn die Zinsen dafür steigen, dann heißt das einfach, man muss mehr Geld dafür bezahlen. Und das belastet dann auch den Haushalt.
4: Vom G20-Vorbereitungstreffen in Asheville war das ARD-Korrespondent Philipp Eckstein. Nur noch ein paar Tage bis zur Landtagswahl in Sachsen-Anhalt, auf die ganz Deutschland blickt. Werden die als gesichert rechtsextrem eingestufte AfD unter Ulrich Siegmund in den Umfragen mit 42% vorn liegt, droht der SPD ein Desaster. Bei mageren 8% versucht ihr Spitzenkandidat, der Hochschulprofessor Armin Willigmann, die Wende zu erzwingen. Wer Armin Willigmann ist, der für die Sozialdemokraten die Kohlen aus dem Feuer holen soll, dazu Laura Sinem-Hönes.
12: Samstagmorgen in einer kleinen Buchhandlung in Wernigerode. Zwischen historischen Werken, politischer Literatur und Büchern über den Harz sucht Armin Willigmann nach neuem Lesestoff. Der Spitzenkandidat der SPD in Sachsen-Anhalt kommt regelmäßig hierher.
13: Das Wundervolle ist, dass ich samstags morgens versuche, die Familieneinkäufe zu erledigen, Lebensmittel sozusagen. Bücher und Literatur sind Lebensmittel.
12: An diesem Tag empfiehlt Willigmann ein Buch des Historikers Götz Ali. Geschichten, Politik, Belletristik. Lesen gehört zu seinen größten Leidenschaften. Die Buchhandlung kennt er seit vielen Jahren. Den Inhaber auch. Beide sitzen gemeinsam im Stadtrat von Wernigerode.
13: Es tut Not in unserer Zeit, sich mit Geschichte zu beschäftigen. Einfach um zu erkennen, dass vieles, was geschehen ist, auch wieder geschehen kann.
12: Auch klassische Musik begleitet den 63-Jährigen durch seinen Alltag.
13: In meinem Dienstzimmer läuft immer im Hintergrund leise Musik. In aller Regel Barock. Ich entscheide morgens, welche CD ich auflege. Sie unterstreicht manchmal die Stimmung, manchmal passt es zum Tag.
12: Willigmann lebt in Wernigerode, einer Stadt am Nordrand des Harzes im Westen Sachsen-Anhalts. Geboren wurde er allerdings rund 350 Kilometer entfernt, in Dienstlaken in Nordrhein-Westfalen. Nach Jurastudium und Promotion führen ihn verschiedene berufliche Stationen zunächst nach Norddeutschland. 1999 bekommt er schließlich eine Professur für Wirtschaftsrecht an der Hochschule Harz in Wernigerode.
13: Dann lebte damals meine Familie noch in Rostock, wir alle dort zusammen. Dann bin ich erst ein bisschen gependelt. Wir haben dann irgendwann gemerkt, das ist ja ein ganz bezauberndes kleines Städtchen, in dem wir uns auch vorstellen konnten, dass unsere Kinder groß werden. Unser Sohn sollte eingeschult werden, unsere Tochter war geboren. Und da war es eine schöne Gelegenheit zu sagen, jetzt verlegen wir den Lebensmittelpunkt nach Wernigerode. Wir haben es nicht bereut. Ich lebe gerne hier. Es ist meine Heimat geworden.
12: Und die ist es bis heute geblieben. Auch als Willigmann 2016 in die Landesregierung nach Magdeburg wechselt, kommt ein Umzug für ihn nicht in Frage. Nur wenige Gehminuten von seinem Zuhause entfernt liegt die Hochschule Harz. 13 Jahre lang war Willigmann hier Rektor, bis 2016. Damals wie heute mit dabei die Familienhündin. Doch woher kam dann der Wechsel in die Politik?
13: 2008 habe ich es für angemessen gehalten, dass ich mich auch ein Stück weit in der Stadtpolitik engagiere, weil die Hochschule dort bislang nicht sehr stark repräsentiert war in diesem Stadtrat und weil die Hochschule Harz für Wernigerode schon eine sehr prägende Einrichtung ist.
12: Er steigt politisch immer weiter auf. Aus dem Kommunalpolitiker wird später ein Landespolitiker. Er ist Wirtschafts- und Wissenschaftsminister, seit 2021 Minister für Wissenschaft, Energie, Klimaschutz und Umwelt. Außerdem ist Willigmann stellvertretender Ministerpräsident Sachsen-Anhalts. Doch wie sieht er sich selbst, fernab der politischen Ämter? Als besonnen, als jemand, der zuhört und politische Kompromisse sucht. Eines sei er dagegen nicht.
13: Was ich nicht bin, ist ohne Frage so eine Art Rampensau. Ich glaube, ich eigne auch nicht zum Volkstribun. Ich bin, glaube ich, auch nicht der ganz große Star in Social Media. Aber das muss man auch nicht sein.
12: Jetzt muss Willigmann allerdings Wählerinnen und Wähler von sich und seiner SPD überzeugen. Als Spitzenkandidat will er seine Partei bei der Landtagswahl am 6. September erneut ins Parlament in Magdeburg führen. Ob seine politische Karriere danach weitergeht, entscheiden die Menschen in Sachsen-Anhalt.
4: Von Sachsen-Anhalt nach Mecklenburg-Vorpommern. Ein verschwiegener Banküberfall bringt die AfD nämlich in Mecklenburg-Vorpommern im Wahlkampf in die Schlagzeilen. weil ihr Rostocker Landtagskandidat Sascha Gläser seine kriminelle Vorgeschichte offenbar verheimlicht hat, will die Parteispitze, so wie es aussieht, jetzt die Reißleine ziehen. Wie? Dazu Stefan Luttmann.
14: Nach NDR-Informationen soll gegen den 42-jährigen Gläser ein Parteiausschlussverfahren in Gang gesetzt werden. Gläser hatte am Wochenende nach entsprechenden Medienberichten eingeräumt, 2012 in Duisburg eine Bank überfallen zu haben. Als er im Juni zum Direktkandidaten für den Rostocker Wahlkreis 7 gewählt wurde, verschwieg er die Straftat und die anschließende Haft. Der AfD-Landesvorstand sprach von einem Vertrauensbruch und erklärte, Gläser sei zwar mit Strafverbüßung resozialisiert, aber über den Banküberfall hätte er im Vorfeld informieren müssen. Gläser soll erklärt haben, er werde, sollte er den Wahlkreis gewinnen, das Mandat nicht annehmen. SPD, CDU und Linke zeigten sich besorgt. Der Fall zeige, so die SPD, dass die AfD eine Gefahr für das Land sei.
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16: Mit Lars Bente und einem, der im Fußball ja quasi alles gewonnen hat. Er gilt für viele Experten sogar als bester Fußballer, den die Welt je gesehen hat. Und nun hat Lionel Messi seinen Rücktritt aus der argentinischen Nationalmannschaft bekannt gegeben. Die Einzelheiten dazu hat unsere Südamerika-Korrespondentin Anne Herberg.
17: Es sei eine Entscheidung gewesen, die ihm immer noch in der Seele wehtue. Aber er verstehe, dass es der richtige Zeitpunkt sei, schrieb er auf seinem Instagram-Account. Dazu das Foto eines handschriftlich verfassten dreiseitigen Briefes. Er habe es immer geliebt, in der Selektion zu spielen, immer gekämpft, nun aber sei er leer. Er habe nichts mehr zu geben und außerdem kämen nach ihm großartige Nachwuchsspieler, die es verdient hätten, dort zu sein. Ich liebe euch alle, danke Gott, dass ich Argentinier bin. Auf geht's, Argentinien. Insgesamt stand Messi für die Albiceleste stolze 207 Mal auf dem Rasen. Dabei erzielte er 125 Tore. Zu seinen größten Erfolgen zählt der WM-Titel 2022. Auf Vereinsebene wird er weiterhin für den Club Inter Miami aktiv sein. Dort steht er noch bis zum 31. Dezember 2028 unter Vertrag.
16: Messi wechselt bei der argentinischen Nationalmannschaft also vom Spieler zum Fan. So hat er es ja in seiner Rücktrittsbekanntgabe versprochen. Und um ganz andere, nämlich Vereinswechsel, geht es jetzt und auch noch die kommenden Stunden. Denn das Transferfenster der Bundesliga, das schließt ja um 20 Uhr. Und bis dahin wollen noch einige Clubs tätig werden. Aber nicht nur in Deutschland, sondern auch in der englischen Premier League, wie Uli Schäfer berichtet.
18: Der FC Liverpool hat auf dem Transfermarkt nochmal richtig zugeschlagen und Topstar Bradley Barcola von Champions-League-Sieger Paris Saint-Germain geholt. Medienberichten zufolge soll Liverpool für den französischen Nationalspieler eine Basisablöse in Höhe von 125 Millionen Euro zahlen. Inklusive Boni könnte sich der Deal auf bis zu 145 Millionen Euro belaufen. Bradley Barcola unterschrieb beim englischen Rekordmeister einen Vertrag bis 2031 und sagte, er sei stolz, für Liverpool spielen zu dürfen und wolle Großes erreichen, allen voran den Gewinn der Champions League.
16: Ein neuer Mitspieler also für unter anderem DFB-Nationalspieler Florian Wirtz. Kommen wir nun zu zwei Nationalspielerinnen, die ihr Comeback beim FC Bayern gegeben haben. Und zwar beim Ligaspiel gegen Aufsteiger Mainz 05, das die Titelverteidigerin mit 2:0 gewinnen konnten. Aus München, Taufik Ali.
19: Julia Quinn kehrt 3 Monate nach ihrer Schulter-OP ins Spiel zurück und macht kurz vor der Pause das 1:0. Vanessa Gill sorgt dann in der Nachspielzeit für das 2:0 per Kopf. Pflichtsieg, abhaken. Fast wichtiger, nicht nur Quinn ist wieder da, sondern auch Lena Oberdorf. 10 Monate nach ihrem zweiten Kreuzbandriss in 2 Jahren kehrt sie wieder mal auf den Platz zurück und zeigt in 15 Minuten zum Spielende bereits, worauf sich die Fans künftig freuen dürfen, inklusive einer Grätsche. Für Mainz ist es die 2. Niederlage im 2. Spiel, für die Münchnerinnen der 2. Sieg.
16: Spitzenreiter nach dem 2. von insgesamt 24 Spieltagen bleibt übrigens der VfL Wolfsburg. In den USA, da steigt ja gerade das letzte Tennis-Grand-Slam-Turnier des Jahres, die US Open. Und in New York, da ist nicht nur der Rekord-Grand-Slam-Sieger im Herrentennis Novak Djokovic in der ersten Runde gescheitert, sondern auch die aktuell beste deutsche Spielerin. Tamara Korpatsch, die lag gegen die Österreicherin Lilly Tagger sogar mit 0:6 und 0:4 hinten, kämpfte sich dann nochmal ran, verlor den 2. Satz aber im Tiebreak, auch weil sie sich körperlich nicht fit gefühlt hat.
20: Gestern bin ich mit Halsschmerzen aufgewacht und fühle mich einfach nur schlapp. Ich habe jetzt kein Fieber oder so, jetzt nichts Großartiges. Aber keine Ahnung, wahrscheinlich durch die ganzen Klimaanlagen hier drin. Ich bin immer nur am Frieren, wenn ich drin bin. Ich habe es trotzdem geschafft, bis zum Ende zu kämpfen. Und ich kam ja auch wieder bei 0:4 wieder zurück. Und am Ende habe ich es dann ja leider nicht geschafft, die Satzbälle zu nutzen. Schade.
16: Und die wichtigsten Ergebnisse von den US Open finden Sie übersichtlich auf sportschau.de.
4: Und das war der Sport mit Lars Bente.

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1: Um 23.30 Uhr mit Milat Kupay. Die Pflegebevollmächtigte der Bundesregierung Staffler hat Warnungen vor einer bevorstehenden Zahlungsunfähigkeit der Pflegekassen zurückgewiesen. Der Spitzenverband der gesetzlichen Krankenkassen hatte davor gewarnt, dass schon im Oktober nicht mehr alle Leistungen bezahlt werden könnten. Das bestritt Staffler im Bayerischen Rundfunk aber. Die CSU-Politikerin sagte, man werde die Pflegekassen nicht pleite gehen lassen.
2: Es gibt ja die Darlehen, die in Aussicht gestellt sind und die natürlich auch die Zeit überbrücken werden bis zum 1. Januar, bis die Reform dann in Kraft tritt. Das heißt aber natürlich, dass wir trotzdem bei der Reform jetzt schnell auch zum Ende kommen müssen. Wir wundern uns auch so ein kleines bisschen, warum die Kassen jetzt so hier auch versuchen, das Thema so groß zu machen. Denn genau aus dem Grund steht ja die Pflegereform jetzt vor der Tür.
1: Der Sommer dieses Jahres ist nach einer vorläufigen Auswertung der zweitwärmste, der jemals in Deutschland gemessen wurde. Laut deutschem Wetterdienst lag die mittlere Temperatur voraussichtlich bei 19,6 Grad. Damit war bisher nur der Sommer 2003 noch wärmer. Als beispiellos bezeichnete der DWD die Hitzehäufigkeit. Zwischen Anfang Juni und Ende August zeigte das Thermometer an mehr als 22 Tagen mehr als 30 Grad an. Außenminister Wadephul will enger mit nordafrikanischen Ländern zusammenarbeiten, um die Migration in Richtung Europa einzudämmen. Es gehe darum, die Ursachen der Flucht stärker zu bekämpfen, sagte der CDU-Politiker nach einem Treffen mit seinem tunesischen Kollegen Nafti in Tunis. Im Fokus dabei stehen laut Wadephul die Länder der sogenannten Sahelzone. Dort müsse man für mehr Wirtschaftswachstum sorgen. Außerdem sei es wichtig, entschiedener gegen Schleuserbanden vorzugehen. Inzwischen ist Wadephul zum Abschluss seiner zweitägigen Nordafrika-Reise in Algerien angekommen. Spaniens Ministerpräsident Sanchez hat Israel und Russland vorgeworfen, zum massenhaften Grenzübertritt in die spanische Exklave Ceuta vor einem Monat beigetragen zu haben. In einem Radiointerview sprach Sanchez von Anzeichen einer gezielten Desinformationskampagne in sozialen Netzwerken. Aus Madrid, Franka Welz.
3: Als Quelle für diese Informationen nannte Sanchez den Europäischen Auswärtigen Dienst. Das ist der diplomatische Dienst der Europäischen Union. Wenn sich beide Länder in diese Angelegenheit einmischten, dann nicht aus Interesse an den Migranten, sondern weil Spanien Israels, so wörtlich, Völkermord im Gazastreifen und den russischen Angriffskrieg gegen die Ukraine angeprangert habe, fügte Sanchez hinzu. Israels Außenminister Saar warf dem spanischen Ministerpräsidenten daraufhin vor, so wörtlich unverschämte Lügen zu verbreiten.
1: Und das Wetter in Deutschland: nachts häufig trocken, an den Küsten und im Osten noch Schauer, Tiefstwerte 17 bis 8 Grad. Morgen im Süden trocken, sonst einige Schauer, vereinzelt Gewitter, Höchstwerte 18 bis 27 Grad. Und am Mittwoch meist trocken, im Norden und Nordwesten zeitweise Regenschauer, bei ebenfalls 18 bis 27 Grad. Das waren die Nachrichten.
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4: A1 Lübeck Richtung Hamburg. Zwischen Morfleet und Norderelbbrücke gibt es im Moment 1 Kilometer Stau. A3 Linz Richtung Passau. Zwischen Pocking und Passau Süd, da gibt es 2 Kilometer Stau. Die A10 nördlicher Berliner Ring, Dreieck-Havelland Richtung Dreieck-Barnim, ist zwischen Mühlenbeck und Dreieck-Pankow nach einem Unfall gesperrt. Und das war's. Gute Fahrt.
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4: Mit Reza Wafa. Guten Abend. Gut einen Monat lang hat die USA keine Angriffe auf den Iran geflogen. In der vergangenen Nacht hat das US-Militär den Iran aber wieder angegriffen, und zwar eine Insel in der Straße von Hormus. Im Gegenzug hat Iran mit Vergeltungsangriffen auf 2 Stützpunkte des US-Militärs in Jordanien reagiert. Die Raketen wurden aber abgefangen. Benjamin Weber ist unser Korrespondent für die Region, und die Kollegin Birgit Langhammer vom NDR hat ihn gefragt, warum gerade jetzt diese Angriffe und warum in der Straße von Hormus?
5: Es steht ja diese, naja, Befürchtung oder diese Mutmaßung im Raum, die Revolutionsgarde könnte mit Raketen wieder versuchen, die Straße von Hormus erneut zu verminen. Das hat ja das CENTCOM, dieses Militärkommando, was für die Region zuständig ist, das amerikanische, gesagt. Die iranische Nachrichtenagentur Tasnim, die der Revolutionsgarde nahesteht, hat das zurückgewiesen. Die USA hätten nicht Minenleger angegriffen, heißt es da, sondern sie seien bei dem Versuch gescheitert, eine iranische Militärmaßnahme gegen non-konforme Schiffe aufzuhalten. Also, dass man da versucht hat, ein Schiff anzugreifen, was durch die Straße von Hormus gefahren ist. Das ist zum jetzigen Zeitpunkt nicht so richtig klar. Ich denke aber, diese Sache mit den Seeminen ist schon relativ naheliegend.
6: Mhm. Weil die ja auch das große Problem sind, deswegen kann man ja die Straße von Hormus auch nicht einfach von einem auf den anderen Tag wieder freigeben. Wir haben ja viel darüber berichtet. Wenn wir jetzt aber nochmal drauf schauen, dass nach mehrwöchigen Unterbrechungen jetzt wieder Kampfhandlungen aufgenommen worden sind zwischen den USA und Iran, heißt das dann auch, die Deeskalation ist jetzt vorbei?
5: Also wenn man sich das anhört, was beide Seiten jetzt so veröffentlicht haben, dann würde ich sagen, scheinen das jetzt erstmal begrenzte Angriffe und Gegenangriffe gewesen zu sein. Iran hat das Ganze als Aggression der USA bezeichnet und auch als Verstoß gegen die Charta der Vereinten Nationen. Das US-Militär weist das zurück und sagt, das war eine begrenzte, präzise Aktion, die defensiv gewesen ist, eben wegen dieser Seeminen. Ich denke, die Deeskalation ist jetzt trotzdem nicht vorbei. Und auch im August, als keine militärischen Kampfhandlungen stattgefunden haben, kann man eigentlich nicht davon sprechen, dass es komplett deeskalativ gewesen ist. Denn die USA haben ja doch den wirtschaftlichen Druck sehr erhöht. Und für den Iran gibt es eben jetzt ein großes Problem, nämlich iranische Schiffe können diese Meerenge nicht passieren zurzeit. Andere aber doch. Und das ist mit Hilfe der USA jetzt dann auch passiert, dass ungefähr 2/3 des Verkehrs von vor dem Krieg da jetzt zumindest punktuell wieder durchgefahren sind, auf einer Route, die direkt an der omanischen Küste entlang führt. Und das ist für den Iran ein großes Problem, weil sie nämlich jetzt so langsam erstens ihre Einnahmequelle verlieren. Öl nach China ist ja eine große Einnahmequelle für den Iran gewesen. Das Zweite ist eben, dass sie jetzt auch ihren großen Trumpf verlieren. Nämlich sie haben ja quasi mit der Kontrolle der Straße von Hormus die USA vor sich hergetrieben. Und deswegen finde ich das auch sehr naheliegend, dass man da aus Teheran jetzt versucht, neue Minen in diese Straße von Hormus, in diese Meerenge einzubringen.
4: Das war Birgit Langhammer im Gespräch mit unserem Korrespondenten vor Ort.
0: Wirtschaft.
4: Jahrelang galt Dubrovnik als Sinnbild des Massentourismus. Überall überfüllte Gassen und ein Kreuzfahrtschiff nach dem anderen. Heute verfolgt der Bürgermeister einen anderen Kurs. Dafür wird Dubrovnik sogar von der Europäischen Kommission ausgezeichnet als grüner Pionier für verantwortungsbewussten Tourismus. Aber immer noch schieben sich Menschenmengen durch den historischen Stadtkern. Nina Knopp hat sich in Dubrovnik umgeguckt.
7: This was my gallery.
8: Thea Batinic kennt die historische Altstadt von Dubrovnik wie kaum eine andere. Das ist das Haus, in dem ich geboren wurde. Dort lebe ich immer noch. Von da aus hat Thea direkten Blick auf die umliegenden Gassen. Die sind meist prall gefüllt mit Urlaubern. Thea Batinic beobachtet also aus nächster Nähe, wie sich der Tourismus in ihrer Heimatstadt in den letzten Jahrzehnten verändert hat. Schneller, billiger, weniger Zeit. Alles muss sofort sein und es muss immer mehr werden. Mehr, mehr, mehr. Immer mehr. Das war lange der Tourismuskurs der Stadt Dubrovnik. Hauptattraktion, die Altstadt. UNESCO-Weltkulturerbe, umgeben von einer mächtigen, mittelalterlichen Stadtmauer. Drehort der Erfolgsserie Game of Thrones. Jährlich kommen knapp 1,5 Millionen Besucherinnen und Besucher in die kroatische Adriastadt. Aber der Erfolg droht die Stadt zu ersticken, gefährdet sogar ihren UNESCO-Status. Das erkennt auch Bürgermeister Mato Frankovic. Wenn man merkt, dass der Tourismus die Lebensqualität zerstört, dann muss man die Reißleine ziehen. Und die hat er gezogen. Sein Ziel seit seinem Amtsantritt 2017, den unkontrollierten Massentourismus in den Griff bekommen für eine lebenswerte Stadt. Aber ganz ohne Touristen geht es auch nicht. Immerhin lebt der Großteil der Bevölkerung Dubrovniks vom Fremdenverkehr. Deswegen beginnt die Stadt 2017 mit Maßnahmen, um beides miteinander in Einklang zu bringen. Erste Maßnahme: Platz machen. Dubrovnik entfernt mehr als 80% der Souvenirstände auf den Wegen, genauso wie ein Drittel der Tische und Stühle vor den Restaurants. Man kann in der Stadt besser herumlaufen, sie genießen und die Kulturdenkmäler entdecken. Hilft aber wenig, wenn alle Passagiere der Kreuzfahrtschiffe gleichzeitig in die Altstadt laufen. Daher die zweite Maßnahme: weniger Kreuzfahrtschiffe. Früher kamen bis zu 10 von ihnen täglich, heute sind es maximal 2. Und die müssen mindestens 8 Stunden lang anlegen. Dritte Maßnahme, Besucher besser auf die Stadt verteilen. Die können online nämlich sehen, welche Sehenswürdigkeit gerade besonders voll ist und welche frei. So stürmen nicht 11.000 Menschen gleichzeitig zum selben Museum. Geht es nach Bürgermeister Frankovic, bewegt sich bald sogar noch mehr. Rund um die Altstadt wandeln wir 185 Grundstücke, die bislang als Bauland ausgewiesen waren, in Grünflächen um. Denn wir sind der Ansicht, dass Dubrovnik keine weiteren Ferien- oder Touristenunterkünfte mehr braucht. Mit diesen Plänen sind nicht alle einverstanden. Mato Frankovic erhält Bedrohungen, vermutet Immobilienspekulanten mit Verbindung zur Mafia in Montenegro. Frankovic steht derzeit unter Polizeischutz. Aber es gibt viele Menschen, denen nicht gefällt, was ich mache. Manche von ihnen haben vermutlich geglaubt, dass ich durch Drohungen eingeschüchtert werde und zurücktrete, anstatt weiterzumachen.
4: Nina Knopp berichtete. Ein neu eingeschlepptes Nutztiervirus breitet sich in ganz Deutschland aus. Von Baden-Württemberg über Hessen und Sachsen bis hin zu Rheinland-Pfalz melden die Veterinärbehörden immer mehr Infektionen mit dem durch Mücken übertragenen Chamonda-Virus. Besonders trifft die Welle im Moment den Süden. In Bayerns Ställen geht unter den Landwirten die Angst um, denn der Erreger ist mittlerweile in fast allen Regionen des Freistaats nachgewiesen worden. Wie stark die Rinder und Schafhalter mit der neuen Krankheit kämpfen, zeigt Axinia Weihrauch, die einen Tierarzt bei seiner Behandlungstour begleitet hat.
7: Tierarzt Rainer Martin ist auf Krankenvisite im Kuhstall im Staatsgut Grub.
9: Ich behandle ein Tier untersuche ein Tier nach, was gestern aufgefallen ist, was sehr starken Durchfall hatte, ein Jungtier. Und wo wir Verdacht haben, dass es auch mit dem Chamonda-Virus infiziert ist.
7: Ein Virus, was mittlerweile in fast allen Regionen Bayerns nachgewiesen wurde.
9: Gut wäre es, wenn der Durchfall etwas besser geworden ist und es im Allgemeinbefinden sich deutlich gebessert hätte. Das werden wir jetzt gleich sehen.
7: Das Chamonda-Virus stammt ursprünglich aus Nigeria. Seit diesem Sommer sind Fälle in Mitteleuropa bekannt. Übertragen wird es über Gnitzen, also Stechmücken. Die Symptome? Durchfall, weniger Milch und Fieber. Tierarzt Martin steht jetzt vor dem kranken Tier. Dass es ihm nicht gut geht, hat zuerst Herdenmanager Marius Götz gemerkt.
10: Man sieht sofort hängendere Ohren, hängenderer Kopf.

0: infiziert wurden. In Kuh- und auch Schafstellen macht es aber gerade die Runde.
1: Landwirte berichten im Schnitt um 5 Kilogramm weniger Milchproduktion. Das ist immens. Wenn sie 30 Liter Milch im Schnitt am Tag melken, dann nur 25, da kann man sich ausrechnen, wie wenig Milch dann, also was das für ein finanzieller Einbuße ist.
0: Das Tier bekommt ein Medikament gegen die Symptome. Medizin direkt gegen Chamonda gibt es nicht, auch keine Impfung. Nach wenigen Tagen geht es den Tieren meist wieder gut, berichten Landwirte. Aber weil das Virus Ähnlichkeit zu einer anderen Krankheit aufweist, gibt es die Sorge, dass es Tieren im Mutterleib schaden könnte.
1: Wir wissen nicht, ob in einem halben Jahr, Dreivierteljahr, wenn jetzt die Geburten stattfinden, ob wir da Missbildungen bei den Kälbern haben. Das wissen wir noch nicht. Es wird vermutet, dass das vielleicht auftreten kann.
0: Immerhin scheint es dem hier erkrankten Jungtier wieder etwas besser zu gehen. Es steht aber die nächsten Tage weiter unter Beobachtung.
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3: Die Suche nach Überlebenden läuft auch gut eine Woche nach dem verheerenden Feldsturz im Himalaya-Gebiet unermüdlich weiter. Doch während Retter in Nepal vereinzelt noch Menschen lebend aus den Trümmern bergen, schwindet die Hoffnung. Von fast 3000 Vermissten fehlt jede Spur. Die Katastrophenhilfe wird zentral aus der Hauptstadt Kathmandu koordiniert. Und da ist auch Tabea Seitz für die Welthungerhilfe im Einsatz. WDR-Moderatorin Marlies Schaum hat sie gefragt, wie genau kann sie und ihr Team jetzt vor Ort helfen?
4: Also im Moment, wir haben hier ein Team von 30 Nepalesinnen und Nepalesen. Was wir im Moment machen, ist hauptsächlich Koordination mit den Regierungsstellen, die den kompletten Rettungseinsatz koordinieren und zu schauen, okay, was wird gebraucht, wo wird es gebraucht und wie können wir es dahin bringen. Gerade sind einige Kollegen zurückgekommen, die in der Region vor Ort waren und geschaut haben, wie weit kommt man mit dem Auto, bis wohin kommt man, wo sind die Menschen und wie geht's denen, was wird gebraucht. Mhm. Und das ist ja ziemlich herzzerreißend, ehrlich gesagt.
5: Was berichten Ihre Mitarbeiter, was haben die da erlebt?
4: Es ist ein massives Trauma. Also die Menschen vor Ort, die sie getroffen haben, zum Teil sitzen vereinzelt an den Felshängen und schauen runter, wo ihr Dorf stand, was komplett nicht mehr da ist. Und es ist noch so ein Schock in den Menschen, dass viele gar nicht in der Lage sind, richtig zu kommunizieren. Andere sind verzweifelt, weil sie sagen, meine restliche Familie ist nicht mehr da. Es gibt Kinder, die sitzen noch in Schulen fest und warten auf ihre Eltern. Und gleichzeitig diese eigentlich Nicht-Straße, die aber zur Straße gemacht wurde im Moment, da ist dann auch noch Stau, ständig bleiben Autos stecken, Menschen versuchen zu Fuß ihre Familie zu finden. Also es ist auch ein ziemliches Chaos gleichzeitig vorzufinden.
5: Und Sie haben gesagt, Sie versuchen dann zu helfen und das zu geben, was die Menschen brauchen. Was die brauchen in dem Moment, das ist ja schier unmöglich zu erfüllen. Also es geht dann um Nahrungsmittel bei Ihnen oder sowas?
4: Ja, es geht um Nahrungsmittel, vor allen Dingen irgendwie nach Möglichkeit auch warmes Essen. Die Menschen haben jetzt seit einer Woche fast bald kein warmes Essen mehr zu sich genommen, sauberes Trinkwasser, aber auch Strom. Also wir haben auch in einem Dorf gesehen, da gab es dann einen Generator, der inzwischen hingekommen ist und eine riesige Schlange von Menschen, die einfach versucht haben, ihr Handy aufzuladen, um ihre Verwandten zu informieren, okay, ich lebe noch, und irgendwie eine Sicherheit für andere zu bringen. Das sind so die wichtigsten Sachen. Und ja, was sich jetzt doch auch jeden Tag mehr zeigt, auch psychosoziale Beratung, um die Menschen aus der Schockstarre wieder rauszuholen und dann zu schauen, wo kann man sie noch hinbringen und überhaupt immer noch rauszufinden, wo sind die Menschen genau. Und das ist sehr, sehr unübersichtlich. Aus einem Dorf hat man auch noch gar keine konkreten Vermisstenzahlen. Das macht es natürlich schwierig, wirklich rauszufinden, wer wo ist und was noch gebraucht wird. Nach aktuellen Zahlen sind jetzt 3.500 Menschen in Notunterkünften, in sozusagen offiziellen Notunterkünften, die die Regierung mit den internationalen Organisationen bereitstellt. Und der Rest, viele sind sozusagen auf dem Weg. Also die laufen und suchen ihre Familienangehörigen, sind jetzt nirgends fest. Und andere sind auf dem Weg zu Verwandten in der Region.
5: Kann man überhaupt absehen, wie lange man noch in so einem schrecklichen Zustand da gefangen ist, dass so viele einfach auf eigene Faust versuchen müssen, irgendwelche Infos zu bekommen? Also kann man das überhaupt absehen oder wird das eine ganze Weile jetzt genau noch so sein, wie Sie das beschrieben haben?
4: Also im Moment ist es immer noch, und das sagen alle, wirklich schwer abzuschätzen, wie groß das Ausmaß ist. Das zeigt sich

0: Tag für Tag. Die Zahlen sind im Moment wirklich nur erste Schätzungen. Aber das ist so eine riesige Region, das erläuft sich ja über 70 Kilometer den Fluss runter. Deshalb ist auch das ganze Land in Schock, weil in diesem Bereich eigentlich jeder kennt jemanden oder jeder hat Familie oder Verwandte in der Region, die betroffen sind. Und es gibt jetzt auch wirklich viele Verwandte, die wiederum den ganzen Fluss entlang von oben nach unten ablaufen und schauen für die Leichen, die identifiziert wurden, ob ihre Familienmitglieder drunter sind. Also es ist eine sehr große Menschenwanderung, die Wahnsinn. Entlang des Flusses passiert.
1: Mali Schaum war das hier an der ARD-Infonacht. Bei VW geht es im Moment aus Sicht vieler um nichts weniger als die Zukunft. Einige Werke stehen auf dem Prüfstand. In den vergangenen Tagen hat es insgesamt 9 außerordentliche Betriebsversammlungen an Standorten von VW gegeben. Heute war Niedersachsens Ministerpräsident Olaf Lies in Emden. Thomas Stahlberg berichtet.
2: Nach 3,5 Stunden Werksbesichtigung, Gesprächen mit der Leitung und den Vertrauensleuten, diese Botschaft von Olaf Lies.
3: Für mich als Ministerpräsident ist es nicht vorstellbar, dass wir hier keine Autos mehr bauen.
2: Aber Lies ist eben auch VW-Aufsichtsrat, muss also auch den Erfolg des Konzerns im Blick haben. Und der Aufsichtsrat beschäftigt sich Freitag mit dem Thema. 3 Vorschläge liegen auf dem Tisch vom Vorstand, den Arbeitnehmern und der vom Land. VW hat einen Vertrag mit den Arbeitnehmern, schafft Emden bis Jahresende die Sparziele, bleibt das Werk erhalten und baut neue Autos. Der Emder Betriebsrat Manfred Wulff.
4: Wir haben mit Wehklagen und mit vielen Herausforderungen in den letzten 20 Monaten das geleistet, was uns vielleicht nicht alle zugetraut hätten. Und jetzt geht es darum, dass der Vertrag, der Ende 2024 geschlossen worden ist, jetzt mit Leben zu füllen. Und das bedeutet, wenn die Fabrikkostenziele bis zum Ende des Jahres eingefahren werden, dass wir dann den ID-Tiguan-Nachfolger ab 2031 in Emden dann bauen dürfen.
2: Lies sieht das auch so, will aber keine Konfrontation im Aufsichtsrat, sondern Einigkeit. Er weiß, am Ende könnten nämlich sogar, wenn es keine Einigkeit gibt, die Aktionäre entscheiden.
3: Emden hat geliefert. Hier ist noch Platz. Hier können wir noch mehr Elektroautos bauen.
2: Vom Plan B, wie einem Einstieg der Rüstungsindustrie, will Lies nichts wissen. Zu viel Kompetenz in Sachen E-Autos in Emden. Oberbürgermeister Tim Krüthoff.
5: Die Lage ist ernst und ausgestanden ist diese Krise bei Volkswagen leider noch nicht.
1: Thomas Stahlberg berichtete.
6: Kultur.
1: In Frankreich stehen an einigen Bahnhöfen Klaviere. Da können Reisende sitzen und spielen dann, während sie warten. Seltener ist, dass Menschen an diesen Klavieren das Spielen lernen und dadurch auch noch berühmt werden. Genau das hat der 20-jährige Aziz Hamidi aus Grenoble geschafft. In seinem Heimatort ist er längst bekannt. Dieses Jahr bringt er sein erstes Album raus, der Mann, der sonst am Bahnhof zu hören gewesen ist.
7: Diese Töne erzählen eine ganz besondere Geschichte, die von Aziz Hamidi. Mit umgekehrter Baseballmütze, Cargo-Shorts und Turnschuhen sitzt der 20-Jährige an dem Klavier, an dem er spielen lernte.
8: C'est mon plus grand rêve. Je rêvais de ça quand j'avais 3 ans.
7: Ein Kindheitstraum, der sich erst spät erfüllte. Seine Mutter war damals schwer krank, ein Klavier nicht im Budget. Erst vor einem Jahr setzte sich Aziz an das Bahnhofsklavier seiner Heimatstadt Grenoble. Ohne Noten lesen zu können, ohne jemals Unterricht genommen zu haben, Musik als pures Gefühl.
9: Mein Talent, wie die Leute sagen, ist, dass ich mich ans Klavier setze und mich frage, was will ich heute erzählen? Das Klavier ist quasi mein Tagebuch.
7: Endlich am Klavier konnte ihn nichts mehr von dem Instrument trennen. Täglich kam er her, um zu üben. Heute postet er seine Fortschritte auf Social Media. Der Bahnhof ist seine Bühne.
9: Manche Menschen sind vielleicht auf dem Weg zu einer Beerdigung und durch meine Musik fühlen sie sich etwas besser. Andere verreisen und mein Klavierspiel zaubert ihnen ein Lächeln ins Gesicht. Meine Musik begleitet die Emotionen aller Reisenden und das ist einfach perfekt.
7: Als Sohn tunesischer Einwanderer wuchs Aziz in einem Vorort von Grenoble auf, zwischen Hochhäusern, Asphaltplatten und Bahnschienen.
8: Du coup, ça c'est le bâtiment où j'habitais. Depuis longtemps. Je sais pas, depuis 5 ans.
7: Heute ist er das erste Mal seit langem wieder zurück und er erinnert sich an das leckere Essen seiner Mutter, die Dummheiten in der Schule und wie er sich immer wieder gesagt hat, wenn ich groß bin, werde ich Klavier spielen.
8: Ça me rappelle les souvenirs, bah, où je rêvais, en fait, de faire du piano, c'est ici que je rêvais, tu vois.
9: Das ist unglaublich. Früher habe ich davon geträumt und jetzt bin ich wieder hier, um Interviews zu geben.
8: Puis maintenant, bah, je reviens, tu vois, pour des interviews et ça c'est beau, tu vois, c'est...
7: Inzwischen ist Aziz eine kleine Berühmtheit in seiner Heimatstadt Grenoble. Am Bahnhof bildeten sich wahre Menschentrauben, dann kamen die Medien und in diesem Jahr gibt Aziz seine ersten eigenen Konzerte.
9: Ich habe mir gesagt, alles ist möglich und ich möchte eben ein Pianist sein, der aussieht wie ein Rapper. Das ist mein Image, meine DNA. Dann kann es doch nicht so schlecht sein. Ich breche Konventionen. Zu meinem Stil sage ich gerne die Melancholie der Straße.
7: Das Publikum am Bahnhof ist immer noch seine Heimat.
6: Ich habe ihn auf TikTok gesehen und bin dann am Bahnhof vorbeigekommen und habe ihn hier spielen gesehen. Durch sein Klavierspielen gibt er der Stadt wieder ein besseres Image und das finde ich gut.
10: Bei ihm rechnet man gar nicht damit, dass er Klavier spielt. Wenn man so seinen Kleidungsstil sieht und mit den Vorurteilen, die man hat, würde man nicht meinen, dass er so gut spielen kann.
7: Aziz arbeitet gerade an seinem ersten eigenen Album und eine der Kompositionen wird er nicht im Studio aufnehmen, sondern an seinem geliebten Bahnhofsklavier.
1: Lili Weiler war das über das Album von Aziz Hamedi.
11: Standpunkte.
1: Am Wochenende wird in Sachsen-Anhalt gewählt. 2 Wochen später in Mecklenburg-Vorpommern. In beiden Ländern liegt die AfD in Umfragen vorn. Unser Gastkommentator Gordon Ripinski, Gründungschefredakteur von Politico Deutschland, sieht die politische Mitte in einer tiefen Krise.
12: Wenn am kommenden Sonntag in Sachsen-Anhalt ein neuer Landtag gewählt wird, dann werden die früheren Volksparteien, CDU und SPD, womöglich zusammen weniger als 30% der Stimmen erreichen. Längst ist aus der Krise von Friedrich Merz und der Volksparteien eine des Parteiensystems geworden. Immer mehr Parteien jenseits der erstarkten AfD müssen sich zusammentun, um gegen sie eine Mehrheit zu bilden. Dabei inhaltlich zu überzeugen, wird immer schwieriger, die Kompromissfindung immer komplizierter. Die 2/3 oder 3/4 der Bevölkerung in Deutschland, die eigentlich keine extreme Partei wählen wollen, wissen dadurch zunehmend nicht mehr, wohin mit ihren Stimmen. Die Projektionsfläche der Mitte, sie ist nicht mehr vorhanden. Die Tore nach rechts und links werden weit geöffnet. Die Kanzlerschaft von Friedrich Merz, sie wird womöglich irgendwann enden und Sachsen-Anhalt könnte ein Startpunkt davon sein. Aber was danach kommt, das ist noch offen. Die meisten Deutschen wollen die Ränder nicht an der Macht sehen. Nun braucht es eine Alternative aus der Mitte, auf die sie setzen können.
1: Die Meinung von Gordon Ripinski. Fabian Reinbold aus dem Politikressort der Zeit weist im Podcast Was Jetzt darauf hin, dass Kanzler Merz beim Wahlkampf im Osten kaum persönlich auftritt und zeigt angesichts der Sicherheitslage Verständnis.
13: In Sachsen-Anhalt merkt man, dass rechtsextreme Gruppen, AfD-nahe Pöbler, die fühlen sich ja quasi im Aufschwung. Und da steht auf allen Ebenen die Sicherheit schon in Frage. Da bringt es auch wenig, vielleicht so eine Veranstaltung zu machen. Und aus meiner Sicht ist es wirklich so ein Problem für den gesamten Wahlkampf. Also jenseits von diesen Auftritten von Merz ist es so, dass die CDU und die SPD dort kaum große Veranstaltungen machen aus dieser Angst heraus. Und während die AfD quasi täglich eine Großveranstaltung hinlegt und so den öffentlichen Raum total dominiert. Also das ist ein großes Problem, glaube ich, auch dann über Sachsen-Anhalt hinaus.
1: Meint Fabian Reinbold. Die Neue Osnabrücker Zeitung wünscht sich dagegen mehr Präsenz der politischen Mitte vor den aktuellen Wahlen.
14: Olaf Scholz wurde als Kanzler im Brandenburger Landtagswahlkampf einst wegen seiner Ukraine-Politik ausgebuht und beschimpft. Er brüllte damals mit seinen Argumenten zurück und verteidigte seinen Kurs. Wenn Merz nun auf 10 Spitzen durch Sachsen-Anhalt und Mecklenburg-Vorpommern schleicht, wird es solche Szenen nicht geben. Die Wahlkämpfer von CDU, SPD, Grünen und Linken kämpfen bis zum letzten Tag im Nahkontakt. Sie verdienen mehr Unterstützung aus Berlin.
1: Themenwechsel. Vor knapp 4 Wochen ist auf dem Flughafen in Leipzig eine mit Sprengstoff präparierte Drohne entdeckt worden. Die Süddeutsche Zeitung aus München hält Russland für den Auftraggeber. Sie fordert die Bundesregierung auf, Klartext zu reden.
14: Niemand in der NATO will ernsthaft einen Krieg mit Russland. Aber der Kanzler muss die Wahrheit darüber sagen, was der Kriegstreiber in Moskau tut. Obwohl oder gerade weil dessen Satrapen von der AfD am Wochenende eine Landtagswahl gewinnen werden. Wladimir Putin führt Krieg gegen die Ukraine, aber auch gegen Staaten, die dem geschundenen Land helfen.
1: Nach Meinung der Frankfurter Allgemeinen Zeitung will der Kreml mit allen Mitteln Einfluss auf die Stimmung und Machtverteilung in Deutschland nehmen.
14: Ein geglückter Angriff in Leipzig wäre auch Wahlkampfhilfe für die AfD gewesen, die besonders erfolgreich im Osten die Angst bewirtschaftet, Putins Krieg gegen die Ukraine werde auch nach Deutschland kommen, wenn Berlin nicht mit der Unterstützung Kiews aufhöre. Für die AfD und viele ihrer Anhänger ist klar, wer die Schuld trüge, wenn Russland, Deutschland oder dessen Verbündete angriffe, nicht Russland.
1: Das waren die Standpunkte, zusammengestellt von Torben Müller.

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1: Um 0 Uhr mit Milat Kupay. Die massive Finanzlücke in der Pflegeversicherung sorgt für Diskussionen. Der zuständige Spitzenverband hatte davor gewarnt, dass schon im Oktober nicht mehr alle Leistungen bezahlt werden könnten. Die Pflegebevollmächtigte der Bundesregierung Staffler sieht die Gefahr nicht. Aus der Nachrichtenredaktion Jonas Valentin Weber.
2: Staffler verwies im Gespräch mit dem Bayerischen Rundfunk auf die Pflegereform, die die Regierung im Herbst vorlegen will und die dann Anfang des kommenden Jahres in Kraft treten soll. Da gehe es genau darum, die Pflegereform langfristig tragfähig zu machen. Sollte das Geld bis dahin ausgehen, werde der Bund mit Darlehen einspringen. Pleite gehen lassen werde man die Pflegekassen nicht, so die CSU-Politikerin.
1: In Polen prüfen die Behörden nach einem Brand in einer Drohnenfabrik, ob ein ausländischer Geheimdienst dahinter steckt. Es bestehe der Verdacht auf Sabotage, hieß es von der zuständigen Staatsanwaltschaft. Bei dem betroffenen Unternehmen handelt es sich um die größte private Rüstungsfirma Polens, die auch die Armee beliefert. Der polnische Staat wiederum ist einer der wichtigsten militärischen Unterstützer der Ukraine. Der Brand war in der vergangenen Nacht ausgebrochen, etwa 150 Kilometer südlich von Warschau. 5 Tage nach der Sturzflut im Himalaya-Gebirge suchen Helfer nach über 4000 Vermissten. 955 Menschen wurden totgeborgen. Um verwüstete Gebiete zu erreichen, werden etwa Behelfsbrücken gebraucht, sagt unser Korrespondent in Kathmandu, Markus Spieker.
3: Dann Bohrgeräte, um zu den Tunneln vorzudringen. Obwohl es ein Wunder wäre, wenn nach 6 Tagen da noch Lebende geborgen werden. Dann Notunterkünfte, vor allem für den bevorstehenden Winter. Also materielle Hilfe und natürlich finanzielle Unterstützung. Nepal ist eines der ärmsten Länder der Welt. Die Wiederaufbaukosten werden auf 5 Milliarden Dollar geschätzt. Die internationale Staatengemeinschaft hat davon aber noch nicht mal ein Hundertstel bisher in Aussicht gestellt. Da muss und wird sicher mehr kommen.
1: Fußball-Superstar Lionel Messi beendet seine Karriere in der argentinischen Nationalmannschaft. Das hat er in seinen Social-Media-Kanälen bekannt gegeben. Aus der NDR-Sportredaktion Moritz Kühn.
4: Es ist eine Entscheidung, die wehtat und in der Seele weiterhin schmerzt, aber ich verstehe, dass jetzt der Zeitpunkt gekommen ist, teilte Lionel Messi mit. Der 39-Jährige absolvierte 207 Länderspiele für Argentinien und erzielte 125 Tore. Sein größter Erfolg, der WM-Titel 2022. Seine Vereinskarriere geht aber noch weiter. Er spielt in den USA bei Inter Miami und besitzt einen Vertrag bis Ende 2028.
1: Das waren die Nachrichten. Und das Wetter in Deutschland. Oft trocken, an den Küsten und im Osten noch Schauer, Tiefstwerte 17 bis 8 Grad. Tagsüber im Süden trocken, sonst einige Schauer und Gewitter, Höchstwerte 18 bis 27 Grad. Und die Zeit 0:03 Uhr.
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5: Mit noch so einigen Sperrungen. Die A1 Hamburg Richtung Lübeck zum Beispiel ist zwischen Kreuz Bagdeheide und Bad Oldesloe wegen Fahrbahnerneuerung bis 5 Uhr früh gesperrt. Stau gibt es auch auf der A1 Lübeck Richtung Hamburg zwischen Morfleet und Norderelbbrücke. 1 Kilometer Stau. A3 Linz Richtung Passau zwischen Pocking und Passau Süd. 2 Kilometer Stau. Die A4 Erfurt Richtung Dresden ist zwischen Glauchau Ost und Hohenstein-Ernsthal wegen Bauarbeiten bis 5 Uhr früh gesperrt. Die A10 nördlicher Berliner Ring Dreieck Havelland Richtung Dreieck Barnim ist zwischen Mühlenbeck und Dreieck Pankow nach einem Unfall gesperrt. Die A17 Dresden-Prag ist zwischen Dresden-Gorbitz und Dresden-Südvorstadt in beiden Richtungen wegen Tunnelwartungsarbeiten bis ca. 5 Uhr gesperrt. Die A24 Berlin Richtung Hamburg ist zwischen Herzsprung und Wittstock-Dosse wegen Bergungsarbeiten bis 4 Uhr gesperrt. A40 Duisburg Richtung Venlo, die Strecke ist zwischen Strellen und Kreuz Saade-Heiken wegen Bauarbeiten bis 6 Uhr früh gesperrt. Und die B96, der Tiergartentunnel, ist zwischen Heidestraße und Reichpietschufer in beiden Richtungen bis ca. 5.30 Uhr gesperrt. Ihnen eine gute und vor allem sichere Fahrt.
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5: Aus dem Studio von NDR Info in Hamburg. Mein Name ist Reza Wafa. Hallo. Wir haben es alle wahrscheinlich vermutet, jetzt ist es offiziell. Der Sommer dieses Jahres ist ein historischer gewesen. Der zweitwärmste Sommer seit Beginn der Wetteraufzeichnungen in Deutschland. Das hat der Deutsche Wetterdienst bestätigt. Mit einer Durchschnittstemperatur von 19,6 Grad ist dieser Sommer auf Platz 2 der ewigen Rangliste gelandet. Ein Sommer, den viele wahrscheinlich nicht mehr vergessen werden.
6: Ich würde schon sagen, in der Uni war das extrem. Also hat man es gemerkt, weil wir haben keine Klimaanlage und nichts gehabt.
7: Also ich meine, wir hören ja jeden Sommer ist der heißeste Sommer seit, keine Ahnung, Wetteraufzeichnung, bla bla. Kann nur schlimmer werden, glaube ich. Wird nicht genug getan in der Politik.
8: Aber was halt in Deutschland ein bisschen fehlt, ist, dass wir keine Klimaanlagen haben. Also egal, wo ich essen war, also man hat wirklich beim Essen, ist man weggeölt.
9: Diesem Gefühl ordnet der Deutsche Wetterdienst in Offenbach Zahlen zu. Bei der Veröffentlichung der Sommerbilanz 2026 wird klar, es war ein außergewöhnlicher Sommer, sagt Andreas Becker, Leiter der Klimaüberwachung.
10: Man kann durchaus von einem exorbitanten Sommer sprechen, insbesondere wenn wir auf die Extreme schauen. Sehr, sehr früh hatten wir Ende Juni schon eine massive Hitzewelle, die auch im Ausmaß historisch war. Und es ging dann mit sehr vielen Hitzetagen auch weiter.
9: Im Durchschnitt waren es 22 Hitzetage in Deutschland, also Tage, an denen es mehr als 30 Grad heiß war. Sonst lagen die Sommer in Deutschland im Durchschnitt bei 12 Hitzetagen. Das Temperaturmittel habe bei 19,6 Grad gelegen, 2 Grad wärmer im Vergleich zum Zeitraum 1991 bis 2020. Der Sommer war zudem sehr trocken, besonders im Westen und Südwesten Deutschlands. Die frühen Hitzetage gepaart mit wenig Niederschlag sorgten dafür, dass Flüsse austrockneten, die Schifffahrt massiv beeinträchtigt wurde, Felder verdorrten und die Ernten teils schlechter ausfielen. Auch die massiven Waldbrände in Europa wurden durch die Trockenheit und Hitze begünstigt. Die Produktivität sank ebenfalls, unter anderem, weil Menschen durch die Hitze häufiger krank wurden. Der Umweltverband Greenpeace rechnete aus, dass durch die Hitze der deutschen Volkswirtschaft ein Schaden von rund 36 Milliarden Euro entstanden ist. Und rund 15.800 Menschen seien an den Folgen der Hitze in diesem Sommer gestorben, meldete das Robert-Koch-Institut. Wie überraschend war dieser Sommer für die Experten beim Deutschen Wetterdienst?
10: Dass es jetzt ausgerechnet dieses Jahr war, das ist vielleicht überraschend. Aber grundsätzlich hat uns dieser Sommer nicht überrascht. Man kann sogar sagen, er war eigentlich fällig. Es war sozusagen aufgrund der globalen Erwärmung war absehbar, dass entweder letztes Jahr oder einer der nächsten Sommer so heftig auch ausfallen können, weil das einfach die Variabilität des Wetters auch ist.
9: So Andreas Becker. Der europäische Klimaüberwachungsdienst Copernicus bilanzierte ebenfalls, dass Juni und Juli die heißesten Monate in Westeuropa seit Beginn der Wetteraufzeichnung waren. Die Klimaveränderung, vor allem verursacht durch den Ausstoß von CO2 bei der Verbrennung von Gas, Öl und Kohle, das hätte die Temperaturen beeinflusst. Eine Studie des Deutschen Wetterdienstes zur Hitzewelle Ende Juni 2026 ergab, dass eine Hitzewelle dieses Ausmaßes ohne den Klimawandel statistisch unmöglich gewesen wäre. Und die Erderwärmung werde weiterhin dafür sorgen, dass sich unsere Sommer in Deutschland verändern, so Becker.
10: Man kann letztendlich sagen, in der Rückschau ist dieser Sommer exorbitant. In der Vorschau wird er wahrscheinlich eher gewöhnlich sein. Und wenn wir beim Klimaschutz nicht erfolgreich sind, wird es vielleicht sogar eines Tages ein eher kühler Sommer sein.
9: Es sei jetzt wichtig, sich für das heißere Klima vorzubereiten, sagt Andreas Becker vom Deutschen Wetterdienst und betont mit dieser Sommerbilanz aber auch, dass es jetzt umso wichtiger sei, weiterhin auch Klimaschutz zu betreiben. Denn jedes Zehntelgrad weniger bei der Erderwärmung zähle.
5: Also ohne den Klimawandel wäre so eine Hitzewelle wie in diesem Sommer statistisch nicht möglich gewesen. Aber was folgt nun daraus? Darum geht's jetzt.
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5: Judith Kösters aus der ARD-Klimaredaktion kommentiert.
11: Dass der Klimawandel gefährlich ist für uns Menschen, für die Wirtschaft, für unsere Lebensgrundlagen. Jetzt wird es greifbar. In zwei Fallen darf man jetzt nicht tappen. Die erste nenne ich Klimaverharmlosung, die zweite Klimafatalismus. Die Klimaverharmloser reden das Problem klein. Ja, es werde heißer, aber da müsse sich der Mensch halt anpassen. Natürlich ist Klimaanpassung wichtig. Mehr Hitzeschutz in Schulen, Kindergärten, Pflegeheimen, Büros und Behörden, begrünte Innenstädte, angepasste Arbeitszeiten, neue Pflanzen und Erntefolgen. Wir stecken mittendrin im Klimawandel und damit müssen wir umgehen. Aber die Forderung Klimaanpassung statt Klimaschutz geht vorne und hinten nicht auf. Denn mit der Anpassung werden wir nicht hinterherkommen, wenn sich der Planet weiter stark aufheizt. Und das wird passieren, solange Fabriken, Heizungen und Autos Gas, Öl und Kohle verbrennen. Irgendwann kommt dann selbst der beste Hitzeaktionsplan nicht mehr mit, geschweige denn, dass er finanzierbar wäre. Die zweite Falle nenne ich Klimafatalismus oder anders ausgedrückt die Haltung, wir können eh nichts tun oder es ist eh alles zu spät. Dabei sind Sonne und Wind längst die günstigsten Energiequellen. Nur die, die direkt oder indirekt mit der Förderung und Nutzung von Gas, Öl und Kohle Geld verdienen, halten immer noch dagegen. Sie machen sehr geschickt Lobbyarbeit und reden uns ein, dass Wirtschaft und Klimaschutz nicht vereinbar seien, was schlicht nicht stimmt. Und dann der immer wieder, zuletzt von Bundeskanzler Friedrich Merz vorgebrachte Hinweis, Deutschland allein könne das Klima doch eh nicht retten. Nein, aber davon war auch nie die Rede. Die Idee des 1,5-Grad-Ziels im UN-Klimaabkommen ist ja, jeder macht seinen Teil. Andere machen Klimapolitik inzwischen teils viel selbstverständlicher und besser als Deutschland. Ich sage nur China und E-Mobilität. Kurz gesagt, starker, entschlossener Klimaschutz ist die einzig schlaue Option, menschlich wie wirtschaftlich gesehen. Und das Beste, es geht.
5: Das war die Meinung von Jule Kösters aus der ARD-Klimaredaktion. Keine Häuser mehr, keine Felder, keine Ernte. Die Sturzflut im Himalaya-Gebirge am vergangenen Mittwoch hat den Menschen im Katastrophengebiet buchstäblich die Lebensgrundlage unter den Füßen weggespült. Für die Überlebenden stellt sich die Frage, wohin überhaupt zurückkehren? Zu allem Überfluss fehlt dem Land jetzt auch noch die Energie, denn mehrere zerstörte Wasserkraftwerke haben einen gewaltigen Teil des nationalen Stromnetzes lahmgelegt. Unsere Korrespondentin Lena Bodewein berichtet.
12: Noch immer werden tausende Menschen vermisst. Ihre Angehörigen warten stündlich auf Nachrichten, doch die sind in vielen Fällen traurig. Uni Krishnan von der Hilfsorganisation Plan International beschreibt die Szenen, die sich dort abspielen, wo die Helikopter landen, die aus den abgeschnittenen Bergregionen zurückkehren.
13: It's also quite heartbreaking to watch when the helicopters come back.
14: Es ist herzzerreißend mit anzusehen, wenn die Hubschrauber zurückkehren. Für die Familien, die auf ihre Angehörigen gewartet haben, ist es ein Wechselbad der Gefühle. Wir haben dort viele Menschen gesehen, die schon seit dem allerersten Tag gewartet haben. Diese Hubschrauber bringen sowohl Hoffnung als auch Verzweiflung mit sich, denn einige wissen, dass sie wieder mit ihren Familienangehörigen vereint werden, während andere wissen, dass ihre Liebsten nicht lebend zurückkehren. Sie sind also nur dort, um Leichensäcke in Empfang zu nehmen.
12: Für viele Bewohner der Region ist es das zweite Mal, dass ihr Leben erschüttert wird.
15: Die Bewohner meines Dorfes hatten schon das Erdbeben von 2015 überlebt. Vor etwa 10 Jahren waren wir aus unserer früheren Heimat vertrieben worden und hatten uns hier niedergelassen. Jetzt sind wir erneut vertrieben worden und wir haben keine Ahnung, wohin wir als nächstes gehen sollen.
12: So erzählt es Ajay Tamang, der seine Frau und viele andere Angehörige verloren hat. Andere erzählen, dass sie damals, nach den katastrophalen Beben von 2015 mit 9000 Toten, auch aus Angst woanders hingezogen sind. Dorthin, wo sie sich sicher vor einem neuen Beben fühlten. Und dort hat sie jetzt die Flut erwischt. Weggespülte Brücken trennen ganze Regionen ab. Sie sind nach wie vor nur aus der Luft zu erreichen. Die Hauptroute, die Nepal mit dem chinesisch verwalteten Tibet verbindet, wurde Berichten zufolge vollständig zerstört. Damit ist ein Handelskorridor mit China für eine ganze Zeit verloren.
5: Die AD-Infonacht mit einer wichtigen Verkehrsmeldung. Vorsicht bitte auf der B299. Altenmarkt Landshut. Zwischen Vogen und Landshut wird Pyrotechnik auf die Fahrbahn geworfen. Nochmal Vorsicht auf der B299. Altenmarkt Landshut. Zwischen Vogen und Landshut wird Pyrotechnik auf die Fahrbahn geworfen. Dort also besondere Vorsicht. Jetzt geht es weiter mit dem Blick nach Nepal und Lena Bodewein.
12: Und? Die Katastrophe hat auch das Kraftzentrum eines Landes getroffen. In dieser Region Nepals sind wichtige Solar- und Wasserkraftwerke beschädigt, bereits laufende oder Projekte im Bau. Die Übertragungsinfrastruktur ist ebenfalls vernichtet. Ein Wirtschaftszweig verloren. Und nicht nur das, erklärt Uni Krishnan von Plan International.
14: Wenn es einen Zeitpunkt gibt, an dem Strom und damit vor allem Beleuchtung besonders dringend benötigt wird, dann ist es genau dann, wenn Katastrophen eintreten und Menschen als Vertriebene leben müssen. Da kann ich gar nicht genug betonen, wie wichtig eine zuverlässige Stromversorgung und sichere Unterkünfte sind. Es geht darum, die Orte, an denen sich Kinder, Mädchen und Frauen aufhalten, Geschichten durch gute Beleuchtung und Ähnliches sicherer zu machen.
12: Wie häufig nach Katastrophen dieser Art sind Kinder am meisten gefährdet. Viele befinden sich in einem Schockzustand, haben ihre Eltern verloren, wissen nicht, wo sie weiterleben werden. Und gerade Mädchen sind dann Risiken aller Art ausgesetzt und besonders angreifbar. Ihre Gegenwart sieht womöglich dunkel aus. Aber Hilfsorganisationen und Freiwillige in Nepal setzen alles daran, dass ihre Zukunft heller wird.
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5: Frischer Lachs kommt meistens aus riesigen Zuchtkäfigen im norwegischen Fjorden. Aber das könnte sich zumindest zum Teil bald ändern. Eine Firma plant nämlich, die atlantischen Fische im ganz großen Stil mitten im bayerischen Allgäu zu züchten. Genauer gesagt in der Gemeinde Marktrettenbach. Während Naturschützer wegen des riesigen Projekts alarmiert sind, hat das Landratsamt die Megazucht schon genehmigt. Florian Regensburger hat sich die Pläne vor Ort mal angeguckt und mit dem Betreiber gesprochen.
16: Ungefähr hier kommt dieses Aufzuchtgebäude hin und dort hinten kann man sehen bei unserem alten Bruthaus. Dahinter wird das neue Bruthaus entstehen.
17: Sagt der Geschäftsführer der Griesthaler Fischfarm GmbH, Kasimir Wedel. Das kostbare Quellwasser soll in einer Teilkreislaufanlage mehrfach verwendet werden. Am Institut für Fischerei in Starnberg betreibt man ebenfalls solche Anlagen mit Forellen zu Forschungszwecken. Das Wasser aus den Zuchtbecken wird gefiltert und wieder aufbereitet, erklärt Gregor Schmidt.
18: Dann wird das Wasser wieder nach oben gepumpt, wird mit Sauerstoff versetzt und landet wieder bei den Fischen. Und mit diesem Verfahren lassen sich bis zu 90% Wasser im Gegensatz zu herkömmlichen Verfahren einsparen.
17: Auch mit den Plänen für die Anlage im Griestal, die jährlich 1000 Tonnen Fisch liefern soll, hat sich der Experte beschäftigt.
18: Wir haben in Deutschland in dieser Größenordnung keine vergleichbare Kreislaufanlage. Die größten Anlagen in Deutschland, die gehen so bis maximal 100 Tonnen und es sind in der Regel dann auch Warmwasserfische, keine Lachse. Wir haben in Europa noch 5 ungefähr weitere Anlagen davon in Betrieb, noch nicht sehr lange. Man wird also sehen müssen, ob dieses Verfahren sich durchsetzen kann.
17: Der Betreiber im Griestal wirbt mit Nachhaltigkeit. 25 Liter Quellwasser pro Sekunde würden zu und als gereinigtes Abwasser wieder in den Griesbach abgeleitet, nur halb so viel wie in der früheren Forellenzucht. Für den Bund Naturschutz ist das aber angesichts versiegender Quellen im zurückliegenden Sommer immer noch zu viel. Martin Muth von der Kreisgruppe Memmingen-Unterallgäu.
19: Unsere Befürchtung ist, dass wenn das Wasser für ein 60-Millionen-Euro-Projekt nicht mehr genügt, dass dann die Fischzucht alle Hebel in Bewegung setzt, um das benötigte Wasser zu bekommen. Und da haben wir Angst um diese natürlichen Quellbereiche, die es dort noch gibt, die bis jetzt geschützt sind, dass weitere Quellerschließungen dann genehmigt werden.
17: Letzte Details der Finanzierung seien noch mit dem Investor, einem europäischen Nachhaltigkeitsfonds, zu klären. Dann könnte der Bau der Lachszucht im Allgäu schon in wenigen Monaten beginnen.
5: Auf diese Wahl schaut ganz Deutschland, die Wahl in Sachsen-Anhalt am kommenden Sonntag. In allen Umfragen liegt die AfD mit ihrem Spitzenkandidaten Ulrich Siegmund weit vorn. Für die Wirtschaft in Sachsen-Anhalt stellt sich sehr wahrscheinlich eine Frage, nämlich wie attraktiv bleibt das Land künftig für Investitionen, wenn sich das politische Klima dreht? André Damm hat sich bei den Unternehmen umgehört.
20: Die polnische Borischew-Gruppe war über viele Jahre hinweg einer der wichtigsten industriellen Arbeitgeber in der Altmark im Norden Sachsen-Anhalts. Im März dieses Jahres wurde bekannt, dass der Fahrzeugzulieferer sein Werk in Gardelegen zum Jahresende endgültig schließen wird. 330 Mitarbeiter verlieren dann ihre Jobs. Die Enttäuschung unter den Beschäftigten ist zu greifen.
21: Ist halt scheiße, ja. Existenz, ja.
22: Ich mache jetzt bis zum Schluss und dann gucke ich, wie es weitergeht.
23: Das, was hier passiert ist, ist irgendwie eine hausgemachte Sache vom Borischew. Wenn keine Aufträge mehr reinkommen, dann ist irgendwann Schluss.
20: Die Schließung ließ sich nicht mehr umgehen, nachdem der Großkunde Volkswagen absprang und seine Aufträge einstellte. Demgegenüber steht die Großansiedlung von Daimler Truck im Harz. Eine 500 Millionen Euro pumpt der Konzern in den neuen Logistikstandort Halberstadt. Von hier aus werden künftig Lastwagen von Mercedes-Benz weltweit mit Ersatzteilen versorgt, freut sich Sachsen-Anhalt-CDU-Ministerpräsident Sven Schulze.
1: Das macht einen schon stolz, wenn man sieht, dass so ein großes, weltweit agierendes Unternehmen seine wichtigste Investitionsentscheidung hier nach Sachsen-Anhalt gebracht hat und jetzt auch nochmal verkündet hat, dass man mehrere hundert zusätzliche Arbeitsplätze nochmal schaffen wird. Das ist für uns wichtig. Das zeigt auch, wie stark Sachsen-Anhalt ist.
20: Licht und Schatten bei den Autozulieferern. Auch in der strukturprägenden Chemieindustrie kommen aus Sachsen-Anhalt längst nicht nur gute Nachrichten. Große Sorgen gibt es im Chemieareal in Leuna, nachdem das hier für den Stoffverbund immens wichtige Unternehmen Domo Caprolleuna in die Knie ging und bislang nicht gerettet werden konnte. Die Gründe: hohe Energiekosten, gestiegene Rohstoffpreise, sinkende Nachfrage. Laut Thomas Brockmeier, Hauptgeschäftsführer der Industrie- und Handelskammer Halle-Dessau, ist die Lage schon länger angespannt.
2: Also seit etwa 3 Jahren tritt die Wirtschaft auf der Stelle. Wenn Sie eine energieintensive Industrie haben, also der relative Anteil der Energiekosten an den Gesamtkosten sehr hoch ist, dann tut es natürlich besonders weh, wenn die Kosten hoch sind. Und da haben wir im Vergleich zu den internationalen Wettbewerbern eben seit Jahren schlechte Karten und die sind hausgemacht.
20: Dazu kommt eine vergleichsweise schlechte Stimmung in der Wirtschaft, die von manchen Parteien auch befeuert werde. Brockmeier zufolge sei die politische Forderung, Zuwanderung massiv zu stoppen, genau der falsche Weg.
2: Das Ganze schafft allein schon atmosphärisch eine Situation, in der Menschen sich dreimal überlegen werden, ob sie in ein solches Land zuwandern würden. Ja, da können die so qualifiziert sein, wie sie wollen. Und wir brauchen Leute in allen Bereichen, von der Reinigungskraft angefangen bis zum Chefarzt. Wer glaubt, er könne da eine Abschottungsstrategie fahren, der macht einen großen Fehler.
20: Als weltoffener Industriestandort präsentiert sich deshalb auch der Chemiepark Bitterfeld-Wolfen. Hier haben sich 300 Unternehmen verschiedener Branchen angesiedelt, die insgesamt mehr als 12.000 Mitarbeiter beschäftigen. Seit einigen Jahren ist der Chemiepark dabei, die kohlenstoffneutrale Kreislaufchemie umzusetzen. Das sei grün, nachhaltig und international ein Gütesiegel, sagt Geschäftsführer Patrice Heine.
3: Die Chemieindustrie steht ja vor großen Herausforderungen. Sie muss sich transformieren. Dazu gehört natürlich auch das Thema erneuerbare Energien. Da gibt es keine zwei Meinungen in der Industrie, egal ob jetzt hier in Sachsen-Anhalt oder in Deutschland. Die Zukunft liegt bei den erneuerbaren Energien.
20: Ein politisch verordnetes Ausbremsen grüner Technologien würde aufwendige und teure Transformationsprozesse zunichte machen, befürchtet Heine. Somit könnten die Landtagswahlen in Sachsen-Anhalt auch für die Wirtschaft eine Zäsur darstellen.
4: Ein Abitur von 1,0. Das ist jahrelang die fast unüberwindbare Hürde für einen Medizinstudienplatz gewesen. Doch die sogenannte Landarztquote hat Türen für viele geöffnet, denen die Bestnote gefehlt hat. Wer sich verpflichtet, nach dem Studium 10 Jahre auf dem Land zu arbeiten, bekommt den Studienplatz auch ohne Einserschnitt. Aber dieser Deal wackelt gewaltig, denn die ersten angehenden Mediziner wollen nicht mehr aufs Land und klagen jetzt gegen das Programm. Viktoria Enzenhauer berichtet aus Hessen.
24: Aycan Akşas größter Traum ist es, Hausärztin auf dem Land zu werden. Am liebsten in Stadt Allendorf. Dort wohnt sie und fühlt sich wohl. Seit 2 Jahren studiert sie über die Landarztquote Medizin an der Uni Marburg.
25: Es war das Einzige, was mir übrig geblieben ist eigentlich. Das war für mich ein Lichtblick. Endlich, okay, ich habe ja während der Ausbildung schon gemerkt, ich möchte das gerne. Ich habe im Familienbetrieb bei uns im Pflegedienst die ganze Zeit gearbeitet mit älteren Menschen, mit mittelalten Menschen, auch mal teilweise mit Kindern. Ich habe gedacht, oh, ich würde gerne ja, so eine Beziehung zu den Menschen aufbauen.
24: Mit der Landarztquote will Hessen mehr Ärzte für das Land gewinnen. Junge Menschen können unabhängig der Abi-Note Medizin studieren. Im Gegenzug verpflichten sie sich später 10 Jahre auf dem Land zu arbeiten und ihre Weiterbildung in den Fachrichtungen Allgemeinmedizin, Innere Medizin oder Kinder- und Jugendmedizin zu machen. Mehr als 250 Studierende nehmen in Hessen an dem Programm teil. Doch inzwischen gehen einige Studierende dagegen vor. In Hessen gibt es bereits 5 Klagen. Rechtsanwalt Joachim Rau vertritt viele dieser Studierende.
26: Die betreffenden Personen haben zu diesem Zeitpunkt noch nicht mal einen Hörsaal betreten gehabt. Die haben überhaupt noch keine Vorlesung gehört. Die haben noch keine richtige Vorstellung, was im Studium auf sie zukommt und wo dann vielleicht später mal ihre Neigungen liegen werden, beruflich tätig zu werden.
24: Vielen der Studierenden würden die Sorgen vor einem unattraktiven Arbeitsort oder dem finanziellen Risiko, eine Arztpraxis zu führen, zu groß werden. Oder sie wollen später lieber in einem anderen Fachbereich arbeiten. Doch wenn sie sich nach dem Studium gegen den Job entscheiden, droht eine Vertragsstrafe von 250.000 Euro. Die empfindet der Rechtsanwalt als zu hoch.
26: 250.000 Euro kann natürlich von diesem Personenkreis so gut wie niemand bezahlen. Das ist ein utopisch hoher Betrag. Und dieser Betrag würde die davon Betroffenen über Jahre oder Jahrzehnte im Grunde in den wirtschaftlichen Ruin treiben. Das halte ich für unvertretbar. Das lässt sich nach meiner Einschätzung auch nicht mit der Rechtsprechung des Bundesverfassungsgerichtes in Einklang bringen.
24: Ob die Vertragsstrafe wirklich angewendet wird, wird im Einzelfall entschieden. Gesundheitsministerin Diana Stolz von der CDU sieht in den Klagen keine Gefahr für das Programm.
6: Ich bin der Meinung, dass der ländliche Raum Verlässlichkeit braucht, dass man natürlich weiß, wenn man einen Vertrag unterschreibt, was er beinhaltet. Gleichwohl leben wir in einem Rechtsstaat und es ist das gute Recht eines jeden, auch einen Vertrag rechtlich überprüfen zu lassen.
24: Aycan Akşa kann verstehen, dass der Weg über die Landarztquote nicht für jeden der richtige ist. Sie will ihn jedoch weitergehen.
7: Für mich ist es ziemlich festgelegt und in meinem Kopf ist es auch fest, es wird sich nicht ändern, weil ich schon so viel Erfahrung habe im ländlichen Bereich mit Patienten durch den ambulanten Pflegedienst meiner Mutter.
24: Aycan ist sich mit ihrer Entscheidung sicher. Nicht allen geht es so. Die Studierenden blicken gespannt auf die Gerichte. Wenn sie mit ihren Klagen Erfolg haben, könnten noch weitere folgen.
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8: Mit Moritz Kühn und einem ganz großen Fußballstar, der seinen Rücktritt aus der Nationalmannschaft bekannt gegeben hat. Es geht um Lionel Messi, der sich 2022 bei der WM in Katar seinen großen Traum erfüllte.
9: Argentinien ist Weltmeister! Eine ganze Nation fällt auf die Knie und dankt Lionel Messi. Den sieht man überhaupt nicht mehr. Nicht, weil er so klein ist, sondern weil die alle sich auf ihn geworfen haben.
8: Ja, zum ersten und einzigen Mal Weltmeister. Sein letzter Auftritt im Argentinien-Trikot war das WM-Finale in diesem Jahr, das mit 0:1 gegen Spanien verloren ging. In den sozialen Medien hat der 39-Jährige zu seinem Rücktritt geschrieben, Zitat, "Es war eine Entscheidung, die mir in der Seele wehgetan hat und immer noch wehtut, aber ich verstehe, dass es an der Zeit ist." An unseren Kollegen Lars Bente ging die Frage, wie die Reaktionen sind.
10: Ja, voller Dankbarkeit und ganz, ganz viel Pathos. Der argentinische Staatspräsident Milei, der schreibt zum Beispiel mit Messi-Bewunderung, vielen Dank, unglaublicher Mann. Auf den Social-Media-Accounts der argentinischen Nationalmannschaft, da heißt es sogar, wir werden dich bis ans Ende unserer Tage lieben. Ja, und auch Messis Mitspieler aus der sogenannten Albi Celeste, die adeln ihn als größten aller Zeiten und ewigen Kapitän. Ja, also ganz andere Reaktion als noch vor 10 Jahren. Da hatte Messi nämlich schon mal seinen Rücktritt aus der Nationalmannschaft erklärt, allerdings eher aus Frust, weil er mit den Argentiniern bis dahin einfach keinen großen Titel gewinnen konnte. Damals flehten ihn die Argentinier an, doch bitte wieder zurückzukehren ins Team. Ja, und eben das tat Messi dann auch schon ein paar Wochen später und sollte dann doch noch die goldenen Zeiten mitprägen.
8: Neben dem WM-Titel schnappte er sich auch zweimal die Copa America, also sozusagen die Fußball-Europameisterschaft für Südamerika. Und eines ist auch noch wichtig zu erwähnen, Messi spielt ja noch weiter auf Vereinsebene bei Inter Miami in den USA. Dort besitzt er einen Vertrag bis 2028. Ein doppeltes Comeback gab es bei den Fußballerinnen des FC Bayern München. Julia Gwin und Lena Oberdorf standen nach langer Verletzungspause wieder auf dem Platz. Und Julia Gwin erzielte auch ein Tor beim 2:0-Erfolg in der Bundesliga gegen Aufsteiger Mainz.
11: Klar waren es jetzt im Endeffekt nur 3 Monate. Wenn man schon mal schwere Verletzungen gehabt hat, ist das ein kleines Comeback. Trotzdem bedeutet es einem immer was. Vor allem, wenn man dann wieder eine Zeit lang weg von der Mannschaft war, freut man sich einfach wieder mit den Mädels auf dem Platz zu stehen und ist, glaube ich, immer was Schönes, wenn man dann es noch mit dem Tor krönen kann, wenn man sich irgendwo mit eintragen darf. Und ja, in erster Linie macht es einfach Spaß. War, glaube ich, heute nicht das allerbeste Spiel von uns, aber alles in allem, gesund auf dem Platz zu stehen, ist für mich gerade das, was zählt.
8: Und beeindruckend ist auch diese Statistik. Die Münchnerinnen um Julia Gwin haben seit 44 Bundesligaspielen nicht mehr verloren. Und diese Saison ging auch richtig gut los. 2 Spiele, 2 Siege. Aufsteiger Mainz wartet dagegen noch auf den ersten Punkt, hatte mit München und Bremen aber auch ein richtig schweres Auftaktprogramm. An der Auftakthürde gescheitert bei den US Open in New York ist Tennisprofi Tamara Korpatsch. Für die Hamburgerin ist das Grand-Slam-Turnier schon beendet. Aus New York, Tim Brockmeier.
13: 10 Aufschlagspiele lang funktionierte so gut wie gar nichts bei Korpatsch. Ihr eigener Service zu schwach, zu viele einfache Fehler, 0:6 und 0:4 aus ihrer Sicht der Spielstand. Dann gewann sie ihr allererstes Spiel zum 1:4 im zweiten Satz und plötzlich war der Kopf freier, der Arm lockerer und es wurde eine ganz andere Partie. Die Hamburgerin kam zurück in den Satz und zwang die junge Österreicherin in den Tiebreak. Den aber dann konnte Lilly Tagger verdient für sich entscheiden. Am Ende 0:6 und 6:7 aus Sicht von Korpatsch aus in der ersten Runde.
8: Und alle Ergebnisse der US Open gibt's auf sportschau.de. Der seit Jahren beste deutsche Tennisspieler Alexander Zverev steigt erst in der Nacht von Dienstag auf Mittwoch ins Turnier ein.
4: Das war der Sport mit Moritz Kühn.

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1: Um 0.30 Uhr mit Milat Kupay. Die Pflegebevollmächtigte der Bundesregierung Staffler hat Warnungen vor einer bevorstehenden Zahlungsunfähigkeit der Pflegekassen zurückgewiesen. Der Spitzenverband der gesetzlichen Krankenkasse hatte davor gewarnt, dass schon im Oktober nicht mehr alle Leistungen bezahlt werden könnten. Das bestritt Staffler im Bayerischen Rundfunk aber. Die CSU-Politikerin sagte, man werde die Pflegekassen nicht pleite gehen lassen.
2: Es gibt ja die Darlehen, die in Aussicht gestellt sind und die natürlich auch die Zeit überbrücken werden bis zum 1. Januar, bis die Reform dann in Kraft tritt. Das heißt aber natürlich, dass wir trotzdem bei der Reform jetzt schnell auch zum Ende kommen müssen. Wir wundern uns auch so ein kleines bisschen, warum die Kassen jetzt so hier auch versuchen, das Thema so groß zu machen. Denn genau aus dem Grund steht ja die Pflegereform jetzt vor der Tür.
1: Außenminister Wadefohl will enger mit nordafrikanischen Ländern zusammenarbeiten, um die Migration in Richtung Europa einzudämmen. Es gehe darum, die Ursachen der Flucht stärker zu bekämpfen, sagte der CDU-Politiker nach einem Treffen mit seinem tunesischen Kollegen Nafdi in Tunis. Im Fokus dabei stehen laut Wadefohl die Länder der sogenannten Sahelzone. Dort müsse man für mehr Wirtschaftswachstum sorgen. Außerdem sei es wichtiger, entschiedener gegen Schleuserbanden vorzugehen. Inzwischen ist Wadefohl zum Abschluss seiner zweitägigen Nordafrika-Reise in Algerien angekommen. Nach Betriebsversammlungen in mehreren VW-Werken ist die Stimmung beim kriselnden Autobauer weiter angespannt. Der Bezirksleiter der IG Metall Gröger sagte nach dem letzten Treffen im Werk Hannover, die Kommunikation des Managements sei nach innen sei ein absolutes Desaster. Hintergrund sind Sparpläne und mögliche Werksschließungen. Niedersachsens Ministerpräsident Lies forderte den VW-Vorstand auf, den Fokus stärker auf Wachstumsfelder der Zukunft zu legen. Spaniens Ministerpräsident Sanchez hat Israel und Russland vorgeworfen, zum massenhaften Grenzübertritt in die spanische Exklave Ceuta vor einem Monat beigetragen zu haben. In einem Radiointerview sprach Sanchez von Anzeichen einer gezielten Desinformationskampagne in sozialen Netzwerken. Aus Madrid, Franka Welz.
3: Als Quelle für diese Informationen nannte Sanchez den Europäischen Auswärtigen Dienst. Das ist der diplomatische Dienst der Europäischen Union. Wenn sich beide Länder in diese Angelegenheit einmischten, dann nicht aus Interesse an den Migranten, sondern weil Spanien Israels so wörtlich Völkermord im Gazastreifen und den russischen Angriffskrieg gegen die Ukraine angeprangert habe, fügte Sanchez hinzu. Israels Außenminister Saar warf dem spanischen Ministerpräsidenten daraufhin vor, so wörtlich unverschämte Lügen zu verbreiten.
1: Und das Wetter in Deutschland, oft trocken, an den Küsten und im Osten noch Schauer, Tiefstwerte 17 bis 8 Grad. Tagsüber im Süden trocken, sonst einige Schauer und vereinzelt Gewitter, Höchstwerte 18 bis 27 Grad. Am Mittwoch meist trocken, im Norden und Nordwesten zeitweise Regenschauer, 18 bis 27 und am Donnerstag im Süden heiter, sonst Schauer und Gewitter, 19 bis 29 Grad. Das waren die Nachrichten.
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4: Und da habe ich aktuell nur eine Meldung für Sie, die betrifft die A1 Lübeck Richtung Hamburg zwischen Moorfleet und Norderelbbrücke. Gibt es 1 Kilometer Stau. Gute Fahrt.
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4: Mit Theresa Waffer. Hallo. Die diplomatischen Kanäle, die bringen offenbar schon lange nichts mehr. Aber zwischendurch haben die USA mal eine Zeit lang nicht den Iran angegriffen. Etwa einen Monat lang, bis zur vergangenen Nacht. Da haben die USA eine Insel im Persischen Golf attackiert. Der Iran griff danach 2 US-Stützpunkte in Jordanien mit Raketen an, die abgefangen wurden. Die Kollegin Birgit Langhammer vom NDR hat mit dem Polizisten und Iran-Kenner Daniel Gerlach gesprochen und ihn gefragt, ob ihn diese Angriffe überrascht haben oder ob die absehbar gewesen sind.
5: Es ist absehbar, weil natürlich auch beide Seiten zeigen wollen, dass sie abwehrbereit sind, dass sie angriffsbereit sind und dass sie sich nichts schenken. Wenn eine solche Situation sich verstetigt, dann müssen die Konfliktparteien immer mal wieder daran erinnern, dass es sich hier um eine Kriegssituation handelt. Und wir dürfen auch eine Sache nicht vergessen. Es gibt die politische Dimension des Ganzen, auch die strategische Kommunikation. Aber es gibt natürlich auch die Militärs, die sich gegenseitig genau beobachten, die Aufklärung betreiben und schauen, wer fährt gerade welches Manöver, wer setzt sich wo fest, wer versucht irgendwo militärisches Material hinzubringen. Und dementsprechend erfolgen solche Angriffe ja nicht nur, weil man ein politisches Signal setzt, möchte, sondern weil man auch eine militärische Situation ganz konkret hat vor Ort.
6: Das heißt, Sie wären jetzt auch eher bei der amerikanischen Lesart, dass hier gerade Waffen in Stellung gebracht werden sollte, die dann für die Straße von Hormuz gegebenenfalls wieder Attacken bedeutet hätten?
5: Das halte ich auf jeden Fall nicht für unwahrscheinlich, ja.
6: Und wenn Sie sagen, dass es eben auch auf so viel mehr ankommt, wenn jetzt die USA iranische Stellungen angreifen, Iran wieder antwortet, ist das für Sie jetzt noch ja, eine Art kontrollierte Eskalation oder entgleitet da einem auch mal die Dynamik?
5: Das ist eine kontrollierte Eskalation. Wir haben ja den letzten Monate gesehen, wie schnell das geht, dass sich die Konfliktparteien ein solches Muster gewöhnen. Der große Nachteil für beide Seiten ist übrigens, dass sich Abschreckung irgendwann abnutzt. Das heißt, wenn sie ihr Material benutzt haben und wenn sie gezeigt haben, was sie können und wie weit sie bereit sind zu gehen, dann sind sie irgendwann nicht mehr in der Lage, den Gegner abzuschrecken. Denn Abschreckung existiert ja von der Sorge, dass der Gegner einen Schritt weiter gehen würde. Und die militärischen Möglichkeiten sind weitestgehend ausgereizt. Natürlich haben die Amerikaner die Möglichkeit, jetzt ganz groß zu mobilisieren und eine Bodeninvasion Irans vorzubereiten. Aber das ist angesichts der Erfahrungen mit dem bisherigen Kriegsverlauf völlig utopisch. Und das weiß die iranische Seite. Auf der anderen Seite muss die iranische Seite aber auch damit rechnen, dass die Nachbarn in der Region und natürlich die Amerikaner versuchen, solche Workarounds zu finden. Das heißt, das Hauptdruckmittel, was Iran derzeit hat auf die Weltwirtschaft, nämlich die Straße von Hormuz, zu umgehen. Und deswegen gehe ich davon aus, natürlich kann man diese Situation derzeit lösen, aber es ist auch durchaus vorstellbar, dass wir, wie in anderen Konflikten auch, eine Verstetigung über Jahre erleben, in denen die Konfliktparteien sich an die Situation gewöhnen und versuchen eben solche Workarounds zu finden und die Straße von Hormuz zu umgehen.
6: Was will Donald Trump eigentlich in Iran erreichen? Also jetzt doch ein Abkommen? Soll es eine dauerhafte Schwächung des Landes geben oder doch noch eine Ablöse des Regimes? Wo sehen Sie den Schwerpunkt?
5: Nein, ein Ende des Regimes oder ein Sturz des Regimes ist bei den Amerikanern nach meinem Dafürhalten derzeit nicht auf der Agenda. Und man hat eben auch gesehen, dass das so nicht funktioniert. Also diejenigen, die davor gewarnt haben vor diesem Ansatz, sind bestätigt worden. Das amerikanische Argument ist immer, ja, wir haben ja jetzt ein anderes Regime als vorher. Wir haben eine Veränderung, wir haben eine Dynamik. Und ich denke, dass der Versuch des Regime Change durch die USA und die israelische Führung zwar gescheitert ist, aber wir haben natürlich trotzdem große Instabilität und große Wandlungsprozesse innerhalb des iranischen Regimes. Also die Spätfolgen dieses drastischen Angriffs, wir dürfen nicht vergessen, da sind mehrere Dutzend von Führungspersönlichkeiten inklusive des Staatsoberhaupts umgebracht worden beim ersten Angriff. Und das wird natürlich langfristig seine Folgen zeitigen. Und die Amerikaner werden immer sagen, naja, wir haben ja einen Wandel erreicht, auch wenn wir nicht die Islamische Republik jetzt damit abgeschafft haben mit diesem Krieg. Das Zynische an dieser ganzen Situation ist, diejenigen, die das Material haben, die Mittel haben, die Macht haben, werden immer Wege finden, darum herum zu bauen. Aber diejenigen, die auf der schwächeren Seite sitzen, die abhängig sind von den Düngerlieferungen, von den Öllieferungen, insbesondere in der dritten Welt, die sind diejenigen, die massiv darunter leiden werden. Wer Geld hat und risikobereit ist und sich Risiken leisten kann, ist immer in der Lage, Alternativen aufzubauen. Aber diejenigen, die eben davon abhängig sind, dass einigermaßen die Preise niedrig sind und die Lieferungen fortbestehen, die haben das ganz große Problem.
6: Vielleicht noch ein Satz zu Israel. Würde die USA sich also quasi mit Iran einigen, würde man den bisherigen Partner Israel ja dann alleine stehen lassen. Also das wäre dann auch noch eine weitere Ebene, die man einziehen müsste.
5: Naja, die Voraussetzung wäre natürlich schon, dass Iran von einer aggressiven Rhetorik und einem aggressiven Vorgehen in der Region Abstand nimmt. Schauen Sie, alles, was selbst in diesem selbst merkwürdigen Memorandum of Understanding, also diese Absichtserklärung, die da im Juni unterzeichnet wurde, drinsteht, ist eigentlich einlösbar. Die ganze Verhandlung war zwar relativ stümperhaft und es hat auch niemand nachgearbeitet, wie man dann nachher diese Ergebnisse erzielt. Aber alles, was da drin steht, ist theoretisch einlösbar. Die Aufhebung von Sanktionen, die Verwässerung von Uranreserven, also das heißt der Abbau des Atomprogramms, des mutmaßlich militärischen Atomprogramms, die Öffnung der Straße von Hormuz, Das sind alles eigentlich Dinge, die einlösbar sind. Das sind keine Luftschlösser. In der Realität, in der Umsetzung ist es schwierig, aber es ist trotzdem möglich. Und ich denke tatsächlich, momentan haben wir die Situation, dass eine bilaterale, also amerikanisch-iranische oder amerikanisch-israelisch-iranische Annäherung nicht möglich ist. Und hier muss eigentlich ein altes Konzept wieder reaktiviert werden, was auch relativ viel im Schwange gerade ist. Und das ist ein regionales Sicherungssystem, ein multilaterales Sicherheitssystem, eine Art Konferenz für Sicherheit und Zusammenarbeit, wo eben, ohne dass es vorab Vertrauen gibt, die Akteure an einen Tisch kommen und Vertrauen aufbauen. Denn das ist derzeit berechtigterweise zwischen den USA, Israel und Iran nicht vorhanden.
4: Sagt der Autor Daniel Gerlach.
0: Wirtschaft.
4: Nach dem Hitzesommer naht das nächste Wetterextrem und das könnte weitreichende wirtschaftliche Folgen haben. El Niño, auf Deutsch das Kind. El Niño bringt je nach Region sehr hohe Temperaturen oder Starkregen. Und die Folgen dieses Wetterphänomens, die können weltweit spürbar werden, vom Supermarkt bis zur Elektroindustrie. Paula Protzen über die wirtschaftlichen Auswirkungen und wie oft El Niño zuschlägt.
7: Es tritt alle 2 bis 7 Jahre auf und bringt weltweit das Klima aus dem Takt. Besonders stark trifft es dabei Südamerika und Südostasien.
8: El Niño hat in diesem Jahr eine etwas größere Bedeutung für den Finanzmarkt, einfach weil er ein Stück weit zu einer Unzeit kommt. Er führt unter anderem dazu, dass zum Beispiel in rohstoffproduzierenden Ländern in Südamerika es zu mehr Unwettern kommt, insbesondere stärkeren Regenfällen, Überschwemmungen und so weiter.
7: Sagt Stefan Kemper, Chefstratege bei BNP Paribas. Gleichzeitig bleibt Regen im Süden Asiens aus und sorgt dort für Dürre. In beiden Regionen sind Ernteausfälle zu befürchten. Bei früheren starken El Niños waren global mehr als 60 Millionen Menschen betroffen, warnt die Welthungerhilfe. Insgesamt drohen weitere und vor allem langfristige Folgen für die Wirtschaft, so Kemper weiter.
8: Und das zeigt einfach, dass durch gerade auch die negativen Einflüsse in der Logistik, durch die Überschwemmung, zerstörte Straßen und so weiter und so fort, dass das kein vorübergehendes Phänomen ist, sondern dass das wirklich etwas ist, was langfristig durchaus einen Einfluss auf die wirtschaftliche Entwicklung hat.
7: In der Vergangenheit haben starke El Niños die globale Wirtschaftsleistung um 4 bis 6 Billionen Dollar gebremst, sagt Kemper. Die Folgen für Deutschland seien dabei überwiegend indirekter Art, zum Beispiel durch den Rohstoff Kupfer. Das Metall ist unverzichtbar in der Produktion von E-Autos und Kabeln. Aus Chile und Peru kommen 1/3 der Ressourcen. Wenn hier Minen überschwemmt werden und ein Mangel entsteht, würde das in Deutschland die Elektroindustrie treffen, die Automobilbranche und den Bau ebenso. Auch bei Kaffee, Kakao und Zucker wächst die Sorge vor Ernteausfällen durch Trockenheit oder Starkregen. Im Schnitt steigen Lebensmittelpreise nach einem El Niño im globalen Durchschnitt um rund 5%, hat der Internationale Währungsfonds analysiert.
8: Wir erwarten dieses Jahr wahrscheinlich den stärksten El Niño aller Zeiten. Also muss man davon ausgehen, dass es mehr als 5% ist. Das hätte natürlich dann auch direkt Auswirkungen auf Inflation.
7: Die Inflation, die sich gerade ohnehin wieder auf einem höheren Niveau befindet, weil die Energiepreise durch den Krieg im Iran angetrieben werden. Das alles trifft in eine Zeit, in der viele

0: Vorhersehen und dann auch Vorhersagbarkeit. Anders als Wetterereignisse, die möglicherweise durch den Klimawandel ausgelöst werden, die sind aber eben im Ex-ante, also im Vorhinein, nicht vorhersagbar und auch natürlich nicht vorhersehbar. El Niño wiederum ist das.
1: Über das Wetterphänomen El Niño war das Paula Protzen. Der Sommer verabschiedet sich so langsam und ganz leise. Deutschlandweit laufen die Erntemaschinen an. Auch in Brandenburg hat die Apfelsaison offiziell begonnen. Der Startschuss für das Pflücken fiel im Potsdam-Mittelmark. Magdalena Bienert war im Michendorfer Ortsteil Wildenbruch dabei.
2: Über 100 verschiedene Apfelsorten hat der Familienbetrieb Meiser in Michendorf. Und die Apfelbegeisterung dafür ebbt beim Ehepaar Justus und Jutta Meiser nicht ab.
3: Man sieht es ja auch an den vielen Sorten. Und wenn man jetzt guckt, was alles schon auf den Bäumen wächst, die wir selbst gepflanzt haben, das ist einfach, auch die Säfte schmecken ja alle unterschiedlich. Ist ja nie der Standard. Macht einfach Spaß.
4: Ist es so, dass die Streuobstwiesen tatsächlich auch sowas Langfristiges haben? Wenn Sie sich vorstellen, so ein Baum ist groß und er kann 100 Jahre und älter werden, das ist schon was richtig Tolles.
2: Dass hier nicht nur Obst als Mittel zum Zweck angebaut wird, merkt man auch an der Verbundenheit zu den 7 Streuobstwiesen. Denn die tragen Namen wie Marie, Anna, Jutta oder Moni.
5: Benannt nach meiner Großmutter, die leider von uns gegangen ist, die Wiese Jutta, die hier in Langerwisch liegt. Benannt nach meiner Mutter und die Wiese Anna gegenüber, auch nach der Uroma benannt. Ja.
2: Sohn Tim Meiser arbeitet auch im Betrieb mit. Dieses Jahr spürt die Familie deutlich die extrem heißen Sommertage, sagt Vater Meiser.
4: Zweimal an die 40 Grad und sehr viel Obst ist runtergeplumpst. Und Sie sehen es vielleicht, wenn Sie schauen, ja, es ist Obst drauf. Aber vieles ist auch schon runtergefallen, vieles konnte nicht verwertet werden. Aber wir haben Obst und wir freuen uns auf die Verwertung.
2: Natürlich Apfelsaft, aber auch Cidre wird aus diesen Äpfeln hergestellt. Auch wenn die Ernte in Michendorf durchwachsen ist, der Gartenbauverband des Landes schätzt den Ertrag insgesamt auf 22.000 Tonnen, rund 20% mehr als letztes Jahr.
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1: Frauen zahlen die gleichen Krankenkassenbeiträge wie Männer, müssen künftig aber möglicherweise mit einer schlechteren ärztlichen Versorgung rechnen. Ab dem kommenden Jahr soll ein neues Gesetz die Kosten im Gesundheitswesen begrenzen. Dagegen protestieren Mediziner. Und darunter ist eine besonders laute Warnung. Frauenärztinnen befürchten, dass der Rotstift ausgerechnet die spezifische Vorsorge und Behandlung von Frauen trifft. Katrin Simonsen hat darüber mit 2 Gynäkologinnen gesprochen.
7: Nicole Matern will die Hoffnung noch nicht aufgeben. Die Berliner Frauenärztin setzt darauf, dass man doch noch Gehör findet beim neuen Bundesgesundheitsminister. Dafür wurde eine Petition gestartet. Die Berliner Landesvorsitzende des Berufsverbandes der Frauenärztinnen und Frauenärzte sagt im Podcast Hormongesteuert.
8: Hier und jetzt geht es darum, dass Frauengesundheit ein wichtiges Thema darstellt. Und dafür lohnt es sich immer zu kämpfen, um die Versorgung in Deutschland in den nächsten Jahren in der ambulanten Versorgung weiter so aufrechtzuerhalten.
7: Finanziell wird es für die niedergelassenen Ärztinnen und Ärzte ab 2027 deutlich schwieriger. Künftig werden alle Leistungen streng budgetiert, auch die Krebsvorsorge und die Schwangerenbetreuung. Damit werden die Spielräume kleiner.
8: Es wird ein Riesenthema in der Versorgung geben und darauf müssen wir uns alle vorbereiten.
7: 3,5 Millionen kurzfristige Termine könnten bundesweit wegfallen. Das ist die Prognose, die der Bundesverband der Frauenärztinnen und Frauenärzte berechnet hat. Schon jetzt ist es manchmal schwierig, kurzfristig einen Frauenarzttermin zu bekommen. Die Frauenärztin zu wechseln, im ländlichen Raum nahezu unmöglich, in der Stadt reine Glückssache. Das wird nicht besser werden, sagt Matern.
8: Das heißt, wir haben noch ein ganz anderes Dilemma. Wir haben wahnsinnig viele Patientinnen pro Praxis im Pool, können die aber in Zukunft gar nicht mehr betreuen, in dem Umfang, wie wir es gerne wollten.
7: Als Ärztin stecke sie zwischen ethischer Verpflichtung und wirtschaftlichen Zwängen. Am meisten schmerze es, dass sie künftig nur eine begrenzte Zahl schwangerer Patientinnen betreuen dürfe. So könne es passieren, dass sie langjährige Patientinnen in andere Praxen vermitteln müsse.
8: Das ist auch für mich frustrierend. Aufs Äußerste, weil ich bin die Vertrauensperson für diese Frau, für dieses Paar und muss dann anfangen zu vermitteln. Das ist eigentlich nicht meine Aufgabe, aber sie wird zu meiner Aufgabe gemacht.
7: Katrin Schaudig hat sich mit ihrer Frauenarztpraxis in Hamburg auf die Betreuung von Frauen in den Wechseljahren spezialisiert. Als Präsidentin der Deutschen Menopausegesellschaft fährt sie seit Monaten regelmäßig nach Berlin ins Bundesgesundheitsministerium. erklärt das Ziel,

0: Frauen in der Lebensmitte müssen medizinisch besser beraten und betreut werden.
1: Wir haben einerseits diese Awareness-Kampagne für Wechseljahre, die ja sehr breit ist. Da passiert viel. Aber das Komische ist, jetzt sollen Gelder gestrichen werden. Da ist ein krasser Widerspruch drin. Das frustriert mich sehr.
0: Aktuell läuft in Bayern noch eine Studie zum präventiven Nutzen einer ausführlichen Wechseljahreberatung für Frauen über 40 Jahren. Diese soll dann möglichst von den Krankenkassen bezahlt werden. Doch Katrin Schaudig fehlt aktuell die Fantasie, wo das Geld für die bezahlte ärztliche Wechseljahreberatung herkommen soll. Stattdessen beobachtet sie, dass viele Ärztinnen und Ärzte dies als Selbstzahlerleistung anbieten. Nicole Matern bestätigt das.
2: Es wird darauf hinauslaufen, dass wir wirtschaftlichen Einbußen durch Selbstzahlersprechstunden und Privatsprechstunden erweitern muss, um wirtschaftlich überleben zu können.
0: Eine ausführliche Beratung auf eigene Kosten, das kann sich nur ein Teil der Frauen finanziell leisten.
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3: Am Wochenende wird in Sachsen-Anhalt gewählt, 2 Wochen später in Mecklenburg-Vorpommern. In beiden Ländern liegt die AfD in Umfragen vorn. Unser Gastkommentator Gordon Ripinski, Gründungschefredakteur von Politico Deutschland, sieht die politische Mitte in einer tiefen Krise.
5: Wenn am kommenden Sonntag in Sachsen-Anhalt ein neuer Landtag gewählt wird, dann werden die früheren Volksparteien, CDU und SPD, womöglich zusammen weniger als 30% der Stimmen erreichen. Längst ist aus der Krise von Friedrich Merz und der Volksparteien eine des Parteiensystems geworden. Immer mehr Parteien jenseits der erstarkten AfD müssen sich zusammentun, um gegen sie eine Mehrheit zu bilden. Dabei inhaltlich zu überzeugen, wird immer schwieriger, die Kompromissfindung immer komplizierter. Die 2/3 oder 3/4 der Bevölkerung in Deutschland, die eigentlich keine extreme Partei wählen wollen, wissen dadurch zunehmend nicht mehr, wohin mit ihren Stimmen. Die Projektionsfläche der Mitte, sie ist nicht mehr vorhanden. Die Tore nach rechts und links werden weit geöffnet. Die Kanzlerschaft von Friedrich Merz, sie wird womöglich irgendwann enden und Sachsen-Anhalt könnte ein Startpunkt davon sein. Aber was danach kommt, das ist noch offen. Die meisten Deutschen wollen die Ränder nicht an der Macht sehen. Nun braucht es eine Alternative aus der Mitte, auf die sie setzen können.
3: Die Meinung von Gordon Ripinski. Fabian Reimbold aus dem Politikressort der Zeit weist im Podcast Was jetzt darauf hin, dass Kanzler Merz beim Wahlkampf im Osten kaum persönlich auftritt und zeigt angesichts der Sicherheitslage Verständnis.
6: In Sachsen-Anhalt merkt man, dass rechtsextreme Gruppen, AfD-nahe Pöbler, die fühlen sich ja quasi im Aufschwung. Und da steht auf allen Ebenen die Sicherheit schon in Frage. Da bringt es auch wenig, vielleicht so eine Veranstaltung zu machen. Und aus meiner Sicht ist es wirklich so ein Problem für den gesamten Wahlkampf. Also jenseits von diesen Auftritten von Merz ist es so, dass die CDU und die SPD dort kaum große Veranstaltungen machen aus dieser Angst heraus. Und während die AfD quasi täglich eine Großveranstaltung hinlegt und so den öffentlichen Raum total dominiert. Also das ist ein großes Problem, glaube ich, auch dann über Sachsen-Anhalt hinaus.
3: Meint Fabian Reimbold. Die Neue Osnabrücker Zeitung wünscht sich dagegen mehr Präsenz der politischen Mitte vor den aktuellen Wahlen.
7: Olaf Scholz wurde als Kanzler im Brandenburger Landtagswahlkampf einst wegen seiner Ukraine-Politik ausgebuht und beschimpft. Er brüllte damals mit seinen Argumenten zurück und verteidigte seinen Kurs. Wenn Merz nun auf Zehenspitzen durch Sachsen-Anhalt und Mecklenburg-Vorpommern schleicht, wird es solche Szenen nicht geben. Die Wahlkämpfer von CDU, SPD, Grünen und Linken kämpfen bis zum letzten Tag im Nahkontakt. Sie verdienen mehr Unterstützung aus Berlin.
3: Themenwechsel. Vor knapp 4 Wochen ist auf dem Flughafen in Leipzig eine mit Sprengstoff präparierte Drohne entdeckt worden. Die Süddeutsche Zeitung aus München hält Russland für den Auftraggeber. Sie fordert die Bundesregierung auf, Klartext zu reden.
7: Niemand in der NATO will ernsthaft einen Krieg mit Russland. Aber der Kanzler muss die Wahrheit darüber sagen, was der Kriegstreiber in Moskau tut. Obwohl oder gerade weil dessen Satrapen von der AfD am Wochenende eine Landtagswahl gewinnen werden. Wladimir Putin führt Krieg gegen die Ukraine, aber auch gegen Staaten, die dem geschundenen Land helfen.
3: Nach Meinung der Frankfurter Allgemeinen Zeitung will der Kreml mit allen Mitteln Einfluss auf die Stimmung und Machtverteilung in Deutschland nehmen.
7: Ein geglückter Angriff in Leipzig wäre auch Wahlkampfhilfe für die AfD gewesen, die besonders erfolgreich im Osten die Angst bewirtschaftet, Putins Krieg gegen die Ukraine werde auch nach Deutschland kommen, wenn Berlin nicht mit der Unterstützung Kiews aufhöre. Für die AfD und viele ihrer Anhänger ist klar, wer die Schuld trüge, wenn Russland, Deutschland oder dessen Verbündete Angriffe, nicht Russland.
3: Das waren die Standpunkte, zusammengestellt von Torben Müller.
4: Kultur.
3: Erika Badu ist seit den 90er Jahren erfolgreich im Musikgeschäft und hat 5 auch erfolgreiche Alben veröffentlicht, einige Grammys geholt und wurde auch als Mode-Ikone verehrt. 11 Jahre lang hat sie eine Pause hingelegt und jetzt gibt's ein neues Album. Before the World Blows heißt es.
8: Ein Soundteppich formiert sich aus Tönen einer Kalimba, Frequenzgeräuschen aus dem Äther, von irgendwoher hört man Chorstimmen. Eine aufgeschreckte Gänseherde markiert schließlich den Einsatz des samtig weichen Beats. So setzt die Intro des Albums die Kulisse einer Erzählung, in der sich Vergangenheit und Gegenwart verbinden.

0: geht.
1: Überhaupt ist das Verbindende, Gemeinsame das, worum es Erykah Badu geht, was gleich im ersten Refrain deutlich wird. If we can't agree on the God we pick, then my God, let's at least agree on this snare and kick. Wenn wir uns schon auf keinen Gott einigen können, dann bitte wenigstens auf die Snare und Kickdrum von diesem Beat. Dem in Zeiten von Trump erstarkenden Rassismus tritt sie mit entschlossenem, geschichtsbewusstem Stolz entgegen. Früher waren wir verbunden durch das Blut, jetzt verbindet uns die Liebe. Früher waren wir verbunden durch Ketten, jetzt durch unseren Verstand.

0: Die Beats von The Alchemist sind mal komplex, an anderer Stelle simpel und auf das Wesentliche reduziert, aber stets groovy, subtil und vielschichtig. Ein Alchemist, der sein Handwerk versteht. And it's always gonna be Mit kleinen Besonderheiten wird die Erzählung des Songs in Sound übersetzt. Zum Beispiel hier bei To the Moon, wo gegen Ende ein altes, schepperndes Klavier einsetzt, das an vergangene Zeiten erinnert. Erykah Badu hat sich jede Menge Gäste in das Studio geholt. Das eben war Rapper Steve Lacy. Auch Starsaxophonist Kamasi Washington ist auf einem Track zu hören. Black Box unterscheidet sich vom restlichen Album durch zeitlos swingenden Jazz mit improvisatorischen Freiräumen und Spoken Word Poetry.
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0: Liebesbeziehungen und ihre Tücken, darum geht es auf dem Album immer wieder. In Love Me Not beschreibt Erykah Badu die Enttäuschung bei einer romantischen Begegnung, bei der es ihm doch nur um Sex geht, während sie sich nach Zärtlichkeit sehnt. Das dicke Ende kommt dann allerdings in der konkreten Situation, in der sich die Rollen in einer Art Hörspielsequenz sprichwörtlich umdrehen.
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3: Ma'am, you have to unclench your ass.
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3: ow. 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
0: Anders als der Albumtitel Before the World Blows suggerieren mag, haben Erykah Badu und The Alchemist die Welt keinesfalls aufgegeben. Ihr Rezept für die Zukunft heißt Kreativität und Empathie.
3: Yeah.

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1: Um 1 Uhr mit Milat Kupay. Die massive Finanzlücke in der Pflegeversicherung sorgt für Diskussionen. Der zuständige Spitzenverband hatte davor gewarnt, dass schon im Oktober nicht mehr alle Leistungen bezahlt werden könnten. Die Pflegebevollmächtigte der Bundesregierung Staffler sieht die Gefahr nicht. Aus der Nachrichtenredaktion Jonas Valentin Weber.
2: Staffler verwies im Gespräch mit dem Bayerischen Rundfunk auf die Pflegereform, die die Regierung im Herbst vorlegen will und die dann Anfang des kommenden Jahres in Kraft treten soll. Da gehe es genau darum, die Pflegereform langfristig tragfähig zu machen. Sollte das Geld bis dahin ausgehen, werde der Bund mit Darlehen einspringen. Pleite gehen lassen werde man die Pflegekassen nicht, so die CSU-Politikerin.
1: Immer mehr Eltern in Deutschland haben finanzielle Sorgen. Zu diesem Ergebnis kommt eine Umfrage des Hilfswerks Save the Children. Mehr als ein Viertel der Familien sorgt sich demnach, Heizkosten, Kleidung oder Nahrung nicht mehr zahlen zu können. Das sind 2% mehr als noch im Vorjahr. Betroffen sind laut Umfrage insbesondere Eltern mit geringem Einkommen und Alleinerziehende. Mehr als 80% sind der Meinung, dass die Bundesregierung nicht genug gegen Kinderarmut tue. Die Finanzminister der größten Industrie- und Schwellenländer beraten in den USA über die Lage der Weltwirtschaft. An dem Treffen in Asheville nimmt überraschend auch der russische Finanzminister Siluanov teil. Das sorgt unter den G20-Staaten für Unstimmigkeiten. Auch Bundesfinanzminister Klingbeil äußerte sich. Aus Asheville Philipp Eckstein.
3: Die USA haben aktuell den Vorsitz der G20 und sie haben Anton Siluanov zu dem Treffen eingeladen. Die europäischen G20-Staaten reagierten darauf verärgert und verweigerten ein gemeinsames Gruppenfoto. Das sogenannte Familienfoto wurde dann ohne Russlands Finanzminister aufgenommen. Dass die US-Seite Russlands Finanzminister eingeladen hat, bezeichnete Klingbeil als irritierend. Er hätte sich mehr Klarheit gewünscht, dass man ihn nicht wie einen normalen Gast empfange.
1: Ein großflächiger Ausfall bei Microsoft beeinträchtigt den E-Mail-Verkehr von Millionen Nutzern weltweit. Betroffen sind sowohl Unternehmenskunden von Microsoft 365 als auch private Nutzer des E-Mail-Dienstes Outlook. Demnach kommt es zu Problemen beim Login sowie beim Empfang und Versand von E-Mails. Viele Nutzer melden zudem, dass Postfächer nicht mehr synchronisiert werden und die Anwendung einfriert. Microsoft führt die Probleme auf einen Fehler in der eigenen Cloud zurück. Das waren die Nachrichten. Das Wetter in Deutschland: oft trocken, an den Küsten und im Osten noch Schauer, Tiefstwerte 17 bis 8 Grad. Tagsüber im Süden trocken, sonst einige Schauer und vereinzelt Gewitter, Höchstwerte 18 bis 27 Grad. Es ist 1.03 Uhr.
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4: Die A1 Hamburg Richtung Lübeck ist zwischen Kreuz Bagter Heide und Bad Oldesloe wegen Fahrbahnerneuerung bis voraussichtlich 5 Uhr früh gesperrt. A1 Lübeck Richtung Hamburg, also die Gegenrichtung zwischen Morfleth und Norderelbbrücke, 1 Kilometer Stau. Die A4 Erfurt Richtung Dresden ist zwischen Glauchau Ost und Hohenstein-Ernsthal wegen Bauarbeiten bis 5 Uhr früh gesperrt. Die A9 Nürnberg Richtung Halle-Leipzig ist zwischen Münchberg Süd und Münchberg Nord wegen eines Hubschraubereinsatzes gesperrt. Die A17 Dresden-Prag ist zwischen Dresden-Gorbitz und Dresden-Südvorstadt in beiden Richtungen wegen Tunnelwartungsarbeiten bis ca. 5 Uhr gesperrt. Die A24 Berlin Richtung Hamburg ist zwischen Herzsprung und Wittstock-Dosse wegen Bergungsarbeiten bis 4 Uhr gesperrt. A40 Duisburg Richtung Venlo. Die Strecke ist zwischen Strählen und Kreuz Saade-Heiken wegen Bauarbeiten bis 6 Uhr früh gesperrt. Und B96, der Tiergartentunnel, ist zwischen Heidestraße und Reichpietschufer in beiden Richtungen bis voraussichtlich 5.30 Uhr gesperrt. Ihnen eine gute und sichere Fahrt.
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4: Aus dem Studio von NDR Info in Hamburg, mein Name ist Theresa Wafer. Willkommen. Es gibt in Deutschland immer mehr junge Menschen, die in keiner Form auf dem Arbeitsmarkt Fuß gefasst haben. Und jeder Zehnte ist betroffen. So zeigen es die Zahlen, die das Statistische Bundesamt veröffentlicht hat. Warum gelingt so vielen der Einstieg ins Berufsleben nicht? Darüber sprechen wir gleich. Erstmal die Zahlen aus Deutschland und der Vergleich mit anderen europäischen Ländern. Marius Zekri hat die Daten.
5: Experten sprechen von der NEET-Quote. Das ist die Abkürzung für Not in Employment, Education or Training. Auf Deutsch, weder in Beschäftigung, Weiter- oder Ausbildung. Diese Menschen haben keinen Abschluss, keine Ausbildung, keinen Job. Bei den 20- bis 24-Jährigen betrifft das hierzulande rund 10%. Damit liegt Deutschland im europäischen Mittelfeld. Höher ist die Quote etwa in Frankreich mit 16 und in Rumänien mit sogar fast 23%. Am anderen Ende liegen beispielsweise Tschechien mit knapp 8 und die Niederlande mit gerade einmal 5,6%. Allerdings, während die NEET-Quote in Europa tendenziell eher sinkt, ist sie in Deutschland in den vergangenen Jahren angestiegen. Im Einzelnen sehen die Zahlen folgendermaßen aus. Tendenziell gibt es etwas mehr Frauen als Männer, die in die Kategorie NEET fallen. Und auf dem Land tritt das Problem, weder Job noch Ausbildung zu haben, seltener auf als in den großen Städten. Auch bei den Gründen gibt es Unterschiede. Dazu sind zuletzt vor 2 Jahren im Nationalen Bildungsbericht Zahlen erhoben worden. Danach ist rund ein Viertel der Betroffenen auf Arbeitssuche, weitere 10% sind kurz davor, ein Studium aufzunehmen. Das heißt aber auch, fast 2/3 jener Menschen, die betroffen sind, stehen dem Arbeitsmarkt tatsächlich nicht zur Verfügung. Die Gründe dafür sind vielfältig. Angefangen bei fehlender Unterstützung aus der Familie, über die Betreuung eigener Kinder bis hin zu gesundheitlichen Problemen.
4: Also die Zahlen zeigen das Ausmaß, aber noch nicht, warum junge Menschen ohne berufliche Perspektive bleiben. Der Kollege Stefan Schlag vom NDR hat mit Menno Baumann über die Ursachen gesprochen. Er ist Professor für Intensivpädagogik und soziale Arbeit an der Fachhochschule Düsseldorf und er ist Host des Podcastes Systemspringer. Und die Frage an den Experten war, was sind die entscheidenden Gründe dafür, dass junge Menschen weder in Ausbildung noch in Arbeit sind?
6: Es gibt natürlich einerseits die wirtschaftlichen Gründe, das ist aber ein Thema, zu dem ich als Pädagoge wenig sagen kann. Aber Konjunkturschwäche ist nie gut für solche Prozesse. Was mich natürlich interessiert, sind gerade auch die jugendspezifischen Gründe. Und da muss ich sagen, wir sehen in Deutschland eine Zunahme an Bildungsabbrechern und Abbrecherinnen, vor allen Dingen auch gerade im Ausbildungsmarkt, nicht nur schulisch. Wir sehen, dass der Faktor der Herkunft wieder wichtiger wird für Bildungskarrieren. Da waren wir schon mal besser, das ist gerade wieder rückläufig, so das Unterstützung der Eltern, Einkommen der Eltern und natürlich junge Menschen, die ohne Eltern in Deutschland sind, ganz besonders es schwer haben. Und so ein Stück weit ist es natürlich auch Vorbehalte so. Wir haben immer von Generation Corona gesprochen. Also auch da, diese Generation, das sind ja die jetzt 20-Jährigen, die damals ihre Sek-1-Abschlüsse gemacht haben.
7: Wenn Sie sagen, da gibt es unterschiedliche Gründe auch, dass diese jungen Menschen dann auf dem Arbeitsmarkt auch gar nicht ankommen, dass sie Schule abbrechen, dass sie eine Ausbildung abbrechen. Worin sehen Sie da die Gründe, wenn ein Kind in der Schule nicht zurechtkommt? Ist es zu wenig Unterstützung oder ist es vielleicht schon ein Schritt vorweg, dass in der frühkindlichen Bildung da schon die Ursachen liegen?
6: Na, wenn man sich die Studienlage anguckt, muss man sagen, bis zum Grundschulalter steht Deutschland noch nicht so schlecht da. Das Ganze passiert durchaus im Sek-1-Bereich. Das heißt, diese Trennung, die Selektion in Leistungsgruppen. Und damit auch frühzeitig die Erkenntnis, eigentlich bin ich relativ perspektivlos. Das ist ein wichtiger Faktor. Das sehen wir auch bei unseren Studien zum Thema Jugendgewalt. Wenn ein junger Mensch nicht mehr an seine eigene Zukunft glaubt, das ist immer der größte Faktor für, jetzt wird's schwierig. So, und dann hat es natürlich auch was mit mentaler Gesundheit zu tun. Das Bildungssystem ist Stress, das muss man ganz klar sagen. Der hat auch nicht abgenommen. Gerade durch das Hin und Her G9, G8, G9 sind Jugendliche verunsichert und wir sehen eine höhere Quote von jungen Menschen mit Depressionen. So, und das sind natürlich alles Faktoren, die zusammenkommen und die sich dann natürlich dann auch, ja, europaweit noch relativ gering, aber in der Entwicklung in Deutschland einfach negativ zusammenzählen lassen.
7: Also Schule produziert, ich nenne es mal so, zu viele Verlierer.
6: Genau. Und dabei sind natürlich auch Faktoren, wir haben viele Studien, die zeigen, Intelligenz ist nicht der Faktor, wie erfolgreich ich in der Schule bin, sondern das reicht von Faktoren wie, was machen meine Eltern? In bestimmten Fächern spielt nach wie vor das Geschlecht eine größere Rolle für die schulische Bewertung als das individuelle Leistungsniveau. Bis hin zu, dass es jetzt sogar eine aktuelle Studie über Deutschland, Österreich und die Schweiz gibt, die zeigt, sogar der Body Mass Index, der BMI, lässt sich in den Bewertungen ablesen. Das heißt also, wir haben auch strukturelle Diskriminierungsfaktoren in der Schule, die manchen Menschen schnell signalisieren, das ist hier nicht dein System. Wenn ich Lesen und Schreiben gut kann, und das ist meine Stärke, habe ich einen Vorteil. Wenn ich aber in Sport gut wäre oder wenn ich Dinge kann, die in der Schule überhaupt gar keinen interessieren, aber dafür ist Lesen nicht meine Stärke, dann bin ich schnell draußen.
7: Und wen sehen Sie da in der Pflicht? Sind es dann die Bundesländer, die Schulen entsprechend besser ausstatten müssen, Lehrer besser vorbereiten müssen, dass die Lehrerausbildung dann entsprechend angepasst werden soll? Wo sehen Sie da den Hebel?
6: Es sind verschiedenste Faktoren, die ich da sehen würde. Das eine ist, wir haben natürlich auch ein Matching-Problem. Wir haben ja immer wieder die Diskussion, dass wir mit mindestens so viele freie Lehrstellen wie Bewerber haben und trotzdem finden sie nicht zusammen. Was wir sehen, ist anonymisierte Bewerbungen zum Beispiel. Wenn sich Menschen um Ausbildungsplätze bewerben, ohne Angabe von Name, Geschlecht und ihre Wohnadresse, auch das spielt eine Rolle. Natürlich gibt es auch Stadtteile, aus denen habe ich weniger Chancen als aus anderen. Und wenn ich mich ohne diese ganzen Informationen bewerben kann, dann kommen mehr Menschen in die zweite und dritte Runde, als wenn ich von Anfang an diese Informationen mitliefere. Also da sehen wir erste Faktoren. Wir bräuchten eine viel stärkere Fokussierung auf eben die Sek-1-Abschlüsse und die Berufsabschlüsse. Wir gucken immer nur aufs Abitur. Da war gerade die Corona-Zeit ein schönes Beispiel, dass wir ganze Generationen von Auszubildenden in die Arbeit entlassen haben, ohne praktische Prüfung, war egal, Hauptsache das Abitur stimmt. Und wir müssen viel stärker daran fokussieren. Schulsozialarbeit an Berufsschulen wäre ein wichtiger Faktor. Und auch Mental Coaches, gerade im Ausbildungssektor. Wir haben das in den Schulen in Nordrhein-Westfalen gesehen, dass diese Mental Health Coaches guten Effekt erzielen können. Und ich denke, wir müssen das auf die Phase des jungen Erwachsenenalters einfach mit ausrollen, dass wir junge Menschen auch psychisch begleiten durch diese Phase der Ausbildung. Denn es heißt immer so schön, Lehrjahre sind keine Herrenjahre. Das stimmt, das war noch nie so. Aber wir sehen eben jetzt auch gerade, dass wir da Unterstützung leisten sollten, weil wir in einer Zeit, wo wir dringend Fachkräfte brauchen, uns das auch schlicht und ergreifend nicht leisten sollten, dass so viele Menschen abbrechen.
4: Sagt Menno Baumann, Professor an der Fachhochschule Düsseldorf und einer der Macher des Podcasts Systemspringer. Nur noch ein paar Tage bis zur Landtagswahl in Sachsen-Anhalt, auf die ganz Deutschland blickt. Während die als gesichert rechtsextrem eingestufte AfD unter Ulrich Siegmund in den Umfragen mit 42% vorn liegt, droht der SPD ein Desaster. Bei mageren 8% versucht ihr Spitzenkandidat, der Hochschulprofessor Armin Willingmann, die Wende zu erzwingen. Wer der Mann ist, der für die Sozialdemokraten die Kohlen aus dem Feuer holen soll, dazu Laura Sinem-Hönes.
8: Samstagmorgen in einer kleinen Buchhandlung in Wernigerode. Zwischen historischen Werken, politischer Literatur und Büchern über den Harz sucht Armin Willingmann nach neuem Lesestoff. Der Spitzenkandidat der SPD in Sachsen-Anhalt kommt regelmäßig hierher.
9: Das Wundervolle ist, dass ich samstags morgens versuche, die Familieneinkäufe zu erledigen, Lebensmittel sozusagen. Bücher und Literatur sind Lebensmittel.
8: An diesem Tag empfiehlt Willingmann ein Buch des Historikers Götz Ali. Geschichten, Politik, Belletristik. Lesen gehört zu seinen größten Leidenschaften. Die Buchhandlung kennt er seit vielen Jahren. Den Inhaber auch. Beide sitzen gemeinsam im Stadtrat von Wernigerode.
9: Es tut Not in unserer Zeit, sich mit Geschichte zu beschäftigen. Einfach um zu erkennen, dass vieles, was geschehen ist, auch wieder geschehen kann.
8: Auch klassische Musik begleitet den 63-Jährigen durch seinen Alltag.
9: In meinem Dienstzimmer läuft immer im Hintergrund leise Musik. In aller Regel Barock. Ich entscheide morgens, welche CD ich auflege. Sie unterstreicht manchmal die Stimmung, manchmal passt es zum Tag.
8: Willingmann lebt in Wernigerode, einer Stadt am Nordrand des Harzes im Westen Sachsen-Anhalts. Geboren wurde er allerdings rund 350 Kilometer entfernt, in Dienstlaken in Nordrhein-Westfalen. Nach Jurastudium und Promotion führen ihn verschiedene berufliche Stationen zunächst nach Norddeutschland. 1999 bekommt er schließlich eine Professur für Wirtschaftsrecht an der Hochschule Harz in Wernigerode.
9: Dann lebte damals meine Familie noch in Rostock, wir alle dort zusammen. Dann bin ich erst ein bisschen gependelt. Wir haben dann irgendwann gemerkt, das ist ja ein ganz bezauberndes kleines Städtchen, in dem wir uns auch vorstellen konnten, dass unsere Kinder groß werden. Unser Sohn sollte eingeschult werden, unsere Tochter war geboren. Und da war es eine schöne Gelegenheit zu sagen, jetzt verlegen wir den Lebensmittelpunkt nach Wernigerode. Wir haben es nicht bereut. Ich lebe gerne hier. Es ist meine Heimat geworden.
8: Und die ist es bis heute geblieben. Auch als Willingmann 2016 in die Landesregierung nach Magdeburg wechselt, kommt ein Umzug für ihn nicht in Frage. Nur wenige Gehminuten von seinem Zuhause entfernt liegt die Hochschule Harz. 13 Jahre lang war Willingmann hier Rektor, bis 2016. Damals wie heute mit dabei die Familienhündin. Doch woher kam dann der Wechsel in die Politik?
9: 2008 habe ich es für angemessen gehalten, dass ich mich auch ein Stück weit in der Stadtpolitik engagiere, weil die Hochschule dort bislang nicht sehr stark repräsentiert war in diesem Stadtrat und weil die Hochschule Harz für Wernigerode schon eine sehr prägende Einrichtung ist.
8: Er steigt politisch immer weiter auf. Aus dem Kommunalpolitiker wird später ein Landespolitiker. Er ist Wirtschafts- und Wissenschaftsminister, seit 2021 Minister für Wissenschaft, Energie, Klimaschutz und Umwelt. Außerdem ist Willingmann stellvertretender Ministerpräsident Sachsen-Anhalts. Doch wie sieht er sich selbst, fernab der politischen Ämter? Als besonnen, als jemand, der zuhört und politische Kompromisse sucht. Eines sei er dagegen nicht.
9: Was ich nicht bin, ist ohne Frage so eine Art Rampensau. Ich glaube, ich eigne auch nicht zum Volkstribun. Ich bin, glaube ich, auch nicht der ganz große Star in Social Media. Aber das muss man auch nicht sein.
8: Jetzt muss Willingmann allerdings Wählerinnen und Wähler von sich und seiner SPD überzeugen. Als Spitzenkandidat will er seine Partei bei der Landtagswahl am 6. September erneut ins Parlament in Magdeburg führen. Ob seine politische Karriere danach weitergeht, entscheiden die Menschen in Sachsen-Anhalt.
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4: Es ist ein wichtiges wirtschaftspolitisches Weichenstellen, das eigentlich unter den Augen der Weltöffentlichkeit stattfinden sollte. Aber beim G20-Vorbereitungstreffen in Asheville, das gerade läuft, wird genau diese öffentliche Kontrolle jetzt massiv eingeschränkt. Anscheinend verträgt das Treffen keine unabhängige Transparenz. Führende globale Medienhäuser wie die New York Times, das Wall Street Journal und die Agentur Bloomberg sind ausgesperrt worden, weil die US-Regierung eine kritische Begleitung der Gespräche durch unliebsame Journalisten offenbar unterbinden will. Einer, der im US-Bundesstaat North Carolina dabei sein darf, ist ARD-Korrespondent Philipp Eckstein. Das wirft ja fast zwangsläufig die unangenehme Frage auf, ob ein vermeintlich wohlwollender Ton seiner Berichterstattung die Eintrittskarte für diesen Gipfel gewesen ist, oder?
10: Nein, davon gehe ich nicht aus. Aber was man durchaus sagen kann, ist, dass die Trump-Administration ja einen sehr besonderen Umgang mit der Presse hat, da immer wieder auch gegen Reporterinnen und Reporter vorgegangen ist. Auch US-Präsident Trump ja Journalistinnen oft schon beschimpft hat. Und bei diesem G20-Finanzministertreffen ist es jetzt tatsächlich so, dass mehrere Reporterinnen und Reporter keine Akkreditierung bekommen haben. Das heißt, sie dürfen nicht vom Veranstaltungsort berichten. Betroffen sind das Wall Street Journal, die New York Times und Bloomberg. Was interessant ist, Bundesfinanzminister Lars Klingbeil nimmt ja auch an dem Treffen mit. Deutsche Politikerminister ins Ausland reisen, lassen sie sich häufig von Journalisten begleiten. Die müssen dann selbst auch diese Reise bezahlen, aber die sind eben nah dran, dürfen auch im Regierungsflieger mitfliegen. Ich bin Teil quasi jetzt dieser Gruppe, die aus Deutschland auch von hier berichtet. Und auch bei uns in der Gruppe ist ein Reporter von Bloomberg, der nicht akkreditiert wurde, also der hier nicht mit aufs Veranstaltungsgelände darf. Man muss sagen, die Bundesregierung hat sich da ziemlich verärgert gezeigt, hat auch versucht zu intervenieren, hat es geschafft, dass ein New York Times-Kollege tatsächlich noch rein durfte, aber bei dem Bloomberg-Reporter hat das nicht geklappt. Und es gab auch ein Statement vor Ort hier von Bundesfinanzminister Lars Klingbeil, wo er doch mal deutlicher seinen Unmut darüber zum Ausdruck gebracht hat. Und ich glaube, es gibt auch so eine Art Solidarität unter den Journalistinnen und Journalisten, weil über diesen Vorgang ist jetzt doch relativ viel berichtet worden, eben auch von mir. Und wir sprechen ja jetzt auch gerade darüber.
4: Ein Gast ist bei dem Treffen dabei, den vielleicht auch nicht alle dabei haben wollten, und zwar auf politischer Ebene, ne?
10: Ja, und das sorgt hier tatsächlich für Ärger. Die US-Administration hat tatsächlich den russischen Finanzminister Anton Siluanov eingeladen. Davon wurden offenbar viele der anderen G20-Finanzminister auch überrascht. Es gab dazu auch eine Aussprache unter den europäischen Finanzministern. Und die haben dann Druck gemacht und haben gesagt, wenn es hier ein gemeinsames Gruppenfoto geben soll, das wird immer so als Familienfoto bezeichnet, dann entweder ohne uns oder wir machen das und dieser russische Minister darf dabei nicht mit aufs Foto. Da hat sich die europäische Seite dann auch durchgesetzt. Bundesfinanzminister Klingbeil hat das nochmal gelobt und er hat auch berichtet, dass er bei den gemeinsamen Arbeitstreffen, wo man dann eben mit dem russischen Finanzminister ja auch an einem Tisch saß, dass er ihm da sehr direkt ins Gesicht gesagt habe, dass Russland eben den Krieg gegen die Ukraine beenden müsse. Und er hat sich auch irritiert gezeigt, dass die amerikanische Seite ihn hier mehr oder weniger wie einen normalen Gast empfangen hat.
4: Ist das sozusagen der einzige Konflikt bei diesen Vorbereitungstreffen?
10: Nein, in der Tat. Ein weiterer Konflikt ist aber auch der Umgang mit Südafrika. Südafrika ist Mitglied der G20. Es gibt aber schon seit längerem einen Zwist oder auch einen Streit zwischen der US-Regierung und Südafrika. Unter anderem wirft Präsident Trump der südafrikanischen Regierung vor, Weiße in dem Land zu diskriminieren. Und Südafrika wurde deswegen auch hier zu dem Treffen schlicht nicht eingeladen. Das heißt, der Finanzminister kann an dem Treffen nicht teilnehmen. Und weitere Diskussionen gibt es hier vor Ort beispielsweise auch um den Iran-Krieg. Deutschland hat zuletzt noch mal fordert die Bundesregierung, dass dieser Krieg beendet werden soll. Die US-Administration wiederum möchte das Treffen allerdings nutzen, um auch Druck auf die übrigen G20-Staaten auszuüben. Sie fordern nämlich, dass alle G20-Staaten alle wirtschaftlichen Beziehungen mit dem Iran vollständig einstellen.
4: Welche Themen stehen noch auf dem Programm?
10: Also eigentlich ist das große Thema, was quasi ja hier alles dominieren sollte, ist das Thema Wirtschaftswachstum. Da hofft man sich ja Impulse. Ein weiteres Thema, was hier auch die Finanzminister, aber auch die Notenbankchefs, die hier auch zusammenkommen, beschäftigen, sind das Thema Schulden. Da ist es ja so, dass viele Staaten sich doch sehr stark verschulden zurzeit und gleichzeitig sehen wir an den Anleihenmärkten, dass die Zinsen steigen. Das heißt, für die Staaten wird es teurer, neue Kredite aufzunehmen. Und das ist ein Thema, was hier in den USA für ja viel Diskussionen sorgt, weil die Zinsen doch jetzt doch deutlich gestiegen sind. Aber auch den Bundesfinanzminister Lars Klingbeil treibt das natürlich um. Denn auch Deutschland macht ja zurzeit sehr viele neue Schulden. Und wenn die Zinsen dafür steigen, dann heißt das einfach, man muss mehr Geld dafür bezahlen. Und das belastet dann auch den Haushalt.
4: Kann man jetzt bei diesem Vorbereitungstreffen schon sagen, wie erfolgreich das G20-Treffen im Jahresverlauf sein wird?
10: Also hier vor Ort wird auch noch an einer gemeinsamen Erklärung gearbeitet. Das ist immer so ein bisschen ein Fingerzeig, ob die Staaten sich dann doch zumindest auf so eine, naja, sehr diplomatische Sprache gemeinsam einigen können. Man muss sagen, auch dieses Treffen hier in Asheville, North Carolina, dient ja der Vorbereitung. Ende des Jahres im Dezember soll es dann in Miami in Florida den großen G20-Gipfel geben. Da wird dann auch US-Präsident Trump sein, sehr wahrscheinlich auch die ganzen Staats- und Regierungschefs anreisen. Und man kann zumindest hier die eine Frage auch schon mal in den Raum werfen. Bereitet die Trump-Regierung vielleicht vor, dass dort auch der russische Präsident Putin eingeladen wird? Bekannt ist dazu nichts, aber dass jetzt hier der Finanzminister aus Russland eben auch angereist ist, zeigt zumindest, dass es ja auch die berechtigte Sorge von manchen Seiten gibt, dass die USA hier wieder eine Annäherung zumindest im Rahmen der G20 vorbereiten.
4: Vom G20-Vorbereitungstreffen in Asheville war das ARD-Korrespondent Philipp Eckstein.
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4: Heute, vor genau 20 Jahren, wurde das berühmte grüne Gewölbe in Dresden wieder eröffnet. Die historische Schatzkammer war während des Zweiten Weltkriegs schwer beschädigt worden. Leslie Schmidt blickt zurück.
11: Es ist wie das Tor zu einer anderen Welt. Es funkelt, es glänzt und es glitzert. An den grünen Wänden hängen unzählige Spiegel. Geschwungene Goldverzierungen, wohin das Auge reicht. Der Charme des Barocken ist in das Dresdner Residenzschloss zurückgekehrt. Mit einem Festakt wird das Gewölbe 2006 wieder eröffnet.
12: Letztlich verschlägt diese wohl größte barocke Schatzkammer Europas einem aber die Sprache. Hier finden Worte dann auch ihre Grenzen.
11: Eine emotionale Sache auch für die damalige Kanzlerin Angela Merkel. Das grüne Gewölbe, die Schatzkammer August des Starken, zwischen 1723 und 1729 lässt der sächsische Kurfürst die Sammlung der wertvollen Exponate anlegen. Schon damals macht er die Schatzkammer der Öffentlichkeit zugänglich, denn der Herrscher will damit seine Macht und seinen Reichtum zeigen. Das grüne Gewölbe bleibt auch Jahrhunderte nach Augusts Tod unverändert, bis im Februar 1945 Bomben auf Dresden fallen. Dabei werden auch Teile des grünen Gewölbes schwer beschädigt. Doch die Schätze bleiben verschont. Sie sind schon 1942 auf die Festung Königstein südöstlich von Dresden gebracht worden. Es gleicht fast einem Wunder, dass die Sammlung des Kurfürsten noch so gut erhalten ist wie nirgendwo sonst in Europa. Professor Martin Roth, damaliger Generaldirektor der Staatlichen Kunstsammlung Dresden.
13: Es gibt keine Schatzkammer auf der ganzen Welt, die diesen Zustand erreicht hat, dass sozusagen eine Zeit um 1730 herübergerettet wurde. Also hier ist Dresden vollkommen einzigartig in der ganzen Welt.
11: Nach der Zerstörung der Räumlichkeiten der Schatzkammer im Krieg lässt sich an einen Wiederaufbau zunächst gar nicht denken. Erst nach der Wende wird mit der Restauration begonnen. Daran arbeiten ab 1990 rund 300 Restauratoren und Handwerker aus ganz Sachsen. Wiederhergestellt werden aber nicht nur ein paar Räume, findet der damalige Bauherr Ludwig Kulin, sondern auch der barocke Charme der Stadt Dresden.
14: Dass wir das jetzt wieder rekonstruieren können, das ist wirklich ganz toll. Und dass Dresden vor der Zerstörung, dass Florenz im Norden war, das kann man jetzt wieder sehen.
11: Mit der Wiedereröffnung schließt sich auch eine klaffende Wunde des Zweiten Weltkriegs. Eine Wunde in der deutschen Museumslandschaft, aber auch in der Stadt Dresden. Heute beherbergt das grüne Gewölbe rund 3000 Schätze und Kostbarkeiten. Wiedereröffnet wurde es am 1. September 2006. Heute vor 20 Jahren.
15: Sport.
16: Mit Lars Bente und einem, der im Fußball ja quasi alles gewonnen hat. Er gilt für viele Experten sogar als bester Fußballer, den die Welt je gesehen hat. Und nun hat Lionel Messi seinen Rücktritt aus der argentinischen Nationalmannschaft bekannt gegeben. Die Einzelheiten dazu hat unsere Südamerika-Korrespondentin Anne Herberg.
17: Es sei eine Entscheidung gewesen, die ihm immer noch in der Seele wehtue. Aber er verstehe, dass es der richtige Zeitpunkt sei, schrieb er auf seinem Instagram-Account. Dazu das Foto eines handschriftlich verfassten dreiseitigen Briefes. Er habe es immer geliebt, in der Selektion zu spielen, immer gekämpft, nun aber sei er leer. Er habe nichts mehr zu geben und außerdem kämen nach ihm großartige Nachwuchsspieler, die es verdient hätten, dort zu sein. Ich liebe euch alle, danke Gott, dass ich Argentinier bin. Auf geht's, Argentinien. Insgesamt stand Messi für die Albiceleste stolze 207 Mal auf dem Rasen. Dabei erzielte er 125 Tore. Zu seinen größten Erfolgen zählt der WM-Titel 2022. Auf Vereinsebene wird er weiterhin für den Club Inter Miami aktiv sein. Dort steht er noch bis zum 31. Dezember 2028 unter Vertrag.
16: Messi wechselt bei der argentinischen Nationalmannschaft also vom Spieler zum Fan. So hat er es ja in seiner Rücktrittsbekanntgabe versprochen. Und um ganz andere, nämlich Vereinswechsel, geht es jetzt und auch noch die kommenden Stunden. Denn das Transferfenster der Bundesliga, das schließt ja um 20 Uhr. Und bis dahin wollen noch einige Clubs tätig werden. Aber nicht nur in Deutschland, sondern auch in der englischen Premier League, wie Uli Schäfer berichtet.
18: Der FC Liverpool hat auf dem Transfermarkt nochmal richtig zugeschlagen und Topstar Bradley Barcola von Champions-League-Sieger Paris Saint-Germain geholt. Medienberichten zufolge soll Liverpool für den französischen Nationalspieler eine Basisablöse in Höhe von 125 Millionen Euro zahlen. Inklusive Boni könnte sich der Deal auf bis zu 145 Millionen Euro belaufen. Bradley Barcola unterschrieb beim englischen Rekordmeister einen Vertrag bis 2031 und sagte, er sei stolz, für Liverpool spielen zu dürfen und wolle Großes erreichen, allen voran den Gewinn der Champions League.
16: Ein neuer Mitspieler also für unter anderem DFB-Nationalspieler Florian Wirtz. Kommen wir nun zu zwei Nationalspielerinnen, die ihr Comeback beim FC Bayern gegeben haben. Und zwar beim Ligaspiel gegen Aufsteiger Mainz 05, das die Titelverteidigerinnen mit 2:0 gewinnen konnten. Aus München, Taufik Ali.
19: Julia Quinn kehrt 3 Monate nach ihrer Schulter-OP ins Spiel zurück und macht kurz vor der Pause das 1:0. Vanessa Gil sorgt dann in der Nachspielzeit für das 2:0 per Kopf. Pflichtsieg, abhaken. Fast wichtiger, nicht nur Quinn ist wieder da, sondern auch Lena Oberdorf. 10 Monate nach ihrem zweiten Kreuzbandriss in 2 Jahren kehrt sie wieder mal auf den Platz zurück und zeigt in 15 Minuten zum Spielende bereits, worauf sich die Fans künftig freuen dürfen, inklusive einer Grätsche. Für Mainz ist es die 2. Niederlage im 2. Spiel, für die Münchnerinnen der 2. Sieg.
16: Spitzenreiter nach dem 2. von insgesamt 24 Spieltagen bleibt übrigens der VfL Wolfsburg. In den USA, da steigt ja gerade das letzte Tennis-Grand-Slam-Turnier des Jahres, die US Open. Und in New York, da ist nicht nur der Rekord-Grand-Slam-Sieger im Herrentennis Novak Djokovic in der ersten Runde gescheitert, sondern auch die aktuell beste deutsche Spielerin. Tamara Korpatsch, die lag gegen die Österreicherin Lilly Tagger sogar mit 0:6 und 0:4 hinten, kämpfte sich dann nochmal ran, verlor den 2. Satz aber im Tiebreak, auch weil sie sich körperlich nicht fit gefühlt hat.
20: Gestern bin ich mit Halsschmerzen aufgewacht und fühle mich einfach nur schlapp. Ich habe jetzt kein Fieber oder so, jetzt nichts Großartiges. Aber keine Ahnung, wahrscheinlich durch die ganzen Klimaanlagen hier drin. Ich bin immer nur am Frieren, wenn ich drin bin. Ich habe es trotzdem geschafft, bis zum Ende zu kämpfen. Und ich kam ja auch wieder bei 0:4 wieder zurück. Und am Ende habe ich es dann ja leider nicht geschafft, die Satzbälle zu nutzen. Schade.
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1: Um 1.30 Uhr mit Milat Kupay. Die Pflegebevollmächtigte der Bundesregierung Staffler hat Warnungen vor einer bevorstehenden Zahlungsunfähigkeit der Pflegekassen zurückgewiesen. Der Spitzenverband der gesetzlichen Krankenkasse hatte davor gewarnt, dass schon im Oktober nicht mehr alle Leistungen bezahlt werden könnten. Das bestritt Staffler im Bayerischen Rundfunk.
2: Es gibt ja die Darlehen, die in Aussicht gestellt sind und die natürlich auch die Zeit überbrücken werden bis zum 1. Januar, bis die Reform dann in Kraft tritt. Das heißt aber natürlich, dass wir trotzdem bei der Reform jetzt schnell auch zum Ende kommen müssen. Wir wundern uns auch so ein kleines bisschen, warum die Kassen jetzt so hier auch versuchen, das Thema so groß zu machen. Denn genau aus dem Grund steht ja die Pflegereform jetzt vor der Tür.
1: In Polen prüfen die Behörden nach einem Brand in einer Drohnenfabrik, ob ein ausländischer Geheimdienst dahinter steckt. Es bestehe der Verdacht auf Sabotage, hieß es von der zuständigen Staatsanwaltschaft. Bei dem betroffenen Unternehmen handelt es sich um die größte private Rüstungsfirma Polens, die auch die Armee beliefert. Der polnische Staat wiederum ist einer der wichtigsten militärischen Unterstützer der Ukraine. Der Brand war in der Nacht zu Montag ausgebrochen, etwa 150 Kilometer südlich von Warschau. 5 Tage nach der Sturzflut im Himalaya-Gebirge suchen Helfer nach über 4000 Vermissten. 955 Menschen wurden totgeborgen. Um verwüstete Gebiete zu erreichen, werden etwa Behelfsbrücken gebraucht, sagt unser Korrespondent in Kathmandu, Markus Spieker.
3: Dann Bohrgeräte, um zu den Tunneln vorzudringen. Obwohl es ein Wunder wäre, wenn nach 6 Tagen da noch Lebende geborgen werden. Dann Notunterkünfte, vor allem für den bevorstehenden Winter. Also materielle Hilfe und natürlich finanzielle Unterstützung. Nepal ist eines der ärmsten Länder der Welt. Die Wiederaufbaukosten werden auf 5 Milliarden Dollar geschätzt. Die internationale Staatengemeinschaft hat davon aber noch nicht mal ein Hundertstel bisher in Aussicht gestellt. Da muss und wird sicher mehr kommen.
1: Die US-Handelsaufsicht FTC und mehr als 20 Bundesstaaten haben Amazon verklagt. Dem Online-Händler wird vorgeworfen, sich über Jahre hinweg zu hohe Werbeeinnahmen erschlichen zu haben. Dabei sollen Auktionen für Online-Werbung künstlich in die Höhe getrieben und so insgesamt mehr als 20 Milliarden Dollar zu viel berechnet worden sein. Amazon weist die Vorwürfe zurück. Es ist bereits die 3. Klage der Handelsaufsicht gegen Amazon. Im September 2025 zahlte das Unternehmen 2,5 Milliarden zur Beilegung von Vorwürfen, Kunden mit irreführenden Methoden zu Abonnements bewegt zu haben. Und das Wetter in Deutschland: oft trocken, an den Küsten und im Osten noch Schauer, Tiefstwerte 17 bis 8 Grad. Tagsüber im Süden trocken, sonst einige Schauer und vereinzelt Gewitter, Höchstwerte 18 bis 27 Grad. Am Mittwoch meist trocken, im Norden und Nordwesten zeitweise Regenschauer, 18 bis 27 und am Donnerstag im Süden heiter, sonst Schauer und Gewitter, 19 bis 29 Grad. Das waren die Nachrichten.
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4: Mit noch einer Meldung für Sie. Die A9 Nürnberg Richtung Halle-Leipzig ist zwischen Münchberg Süd und Münchberg Nord gerade wegen eines Hubschraubereinsatzes gesperrt. Ansonsten Ihnen eine gute Fahrt.
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4: Mit Resa Waffam. Hallo. Gut einen Monat lang hat die USA keine Angriffe auf den Iran geflogen. In der vergangenen Nacht hat das US-Militär den Iran aber wieder angegriffen, und zwar eine Insel in der Straße von Hormuz. Im Gegenzug hat Iran mit Vergeltungsangriffen auf 2 Stützpunkte des US-Militärs in Jordanien reagiert. Die Raketen wurden aber abgefangen. Benjamin Weber ist unser Korrespondent für die Region. Meine Kollegin Birgit Langhammer vom NDR hat ihn gefragt, warum gerade jetzt diese Angriffe und warum in der Straße von Hormuz?
5: Es steht ja diese Befürchtung oder diese Mutmaßung im Raum, die Revolutionsgarde könnte mit Raketen wieder versuchen, die Straße von Hormuz erneut zu verminen. Das hat ja das CENTCOM, dieses Militärkommando, was für die Region zuständig ist, das amerikanische, gesagt. Die iranische Nachrichtenagentur Tasnim, die der Revolutionsgarde nahesteht, hat das zurückgewiesen. Die USA hätten nicht Minenleger angegriffen, heißt es da, sondern sie seien bei dem Versuch gescheitert, eine iranische Militärmaßnahme gegen nonkonforme Schiffe aufzuhalten. Also dass man da versucht hat, ein Schiff anzugreifen, was durch die Straße von Hormuz gefahren ist. Das ist zum jetzigen Zeitpunkt nicht so richtig klar. Ich denke aber, diese Sache mit den Seeminen ist schon relativ naheliegend.
6: Mhm. Weil die ja auch das große Problem sind, deswegen kann man ja die Straße von Hormuz auch nicht einfach von einem auf den anderen Tag wieder freigeben. Wir haben ja viel darüber berichtet. Wenn wir jetzt aber nochmal drauf schauen, dass nach mehrwöchigen Unterbrechungen jetzt wieder Kampfhandlungen aufgenommen worden sind zwischen den USA und Iran, heißt das dann auch, die Deeskalation ist jetzt vorbei?
5: Also wenn man sich das anhört, was beide Seiten jetzt so veröffentlicht haben, dann würde ich sagen, scheinen das jetzt erstmal begrenzte Angriffe und Gegenangriffe gewesen zu sein. Iran hat das Ganze als Aggression der USA bezeichnet und auch als Verstoß gegen die Charta der Vereinten Nationen. Das US-Militär weist das zurück und sagt, das war eine begrenzte, präzise Aktion, die defensiv gewesen ist, eben wegen dieser Seeminen. Ich denke, die Deeskalation ist jetzt trotzdem nicht vorbei. Und auch im August, als keine militärischen Kampfhandlungen stattgefunden haben, kann man eigentlich nicht davon sprechen, dass es komplett deeskalativ gewesen ist. Denn die USA haben ja doch den wirtschaftlichen Druck sehr erhöht. Und für den Iran gibt es eben jetzt ein großes Problem, nämlich iranische Schiffe können diese Meerengen nicht passieren zurzeit. Andere aber doch. Und das ist mit Hilfe der USA jetzt dann auch passiert, dass ungefähr 2/3 des Verkehrs von vor dem Krieg da jetzt zumindest punktuell wieder durchgefahren sind, auf einer Route, die direkt an der omanischen Küste entlang führt. Und das ist für den Iran ein großes Problem, weil sie nämlich jetzt so langsam erstens ihre Einnahmequelle verlieren. Öl nach China ist ja eine große Einnahmequelle für den Iran gewesen. Das Zweite ist eben, dass sie jetzt auch ihren großen Trumpf verlieren. Nämlich sie haben ja quasi mit der Kontrolle der Straße von Hormuz die USA vor sich hergetrieben. Und deswegen finde ich das auch sehr naheliegend, dass man da aus Teheran jetzt versucht, neue Minen in diese Straße von Hormuz, in diese Meerenge einzubringen.
4: Sagt unser Korrespondent Benjamin Weber.
0: Wirtschaft.
4: Es ist eine Idee gewesen, die das Geldanlegen für Durchschnittsbürger völlig verändert hat. Vor genau 50 Jahren, am 31. August 1976, kam in den USA der erste Indexfonds auf den Markt. Das ist der Vorläufer der heutigen ETFs. Statt mühsam einzelne Aktien zu kaufen, konnten Sparer plötzlich mit nur einem Papier in die 500 größten US-Konzerne gleichzeitig investieren. Bianca von der Au dazu.
7: Der erste Indexfonds fürs breite Publikum war eine kleine Sensation. Denn bis dahin war Investieren an der Börse nur institutionellen Vermögensverwaltern oder wohlhabenden Privatpersonen vorbehalten. Am 31. August 1976, also heute vor 50 Jahren, änderte sich das, sagt Sebastian Külps, Deutschland- und Nordeuropa-Chef beim US-amerikanischen Vermögensverwalter Vanguard.
8: Der Fokus verlagert sich einfach davon, versuchen den Markt zu schlagen, hin zur breiten Marktteilnahme. Man hat verstanden, dass letztendlich einfacher, transparenter und kostengünstiger investiert werden konnte. Und Millionen von Menschen hatten zum ersten Mal die Möglichkeit, eben effizient über das indexierte Anlegen Vermögen aufzubauen.
7: Im Jahr 1976 legte John Bogle, Gründer der Investmentgesellschaft Vanguard, damit einen Meilenstein für die Demokratisierung der Geldanlage. Statt teure Fondsmanager zu bezahlen, die oft schlechter abschnitten als der Markt, war es plötzlich möglich, in einen bestimmten Index, also einen ganzen Korb voll Aktien, zu investieren. Der Vorläufer der börsengehandelten ETFs war geboren, so Hermann Josef Tenhagen vom Verbraucherportal Finanztipp.
9: Es ist ein gutes Einsteigerprodukt für Leute ohne Vorwissen und es ist ein preiswertes Produkt. Das heißt, man kann preiswert am Aktienmarkt unterwegs sein und in Aktien anlegen und muss eben nicht so hohe Gebühren dafür bezahlen.
7: Denn die Idee von 1976 war so simpel wie genial. Statt die Nadel im Heuhaufen zu suchen, also die eine Aktie mit hohem Kurspotenzial, kauft man gleich den ganzen Heuhaufen, also den gesamten Index. Im konkreten Fall eine Nachbildung auf den S&P 500, der die 500 größten börsennotierten US-Konzerne in sich vereint. Konnte man die Indexfonds anfangs nur beim Anbieter selbst kaufen, sind die sogenannten ETFs, also Exchange-Traded Funds, an der Börse handelbar. Das erleichtert den Zugang. Andererseits berge der Run auf ETFs gewisse Gefahren, sagt Askan Iredi von der Plutos Vermögensverwaltung.
10: Eine starke Konzentrierung auf Aktien, die immer größer werden, weil Geld, was beispielsweise in die großen Indizes fließt, immer dann mit auch in die gleichen Aktien fließt und damit sozusagen Trends von gleichen Aktien befeuert und die Breite hinter sich lässt, was dazu führt, dass einzelne Aktien dann eben auch sehr teuer werden.
7: Aus Anlegersicht gelten ETFs als risikoarmes Investment, eben weil keine Einzelaktie gekauft, sondern breit gestreut wird. Zudem fallen nur geringe Gebühren an, anders bei Vermögensverwaltern oder aktiv gemanagten Fonds. Nach Angaben des Vanguard Deutschland-Chefs hat die Erfindung des Indexfonds 1976 Anlegern im Laufe der Zeit rund 1 Billion Dollar an Gebühren erspart.
4: Ein neu eingeschlepptes Nutztiervirus breitet sich in ganz Deutschland aus. Von Baden-Württemberg über Hessen und Sachsen bis hin zu Rheinland-Pfalz melden die Veterinärbehörden immer mehr Infektionen mit dem durch Mücken übertragenen Chamonda-Virus. Besonders trifft die Welle im Moment den Süden. In Bayern-Stellen geht unter den Landwirten die Angst um, denn der Erreger ist mittlerweile in fast allen Regionen des Freistaats nachgewiesen worden. Wie stark die Rinder und Schafhalter mit der neuen Krankheit kämpfen, zeigt Axinia Weihrauch, die einen Tierarzt bei seiner Behandlungstour begleitet hat.
11: Tierarzt Rainer Martin ist auf Krankenvisite im Kuhstall im Staatsgut Grub.
12: Ich behandle ein Tier nach, untersuche ein Tier nach, was gestern aufgefallen ist, was sehr starken Durchfall hatte, ein Jungtier. Und wo wir Verdacht haben, dass es auch mit dem Chamonda-Virus infiziert ist.
11: Ein Virus, was mittlerweile in fast allen Regionen Bayerns nachgewiesen wurde.
12: Gut wäre es, wenn der Durchfall etwas besser geworden ist und es im Allgemeinbefinden sich deutlich gebessert hätte. Das werden wir jetzt gleich sehen.
11: Das Chamonda-Virus stammt ursprünglich aus Nigeria. Seit diesem Sommer sind Fälle in Mitteleuropa bekannt. Übertragen wird es über Gnitzen, also Stechmücken. Die Symptome? Durchfall, weniger Milch und Fieber. Tierarzt Martin steht jetzt vor dem kranken Tier. Dass es ihm nicht gut geht, hat zuerst Herdenmanager Marius Götz gemerkt.
13: Man sieht sofort hängendere Ohren, hängenderer Kopf. Muss vielleicht auch animiert werden, überhaupt aufzustehen, bleibt irgendwo an der Seite liegen, sondert sich vielleicht auch eher von der Herde ab.
11: Tierarzt Rainer Martin misst die Temperatur. Ab 39 Grad haben Kühe Fieber.
12: 39,3.
14: Was bedeutet das?
12: Minimal erhöhte Temperatur. Jetzt nicht dramatisch hoch.
11: Die Kuh macht insgesamt einen besseren Eindruck als gestern, sagt Martin. Aber der Durchfall?
12: Der Durchfall ist noch da, es ist noch etwas blutig. Ja, es ist aber nicht so dramatisch wie gestern.
11: Trotzdem entscheidet sich Martin, gleich ein Medikament zu geben. Bisher sind keine Fälle bekannt, in denen Menschen mit dem Virus infiziert wurden. In Kuh- und auch Schafstellen macht es aber gerade die Runde.
12: Landwirte berichten im Schnitt um 5 Kilogramm weniger Milchproduktion. Das ist immens. Wenn sie 30 Liter Milch im Schnitt am Tag melken, dann nur 25. Da kann man sich ausrechnen, wie wenig Milch dann, also was das für ein finanzieller Einbuße ist.
11: Das Tier bekommt ein Medikament gegen die Symptome. Medizin direkt gegen Chamonda gibt es nicht, auch keine Impfung. Nach wenigen Tagen geht es den Tieren meist wieder gut, berichten Landwirte. Aber weil das Virus Ähnlichkeit zu einer anderen Krankheit aufweist, gibt es die Sorge, dass es Tieren im Mutterleib schaden könnte.
12: Wir wissen nicht, ob im halben Jahr, Dreivierteljahr, wenn jetzt die Geburten stattfinden, ob wir da Missbildungen bei den Kälbern haben. Das wissen wir noch nicht. Es wird vermutet, dass das vielleicht auftreten kann.
11: Immerhin scheint es dem hier erkrankten Jungtier wieder etwas besser zu gehen. Es steht aber die nächsten Tage weiter unter Beobachtung.

0: 30 Nepalesinnen und Nepalesen. Was wir im Moment machen, ist hauptsächlich Koordination mit den Regierungsstellen, die den kompletten Rettungseinsatz koordinieren und zu schauen, okay, was wird gebraucht, wo wird gebraucht und wie können wir es dahin bringen. Gerade sind einige Kollegen zurückgekommen, die in der Region vor Ort waren und geschaut haben, wie weit kommt man mit dem Auto, bis wohin kommt man, wo sind die Menschen und wie geht's denen, was wird gebraucht. Mhm. Und das ist ja ziemlich herzzerreißend, ehrlich gesagt.
1: Was berichten Ihre Mitarbeiter, was haben die da erlebt?
0: Es ist ein massives Trauma. Also die Menschen vor Ort, die sie getroffen haben, zum Teil sitzen vereinzelt an den Felshängen und schauen runter, wo ihr Dorf stand, was komplett nicht mehr da ist. Und es ist noch so ein Schock in den Menschen, dass viele gar nicht in der Lage sind, richtig zu kommunizieren. Andere sind verzweifelt, weil sie sagen, meine restliche Familie ist nicht mehr da. Es gibt Kinder, die sitzen noch in Schulen fest und warten auf ihre Eltern. Und gleichzeitig diese eigentlich Nicht-Straße, die aber zur Straße gemacht wurde im Moment, da ist dann auch noch Stau, ständig bleiben Autos stecken, Menschen versuchen zu Fuß ihre Familie zu finden. Also es ist auch ein ziemliches Chaos gleichzeitig vorzufinden.
1: Und Sie haben gesagt, Sie versuchen dann zu helfen und das zu geben, was die Menschen brauchen. Was die brauchen in dem Moment, das ist ja schier unmöglich zu erfüllen. Also es geht dann um Nahrungsmittel bei Ihnen oder sowas?
0: Ja, es geht um Nahrungsmittel, vor allen Dingen irgendwie nach Möglichkeit auch warmes Essen. Die Menschen haben jetzt seit einer Woche fast bald kein warmes Essen mehr zu sich genommen, sauberes Trinkwasser, aber auch Strom. Also wir haben auch in einem Dorf gesehen, da gab es dann einen Generator, der inzwischen hingekommen ist und eine riesige Schlange von Menschen, die einfach versucht haben, ihr Handy aufzuladen, um ihre Verwandten zu informieren, okay, ich lebe noch, und irgendwie eine Sicherheit für andere zu bringen. Das sind so die wichtigsten Sachen. Und ja, was sich jetzt doch auch jeden Tag mehr zeigt, auch psychosoziale Beratung, um die Menschen aus der Schockstarre wieder rauszuholen und dann zu schauen, wo kann man sie noch hinbringen und überhaupt immer noch rauszufinden, wo sind die Menschen genau. Und das ist sehr, sehr unübersichtlich. Aus einem Dorf hat man auch noch gar keine konkreten Vermisstenzahlen. Das macht es natürlich schwierig, wirklich rauszufinden, wer wo ist und was noch gebraucht wird. Nach aktuellen Zahlen sind jetzt 3.500 Menschen in Notunterkünften, in sozusagen offiziellen Notunterkünften, die die Regierung mit den internationalen Organisationen bereitstellt. Und der Rest, viele sind sozusagen auf dem Weg. Also die laufen und suchen ihre Familienangehörigen, sind jetzt nirgends fest und andere sind auf dem Weg zu Verwandten in der Region.
1: Kann man überhaupt absehen, wie lange man noch in so einem schrecklichen Zustand da gefangen ist, dass so viele einfach auf eigene Faust versuchen müssen, irgendwelche Infos zu bekommen? Also kann man das überhaupt absehen oder wird das eine ganze Weile jetzt genau noch so sein, wie Sie das beschrieben haben?
0: Also im Moment ist es immer noch, und das sagen alle, wirklich schwer abzuschätzen, wie groß das Ausmaß ist. Das zeigt sich so Tag für Tag. Die Zahlen sind im Moment wirklich nur erste Schätzungen. Aber das ist so eine riesige Region, das erläuft sich ja über 70 Kilometer den Fluss runter. Deshalb ist auch das ganze Land in Schock, weil in diesem Bereich eigentlich jeder kennt jemanden oder jeder hat Familie oder Verwandte in der Region, die betroffen sind. Und es gibt jetzt auch wirklich viele Verwandte, die wiederum den ganzen Fluss entlang von oben nach unten ablaufen und schauen, für die Leichen, die identifiziert wurden, ob ihre Familienmitglieder drunter sind. Also es ist eine sehr große Menschenwanderung, die Wahnsinn. Entlang des Flusses passiert.
2: Sagt Tabea Seitz von der Welthungerhilfe. Es ist ein Szenario, das sich keine Behörde wo auch immer wünscht. Hacker dringen unbemerkt in die Computersysteme ein, stehlen unzählige Akten und fordern Lösegeld. Genau das hat sich ja in Berlin ereignet. Die Hackergruppe hat dem Senat bis Freitag ein Ultimatum gestellt, um ein Lösegeld zu bezahlen. Ansonsten drohen die Verbrecher damit, die vielen sensiblen Daten im Netz zu veröffentlichen. Ja, und wie geht's jetzt weiter? Dazu Angela Ulrich.
3: Es hat etwas von einem Ping-Pong-Spiel, nur ohne Spaßfaktor. Anruf bei der Senatskanzlei, da heißt es, wir können derzeit nichts sagen zum Hackerangriff. Die Staatsanwaltschaft und das Landeskriminalamt ermitteln. Anruf bei der Berliner Staatsanwaltschaft, nein, hier gibt's leider keine Infos, nur die Senatskanzlei hat die Kommunikationsfäden in der Hand. Es geht hin und her. Am Ende bleiben die Fragezeichen. Was wir wissen ist, Berlin wird erpresst und will diesem Erpressungsversuch nicht nachgeben.

0: Das haben der regierende Bürgermeister Kai Wegner und auch Innensenatorin Spranger schon nach der Sondersenatssitzung am vergangenen Freitag gesagt. Daran habe sich nichts geändert, heißt es aus Senatskreisen. Aber was passiert, wenn dann die gestohlenen Daten veröffentlicht würden? Damit droht ja die Hackergruppe Resida, die angibt, fast 5,8 Terabyte an Daten aus dem Berliner Landesnetz erbeutet zu haben. Geodaten, Verfahren, Klagen, Rechtsgutachten, Verträge, Personalakten, Passwörter, Telefon- und Kontonummern und damit auch ganz persönliche Daten. Laut Resida von mehr als 12.000 Menschen. Die müssten informiert werden, um sich vorbereiten zu können. Und zwar schnell, findet Stefan Ziller, der Digitalexperte der Grünen.
1: In manchen Fällen wird Schutz nur so sein, dass man Sachen ändert. Ob das Passwörter sind oder Bankkonten, das muss man sehen, ob so eine Änderung nötig ist. In jedem Fall muss man vorsichtig sein, was da an Abbuchungen und Überweisungen oder so passiert. Und das kann man aber erst, wenn man weiß, dass man auf dieser Liste steht.
0: Bisher sind diejenigen, deren persönliche Daten offenbar erbeutet wurden, aber noch im Unklaren darüber. In einer internen Mail der vom Datendiebstahl betroffenen Verkehrsverwaltung steht:
2: Bitte haben Sie Verständnis dafür, dass wir Ihnen derzeit keine Informationen zu einer gegebenenfalls bestehenden persönlichen Betroffenheit geben können.
0: Man möge auf verdächtige Umstände wie ungewöhnliche E-Mails oder Anrufe achten und diese melden, heißt es weiter. Ähnliche Anweisungen gibt es auch in anderen Senatsverwaltungen. Der grüne Ziller und auch andere Abgeordnete fordern schnelle Informationen an die Betroffenen. Am Dienstag in der Senatssitzung wird der Hackerangriff großen Raum einnehmen. Auch Senatorinnen und Senatoren haben Redebedarf angemeldet.
3: Kultur.
4: In Frankreich, da stehen an so einigen Bahnhöfen Klaviere, da können Reisende sitzen und spielen, während sie warten. Selten ist, dass Menschen an diesen Klavieren das Spielen lernen und dadurch auch noch berühmt werden. Aber genau das hat der 20-jährige Aziz Hamedi aus Grenoble geschafft. In seinem Heimatort ist er längst bekannt. Dieses Jahr bringt er sein erstes Album raus, der Mann, der sonst am Bahnhof zu hören gewesen ist.
5: Diese Töne erzählen eine ganz besondere Geschichte, die von Aziz Hamedi. Mit umgekehrter Baseballmütze, Cargo-Shorts und Turnschuhen sitzt der 20-Jährige an dem Klavier, an dem er spielen lernte. Ein Kindheitstraum, der sich erst spät erfüllte. Seine Mutter war damals schwer krank, ein Klavier nicht im Budget. Erst vor einem Jahr setzte sich Aziz an das Bahnhofsklavier seiner Heimatstadt Grenoble, ohne Noten lesen zu können, ohne jemals Unterricht genommen zu haben. Musik als pures Gefühl.
6: Mein Talent, wie die Leute sagen, ist, dass ich mich ans Klavier setze und mich frage, was will ich heute erzählen? Das Klavier ist quasi mein Tagebuch.
5: Endlich am Klavier konnte ihn nichts mehr von dem Instrument trennen. Täglich kam er her, um zu üben. Heute postet er seine Fortschritte auf Social Media. Der Bahnhof ist seine Bühne.
6: Manche Menschen sind vielleicht auf dem Weg zu einer Beerdigung und durch meine Musik fühlen sie sich etwas besser. Andere verreisen und mein Klavierspiel zaubert ihnen ein Lächeln ins Gesicht. Meine Musik begleitet die Emotionen aller Reisenden und das ist einfach perfekt.
5: Als Sohn tunesischer Einwanderer wuchs Aziz in einem Vorort von Grenoble auf, zwischen Hochhäusern, Asphaltplatten und Bahnschienen. Heute ist er das erste Mal seit langem wieder zurück und er erinnert sich an das leckere Essen seiner Mutter, die Dummheiten in der Schule und wie er sich immer wieder gesagt hat, wenn ich groß bin, werde ich Klavier spielen.
6: Das ist unglaublich. Früher habe ich davon geträumt und jetzt bin ich wieder hier, um Interviews zu geben.
5: Inzwischen ist Aziz eine kleine Berühmtheit in seiner Heimatstadt Grenoble. Am Bahnhof bildeten sich wahre Menschentrauben, dann kamen die Medien und in diesem Jahr gibt Aziz seine ersten eigenen Konzerte.
6: Ich habe mir gesagt, alles ist möglich und ich möchte eben ein Pianist sein, der aussieht wie ein Rapper. Das ist mein Image, meine DNA. Dann kann es doch nicht so schlecht sein. Ich breche Konventionen. Zu meinem Stil sage ich gerne die Melancholie der Straße.
5: Das Publikum am Bahnhof ist immer noch seine Heimat.
3: Ich habe ihn auf TikTok gesehen und bin dann am Bahnhof vorbeigekommen und habe ihn hier spielen gesehen. Durch sein Klavierspielen gibt er der Stadt wieder ein besseres Image und das finde ich gut.
7: Bei ihm rechnet man gar nicht damit, dass er Klavier spielt. Wenn man so seinen Kleidungsstil sieht und mit den Vorurteilen, die man hat, würde man nicht meinen, dass er so gut spielen kann.
5: Aziz arbeitet gerade an seinem ersten eigenen Album. Und eine der Kompositionen wird er nicht im Studio aufnehmen, sondern an seinem geliebten Bahnhofsklavier.
4: Lilly Weiler war das über das Album von Aziz Hamidi.
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4: Am Wochenende wird in Sachsen-Anhalt gewählt, 2 Wochen später in Mecklenburg-Vorpommern und in beiden Ländern liegt die AfD in Umfragen vorn. Unser Gastkommentator Gordon Ripinski, Gründungschefredakteur von Politico Deutschland, sieht die politische Mitte in einer tiefen Krise.
9: Wenn am kommenden Sonntag in Sachsen-Anhalt ein neuer Landtag gewählt wird, dann werden die früheren Volksparteien, CDU und SPD, womöglich zusammen weniger als 30% der Stimmen erreichen. Längst ist aus der Krise von Friedrich Merz und der Volksparteien eine des Parteiensystems geworden. Immer mehr Parteien jenseits der erstarkten AfD müssen sich zusammentun, um gegen sie eine Mehrheit zu bilden. Dabei inhaltlich zu überzeugen, wird immer schwieriger, die Kompromissfindung immer komplizierter. Die 2/3 oder 3/4 der Bevölkerung in Deutschland, die eigentlich keine extreme Partei wählen wollen, wissen dadurch zunehmend nicht mehr, wohin mit ihren Stimmen. Die Projektionsfläche der Mitte, sie ist nicht mehr vorhanden. Die Tore nach rechts und links werden weit geöffnet. Die Kanzlerschaft von Friedrich Merz, sie wird womöglich irgendwann enden und Sachsen-Anhalt könnte ein Startpunkt davon sein. Aber was danach kommt, das ist noch offen. Die meisten Deutschen wollen die Ränder nicht an der Macht sehen. Nun braucht es eine Alternative aus der Mitte, auf die sie setzen können.
4: Die Meinung von Gordon Ripinski. Fabian Reinbold aus dem Politikressort der Zeit weist im Podcast Was jetzt darauf hin, dass Kanzler Merz beim Wahlkampf im Osten kaum persönlich auftritt und zeigt angesichts der Sicherheitslage Verständnis.
10: In Sachsen-Anhalt merkt man, dass rechtsextreme Gruppen, AfD-nahe Pöbler, die fühlen sich ja quasi im Aufschwung. Und da steht auf allen Ebenen die Sicherheit schon in Frage. Da bringt es auch wenig, vielleicht so eine Veranstaltung zu machen. Und aus meiner Sicht ist es wirklich so ein Problem für den gesamten Wahlkampf. Also jenseits von diesen Auftritten von Merz ist es so, dass die CDU und die SPD dort kaum große Veranstaltungen machen aus dieser Angst heraus. Und während die AfD quasi täglich eine Großveranstaltung hinlegt und so den öffentlichen Raum total dominiert. Also das ist ein großes Problem, glaube ich, auch dann über Sachsen-Anhalt hinaus.
4: Meint Fabian Reinbold. Die Neue Osnabrücker Zeitung wünscht sich dagegen mehr Präsenz der politischen Mitte vor den aktuellen Wahlen.
11: Olaf Scholz wurde als Kanzler im Brandenburger Landtagswahlkampf einst wegen seiner Ukraine-Politik ausgebuht und beschimpft. Er brüllte damals mit seinen Argumenten zurück und verteidigte seinen Kurs. Wenn Merz nun auf 10 Spitzen durch Sachsen-Anhalt und Mecklenburg-Vorpommern schleicht, wird es solche Szenen nicht geben. Die Wahlkämpfer von CDU, SPD, Grünen und Linken kämpfen bis zum letzten Tag im Nahkontakt. Sie verdienen mehr Unterstützung aus Berlin.
4: Themenwechsel. Vor knapp 4 Wochen ist auf dem Flughafen in Leipzig eine mit Sprengstoff präparierte Drohne entdeckt worden. Die Süddeutsche Zeitung aus München hält Russland für den Auftraggeber. Sie fordert die Bundesregierung auf, Klartext zu reden.
11: Niemand in der NATO will ernsthaft einen Krieg mit Russland. Aber der Kanzler muss die Wahrheit darüber sagen, was der Kriegstreiber in Moskau tut. Obwohl oder gerade weil dessen Satrapen von der AfD am Wochenende eine Landtagswahl gewinnen werden. Wladimir Putin führt Krieg gegen die Ukraine, aber auch gegen Staaten, die dem geschundenen Land helfen.
4: Nach Meinung der Frankfurter Allgemeinen Zeitung will der Kreml mit allen Mitteln Einfluss auf die Stimmung und Machtverteilung in Deutschland nehmen.
11: Ein geglückter Angriff in Leipzig wäre auch Wahlkampfhilfe für die AfD gewesen, die besonders erfolgreich im Osten die Angst bewirtschaftet, Putins Krieg gegen die Ukraine werde auch nach Deutschland kommen, wenn Berlin nicht mit der Unterstützung Kiews aufhöre. Für die AfD und viele ihrer Anhänger ist klar, wer die Schuld trüge, wenn Russland, Deutschland oder dessen Verbündete angriffe, nicht Russland.
4: Das waren die Standpunkte, zusammengestellt von Torben Müller. Und das war die ARD-Infonacht bis hierhin. Gleich nach den Nachrichten um 2 übernimmt die Kollegin Maya Weber und informiert sie. Bis zum frühen Morgen. Ich wünsche Ihnen eine informative und gute Nacht.

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1: Um 2 Uhr mit Milat Kupay. Die massive Finanzlücke in der Pflegeversicherung sorgt für Diskussionen. Der zuständige Spitzenverband hatte davor gewarnt, dass schon im Oktober nicht mehr alle Leistungen bezahlt werden könnten. Die Pflegebevollmächtigte der Bundesregierung Staffler sieht die Gefahr nicht. Aus der Nachrichtenredaktion Jonas Valentin Weber.
2: Staffler verwies im Gespräch mit dem Bayerischen Rundfunk auf die Pflegereform, die die Regierung im Herbst vorlegen will und die dann Anfang des kommenden Jahres in Kraft treten soll. Da gehe es genau darum, die Pflegereform langfristig tragfähig zu machen. Sollte das Geld bis dahin ausgehen, werde der Bund mit Darlehen einspringen. Pleite gehen lassen werde man die Pflegekassen nicht, so die CSU-Politikerin.
1: Immer mehr Eltern in Deutschland haben finanzielle Sorgen. Zu diesem Ergebnis kommt eine Umfrage des Hilfswerks Save the Children. Mehr als ein Viertel der Familien sorgt sich demnach, Heizkosten, Kleidung oder Nahrung nicht mehr zahlen zu können. Das sind 2% mehr als noch im Vorjahr. Betroffen sind laut Umfrage insbesondere Eltern mit geringem Einkommen und Alleinerziehende. Mehr als 80% sind der Meinung, dass die Bundesregierung nicht genug gegen Kinderarmut tue. Die Finanzminister der größten Industrie- und Schwellenländer beraten in den USA über die Weltwirtschaft. An dem Treffen nimmt überraschend auch Russlands Finanzminister Siluanow teil. Das sorgt für Unstimmigkeiten. Auch Bundesfinanzminister Klingbeil äußerte sich. Aus Asheville, Philipp Eckstein.
3: Die USA haben aktuell den Vorsitz der G20 und sie haben Anton Siluanow zu dem Treffen eingeladen. Die europäischen G20-Staaten reagierten darauf verärgert und verweigerten ein gemeinsames Gruppenfoto. Das sogenannte Familienfoto wurde dann ohne Russlands Finanzminister aufgenommen. Dass die US-Seite Russlands Finanzminister eingeladen hat, bezeichnete Klingbeil als irritierend. Er hätte sich mehr Klarheit gewünscht, dass man ihn nicht wie einen normalen Gast empfange.
1: Der argentinische Fußball-Superstar Lionel Messi tritt aus der Nationalmannschaft zurück. Das hat der 39-Jährige auf seinen Social-Media-Kanälen mitgeteilt. Die Entscheidung sei ihm nicht leicht gefallen, doch es sei der richtige Zeitpunkt, so Messi. Er war für Argentinien in insgesamt 207 Länderspielen aufgelaufen und erzielte dabei 125 Tore. Den größten Erfolg in der Nationalmannschaft feierte Messi vor 4 Jahren in Katar, als er als Kapitän der Argentinier den WM-Titel feierte. Das waren die Nachrichten. Das Wetter in Deutschland, oft trocken, an den Küsten und im Osten noch Schauer, Tiefstwerte 17 bis 8 Grad. Tagsüber im Süden trocken, sonst einige Schauer und vereinzelt Gewitter, Höchstwerte 18 bis 27 Grad. Und am Mittwoch meist trocken, sonst einige Schauer, ebenfalls 18 bis 27 Grad. Und die Zeit, es ist 2:03 Uhr.
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4: Und wir beginnen mit der A1 Hamburg Richtung Lübeck. Die ist zwischen Kreuzberg der Heide und Bad Oldesloe wegen Fahrbahnerneuerungen bis 5 Uhr gesperrt. Die A4 Erfurt Richtung Dresden ist zwischen Glauchau Ost und Hohenstein-Ernsttal wegen Bauarbeiten bis 5 Uhr gesperrt. Die A17 Dresden-Prag ist zwischen Dresden-Gorbitz und Dresden-Südvorstadt in beiden Richtungen wegen Tunnelwartungsarbeiten bis ca. 5 Uhr gesperrt. A40 Duisburg Richtung Venlo ist zwischen Strählen und Kreuz Saardecke-Heiden wegen Bauarbeiten bis 6 Uhr früh gesperrt. Und in Berlin die B96, der Tiergartentunnel, ist zwischen Heidestraße und Reichpietschufer